0: Ich habe mit so vielen Menschen im Gefängnis zu tun gehabt, auch intensiv miteinander geredet und so. Und viele sagen auch, und meinen das vielleicht gar nicht böse, aber sagen so, ich bin unschuldig. Aber es ist bei mir nie so gewesen wie bei dem Klaus. Ich bin auch für mich davon überzeugt, dass es ein Fehlurteil gewesen ist und sowas sage ich oder würde ich nicht leichtfertig sagen.
1: Wenn es ein Fehlurteil war, wer hat dann die Frauen getötet? Wer war der Mann, der am Freitag vor dem Mord im Garten auftauchte? Seine Beschreibung passt nicht auf Klaus Breunig. Und es gibt in den ersten Ermittlungsmonaten 1970 eine weitere Spur im Umfeld von Rudolf Geimer. Eine Spur, die nach Rumänien führt und nicht weiterverfolgt wird. Geimer stammt aus Rumänien, wo zur Tatzeit noch Familie von ihm lebt. Auch beruflich reist er seit den 50er Jahren mehrmals nach Bukarest. Ein Vertreter der deutschen Pharmaindustrie mit privaten und geschäftlichen Beziehungen zum damaligen Ostblock. Es ist die Zeit des Kalten Krieges. An der Spitze des Staates steht Diktator Nicolae Ceausescu. Sein Geheimdienst ist die berüchtigte Securitate. Spitzel stehen dort an jeder Ecke. Agenten verbreiten Angst und Schrecken, sind bekannt für ihre Brutalität. Die Securitate ist auch im Ausland tätig und immer wieder in Deutschland. Bukarest heute. Die Geschichte der Securitate wird mittlerweile aufgearbeitet, ähnlich wie die der Stasi in Deutschland. Gibt es hier noch Akten, die eine Verbindung zu Rudolf Geimer zeigen und damit vielleicht Hinweise zu dem Mordfall? Das Archiv der Securitate kann man seit 1990 einsehen. Allerdings wurde vieles nach dem Sturz Ceausescus im Jahr 1989 vernichtet. Es fehlen Blätter, ganze Jahresordner. Das Archiv ist unvollständig und es ist längst noch nicht alles aufgearbeitet. Hat sich die Securitate für Rudolf Geimer interessiert? Und wenn ja, hat der Geheimdienst mit seinen Methoden Dinge herausgefunden, die in keiner Akte der Mainzer Polizei zu finden sind? Der erste Teil ab den 50ern ist praktisch die schwärzeste und grausamste Zeit in der Geschichte des rumänischen Kommunismus. Rudolf Geimer, 5 Treffer. Das Original der Akte lagert in einer Außenstelle. Aber es gibt hier im Zentralarchiv noch einen Mikrofilm. Was verbirgt sich dahinter? Was hatte der rumänische Geheimdienst mit dem deutschen Geschäftsmann zu tun?

0: Währenddessen geht Caroline Arnemann der Frage nach, ob Klaus Breunig tatsächlich über Täterwissen verfügte oder ob sie Ansatzpunkte finden kann, die dem widersprechen.
1: Über dieses Verfahren wurde in den Zeitungen viel berichtet. Was hat der Herr Breunig tatsächlich an eigenem Wissen? Was hat er womöglich aus Erwartungshaltung interpretiert und dann wiedergegeben? Und was haben Vernehmungsbeamte im Rahmen des Protokolls dann da noch draus gemacht oder mit reingenommen, was womöglich so gar nicht vom Herrn Breunig kam? Woher hat er Informationen?
0: Die Zeitungen berichten nahezu täglich. Sie sind voll mit Details über den Tatort. Normalerweise hält die Polizei diese Informationen zurück, um ihre Ermittlungen nicht zu gefährden.

0: Woher hatte Klaus Bräunig damals sein Wissen?
1: Ich kannte erst die Frau nicht. Ich kannte auch die Tochter nicht.
2: Ich habe die Tat nicht gemacht und weigernd. Erstens kannte ich die Familie gar nicht. Die habe ich erst mal alles in der Zeitung gelesen.
3: Das Problem ist bei solcher ausführlichen Berichterstattung immer die Frage, ob der Beschuldigte irgendwelche Informationen erlangt, die er dann später vielleicht bei einem Geständnis verwendet und dann sagen kann, ich habe es aus der Presse. Aber so viele andere Dinge hat er mitgeteilt, die er nur als Täter wissen konnte.
0: Allerdings soll Bräunig in den Vernehmungen auch Details erzählt haben, die nicht in der Zeitung standen. Zum Beispiel, dass das Messer bei Margot Geimer nach dem ersten Stich stecken blieb und er es heraushebeln musste.
4: Es ist überhaupt nicht nachvollziehbar, was davon hat überhaupt der Herr Bräunig gesagt und was nicht. Die Vernehmungen wurden nicht so protokolliert, wie wir es heute machen würden oder wie es Ermittlungsbeamte heute machen würden, nämlich sauber mit Frage und Antwort, sondern das ist letztlich ein, wie soll ich sagen, zusammenhängender Fließtext, den der protokollierende Beamte verfasst hat.
0: Mainz, Landeskriminalamt. Wenn es doch noch Beweismittel und Spurenmaterial von damals geben sollte, dann nur hier, im Keller. Vielleicht sogar Asservate, die bislang als verschwunden galten. Große Hoffnungen macht sich Caroline Arnemann nicht. Das Verfahren gilt längst als abgeschlossen. Und die Staatsanwaltschaft Mainz hat ihr versichert, dass es keine Asservate mehr gibt. Eine Mitarbeiterin vom LKA macht sich auf Bitten der Anwältin dennoch auf die Suche. Und nun tatsächlich noch ein Fund.
5: Es gibt verschiedene Vergleichsspuren. Haare, auch Vergleichsspuren von Herrn Bräunig, den Fingernagelschmutz der beiden Getöteten.
6: Es macht mich hoffnungsfroh, eine Untersuchung in die Wege leiten zu können.
5: Das ist für die Wiederaufnahme ein ganz, ganz wesentlicher Ansatzpunkt, weil es womöglich zum Täter führt. Das wäre der Hammer.

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0: Also,
1: jetzt bin ich ja mal gespannt, was die uns jetzt schicken. Offensichtlich sind es ja keine ganz großen Teile, ne? Geimer. Tja, dann schauen wir mal. Dann machen wir auf. So. Wow. Das ist offensichtlich älter. Hier sind Objektträger, ganz klar, und dann hier Petrischalen, Haare, ne? Kopfkissen, Dorothee, ja. Nummer wieder. So, hier fehlt der Aufkleber, aber da steht auch drauf Haare. Das sind jetzt grau-weiße Haare. Ja, Geimer.
0: Tapete. Hm.
1: In Höhe der vierten Stufe von oben. Parterre zum Zimmer Dorothee. Haare, Dr. Margot Geimer, Kopfhaare. Dr. Margot Geimer, Schamhaare. Dorothee Geimer, Kopfhaare. Dorothee Geimer, Schamhaare.

0: Rechtsanwältin Caroline Arnemann zu Besuch im Gefängnis in Diez.
1: Ich habe jetzt die Mitteilung, dass die Asservate bei der Rechtsmedizin in Hamburg sind. Okay?
2: Ja.
1: Das heißt, die Rechtsmedizin hat jetzt alles an Originalbeweismitteln, die es noch gibt, jedenfalls nach meinem Kenntnisstand. Die können jetzt dann mit der Untersuchung anfangen. Ich brauche dazu noch die Genehmigung der Staatsanwaltschaft, dass Hamburg das untersuchen darf. Wie lange das dann dauert, kann ich nicht sagen.
0: Die DNA-Analyse in der Rechtsmedizin Hamburg kostet allerdings rund 2000 Euro. Klaus Bräunig bezieht für seine Arbeit in der JVA eine kleine Rente.
3: Jetzt überweise ich sowieso jeden Monat 100 Euro, weil sie das beim Professor bezahlt haben, haben sie vorgestreckt. Und ich schicke dann jeden Monat automatisch 100 Euro bei der Kanzlei vorbei, rechnen will. Auch wenn ich das bisschen Rente habe, ich will nichts geschenkt haben, gell?
0: Rechtsmedizin Hamburg. Professor Klaus Püschel, der ehemalige Chef dort, ist einer der wenigen, der auch Untersuchungsaufträge von Strafverteidigerinnen und Strafverteidigern entgegennimmt. Er wird hier in den nächsten Wochen versuchen, neue Spuren zu finden, die auf den Täter hinweisen. Das wäre ein wichtiger Baustein, um das Verfahren wieder aufzunehmen.
4: So, das sind alles jetzt Objektträger. Also Fingernagelränder, das wäre natürlich besonders interessant.
5: Der ganzen Hand ist oder vom Fingernagel spezifisch?
4: Dorothy Geimer, rechte Hand, Dr. Margot Geimer, rechte Hand.
6: Also der erste Eindruck ist, das ist wenig. Ja, also heutzutage würde man sehr viel mehr Spurenträger erwarten in so einem Fall mit einem Geschehnis in verschiedenen Räumen, mit zwei Opfern und einer Situation, wo man sagen muss, es mit dem Täter war jedenfalls nicht ganz klar. Nicht? Keineswegs ein sonnenklarer Fall. Das gibt ja eigentlich keine Sachbeweise. Es gibt vor allen Dingen das Geständnis, darauf beruht alles. Gut, und in einer solchen Situation erwarte ich eigentlich viel mehr. Ich erwarte auch bei einem Geständnis, das muss man ja ganz klar sagen, einen sehr, sehr sorgfältigen, spurenkundlichen Sachbeweis oder Ausschluss.
0: Von den Fingernagelrändern versprechen sie sich am meisten. Es gab möglicherweise einen Kampf zwischen Dorothee und ihrem Mörder. Ein Kampf hinterlässt Spuren.
5: Das ist ja eindeutig.
4: Höchstwahrscheinlich Blut, genau.
0: Die winzigen Blutstropfen auf einem Schulheft sind ebenfalls erhalten geblieben. Auch auf der Tapete wurden Überreste von Blut sichergestellt.
6: Wenn einer der Blutstropfen, die wir hier gesehen haben, nicht den Opfern zuzuordnen ist, sondern einer Person, die damals vielleicht auffällig war oder in Jahren danach, dann wäre das jetzt ein Hit. Ja, oder wenn wir tatsächlich an einem der Fingernagelränder eindeutig klar eine Täter-DNA nachweisen kann und nicht eine unübersichtliche Mischspur.
0: Währenddessen macht sich Caroline Arnemann auf den Weg, um dem Geheimnis der Securitate-Akte auf den Grund zu gehen. Sie will wissen, was in der Akte, die in Bukarest gefunden wurde, über Rudolf Geimer steht.
1: Man hört in so Verfahren immer mal wieder die wildesten Gedankenkonstrukte, wer nicht womöglich alles als Täter in Frage kommt.
0: Ihr Ziel, das Institut für die Geschichte Südosteuropas in München. Sie ist skeptisch. Passt die Ausführung der Tat zu einem Geheimdienst? Und warum wurden die Frauen ermordet? Sollte Geimer eingeschüchtert werden? Sie ist mit dem Leiter des Instituts verabredet. Der Historiker Florian Kyra-Wielach ist auf die Geschichte des rumänischen Geheimdienstes spezialisiert und spricht die Landessprache.
7: Archiva operativa, also da geht es sozusagen an die Arbeit. Das ist das Personalblatt des betreffenden Herrn. Das ist ein Bild von ihm, also man hat da durchaus Bilder aufgetrieben. Das sind so ein bisschen die Basisdaten.
0: Umfangreiche Unterlagen. Alle Aufenthalte von Rudolf Geimer wurden überwacht, auch die Korrespondenz zwischen ihm und seiner Familie in Rumänien.
7: Man sieht hier einfach, man hat Agenten auf ihn angesetzt. Da gibt es eine Andela, eine Justina. Das sind einfach Personen mit Decknamen, die ihn sozusagen, die berichten über ihn.
0: Mhm. Geimer wurde engmaschig beschattet.
7: So schaut es aus, wenn man einen Plan macht, um eine Wohnung zu verwanzen oder sonst was vorhat, halt einfach. Ne? Ja, also das ist eine Adresse, die er besucht hat. Also da gab es dann so Skizzen. Eine
0: Agentin. Welchen Grund hatte der rumänische Geheimdienst, Rudolf Geimer so intensiv zu überwachen?
7: Man war wahnsinnig paranoid und hatte da Angst, gerade wenn jemand aus der Bundesrepublik kommt. Ne? Macht er da jetzt Spionage oder ja, was hat der da vor? Unterwandert uns der jetzt?
0: Geimer wurde aber nicht nur in Rumänien vom Geheimdienst bespitzelt.
7: Genau, da geht's los. Da wurde er ausgefragt, auch in Deutschland übrigens. Ne? Da gibt es diesen Agenten Samfirescu, der muss in Deutschland mit ihm in Kontakt gewesen sein. Ja? Mhm. Ich fürchte, das ist ein Verwandter von ihm.
1: Haben Sie da einen Namen?
7: Nein. Mhm. Nur den Decknamen Samfirescu.
0: Samfirescu, ein Agent der Securitate aus der eigenen Familie. Mehr verrät die Akte nicht.
7: Was ich relativ eindeutig sagen kann, auf Basis der vorliegenden Unterlagen, dass ich zu dem, soweit ich informiert bin, über den Fall, zu diesem Fall keine Verbindung herstellen kann und auch keine Motive sehe.
0: Die Akte wird 1962 geschlossen. Dass Geimer auch in den Jahren danach überwacht wird, ist allerdings gut möglich.
7: Es wurde auch wahnsinnig viel zerrissen an Akten. Mhm. Also es ist nicht auszuschließen, dass noch etwas auftaucht.
1: Mhm. Okay.
0: Für sie ein enttäuschendes Ergebnis. Caroline Arnemann kommt nicht weiter.
2: Ich sehe das aber nicht.
0: Argumente für ein Wiederaufnahmeverfahren liefert diese Recherche nicht.
1: Es hätte mich gefreut, wenn jetzt hier rausgekommen wäre, es gibt einen ganz konkreten Bezug, den man weiter verfolgen kann. Das ist nicht so, aber das ist im Rahmen von Ermittlungen, glaube ich, immer so, dass man auch mit Hinweisen dann leben muss oder weiterarbeiten muss, die einen jetzt vielleicht nicht unbedingt zum Ziel bringen. Also den Bezug zum konkreten Täter finden wir in dieser Akte leider nicht.
0: Das Motiv bleibt weiterhin unklar. Warum mussten Dorothee und Margot Geimer sterben? Kann der Tathergang Hinweise dazu beisteuern? Die Polizei hat ihn damals rekonstruiert. Bei Dorothee deutet vieles auf einen Kampf oder einen Fluchtversuch hin. Blutspuren am Kopfende des Bettes lassen vermuten, dass der Täter sie zunächst im Schlaf angegriffen hat. Denn es gibt keine Abwehrverletzungen. Dann muss Dorothee versucht haben, zur Tür zu gelangen. Schwer verletzt. Der Täter stach erneut zu. Eine Wunde am Hinterkopf könnte so entstanden sein. Es finden sich Blutspritzer im Bereich der Tür. Der Täter dürfte sie dort mit dem Arm umklammert und zurückgerissen haben. Schleifspuren auf dem Boden sprechen dafür. Wahrscheinlich hat der Mörder ihr dann von hinten die Kehle durchgeschnitten und sie zurück aufs Bett geworfen. Er muss sich bei der Tat selbst stark mit Blut beschmutzt haben. Die Polizei am Tatort geht von einer reinen Tötungsabsicht aus. Hinweise auf eine versuchte Vergewaltigung findet sie nicht. Wer tötet so? Vielleicht verrät die Tatwaffe etwas über den Mörder. Es soll ein Messer der Solinger Firma Puma gewesen sein. Das hat Bräunig damals den Ermittlern gesagt. Das Messer, das Bräunig beschrieben hat, wurde nie gefunden. Und ob es sich um eines der Marke Puma gehandelt hat, bleibt bis heute ungeklärt. Am Institut für Rechtsmedizin in Hamburg schaut sich Klaus Püschel die Messer an, die als Waffe grundsätzlich in Frage kommen.
6: Prinzipiell ist das eine ungewöhnliche Situation. Wir haben Einwirkungen durch Hieb, durch Stich und durch Schnitt. Und zum Teil offensichtlich nicht nur scharfe Gewalt, sondern auch stumpfe Gewalt. Dafür kann man aber auch tatsächlich unter Umständen ein Messer nehmen, wenn man das Messer nicht so einsticht, sondern wenn man so mit dem Griff zuschlägt sozusagen, so ähnlich wie mit einem Hammer oder mit einem Schlagring. Also vom Ablauf her schon etwas sehr Besonderes, mit einem Werkzeug tatsächlich vier verschiedene Aktionen.
0: Bei Margot Geimer gibt es keinerlei Abwehrverletzungen und nur wenige Blutspuren. Sie hat Blutergüsse an den Oberarmen und am Bauch. Wahrscheinlich ist sie im Bett überrascht worden, möglicherweise noch hochgeschreckt. Der erste Stich trifft sie von oben in die Scheitelregion. Der Täter muss mit dem Messerknauf dann noch mehrfach zugeschlagen haben. Dabei entsteht eine Schleuderspur aus Blutströpfchen an der Wand. Nach der Tat legt der Mörder Margot Geimer ordentlich hin, deckt sie zu.
6: Was auch sehr ungewöhnlich ist, das muss man schon sagen, dass mit Messern in den Kopf hinein gestochen wird. Also Stichverletzungen erfolgen eher am Rumpf, ja, also in den Brustkorb hinein oder in den Bauch. Das ist kein Mensch, der sich überlegt, wie bringe ich den jetzt elegant am besten um, sondern das ist jemand, der dann tatsächlich eher so raptusartig Gewalt ausübt.
0: Die Tatnacht, Mainz, 13. April 1970. Wer ist damals ins Haus der Geimers eingedrungen? Der Mann, der hier schon kurz zuvor auftauchte? Zehnter April. Hinter der Glasbausteinwand ihres Hauses bemerkt Margot Geimer einen Schatten. Ihr Mann Rudolf geht daraufhin in den Garten, erkennt in circa 10 Meter Entfernung einen Mann kurz im Licht der Souterrainfenster. Der Unbekannte ist zwischen 1,70 Meter und 1,75 Meter groß. Schlank, sportlich. Er trägt einen langen zweireihigen Mantel und wahrscheinlich Hemd und Krawatte. Er flüchtet über den 1,5 Meter hohen Zaun des Grundstücks und verschwindet. Rudolf Geimer läuft zurück ins Haus. Im hinteren Teil seines Zimmers steht ein Schreibtisch. Daneben eine Vitrine mit mehreren Pistolen. Geimer lädt einen Revolver und deponiert ihn im Schreibtisch. Offensichtlich fühlt er sich bedroht. Bräunig kleidet sich weder elegant, noch ist er besonders sportlich. Und Geimer kann ihn bei Gegenüberstellungen auch nicht identifizieren. Saulheim bei Mainz. Von dem Vorfall im Garten erzählt Margot Geimer auch ihrer Familie wenige Stunden vor ihrem Tod am 13. April.
8: Da war meine Tante schon sehr durcheinander und sehr verängstigt. Ne? Und das war für mich auch sehr überraschend. Ja? Also so habe ich sie auch noch nie erlebt gehabt.
0: Weitere Ungereimtheiten. In der Mordnacht wird Geimers Revolver aus seinem Schreibtisch gestohlen. Der Täter muss ihn mitgenommen haben. Sonst

0: Er habe die Pistole nachts in einer Bar verkauft. Und schließlich, er habe den Revolver in einer Mülltonne entsorgt. Für all diese Behauptungen findet die Polizei keine Anhaltspunkte, keine Zeugen. Woher Klaus Breunig überhaupt von diesem Revolver wusste, bleibt unklar. Ein Beleg für Täterwissen? Das muss nicht so sein. Dass ein Revolver gestohlen wurde, war bekannt. Schon Wochen vor Breunigs Verhaftung berichtet die Presse darüber.
1: Natürlich habe ich erzählt, gell? Aber ich wusste gar nicht, was für eine Waffe. Ich wollte mal bloß meine Ruhe haben und fort. Und ich habe mich immer gefreut, wenn sie mich abgeholt haben, dass ich mal aus dem Knast rauskomme, dass ich mal andere Menschen sehe. Aber dass sie mich immer da fertig machen, das ist, war fix und fertig.
0: Klaus Breunig, ein Voyeur und Exhibitionist, aber auch ein Doppelmörder? Es bleiben viele Ungereimtheiten. Nach wochenlangen Verhören gesteht er den Mord an Dorothee und Margot Geimer, widerruft dann aber mehrfach. Als er den Polizisten den Tatort zeigen soll, findet er das Haus nicht. Dort werden keinerlei Spuren von ihm gefunden. Auch beschreibt er die Lage der Leichen falsch. Die Obduktion von Dorothee Geimer ergibt keinerlei Hinweise auf ein Sexualverbrechen. In Breunigs Geständnissen findet sich viel Polizeiwissen, aber kein eindeutiges Täterwissen. Bei der Frage nach der Waffe beschreibt er ein Messer, das es so nie gab. Und dort, wo er es entsorgt haben will, findet die Polizei nichts. Alles, was die Ermittler in der Hand haben, sind letztlich drei widerrufene Geständnisse. Sind die glaubhaft oder fragwürdig? Das war auch die große Frage beim Prozess gegen Breunig am Mainzer Landgericht. Heiner Bögler beschäftigt das Thema bis heute. Er war als Geschworener berufen und fragt sich, hat er richtig entschieden?
2: Dieses Papier ist im Grunde genommen für mich immer wieder die Stelle, wo ich also sage, wo hast du unter Umständen was anders oder falsch interpretiert? Ich habe diese Urteilsbegründung, wenn ich ehrlich bin, vielleicht bis jetzt, also so 40, 50 Mal gelesen, dass das auch ein anderer gewesen sein kann, wenn die Mordwaffe oder die Tatwaffe gefunden worden wäre. Das will ich nicht ausschließen. Aber für uns als Geschworene gab es ein Argument. Es gibt keinen anderen.
0: Die drei Geständnisse. Sie könnten zum Schlüssel für das Wiederaufnahmeverfahren werden. Caroline Arnemann ist davon überzeugt, dass sie falsch sind. Um das nachzuweisen, holt sie ein sogenanntes aussagepsychologisches Gutachten ein.
3: Ich glaube schon, dass Falschgeständnisse immer wieder vorkommen. Das erlebt man tatsächlich in der Praxis auch immer wieder. Im Fall Breunig ist es aber ehrlich gesagt extrem. Ich habe es so wie in diesem Fall noch nicht erlebt. Der Herr Breunig schildert es so, dass er relativ früh dann schon nach einem Verteidiger gefragt hat. Und das ist für mich ehrlich gesagt nicht nachvollziehbar, wieso man ihm keinen zur Seite gestellt hat. Insbesondere, weil offensichtlich dem Beamten damals schon klar war, dass er doch eine sehr labile Persönlichkeit ist. Er sah sich in der Vernehmungssituation diesen Kriminalbeamten so etwas kumpelhaft gegenüber. Die haben ihn wohl geduzt. Er hat dort auch zu essen und zu trinken bekommen. Und ich glaube, für den Herrn Breunig war das dann irgendwann, ja, man hat ihm da Aufmerksamkeit geschenkt und dann entwickelten sich die Dinge.
0: Berlin, das Institut für forensische Psychiatrie. Hier beschäftigt sich eine Expertin seit Jahren mit Falschgeständnissen. Professorin Renate Vollbert ist Rechtspsychologin und als renommierte Gerichtsgutachterin bundesweit tätig. Aus ihrer Erfahrung weiß sie, dass es durchaus Menschen gibt, die Verbrechen gestehen, die sie nicht begangen haben. Rund ein Viertel aller Justizirrtümer ist auf Falschgeständnisse zurückzuführen.
4: Das sind typischerweise Fälle, in denen man sonst eben keine Sachbeweise hat. Dann wissen wir, dass auch eine Rolle spielt, wenn diese Vernehmungen sehr lange dauern. Je länger das dauert, desto schwieriger wird das für viele Leute, einfach da noch weiterhin im eigenen Interesse zu handeln. Und besonders schwierig für Leute, deren intellektuelles Niveau zum Beispiel so ist, dass sie von vornherein schon sehr beeinträchtigt sind.
0: Klaus Bräunig ist

0: ist intellektuell beeinträchtigt. Und die Verhöre dauerten bei ihm immer sehr lange. Er war allein, ohne Anwalt. Die Kriminalpolizei war überzeugt, den Richtigen vor sich zu haben, auch wenn es keine Sachbeweise gegen ihn gab.
1: Man kriegt sehr klaren Befragungsdruck oder sehr klar gespiegelt, dass das nicht ausreicht, was man sagt. Dann passiert es, und das ist die typische Konstellation für falsche Geständnisse, dass Menschen irgendwann sagen, ist jetzt egal, ich will jetzt, dass das jetzt aufhört. Und sagen, wovon sie ausgehen, dass das gehört werden will. Und dann denken, okay, dann ist jetzt die Situation zu Ende. Und viele, das sagen sie auch im Nachhinein, diejenigen, die nachweislich falsch gestanden haben, denken, sie sind es ja nicht gewesen, das wird sich schon irgendwie klären. Mit Abstand denkt ja jeder, wie kann einer sowas denken? Das macht ja überhaupt gar keinen Sinn, ne? Das ist ja eine ganz blöde Erklärung. Aber tatsächlich ist das ein typischer Gedanke, den wir finden bei Menschen, die falsch gestehen.
0: Geständnisse und Zeugenaussagen, ob sie echt sind oder falsch, auf wahren Begebenheiten beruhen oder ob sie ein Beschuldigter unter Druck erfunden hat. Mithilfe der Psychologie können das Expertinnen wie Renate Vollbart heutzutage beurteilen. Käme ein solches psychologisches Gutachten also zu dem Schluss, dass Klaus Breunigs Aussagen falsch waren, dann könnte das durchaus vor Gericht als neuer Beweis für seine Unschuld gelten und so ein Wiederaufnahmeverfahren ermöglichen.
2: Wieder gibt es wieder schön Wetter. Die Sonne kommt raus.

0: Seit 7 Jahren lebt er in Dietz im offenen Vollzug. Mittlerweile genießt er wieder Haftlockerungen. Heute hat Klaus Bräunig Ausgang. 10 Stunden pro Woche darf er das Gefängnis verlassen. Spätestens um 21 Uhr muss er wieder zurück sein. Er trifft 2 Männer, die sich um ihn kümmern, die zu Freunden geworden sind. Sie sehen sich regelmäßig.
1: Nächster Halt, Limburg.
0: Beide halten Bräunig für unschuldig.
1: Dieser Zug endet hier.

0: Wolfgang Kerner war früher Chef eines Betriebs, in dem Gefangene aus Diez gearbeitet haben. Er kennt Klaus Bräunig seit 40 Jahren. Werner Weber hat als Vollzugsbeamter jahrzehntelang die Zellentür von Bräunig verschlossen. Er hat viele Schwerverbrecher kennengelernt. Mit Bräunig ist er befreundet, glaubt fest an dessen Unschuld.
1: Wir sind früher bei jeder Ausführung von Diez aus direkt zum Dom, als allererstes zum Dom, als er noch gut zu Fuß war.
2: Ja, da konnte ich noch laufen, aber jetzt ist der Berg so hoch, nichts mehr.
0: Das Gesprächsthema heute, die Asservate, die Fundstücke aus dem LKA. Wolfgang Kerner kann kaum glauben, dass noch etwas gefunden wurde. Hatte sich in dieser Sache schon einmal für seinen Freund an die Staatsanwaltschaft gewandt.
3: Vor vielen Jahren habe ich angerufen und wollte wissen, ob noch Asservate vorhanden sind. Und da ist mir gesagt worden, nein, es ist ein Wasserschaden da gewesen und da sind viele Sachen zerstört worden, unter anderem auch die Asservate von Bräunig.
0: Die Hoffnung bei den Freunden ist groß. Sie wünschen sich, dass Klaus Bräunig das Gefängnis jetzt bald verlassen kann.
1: Er war in der Zeit vor der neuen Anwältin recht niedergeschlagen, weil er hat einfach keine Zukunft mehr gesehen, überhaupt nicht. Und als er dann diese neue Anwältin empfohlen bekommen hat und erste Gespräche mit ihr geführt hat, habe ich den am Telefon nicht mehr wiedererkannt. Er war aus dem Tief herausgerissen. Und das hat ihm Auftrieb gegeben. Er war ziemlich fertig so davor. Er hat also überhaupt gedacht, ich werde vergessen, ich bin vergessen, ich habe keine Zukunft mehr, keine Chance. Da hatten wir sogar ein bisschen Angst um ihn.
0: Dass Bräunig nun schon über 50 Jahre in Haft gehalten wird, anders als die meisten anderen wegen Mordes Verurteilten, seine Freunde können das nicht verstehen. Wolfgang Kerner hat ihn als zuverlässigen und freundlichen Arbeiter kennengelernt. Und sich immer wieder gefragt, ob es wirklich sein kann, dass einer wie

0: er ein brutaler Mörder ist.
1: Er war von allen anerkannt und vielleicht sogar beliebt, weiß ich nicht, aber feststeht. Und da habe ich mich immer drüber gewundert. Ich habe das auch mehrfach den Psychologen gesagt, in den früheren Gutachten, dass er immer mit um die 250 Frauen im Berufsfeld umgeben war. Wir hatten über 500 Mitarbeiter und davon waren etwa die Hälfte Frauen. Und da ist nicht einmal eine Klage zu mir gekommen, dass er einer Frau zu nahe getreten sei.
0: Klaus Bräunig ist an diesem Nachmittag voller Hoffnung. Der Asservatenfund beflügelt ihn. Zum ersten Mal seit vielen Jahren macht er sich Gedanken über ein mögliches Leben nach dem Gefängnis.
2: Wenn es alles klappt, dann kriege ich meine Wiederaufnahme durch. Und ich werde freigesprochen, dann gucke ich mal in kleinen Zimmer, Küche, Bad. Und dann, ob ich da noch 3, 4 Jahre lebe oder 5 Jahre oder 6 Jahre. Ich will noch lange leben. Und wenn es soweit ist, dann muss ich eines Tages im Altersheim. Das ist es alles. Oder ich sterbe in mein eigenes Zimmer.
0: Ein Leben in Freiheit. Seine Anwältin würde ihm diesen Wunsch gerne erfüllen. Caroline Arnemann hält ihn auch juristisch für berechtigt.
3: Die Strafe, die der Herr Bräunig bekommen hat, das war eine lebenslange Freiheitsstrafe, ist verbüßt.
0: Sie will bis vor das Bundesverfassungsgericht ziehen.
3: Ich halte es für rechtsstaatlich hochproblematisch, sagen wir mal so, dass man ihn jetzt nach 50 Jahren immer noch im Gefängnis behalten möchte. Und ich glaube, er ist damit bundesweit einer der wenigen, die überhaupt eine solche lange Haftzeit hinter sich haben.
0: Die Versuche, Klaus Bräunig aus dem Gefängnis zu holen, füllen die Akten. Doch alle 12 Bemühungen, eine Entlassung zu erreichen, scheiterten. Eine erste Verfassungsbeschwerde führte zu nichts. Bräunigs Anwälte gingen sogar bis zum Europäischen Gerichtshof für Menschenrechte. Ohne Erfolg. Der Grund für die Ablehnung ist immer der gleiche. Bräunig leugnet die Tat. Er bereut nicht. Deshalb gilt er nach wie vor als gefährlich. In Mainz sieht das der ehemalige Ermittler im Fall Geimer genauso. Auch Hermann Gläser hält Bräunig immer noch für gefährlich und warnt vor seiner Entlassung.
4: Dann muss es Gründe geben, die dann besagen, mit ganz, ganz großer Wahrscheinlichkeit ist das ein Wiederholungstäter. Vielleicht nicht mehr in dieser Art und Weise, indem er körperliche Gewalt ausübt, aber er wird nach wie vor Straftäter bleiben, der sexual triebgesteuert auftreten tut. Und wenn er sich heute ihm gegenüber friedlich, sittsam gezeigt hat, dann ist das so, aber das besagt noch lange nicht, dass er nicht irgendwann wieder mal als Straftäter auftreten tut.
0: Klaus Bräunigs Hoffnungen ruhen jetzt vor allem hier, in Hamburg, auf dem Gerichtsmedizinischen Institut. Klaus Püschel untersucht dort die Asservate auf DNA-Spuren des Täters. Doch nach den ersten Analysen ist der Rechtsmediziner skeptisch.
5: Naja, da gibt es sehr viele Probleme. Also die erste Frage ist immer, sind die Asservate standardmäßig, regelrecht genommen worden? Ja, dann immer die Frage, wie und wo sind sie gelagert worden? Sind eventuell zusätzliche Spuren gesetzt worden? Also ganz banal, sind die mit sauberen, sterilen Handschuhen angefasst worden? Und natürlich spielen auch solche Effekte eine Rolle, dass unter Umständen Eigenschaften im Laufe der Zeit verloren gehen.
0: Nach all ihren Recherchen bleiben Caroline Arnemann jetzt nur noch 2 Ansätze für ein Wiederaufnahmeverfahren. Das psychologische Gutachten und die DNA-Analyse. Dann endlich die Nachricht aus Hamburg. Klaus Püschel konnte unter den Fingernägeln keine Fremd-DNA finden. Der vielversprechende Ansatz, eine Sackgasse.
3: Ich hätte mir natürlich gewünscht, dass bei der Untersuchung auf die DNA-Spuren etwas rauskommt. Natürlich wäre es schön gewesen und es hätte mich extrem für den Herrn Bräunig gefreut. Es ist leider so, dass eben nichts dabei festgestellt werden konnte. macht es nicht leichter für die Wiederaufnahme, aber das ist man als Wiederaufnahmeverteidiger auch gewohnt, dass man mit Rückschlägen umgehen können muss.
0: So bleibt noch eine Chance für ihren Mandanten. Sie erhält endlich das aussagepsychologische Gutachten, das untersucht hat, wie plausibel es ist, dass Breunigs Geständnisse von damals falsch waren.
3: Ich habe jetzt ein Gutachten vorliegen, das mich hoffnungsfroh macht, dass wir damit einen guten Wiederaufnahmeantrag auf den Weg bringen können, der dann dem Herrn Breunig auch die Möglichkeit gibt, sich endlich von diesem Schuldvorwurf freizusprechen.
0: Mehr will sie über den konkreten Inhalt des Gutachtens nicht sagen. Wenn zu viel im Vorfeld veröffentlicht wird, dann, so fürchtet sie, könnte das eine Wiederaufnahme gefährden. Ein neues Verfahren zu erwirken, das dürfte ohnehin nicht leicht werden.
3: Der Wissensstand in Deutschland, worauf Fehlurteile basieren, war 1970 noch nicht im Ansatz vergleichbar mit dem Wissensstandard, den man heute hat. Dementsprechend gab es da, jedenfalls nach meinem Kenntnisstand, auch noch keine ausführlichen Beurteilungen oder gar wissenschaftlichen Auseinandersetzungen, wie das sich mit Falschgeständnissen, dem Widerruf von Falschgeständnissen, auch dann für das Entstehen eines Fehlurteils oder einer Fehlentscheidung auswirkt.
0: Die Hürden, einen Wiederaufnahmeantrag durchzubekommen und den Mordfall Geimer vor Gericht neu aufzurollen, sind hoch. Caroline Arnemann will ihn dennoch stellen. Erst wenn es ein Gericht zweifelsfrei für begründet hält, dass jetzt neue Tatsachen zum Fall vorliegen, kommt es zu einer Verhandlung in einem außergewöhnlichen Fall, der bis heute alle Beteiligten nicht loslässt.
3: Wir wissen nicht, wie lange es dauert. Der Herr Breunig ist soweit körperlich fit. Ich hoffe natürlich, dass es so bleibt und ja, dass möglichst zeitnah für ihn Klarheit herrscht, ob es wiederaufnahmerechtlich für ihn eine Chance gibt.
6: Natürlich ist das ein problematischer Fall, das ist gar keine Frage.
7: Unterm Strich bleibt für mich, der arme Hund ist zum falschen Zeitpunkt am falschen Ort gewesen.
8: Das Allerwichtigste ist, dass deutlich wird, dass er nicht der Täter gewesen ist. Und das hat er verdient, dass das endlich mal herauskommt.
9: Ich kann nur sagen, das Urteil ist, so wie es abgefasst ist, hervorragend. Das ist ein überzeugendes, hervorragendes Urteil.
10: Es darf kein Fehlurteil in der Welt bestehen bleiben, wenn man das aufdecken kann und reparieren kann. Es geht ja auch um die Ehre von ihm.
3: Wenn es ein Fehlurteil ist, war es lebenszerstörend.
0: Breunigs großer Wunsch? Ein Freispruch. Denn der allein bedeutet, nicht mehr als Mörder betrachtet zu werden. Und endlich in Freiheit leben zu können. Nach 52 Jahren Gefängnis.
11: Wenigstens die 5, 6 oder 7 Jahre oder noch länger draußen in der Freiheit leben. Das habe ich vor. Und ich will auch nicht im Knast sterben, ich will draußen sterben.
0: Er wird erneut einen Antrag auf Haftentlassung stellen. Sie werden wieder fragen, ob er die Tat endlich gesteht. Und er wird wie immer Nein sagen.

0: Seit 53 Jahren sitzt er im Gefängnis. Klaus Bräunig. Zu Unrecht, sagt er. Verurteilt wurde er im Jahr 1972 in einem umstrittenen Indizienprozess. Die Richter sind überzeugt, er hat Margot Geimer und ihre Tochter Dorothee brutal ermordet.
1: Ich bin kein Mörder, ich hab die Frau nicht umgebracht.
0: Überraschend meldet sich nun ein Zeuge nach über 50 Jahren. Er hat Hinweise, die nahelegen, dass nicht Klaus Bräunig, sondern ein anderer Mann der Täter sein könnte. Ein Mann aus dem Freundeskreis von Dorothee Geimer. Und dieser Mann könnte einen weiteren Doppelmord begangen haben, zu einem Zeitpunkt, als Bräunig bereits in Haft war. Kann Rechtsanwältin Caroline Arnemann den Prozess neu aufrollen und die Unschuld von Klaus Bräunig beweisen? Sie trifft den Zeugen.
2: Er war mit dem, was er geschildert hat, in meinen Augen absolut glaubwürdig.
0: Aber mit neuen Ermittlungen im Mordfall Geimer lässt sich die Staatsanwaltschaft in Mainz Zeit. Zeit, die Klaus Bräunig nicht hat. Er ist fast 80 und mittlerweile schwer krank. Seine Anwältin kämpft gegen die Zeit.

0: Dietz in Rheinland-Pfalz, Dezember 2022. Rechtsanwältin Caroline Arnemann ist aus München angereist. Gerichtstermin. Ihr Mandant Klaus Bräunig ist zu diesem Zeitpunkt noch gesund. Es wird verhandelt, ob er aus dem Gefängnis entlassen werden kann.
1: Schönen guten Morgen. Guten
2: Morgen. Geht's gut?
1: Sehr gut.
2: Gehen wir rein?
1: Ja.
2: Alles klar.
0: Bräunig kommt mit seinem Freund Werner Weber. Er war früher Vollzugsbeamter. Die Männer kennen sich aus dem Gefängnis. Klaus Bräunig hofft, endlich freizukommen, auch wenn seine Anträge in den letzten Jahrzehnten immer wieder abgelehnt wurden.
3: Raus! Das wünsche ich schon 20, 30 Jahre schon, gell? Das wünsche ich von Anfang an schon, gell?
0: Mainz im Juli 1972. Klaus Bräunig wird zu einer lebenslangen Freiheitsstrafe verurteilt. Die Richter sind überzeugt, er hat die Kinderärztin Margot Geimer und ihre Tochter Dorothee ermordet. Das Urteil ist umstritten. Es gibt keine Beweise. Allerdings drei Geständnisse, die Klaus Bräunig alle widerrufen hat. Caroline Arnemann ist sich sicher, der Hilfsarbeiter mit verminderter Intelligenz war damals den Verhören nicht gewachsen.
4: Wer hat das geschrieben?
3: Jeder hat was geschrieben. Ich hab's bloß unterschrieben. Ich wusste gar nicht, was ich unterschrieben hatte.
0: München, Januar 2023. Post vom Gericht. Es hat Bräunigs Entlassung wieder abgelehnt. Zum sechsten Mal. Immer aus demselben Grund. Der Richter sieht ein Rückfallrisiko, weil Klaus Bräunig den Doppelmord bis heute leugnet. Caroline Arnemann hat schon 2020 gegen diese Entscheidungen Verfassungsbeschwerde eingereicht.
4: Ich halte es für rechtsstaatlich hochproblematisch, sagen wir mal so, dass man ihn jetzt nach 50 Jahren immer noch im Gefängnis behalten möchte. Ich glaube, er ist damit bundesweit einer der wenigen, die überhaupt eine solche lange Haftzeit hinter sich haben.
0: Sein Fall ist ungewöhnlich. Die Dauer einer lebenslangen Haftstrafe liegt in Deutschland im Durchschnitt bei etwa 20 Jahren. Klaus Bräunig wurde vor 6 Jahren der offene Vollzug gewährt. Das bedeutet, er darf das Gefängnis 14 Stunden pro Woche verlassen. Dennoch wünscht er sich, frei zu sein. Für die Zeit, die ihm noch bleibt.
3: Ich will nicht im Knast sterben, ich will draußen sterben. Aber entlassen ist nicht alles, was ich habe. Die soll auf Hochdeutsch meinen Namen wieder sauber machen, was ich nicht gemacht habe. Dass ich wieder richtig mit den Leuten unterhalten kann, nicht dass ich, ach, guck mal, das ist der Mörder. Guck mal, das ist der Mörder, was ich gar nicht gemacht habe. Scheiße.
0: Ein Leben lang im Gefängnis, womöglich unschuldig, das wäre ein Justizskandal. Die ARD-Crimetime-Dokumentation über seinen Fall im Sommer 2022 erregt Aufsehen.
5: Können Sie sich vorstellen, dass in Deutschland jemand seit mehr als 50 Jahren im Knast sitzt?
6: In der Kriminalgeschichte gibt es manchmal Fälle, bei denen man an der Schuld der Verurteilten zweifelt.
0: Auf die Berichterstattung hin meldet sich ein Mann bei ARD-Crimetime. Er sieht einen Zusammenhang zu einem anderen Doppelmord in Mainz. Er sagt, der Täter, der diesen Mord begangen hat, könnte derselbe sein, der Dorothee und Margot Geimer getötet hat. Eine neue Spur für Caroline Arnemann? Sie kommt nach Mainz, will mit dem Mann persönlich sprechen. Der Zeuge macht konkrete Angaben, sagt, dass er den möglichen Täter namentlich kennt. Die Rechtsanwältin will den Hinweisgeber allein treffen. Ohne Kamera. Der andere Doppelmord, von dem der Mann spricht, geschieht in Hechtsheim, einem Stadtteil von Mainz, im März 1984. Eine Mutter und ihr erwachsener Sohn werden tot aufgefunden. Die Zeitung berichtet, mit Genickschüssen getötet. Eine Hinrichtung. Der oder die Täter werden nie gefunden. Der Hinweisgeber scheint mehr zu wissen als die damaligen Ermittler. Kann das sein?
4: Er war mit dem, was er geschildert hat, in meinen Augen absolut glaubwürdig. Das, was er mir berichtet hat, passt auch zu den Erkenntnissen, die ich bislang schon hatte.
0: Der Mann, den der Zeuge verdächtigt, soll Dorothee Geimer und auch eines der Opfer in Mainz-Hechtsheim gekannt haben. Caroline Arnemann sieht einen begründeten Verdacht, informiert die Staatsanwaltschaft in Mainz, fordert Ermittlungen. Der Zeuge ist bereit, vor der Polizei auszusagen. Ergeben sich dadurch Beweise für Bräunigs Unschuld, wäre das der Durchbruch für ein Wiederaufnahmeverfahren. In Karlsruhe gibt es bereits einen Durchbruch. Beim Bundesverfassungsgericht hatte Caroline Arnemann Beschwerde gegen die Haftdauer eingelegt. Mit Erfolg. Die Begründung des Landgerichts, warum Klaus Bräunig hinter Gittern bleiben soll, halten die Richter für nicht schlüssig.
4: Konkret ging es darum, dass bemängelt wurde, dass das Lebensalter von Klaus Bräunig angesichts auch der Vollzugsdauer nicht ausreichend Berücksichtigung gefunden hat, dass die Langzeitausgänge, die er als sozusagen maximale Lockerungsstufe schon erreicht hatte, nicht zu seinen Gunsten bewertet wurden. Das Landgericht hatte sich vielmehr auf den Standpunkt zurückgezogen, dass er diese Langzeitausgänge ja sinngemäß nur deshalb erfolgreich absolviert hat, weil er wusste, wenn er das nicht tut, kommt er nicht raus.
0: Dass das höchste Gericht Deutschlands ihren Beschwerden stattgegeben hat, ist ein sensationeller Erfolg. Zwar ist Klaus Bräunig damit nicht automatisch frei, aber seine Chancen, aus der Haft entlassen zu werden, sind enorm gestiegen. Das Landgericht muss jetzt nach den Vorgaben der Verfassungsrichter neu verhandeln. Caroline Arnemann fährt nach Diez. Es ist das erste Mal in 50 Jahren, dass ein Gericht für Klaus Bräunig entschieden hat. Das will sie ihm persönlich mitteilen.
4: Sie brauchen jetzt von mir nur einen Ausweis.
7: Ja, ich mache Ihnen Türen auf.
4: Danke.
0: Nur die Rechtsanwältin darf Klaus Bräunig besuchen. Er musste wieder in den geschlossenen Vollzug. Der Grund ist seine schwere Erkrankung.
8: Herr Bräunig braucht mittlerweile tägliche Pflege und medizinische Versorgung, die wir hier schlicht und ergreifend im offenen Vollzug nicht gewährleisten können.
0: Arnemann läuft die Zeit davon. Sie muss den Antrag auf Wiederaufnahme bald stellen.
4: Alles Gute. Er ist krank und tatsächlich mache ich mir Sorgen, wie es für ihn gesundheitlich weitergeht. Man sieht ihm an, dass er krank ist. Ich kann nur hoffen, dass die Ermittlungsbehörden schnell agieren.
0: Die Hinweise auf einen anderen möglichen Täter liegen inzwischen seit 4 Wochen bei der Staatsanwaltschaft in Mainz. Die erklärt auf Anfrage, dass sie zu Interviews grundsätzlich nicht bereit sei. Die Antwort kommt schriftlich. Es werde geprüft, ob ermittelt werden soll. Und es lässt sich nicht verlässlich abschätzen, wie lange diese Prüfung zeitlich in Anspruch nehmen wird. Dabei gibt es offensichtlich Parallelen zwischen den zwei Taten. 1970, Margot Geimer und ihre Tochter Dorothee. Der erste Doppelmord. Der neue Verdächtige kennt Dorothee aus der Schulzeit. 14 Jahre nach dem Mord an den Geimers der zweite Doppelmord. Rainer Kramschuster und seine Mutter Gisela. Der Verdächtige kennt auch Rainer. Sie sind zusammen in der Schule gewesen. Der Doppelmord an Mutter und Sohn ist bis heute nicht aufgeklärt worden. Ein Cold Case. Mehr ist bei der Mainzer Polizei nicht zu erfahren. Was ist damals passiert in Mainz-Hechtsheim? März 1984. Eine Anwohnerin wundert sich, dass die Rollläden bei ihren Nachbarn tagsüber geschlossen sind. Sie findet schließlich die Leichen, erschossen. Der Sohn liegt tot im Bett, ein Klebeband auf dem Mund. Die Mutter, mit Schlafanzug bekleidet, im Wohnzimmer. Es gibt keine Einbruchsspuren. Die Mutter wird morgens um 9:30 noch von Nachbarn gesehen. Sie kommt vom Einkaufen. Um 2 Uhr winkt sie einer Nachbarin aus dem Fenster zu. Am späten Nachmittag gibt sie Klavierunterricht. Die Familie ist bekannt und beliebt in Hechtsheim. Niemand kann sich den Mord erklären. Der Sohn ist Lehrer an einem Gymnasium in Ingelheim. Um 10:50 ist Schulschluss. Er verlässt die Schule. Am Nachmittag hält er sich in Bad Kreuznach auf. Um 4:30 fährt er nach Mainz zurück. Um 5:30 wird er bei einem Gespräch mit einem Mann gesehen. Am Tag zuvor hatte er seinen Renault Alpine zum Verkauf inseriert. Gegen 18 Uhr ruft ihn ein Bekannter zu Hause an. Kurz danach sieht eine Nachbarin ihn zum letzten Mal. Wieder im Gespräch mit einem Mann, der sich für den Sportwagen interessiert. Ist der Mörder unter den Kaufinteressenten? Liegt hier das Motiv? Das ist die zentrale Spur, die die Polizei damals verfolgt. Aber die Wagenpapiere sind noch da, auch der Autoschlüssel. Und der Sportwagen steht unberührt vor der Tür. Ein mysteriöser Fall. Mit Parallelen zum Doppelmord an Margot und Dorothee Geimer aus dem Jahr 1970, für den Klaus Bräunig verurteilt wurde. Auch die Geimers werden nachts getötet. Auch sie schlafen, als ihr Mörder ins Haus kommt. Aber sie werden nicht erschossen, sie werden erstochen. Die Tatwaffe, vermutlich ein Puma-Messer. Und auch hier keine Einbruchsspuren. Eine Waffe ist das Einzige, was in der Mordnacht im Haus der Geimers gestohlen wurde. Kein Geld, kein Schmuck, nur diese Waffe. Sie ist in einem Schreibtisch deponiert, eine Smith & Wesson Kaliber 22. Die Polizei sucht nach der Waffe. Klaus Bräunig macht widersprüchliche Aussagen zum Verbleib in seinen, später widerrufenen, Geständnissen. Die Waffe ist bis heute verschwunden.
3: Natürlich habe ich erzählt, gell? Aber ich wusste gar nicht, was für eine Waffe. Ich wollte mal bloß meine Ruhe haben.
0: Caroline Arnemann denkt, dass Klaus Bräunig falsche Geständnisse abgelegt hat, weil er den tagelangen Vernehmungen der Polizei nicht standhielt. Sie glaubt zudem, dass die Polizei damals unter starkem Druck stand, den Mörder zu finden. Es gibt zunächst nur Vermutungen darüber, was vom 12. auf den 13. April 1970 passiert sein könnte. Die Nacht, in der Margot und Dorothee Geimer ermordet wurden. Es gibt keine Zeugen, keine Spuren. Auch ein Motiv für den Mord ist nicht zu erkennen. Der Mord an der bekannten Mainzer Kinderärztin und ihrer Tochter sorgt für große Aufregung in Mainz. Zudem versetzen Spanner, die sich in der Stadt herumtreiben, die Menschen in Angst. Die Polizei verknüpft die Fälle und vermutet, der Mörder der Geimers könnte in dieser Szene zu finden sein. Sie schickt Zivilstreifen los. Die erwischen tatsächlich einen Spanner, Klaus Bräunig. Tagelang wird er verhört, fast pausenlos. Nach 5 Tagen gesteht er den Doppelmord. Dann widerruft er sein Geständnis. Gesteht wieder, widerruft. So geht das 3-mal. Er ist ohne Anwalt. Die Geständnisse sind voller Widersprüche. Und doch sind sie die Grundlage für das Urteil der Richter. Mainz. Einer, der den Fall Klaus Bräunig gut kennt, ist Klaus Puderbach. Er war als leitender Oberstaatsanwalt in Mainz mit dem Fall über Jahrzehnte befasst. In einem Interview vor 2 Jahren äußert er sich zu den umstrittenen Geständnissen.
9: Das ist natürlich nicht auszuschließen, dass jemand ein falsches Geständnis ablegt. Aber dann ist es Sache des Gerichts, das aufzuklären. Und Sie sehen ja hier in der Sache Bräunig, in dem Urteil, das befasst sich ja weit über die Hälfte seiner Ausführungen mit dieser Problematik, Geständnis richtig, Geständnis falsch. Das ist Sache des Gerichts. Ich bin überzeugt davon, dass das, was das Gericht da im Ergebnis gemacht hat, nämlich eine Verurteilung, auch richtig ist.
0: Vieles bleibt allerdings ungeklärt, auch wo die bei Geimers gestohlene Waffe geblieben ist. Ist es möglich, dass mit dieser Smith & Wesson weitere Morde verübt wurden? Sie hat dasselbe Kaliber wie die Waffe, mit der Mutter und Sohn 14 Jahre später in Mainz-Hechtsheim erschossen werden. Ist es dieselbe Waffe? Welche Ermittlungsergebnisse hat die Staatsanwaltschaft Mainz? Seit sie über die neuen Spuren informiert wurde, sind inzwischen 2 Monate vergangen. Doch der Zeuge wurde bislang nicht einmal befragt. Die Sprecherin der Behörde teilt mit: Die Prüfung dauert noch an. Ich vermag nicht verlässlich abzuschätzen, wie lange die Prüfung zeitlich noch in Anspruch nehmen wird. Auch in Koblenz braucht man noch Zeit. In dem Verfahren hier geht es nicht um die Schuldfrage, sondern darum, ob es vertretbar ist, Klaus Bräunig nach über 50 Jahren Haft aus dem Gefängnis zu entlassen. Das Landgericht muss sich, nach der Entscheidung des Bundesverfassungsgerichts, erneut damit befassen.
10: Nach den Vorgaben der Strafprozessordnung ist dafür zwingend die Einholung eines Sachverständigengutachtens erforderlich. Dabei geht es um die Frage, wie sich das Lebensalter des Verurteilten auf die Wahrscheinlichkeit der Begehung schwerer künftiger Rückfallstraftaten auswirkt. Das bedeutet, das wird jetzt erstmal dauern. Es ist derzeit nicht absehbar, wie lange es dauern wird.
0: Klaus Bräunig ist alt und schwer krank. Ist es wirklich nötig, noch ein Gutachten über ihn einzuholen?
4: Das ist jetzt nicht böser Wille des Landgerichts, dass man das macht, sondern das ist gesetzlich so vorgesehen. Wie sinnvoll das ist, gerade in so einem Fall, kann man sicherlich geteilter Meinung sein. Und das wird Zeit kosten. Zeit, die wir eigentlich angesichts der Situation von Klaus Breunig und seinem Alter meines Erachtens nicht haben.
0: Sie sucht einen Gutachter, um dieses Verfahren zu beschleunigen. Bei einer Wiederaufnahme, in der sie Breunigs Unschuld beweisen will, hängt sie dagegen von der Staatsanwaltschaft ab.
4: Warum es so lange dauert, dass die Ermittlungsbehörden hier in Gang kommen, um überhaupt mal Hinweisen nachzugehen, kann ich nicht nachvollziehen. Wir reden hier über jemanden, der seit knapp 53 Jahren in Haft sitzt. Und da fehlt mir offen gestanden schon jegliches Verständnis, warum es so lange dauert, bis man hier mal auch nur anfängt, diesen Hinweisen nachzugehen.
0: Klaus Breunig geht es mittlerweile gesundheitlich immer schlechter. Im Gefängnis hält man seine Situation für nicht mehr tragbar, denn er ist immer stärker auf Pflege angewiesen und die ist im geschlossenen Vollzug kaum zu leisten.
8: Zumindest ist die Situation für uns natürlich auch nicht glücklich. Also dass wir einen Menschen, der eigentlich für den offenen Vollzug geeignet wäre, mit all seinen Freiheiten, die natürlich mit dem offenen Vollzug einhergehen, jetzt aufgrund seines Gesundheitszustandes, etwas, wofür er nichts kann, im geschlossenen Vollzug untergebracht werden muss und eben ihn ja trennen zu müssen von seinen Sozialkontakten und auch von seinem Leben, das er hier draußen die letzten Jahre auch geführt hat.
0: So wie hier, im Sommer vor 2 Jahren.
11: Einzel.
0: Damals ging es ihm gesundheitlich noch gut.
12: Nächster Halt, Limburg.
0: Er hat Ausgang.
12: Dieser Zug endet hier.
0: Klaus Breunig trifft sich mit Freunden, mit seinem ehemaligen Chef Wolfgang Kerner und mit Werner Weber, der ihn jahrzehntelang als JVA-Beamter bei seinen ersten Schritten aus dem Gefängnis heraus begleitet hat. Klaus Breunig sieht die beiden regelmäßig.
13: Das läuft immer gleich ab. Der Wolfgang Kerner kocht Kaffee, der Tisch wird gedeckt und dann setzen sich die zwei erst hin und rauchen eine Zigarillo. Und wenn die fertig ist, und dann trinken wir Kaffee.
14: Kaffee und Kuchen.
0: Für Werner Weber eine Erinnerung an bessere Zeiten. Er versteht nicht, was die Staatsanwaltschaft so lange prüft.
13: Wie man immer auf Zeit spielt bei ihm. Mir kommt dazu vor, dass man hofft, man wird das ja auch jetzt mitgeteilt bekommen, welchen Zustand er ist. Man hofft vielleicht. Ich kann das ganz ehrlich so sagen, man möchte vielleicht, dass er das nicht mehr erlebt. Dann hat man sich viel Arbeit und Mühe gespart.
0: Ein Vorwurf, der sich nicht belegen lässt. Aber er macht sich Sorgen um seinen Freund.
13: Weber, guten Tag, dein ehemaliger Kollege. Ich wollte gern den Klaus Breunig sprechen. Ich weiß, er liegt im Lazarett, aber kann nicht dahin verbunden werden. Danke.
0: Man geht im Gefängnis großzügig mit Breunig um. Normalerweise werden Anrufe an Gefangene nicht durchgestellt.
13: Wie geht's? Aber du machst einen frischen Eindruck. Hast du aber erst was gegessen? Und dann, wie geht's dann weiter? Ja. Der klagt nicht. Der klagt nicht. Die einzige Klage, er hat immer vorgehabt, mal eine Familie zu gründen, mal zu heiraten, Kinder zu kriegen. Und das alles ist ihm vorenthalten worden. Und das ist eigentlich das Einzige, was ihm wehtut. Und das Unrecht, was ihm widerfahren ist.
0: Auch Caroline Arnemann macht sich Sorgen. Wenn Klaus Breunig stirbt, ist der Fall für die Justiz erledigt. Dann wird es keine Wiederaufnahme, keinen Freispruch geben. Arnemann will das verhindern. Sie hat Akteneinsicht im Hechtsheimer Mordfall beantragt, will wissen, ob der neue Verdächtige dort in der Akte auftaucht.
4: Zum aktuellen Zeitpunkt habe ich keinerlei Rückmeldung, was an Details dort veranlasst wurde, wer sich darum jetzt konkret kümmert, ob der Zeuge vernommen wird, welchen Spuren weiter nachgegangen wird. Es entzieht sich aktuell alles meiner Kenntnis.
0: Welche Hinweise finden sich in den Akten zum Mordfall Geimer? Taucht der verdächtige Mann denn 1970 bei den Ermittlungen auf? Gehört er damals schon zum Kreis der möglichen Täter? Es gibt zumindest Hinweise im Tagebuch der ermordeten Dorothee. Der Mann gehört zum Freundeskreis der 17-jährigen Schülerin. Noch am Wochenende vor dem Mord besuchen sie zusammen ein Konzert in Köln. Und wie Dorothee handelt er mit Drogen. Die Polizei interessiert sich sehr früh für diesen Mann, er zählt zu den allerersten Verdächtigen. Auch Dorothees damaliger Freund kennt ihn und sagt aus: Ich weiß, dass er auch ein Bekannter von ihr war und dieser auch versucht hat, eine nähere Verbindung zu Dorothee zu knüpfen. Sie wollte aber nicht. Eifersucht, enttäuschte Liebe, das wäre ein Motiv. Und der Mann soll einen Schlüssel gehabt haben. Die Frage, ob der Täter vielleicht mit einem Schlüssel ins Haus gekommen ist, stellt sich schon 1970 der Polizei. Denn es gibt keine Einbruchsspuren. Es ist nicht zu erklären, wie der Mörder sich Zugang zum Haus verschafft hat. Klaus Bräunig macht in seinen Geständnissen verschiedene Angaben. Er kann nicht erklären, wie er das Haus betreten hat. Die Terrassentür steht zwar am Morgen nach der Tat offen, trotzdem vermutet die Polizei, der Täter könnte einen Schlüssel gehabt haben. Es gibt 18 Schlüssel zum Haus, Generalschlüssel. Und nach dem Mord fehlt einer. Der, so heißt es in den Ermittlungsakten, befände sich im Besitz eines vielleicht Unbefugten. Der fehlende Schlüssel taucht ein halbes Jahr nach dem Mord plötzlich wieder auf, im Garten der Geimers. Wer hat ihn dort abgelegt? Seit wann liegt er da? Die Spur wird von der Polizei damals nicht weiter verfolgt. Auch der Frage, wer wusste, dass die beiden Frauen in der Nacht allein im Haus waren, wird nicht nachgegangen. Vater Rudolf Geimer bricht am Tag vor dem Mord zu einer längeren Dienstreise auf. Wer konnte das wissen? Möglicherweise ein Täter aus dem Umfeld der Familie. Die Tötung von Dorothee deutet auf eine Beziehungstat hin. Es ist kein Sexualdelikt, sagt die Polizei. Es ging nur ums Töten. Vermutlich wurde Dorothee im Schlaf angegriffen. Sie versuchte zu fliehen, zur Tür zu kommen, schwer verletzt. Eine Wunde am Hinterkopf könnte so entstanden sein. Der Täter könnte sie zurückgerissen haben. So umklammert hat er ihr dann vermutlich die Kehle durchgeschnitten und sie aufs Bett geworfen. War es ein Racheakt, ein Mord in wilder Raserei, aus Hass? Ein Blutbad. Wer tötet so? Klaus Püschel, Rechtsmediziner aus Hamburg, schaut sich den Fall an.
11: Das ist kein Mensch, der sich überlegt, wie bringe ich den jetzt elegant am besten um, und sondern das ist jemand, der dann tatsächlich eher so raptusartig Gewalt ausübt.
0: Ausbrüche von Hass und Gewalt. Passt ein solches Verhalten zu dem verdächtigen Mann? Einer, der ihn länger kennt, schildert den Verdächtigen so.
14: Er hat sich in Rage gesprochen. Gebrüllt hat er, geschrien hat er, ja. Leicht sadistische Züge, möchte ich behaupten. Das hat ihm scheinbar Spaß gemacht. Ich bin der Chef, ich bin der Boss, ja. Und das zieht sich eigentlich durch sein Leben durch.
0: Autoritär soll er gewesen sein, auch aggressiv gegenüber Frauen. Aber ein Mörder?
14: Ich hatte lange Zeit nichts von ihm gehört. Und dann erfuhr ich, dass ein Mord passiert sei. Er habe seine Frau erschossen. Das war das, was mir erzählt wurde. Kann ich mir aber bei seinem Charakter Affekthandlung sehr wohl vorstellen. Also in Raserei geraten und dann nichts anderes mehr als Lösung zu sehen.
0: Das war Anfang der 2000er Jahre. Eine Beziehungstat offenbar im Affekt. Fest steht, bei einem Streit droht seine Frau damit, den Mann zu verlassen. Er erschießt sie und anschließend sich selbst. Die Polizei stellt im Haus des Mannes Waffen sicher. Zwei Karabiner, eine Schreckschusspistole, eine alte Pistole und zwei Revolver der Marke Smith & Wesson. Eine Smith & Wesson. Diese Marke wurde in der Mordnacht bei Geimers gestohlen. Kann es sein, dass mit dieser Waffe Mutter und Sohn in Mainz-Hechtsheim erschossen wurden? Kann es sein, dass der Verdächtige sich für den Sportwagen interessiert hat? Die Zeitung berichtet damals, ein Mainzer soll unter den Kaufinteressenten gewesen sein. Der Verdächtige hatte nachweislich ein Faible für teure Wagen. Zum Zeitpunkt des Mordes sind 13 Autos auf ihn zugelassen. Es ist durchaus vorstellbar, dass er sich damals für den roten Renault Alpine interessiert hat. Die Indizien häufen sich. Der Verdächtige könnte Margot und Dorothee Geimer ermordet haben. Diesem Verdacht müsste die Staatsanwaltschaft jetzt nachgehen. Er soll einen Schlüssel zum Haus der Geimers gehabt haben. Er kannte Dorothee und es gibt ein mögliches Motiv, verschmähte Liebe. Er kann gewusst haben, die Frauen waren allein zu Hause. Es gibt keine Spuren, das weist auf einen intelligenten Täter. Auffällig die Verbindung zum Doppelmord in Hechtsheim. Er kennt den Sohn aus der Schule. Und er könnte unter den Kaufinteressenten für den Sportwagen gewesen sein. Sicher ist, er ist nachweisbar bereit zum Töten. Seit einem Vierteljahr liegen der Staatsanwaltschaft Hinweise vor. Wird mittlerweile ermittelt? Wieder die gleiche Antwort. Eine Entscheidung wurde noch nicht getroffen, auch weil die Prüfung noch andauert. Was prüft die Behörde da so lange? Fakt ist, der benannte Zeuge wurde immer noch nicht gehört. Spielt die Staatsanwaltschaft etwa auf Zeit? Das weist sie zurück. Es werde zwar nicht ermittelt, aber die Akten im Hechtsheimer Mordfall Kramschuster würden geprüft. Rechtsanwältin Caroline Arnemann kann nicht mehr länger darauf warten, dass die Staatsanwaltschaft Ermittlungen aufnimmt. Sie will den Antrag auf eine Wiederaufnahme des Verfahrens sofort einreichen.
4: Herr Breunig, hallo.
15: Hallo.
4: Wie geht's Ihnen?
15: Mir geht's gut.
4: Haben Sie den Schriftsatz, den ich Ihnen geschickt habe, haben Sie da schon mal reingeschaut?
15: Ja, ich habe schon reingeschaut.
4: Okay. Gut, alles klar. Dann würde ich das jetzt nämlich auf den Weg bringen, so.
15: Alles klar.
4: Okay.
15: Dankeschön.
4: Bis bald.
15: Tschüss.
4: Tschüss. Klaus Breunig ist, wie ich ihn immer bisher erlebt habe, auch aktuell. Er ist kämpferisch, er will rehabilitiert werden, er ist gesundheitlich massiv angeschlagen, aber er ist froh, dass jetzt ein Wiederaufnahmeantrag eingereicht werden kann. Und ich bin der Meinung, dass das, was ich an der Hand habe, ausreichend ist, um das Urteil zu torpedieren.
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0: Bleib stehen! Bleib stehen!
1: Ja, okay.
0: Bleib stehen. Alles gut.
1: Tut mir leid.
0: Gut, ist nicht schlimm. Bleib stehen einfach.
1: Jetzt kann ich gleich bei meiner Oma auf Toilette. Ich muss nämlich ganz dringend.
0: Du musst ganz dringend. Warte jetzt mal kurz.
2: Habt ihr sie?
3: Bandite. Können die Kinder zu Ihnen?
4: Ich muss erst mal sehen.
3: Ja. Ah, ist gefährlich, gell? Also.
0: Wo wohnst du? Wohnst du jetzt in der Nähe und hast.
1: Ja.
0: Feuer abge. Bälle abgezündet. Okay.
5: Als wir die Person einholen, stellen wir zum Glück fest, dass es sich um zwei Kinder handelte, die offensichtlich nur mit Böllern experimentiert haben. Ja, jetzt müssen wir erstmal durchschnaufen und dann in Ruhe zu befragen, was sie gemacht haben.
3: Wo sind die anderen Knaller?
4: Ich sitze bei der Oma.
3: Ja, das Problem ist, wenn wir hier Schüsse gemeldet kriegen, dann kommen wir mit einer gezogenen Waffe hier und dann brauchen wir nicht lachen, weil.
4: Echt jetzt?
3: Ah ja, dann kann auch passieren, ne, wenn wir da hören oder was.
4: Ne? Habt ihr noch eine Fackel dabei? Junge, Junge, Junge.
3: Sie kennen die beiden?
4: Ich kenne die beiden, ja.
3: Okay.
4: Der kommt mit zur Oma. Die Oma wohnt hier vorne.
3: Wohnt eine Oma hier vorne?
1: Ja, genau.
3: Dann laufen wir jetzt zur Oma.
1: Okay.
3: Dann sprechen wir mit der Oma und rufen mal zu Hause an.
0: Ja, dann warte gerade auf den anderen Bub noch. Jungs, wenn ihr das macht, in so einem Wohngebiet, wenn dann es knallt, dann denken die Leute, es schießt jemand. Das ist super gefährlich. Deswegen kommt die Polizei.
1: Okay.
0: Wir wussten natürlich jetzt nicht, wer hier rumrennt, aber da weiß man natürlich nicht, was los ist.
6: Es ist immer äußerst schwierig zu unterscheiden, ob das jetzt ein Schussgeräusch aus einer Pistole war oder vielleicht nur ein Böller, weil sich das natürlich ähnlich anhört und so ein Schall auch immer ein bisschen verfälscht wird, je nachdem, in welchem Bereich man sich befindet.
3: Aber die Polizei, also wir haben folgendes Problem. Ihre Enkelchen haben mit Böllern hantiert und Nachbarn von ihnen haben Schüsse gemeldet. Kann ich mal mit den Eltern telefonieren? Oder wer?
1: Das ist der Vater von ihm.
3: Das ist Ihr Sohn.
4: Aber er nicht.
3: Das ist Ihr Sohn.
4: Er ist mein Sohn, ja.
3: Und sagen Sie es nicht gleich.
4: Ich wollte nicht geschimpft bekommen von Ihnen.
3: Ja, ich. Ja, Sie lachen immer noch, gell? Sie haben es, glaube ich, nicht ganz verstanden, was ich meine. Haben Sie gerade mal einen Ausweis für mich, bitte?
4: Nee, ich bin dabei.
3: Der Nachname von Ihnen?
5: Als der Mann plötzlich zugibt, dass er selbst der Vater vom Jungen ist, bin ich zunächst ein bisschen entsetzt. Allerdings lasse ich mich auch ungern an der Nase herumführen, sodass ich dann schon versuche, hier die Ernsthaftigkeit zu erklären.
3: Wie kommen die an die Sachen? Die sind ab 18.
4: Ich weiß es nicht.
1: Ja, wir können auch mal dicken.
3: Sie haben einen Erziehungsauftrag vom Staat, oder?
4: Das weiß ich schon.
3: Sie sind verantwortlich.
4: Ich das hier bei der Oma.
3: Davon abgesehen, außerhalb Silvester, ist das jedes Mal eine Straftat, wenn da was gemacht wird.
5: Für mich als Vater ist es schwer zu verstehen, dass man Kinder mit solchen Böllern allein in der Nacht loslaufen lässt, mit der Gefahr, dass hier alles Mögliche passieren kann.
3: Okay, komm noch mal kurz her. Also, ich erklär's noch mal, gell? Zum einen, Dinger sind saugefährlich. In Silvester habe ich Kinder gehabt, die haben sich die Finger abgesprengt. Finger ist weg. Der wächst auch nicht nach, gell? Das ist ja kein Haifisch, wo der Zahn nachwächst, ne? So, das nächste ist, wenn wir gemeldet kriegen, dass einer mit Schüssen hier rumhantiert, ne? Und wir hören das selber, dass es knallt. Ich kann nicht sagen, kommt es aus einer Pistole, kommt es von Böller, kommt es sonst woher? Dann komme ich mit der gezogenen Waffe. Und wenn ich dann schießen muss, weil ihr vielleicht noch mit kleinen Pistolchen hier rumhantiert, dann führt das dazu, dass wir zurückschießen, weil ich im Dunkeln nicht sehen kann. Es steht ein Erwachsener da, steht da ein Kind, steht da ein Jugendlicher. Das heißt, dann ist irgendwer vielleicht tot. Das müsst ihr euch genau überlegen, was ihr dann im Dunkeln macht. Also das ist saugefährlich, okay?
1: Ja.
3: Kommt jetzt noch mal so davon. Ja? Und überlegt mal in Ruhe. Ja? Sprecht mit dem Papa, aber das ist wirklich gefährlich, was er da gemacht hat.
1: Okay.
3: Versteht er das?
1: Ja.
3: Du bist Mainz 5-Fan?
1: Ja.
3: Ja. Schaffen wir es noch in Confed Cup?
1: Ja, stimmt.
3: Gut, ich drücke auch die Daumen.
6: Gut.
3: Ja? Gut, alles klar.
4: Gut, dann ja? Vielen Dank.
6: In solchen Situationen, in denen es darum geht, ja, ein erzieherisches Gespräch zu führen, vielleicht auch mit Kindern oder Jugendlichen, lasse ich Gerwin gerne den Vortritt, weil er durch seine zwei Kids natürlich da sehr viel Erfahrung hat und weiß, wie er manches vielleicht besser kindgerecht erklären kann.
0: Der hat ganz schön geschnurrt hier nach der Einsatzfahrt.
3: Ja, klar.
0: Der riecht auch immer noch. Uiuiui. Ui, ui.

0: Ja, es gibt noch Futter.
1: Es gibt Futter.
0: Geil.
2: Warte, ich hol auch eins.
3: Mein Name ist Lara Schlosser. Ich bin Polizeioberkommissarin, seit 2014 bei der Polizei und seit 2017 bei der PIM 12.
1: Yay! Babymufflons. Hallo, die kleinen Babys.
0: Ja.
1: Hallo. Ja, ihr wollt essen, gell? Ihr wollt immer essen.
3: Wir sind jetzt hier nach Gonsenheim in den Wildpark gefahren. Wenn mal keine Einsätze anstehen, wir fahren Streife und sind hier gerade in der Nähe, dann füttern wir die auch gerne.
1: Sind hier noch mehr? Da!
0: Das ist es doch, oh mein
1: ja,
0: Gott!
1: Ja, das ist eins von den Babys, die gerade geschlüpft sind an Ostern.
0: Mufflon-Baby!
3: Ich finde, wir haben einen sehr interessanten, vielfältigen Beruf. Ich mag das, dass wir nicht jeden Tag wissen, was auf uns zukommt. Und es ist natürlich cool, wenn man weiß, am Ende, man hat irgendwem geholfen und es ist vielleicht ein Stück weit Gerechtigkeit eingekehrt.
1: Ich finde, das ist so Entspannung. Ich war mal mit einer Freundin hier,
0: ja,
1: als uns schlecht ging und danach ging es uns wieder gut.
0: Ja, gute Nacht, schlaf gut.
1: Tschüss.
0: Na, das war doch cool.
1: War schön mit euch.
4: Lara kenne ich auch schon seit vielen Jahren, seit ich auf der Polizeiinspektion 2 in Mainz bin. Und ich bin froh, dass ich jetzt mit Lara fahren kann, wenn Mudi weggeht, weil da habe ich auch eine sehr gute Freundin an meiner Seite.

0: Merkur 2010, Merkur 2030 für den Rabatt. Für die Streifen draußen, Mainz, Rewe, da wurde jemand mittels Kohle ausgeraubt.
1: Ach du Scheiße.
0: Her. Der sei mit Kopfhörer ohne Licht weg, hatte eine Gucci-Kappe auf. Mehr haben wir noch nicht.
2: Ja, 2010, klar.
1: Bei so einem Einsatz geht einem durch den Kopf, dass man natürlich jetzt schnell handeln muss. Das Ganze soll erst vor 5 Minuten gewesen sein. Deswegen haben wir noch realistische Chancen, den Täter hier zu fangen.
0: War wohl ein blaues Moped, ohne Licht, wurde gerade nachgetragen. Ein Revolver, sehr klein, Trommel. Wie gesagt, Notruf läuft noch, mehr haben wir nicht.
3: Das ist der ist schon mal aufgefallen, Lara.
4: Ist der Raum mit Durchsage in Sachen Raum? Derzeit keine Fluchtrichtung bekannt. Von der Personenbeschreibung her, recht kleine Figur, ca. 1,75 groß, Bart,
2: genau
4: Gucci-Kappe,
5: 2010 von 20. Es dürfte das erste da sein für euch, bitte mal zum Geschädigten.
2: Verstanden.
1: In den vergangenen Tagen hatten wir in Mainz schon mehrere ähnlich gelagerte Sachverhalte. Da war die Personenbeschreibung des Täters genauso, wie sie jetzt auch in dem Fall ist. Von daher vermuten wir hier eine Serie.
3: Hallo, guten Tag. Wir reden noch mal gerade mit Ihnen, ja? Wir haben schon fast die ganze Polizei Mainz nach dem am Schauen schon mal.
6: Ah, okay.
3: Okay.
6: Das war da vorne.
3: Okay, wie geht's Ihnen denn jetzt soweit? Schon heftig,
6: ich schieb dann noch ein bisschen, aber ja, ist okay.
3: Okay. Beschreiben Sie noch mal von vorne, was genau passiert ist.
6: Genau, also mein Freund wohnt da hinten und er hat jetzt nach Hause gelaufen. Ja, und dann kam der Herr angefahren.
3: Okay, ist also an ihn vorbeigefahren erstmal?
6: An ihn vorbeigefahren, hat dann so einen Turnaround gemacht. Dann hat er mich gefragt, hat gesagt, bleib mal stehen, komm mal her. Und dann habe ich gesagt, oh nee, mach ich nicht. Dann hat er so eine Knarre rausgeholt.

0: an sich genommen und Pin habe ich ihm auch gesagt. Ja,
1: ja, ja, okay.
0: Und habe da auch gesehen, jetzt waren schon mehrere Abhebeversuche, aber die sind alle fehlgelaufen. Erste, weil zu viel abgehoben ist.
1: Oh, ja.
0: Und jetzt nochmal 50 Euro, da war die Karte schon gesperrt.
1: Kann man sehen auf der Karte, wo diese Abhebeversuche waren?
0: Nee, habe ich schon geguckt.
1: Okay.
2: Auch wenn es letztendlich nur 25 Euro waren, ich glaube, der seelische Schaden oder die Belastung für den Menschen ist schon viel, viel größer, weil das wird auch nachhaltig was mit einem machen, wenn man da einmal mit einer Waffe bedroht worden ist und vielleicht Angst um sein Leben hatte.
1: Ist das ein Kripo? Ja, okay, danke schön. Sie haben uns schon mal sehr geholfen. Also die Kriminalpolizei wird Ihnen auch gleich noch mal ein paar Fragen stellen und Sie müssten eventuell sogar mit denen zur Wache fahren, ja, und dass Sie vernommen werden.
3: Der KDD kommt jetzt hier vor Ort, weil das einfach ein Delikt ist, was von der Kriminalpolizei bearbeitet wird. Wir sind immer zuerst vor Ort und machen die erste Befragung, übergeben dann aber im Laufe der Maßnahme an die Kriminalpolizei.
4: Okay. Was ist so seine Verfassung?
1: Er ist eigentlich gefasst. Er war so ein bisschen am Schütteln noch. Ich habe ihn jetzt gefragt. Er wirkt eigentlich in Ordnung. So, ne? Also, ja, gut.
4: Quatschen wir mit ihm?
1: Ja, dann würden wir uns auch in die Verhandlung begeben. Ja.
3: Mir wurde im Rahmen des Dienstes auch schon mal eine Waffe ins Gesicht gehalten. Das ist ein unbeschreibliches Gefühl, was man nie vergisst. Und ich denke mal, das wird der Geschädigte auch nie vergessen.
1: Boah, ich hätte schon übelst Bock, den zu bekommen, ey.
2: Ja, weil das ist schon das zweite Mal auch ist.
1: Wenn wir den jetzt antreffen sollten, Lara, geh Alter sofort mit Waffe und
2: Alkohol. Die Fahndung ist natürlich auch ein Risiko für uns. Sollten wir den Täter antreffen, in dem Wissen, dass er eine Schusswaffe hat, kann es natürlich auch sein, dass er uns damit bedroht oder halt auch Schlimmeres.
1: Ich meine, ich hasse das in der Fahndung immer. Je länger du unterwegs bist, desto mehr denkst du einfach so, ja gut, der ist komplett.
2: Ja.
5: Herr Kugel, 10, 12.
6: Ja, wir sind jetzt
5: durchgefahren,
6: alles negativ.
5: Jetzt der Rabbern mit Durchsage an alle Kräfte in Sachen Raub. Fahndungsmaßnahmen werden um 23 Uhr beendet bzw. eingestellt.
1: Oh Mann, ey, das ist so. Oh, ich liebe das dann so Festnahmen zu machen, wenn so alle Leute sind in der Fahndung. So, es sind so 15 Autos in der Fahndung und du kriegst den dann.
2: Ja. Eine Woche später gab es wieder einen ähnlichen Fall und die Kollegen aus einer anderen Schicht waren da tatsächlich erfolgreich. Und es war ziemlich sicher auch der gleiche, der die anderen Taten begangen hat. Daher ist der Täter festgenommen worden und danach haben auch diese Fälle geendet.

0: Wir machen uns auf den Weg nach Worms. Dort gab es die Einsatzmeldung, dass ein ganzes Autohaus im Vollbrand stehe. Es haben mehrere Zeugen gemeldet, weshalb die Einsatzmeldung auch entsprechend ernst zu nehmen ist.
1: So, warum brennt so ein Autohaus?
2: Technischer Fehler
1: von einem E-Auto?
2: Ja.
1: Oder von irgendwas anderem?
2: Oder natürlich durch Dritte. So.
0: Brandereignisse können verschiedene Ursachen haben. Es kann von einer fahrlässigen Begehung hin bis zu einer Vorsatztat reichen. Und unsere Aufgabe als Kriminaldauerdienst ist eben, die Ursache für dieses Brandereignis zu finden und alle Spuren zu sichern, die am Ende nachvollziehbar machen, warum der Brand ausgebrochen ist.
2: Ach du, Anna. Die haben die Drehleiter draußen.
0: Uns erwartet jetzt eine Einsatzlage, in der verschiedene BOS zusammenarbeiten und ein hohes Kräfteaufkommen sein wird, weil es eben auch ein großer Brandort ist. In der Regel haben wir damit zu tun, dass Einfamilienhäuser oder Wohnungen oder Schuppen in Brand geraten. Dementsprechend sind hier mehr Kräfte im Einsatz als gewöhnlich.
1: Hier sind wir richtig.
3: Hier sind wir richtig.
4: Hallo.
3: Hallo. Wir sind von der Kriminalpolizei aus Mainz. Genau.
1: Könnt ihr schon was sagen dazu, ob irgendwer verletzt?

0: jetzt ist?
1: Bis jetzt nicht. Also wir haben mit mehreren Trupps, ich glaube Anzahl gleichzeitig 6 Trupps,
2: ja,
1: haben wir auf beide Seiten, einmal Ost, einmal West, das Gebäude durchsucht im oberen Stockwerk, ja, da wo Personen gemeldet wurden.
2: Ja.
1: Da war niemand.
3: Durch den Einsatzleiter der Feuerwehr erfahren wir, dass es zu keinem Personenschaden gekommen ist. Das erleichtert uns im ersten Moment. Und im zweiten Schritt machen wir uns auf die Suche nach der Ursache des Brandes.
2: Hallo, Schwarz von der Kriminalpolizei aus Mainz.
4: Hallo. Hey,
2: hallo. Sie sind der Herr?
4: Geschäftsführer.
2: Ah, okay. Können Sie mir mal sagen, wie normalerweise so die Abläufe sind, wann das hier geschlossen wird, wer der Letzte immer ist?
5: Wie viel Uhr haben Sie scharf gemacht?
2: Hallo, Schwarzke, wo meinst du?
6: 18:39 Uhr habe ich abgemeldet und Bahn 40 bin ich raus.
2: Darf ich Sie fragen, was Sie als Letztes drin gemacht haben?
6: Der Trag ausgedruckt.
2: Okay.
4: Kurz. Wir hatten in letzter Zeit einige unschöne Entlassungen aus dem Autohaus.
2: Einige unschöne?
4: Entlassungen mit Gerichtsprozessen und danach eben Strafanzeige stellen.
2: Ja. Aber wenn Sie sagen, also ich belehre Sie dann einmal kurz als Zeuge im Strafverfahren. Ja. Wir haben ja wahrscheinlich jetzt ein Strafverfahren dann. Da müssen Sie natürlich die Wahrheit sagen. Sie dürfen niemanden fälschlicherweise verdächtigen. So, Punkt. Und gab es da irgendwelche Drohungen dann mal in diese Richtung? Also hat man mal irgendwas ausgesprochen?
4: Nein, Verleumdungen gegenüber meiner Person. Ich wäre schwer krank, ich wäre kurz vorm Sterben. Ja. Das hat es Ihnen gefallen.
2: Okay.
4: Und wurden auch gegenüber Mitarbeitern geäußert.
2: Reden wir von einer Person oder von mehreren? Die Sie jetzt
4: primär eine Person. Weil, dass jemand hier rausgeht und Leuten spielt, dann brennt das Autohaus. Und eine Fremdeinwirkung halte ich für schwierig. Unsere Anlagen werden alle überwacht.
7: Der Geschäftsführer berichtet ja von unschönen Entlassungsverfahren, die es gegeben hat, die natürlich grundsätzlich potenziell geeignet wären, auch so eine Tat zu verüben. Der Spagat, der uns da immer wieder gelingen sollte, ist, dass wir quasi nicht aufgrund einer Aussage unser Ermittlungsergebnis auch direkt vorziehen, sondern dass wir nach wie vor versuchen, alle objektiven Beweise zusammenzutragen und alles zu erheben, was als potenzielle Brandursache in Frage kommen könnte.
8: Das ist der Techniker, Tommy.
2: Hallo, Schwarz von der Kripo. Halt.
9: Hallo.
8: Ja.
9: Das Ding gebe ich Ihnen mal, den können Sie mal.
8: Ja.
2: Da ist jetzt alles drauf.
8: Genau.
9: Das erste. Dann jetzt die Kamera, die hier oben an der Ecke da.
2: Da ist alles.
9: Und
2: ab wie viel Uhr?
8: 18:52 war der erste,
9: genau,
8: war die erste Meldung.
9: Moment, wo man sieht, wo der Mitarbeiter ins Auto einsteigt, wo man zurückfährt, wieder fährt. Und dann sieht man auch später dann schon Rauchentwicklung und dann die ersten Leute, die dann da kommen und das Ordnungsamt.
2: Dann nehme ich den schon mal an mich.
4: Warum fährt man zurück?
9: Er hat Strafbefehl.
4: Genau,
9: er hat es eingestellt, man sieht, dass das Auto wegfährt. Und dann fährt es kurz danach wieder rückwärts weiter zurück.
2: Aber er betritt den Laden nicht.
9: Und dann fährt er wieder schneller.
7: Grundsätzlich hören sich diese Schilderungen von dem Techniker jetzt erstmal atypisch an. Und ich stelle mir natürlich die Frage, warum ist der Mitarbeiter nochmal zurückgefahren und ist danach dann rasant weggefahren? Und dementsprechend möchte ich jetzt natürlich schnellstmöglich auch selbst die Kamera einmal einsehen.

0: Gut gemacht.
1: Ja.
0: Feini.
1: Das sind gute Bürger. Boah, weißt du, was geil wäre, wenn wir so Sticker hätten, guter Bürger? Das würde ich dann auch immer verteilen. Und dann denken die sich so, ey, cool, ich habe was gut gemacht, dann mach ich das nächste Mal wieder gut. Vielleicht müssen wir so Sticker basteln. Guter Bürger und dann so ein trauriges Smiley für schlechter Bürger.
2: Na kurz, 10, 14, oder?
0: Der 10, 14 hört im gleichen Viertel.
2: Ja, wir haben aus Regensburg Hotel. Es wäre ein Nicht-Gast in dem Hotel, der die ganze Zeit sein Handy im Rezeptionsbereich lädt und Sachen macht, die er nicht tun soll. Man bräuchte da die polizeiliche Unterstützung.
0: Er macht Sachen, die man nicht tun soll. Das unterbinden wir natürlich.
3: Ja. Leute irgendwo raus transportieren, wo sie gerne sein möchten, aber der Hausherr nicht möchte, dass sie da sind. Das sind Einsätze, die sind in der Regel in 10 Minuten abgearbeitet. Personalien aufnehmen, Platzverweis, wir fahren wieder weg. Einfache Sache.
1: Um wen geht's?
4: Um ihn. Ah. Er war gestern Abend schon da gewesen.
0: Guten Tag, Roller Polizei Mainz.
1: Und, ja?
4: Er wollte einchecken, aber er hatte leider kein Geld.
1: Bitte? Ah, okay,
0: er hat kein Geld. Das Telefon
1: weglegen?

0: zurück an den Tresen gehen. Wir gucken, dass er geht.
1: Ja.
0: Haben Sie irgendwas, wo Ihr Name oder sowas draufsteht?
2: Meinen Namen weiß ich, aber der Ausweis finde ich nicht.
3: Sie haben schon mitbekommen, worum es geht, ne? Also es geht darum, dass Sie hier nicht einchecken können, wenn Sie kein Geld haben für ein Zimmer, ne?
2: Ja, ich glaube, ich habe den Pass gefunden.
3: Ah, das geht ja schneller als gedacht. Super.
0: Perfekt.
3: Sie bekommen auch von mir einen Platzverweis für das Gebäude und für den Weg hier vorher dran. Bis morgen 6 Uhr. Wenn Sie dem nicht nachkommen, das heißt nicht weggehen oder wiederkommen, kann ich Sie einsperren vor einer Nacht, ja? Haben Sie das verstanden? Haben Sie das verstanden?
2: Ja, habe ich.
3: Okay, alles klar.
0: Aber was ist denn dann Ihr Plan, wenn Sie jetzt kein Geld haben?
2: Ich kann versuchen, Geld morgen zu bekommen, aber heute Nacht, ich schaffe das nicht mehr.
3: Es gibt ein Unterkommen für Wohnungslose. Da kriegen Sie auf jeden Fall ein Bett für die Nacht.
0: Ich schaue mal gerade im Auto, ob ich da noch den Flyer habe mit den ganzen Adressen.
4: Anhand seines Visums kann ich feststellen, dass er rechtmäßig in Deutschland sich aufhält. Außerdem sagt er uns auch, dass er keinen festen Wohnsitz hier hat. Demnach ist er ein Obdachloser, also eine Person ohne festen Wohnsitz hier in Deutschland. Auf mich wirkt er jetzt erstmal nicht wie ein typischer OFWler, weil er doch sehr zurechtgemacht ordentlich ist.
2: Ich kenne meins nicht. Ich kann das nicht.
3: Ja. Da ist eine Karte, junger Mann. Das kriegen Sie wohl hin, Sie sind erwachsen.
0: Ich habe Ihnen hier eine Karte gegeben.
2: Ich habe drei große Gepäck.
3: Sie haben sie auch hierher geschafft, oder?
2: Bitte?
3: Sie haben sie auch hierher geschafft mit Ihren Koffern.
2: Okay, gut.
3: Sie gehen jetzt.
0: Bitte kurz erklären. Sie gehen einfach hier runter und dann ist das direkt auf der rechten Seite. Es ist nicht weit weg und da können Sie auf jeden Fall übernachten. Wir haben es Ihnen ja erklärt, der Wegweiser kann Ihnen helfen,
2: ja,
0: mehr
2: ich,
0: Hilfe können wir Ihnen nicht bieten.
2: Ich gehe nirgendwo.
0: Gut, dann packen Sie Ihre Sachen, wir gucken gerade noch, dass Sie gehen. Ansonsten müssen wir Sie leider schieben, das möchte ich eigentlich nicht.
2: Ja, Sie können mich auch abschieben.
0: Nee, nicht abschieben, schieben.
4: Grundsätzlich bin ich total offen, dem Herrn auch weiterhin zuzuhören und auch mich sein Problem anzunehmen, so gut es mir halt eben gelingt. Mir fällt es nur schwer, mit ihm überhaupt ein Gespräch aufzubauen, weil er auf keine Fragen richtig antwortet. Und dann fällt es mir auch schwer, ihm das abzunehmen, dass er wirklich unsere Hilfe möchte.
2: Ich habe niemanden im Hotel. Ja, also.
3: Ja, ich habe es Ihnen erklärt und Sie haben es verstanden. Sie sehen jetzt. Guter Mann, ich habe nicht den ganzen Abend Zeit.
0: Wir heben jetzt. Oh, das ist wirklich nicht so angenehm.
3: Der Platzverweis gilt für das Hotel, für den Platz hier vorne dran. Bis morgen 6 Uhr. Wenn Sie jetzt nicht gehen oder wiederkommen, gehen Sie ins Gewahrsam. Verstanden?
2: Aber heute gehe ich nicht.
3: Doch, Sie gehen jetzt.
0: Doch,
3: ansonsten sind Sie festgenommen.
0: Bitte.
3: Guter Mann, da ist die Straße. Sie gehen.
0: Los. Doch, gehen Sie am besten da in die Richtung. Gehen Sie jetzt.
2: Wo, wo, wo? Langsam, langsam.
0: Ich sag's nicht nochmal. Gehen Sie jetzt. Wie gesagt, wir schieben Sie sonst dahin.
3: Wenn Sie jetzt wieder rübergehen, ne? Komme ich wieder, sperre Sie ein.
2: Ja. Spenden.
3: Was für ein Kindergarten? Mann, Mann, Mann, Achim.
5: Auf jeden Fall ist meine Ausdrucksweise in dem Fall nicht die respektvollste und höflichste. Ich kann dazu nur sagen, dass wir ihm alle Chance gegeben haben, mit uns zusammenzuarbeiten, uns zu schildern, was er möchte, was sein Problem ist. Was dieser Gegenwille bedeutet, weiß ich nicht. Er hat es uns nicht gesagt. Er möchte es mir immer noch nicht sagen. Ich werde wütend. Kann ich auch nur bis zu einem gewissen Grad verhindern.
3: Und die Kollegin hat Ihnen eine Karte gegeben, mit einem Flyer. Da können Sie hingehen und schlafen, kostenlos.
2: Führen Sie mich doch.
3: Ja, sag ich Ihnen, komm, ich führe dich hin.
2: Nee,
3: doch.
2: Ich gehe nicht.
3: Ich führe dich doch dahin, du willst doch hin. Ich soll dich doch dahin führen.
2: Nee, nee.
3: Du verarschst mich, lügst mich an, das mag ich nicht.
2: Ich fahre aber, ich fahre nicht dorthin.
0: Was ist denn jetzt hier das Problem?
3: In der 500 Meter in die Richtung, kannst du kostenlos schlafen. Bring dich da drüben hin, danach fahren wir wieder weg. So, ich wünsche dir einen schönen Abend. Tschüss.
0: Dein Ernst? Geh jetzt.
2: Nee.
0: Geh.
2: Nee.
3: Ja, dann holen wir den Trag um.
0: Ja.
3: Kannst du mal deine Taschen ablegen? Ich suche dich jetzt. Hände auf den Rücken. Handschellen.
2: Ich möchte mit euch weiter reden.
3: Ja, ich bin hier. Red mit mir.
2: Nicht hier. Nicht hier unbedingt.
3: Du musst es mir sagen, ansonsten kann ich dir nicht helfen.
2: Ja, ich möchte in der Zelle sein.
3: So läuft es nicht in Deutschland. Du kannst dir nicht wünschen, wo du in die Zelle kommst und wo nicht. Geh doch in die da kannst du kostenlos
2: also
3: schlafen. Ich verstehe nicht, warum du nicht auf uns hörst und nicht dahin gehst.
2: Einfach.
3: Einfach aus Prinzip. Einfach aus dem Prinzip auf den Sack gehen. Super.
4: Er ist trotzdem eigentlich nicht die Person, die man ins Gewahrsam nimmt. weil letztendlich ist die Person uns gegenüber nicht aggressiv. Sie ist wirklich einfach nur renitent und kommt der Maßnahme nicht nach. Deswegen sind wir auch

0: hier so verhalten, was das Durchsetzen der Gewahrsamnahme angeht. Aber wenn wir hier jetzt einfach so wegfahren, wird sie wieder zurück ins Hotel gehen. Und dann ist es ein Ping-Pong-Spiel.
1: Unser Vorschlag wäre nach wie vor, dass wir sie jetzt gleich mit dem Bus rüber da zu der Unterkunft fahren und dann können sie da schlafen.
2: Dann müssen sie nicht in die Zelle.
1: Dann müssen sie nicht in die kalte Zelle.
3: Ich brauche passende Klamotten.
1: Nein, wir müssen gar nichts.
2: Ich hab's dir erklärt,
1: darauf achten, nicht in Deutschland. Dass sie jetzt nicht weiter Straftaten begehen oder jetzt mal wenigstens den Platzweis nachkommen. Das machen wir. Und alles andere ist nicht unser Job. Genau, erst er da rein. Ja. Los. Da links rein. Machst du.

0: Hallo. Genau, wir haben einen Gast für euch.
1: Ja.
0: Der.
1: Das könnte jetzt ein Problem werden, weil wir haben keine Plätze mehr. Wir sind absolut voll. Wir sind komplett belegt heute Nacht.
2: Du kriegst das hin. Du hast eine Karte, du hast ein Handy. Du bist ein erwachsener Mann. Ich hab's dir erklärt, schon mehrfach. Wenn du nicht sagst, was das Problem ist, kann ich dir nicht helfen. Wir fahren jetzt. Ich wünsche dir eine schöne Nacht. Tschüss.
3: Ich weiß nicht, ich habe immer Mitleid mit den Leuten. Mir tut das dann leid, ich will dann nicht so schroff mit denen umgehen, weil am Ende steckt bei seinem Schicksal ja auch noch viel mehr dahinter. Es ist auch nicht damit getan, dass wir ihn jetzt vielleicht in die Gewahrsamszelle gesteckt hätten. Er kommt nicht aus diesem Land. Er wird auch die weiteren Nächte erstmal nicht wissen, wo er unterkommt. Das ist ein grundsätzliches Problem, was er lösen muss und wo vor allem die Polizei ihm nicht helfen kann.
0: Wie ihr meint. Tschüss, gute Reise. Nicht zufriedenstellend.
2: Also, ich voll auf seiner Seite, so, ne?
0: Ja, aber ich, also, keine Ahnung, wir ticken ja auch generell anders. Ich würde generell jetzt auch nicht einfach so Straftaten begehen.
2: Ich würde nicht nach Burkina Faso fahren, ohne zu wissen,
0: genau,
2: wo ich bleibe. Und das Geld für den Flugticket hat er auch gehabt und fürs Visa. Ich, ach, keine Ahnung. Ich will mich auch keinen Kopf mehr drüber machen.
0: Ja.

0: Hallo.
1: Hi.
0: Können Sie da grob den Schaden schätzen oder den Wert, der da jetzt drin gestanden hat an Fahrzeugen, die eventuell...
1: Wenn ich mal kurz reingucke, kann ich Ihnen sagen, ja.
0: Ja. Also, haben Sie das mitbekommen, dass das Gebäude erstmal gesperrt ist jetzt?
1: Ja.
0: Okay.
1: Also, bis der Sachverständige da ist.
0: Genau, richtig, ja. Ja.
2: Das Autohaus ist über die gesamte Verkaufsfläche komplett verrußt. Es ist eine enorme Schadenslage vor Ort.
3: 30, 40, 200.000.
0: Nur ein Fahrzeug.
3: Nur ein Fahrzeug.
0: Ja.
3: Und der Dach steht auch um. Wow. 250.
0: Also da können jetzt alles hinüber hier vorne.
4: Ah, die Autos?
5: Das, was da jetzt noch drin steht, ungefähr 250.000 Euro.
4: Das Gebäude locker nochmal?
5: Ja.
4: 1 Million?
5: Ja. Minimum.
4: Hey, dann wäre mein Vorschlag jetzt. Wir warten nur noch ab, bis Sie die Videoaufzeichnung sehen und dann fahren wir rein, wie ihr hält. Die sollen einfach mal funken, was jetzt hier mit Statik und Gedöns ist.
0: Für dich ganz wichtig, der hat eine erste Information gekriegt von einem Angriffstrupp, dass die Ausbruchsstelle unter Vorbehalt, weil er selber noch nicht drin war, am Sicherungskasten entstanden ist. Ja.
4: Da war doch der aber zuletzt, der Typ.
0: Und hat ausgeschaltet. Aber vielleicht hat er auch was anderes angeschaltet.
4: Mhm.
2: Durch das Verhalten von dem Mitarbeiter des Autohauses, dass er offensichtlich die Alarmanlage scharf schaltet, wegfährt und wieder zurückkommt, stellen wir uns zwei Fragen. Wollte er nur überprüfen, ob die Alarmanlage tatsächlich scharf geschaltet ist oder als letzte Möglichkeit, dass er eventuell den Brand selber gelegt hat?
0: Das ist jetzt das Video von der Kamera hier oben. Ja.

0: Einer Überwachungskamera können wir erkennen, dass sich der Mitarbeiter nur erkundigt hat an einem Schaltterminal, ob die Alarmanlage scharf geschaltet ist, steigt dann wieder in sein Fahrzeug ein und verlässt die Örtlichkeit. Unser Erstverdacht, dass eine fahrlässige Brandstiftung im Raum stehen könnte, wird vorübergehend entkräftet.
1: Oh, wunderbar.
2: Also man muss sich jetzt nicht 2 Stunden aufhalten. Aber
3: nee, dann gehen wir einmal schnell durch und wieder raus. Da wäre ich einverstanden, aber ich mag noch ein paar Jahre auf der Erde weilen.
4: Die Gefahr liegt vor allen Dingen in der Verrußung. Das heißt, dass wir quasi gefährliche Dämpfe einatmen könnten, die sich dann auch in unseren Lungen absetzen. Und bei einem Brandort, den man vielleicht mal für eine Minute betritt, mag das nicht so schlimm sein. Aber wenn man beispielsweise für einen Zeitraum von 10 Jahren im Jahr 5 dieser Brandorte betritt, kann es dann unter Umständen halt auch eben eine deutlich erhöhte Gefahr für die Lungen darstellen.
5: Wenn die Brandausbruchstelle scheint.
1: Ah ja, da hinten in der Ecke. Ja.
5: Weil hier am Stahlträger die höchste Temperatur war.
1: Ja. Okay.
4: Wir haben dann schnell versucht, ein paar Bilder noch zu fertigen und gleichzeitig haben wir die Begehung auch mit einem Kurzvideo gefilmt, um am nächsten Tag dem Sachbearbeiter oder auch dem Sachverständigen vom LKA die Möglichkeit zu geben, unmittelbar nach Löschung des Brandes einen Eindruck zu haben, wie es darin aussah. Außerdem haben wir noch den Sicherungskasten verschlossen und versiegelt. Das hat den Grund, dass man am nächsten Morgen die Originalzustände der einzelnen Sicherungen nachvollziehen kann und diese nicht mehr nachträglich durch Dritte verändert werden können.
3: Okay,
1: alles klar.
3: Vielen Dank. Wissen wir, ob ein Pkw gebrannt hat?
2: Es hat kein Pkw gebrannt, Marc, ne?
3: Nee. Das ist aber auch ein. Ja, aber das, wenn hier einer gebrannt hätte, dann wären die anderen wahrscheinlich auch alle direkt mit übergetreten, oder? Okay. Dankeschön.
4: Da wir uns immer bei der Tatortaufnahme die Frage stellen, was für ein Fremdverschulden spricht und nicht was dagegen spricht, haben wir hier keine wirklich konkreten Anhaltspunkte, dass ein Fremdverschulden im Raum steht oder dass jemand den Brand vorsätzlich gelegt hat.
3: Das hier war einfach ein technischer Defekt, Punkt aus Ende.
1: Ja.
3: So, war einfach Pech.
1: Ja.
3: Ich würde vorschlagen, wir fahren jetzt rein.
1: Yes. Wir machen euch mal Platz.
3: Wir machen, genau.
1: Wir stehen euch nur im Weg rum.
3: Geh mal aus den Füßen. Das können wir.
6: Das habt ihr jetzt gesagt.
1: Ach, jetzt riecht mir nach Brand
3: des Todes.

0: echt vorüber auch hier, ey.
1: Aber ich bin, finde ich, schon vorsichtig gefahren.
0: Ja, ja, aber ich habe immer als Beifahrer immer vorüber auch hier.
1: Aber du fährst auch häufiger, als dass du beifährst,
0: gell?
1: Viel
0: häufiger, ja.
1: Ja, weil gut, das ist ja dann für dich auch unangenehm, beizufahren.
0: Mhm.
1: Ich kann während dem Autofahren daddeln, häkeln, alles. Das ist so krass. Aber fährst du dann auch keine Achterbahn?
0: Ich hasse Achterbahn. Ich bin in meinem Leben noch nie Achterbahn gefahren.
1: Woher weißt du dann, dass du es hast?
0: Doch einmal im Taunus Wunderland oder so, so eine ganz kleine, und ich bin gekotzt. Mhm. Aber auch sofort. Also es dauert keine 10 Sekunden.
1: Krass.
2: Ja.
1: Der hört am Schillerplatz.
2: Ich hab ja gerade so seinen Kreuzungsbeisch. Wenn E-Scooter gegen PKW-Flüchtig.
1: Halt sau dumm, das OR02-Flüchtig ist kein Kennzeichen bekannt, keine Fluchtrichtung
0: ganz
1: bekannt.
0: Ganz ohne Hinweise ist Blade.
1: Wir werden jetzt zu einer Fuffelfupp geschickt, quasi eine Verkehrsunfallflucht bei einem Verkehrsunfall mit Personenschaden. Deswegen fahren wir jetzt sehr schnell vor Ort, um zum einen der verletzten Person zu helfen, aber auch Informationen zu gewinnen für die Kräfte in der Fahndung nach dem flüchtigen Fahrzeug. Ah, da.
0: Ja, kannst du vielleicht ein Auto schicken in die Fahndung? Wir sind bei Aufnahme.

0: Ja, klar.
1: Hallo.
2: Ja, Meister Balm.
3: Was passiert?
1: Genau. Hi, wie geht's dir? Was hast denn du?
4: Alles gut. Also ich war auf dem E-Scooter. Ich wollte gerade ausfahren. Der ist abgebogen. Ich wollte bremsen, aber war dann zu spät und hat er mich angefahren.
3: Ja, Kollegen suchen nach ihm jetzt, ja?
4: Ja.
1: Blutest du irgendwo oder was?
4: Nee.
1: Okay.
3: Man weiß auch von tödlichen Unfällen, die so passiert sind. Und man ist dann schon sehr erleichtert, dass da vor Ort keine leblose Person vorzufinden ist. Das heißt, wenn die Person mit einem redet, das ist schon mal ein gutes Zeichen.
1: Okay, also ihr standet vor dem Pier und habt...
5: Und dann,
1: Seid ihr erst durch den Sturz darauf aufmerksam geworden? Oder?
5: Also durch den Sturz und das wegfahrende Auto halt. Mhm. Weil man hat gemerkt, dass die Person das wahrgenommen hat. Mhm. Weil die Person hat aus dem Auto rausgeguckt, wieder Richtung Unfallstelle. Hat abgebremst. Und als wir dann gerufen haben, hey, hier ist halt was passiert, ist das Auto weitergefahren.
1: Es ist sehr gut, dass es hier so viele Zeugen gibt, dass die Zeugen noch vor Ort geblieben sind. Weil oftmals ist es so, dass man sich vielleicht nicht verantwortlich fühlt, denkt, ach, das haben andere gesehen, ich gehe mal weiter oder ich habe wichtige Termine. Aber die Zeugenaussagen werden auch später vor Gericht sehr wichtig werden.
3: Hast du den Fahrer erkennen können des Autos?
4: Nein, aber ich glaube, es saßen drei Leute drin.
3: Das Auto an sich, kannst du das beschreiben?
4: Schwarzes Auto, könnte ein Audi oder irgendwie BMW oder sowas gewesen sein.
3: Da hier der Verursacher einen PKW benutzt hat, der kann ja überall hingefahren sein. Ne? Der kann auf die Autobahn gefahren sein, der kann irgendwo geparkt haben. Es gibt da ganz viele Möglichkeiten, sich unserem Zugriff zu entziehen. Und ja, wir brauchen da auch ein bisschen Glück, um die Person zu finden.
6: Wir haben hier an dem PKW Schäden. Und zwar einmal eine Spur an der Beifahrertür, der vorderen Tür.
3: Das klingt
6: auch
3: gut.
6: Eine kleinere Spur. An der hinteren Beifahrertür und am Kotflügel auch eine kleine Lackabdeckung.
1: Ist sie eher so an dem Auto vorbeigeschliffen oder war es nur eine Berührung?
7: Nee, also ich würde sagen, warten Sie mal. Hier, er ist mit seinem Auto und muss.
1: Aber würde
7: so
1: das passen, wenn mehrere Schäden an dem Auto sind oder muss es eine Delle sein?
7: Nee, ich glaube, er hat sie schon so touchiert
1: okay.
7: Und so hingeworfen irgendwie, ja.
1: Also von den Schaden wird es passen, sagen die Frauen.
3: Ja.
1: Die andere Streife in der Fahndung konnte ein verdächtiges Fahrzeug kontrollieren, bei dem es sich aller Wahrscheinlichkeit nach um das unfallverursachende Fahrzeug handelt. Aufgrund des passenden Fabrikats, des passenden Kennzeichens und des frischen Schadens an der richtigen Stelle spricht sehr, sehr viel mehr dafür, dass es sich dabei um das richtige Fahrzeug handelt.
3: Geht es?
4: Ja, geht. Danke.
1: Okay.
8: Toi, toi, toi, dass du jetzt in deinem Leben nicht mehr.
4: Dankeschön.
1: Das ist schon öfter passiert.
4: Ja, aber zu Fuß und einmal mit dem Fahrrad, also ja.
1: Reicht dann auch für ein Leben.
4: Ja, auf jeden Fall.
1: Ich hatte leider auch schon einen E-Scooter-Unfall. Da habe ich einen E-Scooter genommen, um auf die Arbeit zu fahren und habe mich dann mit meiner Tasche in einem Poller verhangen und bin total zurückgerissen worden. Aber ich hatte auch schon mal einen Verkehrsunfall. Ich bin schon mal mit einem geparkten Fahrzeug reingefahren. Und dann habe ich natürlich auch die Polizei gerufen. Und auch bevor ich bei der Polizei war, bin ich auch schon mal in einem Auto so ein bisschen reingefahren und war total nervös. Hab dann erstmal meinen Papa angerufen, Standard. Der hat mir dann die Versicherungsdaten gegeben. Und mittlerweile weiß ich, dass man die gar nicht bei der Unfallaufnahme braucht. Aber ja, deswegen kann ich das immer nachvollziehen, wenn bei einer Unfallaufnahme Leute verunsichert sind, weil ich eben selbst auch schon in so einer Situation war. So, bitte kein Fußgänger- oder E-Scooterfahrer umfahren oder auch andere Fahrzeuge. Der Einsatz lief sehr gut. Es ist eine geklärte Verkehrsunfallflucht. Die Täter konnten gestellt werden im Rahmen der Verkehrskontrolle. Alles in allem ein sehr guter Einsatz. Heute ist leider meine letzte Schicht mit JJ. Das macht mich traurig, aber auf der anderen Seite habe ich mich selbst dafür entschieden. Ich möchte mich beruflich weiterentwickeln. Ich möchte mehr Führungsverantwortung übernehmen, ein bisschen über den Tellerrand hinausschauen. Und deswegen habe ich mich auf eine stellvertretende Dienstgruppenleiterstelle auf der Polizeiinspektion Oppenheim beworben. Ein Abschiedsfeier.
3: Aber Schrie, für unseren letzten Dienst habe ich noch was für dich.
1: Oha.
3: Als Abschiedsgeschenk.
0: für unsere gemeinsamen Abenteuer.
1: Oh Mann.
0: Nicht weinen.
1: Das ist schön. Das möchte ich zu Hause aufstellen. Es kriegt einen Ehrenplatz. Ich muss mich kurz sammeln. Ich freue mich sehr über das Bild. Das kam auch tatsächlich überraschend. Das hat mich auch emotional gemacht, weil es einfach zeigt, wie nah wir uns stehen. Und ich muss an was anderes denken. Das war mich wirklich fertig. Das ist so, als würde ich ihn nie wieder sehen. Dabei sehen wir uns ja auch privat noch. Aber man weiß ja, wie es ist, wenn man dann aus den Augen ist. Aus dem Sinn, man sieht sich dann doch nicht mehr so häufig. Das macht mich dann auch ein bisschen traurig.
4: Was kannst du doch nicht mitten im Dienst? Jetzt bin ich noch mehr am Wasser gebaut.
0: Noch
4: mehr ich muss
0: Tröte.
4: Doch weinen dann. Danke.
1: Ich glaube, ich werde an Mainz am meisten meine Kollegen und natürlich auch die Dienststelle an sich vermissen. Das war ein bisschen ein komisches Gefühl. Jetzt nach 7 Jahren hat sich dann doch einiges angesammelt und den Schrank dann so leer zu hinterlassen, war irgendwie, ja, als würde ich ausziehen, so, von zu Hause. Aber dafür ist es vielleicht auf der Pier Oppenheim noch mal familiärer. Ich freue mich sehr darauf.

0: Der Merkur 30 hat doch noch ein Fahrzeug. Die wird schon auf meinem Zelt nicht angezeigt.
1: Frag den mal, wo der Stuhl hält. Ist. Gavin, du hast auch immer so gute Sprüche drauf.
2: Aber du bist ja auf deiner Seite jetzt.
1: Ja, jetzt ist er auf meiner Seite, sag ich was. Guten Abend.
3: Ja.
1: Ja, wo haben Sie denn den Stuhl her?
3: Von da vorne.
1: Wollen Sie den auch noch zurückbringen?
3: Ja.
1: Gut. Das ist ein Witzbold. Was macht er denn mit dem Stuhl? Das ist immer, dass man denkt im Suff, man könnte irgendwelche Sachen gebrauchen.

0: Hilfe.
1: Was hast du gesehen, Lena?
0: Ein Auto.
1: Ein Auto?
0: Der ist so schnell da durchgefahren, ist der da vorne. Das gucke ich mir an. Guck mal, wo der langfährt.
2: Gavin und ich haben große Mühe, an dem Fahrzeug dran zu bleiben. Ich finde es extrem rücksichtslos, so schnell und gefährlich durch so eine enge Straße zu fahren, insbesondere weil da sehr viele Läden sind und viele Menschen unterwegs sind.
0: Junge, fährt da schnell.
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7: Stopp!
8: Ich garantiere jetzt für nichts.
7: Ich mache jetzt die Werkstatt, mache jetzt den Außendienst, mache jetzt alles. Ich habe jetzt alles.
9: Hier kommt Kurt ohne Helm und ohne Gurt.
8: Guck doch mal, ist der Rammel da jetzt rausgezogen. An einen Bus, ne? Das ist alles scheiße.
9: Pass mal auf, ihr Amateure.
10: Ich hab schon abgeschippt, da sind ihr noch um die Kriegsbahn rumgelaufen.
11: Oh, leck mich am Arsch.
12: Und ich bin schon ein bisschen schmerzfrei, oder?
8: Wenn das doch im Fernsehen kommt, dann werden die Leute auf immer noch bei uns wieder scharfe Schienen.

0: Werkzeug wie vor 100 Jahren braucht es, um Holz zu bearbeiten. Und Metall.
1: Da muss ich genau schaffen.
2: Und dann muss man das da reinpassen und oben machen. Was? Ja. Und das bloß dann mal ein paar Kieschen rein, du kannst Beben schneiden.
0: Ums Kirschenpflücken also geht es und darum, wie man Bäume schneidet. Mit einer Obstleiter, wie man sie in Württemberg seit Generationen kennt und schätzt.
3: Die Leiter ist wieder ganz stark im Kommen. Und die passionierten Obstbauern, die sagen, das verletzt die Rinde vom Baum nicht so sehr wie das Vierkant vom Alu. Auch der Transport, also wenn ich eine Aluleiter auf dem Anhänger transportiere, da hört man mich schon kilometerweit entfernt. Ja, jetzt kommt eine Aluleiter auf dem Anhänger.
0: Im Tal der Erms reifen die Kirschen. Hier am Trauf der Schwäbischen Alb erstreckt sich die wichtigste Kirschenregion Deutschlands. Und mittendrin, in Dettingen an der Erms, findet sich die alteingesessene Werkstatt von Leitern Beck. Aus dem Holzlager direkt über der Werkstatt reicht Schreinermeister Martin seiner Chefin Ingrid Balken herunter. Für die Holme der 12-sprossigen Obstleitern, die sie gleich zusammenbauen werden, braucht es 3,60 Meter lange Hölzer.
4: Komm mal alle.
5: So, ne? Also die Holme sind aus zwei Teilen hergestellt und die sind dann immer noch mit Keilzinken zusammengestoßen. Das sind immer Stückle mit 70, 80 cm und ich kontrolliere, dass die Stöße weit genug auseinandersitzen. Wenn die zu eng sitzen, dann könnte es sein, dass da in dem Bereich der Holm unter Umständen bricht. Aber wenn die weit genug auseinander sind, sind die Leimstellen so weit auseinander, dass da nichts passieren kann. Manchmal hat es vom Fällen so ganz feine Haarrisse drin. Wenn ich da so drüber fahre, ist es für mich eine zusätzliche Kontrolle, dass ich es höre, ob da unter Umständen was beschädigt ist.
0: Sind die Holmhölzer in Ordnung, spannt Martin sie paarweise in die Vorrichtung der Kettenfräse ein. Diese Maschine stand schon in der Werkstatt von Ingrids Großvater und tut ihren Dienst wie eh und je. Nur wer ganz genau hinschaut, entdeckt den kleinen Metallstift, an den Martin den unteren Balken jetzt anstößt. Ist das erste Loch gefräst, setzt Martin es auf eben den kleinen Stift. Und so weiter und so weiter. Step by step. Schließlich sollen die Sprossen nachher alle den gleichen Abstand voneinander haben.

Die Holmer haben später ständig Berührung mit den Händen und auch mit empfindlichen Ästen. Martin rundet sie deshalb, diesmal mit einer modernen Fräsmaschine, von den Seiten her ab.

Zwischendurch noch schnell die vom Fräsen überstehenden Späne entfernen und schon ist die nächste Hollenseite abgerundet. Richtige Handschmeichler werden das.

0: Sogenannte Männerarbeit scheut Chefin Ingrid Ertel, geborene Beck, kein bisschen.
1: Für die Sprossen nehmen wir immer Escheholz, weil wenn ich hochsteige, habe ich ja jedes Mal einen Abrieb auf dem Holz und da ist das Fichteholz zu weich dafür. Deshalb nehmen wir da das Escheholz.
0: Aus Ingrids groben Eschenstücken macht Martin an der Kreissäge sozusagen Kleinholz. An der abrecht dicken Hobelmaschine, so heißt das Gerät, glättet Martin die Holzstücke.

Die einzelnen Sprossenhölzer sägt er an der Kreissäge aus. Ingrid nimmt sie ab. Bei Leiternbeck arbeitet man gern Hand in Hand. Martin bringt die Hölzer auf die richtige Länge inklusive Zapfen, damit später eine Trittbreite von 31 cm entsteht. Diese Art Klemmbrett nennt man hier Model und ist Marke Eigenbau. Damit er nicht alle Sprossenhölzer einzeln fräsen muss, legt Martin sie dicht an dicht in den Model ein. 25 an der Zahl. Damit nichts verrutscht, wird der Model noch fest verschraubt

0: Klappe zu und zurück an die Fräsmaschine. Der Model läuft durch und auf der ersten Seite sind 25 Zapfen auf einen Streich gefräst. Je nachdem, was gefräst oder gehobelt werden soll, tauscht Martin die Frässcheiben.
1: Also es sind zwei Nutfräser, die dann mit Distanzplatte so auseinandergesetzt sind, dass sie genau eine Zapfenstärke ergeben.
0: Wieder musste Martin die Frässcheiben auswechseln, damit die Sprossen ihre Phasen bekommen. Das heißt, sie verlieren ihre Kanten.

0: Okay. Phase von der Sprosse, dass einfach die scharfe Kante weg ist. Und man dann einigermaßen guten Halt hat mit dem Stiefel oder dem Schuh, wo man dann auf die Leiter geht.
1: Die Rille in der Mitte des Auflegbalkens nimmt die durch das Hämmern hervortretenden Sprossenzapfen auf. Der Holm muss fest sitzen, wenn die Sprossen eingeschlagen werden. Mit Spindelspannern klemmt Martin ihn an den Auflegbalken. Auch der wurde übrigens in der Werkstatt selbst hergestellt. Konzentriert und in Windeseile trägt Martin den Holzleim auf die Zapfen an den Sprossenenden auf.

Martin fällt fast in eine Art Trance oder Tanz, wenn er den Holm mit gezielten, immer schneller werdenden Hammerschlägen aufklopft, bis er festsitzt und die Zapfen der Sprossen auch auf der oberen

0: Und wieder kontrolliert Martin, ob die Sprossen genau im rechten Winkel sind. Die Holme sind nach der unsanften Bearbeitung gerne etwas verdreht. Martin biegt es wieder hin.
1: Winch halt. Die Leiter ist immer ein bisschen verdreht. Und wenn ich sie und jetzt, solange der Leim noch feucht ist, kann ich sie noch mal ein bisschen ausrichten, dass sie paralleler ist. Okay.
0: Ingrid braucht Stangen für die Stützen. Auch der uralte Schneidstuhl aus Eichenholz ist ein Relikt aus Großvater Hermanns Werkstatt. Mit dem Pedal bedient Ingrid den Spannkopf. Wie seit Generationen schneidet Ingrid mit dem Ziehmesser grobe Späne vom Ende der Holzstange.
2: Auf dem Schneidstuhl hat mein Großvater schon gearbeitet. Und als wir noch kleine Kinder waren, war es einfach, jeder hat drum gebuhlt, dem Großvater auf den Schoß zu sitzen und da ein bisschen mitzumachen. Und er hat uns da angeleitet, er hat unsere Hände gehalten. Und wir durften so die Bewegung einfach schon machen.
0: Das antike Gerät funktioniert tadellos. Nicht zu viel und nicht zu wenig.
2: Passt.
0: Bis die Metallhülse einfach genau auf das obere Ende der Stütze passt. Und Ingrid sie festschrauben kann.

0: Wagner wie Ingrids Großvater Hermann Beck arbeiteten früher mit beiden Werkstoffen, mit Holz und mit Metall. Heutzutage bearbeitet Ingrid nur noch das Holz selbst. Die nötigen Metallteile bezieht sie von einer nahen Schlosserei. Der Zusammenbau der Leiter ist aber nach wie vor ihre Sache. Die Schlosserei Schwenkel liegt in Hülben auf der Rauen Alb. Schlossermeister Klaus, unter der willkommenen Aufsicht von Seniorchef Helmut, baut hier das ausgetüftelte Beschläg der Obstleiter nach altbewährtem Vorbild.
1: Das ist die Aufnahme für die Holzstütze. Das wird an den abgewinkelten Stab nachgeschweißt. Und dieser abgewinkelte Stab wird dann ans Scharnier festgeschraubt. Und dieses Scharnier wird über den Stab nachher an der Leiter festgemacht, praktisch mit diesem abgewinkelten Teil. Das wird nachher mit dieser Platte an der Holzleiter links und rechts festgemacht. So. Es kommt praktisch hier am äußeren Ende läuft die Leiter.
0: Alles klar?
1: Messe die 15 mm nach, wenn wir brauchen. Spann es ein. Und dann ziehen wir es rum. Biege es ab auf 90 Grad. So. Und kontrolliere noch den Winkel. Und dann machen wir gleich weiter mit dem nächsten.
0: Die 6 mm dicken Stahlstangen biegt Klaus allein mit Muskel- und Hebelkraft. Für das Bohren der Löcher kommt eine moderne Maschine zum Einsatz. Aber auch sie muss von Hand geführt werden. Klaus wechselt den Bohrer zum Entgraten der Löcher.

Die entstandenen Kanten sind rau. Klaus entgratet die Hülsen an der Schleifmaschine. Bevor er sie mit den gebogenen Stahlstangen zusammenschweißt.

0: Unten im Ermstal bei Leiternbeck ist man froh über die Kooperation.
1: Wir sind jetzt in der 7. Generation bereits. Die Firma entstand aus der Wagnerei, dem Wagenradmachen natürlich. Das sieht man jetzt mein Großvater. Und mit der Industrialisierung musste man sich halt einen anderen Zweig suchen. Und es war bei uns hier im Betrieb, waren die Leitern, die wir dann gebaut haben. Auf dem Bild sieht man ganz schön, das sind die Leiternstangen, so wie man es früher gemacht hat, bereitgelegt zum Aufsägen. In dem Häusle drin war die Säge. Die Holme sind dann aufgesägt worden mittig und dann hat es zwei Holme gegeben, so wie sie gewachsen sind. Unten stärker, oben haben sie sich verjüngt. Die müssen ziemlich dicht bepflanzt sein, dass sie schnell im Licht zuwachsen, dass sie dünn bleiben und nicht von unten rauf so ein dicker Stamm gibt, sondern im Licht zu einfach hochschießen. Die waren richtig schwer. Weiß manchmal nicht, wie die das geschafft haben, mit so langen, schweren Leitern, um den ganzen Baum zu kommen. Und deshalb ist man dann jetzt umgestiegen auf die verleimte Holm. Das hat den Vorteil, die Stabilität ist viel größer und ich muss die Holme nicht mehr so stark machen, weil sie stabiler sind. Und dann verringert sich natürlich auch das Gewicht und das ist heute auch ein entscheidender Faktor.
0: Der Clou der Obstleiter ist das Beschläg, wie man im Dialekt die Gelenkvorrichtung nennt. Ingrid verbindet die originalgetreue Replik mit den Stützen.

0: Der Vorteil von dem Beschlag ist, dass ich mit jeder Stütze separat agieren kann, sodass ich die Leiter auch in schwierigem Gelände oder am Hang ideal stellen kann, dass die Leiter immer gerade steht.
1: Die Sprossenzapfen ragen noch aus den Holmen. Martin hobelt sie glatt und sauber ab.

0: Noch so ein Überbleibsel der Vorväter.
1: Ja, das ist ein alter Garten ab, wo eben auch noch von der alten Weg noch übrig geblieben ist.
0: Der kleine Bock, gefertigt mit der Narbe eines Wagenrads, hält die eine Seite der Leiter. Die ebenfalls alte Werkbank, die andere. Vor der Leiter kniend, schneidet Martin mit dem Ziehmesser Späne von den unteren Holmenden. Ein Nagelschlag markiert die Mitte. Das kantige Holz wird rund gefräst und mit einem Loch für die Spitze versehen. Ingrid übernimmt. Von ihr erhält die Leiter jetzt den letzten Schliff.

0: Leider kriegt jetzt nur einen Schutzanstrich, weil ab und zu bleibt sie auch mal am Baum im Regen stehen, dass das Holz nicht so verwittert, ist sie mit der Lasur dann geschützt.
1: Im Regen stehen lassen sollte man seine Holzleiter allerdings wirklich nur, wenn es gar nicht anders geht. Ansonsten empfiehlt es sich, sie nach der Arbeit an den Bäumen ins Trockene zu bringen.
0: So, jetzt ist die Leiter fertig zum Beschlagen. Als erstes machen wir jetzt die Zwinge an die Leiter. Die verhindert,

Ingrid befestigt Halterungen an die oberen Innenseiten der Holme. Kleine Abdeckplatten darunter schützen das Holz vor zu viel Druck.

0: Jetzt muss ich ja die Stütze reinmachen. Das heißt, ich mache die einmal hier rein und muss sie dann hier einfahren. Und kann dann letztendlich so erst das festmachen.
1: Nochmal bitte, Ingrid.
0: Jetzt habe ich das ja fest, mache das hier rein, muss dann hier einfahren, dass ich das da festkriege.

0: So, jetzt ist er fertig.
1: Es macht einfach Spaß, dass man die Leiter einfach an die Schulter anlehnen kann und die Stütze mit einer Hand greifen kann.
2: Einer, der quasi das ganze Jahr auf der Obstleiter steht, ist Helmut Ritter aus Strümpfelbach im Remstal, der mehrere hundert Obstbäume besitzt.
1: Der große Vorzug von der Leiter ist die Stütze. Ich brauche eigentlich keinen Ast. Das ist ja ganz wichtig, dass an die zarten Äste, wo man eh nicht erleitern kann, einfach die Stütze da sind als sicherer Halt. Und haben dann durch den sicheren Stand beide Hände frei zum Pflücken einfach. Da ist die Pflückleistung natürlich höher. Wenn man einen Sprosse hochgeht, ist man schon ein anderer Mensch.
0: Helmut, das hätte ich jetzt besser erklären können.
1: Ja? Wenn man tagtäglich mit Umgang muss, zeigt sich eben, was für Leiterer praktisch sind. Wenn man im Winter die Leiterer 100 Mal nachstellt, dann merkt man, ob eine Leiter zu schwer ist, unpraktisch ist. Und das ist bei der eben nicht der Fall. Einfach eine super Sache. Es macht richtig Spaß, hier mit der umzugehen. Also wirklich, Ingrid, Kompliment. Hervorragend, hervorragend gemacht.
2: So ist gut Kirschen pflücken.

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0: Der aktuelle Bericht, guten Abend. Sie wissen sicher noch genau, wo Sie am 11. September 2001 waren, als Terroristen das World Trade Center in New York in Schutt und Asche legten. Wir starten zum Jahrestag der Anschläge an diesem Freitag. Heute Abend eine besondere Serie. Außerdem sind das unsere Themen. Rechtsberatung bei Problemen mit der Rentenversicherung. Der Sozialverband VdK erstreitet Millionen für seine Mitglieder. Digitales Patientenportal. Krankenhäuser und Datenschützer diskutieren über den Umgang mit Daten. Und engere Vernetzung. Der erste Kinder- und Jugendtag soll die Akteure der Kinder- und Jugendhilfe zusammenbringen. Wenn die Rentenversicherung Anträge ablehnt oder wenn die Krankenkasse nicht zahlen will, um nur zwei Beispiele zu nennen, dann wissen Betroffene oft nicht, wie sie sich wehren können, wie sie Widerspruch einlegen können. Das ist mühsam und viele glauben, das sei sowieso aussichtslos. Der Sozialverband VdK kann damit Rechtsberatung helfen. Nicolas Stauder hat jemanden getroffen, der das Angebot erfolgreich wahrgenommen hat.
1: Sascha Peter hat Multiple Sklerose, leidet deswegen unter starken Schlafstörungen. Nach einer Reha bekam der 56-Jährige die Symptome zeitweise in den Griff. Als sich seine Lage wieder verschlechterte, beantragte er erneut eine Reha-Maßnahme. Doch die deutsche Rentenversicherung lehnte diese als nicht notwendig ab.
2: Eine Woche nach Eingang bei der deutschen Reha bekam ich die Absage. Und dagegen musste ich was tun, weil das war mir zu trivial, dass man den Antrag einfach nur aufgrund der Fristigkeit ablehnt, dass man sagte, es sind noch keine 4 Jahre seit der letzten Reha vergangen und deshalb muss er abgelehnt werden.
1: Sascha Peter suchte Hilfe beim VdK. Gemeinsam mit einer Juristin formulierte er einen Widerspruch. Knapp 5000 Fälle wie der von Peter konnte die Rechtsberatung 2025 abschließen. Die meisten Anliegen lagen laut VdK im Bereich Schwerbehinderung und gesetzliche Rentenversicherung. Rund die Hälfte hatte Erfolg.
3: Tatsächlich rund einen Monat, nachdem wir diese Begründung geschrieben hatten, kam dann auch die positive Entscheidung der deutschen Rentenversicherung. Wir vermuten, dass die Rentenversicherung sich gar nicht intensiv mit Unterlagen auseinandersetzen konnte. Wahrscheinlich lag nur ein Befundbericht der Ärztin vor und eine ausreichende Sachverhaltsermittlung fand aus unserer Sicht da auch nicht statt.
1: Mehr als 5 Millionen Euro an Nachzahlungen und Rentenansprüchen habe der VdK vergangenes Jahr durchgesetzt. Insgesamt wurden rund 14.000 Beratungsgespräche geführt. Und die würden immer stärker nachgefragt. Die Zahl der Anfragen sei seit 2020 um fast ein Viertel gestiegen.
4: Wir merken schon, dass die Wartezeiten auf einen Beratungstermin bei uns immer länger werden, einfach weil die Nachfrage so hoch ist und da wollen wir jetzt gegensteuern. Wir werden so um den Jahreswechsel herum hoffentlich so weit sein, dass wir quasi eine weitere Geschäftsstelle eröffnen können. Wir haben im Moment 6 Sozialberatungszentren, die über das gesamte Saarland verteilt sind. Es wird ein 7. virtuelles dazukommen. Das fängt die Dinge ab, die vor allem telefonisch, später auch mit Video erledigt werden können.
1: Vor allem beim Sport konnte Sascha Peter während der Reha seinen Schlaf verbessern. Das hat seine MS-Symptome zeitweise gelindert. Kleine Siege wie der erfolgreiche Einspruch sind für ihn daher umso wichtiger.
0: Online-Termine im Krankenhaus buchen und zwar in 9 saarländischen Kliniken. Das soll das digitale Patientenportal bieten. Feine Sache, aber offenbar gar nicht so leicht umzusetzen, denn da spielt der Datenschutz eine Rolle und die Frage, wie hoch die Standards sind, die dabei angelegt werden. Die Krankenhausgesellschaft und das unabhängige Datenschutzzentrum sind da unterschiedlicher Auffassung. Im Gesundheitsausschuss des Saarländischen Landtages sind sie heute einen Schritt aufeinander zugegangen. Die Einzelheiten dazu von Marco Karp.
5: Die Idee des digitalen Patientenportals ist einfach. Patienten können an Smartphone, PC oder Tablet Termine bei Krankenhäusern buchen, Informationen einsehen und medizinische Dokumente austauschen. 9 Krankenhäuser im Saarland machen mit, wie das Uniklinikum oder der Winterberg, dazu noch 2 in Rheinland-Pfalz. Noch ist die Website aber nicht vollumfänglich nutzbar. Das liegt auch an einer Diskussion zwischen Krankenhausgesellschaft und unabhängigem Datenschutzzentrum um die Datenschutzstandards. Im Gesundheitsausschuss des Saarländischen Landtags haben sich beide Seiten heute angenähert.
6: Dass man abschichtet, welche Prozesse welche Art von Verschlüsselung, welche Art von Datensicherheit brauchen. Es ist ein Unterschied, ob ich sensible Behandlungsdaten habe oder ob ich nur die Kommunikationsdaten, E-Mail-Adresse, Telefonnummer austausche oder eine Verständigung. Dein Termin ist übermorgen um 14 Uhr, bitte pünktlich sein. Dann habe ich eben unterschiedliche Notwendigkeiten der Verschlüsselung.
5: Ein Bundesgesetz, das Krankenhauszukunftsgesetz, verpflichtet Krankenhäuser dazu, ein digitales Patientenportal bereitzustellen. Im Saarland war das Gesundheitsportal Südwest im März dieses Jahres gestartet, mit einem halben Jahr Verzögerung. Es hat einige Funktionen, etwa die Möglichkeit, Online-Termine zu vereinbaren, das Ausfüllen von Formularen vor dem Klinikaufenthalt, die Übermittlung und Einsicht von Dokumenten und den Zugriff auf Informationen des Klinikums sowie die eigenen Daten. Nach Einschätzung des Datenschutzzentrums hilft ein sensibler Umgang mit den Daten auch dabei, dass möglichst viele Patienten das Portal nutzen.
7: Das bedeutet halt auch, dass eine gehärtete Datensicherheit und Informationssicherheit gewährleistet sein muss. Ich glaube, am Ende liegen wir gar nicht so weit auseinander, sondern es geht wirklich im Wesentlichen darum, dass man halt einen Konsens findet, wo sind wirklich besonders schützenswerte Daten dauerhaft gespeichert, für die hohe Schutzklassen von Schutz halt auch gewährleistet sein müssen. Und wo sind wir in einem Bereich drin, wo halt vielleicht wenig neuralgische Daten verarbeitet werden.
5: Eine gemeinsame Grundlage bei der Verschlüsselung von Patientendaten ist anscheinend gefunden. Noch in diesem Jahr soll eine Lösung präsentiert werden. Das hilft auch dabei, eine vollumfängliche Nutzung des Portals für Patientinnen und Patienten zu gewährleisten.
0: Gemeinsam stark für junge Menschen, das haben die Veranstalter über den ersten saarländischen Kinder- und Jugendtag geschrieben. Die Veranstaltung soll möglichst viele Akteure der Kinder- und Jugendhilfe zusammenbringen und einen Austausch fördern, mit dem Ziel, die Kinder- und Jugendhilfe enger zu vernetzen. Felix Schneider berichtet.
1: 40 Stände rund um Kinder- und Jugendhilfe im Saarland. Zum ersten Mal veranstaltet das Sozialministerium den Kinder- und Jugendtag. Die Liga der Freien Wohlfahrtspflege Saar nimmt das zum Anlass, um vor staatlichen Eingriffen in die Arbeit freier Träger zu warnen. Das Subsidiaritätsprinzip sieht vor, dass der Staat soziale Leistungen nicht erbringen soll, wenn freie gesellschaftliche Träger, wie etwa die AWO oder der Paritätische, dazu in der Lage sind.
8: Wir befürchten durch die aktuellen Diskussionen hinsichtlich einer neueren Bundesgesetzgebung, dass Bedarfe, die wir individuell ermittelt haben und dann anbieten, dass die zu Regelbedarfen gemacht werden sollen. Und das sind im Prinzip Ideen, die fiskalischen Vorgaben folgen. Also hier geht es eigentlich mehr um Kosteneinsparungen zu generieren.
1: Die Sorge, freie Träger könnten zurückgedrängt werden, wenn der Staat möglicherweise Angebote in Eigenregie umsetzt. Das Grundprinzip der Subsidiarität wird laut Sozialminister Jung nicht infrage gestellt. In Zukunft wolle das Land auf eine gute Partnerschaft mit den freien Trägern setzen.
9: Im Saarland haben wir in den letzten Jahren in allererster Linie einen umfassenden Ausbau der Angebote der Kinder- und Jugendhilfe. Das betrifft sowohl den Bereich der Kindertageseinrichtungen, wo in den letzten Jahren tausende Plätze zusätzlich geschaffen worden sind, als auch die Maßnahmen im Bereich der Hilfen zur Erziehung. Wir können also hier nicht von Kürzungen, sondern von einer dauerhaften Expansion von Leistungen reden, also mehr Hilfen für Kinder und Familien.
1: In Fachvorträgen haben Akteure aus der Kinder- und Jugendhilfe Input gegeben, so auch der Kinderschutzbeauftragte des Landes. Er fordert, dass Kinder und Jugendliche bei der Partizipation gestärkt werden, also im Recht für die eigenen Belange einzutreten.
10: Kinder und Jugendliche, die gelernt haben, aus ihrer Hilflosigkeit die Hilflosigkeit selbst in die Hand zu nehmen, sind auch eher geneigt und in der Lage, sich zu melden und sich in Hilfeprozessen auseinanderzusetzen und gestärkt auch gegen Übergriffigkeit vorzugehen.
1: Schulen und Kitas, also die Institutionen, in denen Kinder und Jugendliche viel Zeit verbringen, sollten laut Frisch mehr gestärkt werden.
0: Ab 2027 sollen die Kitas im Saarland beitragsfrei sein. Grundsätzlich eine gute Nachricht, aber wichtig ist natürlich auch, dass es genügend Kita-Plätze gibt. Und an denen mangelt es unter anderem auch in Saarbrücken. Laut der Landeshauptstadt fehlen 355 Kindergartenplätze. Dazu kommen noch 422 Krippenplätze. Um die Situation zu verbessern, will die Stadt freien Trägern jetzt finanziell unter die Arme greifen. Felix Alsfasser berichtet.
1: Die Landeshauptstadt ist Träger vieler Kindertagesstätten. Alleine kann sie den Bedarf an Kita-Plätzen aber nicht decken. So gibt es auch einige freie Träger, wie Impuls oder die AWO. Doch die leiden unter einer enormen Kostensteigerung. Bisher hat die Stadt die Träger bei den Sachkosten mit 20% unterstützt. Das sind zum Beispiel Kosten für Miete, Wartung oder Spielsachen. Die Förderung der Stadt soll nun für neu geschaffene Kita-Plätze auf 25% erhöht werden. Das hat der Stadtrat beschlossen.
11: Es ist sehr wichtig, dass wir uns um die Sachkosten der freien Träger von Kindertageseinrichtungen kümmern, weil in Saarbrücken nach wie vor dringend Kita-Plätze und Krippenplätze gebraucht werden. Aber gerade die freien Träger bezüglich ihrer Investitionskosten für Bau und ihrer Betriebskosten doch in den letzten Jahren mit erheblichen Preiszuwächsen rechnen mussten.
1: Der finanzielle Druck auf die freien Träger solle reduziert werden. Ein weiteres Problem bei der Kinderbetreuung ist der Fachkräftemangel. So ist der Bedarf an Erzieherinnen und Erziehern in Kindertagesstätten enorm.
12: Ja, es ist schon ein eklatanter Fachkräftemangel, das kann man so schon sagen. Wir spüren das in allen Einrichtungen, egal ob im Kita-Bereich oder im Schulbereich. Dementsprechend ist auch die Überlastung groß, was auch immer wieder an uns herangetragen wird.
1: Um Fachkräfte zu gewinnen oder zu halten, zahlt die Landeshauptstadt seit 2017 eine Zulage von monatlich 100 Euro. Diese sogenannte Arbeitsmarktzulage für Erzieherinnen und Erzieher hat der Stadtrat nun um 3 Jahre verlängert.
11: Eine Arbeitsmarktzulage ist heutzutage ein sehr wichtiger Baustein für die Bindung von Arbeitskräften, gerade in Bereichen, wo Fachkräftemangel herrscht.
1: So sei es weiter wichtig, dass es für den belastenden Job ein Gesundheitsmanagement gebe und eben genügend Erzieherinnen und Erzieher in einer Kindertagesstätte. Die Gewerkschaft GEW bezeichnet die Zulage zwar als Schritt in die richtige Richtung, doch sie greife zu kurz.
12: Diese Zulage bedeutet ja einfach nur einen momentanen monetären Zugewinn, aber bringt halt letzten Endes nachher nachhaltig nichts, also nicht für Leistungen später, für die Rente etc. Und von daher fordern wir halt die echte Aufwertung mit einer Höhergruppierung.
1: Die Zulage wird anteilig bezahlt. Bei Teilzeitarbeit würde am Ende laut Gewerkschaft so nur ein geringer Teil ankommen.
0: Nach den Nachrichten starten wir im aktuellen Bericht eine dreiteilige Serie zu einem Ereignis, das die Welt verändert hat. Am 11. September 2001 um 8.46 Uhr Ortszeit rast ein Flugzeug in den Nordturm des World Trade Centers in New York. Von diesem Zeitpunkt an ist die Welt eine andere. Wir blicken auf die Ereignisse von damals aus saarländischer Perspektive zurück. Wie haben wir sie hier erlebt? Wie haben sie unser Leben verändert? Welche Auswirkungen hatten sie für die Saarlandbrigade? Folge 1, also gleich nach dem Nachrichtenüberblick. Sarah Sasso ist im Studio mit den Meldungen dieses Tages.
13: Guten Abend. Die Deutsche Polizeigewerkschaft im Saarland begrüßt die geplante Kostenbeteiligung von Vereinen bei Hochrisikofußballspielen. Es sei richtig, die zusätzlichen Kosten für Polizeieinsätze nicht dauerhaft allein der Allgemeinheit aufzubürden. Das neue Polizeigesetz soll es künftig ermöglichen, Veranstalter an den Mehrkosten zu beteiligen. Betroffen sein könnten vor allem bestimmte Spiele des 1. FC Saarbrücken. Ob das Saarland tatsächlich Gebühren verlangen wird, ist aber noch offen. Innenminister Joost setzt auf eine bundesweit einheitliche Lösung. Saarministerpräsidentin Anke Rehlinger fordert eine Begrenzung der Pflegekosten. Der pflegebedingte Eigenanteil für einen Platz im Pflegeheim soll ihrer Ansicht nach auf höchstens 1.500 Euro im Monat gedeckelt werden. Derzeit müssen Pflegebedürftige und ihre Angehörigen im Schnitt deutlich mehr selbst zahlen. Viele Familien geraten dadurch finanziell unter Druck. Rehlinger hält ihren Vorschlag innerhalb des bestehenden Versicherungssystems für finanzierbar. Wie genau die zusätzlichen Kosten verteilt werden sollen, ließ sie jedoch offen.
1: Im Kulturbahnhof Saarbrücken ist das Programm für die 26. Europäische Kinder- und Jugendbuchmesse vorgestellt worden. Vom 30. September bis zum 3. Oktober gibt es insgesamt 130 Veranstaltungen an 12 Spielstätten in Saarbrücken. Dieses Jahr ist das Motto: Alle an einen Tisch.
14: Was kann man eigentlich an einem Tisch zusammen alles machen, außer lesen, spielen, essen, trinken? Man kann dann natürlich super reden miteinander und sich austauschen. Und das ist ein bisschen der Hintergrund des Ganzen gewesen, dass ich finde, wir sollten alle mal wieder aus unseren quasi Echokammern rauskommen. Und das können wir eigentlich auch schon ganz gut an die Jüngsten sozusagen vermitteln, wenn es um gute Kinderbücher geht, die zu diesem Thema angeboten werden bei uns.
1: Die Messe soll Kindern und Jugendlichen Lesespaß vermitteln und dabei helfen, andere Kulturen kennenzulernen. Die Veranstaltungen sind kostenlos, nur die Bücherschau im Kulturbahnhof kostet 2 Euro Eintritt.
13: Autofahrer in Saarbrücken und Völklingen zahlen bei der Kfz-Haftpflichtversicherung vergleichsweise mehr als in anderen Teilen des Saarlandes. Das geht aus Daten der Versicherungswirtschaft hervor. Beide Städte liegen in Regionalklasse 9 von insgesamt 12. Entscheidend dafür ist unter anderem, wie viele Schäden es in einer Region gibt. Am günstigsten ist die Einstufung im Saarland im Landkreis St. Wendel mit Regionalklasse 4.
1: Die Waldbrände in Illingen und Ottweiler vor etwa 4 Wochen sind wohl von Menschen verursacht worden. Das hat die Polizei dem SR mitgeteilt. Ob durch Brandstiftung oder Fahrlässigkeit sei aber noch unklar. Anders als in Ottweiler konnte in Illingen festgestellt werden, wo genau der Brand ausbrach. Dennoch konnten die Beamten keine Beweise für die Brandursache finden. Bei den Waldbränden standen insgesamt mehr als 21 Hektar in Flammen. Mehr als 1000 Einsatzkräfte waren tagelang im Einsatz, mehrere wurden verletzt.
13: In 38 saarländischen Apotheken konnten Anfang der Woche keine E-Rezepte bearbeitet werden. Wie die Apothekerkammer dem SR auf Anfrage mitteilte, war der Grund dafür eine Störung beim IT-Dienstleister Gematik. Die Störung ist demnach seit gestern früh behoben. Insgesamt gibt es im Saarland rund 250 Apotheken.
1: Auf dem Bahnhofsvorplatz in Saarbrücken kann das geplante vollautomatische Fahrradparkhaus gebaut werden. Das hat der Stadtrat gestern Abend entschieden. Der etwa 13 Meter hohe Turm soll auf dem westlichen Bahnhofsvorplatz errichtet werden in Richtung Post. Das Fahrradparkhaus soll rund um die Uhr nutzbar sein und Platz für etwa 130 Fahrräder bieten. Die Kosten liegen bei rund 2,1 Millionen Euro. 1,8 Millionen Euro übernimmt der Bund. Baubeginn ist für Februar 2027 geplant. Im Juli soll das Fahrradparkhaus eröffnet werden.
13: Bei der Saarbahn wird erneut gestreikt. Nach Angaben der Lokführergewerkschaft GDL läuft der Ausstand seit 19 Uhr. Es ist bereits der 27. Streik. Die zusätzlichen Ersatzbusse bleiben im Einsatz. Ab morgen soll die Saarbahn wieder nach dem bisherigen Ersatzkonzept fahren. Eine Einigung zwischen den Tarifparteien ist weiterhin nicht in Sicht. Und hier die Zahlen vom Mittwochslotto. 7, 24, 28, 30, 39, 41, Superzahl 5. Spiel 77, 5, 1, 7, 7, 0, 2, 8. Super 6, 3, 2, 5, 0, 4, 9. Alle Angaben wie immer ohne Gewähr. Den Nachrichtenüberblick von SR Info haben wir noch mal um 9:45 für Sie. Jetzt macht erstmal Joachim weiter.
0: Dankeschön, Sarah. Jetzt zu einem Thema, meine Damen und Herren, dem wir uns in den nächsten Tagen im aktuellen Bericht ganz ausführlich widmen wollen oder besser müssen. Denn es hat nicht weniger als die Welt verändert. Am Freitag jähren sich die Terroranschläge von New York und Washington am 11. September 2001 zum 25. Mal. 6000 Kilometer von uns entfernt, die Folgen aber auch hier hautnah zu spüren. Darum geht's in unserer dreiteiligen Serie, die wir heute starten, um persönliche Erinnerungen, um politische und militärische Konsequenzen, auch für die Saarlandbrigade. Wir beginnen mit den Schilderungen von drei Saarländern, die an diesem Tag in New York waren.
15: Es wurde einem wirklich so von innen ganz kalt und man hat da gestanden und war auch erstmal nicht so in der Lage, sich zu bewegen.
16: Es ist etwas vorbei und das kommt auch nicht wieder. Das ist einfach vorbei.
17: Ich komme da ohne Tränen nicht raus, weil ich

0: einfach dort sehe, dass ich Zeuge von etwas bin, wo so viele Menschen gestorben sind.
1: Der erste Einschlag mitten ins Finanzzentrum von New York. Zunächst ist von einem Sportflugzeug die Rede. Um 9.03 Uhr wird klar, es ist kein Unfall. Ein weiteres Flugzeug rast in den zweiten Turm des World Trade Centers. Rund 2600 Menschen werden allein hier in den Tod gerissen. Kati Huja aus Völklingen, heute beim SR beschäftigt, ist zeitgleich mit ihrem Freund in einem Hotel in Manhattan. Die damals 30-Jährige freut sich auf einen Urlaubstag. Beim Aufwachen seppt sie durchs TV-Programm.
2: Ich habe dann zu meinem Mann, damaligen Freund, gesagt, du, also das amerikanische Fernsehen, also jetzt, ne, also was die jetzt wieder da drehen, dann sagt er, das sind die Nachrichten. Also ich habe zuerst gedacht, das wäre ein Film.
1: Fast eine Stunde später rast ein drittes Flugzeug ins Verteidigungsministerium, das Pentagon in Washington. Fast 200 Menschen sterben.
2: Und das war wirklich, ja, dass ich dachte, ich bin jetzt hier in einem Land, weg von zu Hause und ja, es ist Krieg. Also das war so der erste Gedanke eigentlich.
1: Auch der Saarländer Thomas Gierst, zu der Zeit Kulturkorrespondent der Tageszeitung Taz, ist in Manhattan unterwegs. Der damals 30-Jährige will mit eigenen Augen sehen, was passiert, läuft in Richtung der brennenden Türme, als er etwas unter seinen Füßen spürt.
0: Es war erdbebenartig, bevor dann eine riesige Rauchwolke, Rauchsäule, um die Ecke stieb. Die dann alle Menschen, die ohnehin schon im Laufen waren, dann noch schneller hat laufen lassen, weil natürlich keiner von ihr erfasst werden wollte.
1: Gierst läuft um sein Leben, weg von den Türmen, sieht nicht, was passiert.
0: Und lief dann eben hoch und traf dann eine Freundin von mir, die auch auf der Straße eher verwirrt herumlief und sah mich von unten kommen und fragte nur, Thomas, wo warst du? Und ich sagte, ich war unten beim World Trade Center. Und sie meinte dann, it's gone.
2: Man hat da gestanden und war auch erstmal nicht so in der Lage, sich zu bewegen, weil es ist einfach so fassungslos einem gemacht hat, was da gerade passiert.
1: Reinhard Karger aus Saarbrücken sieht den Einsturz an Bord eines Segelboots, das im Hafen gegenüber von Manhattan liegt. Der damals 40-Jährige dokumentiert die Katastrophe mit seiner Fotokamera, ahnt bereits die Dimension.
3: Das war nicht nur, dass das New York anders ist, sondern das ändert die Welt. Das ändert alles.

0: 25 Minuten nach dem Angriff auf das Pentagon stürzt ein viertes entführtes Flugzeug ab. Es war vermutlich unterwegs in Richtung Weißes Haus, doch Passagiere hatten die Attentäter im Cockpit überwältigt. Girst schafft es noch, einen Artikel über das Unfassbare zu schreiben, der am nächsten Tag in Deutschland erscheint. Das Schreiben für ihn auch in den Jahren danach eine Art, das Erlebte zu verarbeiten.
1: Es hat natürlich auch diesen kathartischen Effekt oder auch dieses sich dessen vergewissern, wodurch man geht, hilft natürlich der Prozess, dass man Gedanken in Worte erlöst. Das gibt einem auch Stabilität.
0: Stunden später wird bekannt, dass Osama bin Laden, der Anführer des islamistischen Terrornetzwerks Al-Qaida, einer der Drahtzieher hinter den Anschlägen war, geschützt von den Taliban in Afghanistan. Innen- und außenpolitisch eine Zeitenwende.
2: Auf meinen Befehl hin hat das US-Militär mit Angriffen auf Trainingscamps von Al-Qaida und militärische Einrichtungen der Taliban in Afghanistan begonnen.
0: Für Kati Huya wird das Ausmaß des Terrors am nächsten Tag zum ersten Mal fassbar, als sie durch die Straßen von Manhattan läuft.
3: Es hingen überall in New York, an vielen Plätzen, Kirchen, an der

0: an der Library, überall hat diese Wände mit tausend von Fotos, also wo Angehörige oder eben selbst Angehörige standen mit dem Foto von dem Menschen, den sie vermisst haben. Und das war wirklich furchtbar.
1: Die Terroranschläge, sie lassen auch Thomas Gierst seither nicht los.
2: Die Ereignisse des 11. September belasten mich mit Sicherheit noch in meine Albträume hinein, die immer von tieffliegenden Flugzeugen handeln, wo ich keine Möglichkeit habe, im Wissen darum, dass es gleich zu einem Crash kommt, dort auszusteigen oder zu überleben. Das ist ein Traum, der mich seit dem 11. September verfolgt.
1: Sich der Folgen von 9/11 bewusst zu werden, aber auch und vor allem der Opfer als Opfer von Terror zu gedenken, das bleibt Aufgabe einer ganzen Generation, nicht nur am 25. Jahrestag.
3: "9/11", Teil 2 unserer Serie Morgen befasst sich mit den Folgen der Anschläge vom 11. September für die innere Sicherheit. Jetzt was ganz anderes. Das war ziemlich aufwendig, auch zeitlich. Nach 10 Jahren Bauzeit sind die Wehranlage und die Schleuse Güdingen fertig saniert. Beide Bauwerke stehen unter Denkmalschutz und die Bauarbeiten gestalteten sich stellenweise schwierig. Heute hat die Wasserstraßen- und Schifffahrtsverwaltung WSV präsentiert, was wie gemacht wurde. Jürgen Rinner hat sich's für den aktuellen Bericht angeschaut.
4: Die Penischen, die einst über die Saar und den Saar-Kohlen-Kanal nach Frankreich schipperten, passen gerade so in die Schleusenkammern. Fracht spielt auf dem Wasserweg keine Rolle mehr. Personen- und Freizeitschiffe sind hier unterwegs. Die Schleuse Güdingen war die letzte des Wasserwegs, die bisher noch durch Personal bedient wurde.
5: Die Schleuse wird zukünftig selbst bedient sein. Wir haben dann nur noch einen Kameramast und können die von Mettlach aus beobachten und auch von Mettlach aus eingreifen. Aber die Schiffe werden sie selbst bedienen.
4: Der aufwendigere Teil der Bauarbeiten betraf die Wehranlage aus dem Jahr 1938. Sie musste nach Denkmalrichtlinien komplett saniert werden. Das meiste, was gemacht wurde, sieht man nicht. Es liegt unter Wasser. Das Stauwerk hat nach wie vor eine wichtige Funktion.
6: Die Wehranlage selber ist praktisch zur Stauregulierung der gesamten Saar mit notwendig. Sonst würde das Wasser, wie man es jetzt gerade aktuell am Rhein sieht, komplett durchfließen. Und dass man da eben gesicherte Wasserstände hat und eben auf Dauer eben auch das Wasser eben in seine Bahn bringen kann.
4: Die Bauarbeiten dauerten rund 10 Jahre. Es gab laut WSV immer wieder knifflige technische Herausforderungen und einige Hochwasser machten den Ingenieuren und den ausführenden Baufirmen Schwierigkeiten. Der Weg ins französische Kanalnetz ist wieder offen.
3: Es ist ein Treffpunkt, ein Ort zum Kaffeeklatsch und eine Anlaufstelle, wenn man Menschen kennenlernen will. Die Vollstadt-Caritas. Mitte der 1990er Jahre hat der Caritas-Verband für Saarbrücken und Umgebung auf der Vollsterhöhe, auf der Vollster eben, diesen Ort des Austauschs geschaffen. Seitdem gibt es regelmäßig gemeinsames Frühstück, man trifft sich zum Spazierengehen und anderen Aktivitäten. Dieses Jahr wird die Caritas 30 Jahre alt. Emil Murer blickt zurück.
4: 2 Jahre nach Gründung ist die Caritas eine feste Institution auf der Vollsterhöhe. Der damals neu eingeführte Mittagstisch ist nur eines von vielen Angeboten, das die Menschen hier wahrnehmen können. Mit den Jahren haben sich Angebote und Bedürfnisse verändert. Das gemeinsame Frühstück ist bis heute geblieben. Wie andere Events findet es einmal im Monat statt. Eine Besucherin, die von Beginn an in die Caritas kommt, ist Helga Chan. Sie hat in den Räumen der Caritas 20 Jahre lang eine Bücherei betrieben.
7: Wir haben Bücher gespendet grit, und die haben wir dann hier verliehen zum Lesen. Es gibt ja Leute, die lesen auch noch gern, ne? Aber mir sind leider die Leser weggestorben.
4: Auch gemeinsame Kochabende haben Helga Chan immer große Freude bereitet. Vor allem, weil die Gerichte exotisch und vielfältig waren.
7: Und hinterher war dann hier eine riesenlange Tafel. Da haben wir alle gemütlich gesitzt und ich habe das toll gefunden. Wisst ihr, das ist doch schön. Und vor allen Dingen, man hatte mal was anderes gegessen. Wie Brotkrumpbeer und Eier oder so.
4: Doch in der Caritas geht es nicht nur ums Essen. Auch Beratung können die Menschen hier in Anspruch nehmen, etwa bei Problemen mit dem Jobcenter oder anderen Behörden.
8: Wenn man die Bescheide nicht versteht, wir erklären das, wir nehmen Kontakte auf, wir vermitteln. Aber wir machen hier zum Beispiel auch eine Bewohnerversammlung einmal im Jahr, wo wir den Bewohnern die Möglichkeit geben, mit der Siedlungsgesellschaft, die hier hundertprozentiger Vermieter ist, zusammenzukommen und zu klären, wo gibt es Probleme, wo gibt es vielleicht auch Lärmbelästigungen, wo gibt es Probleme mit Müll.
4: Finanziell wird die Cafetas vom Regionalverband und der Landeshauptstadt unterstützt. Gerade wurde ein neuer 5-Jahres-Vertrag abgeschlossen. Zur Erleichterung der Gäste, denen sonst etwas fehlen würde.
9: Ich bin froh, dass ich da empfangen bin. Ich bin zu jeder Gelegenheit da. Ja, trotzdem, wo ich nicht da oben wohne, ich wohne jetzt in der Feldmannstraße. Ne? Aber ich komme immer wieder.
4: Und heute ist die Freude besonders groß, denn am Wochenende wird zum 30-jährigen Jubiläum eine große Party gefeiert.
3: Herzlichen Glückwunsch. Die St. Ingberter Pfanne ist längst eine Größe in der deutschsprachigen Kleinkunstszene. Der Preis ist ebenso renommiert wie begehrt. Zum 41. Mal wird er in diesem Jahr vergeben. Heute ist der letzte Wettbewerbsabend in der Industriekathedrale Alte Schmelz. Vor der Preisverleihung am Freitag zeigt uns Chris Ignazi, was der diesjährige Wettbewerb zu bieten hat.
10: Inzwischen wünscht sich ja offensichtlich die Mehrheit der Wähler einen Fahrer, der auf der Autobahn wenden möchte.
4: Zum Abschluss des dritten Pfannenabends durfte in der Alten Schmelz ein fester Bestandteil des Wettbewerbs nicht fehlen. Scharfzüngiges Politkabarett, diesmal mit Gregor Palast.
10: Schönen Gruß nach Sachsen-Anhalt.
11: Viele sagen, du hast ja goldene Zeiten für dein Kabarett, die Themen liegen auf der Straße. Das ist richtig. Das Problem ist, dass viele Leute meinen Job machen. Also wenn Donald Trump um die Ecke kommt, das ist zu einfach. Was kann ich als Kabarettist machen? Ich kann was überspitzen, verfremden, ins Absurde treiben. Das macht der Mann selber. Also es ist nicht unbedingt einfacher geworden.
10: Das Erste ist, dass wir endlich anfangen.
4: Politisch wurde es auch am ersten Abend mit dem Kabarettisten André Herrmann.
10: Nämlich nur noch bis 50 richtig reinhauen. Nur noch bis 60. Komm, nur noch bis zur Rente. Ach, dann arbeiten wir halt bis 70. Dann kriegen wir mit 69 Schlaganfallpech gehabt. Hä? Einfach noch ein bisschen verzichten. Danach wird's bestimmt richtig geil. Aber jetzt müssen wir
4: damit
10: ein bisschen
4: erreichte er das Publikum.
10: Danach wird's richtig geil.
12: Dann kann man Politik etwas entspannter vielleicht auch mal sehen und weniger verkrampft, als wir es in Deutschland tun, und weniger polarisiert, aber gleichzeitig auch scharf genug.
13: Also ich finde, wenn man Künstler ist und hat die Möglichkeit, Menschen zu bewegen, dann hat man auch die Verantwortung, Menschen zu bewegen.
14: Ich finde schon, dass wenn so eine Wahl stattfindet, dann kann man auch in einem nicht politischen Teil der Veranstaltung mal was fallen lassen. Wie ist das mit, wie positioniere ich mich gegen rechts?
15: Und irgendwann.
4: Auch Musik spielt im diesjährigen Wettbewerb wieder eine große Rolle. Mal humorvoll und mal mit Tiefgang. Sentimental wird es aber nur kurz.
15: Irgendwann schläfst du das letzte Mal in meinem Arm.
16: Und dann habe ich mich jetzt heute dafür entschieden, einfach radikal danach zu brechen mit einem guten Witz.
17: Wusstet ihr, dass Kaninchen ihre eigene Scheiße fressen? Das nennt sich Zekotrophie. Und Menschen machen das übrigens auch. Das nennt sich Social Media.
4: Bei den meisten Acts steht der Humor im Vordergrund. Zweiter Wettbewerbsabend, Pempenko.
18: Ich habe vor 10 Jahren mal bei einem Wettbewerb mitgemacht und bin damals irgendwie Miss Drag Rheinland-Pfalz geworden. Ungelogen, den Titel. Nee, warte, seitdem gab es diesen Wettbewerb nicht mehr und ich werde den Scheiß nicht mehr los. Ich bin da immer noch. Scheuer ist das denn?
19: Die Vielfältigkeit, es sind ja verschiedene Vorträge und das ist alles sehr interessant und gefällt mir auch sehr gut.
14: Super, ich finde es halt vielfältig, ich bin schon ganz oft bei der Pfanne gewesen, ich bin da total begeistert, eben wegen der Vielfältigkeit.
20: Ist auch immer wieder toll und spannend, 3 verschiedene Sachen, wo man gar nicht weiß, was einem erwartet, miterleben zu dürfen.
21: Kommt doch alle näher ran, schaut doch mal rein.
4: Weitere 3 Kleinkunstnummern sind heute Abend noch zu sehen. Dann dürfen Jury und Publikum entscheiden, wer in diesem Jahr gewinnt.
3: Apropos Pfanne, wir sind gespannt, ob Elversberg die Bayern am Sonntag in dieselbe haut. Der Sport mit Tom.
0: Guten Abend. Ja, am Sonntag prallen in Elversberg die wohl zwei größtmöglichen Bundesliga-Welten aufeinander. Der große FC Bayern München, Rekordmeister, zu Gast bei der SV Elversberg, dem kleinsten Standort der Bundesliga-Geschichte. Ein sehr besonderes Spiel, auch für Münchner Fans hier im Saarland. Davon gibt es viele, ins Stadion schafft es aber kaum jemand. Nicht mal die Fanclubs aus der Region. Melfi-Eugenie Schön.
2: Seit 15 Jahren gibt es die Saargau-Bazis. Gegründet von Michael Mohr, entstanden aus einer Schnapsidee in Merzig-Wellingen.
22: Macht einen schon stolz, wenn man einen Fanclub hat, der nach und nach immer ein bisschen wachsen tut. Wir sind halt eben einer, der jetzt relativ langsam wachsen will. Es gibt andere Fanclubs, die wollen viel schneller wachsen. Die haben dann 400, 500 oder 1000 bis 5000 Mitglieder, je nachdem.
2: Die Saargau-Bazis sind einer von 27 Bayern-Fanclubs im Saarland. Pro Saison organisiert Michael 2 bis 3 Fahrten zu den Spielen. Privat fährt er noch öfter. Zum Beispiel zum Champions League-Halbfinale gegen Madrid oder zum Finale 2013 nach London.
22: Die schönste Fahrt, die wir jetzt beim Fanclub hatten, die war Anfang letzter Saison. Da war mal Freitagsrunde Bundesliga-Eröffnung gegen Leipzig und dann Ende letzter Saison noch Pokalfinale in Berlin.
2: Zu den vielen weiten Anreisen hätte in diesem Jahr auch eine besonders kurze dazukommen können. An die Kaiserlinde nach Elversberg. Die Bayern so nah und doch so fern.
22: Als Saarländer ist man schon ein bisschen stolz drauf, dass die Bayern dann ins Saarland kommen und dass Elversberg, was die da aufgebaut haben, ist wirklich Spitzenklasse. Ist halt eben für uns als Bayern-Fan ist es sehr bitter, dass dieses Stadion noch nicht fertig ist und dass es dann nur so klein ist.
2: Denn der Gästeblock in Elversberg fasst gerade einmal 1500 Zuschauer. Für große Vereine wie Schalke, wie Dortmund oder eben Bayern-Fans ein Problem. Dort gibt es auch Auswärtsdauerkarten, zum Beispiel für die Ultras. Die regionalen Fanclubs gehen oft leer aus.
22: Ist halt eben sehr schade, dass wir hier als saarländische Fanclubs allgemein jetzt bei Elversberg gegen Bayern leer ausgehen bzw. ausgegangen sind und damals auch im Pokal, wo sie in Saarbrücken gespielt haben, da hat auch so gut wie keiner von uns hier irgendwie Karten bekommen.
2: Immerhin zum Spiel der SV Elversberg in München kann Michael live ins Stadion. Verrückt, dass es leichter ist, Tickets in München zu bekommen, als zu Hause um die Ecke. Jetzt am Sonntag gilt für die Saargau-Bazis Daumen drücken vor dem Fernseher.
22: Durch die Bayern-Brille hoffe ich mal, dass die Bayern gewinnen. Ich tippe mal so auf ein 3-1 für die Bayern. Und danach kann Elversberg von mir aus jedes Spiel gewinnen.
2: Dann würde die SVE sogar die Klasse halten. Und die Saargau-Bazis hätten nächstes Jahr noch eine Chance, ihre Bayern live im Saarland zu sehen.
0: Am 5. Spieltag der Regionalliga Südwest trifft der FC 08 Homburg in diesen Minuten auf die zweite Mannschaft des 1. FC Kaiserslautern. Mit einem Heimsieg könnten die Homburger den Kontakt zum oberen Drittel halten. Aktuelles Halbzeit, Kaiserslautern führt mit 1:0. Und noch zum Basketball. Die deutschen Frauen stehen bei ihrer Heim-WM im Viertelfinale. Der deutliche 94:56 Sieg gegen Südkorea gestern Abend war auch historisch. Erstmals seit mehr als 50 Jahren steht ein deutsches Frauenteam bei einer Weltmeisterschaft wieder in der Runde der letzten 8. Am Donnerstag wartet Europameister Belgien. So viel Sportliches für heute. Joachim.
3: Vielen Dank, Tom, und so viel aktueller Bericht für heute. Frisch war es heute draußen. Wie es die nächsten Tage weitergeht mit dem Wetter, sagt uns jetzt Jesse Ziegler. Schönen Abend, bis morgen. Tschüss.

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6: 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Einmal grob gehackt, 4 Beefsteak auf 3. Und die Küchenarbeit ist getan. Was hat die Frau zu Hause? Dazu Gurkenhobel, Krautobel, Kartoffelreibe, noch eine Mühle. Alles hat sie, alles kriegt sie.
7: Da wurde früher gerieben, bis die Tassen aus dem Schrank fielen. Da wurde Ruß geholt zum Nachpolieren. Da wurden die Hände, Lappen, Tücher, Nägel, alles versaut.
8: Sie machen nur etwas Öl in die Pfanne. Einmal, zweimal von der rohen Frucht hinein, das gerade so viel, dass der Boden flach bedeckt ist, die Damen. Jetzt passt auf. Dann macht er mal in der Schüssel etwas Glasurzucker drüber. Jetzt passt auf.
9: Dann geben Sie bitte Ober, meine Damen, Strümpfe, die nie mehr kaputt gehen, kann ich Ihnen nicht verkaufen.
10: Und sage der ganze Stapel, heute Vormittag keine Mark 50, keine Mark 30, keine Mark und 10, auch keine 90 Pfennige.
11: Und Sie haben auch noch nie so ein stumpfes Schneidewerkzeug besessen.
9: Wir haben hier keine Holzhandlung, wir haben hier eine eigene chemische Reinigung. Sie kriegen Besuch von der puckeligen Verwandtschaft. Für 30 Pfennig bringen Sie vertrocknete Blumen mit, für 10 Mark fressen Sie den Kühlschrank leer.
12: Nehmen Sie ein altes Taschenmesser oder ein altes Kartoffelschellmesser, machen Sie die Schneide stumpf, damit Sie die Schneide nicht verletzen können. Die Spitze genommen, an der Seite runterfahren, heben Sie das Hühnerauge mitsamt der Wurzel heraus.
3: Überall im Lande finden zurzeit Ferkelmärkte statt. Teils sind es Händler, teils Bauern, die 6 bis 7 Wochen alten Tiere zum Preise von 40 bis 50 D-Mark anbieten. Im Gegensatz zu früheren Jahren geht der Absatz nur stockend vor sich. Der drohende Schweineberg, der sich um die Jahreswende 64-65 voll auswirken wird, veranlasst viele Bauern, auf die Ferkelaufzucht zu verzichten. Im Augenblick erhält der Landwirt pro Kilo Lebendgewicht 2,60 Mark. Bis zum Januar wird der Preis noch erheblich herabsinken. Die Schweine werden bis zu einem Schlachtgewicht von 100 bis 110 Kilogramm gemästet. Wer des Guten zu viel tut, hat Schwierigkeiten beim Absatz. Den Schlachthöfen oder den Metzgern ist das Tier dann zu fett. Für den Landwirt an der Saar gab es bislang keine Absatzsorgen. Nur 20 bis 25% kann die einheimische Landwirtschaft zur Selbstversorgung beitragen. 80% müssen importiert werden. In letzter Zeit hat sich der Verbrauchergeschmack gewandelt. An der Saar werden mehr Spanferkel verzehrt als in einem anderen Bundesland. Natürlich ist der Preis sehr hoch, aber unsere Gourmands lassen sich solche Leckerbissen etwas kosten. Das ist ein trauriges Schweinedasein. Die heute Morgen in Oscholz auf dem Ferkelmarkt angebotenen Tiere wissen nichts von diesen Zungenmanipulationen. Selbst wenn man es ihnen sagen wollte, sie würden es doch nicht begreifen.
13: Seit fast 10 Jahren mit der Einführung der Tiefkühlkost 1956 ist so etwas wie eine moderne Eiszeit angebrochen. Damals unternahm man in der Bundesrepublik die ersten zögernden Versuche auf dem Gebiet des Herstellens und Verkaufens der Tiefkühlkost. Und noch 1958 herrschte bei allen Beteiligten Unklarheit darüber, ob die Aktion ein Erfolg werden würde oder nicht. Inzwischen ist die Antwort längst positiv ausgefallen. Seit 1959 geht es mit jährlichen Umsatzsteigerungen von etwa 50% aufwärts. Der Verbrauch pro Kopf der Bevölkerung liegt zurzeit zwischen 2 und 3 Kilo im Jahr. Man hofft, dass er in 3 bis 4 Jahren auf 5 Kilo gestiegen sein wird. In der Tiefkühltruhe wird so ziemlich alles angeboten, was man sich denken kann. Vom Fischfilet über Forellen und Hummer bis zu Erbsensuppen, Kartoffelklößen, Pommes frites, Schlagsahne, schwarzen Johannisbeersaft gibt es so ziemlich alles, was Sie sich überhaupt wünschen können. Ein reiches Sortiment von Obst, Gemüse und Fleisch, gar nicht zu reden. Und trotz der reichen Auswahl trotz der Zeitersparnis, denn es fällt zum Beispiel das leidige Gemüseputzen für die Hausfrauen weg, gibt es immer noch Damen, die nicht gerne die Tiefkühlkost kaufen. Während in einer Tiefkühlkostfirma hier die Erbsen abgepackt werden, unsere Frage an den Produzenten. Warum ist die Tiefkühlkost immer noch so teuer?
14: Ja, von unserem Standpunkt aus gesehen ist die Tiefkühlkost nicht so teuer. Sie müssen berücksichtigen, die Hausfrau, die hat keinen Abfall. Und dann hauptsächlich hat sie auch Zeitersparnis. Und Maschinen sind ja sehr teuer. Zum Beispiel das Tiefkühlhaus, das kostet sehr viel Geld. Die Ware muss ja gelagert werden. Dann muss sie schockartig eingefroren werden. Dann kostet unser Labor auch Geld. Dort werden dauernd Untersuchungen gemacht auf Qualität und so weiter. Und auch die Verpackungsmaschinen sind sehr, sehr teuer.
13: Welche Artikel aus dem reichen Sortiment der Tiefkühlwaren machen nun den Umsatz aus?
14: Ja, im Allgemeinen über Tiefkühlkost gesprochen, wird zuerst das Hähnchen kommen, Geflügel, dann Fisch und Eiscreme und natürlich das Gemüse.
13: Ich glaube, mit den Fertigmenüs ist das noch so eine Sache. Die Hausfrauen kaufen sie noch immer nicht sehr viel beim Einzelhändler.
14: Nein, der Einzelhändler, der verkauft sehr wenig Fertigmenüs. Hauptsächlich werden Fertigmenüs in Großküchen und Krankenhäusern verkauft.
13: Und da glaube ich in besonders großem Maße, nicht wahr?
14: Ja.

Immer wieder glauben Mörder, das perfekte Verbrechen begangen zu haben. Sie sind sich sicher, dass sie ungeschoren davonkommen. Doch fast immer übersehen sie ein Detail. Für arglose Spaziergänger ist ein Leichenfund im Freien ein übler Anblick. Ein Schock. Nicht für Kriminalbiologe Marc Benecke und seine Assistentin. Der Spezialist für Insektenkunde wird gerufen, wenn ein schwieriger Fall aufgeklärt werden muss, der ohne seine Fachkenntnisse nicht zu lösen ist. Auch wenn die Leiche zum großen Teil unversehrt aussieht, am Kopf haben kleine Maden schon nach wenigen Tagen ganze Arbeit geleistet. Dem Insektenkundler geben die Tierchen entscheidende Hinweise. Eine einfache Lupe reicht ihm für die erste Begutachtung der Parasiten. Tierische Zeugen in einem Mordfall. Das optische Instrument vergrößert das Untersuchungsobjekt, zeigt mehr Details als mit bloßem Auge sichtbar. Die Vergrößerung entsteht, weil die Linse der Lupe die einfallenden Lichtstrahlen bündelt. Dem Auge wird so ein größeres, sogenanntes virtuelles Bild vorgegaukelt. Das Bild der Made wird durch die Augenlinse auf die Netzhaut projiziert. Mit solch einer Lupe kommt man auf 8- bis 10-fache Vergrößerungen. Ohne Lupe entfällt die virtuelle Vergrößerung und wir sehen das Objekt wesentlich kleiner.

Vor über 100 Jahren sind Lupe und Mikroskop auch das wichtigste Handwerkszeug von Ernst Haeckel. Damit entdeckt der Arzt und Biologe eine zu jener Zeit fast unbekannte Welt. Seine Beobachtungen revolutionieren die Meeresbiologie. Er untersucht Kleinstlebewesen und macht sie der Öffentlichkeit zugänglich. Dazu zählen Ruderfußkrebse und Rippenquallen, die zusammen einen Großteil des tierischen Planktons ausmachen. Geradezu besessen ist Haeckel von Radiolarien, kleinen Eizellern, deren kunstvolle Formen er akribisch zeichnet. Das gotisch anmutende Naturdesign inspiriert Architekten und Künstler bis heute. Schon das Eingangstor der Pariser Weltausstellung von 1900 war den Kunstformen der Natur nachempfunden. Marc Benecke hat seine Untersuchungen am Fundort der Leiche abgeschlossen. Ein paar Maden nimmt er mit, zur genaueren Begutachtung im Labor. Dass es sich um Schmeißfliegenmaden handelt, weiß er inzwischen. Um aber die Art exakt bestimmen zu können, muss er ihre Mundwerkzeuge genauer unter die Lupe nehmen. Seine Assistentin braucht viel Geschick und ein ruhiges Händchen, um das Objekt der Begierde herauszupräparieren. Geschafft. Unter Mikroskop, so hofft der Insektenkundler, wird er anhand der Mundwerkzeuge die Madenart bestimmen können. Das Instrument macht feine Details sichtbar,

0: die eine Lupe nicht wiedergeben kann. Hier sieht er die zangenartigen Mundhaken 100-fach vergrößert und vergleicht sie mit Abbildungen aus der Fachliteratur. Das Prinzip des Mikroskops ist einfach. Es bildet das Objekt in zwei Stufen ab. Und so sieht der Strahlengang aus. Das Objektiv erzeugt ein umgekehrtes, vergrößertes Zwischenbild des Präparats. Diese fürs bloße Auge unsichtbare Abbildung wird durch ein Okular, im Prinzip eine Lupe, nochmals vergrößert. Der Effekt? Wieder entsteht ein virtuelles Bild unter einem noch größeren Sehwinkel als bei der Lupe. Dadurch erscheint das Präparat sehr stark vergrößert. Damit man nicht senkrecht von oben durchs Okular schauen muss, sondern das Ganze bequem im Sitzen machen kann, wird der Strahlengang umgelenkt. Durch das Drehen des Objektivrevolvers kann man schnell die Vergrößerung wechseln. Die stärkste Optik dieses Mikroskops vergrößert das Präparat 1000-fach. Und durch Verstellen des Objekttischs wird der gewünschte Bildausschnitt eingestellt. Die Fluoreszenzmikroskopie ist eines von vielen Spezialverfahren, das in der medizinischen Forschung angewendet wird. Hier untersuchen Wissenschaftler, nach welchen Gesetzmäßigkeiten sich Krebszellen teilen. Mikroskopische Zeitrafferaufnahmen wiederum sollen enthüllen, welche Botenstoffe Tumorzellen dazu bringen, im Körper Metastasen zu bilden. Marc Benecke hat inzwischen herausgefunden, dass es sich um Maden der Gattung Calliphora handelt, der blauen Schmeißfliege.
1: Ich auf 14 mm gemessen.
0: Die Madengröße lässt darauf schließen, dass sie 5, vielleicht aber auch nur 4 Tage alt sind.
1: Bisschen mehr vielleicht, aber ja.
0: Um es genauer sagen zu können, muss Benecke die Schmeißfliegenart bestimmen. Aus dieser Gattung kommen bei uns 5 Arten vor, deren Larven sich nur minimal unterscheiden. Unterm Lichtmikroskop sind die Unterschiede jedoch kaum zu erkennen. Aber eine Aufnahme mit dem REM, einem Raster-Elektronenmikroskop, könnte die Sache aufklären. Die Elektronenmikroskopie ist eine völlig andere Vergrößerungswelt. Nicht Glaslinsen, sondern Elektronen und eine raffinierte Elektrotechnik erzeugen ein Bild des Präparats. Kernstück ist ein luftleerer Stahlzylinder. In seinem Innern tastet ein Elektronenstrahl das zu untersuchende Objekt ab und zeigt das Ergebnis am Bildschirm. 100.000-fache, gestochen scharfe Vergrößerungen sind kein Problem. Vorher muss man die Untersuchungsobjekte allerdings vor unerwünschten Aufladungen schützen. Das erreicht man mit einem Spezialverfahren, das die Präparate mit einer hauchdünnen, leitfähigen Edelmetallschicht überzieht. Nach der ausgewachsenen Schmeißfliege sind jetzt ihre Maden an der Reihe. Ist das Objekt positioniert, wird die Ladeluke geschlossen und Luft aus dem Innern des Zylinders gepumpt. Das Ganze funktioniert nur im Hochvakuum. Das Innenleben eines Raster-Elektronenmikroskops zeigt auf den ersten Blick wenig Ähnlichkeiten mit einem Lichtmikroskop. Und doch gibt es Parallelen. Ganz oben sitzt die Elektronenkanone. Im einfachsten Fall ein Wolframdraht, der erhitzt wird und Elektronen emittiert. Ringförmige Elektromagnete bündeln den Elektronenstrahl, ähnlich den Linsen in einem Lichtmikroskop. Der haarfeine Elektronenstrahl schlägt nun selbst Elektronen aus der Probe, die ein Detektor aufhängt. Daraus lässt sich ein Bild erzeugen. Aber solange sich der Strahl nicht bewegt, wird auch nur ein einziger Punkt abgebildet. Das ändert sich, wenn man eine Fläche abtastet. Dazu lenken Elektromagnete den Elektronenstrahl ab und führen ihn zeilenweise über die Probe. Durch dieses Abscannen entsteht ein hochaufgelöstes, vergrößertes Bild unserer Schmeißfliegenmade. Will man noch näher ran, verkleinert man einfach das Abtastraster. Je kleiner die Fläche, die der Strahl scannt, desto höher ist die Vergrößerung.

Das REM-Bild des Madenkopfs zeigt Feinheiten, die im Lichtmikroskop nicht zu erkennen sind. Gut zu sehen ist zum Beispiel der pelzartige Kragen am Kopf. Und das ganze Objekt wirkt richtig plastisch und durchweg scharf. Im Lichtmikroskop dagegen sieht man immer nur bestimmte Regionen scharf. Es fehlt an Tiefenschärfe. Einziger Nachteil der REM-Bilder, die Farbinformation geht verloren. Doch im Computerzeitalter ist Kolorieren ja kein Problem. So entstehen fantastische Bilder aus der Welt der Winzlinge. Das Facettenauge einer Taufliege. Das furchteinflößende Bein eines Käfers. Rote Blutkörperchen. Und dazwischen Erreger der Schlafkrankheit. Ein grün eingefärbter Eindringling wird von einer Fresszelle des menschlichen Immunsystems verspeist. Das fantastische Netzwerk menschlicher Nervenzellen. In der REM-Welt werden Insekten zu Monstern. Winzige Pollen zu riesenhaften Schwämmen. Und harmlose Käfer zu zwielichtigen Gesellen. Das REM-Bild der Made bringt Marc Benecke letzte Gewissheit. Jetzt ist sicher, dass die Leiche 4 Tage im Freien gelegen hat. Außerdem hat Benecke 7 Tage alte Stubenfliegenlarven gefunden. Das heißt, der Fundort ist nicht der Tatort. Für den Kriminalbiologen ist klar, wie sich die Sache abgespielt haben muss. In der Wohnung des Verdächtigen kommt es zum Streit. Der Mann glaubt, dass ihn seine Freundin betrügt. Ein klassisches Mordmotiv. Die Situation eskaliert. Rasend vor Eifersucht verliert der Mann erst den Verstand und dann die Beherrschung. Im Todeskampf verkrampfen sich die Finger der Frau. Unter ihren Nägeln finden Kriminaltechniker später Textilfasern. Ein mikroskopischer Vergleich belegt, es sind Teppichfasern aus der Wohnung des Verdächtigen. 3 Tage muss die Leiche dort gelegen haben. Das ergibt sich aus den Stubenfliegenmaden, die der Kriminalbiologe an der Leiche gefunden hat. 3 Tage, die der Mörder warten muss, um die Leiche unbemerkt aus dem Haus zu schaffen. Doch unscheinbare Tierchen bringen die Ermittler auf die Spur des Täters. Und damit ist der Fall gelöst.

0: Wenn die Artisten des Zirkus Flickflack über die Showbühne wirbeln, ist das für die Akteure reine Nervensache. Denn ohne starke und gut funktionierende Nerven wäre eine so perfekte Körperbeherrschung nicht möglich. Die jungen Stars im Programm, Tatjana Kastein und Alona Juravel, beide 15 Jahre alt. Die Handstandkünstlerinnen halten auch kopfüber stets die Balance. Dafür sorgt im Körper ein Netzwerk aus Nervenbahnen. Sie übermitteln Befehle an die Muskeln, die den Rumpf, die Arme und Beine bewegen. Tatjana und Alona trainieren mit Begeisterung. Und das schon von Jugend auf.
1: Artistin bin ich jetzt seit über 2 Jahren. Aber trainiere natürlich schon seit ich 6 bin. Also schon ziemlich lange.
2: Mittlerweile ist es nicht mehr so schwierig für mich. Also ich kriege das einfach eigentlich schon ziemlich locker hin. Also das ist nicht mehr so anstrengend. Es geht einfach schon automatisch, was man macht.
0: Doch was steckt hinter diesen faszinierenden oder den ganz alltäglichen Bewegungen? Alona steht Modell im Labor der Firma Vitronic. Ihr Körper wird von einem Laserscanner abgetastet. Aus den Daten entsteht ein dreidimensionales Abbild des Mädchens. Per Computertrick sichtbar gemacht, das erstaunliche Innenleben der Artistin. Es zeigt den typischen Aufbau des menschlichen Nervensystems. Gehirn und Rückenmark bilden gemeinsam das zentrale Nervensystem. Von dort führen zu den Organen und Gliedmaßen weitere Nervenbahnen. Durch ihre Fasern laufen elektrische Signale. Sie sorgen für das Zusammenspiel der Körperfunktionen, auch der Bewegungen. Universitätsklinikum Mannheim. Neurologe Johannes Binder reizt jene Hirnregion, die Alonas Hand steuert.
3: Der erste Impuls, nicht erschrecken. Es war jetzt sehr schwach, jetzt wird es noch etwas stärker. Jetzt noch mal etwas stärker.
0: Elektroden an den Fingern messen die Reaktion. Der Arzt prüft so die Leitfähigkeit der Nerven. Dass alles in Ordnung ist, zeigen die von der Hand abgeleiteten Messkurven und ein weiterer Test. Ein leichter Schlag auf die Kniesehne löst keine Reaktion aus. Ein etwas stärkerer lässt den Unterschenkel hochschnellen. Das zeigt, Alonas Rückenmark ist intakt. Was dabei im Inneren des Körpers passiert, soll ein weiteres 3D-Modell zeigen. Die Kniesehne, durch den Schlag gespannt, zieht am Streckmuskel des Oberschenkels. Der Dehnungsreiz wird ans Rückenmark übermittelt. Das reagiert auf das Alarmsignal und schickt sofort Nervenimpulse zum Beuger unten und dem Strecker oben. Der obere Muskel zieht sich zusammen, während der untere sich dehnt. Ohne den Umweg über das Gehirn reagieren die Muskeln auf den Reiz. Der Kniesehnenreflex ist ein Standardtest. Reflexe schützen uns vor Verletzungen. Ganz automatisch hat Alona ihre Hand zurückgezogen. Reaktionen auf Reize lassen sich bei

0: allen Lebewesen beobachten. Alona berührt die Borsten im Inneren der Venusfliegenfalle. Diese schließt sofort ihre Fangblätter, mit denen sie normalerweise Insekten erbeutet. Die Fühler der Schnecke reagieren ebenfalls auf Reize. Sie haben bereits richtige Nervenzellen, wenn auch etwas einfacher aufgebaut als die der Menschen, die zu den Wirbeltieren zählen. Doch der Grundbauplan aller Nervenzellen ist schon bei den wirbellosen Tieren wie der Schnecke angelegt. Nervenzellen tragen verästelte Ausläufer, mit denen sie wie Antennen Signale empfangen. Man nennt sie Dendriten, Baumartige aus dem Griechischen. Weitergeleitet werden die Informationen von einer langen, elektrisch leitenden Nervenfaser, dem Axon. Die Übermittlung zum Empfänger übernehmen Endknöpfchen. Sie bringen ihre elektrische Botschaft ans Ziel, auch zu Muskelzellen. Empfängt ein Dendrit einen genügend starken Reiz, führt das zu einer Art Kettenreaktion. Eine Folge von Impulsen wandert durch das Axon bis zu den Endknöpfchen. In diesem Fall regen sie eine Muskelzelle an. Alona und Tatjana auf dem Weg zur Zirkusschule. Jeden Vormittag Training für die grauen Zellen. Lehrerin Monika Lazar will heute zeigen, wie Nervenzellen funktionieren. Und dafür hat sie sich etwas Besonderes ausgedacht. Vor dem fahrenden Klassenzimmer lässt sie die Schüler eine Reihe von Dominosteinen aufstellen. Werden sie angestoßen, passiert Ähnliches wie in der einfachen Nervenzelle wirbelloser Tiere.
1: Boah! Oh, wer hat gewackelt? Irgendwer da hinten.
0: Schritt für Schritt, für uns im Schneckentempo, wird die Information weitergegeben. Akrobaten setzen auf hohes Tempo und Nervenkitzel. Wenn Malte Knapp auf seinem verrückten Einrad fährt, muss er blitzschnell reagieren. Das ermöglichen Nervenfasern, die komplizierter aufgebaut sind. Bei Wirbeltieren, also auch bei Menschen, ist das Axon in größeren Abschnitten von einer isolierenden Schicht umgeben. Dazwischen liegen nicht isolierte Bereiche, sogenannte Schnürringe. Durch Springen von Schnürring zu Schnürring gelangen die Nervenimpulse wesentlich schneller ans Ziel als bei wirbellosen Tieren. Im Modell ist die Isolation mit roten Stäbchen dargestellt. Die Schnürringe sind die Dominosteine. Der erste wird gleich ein Stäbchen anstoßen und das wiederum den nächsten Dominostein. Das Wettrennen der beiden Nervenzellen in Zeitlupe. Das Modell Wirbeltier vorn ist eindeutig schneller als das Modell Wirbellose hinten.

Tatjana arbeitet an einer neuen Darbietung. Im Gegensatz zu den Reflexen, bei denen wir auf äußere Reize automatisch reagieren, müssen wir willkürliche Bewegungsabläufe erlernen. Dabei hilft uns das Gehirn. Es verarbeitet Informationen, die wir mit unseren Sinnen wahrnehmen. So registriert Tatjanas Tastsinn kleinste Druckänderungen an den Händen. Nervenzellen melden die

diese Signale laufend ans Gehirn. Das schickt die nötigen Steuerbefehle über Nervenbahnen, die in die Arme und Beine führen. Dadurch kann die Artistin ihre Bewegungen so gestalten, dass sie stets die Balance hält.

0: Bis alles perfekt sitzt, muss die Handstandakrobatin etliche Wochen trainieren. Alona auf dem Weg zu Christina Sabo. Die Ärztin führt sie zum Kernspintomographen. Mit ihm kann man dem Gehirn gewissermaßen beim Arbeiten zuschauen. Uns interessiert, was in Alonas Kopf vorgeht, wenn sie bestimmte Bewegungen ausführt. Einen Handstand kann sie hier nicht machen. Sie muss sich mit einfacheren Aktionen begnügen.
1: So, jetzt bitte die rechte Faust öffnen und schließen.
0: Bei dieser Bewegung sind im Gehirn Millionen von Nervenzellen aktiv. Sie liegen im orange markierten Bereich.
1: Und jetzt bitte mit dem linken Fuß wackeln.
0: Gibt Alonas Gehirn den Befehl Fuß wackeln, werden Nervenzellen in einem anderen Areal aktiv. Im Vergleich links der Fuß und rechts die Hand. Das Gehirn besteht aus Milliarden von Nervenzellen, die sich untereinander verständigen müssen. Das geschieht an besonderen Kontaktstellen, den Synapsen. Wird eine Nervenzelle elektrisch erregt, produzieren die Endknöpfchen chemische Botenstoffe. Sie übertragen die Information. Diese Information wird auf der Empfängerseite wieder in ein elektrisches Signal umgewandelt. Es durchläuft das Axon bis zu den nächsten Endknöpfchen. Die Nervenzellen sind also zweisprachig, chemisch und elektrisch. Wenn sich Alona und Tatjana vor der Vorstellung warm machen, lockern sie nicht nur ihre Muskeln. Sie rufen aus ihrem Gedächtnis auch Bewegungsmuster ab, die für den Auftritt erforderlich sind. Durch ihr intensives Training haben sie Programme im Gehirn abgespeichert. So müssen sie nicht mehr über jedes Detail nachdenken, damit die Show später wie am Schnürchen läuft. Alona in einem rotierenden Metallgestänge. Handstandakrobatik auf hohem Niveau. Die Artistin zeigt eindrucksvoll, welche außergewöhnlichen Leistungen möglich sind, wenn Gehirn und Rückenmark sowie die äußeren Nervenbahnen virtuos zusammenspielen. Ein Netz von Nerven, das sich auf rätselhafte Weise selbst organisiert und zu den größten Wundern der Natur zählt.

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0: Der aktuelle Bericht, guten Abend. Sie wissen sicher noch genau, wo Sie am 11. September 2001 waren, als Terroristen das World Trade Center in New York in Schutt und Asche legten. Wir starten zum Jahrestag der Anschläge an diesem Freitag, heute Abend eine besondere Serie. Außerdem sind das unsere Themen. Rechtsberatung bei Problemen mit der Rentenversicherung. Der Sozialverband VdK erstreitet Millionen für seine Mitglieder. Digitales Patientenportal, Krankenhäuser und Datenschützer diskutieren über den Umgang mit Daten. Und engere Vernetzung, der erste Kinder- und Jugendtag, soll die Akteure der Kinder- und Jugendhilfe zusammenbringen. Wenn die Rentenversicherung Anträge ablehnt oder wenn die Krankenkasse nicht zahlen will, um nur zwei Beispiele zu nennen, dann wissen Betroffene oft nicht, wie sie sich wehren können, wie sie Widerspruch einlegen können. Das ist mühsam und viele glauben, das sei sowieso aussichtslos. Der Sozialverband VdK kann damit Rechtsberatung helfen. Nicolas Stauder hat jemanden getroffen, der das Angebot erfolgreich wahrgenommen hat.
1: Sascha Peter hat Multiple Sklerose, leidet deswegen unter starken Schlafstörungen. Nach einer Reha bekam der 56-Jährige die Symptome zeitweise in den Griff. Als sich seine Lage wieder verschlechterte, beantragte er erneut eine Reha-Maßnahme. Doch die deutsche Rentenversicherung lehnte diese als nicht notwendig ab.
2: Eine Woche nach Eingang bei der deutschen Reha bekam ich die Absage und dagegen musste ich was tun, weil das war mir zu trivial, dass man den Antrag einfach nur aufgrund der Fristigkeit ablehnt, dass man sagte, es sind noch keine 4 Jahre seit der letzten Reha vergangen und deshalb muss er abgelehnt werden.
1: Sascha Peter suchte Hilfe beim VdK. Gemeinsam mit einer Juristin formulierte er einen Widerspruch. Knapp 5000 Fälle wie der von Peter konnte die Rechtsberatung 2025 abschließen. Die meisten Anliegen lagen laut VdK im Bereich Schwerbehinderung und gesetzliche Rentenversicherung. Rund die Hälfte hatte Erfolg.
3: Tatsächlich rund einen Monat, nachdem wir diese Begründung geschrieben hatten, kam dann auch die positive Entscheidung der deutschen Rentenversicherung. Wir vermuten, dass die Rentenversicherung sich gar nicht intensiv mit Unterlagen auseinandersetzen konnte. Wahrscheinlich lag nur ein Befundbericht der Ärztin vor und eine ausreichende Sachverhaltsermittlung fand aus unserer Sicht da auch nicht statt.
1: Mehr als 5 Millionen Euro an Nachzahlungen und Rentenansprüchen habe der VdK vergangenes Jahr durchgesetzt. Insgesamt wurden rund 14.000 Beratungsgespräche geführt. Und die würden immer stärker nachgefragt. Die Zahl der Anfragen sei seit 2020 um fast ein Viertel gestiegen.
4: Wir merken schon, dass die Wartezeiten auf den Beratungstermin bei uns immer länger werden, einfach weil die Nachfrage so hoch ist und da wollen wir jetzt gegensteuern. Wir werden so um den Jahreswechsel herum hoffentlich so weit sein, dass wir quasi eine weitere Geschäftsstelle eröffnen können. Wir haben im Moment 6 Sozialberatungszentren, die über das gesamte Saarland verteilt sind. Es wird ein 7. virtuelles dazukommen. Das fängt die Dinge ab, die vor allem telefonisch, später auch mit Video erledigt werden können.
1: Vor allem beim Sport konnte Sascha Peter während der Reha seinen Schlaf verbessern. Das hat seine MS-Symptome zeitweise gelindert. Kleine Siege wie der erfolgreiche Einspruch sind für ihn daher umso wichtiger.
0: Online Termine im Krankenhaus buchen und zwar in 9 saarländischen Kliniken. Das soll das digitale Patientenportal bieten. Feine Sache, aber offenbar gar nicht so leicht umzusetzen, denn da spielt der Datenschutz eine Rolle und die Frage, wie hoch die Standards sind, die dabei angelegt werden. Die Krankenhausgesellschaft und das unabhängige Datenschutzzentrum sind da unterschiedlicher Auffassung. Im Gesundheitsausschuss des Saarländischen Landtages sind sie heute einen Schritt aufeinander zugegangen. Die Einzelheiten dazu von Marco Karp.
5: Die Idee des digitalen Patientenportals ist einfach. Patienten können an Smartphone, PC oder Tablet Termine bei Krankenhäusern buchen, Informationen einsehen und medizinische Dokumente austauschen. 9 Krankenhäuser im Saarland machen mit, wie das Uniklinikum oder der Winterberg, dazu noch 2 in Rheinland-Pfalz. Noch ist die Website aber nicht vollumfänglich nutzbar. Das liegt auch an einer Diskussion zwischen Krankenhausgesellschaft und unabhängigem Datenschutzzentrum um die Datenschutzstandards. Im Gesundheitsausschuss des Saarländischen Landtags haben sich beide Seiten heute angenähert.
6: Dass man abschichtet, welche Prozesse welche Art von Verschlüsselung, welche Art von Datensicherheit brauchen. Es ist ein Unterschied, ob ich sensible Behandlungsdaten habe oder ob ich nur die Kommunikationsdaten, E-Mail-Adresse, Telefonnummer austausche oder eine Verständigung. Dein Termin ist übermorgen um 14 Uhr, bitte pünktlich sein. Dann habe ich eben unterschiedliche Notwendigkeiten der Verschlüsselung.
5: Ein Bundesgesetz, das Krankenhauszukunftsgesetz, verpflichtet Krankenhäuser dazu, ein digitales Patientenportal bereitzustellen. Im Saarland war das Gesundheitsportal Südwest im März dieses Jahres gestartet, mit einem halben Jahr Verzögerung. Es hat einige Funktionen. Etwa die Möglichkeit, Online-Termine zu vereinbaren, das Ausfüllen von Formularen vor dem Klinikaufenthalt, die Übermittlung und Einsicht von Dokumenten und den Zugriff auf Informationen des Klinikums sowie die eigenen Daten. Nach Einschätzung des Datenschutzzentrums hilft ein sensibler Umgang mit den Daten auch dabei, dass möglichst viele Patienten das Portal nutzen.
7: Das bedeutet halt auch, dass eine gehärtete Datensicherheit und Informationssicherheit gewährleistet sein muss. Ich glaube, am Ende liegen wir gar nicht so weit auseinander, sondern es geht wirklich im Wesentlichen darum, dass man halt einen Konsens findet, wo sind wirklich besonders schützenswerte Daten dauerhaft gespeichert, für die hohe Schutzklassen von Schutz halt auch gewährleistet sein müssen. Und wo sind wir in einem Bereich drin, wo halt vielleicht wenig neuralgische Daten verarbeitet werden.
5: Eine gemeinsame Grundlage bei der Verschlüsselung von Patientendaten ist anscheinend gefunden. Noch in diesem Jahr soll eine Lösung präsentiert werden. Das hilft auch dabei, eine vollumfängliche Nutzung des Portals für Patientinnen und Patienten zu gewährleisten.
0: Gemeinsam stark für junge Menschen, das haben die Veranstalter über den ersten saarländischen Kinder- und Jugendtag geschrieben. Die Veranstaltung soll möglichst viele Akteure der Kinder- und Jugendhilfe zusammenbringen und einen Austausch fördern, mit dem Ziel, die Kinder- und Jugendhilfe enger zu vernetzen. Felix Schneider berichtet.
1: 40 Stände rund um Kinder- und Jugendhilfe im Saarland. Zum ersten Mal veranstaltet das Sozialministerium den Kinder- und Jugendtag. Die Liga der Freien Wohlfahrtspflege Saar nimmt das zum Anlass, um vor staatlichen Eingriffen in die Arbeit freier Träger zu warnen. Das Subsidiaritätsprinzip sieht vor, dass der Staat soziale Leistungen nicht erbringen soll, wenn freie gesellschaftliche Träger wie etwa die AWO oder der Paritätische dazu in der Lage sind.
8: Wir befürchten durch die aktuellen Diskussionen hinsichtlich einer neueren Bundesgesetzgebung, dass Bedarfe, die wir individuell ermittelt haben und dann anbieten, dass die zu Regelbedarfen gemacht werden sollen. Und das sind im Prinzip Ideen, die fiskalischen Vorgaben folgen. Also hier geht es eigentlich mehr um Kosteneinsparungen zu generieren.
1: Die Sorge, freie Träger könnten zurückgedrängt werden, wenn der Staat möglicherweise Angebote in Eigenregie umsetzt. Das Grundprinzip der Subsidiarität wird laut Sozialminister Jung nicht infrage gestellt. In Zukunft wolle das Land auf eine gute Partnerschaft mit den freien Trägern setzen.
9: Im Saarland haben wir in den letzten Jahren in allererster Linie einen umfassenden Ausbau der Angebote der Kinder- und Jugendhilfe. Das betrifft sowohl den Bereich der Kindertageseinrichtungen, wo in den letzten Jahren tausende Plätze zusätzlich geschaffen worden sind, als auch die Maßnahmen im Bereich der Hilfen zur Erziehung. Wir können also hier nicht von Kürzungen, sondern von einer dauerhaften Expansion von Leistungen reden, also mehr Hilfen für Kinder und Familien.
1: In Fachvorträgen haben Akteure aus der Kinder- und Jugendhilfe Input gegeben, so auch der Kinderschutzbeauftragte des Landes. Er fordert, dass Kinder und Jugendliche bei der Partizipation gestärkt werden, also im Recht für die eigenen Belange einzutreten.
10: Kinder und Jugendliche, die gelernt haben, aus ihrer Hilflosigkeit die Hilflosigkeit selbst in die Hand zu nehmen, sind auch eher geneigt und in der Lage, sich zu melden und sich in Hilfeprozessen auseinanderzusetzen und gestärkt auch gegen Übergriffigkeit vorzugehen.
1: Schulen und Kitas, also die Institutionen, in denen Kinder und Jugendliche viel Zeit verbringen, sollten laut Frisch mehr gestärkt werden.
0: Ab 2027 sollen die Kitas im Saarland beitragsfrei sein. Grundsätzlich eine gute Nachricht, aber wichtig ist natürlich auch, dass es genügend Kita-Plätze gibt. Und an denen mangelt es unter anderem auch in Saarbrücken. Laut der Landeshauptstadt fehlen 355 Kindergartenplätze. Dazu kommen noch 422 Krippenplätze. Um die Situation zu verbessern, will die Stadt freien Trägern jetzt finanziell unter die Arme greifen. Felix Alsfasser berichtet.
1: Die Landeshauptstadt ist Träger vieler Kindertagesstätten. Alleine kann sie den Bedarf an Kita-Plätzen aber nicht decken. So gibt es auch einige freie Träger, wie Impuls oder die AWO. Doch die leiden unter einer enormen Kostensteigerung. Bisher hat die Stadt die Träger bei den Sachkosten mit 20% unterstützt. Das sind zum Beispiel Kosten für Miete, Wartung oder Spielsachen. Die Förderung der Stadt soll nun für neu geschaffene Kita-Plätze auf 25% erhöht werden. Das hat der Stadtrat beschlossen.
11: Es ist sehr wichtig, dass wir uns um die Sachkosten der freien Träger von Kindertageseinrichtungen kümmern, weil in Saarbrücken nach wie vor dringend Kita-Plätze und Krippenplätze gebraucht werden. Aber gerade die freien Träger bezüglich ihrer Investitionskosten für Bau und ihrer Betriebskosten doch in den letzten Jahren mit erheblichen Preiszuwächsen rechnen mussten.
1: Der finanzielle Druck auf die freien Träger solle reduziert werden. Ein weiteres Problem bei der Kinderbetreuung ist der Fachkräftemangel. So ist der Bedarf an Erzieherinnen und Erziehern in Kindertagesstätten enorm.
12: Ja, es ist schon ein eklatanter Fachkräftemangel, das kann man so schon sagen. Wir spüren das in allen Einrichtungen, egal ob im Kita-Bereich oder im Schulbereich. Dementsprechend ist auch die Überlastung groß, was auch immer wieder an uns herangetragen wird.
1: Um Fachkräfte zu gewinnen oder zu halten, zahlt die Landeshauptstadt seit 2017 eine Zulage von monatlich 100 Euro. Diese sogenannte Arbeitsmarktzulage für Erzieherinnen und Erzieher hat der Stadtrat nun um 3 Jahre verlängert.
11: Eine Arbeitsmarktzulage ist heutzutage ein sehr wichtiger Baustein für die Bindung von Arbeitskräften, gerade in Bereichen, wo Fachkräftemangel herrscht.
1: So sei es weiter wichtig, dass es für den belastenden Job ein Gesundheitsmanagement gäbe und eben genügend Erzieherinnen und Erzieher in einer Kindertagesstätte. Die Gewerkschaft GEW bezeichnet die Zulage zwar als Schritt in die richtige Richtung, doch sie greife zu kurz.
12: Diese Zulage bedeutet ja einfach nur einen momentanen monetären Zugewinn, aber bringt halt letzten Endes nachher nachhaltig nichts, also nicht für Leistungen später, für die Rente etc. Und von daher fordern wir halt die echte Aufwertung mit einer Höhergruppierung.
1: Die Zulage wird anteilig bezahlt. Bei Teilzeitarbeit würde am Ende laut Gewerkschaft so nur ein geringer Teil ankommen.
0: Nach den Nachrichten starten wir im aktuellen Bericht eine dreiteilige Serie zu einem Ereignis, das die Welt verändert hat. Am 11. September 2001 um 8.46 Uhr Ortszeit rast ein Flugzeug in den Nordturm des World Trade Centers in New York. Von diesem Zeitpunkt an ist die Welt eine andere. Wir blicken auf die Ereignisse von damals aus saarländischer Perspektive zurück. Wie haben wir sie hier erlebt? Wie haben sie unser Leben verändert? Welche Auswirkungen hatten sie für die Saarlandbrigade? Folge 1, also gleich nach dem Nachrichtenüberblick. Sarah Sasso ist im Studio mit den Meldungen dieses Tages.
13: Guten Abend. Die Deutsche Polizeigewerkschaft im Saarland begrüßt die geplante Kostenbeteiligung von Vereinen bei Hochrisikofußballspielen. Es sei richtig, die zusätzlichen Kosten für Polizeieinsätze nicht dauerhaft allein der Allgemeinheit aufzubürden. Das neue Polizeigesetz soll es künftig ermöglichen, Veranstalter an den Mehrkosten zu beteiligen. Betroffen sein könnten vor allem bestimmte Spiele des 1. FC Saarbrücken. Ob das Saarland tatsächlich Gebühren verlangen wird, ist aber noch offen. Innenminister Joost setzt auf eine bundesweit einheitliche Lösung. Saarministerpräsidentin Anke Rehlinger fordert eine Begrenzung der Pflegekosten. Der pflegebedingte Eigenanteil für einen Platz im Pflegeheim soll ihrer Ansicht nach auf höchstens 1.500 Euro im Monat gedeckelt werden. Derzeit müssen Pflegebedürftige und ihre Angehörigen im Schnitt deutlich mehr selbst zahlen. Viele Familien geraten dadurch finanziell unter Druck. Rehlinger hält ihren Vorschlag innerhalb des bestehenden Versicherungssystems für finanzierbar. Wie genau die zusätzlichen Kosten verteilt werden sollen, ließ sie jedoch offen.
1: Im Kulturbahnhof Saarbrücken ist das Programm für die 26. Europäische Kinder- und Jugendbuchmesse vorgestellt worden. Vom 30. September bis zum 3. Oktober gibt es in

0: insgesamt 130 Veranstaltungen an 12 Spielstätten in Saarbrücken. Dieses Jahr ist das Motto: Alle an einen Tisch.
1: Was kann man eigentlich an einem Tisch zusammen alles machen, außer lesen, spielen, essen, trinken? Man kann dann natürlich super reden miteinander und sich austauschen. Und das ist ein bisschen der Hintergrund des Ganzen gewesen, dass ich finde, wir sollten alle mal wieder aus unseren quasi Echokammern rauskommen. Und das können wir eigentlich auch schon ganz gut an die Jüngsten sozusagen vermitteln, wenn es um gute Kinderbücher geht, die zu diesem Thema angeboten werden bei uns.
0: Die Messe soll Kindern und Jugendlichen Lesespaß vermitteln und dabei helfen, andere Kulturen kennenzulernen. Die Veranstaltungen sind kostenlos, nur die Bücherschau im Kulturbahnhof kostet 2 Euro Eintritt.
2: Autofahrer in Saarbrücken und Völklingen zahlen bei der Kfz-Haftpflichtversicherung vergleichsweise mehr als in anderen Teilen des Saarlandes. Das geht aus Daten der Versicherungswirtschaft hervor. Beide Städte liegen in Regionalklasse 9 von insgesamt 12. Entscheidend dafür ist unter anderem, wie viele Schäden es in einer Region gibt. Am günstigsten ist die Einstufung im Saarland im Landkreis St. Wendel mit Regionalklasse 4.
3: Die Waldbrände in Illingen und Ottweiler vor etwa 4 Wochen sind wohl von Menschen verursacht worden. Das hat die Polizei dem SR mitgeteilt. Ob durch Brandstiftung oder Fahrlässigkeit sei aber noch unklar. Anders als in Ottweiler konnte in Illingen festgestellt werden, wo genau der Brand ausbrach. Dennoch konnten die Beamten keine Beweise für die Brandursache finden. Bei den Waldbränden standen insgesamt mehr als 21 Hektar in Flammen. Mehr als 1000 Einsatzkräfte waren tagelang im Einsatz, mehrere wurden verletzt.
2: In 38 saarländischen Apotheken konnten Anfang der Woche keine E-Rezepte bearbeitet werden. Wie die Apothekerkammer dem SR auf Anfrage mitteilte, war der Grund dafür eine Störung beim IT-Dienstleister Gematik. Die Störung ist demnach seit gestern früh behoben. Insgesamt gibt es im Saarland rund 250 Apotheken.
0: Auf dem Bahnhofsvorplatz in Saarbrücken kann das geplante vollautomatische Fahrradparkhaus gebaut werden. Das hat der Stadtrat gestern Abend entschieden. Der etwa 13 Meter hohe Turm soll auf dem westlichen Bahnhofsvorplatz errichtet werden, in Richtung Post. Das Fahrradparkhaus soll rund um die Uhr nutzbar sein und Platz für etwa 130 Fahrräder bieten. Die Kosten liegen bei rund 2,1 Millionen Euro. 1,8 Millionen Euro übernimmt der Bund. Baubeginn ist für Februar 2027 geplant. Im Juli soll das Fahrradparkhaus eröffnet werden.
2: Bei der Saarbahn wird erneut gestreikt. Nach Angaben der Lokführergewerkschaft GDL läuft der Ausstand seit 19 Uhr. Es ist bereits der 27. Streik. Die zusätzlichen Ersatzbusse bleiben im Einsatz. Ab morgen soll die Saarbahn wieder nach dem bisherigen Ersatzkonzept fahren. Eine Einigung zwischen den Tarifparteien ist weiterhin nicht in Sicht. Und hier die Zahlen vom Mittwochslotto. 7, 24, 28, 30, 39, 41, Superzahl 5. Spiel 77, 5, 1, 7, 7, 0, 2, 8. Super 6, 3, 2, 5, 0, 4, 9. Alle Angaben wie immer ohne Gewähr. Den Nachrichtenüberblick von SR Info haben wir nochmal um 9:45 für Sie. Jetzt macht erstmal Joachim weiter.
4: Dankeschön, Sarah. Jetzt zu einem Thema, meine Damen und Herren, dem wir uns in den nächsten Tagen im aktuellen Bericht ganz ausführlich widmen wollen oder besser müssen. Denn es hat nicht weniger als die Welt verändert. Am Freitag jähren sich die Terroranschläge von New York und Washington am 11. September 2001 zum 25. Mal. 6000 Kilometer von uns entfernt, die Folgen aber auch hier hautnah zu spüren. Darum geht es in unserer dreiteiligen Serie, die wir heute starten, um persönliche Erinnerungen, um politische und militärische Konsequenzen, auch für die Saarlandbrigade. Wir beginnen mit den Schilderungen von drei Saarländern, die an diesem Tag in New York waren.
5: Es wurde einem wirklich so von innen ganz kalt und man hat da gestanden und war auch erstmal nicht so in der Lage, sich zu bewegen.
6: Es ist etwas vorbei und das kommt auch nicht wieder. Das ist einfach vorbei.
7: Ich komme da ohne Tränen nicht raus, weil ich einfach dort sehe, dass ich Zeuge von etwas bin, wo so viele Menschen gestorben sind.
8: Der erste Einschlag mitten ins Finanzzentrum von New York. Zunächst ist von einem Sportflugzeug die Rede. Um 9:03 Uhr wird klar, es ist kein Unfall. Ein

0: Ein weiteres Flugzeug rast in den zweiten Turm des World Trade Centers. Rund 2600 Menschen werden allein hier in den Tod gerissen. Kati Huya aus Völklingen, heute beim SR beschäftigt, ist zeitgleich mit ihrem Freund in einem Hotel in Manhattan. Die damals 30-Jährige freut sich auf einen Urlaubstag. Beim Aufwachen seppt sie durchs TV-Programm.
1: Ich habe dann zu meinem Mann, damaligen Freund, gesagt, du, also das amerikanische Fernsehen, also jetzt, ne, also was die jetzt wieder da drehen, dann sagt er, das sind die Nachrichten. Also ich habe zuerst gedacht, das wäre ein Film.
0: Fast eine Stunde später rast ein drittes Flugzeug ins Verteidigungsministerium, das Pentagon in Washington. Fast 200 Menschen sterben.
1: Und das war wirklich ja, dass ich dachte, ich bin jetzt hier in einem Land, weg von zu Hause und ja, es ist Krieg. Also das war so der erste Gedanke eigentlich.
0: Auch der Saarländer Thomas Gerst, zu der Zeit Kulturkorrespondent der Tageszeitung Taz, ist in Manhattan unterwegs. Der damals 30-Jährige will mit eigenen Augen sehen, was passiert, läuft in Richtung der brennenden Türme, als er etwas unter seinen Füßen spürt.
2: Es war erdbebenartig, bevor dann eine riesige Rauchwolke, Rauchsäule, um die Ecke stieb. Die dann alle Menschen, die ohnehin schon im Laufen waren, dann noch schneller hat laufen lassen, weil natürlich keiner von ihr erfasst werden wollte.
0: Gerst läuft um sein Leben, weg von den Türmen, sieht nicht, was passiert.
2: Und lief dann eben hoch und traf dann eine Freundin von mir, die auch auf der Straße eher verwirrt herumlief und sah mich von unten kommen und fragte nur, Thomas, wo warst du? Und ich sagte, ich war unten beim World Trade Center. Und sie meinte dann, it's gone.
1: Man hat da gestanden und war auch erstmal nicht so in der Lage, sich zu bewegen, weil es ist einfach so fassungslos einem gemacht hat, was da gerade passiert.
0: Reinhard Kager aus Saarbrücken sieht den Einsturz an Bord eines Segelboots, das im Hafen gegenüber von Manhattan liegt. Der damals 40-Jährige dokumentiert die Katastrophe mit seiner Fotokamera, ahnt bereits die Dimension.
3: Das war nicht nur, dass das New York anders ist, sondern das ändert die Welt. Das ändert alles.

0: 25 Minuten nach dem Angriff auf das Pentagon stürzt ein viertes entführtes Flugzeug ab. Es war vermutlich unterwegs in Richtung Weißes Haus, doch Passagiere hatten die Attentäter im Cockpit überwältigt. Girst schafft es noch, einen Artikel über das Unfassbare zu schreiben, der am nächsten Tag in Deutschland erscheint. Das Schreiben für ihn auch in den Jahren danach eine Art, das Erlebte zu verarbeiten.
1: Es hat natürlich auch diesen kathartischen Effekt oder auch dieses sich dessen vergewissern, wodurch man geht, hilft natürlich der Prozess, dass man Gedanken in Worte erlöst. Das gibt einem auch Stabilität.
0: Stunden später wird bekannt, dass Osama bin Laden, der Anführer des islamistischen Terrornetzwerks Al-Qaida, einer der Drahtzieher hinter den Anschlägen war, geschützt von den Taliban in Afghanistan. Innen- und außenpolitisch eine Zeitenwende.
2: Auf meinen Befehl hin hat das US-Militär mit Angriffen auf Trainingscamps von Al-Qaida und militärische Einrichtungen der Taliban in Afghanistan begonnen.
0: Für Kati Huya wird das Ausmaß des Terrors am nächsten Tag zum ersten Mal fassbar, als sie durch die Straßen von Manhattan läuft.
3: Es hingen überall in New York, an vielen Plätzen, Kirchen, an der Library, überall hat diese Wände mit tausenden von Fotos, also wo Angehörige oder eben selbst Angehörige da standen mit dem Foto von dem Menschen, den sie vermisst haben. Und das war wirklich furchtbar.
0: Die Terroranschläge, sie lassen auch Thomas Girst seither nicht los.
1: Die Ereignisse des 11. September belasten mich mit Sicherheit noch in meine Albträume hinein, die immer von tiefliegenden Flugzeugen handeln, wo ich keine Möglichkeit habe, im Wissen darum, dass es gleich zu einem Crash kommt, dort auszusteigen oder zu überleben. Das ist ein Traum, der mich seit dem 11. September verfolgt.
0: Sich der Folgen von 9/11 bewusst zu werden, aber auch und vor allem der Opfer als Opfer von Terror zu gedenken, das bleibt Aufgabe einer ganzen Generation, nicht nur am 25. Jahrestag.
4: "9/11", Teil 2 unserer Serie Morgen befasst sich mit den Folgen der Anschläge vom 11. September für die innere Sicherheit. Jetzt was ganz anderes. Das war ziemlich aufwendig, auch zeitlich. Nach 10 Jahren Bauzeit sind die Wehranlage und die Schleuse Güdingen fertig saniert. Beide Bauwerke stehen unter Denkmalschutz und die Bauarbeiten gestalteten sich stellenweise schwierig. Heute hat die Wasserstraßen- und Schifffahrtsverwaltung WSV präsentiert, was wie gemacht wurde. Jürgen Rinner hat sich's für den aktuellen Bericht angeschaut.
5: Die Penischen, die einst über die Saar und den Saar-Kohlen-Kanal nach Frankreich schipperten, passen gerade so in die Schleusenkammern. Fracht spielt auf dem Wasserweg keine Rolle mehr. Personen- und Freizeitschiffe sind hier unterwegs. Die Schleuse Güdingen war die letzte des Wasserwegs, die bisher noch durch Personal bedient wurde.
6: Die Schleuse wird zukünftig selbst bedient sein. Wir haben dann nur noch einen Kameramast und können die von Mettlach aus beobachten und auch von Mettlach aus eingreifen. Aber die Schiffe werden sie selbst bedienen.
5: Der aufwendigere Teil der Bauarbeiten betraf die Wehranlage aus dem Jahr 1938. Sie musste nach Denkmalrichtlinien komplett saniert werden. Das meiste, was gemacht wurde, sieht man nicht. Es liegt unter Wasser. Das Stauwerk hat nach wie vor eine wichtige Funktion.
7: Die Wehranlage selber ist praktisch zur Stauregulierung der gesamten Saar mit notwendig. Sonst würde das Wasser, wie man es jetzt gerade aktuell am Rhein sieht, komplett durchfließen. Und dass man da eben gesicherte Wasserstände hat und eben auf Dauer eben auch das Wasser eben in seine Bahn bringen kann.
5: Die Bauarbeiten dauerten rund 10 Jahre. Es gab laut WSV immer wieder knifflige technische Herausforderungen und einige Hochwasser machten den Ingenieuren und den ausführenden Baufirmen Schwierigkeiten. Der Weg ins französische Kanalnetz ist wieder offen.
4: Es ist ein Treffpunkt, ein Ort zum Kaffeeklatsch und eine Anlaufstelle, wenn man Menschen kennenlernen will. die Vollstadt Caritas. Mitte der 1990er Jahre hat der Caritasverband für Saarbrücken und Umgebung auf der Vollster Höhe, auf der Vollster eben, diesen Ort des Austauschs geschaffen. Seitdem gibt es regelmäßig gemeinsames Frühstück, man trifft sich zum Spazierengehen und anderen Aktivitäten. Dieses Jahr wird die Caritas 30 Jahre alt. Emil Mura blickt zurück.
5: 2 Jahre nach Gründung ist die Caritas eine feste Institution auf der Vollster Höhe. Der damals neu eingeführte Mittagstisch ist nur eines von vielen Angeboten, das die Menschen hier wahrnehmen können. Mit den Jahren haben sich Angebote und Bedürfnisse verändert. Das gemeinsame Frühstück ist bis heute geblieben. Wie andere Events findet es einmal im Monat statt. Eine Besucherin, die von Beginn an in die Caritas kommt, ist Helga Chan. Sie hat in den Räumen der Caritas 20 Jahre lang eine Bücherei betrieben.
8: Wir haben Bücher gespendet gekriegt und die haben wir dann hier verliehen zum Lesen. Es gibt ja Leute, die lesen auch noch gern, ne? Aber mir sind leider die Leser weggestorben.
5: Auch gemeinsame Kochabende haben Helga Chan immer große Freude bereitet. Vor allem, weil die Gerichte exotisch und vielfältig waren.
8: Und hinterher war dann hier eine riesenlange Tafel. Da haben wir all gemütlich gesitzt und ich habe das toll gefunden. Wisst ihr, das ist doch schön. Und vor allen Dingen, man hatte mal was anderes gegessen. Wie Brotkrumpbeer und Eier oder so.
5: Doch in der Caritas geht es nicht nur ums Essen. Auch Beratung können die Menschen hier in Anspruch nehmen. Etwa bei Problemen mit dem Jobcenter oder anderen Behörden.
9: Wenn man die Bescheide nicht versteht, wir erklären das, wir nehmen Kontakte auf, wir vermitteln. Aber wir machen hier zum Beispiel auch eine Bewohnerversammlung einmal im Jahr, wo wir den Bewohnern die Möglichkeit geben, mit der Siedlungsgesellschaft, die hier 100%iger Vermieter ist, zusammenzuarbeiten.

0: wieder.
1: Und heute ist die Freude besonders groß, denn am Wochenende wird zum 30-jährigen Jubiläum eine große Party gefeiert.
2: Herzlichen Glückwunsch. Die St. Ingberter Pfanne ist längst eine Größe in der deutschsprachigen Kleinkunstszene. Der Preis ist ebenso renommiert wie begehrt. Zum 41. Mal wird er in diesem Jahr vergeben. Heute ist der letzte Wettbewerbsabend in der Industriekathedrale Alte Schmelz. Vor der Preisverleihung am Freitag zeigt uns Chris Ignazi, was der diesjährige Wettbewerb zu bieten hat.
3: Inzwischen wünscht sich ja offensichtlich die Mehrheit der Wähler einen Fahrer, der auf der Autobahn wenden möchte.
1: Zum Abschluss des dritten Pfannenabends durfte in der Alten Schmelz ein fester Bestandteil des Wettbewerbs nicht fehlen. Scharfzüngiges Politkabarett, diesmal mit Gregor Palast.
3: Schönen Gruß nach Sachsen-Anhalt.
4: Viele sagen, du hast ja goldene Zeiten für dein Kabarett, die Themen liegen auf der Straße. Das ist richtig. Das Problem ist, dass viele Leute meinen Job machen. Also wenn Donald Trump um die Ecke kommt, das ist zu einfach. Was kann ich als Kabarettist machen? Ich kann was überspitzen, verfremden, ins Absurde treiben. Das macht der Mann selber. Also es ist nicht unbedingt einfacher geworden.
3: Das Erste ist, dass wir endlich anfangen.
1: Politisch wurde es auch am ersten Abend mit dem Kabarettisten André Herrmann.
3: Nämlich nur noch bis 50 richtig reinhauen. Nur noch bis 60. Komm, nur noch bis zur Rente. Ach, dann arbeiten wir halt bis 70. Dann kriegen wir mit 69 Schlaganfallpech gehabt. Hä? Einfach noch ein bisschen verzichten. Danach wird's bestimmt richtig geil. Aber jetzt müssen wir
1: damit
3: noch ein bisschen
1: erreichte er das Publikum.
3: Danach wird's richtig geil.
5: Dann kann man Politik etwas entspannter vielleicht auch mal sehen und weniger verkrampft, als wir es in Deutschland tun, und weniger polarisiert, aber gleichzeitig auch scharf genug.
6: Also ich finde, wenn man Künstler ist und hat die Möglichkeit, Menschen zu bewegen, dann hat man auch die Verantwortung, Menschen zu bewegen.
7: Ich finde schon, dass wenn so eine Wahl stattfindet, dann kann man auch in einem nicht politischen Teil der Veranstaltung mal was fallen lassen. Wie ist das mit, wie positioniere ich mich gegen rechts?
1: Irgendwann. Auch Musik spielt im diesjährigen Wettbewerb wieder eine große Rolle. Mal humorvoll und mal mit Tiefgang. Sentimental wird es aber nur kurz.
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9: Und dann habe ich mich jetzt heute dafür entschieden, einfach radikal danach zu brechen mit einem guten Witz.
10: Wusstet ihr, dass Kaninchen ihre eigene Scheiße fressen? Das nennt sich Zekotrophie. Und Menschen machen das übrigens auch. Das nennt sich Social Media.
1: Bei den meisten Acts steht der Humor im Vordergrund. Zweiter Wettbewerbsabend, Pempenko.
11: Ich habe vor 10 Jahren mal bei einem Wettbewerb mitgemacht und bin damals irgendwie Miss Drag Rheinland-Pfalz geworden. Ungelogen, den Titel. Nee, warte. Seitdem gab es diesen Wettbewerb nicht mehr und ich werde den Scheiß nicht mehr los. Ich bin da immer noch. Scheuer, ist das denn?
12: Die Vielfältigkeit, es sind ja verschiedene Vorträge und das ist alles sehr interessant und gefällt mir auch sehr gut.
7: Super, ich finde es halt vielfältig, ich bin schon ganz oft bei der Pfanne gewesen, ich bin da total begeistert, eben wegen der Vielfältigkeit.
13: Ist auch immer wieder toll und spannend, 3 verschiedene Sachen, wo man gar nicht weiß, was einem erwartet, miterleben zu dürfen.
14: Kommt doch alle näher ran, schaut doch mal rein.
1: Weitere 3 Kleinkunstnummern sind heute Abend noch zu sehen. Dann dürfen Jury und Publikum entscheiden, wer in diesem Jahr gewinnt.
2: Apropos Pfanne, wir sind gespannt, ob Elversberg die Bayern am Sonntag in dieselbe haut. Der Sport mit Tom.
15: Guten Abend. Ja, am Sonntag prallen in Elversberg die wohl 2 größtmöglichen Bundesliga-Welten aufeinander. Der große FC Bayern München, Rekordmeister, zu Gast bei der SV Elversberg, dem kleinsten Standort der Bundesliga-Geschichte. Ein sehr besonderes Spiel, auch für Münchner Fans hier im Saarland. Davon gibt es viele, ins Stadion schafft es aber kaum jemand. Nicht mal die Fanclubs aus der Region. Melfi-Eugenie Schön.
16: Seit 15 Jahren gibt es die Saargau-Bazis. Gegründet von Michael Mohr, entstanden aus einer Schnapsidee in Merzig-Wellingen.
17: Macht einen schon stolz, wenn man einen Fanclub hat, der nach und nach immer ein bisschen wachsen tut. Wir sind halt eben einer, der jetzt relativ langsam wachsen will. Es gibt andere Fanclubs, die wollen viel schneller wachsen. Die haben dann 400, 500 oder 1000 bis 5000 Mitglieder, je nachdem.
16: Die Saargau-Bazis sind einer von 27 Bayern-Fanclubs im Saarland. Pro Saison organisiert Michael 2 bis 3 Fahrten zu den Spielen. Privat fährt er noch öfter. Zum Beispiel zum Champions League-Halbfinale gegen Madrid oder zum Finale 2013 nach London.
17: Die schönste Fahrt, die wir jetzt beim Fanclub hatten, die war Anfang letzter Saison. Da waren mal Freitagsrunde, Bundesliga-Eröffnung.

0: gegen Leipzig und dann Ende letzter Saison noch Pokalfinale in Berlin.
1: Zu den vielen weiten Anreisen hätte in diesem Jahr auch eine besonders kurze dazukommen können. An die Kaiserlinde nach Elversberg. Die Bayern so nah und doch so fern.
0: Als Saarländer ist man schon ein bisschen stolz drauf, dass die Bayern dann ins Saarland kommen und dass Elversberg, was die da aufgebaut haben, ist wirklich Spitzenklasse. Ist halt eben für uns als Bayern-Fan ist es sehr bitter, dass dieses Stadion noch nicht fertig ist und dass es dann nur so klein ist.
1: Denn der Gästeblock in Elversberg fasst gerade einmal 1500 Zuschauer. Für große Vereine wie Schalke, wie Dortmund oder eben Bayern-Fans ein Problem. Dort gibt es auch Auswärtsdauerkarten, zum Beispiel für die Ultras. Die regionalen Fanclubs gehen oft leer aus.
0: Ist halt eben sehr schade, dass wir hier als saarländische Fanclubs allgemein jetzt bei Elversberg gegen Bayern leer ausgehen bzw. ausgegangen sind und damals auch im Pokal, wo sie in Saarbrücken gespielt haben, da hat auch so gut wie keiner von uns hier irgendwie Karten bekommen.
1: Immerhin zum Spiel der SV Elversberg in München kann Michael live ins Stadion. Verrückt, dass es leichter ist, Tickets in München zu bekommen, als zu Hause um die Ecke. Jetzt am Sonntag gilt für die Saargau-Bazis Daumen drücken vor dem Fernseher.
0: Durch die Bayern-Brille hoffe ich mal, dass die Bayern gewinnen. Ich tippe mal so auf ein 3-1 für die Bayern. Und danach kann Elversberg von mir aus jedes Spiel gewinnen.
1: Dann würde die SVE sogar die Klasse halten. Und die Saargau-Bazis hätten nächstes Jahr noch eine Chance, ihre Bayern live im Saarland zu sehen.
2: Am 5. Spieltag der Regionalliga Südwest trifft der FC 08 Homburg in diesen Minuten auf die zweite Mannschaft des 1. FC Kaiserslautern. Mit einem Heimsieg könnten die Homburger den Kontakt zum oberen Drittel halten. Aktuelles Halbzeit, Kaiserslautern führt mit 1:0. Noch zum Basketball. Die deutschen Frauen stehen bei ihrer Heim-WM im Viertelfinale. Der deutliche 94:56 Sieg gegen Südkorea gestern Abend war auch historisch. Erstmals seit mehr als 50 Jahren steht ein deutsches Frauenteam bei einer Weltmeisterschaft wieder in der Runde der letzten 8. Am Donnerstag wartet Europameister Belgien. So viel Sportliches für heute. Joachim.
3: Vielen Dank, Tom. Und so viel aktueller Bericht für heute. Frisch war es heute draußen. Wie es die nächsten Tage weitergeht mit dem Wetter, sagt uns jetzt Jesse Ziegler. Schönen Abend, bis morgen. Tschüss.

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1: Hier kommt Kurt ohne Helm und ohne Gurt.
2: Ich mache jetzt die Werkstatt, mache jetzt den Außendienst, mache jetzt alles. Ich habe jetzt alles.
3: Ich garantiere jetzt für nichts.
4: Das hat auf dem Bild anders ausgesehen.
2: Ja, gut, dass du da hinten rein warst. Siehst du vorne nicht, ne? Wann das jetzt?
5: Hat was, ne? Ali, guck mal, ob er einwandfrei, guck dir das an, ne? Nicht, dass er uns jetzt überholt.
3: An einem Bus, ne? Das ist alles scheiße. Guck mal, ist der Rammel da jetzt rausgezogen.
6: Generell immer gefährlich.
5: Oh, leck mich am Arsch. Ausgebrannt so weit im Feld, kommt sehr selten vor. Ne?
7: Denke ich mir, nach Starthilfe geht's nochmal oder was?
5: Jo.
8: Stopp!
9: Hallo.
8: Schmeiß dein Handy weg.
2: Hier anscheinend für jedermann der Depp oder was?
8: Schrei mich doch nicht an, ich bin sensibel.
9: Oh nein.
10: Geh weg mit deiner Klobe.
5: Ich dich auch, Kevin, danke. Ja. Hm. Gerne, immer wieder.
2: War was? Schmutz!
8: Also, ich kann ja auf Stunde bezahlen, nicht auf Leistung, ne?
2: Das sind auch die Amateure.
11: Ich hab schon abgeschippt, da sind eh noch um den Kriegsbaum rumgelaufen.
12: Muss ich gucken, wie das geht, dass du das später auch mal machen kannst, ne?
13: Mach ich aber nicht.
5: Gehen Sie ein in die Wertestube. Alter vor Schönheit.
3: Ach du meine Güte.
14: Wir haben uns eigentlich was anderes vorgestellt.
15: Ja, Polizei kommt, wir klären das jetzt. Werbetrieb mal bitte hier.
2: Ich bin immer froh, wenn dann Passante kommen, die dann ihr Urteil abgeben. Der hat sie doch nicht all, der Vollidiot.
3: Wenn das doch im Fernsehen kommt, dann werden die Leute auch immer noch bei uns wieder scharfe Schienen.
16: Du bist ja ein bisschen schmerzfrei, oder?

0: Hallo und herzlich willkommen zu unserer Sendung mit Herz am Herd. Heute mit der wundervollen Verena und dem sympathischen Michel. Michel?
1: Tja, wo ist er?
0: Michel!
2: Ich war gerade Golfen, Cliff. Ich war gerade Golfen und festgestellt, zwischen Golf und Sex ist kein großer Unterschied. Es macht beide Spaß, aber ich kann es nicht.
0: Ach so. Sehr gut. Okay, heute aus Rubenheim, ja, mit Blick auf den Bliesgau.
1: Und Golfclub Katharinenhof.
0: Ja,
1: und deshalb ist der Michel auch golfen gewesen.
0: Genau. Und ich habe ein schönes Rezept dabei. Und zwar Schokoladen-Vanillen-Parfait mit karamellisierten Birnen und ein paar Himbeeren.
1: Ich hoffe, das klappt besser als die Golferei.
0: Als das Golfspiel von Michel. Ne?
2: Ich hoffe so. Ja.
1: Okay, los geht's.
0: Okay, wir starten auch hier, weil es ja ein Schokoladen-Vanille-Parfait ist, mit unserer Schokolade. Ich habe hier schon ein Wasserbad stehen. Da habe ich 120 Gramm Schokolade und gebe da 80 Milliliter Sahne dazu.
1: Aha. Schokolade und Sahne war schon immer eine gute Kombination.
0: Sehr geil, sehr lecker. Das Ganze kommt jetzt auf ein kleines Wasserbad. Ich löse die Schokolade in diesem Wasserbad auf.
1: Muss ich irgendwas beachten? Sag ich dir Bescheid, wenn...
0: Du musst gar nichts beachten. Ich habe das hier auf klein gestellt, auf sehr klein. Wir brauchen nur so ein bisschen mehr wie Zimmertemperatur. Dann habe ich hier 500 Milliliter Sahne kaltgestellt.
1: Noch mehr Sahne.
0: Die schlage ich jetzt einfach hinten in unserer Küchenmaschine auf.
1: Wir wissen alle, du kannst das auch von Hand.
0: Ich könnte das auch von Hand. Und ich schlage die jetzt relativ schnell auf. Langsam anschlagen und dann geben wir ein bisschen mehr Gas.
1: Das langsam anschlagen ist ein guter Tipp, ne?
0: Genau. Ah, guck mal da. Das geht ja relativ schnell hier.
1: Ja.
0: Und die hat es auch schon.
1: Hat es gepackt.
0: Die hat es gepackt. Jetzt. Und jetzt stellen wir die auch gerade kalt.
1: Und wieso das langsame Anschlagen?
0: Das hat Vorteil, da geht es nachher schneller. Also okay. Arbeitet ja Luft da herunter und das Ganze, danke, darf ich
1: schon.
0: Bitte. Also ich arbeite ja Luft unter die Sahne und am Anfang, wenn ich ein bisschen langsamer schlage, am Anfang kriege ich ein wenig mehr Luft runter und dann haue ich rein das Ganze. Und hier, ich stelle die jetzt gerade noch mal aufs Eis. Zu Hause kann man das natürlich in den Kühlschrank stellen und wir machen das jetzt einfach so.
1: Gut.
0: Tipptopp. Das hält wunderbar. Jetzt die Schokolade, die läuft.
1: Ja, also.
0: Wir trennen jetzt unsere Eier. Und zwar brauche ich eine Glasschüssel von dir, Michel, bitte. Dann nehme ich die hier für die Eiweiß und die nehmen wir gerade für die Abfälle. Okay, sehr schön. Also Eigelb, geht's los. Eiweiß hier rein.
1: Was machen wir denn eigentlich mit den Eiern?
0: Ja, die Eier, die schlage ich jetzt auf, Verena. Sehr gute Frage.
1: Ich dachte, wir trennen ja die
0: wir
1: nicht zum
0: Wir trennen
1: Spaß.
0: Die. Hier kommen die Eigelbe rein. Hier die Schalen und hier das Eiweiß.
1: Und beziehungsweise das können wir das auch so machen. Verwechseln.
0: Das sollte man nicht verwechseln. Ja. Und du kannst mir noch mal eine kleine Sauteuse geben, Michel, bitte. Und immer aufpassen, ich schaue auch immer einmal rein. Die sind sehr schön, die Eier, sind Bio-Eier natürlich. Umso besser schmeckt unser Schokoladenparfait nachher.
1: So, womit steige ich jetzt ein?
0: Hier das Wasser.
1: Okay.
0: Das war so 50 Milliliter circa. Mhm. Dazu kommt unser Zucker. Das sind so 150 hinein. Ja. Und der Michel kann mir die Vanilleschote mal teilen.
1: Ich nehme an, ich nehme den. Brauche ich das jetzt?
0: Nee, ein kleiner lang für dich.
1: Kleiner ganz, lang für mich.
2: Griff ganz aufmachen.
0: Ganz einmal teilen.
1: Was passiert denn? Was ist denn hier? Was soll denn der Zucker jetzt machen?
0: Der soll sich auflösen.
1: Ah.
0: Und zwar ähnlich wie bei einem Läuterzucker. Nur wir haben hier natürlich weniger Wasser, weil wir ja nur, es geht ja mehr um den Zucker, dass er sich auflöst. Und Michel, du löst mir bitte noch die.
2: Hier drin.
0: Genau, das Vanillemark heraus und machst gerade hier bei der Verena in die Schüssel.
1: Mach's mit der anderen Seite.
2: So.
1: Ja.
0: Ja, genau, andersrum. Andersrum, Michel.
2: So rum. Das ist besser, so.
0: Ja, hervorragend, Michel. Sicher.
2: Das Schlimme ist, da kommt nicht so arsch wieder raus dabei, ne?
0: Ja, da muss ich das ein bisschen sorgfältiger in Angriff nehmen.
2: Na ja.
1: Wenn man es richtig macht, kommt Sand wieder raus.
2: Wo machen wir das hin?
0: Das machst du jetzt zur Verena.
1: Hier, in meinen Zucker.
0: In das kleine Zuckertöpfchen.
1: Komm her. Warte, komm, ich streife das noch so ab.
0: Ja. Genau. Hast du die ganze halbe? Ich zeig das nochmal. Guck mal, ich zeig das einmal. Du legst die so hin, dann holst du das Messer.
2: So.
0: Genau, und dann hier einmal so, sicher, so gehst du durch. Guck, sicher das?
2: Ja, jetzt kommt aber so was hier.

0: Geht hier rein zur Verena.
1: Ja.
0: Ein Spritzer Zitronensaft. Wenn es geht, ohne Kerne. Und dadurch schlägt sich unser Eiweiß etwas besser auf.
1: Echt?
0: Mhm.
1: Was ihr für Tricks kennt.
0: Tja, ist alles hier. So, das hier brauchen wir nicht mehr, Michel. Und hat sich schon aufgelöst, Verena? Mm,
1: ja.
0: Also es darf einmal aufkochen.
1: Darf es einmal aufkochen?
0: Es darf einmal aufkochen.
1: Dann mache ich es mal ein bisschen, genau. Ein bisschen höher.
0: Das, ja. Und derzeit, Michel, schlagen wir unser Eiweiß. Auch das schlagen wir langsam an. Ja?
1: Das könntest du jetzt aber auch von der Küchenmaschine machen lassen, oder?
0: Stimmt. Also, das können wir mit der Küchenmaschine. Willst du es mit der Küchenmaschine machen oder willst du es so? Du willst mit der, dann bau die mal auf schon mal. Guck mal, hinten liegt sie, so kannst du es mal zusammenbauen.
2: Geht denn ein bisschen?
1: Ah, wir brauchen den.
0: Guck mal, ich habe noch eine extra für dich, Michel. Ja. Du weißt ja, du bist schon mein Freund. Ich versuche dir immer Arbeit zu erleichtern.
1: Ute, ich hätte aber keine Arbeit, Cliff.
0: Langsam, langsam, langsam.
2: Wie geht das aus?
0: So. Ja, super.
1: Die Michel kennt nur Vollgas.
0: Ja. So, Michel, guck mal, ich hab's ja schon fast. Also schlägst du jetzt ganz hart. Ne? Also im Prinzip geht das auch so.
2: Ich wollte gerade sagen.
0: So, warte, komm, wenn die Verena hat's gekocht. Verena.
1: Nee, noch nicht.
2: Wir machen die Maschine jetzt dreckig, ne?
0: Ja.
1: So, jetzt kocht.
2: Jetzt kocht's.
0: Sehr gut.
2: Kleinstellen. Ein Dolchen.
0: Sehr gut. Michel, ich übergebe an dich. Den Rest machst du mit der Maschine. Ich muss jetzt hier weitermachen. So. Jetzt habe ich hier die 8 Eigelbe. Der Michel hat 4 Eiweiße. Die schlägt er gerade noch fertig. Und du kannst mir das, ich schlage das jetzt auf dem Wasserbad auf und du machst das tröpfchenweise hier dazu. Langsam, Michel, langsam.
2: Langsam stellen.
0: Langsam stellen.
2: Langsam mal geht nicht.
0: Okay. So, hier langsam rein. Und rein. Rein, jawohl, rein. Ja. Rein.
1: Und jetzt, der arme Kerl, jetzt muss er uns beide gleichzeitig im Auge behalten.
0: Ja.
2: Und immer schön rühren.
0: Rühren. Ja, wunderbar. Jetzt alles rein. Gut. Tipptopp. Okay, perfekt, Verena. Sehr gut. Und immer Luft unter das Eiweiß heben, Michel. Luft unter das Eiweiß. So, jetzt schlagen wir hier 5 Minuten auf.
1: Wie du ausgestrichst jetzt.
0: Das stimmt, ja.
1: Güte.
0: Immer rühren, Michel. Das machst du sehr gut. Hat dich heute schon mal jemand gelobt?
2: Nee, ich will an dem Leben nie passieren.
1: Das ist die Schokolade.
0: Und ich schlage, die Schokolade kannst du mal draufstellen. Und ich schlage das hier richtig schön schaumig. Und zwar ungefähr so 5 Minuten. Das Ganze auf einem Wasserbad. Ich muss immer den Michel ein wenig im Auge behalten. Das Ganze hätte man auch jetzt können in der Küchenmaschine natürlich machen.
1: Ja, hätte man
0: das
1: hätte machen.
0: Das auch, hätte auch gut funktioniert.
1: Hätte, hätte, Fahrradkette.
0: Aber der Michel wollte ja lieber
2: Handarbeit.
0: Handarbeit, ja. Der Michel ist halt schwer in Form. Erst hat er gegolft.
2: Die Maschine mit Pulsschlag ist einfach die beste.
0: Also, rühren wir gerade einmal. Ich muss mal gucken, ob das... Guck mal, einmal. Zeig das mal so. Du musst immer so hier. So, ja, so.
2: Was bringt das jetzt mehr?
0: Luft muss unter das Eiweiß.
2: Maschinen.
0: Ja, so, geht. Luft. Danke. Dankeschön.
1: Jetzt schon in die Arme.
0: Der Michel ist ein Vorteil.
2: Schon gewonnen, ne?
0: Ja. So, halt's mal hoch, ob's fest ist.
1: Na, na.
0: Noch ein wenig. Machen wir den Test, ob's gut ist. Nein, schalt mal aus. Ne? Schalt mal aus. Jetzt halt's mal hoch. Wunderbar.
1: Wunderbar.
0: Haben wir gerade Verena?
2: Hält.
1: Ja. Weitermachen?
0: Ja. Oh, du hast hier versaut, Michel, da überall.
2: Das ist nicht schlimm.
0: Nee, Quatsch.
2: Das ist nicht schlimm.
1: Oh mein Gott, der älteste Trick der Welt.
2: Aber ihr seht eklig aus.
1: Ich nicht, er. Er hat sich total versaut. Mensch.
0: Das haben wir schnell gelöst.
1: Wo gehobelt wird, fallen
0: Okay, aber hier sieht man jetzt schon, ich bin jetzt seit 3 Minuten am Schlagen und ich bin auch schon fast fertig. Es hat hier richtig schöne cremige Substanz.
1: Das stimmt.
0: Und man kann auch sagen, zur Rose aufschlagen.
2: Ich halte mal hoch und wenn es rausgelaufen ist, dann machen wir es nochmal neu. Ne?
0: Und das Schöne ist an dieser italienischen Variante, die wir jetzt eben gemacht haben mit dem Zucker.
1: Ah, okay.
0: Es gibt auch noch die Variante, dass ich den Zucker hier drin auflöse mit der Vanille. Aber diese italienische Form, und das geht hier auch ein klein wenig schneller. Also für zu Hause,
1: okay.
0: Für zu Hause ist das der bessere Weg.
1: Ja. Gut, akzeptiert.
0: Ist das akzeptiert? Man sieht es ja auch wunderbar. Sehr schön. Und jetzt hat sich der Zucker hat sich ganz aufgelöst mit dem Ei verbunden. Und das Ei bindet auch. Wir sind auch ungefähr jetzt bei 70 Grad hier gelandet.
1: Ungefähr bei 70
0: ungefähr.
1: Grad.
0: Ungefähr. So, wunderschön. Sehr schön. Hervorragend.
1: Ist das so, wie du es dir vorgestellt hast?
0: Genau so habe ich mir das vorgestellt. Und ich verbinde das Ganze jetzt. Und zwar holen wir die Sahne hier. Die kommt jetzt hier rein.
1: Soll ich jetzt hier mal so ein bisschen, ne?
0: Du kannst jetzt ein bisschen pushen, aber Wasser darf keins rein normal, ne?
1: Okay.
0: Da musst du auch, also jetzt hier die schön geschlagene Sahne dazu.
2: Ich bin jetzt der Rainer, der Wasser rauszaubert.
1: Nee, ich habe jetzt nur ein bisschen Angst.
0: Ich sag's ja nur prophylaktisch.
1: Michel. Nee, das ist schon richtig. Ich bin froh, wenn du prophylaktisch.
0: Wir wollen nichts verschwenden.
1: Ich bin großer Fan von Prophylaxe.
0: Oh. Die schöne, gute Sahne.
1: Was wäre denn, wenn da Wasser reinkäme?
0: Und jetzt hat das auch schon schön abgekühlt, das Ganze. Ein wenig.
2: Das ist schön cremig.
0: Ja, und wunderbar cremig.
1: Cliff, was würde passieren, wenn da Wasser reinkäme?
0: Dann rinnt es ein klein wenig.
1: Guck mal, ich bin jetzt der Meinung, das wäre doch sehr gut, oder?
0: Mhm.
1: Soll ich es rausnehmen oder
0: ja,
1: noch drin lassen?
0: Ja, kannst du es jetzt langsam rausnehmen. So, jetzt. Die Masse hat schön abgekühlt. Jetzt kommt unser Eiweiß darunter und du kannst auch die Schokolade mal rausnehmen, Verena.
1: Okay, ich wollte nur einen ganz klaren Befehl.
0: Ja, einfach dabei. Bitte schön, Michel.
2: Sehr gut.
0: Jetzt hebe ich das
2: noch alles.
0: Nein, jetzt hebe ich unser Eiweiß drunter.
1: Das muss man auch vorsichtig machen,
0: ganz
1: gell? Das
0: vorsichtig,
1: ist nicht so
0: ja.
1: Klumpt.
0: Genau. Und hier will ich auch nicht, dass es jetzt zusammenfällt. Deshalb mache ich das auch ganz zart. Und deshalb auch am Schluss das Eiweiß, davor die Sahne.
1: Damit es schön fluffig bleibt.
0: Damit es richtig schön fluffig bleibt.
1: Gut.
0: Im Prinzip ist das auch eine wunderbare Alternative, wenn man zu Hause keine Eismaschine hat und will trotzdem so was Eisähnliches zubereiten. Für mich ist das sogar manchmal die schönere Alternative, wenn man jetzt vorstellt, man hat ein Fest zu Hause, ein Familienfest und schneidet dann nachher dieses schöne Eisparfait auf. Das hat immer was Besonderes.
1: In meiner Vorstellung finde ich das auch schön.
2: Familienfest gehe ich lieber Grafe.
0: Das weiß ich nicht. Aber ich muss dir das ja zeigen, wie es auch geht, wenn du wirklich mal die Idee hättest, für die Moni zu Hause mal so ein schönes Eisparfait zu machen.
1: Ich glaube, die Moni wird sich denken, es ist was Schlimmes passiert.
0: Ja, genau. Oder wenn die Verena und ich mal zu dir auf Besuch kommen und du willst uns überraschen.
2: Da gehe ich in die Eisdiele.
0: Ach so.
1: Lässt sich nicht überzeugen.
0: Ja, man kann ihn nicht überzeugen. So, Michel, ich halt das mal gerade. Und jetzt holen wir unsere Form. Ich habe hier eine Parfait-Form sozusagen.
1: So was gibt's?
0: Ja, sowas gibt's zu kaufen. Und da habe ich Backpapier geschnitten. Das Backpapier, das verbindet sich nicht mit dem Parfait. Und auch, wenn man jetzt sieht, ich habe es einfach eben so abgeschnitten, habe einfach den Deckel genommen und habe es dann auch so abgeschnitten. Okay? Nur, dass man mal sieht, wie man ein klein wenig Zeit sich ersparen kann. So, jetzt holen wir eine Kelle. Gerade hier. Und füllen. Schon mal schön.
2: Durch das Backen nachher, oder wie?
0: Nee, das wird gefroren.
2: Oder?
0: Das heißt ja halb gefrorenes Michel.
1: Cliff hat extra seine Tiefkühltruhe dabei. Halt.
2: Ja.
1: Die Transport-
0: Verena hat die transportable Tiefkühltruhe dabei.
1: So was gibt es übrigens.
0: Guck mal da. So, ich habe hier auch schon ein klein wenig Eis vorbereitet. Wer das zu Hause so machen kann, das ist wunderbar. Umso schneller zieht das Parfait auch an. Passt ein bisschen rein. Sehr schön. Und da habe ich noch eine kleine Parfait-Form.
1: Schön, dass der nett von dir. Das nehme ich dann nachher mit.
0: Nimm schon das kleine.
2: Ja, genau.
0: So. Okay. So, Michel, danke schön für die Hilfe.
2: Kein Problem.
0: Gerade hier so rein.
2: Komme ich mal hier so unnötig vor halt.
0: Genau. Und wenn das auf Eis steht, dann zieh das auch direkt an.
1: Die Schokolade, die wird jetzt leider wieder fest.
0: Dann stell sie mal kurz ins Wasserbad, bitte. Oh. Das sieht gut aus. Hervorragend. So, einmal kurz raus. Ich mach das mal hier dabei. Was macht unsere Schokolade?
1: Ja, jetzt ist sie wieder ein bisschen
0: ist sie fest. Das sollte nett sein. Das geht.
1: Geht das?
0: Gut. Das funktioniert. So.
1: Du bist der Koch.
0: Und unter die zweite Hälfte machen wir jetzt unsere Schokolade.
1: Ich dachte, du hättest dich vertan und hättest viel zu viel von der Masse gemacht.
0: Nein, nein, nein. Könntest du mir noch mal einen Gummischaber geben? So. Oh, danke, Verena. Da wird nichts verschwendet. Ist ja eine sehr, sehr gute Schokolade.
1: Teuer Zeug.
0: Teuer, teuer, teuer. Edel, edel. Ja, genau. Und jetzt hier das Ganze noch mal schön mit Schokolade verbinden. Und das ist praktisch der zweite Teil von unserem Parfait. Also einfach vorher die Masse reinfüllen. Mhm. Und jetzt kommt unsere wunderbare Schokoladen-Parfait-Masse.
1: Sieht gut aus.
0: Das wird hervorragend.
2: Kann man doch bestimmt flüssig essen, oder?
0: Das kann man auch so essen, Michel. Das schmeckt so sogar.
1: Pudding.
0: Genau, wie ein. Im Moment ist es ja fast wie eine Mousse. So Schokolade.
1: Eine Mousse?
0: Ja.
1: Mousse, das sein?
0: Eine Mousse au Chocolat. So, jetzt nochmal hier unser zweites Element. Wir gehen nochmal rein. Und jetzt kommt die zweite Schicht. Und man sieht, es hat auch schon angezogen.
1: Ja.
0: Die Vanillemasse. Deshalb nicht der Druck zu hoch.
1: Der Druck.
0: Also, ich gieße langsam ein. Das macht auch nichts, wenn sich das jetzt so ein klein bisschen verbindet, dass sie dann aus.
1: Wie bei so einem Marmorkuchen.
0: Genau, Verena. Das hat auch was Schönes, wenn das so. Ja, wenn das so ein bisschen verschwimmt ineinander. Dann sieht es auch aus wie hausgemacht immer. Da musst du
1: das ist ja auch hausgemacht.
0: Ist ja auch selbstgemacht, ne? Sehr gut, ja.
1: Jetzt wird die Form aber ganz voll.
0: Ja, jetzt machen wir es richtig schön voll. Und jetzt machen wir die Kleine auch noch. Der Michel hilft mir. Der hält's. Es ist doch schön, wenn man das gemeinsam macht, solche Dinge.
1: Hast du in deiner Küche auch immer zwei, die das Backpapier halten?
0: Nee, aber dann schneide ich das kleiner.
2: Ich habe extra zwei Lehrlinge eingestellt. Die halten immer Backpapier.
0: So, okay. Sehr schön. Recht essen wir. Und zu. Einmal glatt machen.
1: Das schmeckt gut.
0: Sehr schön. Und hier auch.
1: Ach, man verpackt das dann so
0: man
1: richtig?
0: Man verpackt das richtig, ja. Ich mache das oben. Schließe das hier mit meinem Backpapier. Das mache ich hier drüber und dann gehe ich noch einmal so vorbei.
1: Ja.
0: Und dann weiß ich auch, dass es richtig schön
1: zu ist.
0: Zu ist und der Boden auch schön gleichmäßig. So, und wer jetzt noch einen draufsetzen will, es gibt ja für die Parfait-Form auch extra Deckel. Und dann passiert hier gar nichts. Einmal, zweimal und jetzt für 3 Stündchen in den Tiefkühler und
1: gut, gehen wir Kaffee trinken.
0: Und dann gehen wir jetzt Kaffee trinken.
2: Ja, genau.
0: Ja, unser Parfait ist in der Kühlung und jetzt kommen wir zu unseren Birnen.
1: Was machen wir
0: denn
1: mit denen?
0: Wir machen eine schöne karamellisierte Birne mit Gewürzen, also eine Gewürzbirne sozusagen.
1: Ich wollte schon immer mal eine Gewürzbirne machen.
0: Ja. Der Michel auch, ne?
2: Ja, nur, schon
0: der Michel hat immer gesagt, seit wann, ja, wann machen wir endlich diese Gewürzbirne?
1: Schon oft in seinem Leben, ja, hat er darüber
0: nachgedacht. Das ist auch ganz einfach. Wir schalten das Ganze hier nicht zu stark und machen einen Karamell. Dazu haben wir Zucker. Zucker. Der Zucker wird schön mit Liebe
1: gleichmäßig verteilt.
0: Schön verteilt hier.
1: Das hätte ich schon gewusst von den vorherigen Malen, wo wir
0: gekocht
1: Karamell
0: haben,
1: gemacht haben.
0: Ja.
1: Ja.
0: Ja.
1: Ich merke mir die Sachen.
0: Das ist also.
1: Das wird vielleicht nicht
0: ich
1: immer
0: bin,
1: so.
0: Ich bin begeistert, Verena.
2: Helles Käppchen, ne?
0: Ja, ja, es ist wirklich, Gott sei Dank.
2: Ja. Ja.
1: Mein, ne, Kopf ist nicht nur dazu da, meine Frisur zu tragen.
2: Ja.
1: Ich gucke jetzt hier niemand an.
0: Wir lassen.
2: Ja, dann kriege ich nur Ellen gesehen, Verena. Glaub es.
0: Wir lassen den Zucker langsam karamellisieren. Mhm. Zucker braucht Zeit, sonst wird er uns zu schnell dunkel.
1: Gut, okay.
0: In der Zeit schauen wir nach unseren Birnen. Michel, du darfst mir gerne helfen. Hier hast du eine Forelle. Die eignet sich gut für zum Karamellisieren.
1: Die
0: ist,
1: ne,
0: die ist leider Schälen, etwas fester, aber wir müssen ja immer mit der Jahreszeit gehen. Und die hier sind ein bisschen weicher schon. Und auch sehr gut eignet sich auch eine Williams-Christ-Birne für dieses Element. So, hier, Michel, was machst du?
2: Schäle.
0: Ja, von oben schön runter. Da kann ruhig was dranbleiben. Wir wollen ja eine schöne Birne. Du gehst einfach von oben nach unten. Ja, Michel.
1: Gut.
0: Und oben lässt du ein bisschen was dran, das sieht schön aus, dann weiß auch jeder, dass es mal eine Birne war.
1: Kannst du eigentlich golfen, Cliff?
0: Ich kann nicht golfen, aber ich probier's. Also ich habe die Platzreife gemacht, ja.
1: Was heißt das
0: Platzreife? Platzreife heißt, ich darf auf den Golfplatz ohne Begleitung. Und ich habe auch ein super Handicap, und zwar ganz hoch, höher geht's nicht, 54.
2: Ja.
1: Das kenne mich jetzt nicht so aus.
3: Das ist das Schlechteste.
1: Ach so, okay.
3: Das ist das Schlechteste.
1: Es wird auch unfair, wenn du kochen und Golf spielst. Ja.
2: Also mir haben die oder? Leute erzählt, der Cliff wird mehr Bekannte treffen wie Bell. Ne? Also ich weiß, der hat das.
0: Du bist in der Natur den ganzen Tag, in Bewegung auch.
1: Und danach muss man immer einen trinken, oder?
0: Danach muss man einen trinken und wenn man ein
1: wundert mich, dass der Michel nicht Golf spielt. Wundert mich wirklich.
0: Ja, er hat ja eben gespielt.
1: Zeitintensiv, danach wird getrunken. Klingt doch eigentlich genau.
0: Er hat es noch nicht ganz verstanden, dass es eigentlich sein Sport ist.
2: Nee.
0: Ich teile die Birne jetzt hier.
1: Ja.
0: Alles mit Bedacht, die schönen Birnen.
1: Damit nichts kaputt geht.
0: Ich bin ja jetzt gar nicht so der, also roh bin ich gar nicht so der riesen Birnenesser. Jetzt müssen wir aufpassen, hier geht schon, hier passiert
1: schon,
0: langsam
1: schon
0: was.
1: Schon kurz abgelenkt, schon hier, karamellisiert
0: jetzt,
1: alles.
0: Jetzt stellen wir das mal hier mal so ein klein bisschen rüber, dass wir hier auch etwas, lass nur so, so, das passt.
1: Okay, auf deine Verantwortung.
0: Ja, und
1: ist das Ziel, dass das hier braun wird? Ich frag's mal.
0: Das ist goldgelb, goldgelb, Verena. Okay.
1: Ich meine natürlich goldgelb.
0: Ich bei mich recht. So, oh. Ich fange jetzt aber schon an hier. Hier lege ich schon mal ein.
1: Okay.
0: Ja, Nummer 2. Nummer 3. Guck mal da, wie schön, hm?
1: Ja, sieht schön aus.
0: Wunderschön. Und Nummer 4, falls einer nichts wird, da haben wir noch einen Ersatz.
1: Und jetzt wieder auf
0: Platz.
1: Die...
0: So, jetzt machen wir noch eins, jetzt teile ich das nochmal. Jetzt machen wir noch klein wenig Garnitur mal. Ich zeig mal, was man gerade so machen kann, auch aus Birnen.
1: Der Zucker also hier wird jetzt wieder fest.
0: Soll ich ist alles gut so. Also, wer möchte, kann auch mal eine schöne Garnitur machen hier.
2: Oh.
1: Wenn es soweit ist, sage ich dir Bescheid.
0: Die lege ich jetzt auch einfach mal so mit dazu. Ja, mal gerade so, die drehen wir so mal so rum, ein kleiner Birnenfächer. Schön. Und das essen wir, ist für unser Team heute.
1: Das esse ich jetzt.
0: Jetzt hole ich die mal noch mal rüber.
1: Die lecker.
0: Ist sie gut?
1: Ja,
0: die ist ja schön saftig. Das ist ja ähnlich wie eine Williamsbirne. Wunderbar saftig. Und jetzt, wir haben ja von einer Gewürzbirne gesprochen. Mhm. Jetzt habe ich hier ganz tolle Gewürze dabei. Sternanis.
1: Ja.
0: Ja. Machen wir gerade hier dabei. Zimt. In Stangen. Und der Michel hat hier noch Vanille. Zwei halbe.
1: Die noch nicht geleert sind.
0: Die noch nicht geleert sind, die legen wir mal gerade so dabei.
2: Gott sei Dank sind sie noch da.
0: Gott sei Dank. Ich hab sie aber im Auge gehabt die ganze Zeit, Michel. So, die Vanilleschote auch hier so dazu. Und jetzt.
1: Jetzt kommt der Clou.
0: Jetzt kommt eigentlich so klein bisschen die Besonderheit. Ich habe schwarzen Pfeffer dabei.
1: Ich dachte schon, was ist das?
0: Pfeffer. Und zwar, das hat ja so ein klein bisschen was von aus Tausend einer Nacht, diese Birne in Gewürzen, in Sternanis. Mhm. Und da macht man auch immer nicht nur süß, sondern auch, ihr wisst es ja mittlerweile, auch etwas Schärfe und ein klein wenig Pfeffer im Ganzen tut der Sache unheimlich gut.
1: Das fängt jetzt aber richtig gut an zu riechen.
0: Das sieht richtig gut aus. Und ich habe auch immer noch nicht zu stark die Hitze. Wenn man jetzt sieht, wie das hier karamellisiert, die Birne, und dieses Aroma nachher, das ist ein Traum. So, jetzt können wir ein klein bisschen mal etwas erhöhen.
1: Ja.
0: Und zwar wollen wir jetzt noch ein klein wenig was für die Karamellnote tun. Verena?
1: Ja.
0: Ich darf dir das mal geben. Also ich lösche das jetzt ab ein wenig. Es wird jetzt langsam Zeit. Und zwar habe ich hier etwas Cognac. Und ein klein wenig dran. Und du kannst anschalten.
1: Ich weiß überhaupt nicht, wie das hier geht.
0: So, drück einfach vorne drauf. Und jetzt Vorsicht, bitte.
1: Was passiert denn jetzt? Mach du das doch.
0: Guck mal, hier. Brennt ja schon, ne?
1: Brennt schon. Was? Ja, brennt schon.
0: Jetzt lassen wir es richtig schön karamellisieren. Wenn man jetzt sieht, wie das brennt, das flammt jetzt oben ab. Mhm. Siehst du, wie diese schöne Brandnote entsteht? Ja, ja, du siehst hier richtig.
1: Ja.
0: Das ist flambierte Birne.
1: Mhm.
0: So, jetzt richtig lösen.
1: Jetzt muss der karamellisierte
0: Zucker. Jetzt löst
1: sich
0: der Karamell, ja.
1: Okay.
0: Kann man auch langsam ein bisschen höher stellen. Und der Zeit, wo sich der Karamell löst,
1: das ist immer noch am Brennen, das ist dir bewusst, oder?
0: Ja, total. Ja, und der Zeit, wo sich der Karamell löst, da kann man auch schön Birnen mal drehen.
1: Mhm. Also das heißt, das hört irgendwann auf zu brennen, wenn der Alkohol weg ist?
0: Genau, so ist es ja. Und dann geht der Geschmack eigentlich, geht's rein.
2: Verena hat das klasse erkannt, du.
1: Ich wollte nur mal zur Sicherheit nachfragen.
0: Ein bisschen Apfelsaft dabei. Und wir garnieren schon die Teller ein klein wenig
1: aus. Ist es schon soweit?
0: Ja, wir lassen die jetzt einreduzieren.
1: Okay.
0: Ganz den Sud. Und der Michel kann mir mal die Teller gehen. Da gehen wir schon an die Teller dran.
1: Das machst du aber nicht zu Hause, oder?
0: Das mache ich zu Hause, wenn ich das hier mache. Also ich mache ja auch bei uns am Chefstable die das hier.
1: Ach so, okay.
0: Mit. Natürlich, wir haben auch einen Patissier. Aber die Teller, die male ich dann auch sehr oft.
2: Sieht man.
1: Hast du dir da sowas gebaut?
0: Ja, das ist ein praktisch aus Backpapier. Das ist einfach so ein Tütchen.
1: Wahnsinn.
0: Und dann habe ich die Schokolade ja eben geschmelzt. Und da kann man wunderbar die Teller malen.
1: Also Michel, das ist schon beeindruckend jetzt.
2: Ja.
1: Er sagt gar nichts.
2: Nee, Bauernmalerei, ne?
0: Jetzt können wir eigentlich schon an unseren Teller langsam. Ich habe hier so ein klein bisschen, das ist vom Brioche. Den haben wir so ein bisschen gebröselt. Also Brioche könnte aber auch ein Milchbrötchen sein. Das nehme ich immer so ein klein bisschen für unter die Birne. Kriegst du auch ein klein wenig von mir, Michel.
1: Einfach, dass die Birnen vom Teller rutschen,
0: oder? Könnte auch so Mürbeteigreste klein gemacht. Ist egal. Oder etwas Schokolade, etwas Puderzucker, nur dass das hält.
1: Also, dass die Birne auf dem Teller hält.
0: Dass die Birne auf dem Teller hält. Okay. Jetzt kommen schon die Himbeeren dazu. So. Eins, zwei, drei.
2: Das sieht richtig gut aus, ne?
0: Das sieht richtig gut aus, ja.
1: Michel, wieso klingst du so erstaunt?
2: Wenn so, ja, es so schmeckt, wie es aussieht.
0: Damit hatte Michel jetzt nicht gerechnet,
1: dass
0: das so gut aussieht. So, jetzt das Parfait.
1: Ich bin ganz nervös.
0: Ja. Da kommt's.
1: Da kommt's.
0: Da kommt das. Wunderbar.
2: Gut so.
1: Wow. Das
0: ist sehr schön. Jetzt haben wir hier mal ein schönes Stückchen für den Michel.
2: Also mir ist lieber so, muss ich jetzt ehrlich sagen.
0: Ja, es heißt ja halbgefrorenes.
2: Ja.
0: Und es ist am besten so.
2: Geschmacklicher sogar. Besser.
0: Ja, es ist geschmacklicher Traum so.
2: Ich kann das gefroren nicht machen, ich jetzt so.
0: Es ist besser so. So, Michel, was gibt's denn da Schönes zu trinken?
2: Zu trinken ein irischer Sahnelikör.
1: Mm.
2: Haben wir mal so gemacht.
0: Komm nur, Max.
2: Passt auch gut zu.
0: So, da ist der Max mit dem Eis. Sehr schön.
2: Dann machen wir mal ein bisschen Eis.
0: Unser Azubi. Etwas Eis.
2: Wenn man kein Eisrennen macht, bräuchte man feuerfeste Gläser, aber die haben wir leider nicht.
0: Whisky und Schokolade, das geht ja sehr gut. Bitte schön.
1: Wir sind heute schon ganz schön auf dem Sahnetrip, ne?
0: Wir sind heute voll im Element.
2: Ja. Heute hauen wir zu, ne?
0: Heute schlagen wir zu. Der Michel, da hast du ja mal was ganz Außergewöhnliches einfallen lassen, ne?
2: Ja, ja. Jahrelang habe ich eine gemischt.
0: So.
2: Auf ein gutes Gelingen.
1: Wie auf ein gutes Gelingen, ist schon vorbei.
2: Beim Essen, beim Essen, beim Essen. Verena, beim Essen.
0: So. Wie bist du denn auf deine Wein gekommen?
2: Ja, ich wollte mal keine Arbeit machen, habe ich gedacht. Wir machen ein schönes
1: jetzt
2: Getränk.
1: Jetzt bin ich gespannt.
0: Ich auch. So, halbgefrorenes aus Schokolade und Vanille.
2: Schmeckt richtig fein.
1: Boah. Traumhaft. Traumhaft.
0: Lecker. Und dann diese schöne Birne. Mit dem gewürzten Karamell. Mhm.
1: Isst man die Pfefferkörner mit?
0: Die Pfefferkörner würde ich mal liegen lassen. Die hast du ja geschmacklich in diesem Sud.
1: Wow.
0: Guck mal, habe ich extra hier.
1: Hey, die ist super.
0: Mhm. Die ist
1: klasse. Schmeckt sehr lecker. Gut.
0: Ich finde immer Himbeere. Birne, Schokolade.
1: Ja. Alles einwandfrei.
2: Geht immer.
0: Geht immer, ne? Mhm. Geht immer.
1: Cliffhammerle.
0: Ja.
1: Ich bin wie immer beeindruckt.
0: So kam es an, ne?
1: Mhm. Ja.
0: Verena, vielen Dank für diesen schönen Mittag hier.
1: Jederzeit.
0: In Rubenheim. Michel, ich hoffe, Ihnen zu Hause hat es viel Spaß gemacht bei unserer Sendung mit Herz am Herd. Viel Spaß beim Nachkochen und bis zum nächsten Mal.
1: Tschüss.
0: Tschüss. Tschüss.
1: Großer Fan davon.
0: Ja.
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0: Oh, heute Morgen war ich aber frisch, dass ich nicht nur ein Pullover, sondern sogar noch ein Jäckchen drauf hatte.
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0: Irgendwie bin ich aber auch Fan davon, dass wir solche Jahreszeiten haben, wo man zum Beispiel im Frühling dann diesen ersten Morgen hat, wo man auch mal mit ohne Ärmel sozusagen rausgehen kann und dass man dann jetzt in dieser Jahreszeit spürt, da tut sich auch was in die andere Richtung. Tim Steger ist da, guten Morgen.
2: Michael, schönen guten Morgen.
0: Knackig.
2: Ja, heute der erste Morgen mit Ärmel, könnte man sagen, weil es Temperaturen im einstelligen Bereich gibt, vor allem in den Mulden, Perlnennig sogar unter 5 Grad, aber verbreitet 6, 7 Grad, in den höheren Lagen um 9, da ist es ein bisschen lauer geblieben. Wir haben es mit einem Hochdruckgebiet zu tun, namens Bukadin, hat für Wolkenauflösung gesorgt und vor allem auch dann im Tagesverlauf für freundliches Wetter, trocken. Und das bedeutet, dass um die Jahreszeit auch die Temperaturkurve noch ordentlich nach oben geht. Also wir werden heute Nachmittag wieder so bei 22, 23 Grad landen. Da kann man dann also wieder ein bisschen Zwiebellook anwenden.
0: Und wie geht's weiter in den nächsten Tagen? Bleibt es nachts so kalt?
2: Es wird auch kommende Nacht wieder ähnlich kühl werden, vor allem wieder in den Mulden um die 5 Grad. Ganz ähnlich, weil es auch relativ klar und trocken sich vollzieht. Morgen dann ganz ähnlich wie heute, Sonne, Wolken, vielleicht sogar noch ein Ticken milder mit bis zu 24 Grad am Nachmittag. Und auch am Samstag setzt sich der Spätsommer fort mit bis zu 26 Grad. Aber wie gesagt, die Nächte sind nach wie vor kalt. Also morgens darf man ruhig dieses Übergangsjäckchen überwerfen. Da ist man dann gut ausgerüstet.
0: Tim, ich danke dir für die Prognose und ich wünsche dir einen schönen Tag heute. Bis morgen früh.
2: Danke gleichfalls. Tschüss, Michael.

0: Ja, Tim hat es gesagt, knackig kalte Nacht, teilweise bis zu 5 Grad heute Morgen. Man merkt es halt so richtig, dass der Herbst kommt, in großen Schritten. Ich finde, es riecht auch so ein bisschen draußen. Es beginnt auch die Zeit der Kartoffelernte. Aber die Frage ist, wie sieht es denn mit den Kartoffeln in diesem Jahr überhaupt aus? Haben die Hitzewelle und den wenigen Regen gut überstanden? Das will unser Freakian heute Morgen für uns rausfinden. Ist deswegen nach Bedersdorf, das ist bei Wallerfang dahin, glaube ich, nach Bedersdorf gefahren, auf den Hof von der Familie Linderich. Und dort wird nämlich heute Morgen die Kartoffelernte losgehen. Da werden Kartoffeln geerntet. Jörn will natürlich mithelfen. Jörn, hast du die Schafbuchs an?
1: Nein, natürlich. Ich bin ja kein Schafschuhversteckler. Wunderschönen guten Morgen, Michael. Ich bin ankommen in Bedersdorf. Das ist bei Düren, das kennt man da oben. Ja. Und bei mir der Hans-Jörg und die Conny Linderich. Schönen guten Morgen.
2: Guten Morgen.
3: Guten Morgen.
1: Danke für die Einladung. Ihr seid schon voll im Treibe, weil...
2: Heute tun wir die Kartoffeln ernten.
1: Ihr seid schon ein bisschen länger dabei bei Kartoffelernte, oder?
3: Ja, schon 6 Wochen vielleicht.
1: Okay, wie sieht's denn aus? Wie sind wir mit der Kartoffelernte in diesem Jahr zufrieden?
3: Die Kartoffeln sind zu klein, weil es einfach zu wenig geregnet hat.

0: Okay, da kommen wir schon zur nächsten Frage. Brauchen Kartoffeln viel Wasser?
1: Ganz viel nicht, aber eigentlich möchte sie regelmäßig in Regen.
0: Okay, wo kommt ihr dann her? Ihr seid ja kein Saarländer, oder?
2: Aus dem Schwabenland.
0: Ah, okay. Was hat euch denn nach Bedersdorf verschlagen?
1: Der Beruf.
0: Wie lange sind wir schon hier?
2: Jetzt 8 Jahre.
0: Okay, sind wir angekommen im Saarland?
1: Klar.
0: Sie sagen, es braucht nicht viel Wasser, aber regelmäßig Wasser. Habt ihr dann nachbewässert oder geht das bei euch gar nicht?
2: Das geht bei uns nicht. Wir müssten ja Trinkwasser nehmen hier oben auf dem Gau und das ist zu teuer.
0: Wir sind ja ganz oben auf der Höhe, ja? Und ihr habt gesagt, ich bin heute eingeladen zur Kartoffelernte, aber ich sehe hier jetzt noch gar keinen Acker. Wo müssen wir dann hin?
1: Das Kartoffelfeld ist dieses Jahr zwischen Bedersdorf und Kallingen. Das ist ungefähr 500 Meter von hier.
0: Ah, da müssen wir noch hinfahren.
1: Ja.
0: Okay, gutsche. Also ich habe die Schaffschuhe an und die Schaffbuchse. Es
3: Okay.
0: kann losgehen. Hans-Jörg, fahre ich bei dir mit? Fahren wir mit dem Trecker ganz urig?
2: Ja. Ja, mit dem Traktor, mit dem Vollander.
0: Ist natürlich. Mit dem was? Mit dem was?
2: Mit dem Vollander.
0: Was ist das?
2: Ja, zum die Kartoffeln rausmachen aus dem Boden.
0: Ah, okay. Und dann wird es so gerüttelt und dann fällt der Dreck ab, richtig?
2: Genau.
0: Naja, Michael, du hörst, ich bin ein Profi. Ab auf den Trecker und dann melde ich mich gleich nochmal vom Kartoffelfeld. Dankeschön.
3: Bis gleich.
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Wenn Sie jetzt sagen, ach, war das so schön. Ach, schade, dass es schon rum ist. Ich habe noch was Schönes. Die Eagles mit How Long in SR3. Guten Morgen. Gleich gibt es die Nachrichten um halb. Mit allem, was Sie zum Starten diesen Donnerstag wissen sollten.

0: Es wird 7:30.
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2: Mit Franziska Hans im Studio. Guten Morgen.
3: Guten Morgen. Bundesweiter Warntag. Damit will das Bundesamt für Bevölkerungsschutz und Katastrophenhilfe heute die Alarmsysteme testen. Auch im Saarland wird gegen 11 Uhr eine Probewarnung über Smartphones, Radios und TV-Sender sowie im Internet abgesetzt. Außerdem heulen die Sirenen. Kritik an AfD-Verbotsverfahren. Bundeskanzler Merz sagte, damit könne man nicht die Probleme lösen, die die AfD-Wähler in Deutschland sehen. Stattdessen müsse die politische Auseinandersetzung mit der Partei Priorität haben. Spanische Regierung unter Druck. Hintergrund ist die Flüchtlingskrise in der Nordafrika-Exklave Ceuta. Die Regierung hat nun selbst bisher geheime Unterlagen freigegeben. Diese zeigen, dass der spanische Geheimdienst die Regierung einen Tag vor der Massenankunft von Migranten gewarnt hat. Urteil im Prozess ohne Leiche erwartet. Die Staatsanwaltschaft wirft dem Angeklagten vor, einen Bekannten im April vergangenen Jahres in Saarbrücken getötet zu haben. Die Leiche habe er an einen unbekannten Ort gebracht. Studie zur Ausbildungsreife. Sie wird heute von der Vereinigung der saarländischen Unternehmensverbände vorgestellt. Die Studie kommt zu dem Ergebnis, dass die saarländischen Betriebe immer öfter unterstützen.

0: Schein heute, kaum ein Wölkchen. Morgen ein Mix aus Sonne und Wolken. Freundliches Wetter bei 20 bis 24 Grad.
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0: A620 in Fahrtrichtung Saarbrücken zwischen Völkling und Gersweiler an der Dauerbaustelle. 4 Kilometer Stau und ein Zeitverlust von momentan 20 Minuten. Die neuesten Blitzer stehen auf der B423 in Höhe Homburg, in Merzig in der Schillerstraße und auf der A8 Salü Richtung Pirmasens zwischen dem Kreuz Neunkirchen und Einöd.
1: 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Guten Morgen.
0: Guten Morgen, hier ist Michael Friemel. Schönen Donnerstag. Gerade eben schreibt mir der Martin, bei uns war es nicht nur knackig kalt heute Morgen, sondern wir hatten auch Besuch. Er hat mir ein Foto geschickt von einer Situation, die ich in letzter Zeit häufiger wieder sehe und auch wo viele Menschen Fotos schicken. Die Wildschweine machen wieder Station offenbar. Ne? Wir wühlen momentan ordentlich in den Gärten rum. Ach Mann, ich denke mal, was müssen die eine kräftige Nase haben? Danke Martin, tut mir leid, aber so ist es, gell?
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0: Schönen guten Morgen, hier ist SR3 Saarlandwelle. 6 Monate, ein halbes Jahr, so lange ist jetzt die Hilbringer Brücke schon wegen Bauarbeiten gesperrt. Für die meisten ist das ja die Zufahrt in die Stadt Merzig und deshalb ist das vor allem für die Einzelhändler und für die Gastronomen eine heftige Zeit. Das muss man sich auch mal denken, das muss man auch erstmal finanziell überstehen, wenn da die Zufahrt dicht ist. Wir haben einfach mal in Merzig nachgefragt, wie denn die Lage aktuell so ist, zum Beispiel bei Leda Röhr.
1: Hat sich auf jeden Fall enorm ausgewirkt. Also die Frequenz in Merzig ist wesentlich niedriger als zuvor. Wir können das auch ganz gut beurteilen, weil wir insgesamt im Saarland 5 Filialen haben. Und dann sieht man ganz deutlich halt eben den Unterschied zwischen den anderen Filialen.
0: Ja, nicht anders sieht's aus beim Eiscafé Cortina. Die sind auch in Merzig.
2: Klar, da merkst du diese schnelle Frequenz, die wo schnell Eis holen und geht. Die fällt.
0: Ja, ein Sommer mit deutlich weniger Laufkundschaft. Für Eisdielen ein echter Albtraum. Die Stadt Merzig sagt, trotz der Sperrung soll die Innenstadt leben. Deshalb würden unter anderem die Einkaufsgutscheine verlost werden. Der Oberbürgermeister Markus Hoffeld.
3: Also von da ist es uns sehr wichtig, die Händlerinnen und Händler zu unterstützen. Auch mit den vielen Veranstaltungen, beispielsweise in Kürze der Markt der Köstlichkeiten oder das Merziger Oktoberfest.
0: Ja, trotz Sperrung wird ohrzapft. Merzig muss noch ein bisschen durchhalten und alle, die normalerweise über die Hilbringer Brücke fahren. Ein halbes Jahr Sperrung ist rum, hoffentlich ist er in gut 2 Monaten wieder offen. So soll es sein, das ist die Planung, die Daumen sind gedrückt.

Oh, ich freue mich richtig, dass es weitergeht. Dieses Mammutprojekt einmalig im deutschen Fernsehen. 10 Jahre lang haben wir mit Babylon Berlin die Weimarer Republik erlebt. Zum Leben erweckt von den Machern. Das Nachtleben, die politischen Kämpfe, die Armut der Größenwahn.

0: Gänsehaut bei der Musik, oder? Jetzt kommt die fünfte und die letzte Staffel. Die nimmt die Zuschauer mit erstmal in die Jahre 1932, 33. Da wird Hitler Reichskanzler, die Demokratie zerfällt. Mittendrin Kommissar Rath, die junge Charlotte Ritter. Das ist ja die junge Frau mit dem Traum, Kommissarin zu werden, gespielt von Liv-Lisa Fries.
1: Es wird natürlich jetzt alles ernster. Also historisch ist es nicht mehr der Tanz auf dem Vulkan. Ja, es ist eigentlich nur noch der Vulkan. Der Tanz fällt immer mehr weg. Das ist auch total spürbar.
0: Ja, ganz klar. Es geht um den Vormarsch des Faschismus in Deutschland. Die fünfte Staffel. Da hat sie ihren Traum verwirklicht, Charlotte Ritter. Sie untersucht eine Mordserie an ehemaligen Frontsoldaten und entdeckt eine Verbindung zu Adolf Hitler.
2: Hitler wurde im Oktober 1918 ins Lazarett in Pasewalk eingeliefert. Angeblich erblindet bei einem Gasangriff.
0: Ja, die Akten zu Hitlers Aufenthalt im Sanatorium. Gesucht Norbert Kunze, die gab es wirklich, sie sind aber verschollen.
3: Die Jagd nach den sogenannten Pasewalk-Akten, die spitzt sich zu. Kurze Erinnerung, hierbei handelt es sich um Dokumente, die den Reichskanzler Adolf Hitler diskreditieren können. Diese Akte wollen die Nazis in ihren Besitz bringen und dabei ist ihnen jedes Mittel recht, auch Mord.
0: Babylon Berlin, die letzte, die fünfte Staffel, ab sofort in der ARD-Mediathek. Viel Spaß dabei.

Guten Morgen, hier ist Esther Drei-Saarenfelle mit einer aktuellen Verkehrsmeldung von der Autobahn A8. Die Strecke Salü Richtung Pirmasens in Höhe Heusweiler hat es einen Unfall gegeben. Da stehen auch mehrere defekte Fahrzeuge. Fahren Sie bitte vorsichtig ran. Kommen Sie gut zu Ihrem Ziel. Gleich gibt es die SR-Info-Rundschau mit Lea Kienecker. In 5 Minuten ab jetzt.

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1: Um 8 Uhr mit Lea Kielnecker. Guten Morgen. Und das sind heute unsere Themen. Die Handys schlagen wieder Alarm. Es ist bundesweiter Warntag. Im sogenannten Mordprozess ohne Leiche wird heute das Urteil erwartet. Und 130 Veranstaltungen bei der Europäischen Kinder- und Jugendbuchmesse in Saarbrücken. Das Wetter oft sonnig mit ein paar Wolken und trocken bei maximal 19 bis 23 Grad. Heute findet zum 6. Mal der bundesweite Warntag statt. Der dient dazu, zu testen, wie zuverlässig die Warnsysteme im Land funktionieren. Der Probealarm erfolgt gegen 11 Uhr über Smartphones, Radios und TV-Sender sowie im Internet. Für SR Info Volker Roth.
2: Schrille Töne in unruhigen Zeiten. Der Warnton auf den Handys wird von den Mobilfunkanbietern über das sogenannte Cell Broadcast eingespielt. Außerdem heulen die Sirenen. Im Radio kommt eine offizielle Warndurchsage. Ausgelöst wird der Probealarm vom Bundesamt für Bevölkerungsschutz und Katastrophenhilfe, das im nationalen Krisenfall die Bevölkerung warnt und informiert. Für die Sirenenwarnung wird bundeseinheitlich ein einminütiger auf- und abschwellender Heulton verwendet. Die Endwarnung erfolgt gegen 11.45 Uhr mit einem Dauerton. Entsprechende Durchsagen kommen auch im Radio. Auf den Handys gibt es eine Mitteilung über die Entwarnung. Nachdem lange die Warnsysteme wie Sirenen zurückgebaut worden waren, sind inzwischen wieder neue in Betrieb genommen worden. Im Saarland werden laut Innenministerium 590 Sirenen teilnehmen. Seit 2021 sind allein 380 neue elektrische Sirenen gebaut worden, die teilweise alte ersetzt haben.
1: Saarländische Unternehmen brauchen bei der Ausbildung junger Menschen zunehmend Unterstützung. Das geht nach Angaben der Vereinigung der saarländischen Unternehmensverbände aus einer Studie des Instituts der deutschen Wirtschaft hervor. Demnach haben die Betriebe auch immer mehr Schwierigkeiten, ihre Ausbildungsplätze zu besetzen. Die Studie zur Ausbildungsreife junger Menschen wird heute in Saarbrücken vorgestellt. Im sogenannten Mordprozess ohne Leiche soll heute das Urteil am Landgericht Saarbrücken fallen. Angeklagt ist der Saarbrücker Architekt Werner S. Ihm wird vorgeworfen, seinen Freund und Geschäftspartner Martin H. getötet zu haben. Florian Rabarinijat mit Einzelheiten.
3: Lebenslange Haft plus Feststellung der besonderen Schwere der Schuld. Das fordert die Staatsanwaltschaft. Sie sieht es als erwiesen an, dass der Angeklagte Werner S. im April 2025 seinen Freund und Geschäftspartner in seinem Büro im Saarbrücker Nauwieser Viertel getötet hat. Unter anderem Blut, DNA und Knochenhautspuren des mutmaßlichen Opfers am Tatort sollen das belegen. Werner S. soll über Jahre Scheingeschäfte auf den Namen seines Freundes gemacht und dabei eine 500.000 Euro veruntreut haben, ohne dass der davon wusste. Als das aufflog, soll Werner S. Martin H. unter anderem aus Habgier und Verdeckungsgründen getötet sowie seine Leiche zerstückelt und weggeschafft haben. Es ist ein Indizienprozess, denn von dem Saarbrücker Künstler fehlt weiter jede Spur. Auch eine Tatwaffe konnte nicht gefunden werden. Deswegen plädieren die Verteidiger von Werner S. auf Freispruch und auch der Beschuldigte selbst hat vor Gericht seine Unschuld beteuert. Nach knapp 8 Monaten Prozess will das Schwurgericht am Mittag ein Urteil fällen.
1: Bundeskanzler Merz sieht ein AfD-Verbotsverfahren nach eigenen Angaben weiter kritisch. Er sagte gestern in Berlin, er glaube nicht, dass ein solches Verfahren das Problem lösen werde. Priorität sollte aus Sicht des CDU-Politikers die politische Auseinandersetzung mit der AfD haben. Merz sagte, man müsse versuchen, Wählerinnen und Wähler zurückzugewinnen für die politische Mitte, indem man ihnen ein überzeugendes politisches Angebot mache, das auch ihre Befürchtungen und ihre Vorbehalte ernst nehme. Aus der Union gibt es Kritik an der geplanten Einkommenssteuerreform der Bundesregierung. Der Vorsitzende des CDU-Arbeitnehmerflügels Radke fordert, dass Bürger und Unternehmen deutlich stärker entlastet werden. Das hat er der Rheinischen Post gesagt. Und er ist offenbar nicht als einziger unzufrieden mit den Steuerplänen des Bundesfinanzministers. Aus Berlin, Jan Zimmermann.
4: Die Bild-Zeitung berichtet, dass mehrere Bundestagsabgeordnete die geplante Steuerreform von Finanzminister Klingbeil von der SPD blockieren wollen. Ihre Kritik, die bisherigen Pläne seien nicht ausreichend. Sie fordern, mindestens die sogenannte kalte Progression im kommenden Jahr auszugleichen, also dafür zu sorgen, dass Lohnerhöhungen nicht durch höhere Steuern aufgefressen werden. Auch der Vorsitzende des CDU-Arbeitnehmerflügels Radke gefordert, Bürger und Unternehmen mit der Steuerreform stärker stärker zu entlasten als bisher geplant. In der Rheinischen Post sagte er, wir brauchen nicht nur mikroskopische Entlastungen, die man bestenfalls erahnen kann. Um die Bürger steuerlich stärker entlasten zu können, sollten Subventionen abgebaut und auf eine höhere Mütterrente verzichtet werden, so Radke. Die Bundesregierung hatte die Steuerpläne von Finanzminister Klingbeil Anfang des Monats beschlossen und auf den parlamentarischen Weg gebracht.
1: Die spanische Regierung gerät wegen der Flüchtlingskrise in der Nordafrika-Exklave Ceuta weiter unter Druck. Die Regierung hat nun selbst bisher geheime Unterlagen freigegeben. Daraus geht hervor, dass der spanische Geheimdienst die Regierung einen Tag vor der beispiellosen Massenankunft von Migranten gewarnt hat. Der Geheimdienst hatte sich bei der Warnung auf entsprechende Aufrufe in den sozialen Medien berufen. Spaniens Ministerpräsident Sanchez hatte bisher erklärt, anhand der vorliegenden Informationen hätte niemand die Migrationskrise vorhersehen können. Eine mutmaßlich russische Drohne hat sich über Moldau offenbar dem Flugzeug des ukrainischen Präsidenten Selenskyj angenähert. Nach Angaben des norwegischen Ministerpräsidenten Støre kam es am Dienstag zu dem Vorfall, als Selenskyj von Moldau aus in die norwegische Hauptstadt Oslo reiste. Dort nahm Selenskyj gestern an der Trauerfeier für den verstorbenen König Harald teil. Das Umfeld Selenskyjs wies Berichte, nach denen der Präsident einem Risiko ausgesetzt gewesen sei, als übertrieben zurück. Nach Angaben der US-Denkfabrik Institute for the Study of War war eine russische Drohne am Dienstag etwa eine Stunde lang durch den moldauischen und rumänischen Luftraum geflogen. Welche Datenschutzstandards braucht es beim digitalen Patientenportal? Über diese Frage hat der Gesundheitsausschuss des Saarländischen Landtags beraten. Dabei sind die Krankenhausgesellschaft und das unabhängige Datenschutzzentrum einen Schritt aufeinander zugegangen. Marco Karp aus der SR Landespolitik-Redaktion.
0: Nach der Einschätzung des unabhängigen Datenschutzzentrums liegen die Positionen zwischen dem Zentrum und der Krankenhausgesellschaft nicht weit auseinander. Für sensible Gesundheitsdaten, die lange gespeichert werden, müssten hohe Datenschutzstandards gelten. Wenn es beispielsweise nur um die Terminvergabe gehe, könnten niedrigere gelten, so das Datenschutzzentrum. Diesen Ansatz geht auch die Saarländische Krankenhausgesellschaft mit. Nun soll eine gemeinsame Lösung bis Ende des Jahres gefunden werden. Zuvor hatte die Krankenhausgesellschaft kritisiert, dass das Datenschutzzentrum zu hohe Standards einfordere, die technisch nicht umsetzbar seien. Die Idee des digitalen Patientenportals ist einfach. Patienten können an Smartphone, PC oder Tablet Termine bei Krankenhäusern buchen, Informationen einsehen und medizinische Dokumente austauschen.
1: Im Kulturbahnhof Saarbrücken ist das Programm für die 26. Europäische Kinder- und Jugendbuchmesse vorgestellt worden. Das Motto in diesem Jahr lautet: Alle an einen Tisch. SR-Reporter Felix Alsfasser.
5: Damit widmet sich die Messe den Themen Demokratie, Zusammenhalt und Streitkultur. Laut Veranstalter laden zahlreiche Veranstaltungen dazu ein, neue Perspektiven kennenzulernen und die Bedeutung demokratischer Werte neu zu entdecken. Vom 30. September bis zum 3. Oktober gibt es insgesamt 130 Veranstaltungen an 12 Spielstätten in Saarbrücken rund um den Kulturbahnhof. Die Messe soll Kindern und Jugendlichen Lesespaß vermitteln und dabei helfen, andere Kulturen kennenzulernen. Die Schweiz ist das Gastland in diesem Jahr. Die Veranstaltungen sind kostenlos. Lediglich die Bücherschau im Kulturbahnhof kostet 2 Euro Eintritt.
1: Die Champagnerwinzer rechnen in diesem Jahr mit einer außergewöhnlich hohen Qualität. Das hat das deutsche Büro des Comité Champagne in Stuttgart mitgeteilt. Die intensiven Spätfröste im Frühjahr, eine feine Blüte und 5 Hitzewellen im Sommer hätten für besondere Bedingungen gesorgt. Der Verband vertritt mehr als 16.000 Winzer und 370 Champagnerhäuser. Bei den US Open hat Alexander Zverev das Halbfinale erreicht. Der Hamburger Tennisprofi setzte sich in New York gegen den Niederländer Van de Sandschulp in 3 Sätzen durch. Tim Brockmeier mit einem Rückblick auf die Partie.
6: Spektakulär, mitreißend, schön ist anders. Das Match von Alexander Zverev gegen den Niederländer Van de Sandschulp war alles andere als großes Tennis. Aber es war erfolgreiches Tennis des Deutschen und das ist letztendlich das, was zählt. Zverev steht im Halbfinale der US Open, spielte gegen Van de Sandschulp nicht viel mehr als ein solides Niveau, aber das reichte locker, um die Nummer 70 der Welt in Schach zu halten. Nach nicht einmal 2,5 Stunden stand der glatte, verdiente und ungefährdete Dreisatzsieg für den Deutschen fest. Im Halbfinale geht's für Zverev gegen den Russen Karen Khachanov, der in seinem Match von der verletzungsbedingten Aufgabe des Belgiers Blocks profitierte. 9-mal spielten Zverev und Khachanov bereits gegeneinander. Die Bilanz lautet 6:3 für den Deutschen. Die US Open-Finalteilnahme ist für Zverev in greifbarer Nähe.
1: In der Champions League hat Stuttgart einen Auftaktsieg geholt. Der Fußball-Bundesligist besiegte gestern Abend den norwegischen Meister Viking Stavanger mit 3:1. In der Regionalliga Südwest hat der FC Homburg das Derby gegen die zweite Mannschaft des 1. FC Kaiserslautern mit 2:1 gewonnen. Und das war die SR-Info-Rundschau mit Lea Kielnecker. Es ist gleich 8.10 Uhr und im Studio geht's jetzt wieder mit Michael Friemel weiter. Guten Morgen.
7: Guten Morgen, danke Lea.
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7: Ich finde, man sieht es schon, das wird ein schöner Tag heute. So bleibt es auch. Kaum ein Wölkchen, viel Sonnenschein, bis zu 23 Grad. Aber boah, heute Morgen war es ganz schön oder ist es ganz schön frisch. Temperaturen teilweise zwischen 5 und 10 Grad nur. Wir haben Tim Steger gefragt, wie das weitergeht.
9: Es wird auch kommende Nacht wieder ähnlich kühl werden, vor allem wieder in den Mulden um die 5 Grad. Morgen dann Sonne, Wolken, vielleicht sogar noch ein Ticken milder mit bis zu 24 Grad am Nachmittag. Und auch am Samstag setzt sich der Spätsommer fort mit bis zu 26 Grad. Aber wie gesagt, die Nächte sind nach wie vor kalt, also morgens darf man ruhig dieses Übergangsjäckchen überwerfen. Da ist man dann gut ausgerüstet.
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7: Immer noch die Störungen auf der A8 Salü Richtung Pirmasens, wo es in Höhe Heusweiler einen Unfall gegeben hat. Mehrere Fahrzeuge sind da wohl beteiligt. Ich habe außerdem von der A8 Salü Richtung Pirmasens zwischen Schwalbach-Schwarzenholz und dem Saarbrücker Kreuz einen Stau und einen Zeitverlust von etwa 20 Minuten. A620, auch hier dauert es 20 Minuten länger, zwischen Völklingen und Saarbrücken-Gersweiler. Da haben wir die üblichen 4 Kilometer um diese Uhrzeit. Geblitzt wird unter anderem auf der B423 in Höhe Homburg, in Merzig in der Schillerstraße und auf der A8 Salü Richtung Pirmasens zwischen dem Neunkircher Kreuz und Einöd. 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
8: 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Guten Morgen.
7: Guten Morgen, hier ist der Michael Friemel. Einen schönen Donnerstag.
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0: Erntezeit im Saarland. Hier ist SR3 Saarlandwelle am Donnerstag. Wie sieht es mit der Kartoffelernte in diesem Jahr eigentlich aus? Wir haben ja gesagt, es waren so viele heiße Tage, es gab so wenig Wasser. Das ist für viele Produkte sicherlich ein Problem. Wie ist es mit den Kartoffeln? Wollen wir uns heute Morgen ein bisschen genauer angucken. Freaky Jörn hat sich schon vor einer Stunde gemeldet. Der ist heute Morgen ganz früh nach Bedersdorf gefahren, zur Familie Linderich auf den Hof, wo er heute bei der Kartoffelernte auch mithelfen wollte. Gerade eben hat er gesagt, jetzt setze ich mich auf den Vollernter. Wir legen los und düsen dorthin. Wie sieht's aus, Jörn? Seid auf dem Kartoffelacker angekommen? Vor allem, wie sieht's aus? Habt ihr die ersten Kartoffeln schon ausgebuddelt?
1: Einen wunderschönen guten Morgen, Michael. Tatsächlich, ich habe meine erste Krummbeere aus dem Acker rausgeholt.
2: Yippie!
1: Also die Conny und der Hans-Jörg Linderich haben mich heute nach Bedersdorf zur Kartoffelernte eingeladen. Danke noch einmal.
3: Ja, gerne.
1: Conny, wie habe ich mich drangestellt?
3: Für den Anfang ganz gut.
1: Die Pause war eindeutig zu lang. Ja, also was kann man als Laie bei der Kartoffelernte mit der Hacke falsch machen? Was habe ich falsch gemacht?
4: Wenn man einfach reinhaut in den Damm mit der Hacke, man muss da wühlen, damit die Kartoffeln nicht beschädigt werden.
1: Ja, das habe ich jetzt gelernt. Und was ich auch gelernt habe, normalerweise sind die Kartoffeln viel, viel größer, wenn man die da rauszieht. Das waren ganz kleine, nur 2 Zentimeter große Kartoffeln. Das liegt natürlich am wenigen Regen, oder?
3: Denen hat dieses Jahr auf jeden Fall der Regen gefehlt.
4: Und die Hitze war zu heftig. Über 30 Grad ist für die Kartoffeln nicht gut.
1: Wie viel Kartoffeln hole ihr dann normalerweise von so einem Hektar runter?
4: 40 Tonnen in einem guten Jahr.
1: Und dieses Jahr? Dieses
4: Jahr. 25.
1: Oh, doch so ein krasser Unterschied.
4: Ja.
1: Wenn man jetzt einfach mal guckt, woran erkenne ich als Laie denn eine gute Kartoffel?
3: Glatte Schale, gleichmäßige Form, keine grüne Flecke.
1: Und dass es schmeckt, oder Hans-Jörg?
4: Ja, das ist das Allerwichtigste.
1: Und zum Schluss die allerwichtigste Frage. Was ist denn eure liebste Kartoffelspeise?
4: Kartoffelsalat.
1: Geht immer.
3: Pommes.
1: Pommes, Conny, wir beide. Team Pommes. Rösti, auch nicht zu verpeilen, ja, Krokette. Es geht alles. Kartoffel ist einfach super. So, wir machen hier weiter. Wir haben keine Zeit zum viel Quatschen. Zurück zu dir, Michael.
0: Dankeschön. Dankeschön.
1: Liebe Grüße aus Bedersdorf.
0: Danke, liebe Grüße an euch. Freaky Jörn heute Morgen bei Familie Linderich. Landwirte mit kleinen Kartoffeln. Das heißt, das müssen wirklich sehr schlaue Bauern sein. 20 nach 8.

0: Ja, moin Michael, da ist der Mirko aus Sawellingen. Also, wenn du meinst, die Musik da machst, da kann der Dach nur gut gehen. Day, noch schönen Arbeitstag. Bis dann, ciao.
1: Oh Mirko, das ist lieb von dir. Dankeschön, ich wünsche dir auch einen schönen Tag. Gebe ich gerne weiter die Grüße an die Kollegen in der Musikredaktion. Stimme senken, sagt mein Freund.

0: Schönen guten Morgen. 8.30 Uhr? Halb neun?
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2: Mit Immanuel Glestus, Gemäuer. In ganz Deutschland war heute die Sirene getischt. Um 11 Uhr wird eine Probewarnung über die Handys, Radios, das Fernsehen und im Internet abgesetzt. Allein im Saarland heile dann auch 590 Sirene. Ungefähr dreiviertel Stunde später gibt's dann mit einem Dauerton die Entwarnung. Im sogenannten Prozess ohne Leiche in Saarbrücke soll heute das Urteil gefällt werden. Die Staatsanwaltschaft wirft dem Angeklagten Saarbrücker Architekt Werner S. vor, seine Bekannte, der Künstler Martin H., umgebrungen zu haben. Das Ganze soll letztes Jahr im April basiert sein. Die Leiche soll dann fortgeschafft worden sein, bis heute ist sie nicht gefunden worden. Immer mehr Firmen im Saarland muss bei der Ausbildung vom Nachwuchs geholfen werden. Die Vereinigung von der Saarländischen Unternehmensverbände, VSU, sagt, dass das eine neue Studie zeigt. Außerdem hätte immer mehr Firmen Probleme, ihr Ausbildungsplatz überhaupt zu besetzen. Die Studie zur Ausbildungsreife von der jungen Leit wird heute in Saarbrücke vorgestellt. Der Alexander Zverev ist ins Halbfinale von der US Open eingezogen. Der Tennisspieler aus Hamburg hat gegen den Holländer Van de Zandschulp in drei Sätzen gewonnen. In der Runde von der letzten vier spielte Topfavorit Zverev Moje gegen Karin Khachanov aus Russland. Und auch Fußball ist gestern gespielt worden und da sind die Stuttgarter stark in die Champions League gestartet. Der Helm hatte VfB mit 3-1 gegen Viking Stavanger aus Norwegen gewonnen. Der FC Homburg hat auch gespielt, aber nicht Champions League, sondern Regionalliga. Im Derby haben die Homburger mit 2-1 gegen die Zwett von der Lautra gewonnen.
0: Die Champions League des kleinen Mannes. Dankeschön, Immanuel.
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0: Blauer Himmel, kein Wölkchen, so wird es heute wahrscheinlich auch weitergehen. Sehr freundlich und es wird auch milder. Temperatur

0: Apfel ist für etwa 20 Minuten. Das nicht immer das Gleiche ist. Egal. A620, Salü Richtung Saarbrücken. Zwischen Völklingen und Gersweiler dauert es 4 Kilometer länger. Kann mir mal jemand einen Schnaps bringen? 20 Minuten dauert es länger. 4 Kilometer sind es. Immanuel, wenn irgendwas wäre, du könntest inspringen noch notfalls.
1: Ja, ja,
0: bleib durch kurz.
1: Ja, ja.
0: Ich hätte die aktuellen Blitzer in Weipershofen, in der Saalbacher Straße, in Saarbrücken, in der Paul-Marien-Straße und auf der B423 in Höhe Homburg.
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0: 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Mit Michael Friemel, schönen guten Morgen. Sonst so?
1: Naja, ganz gut.
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0: Schönen guten Morgen.
1: Hier ist SR3 Saarlandwelle am Donnerstag. Muss man sich vorstellen, fast 3000 Jahre alt und trotzdem immer noch total im Trend. Die Mythen der Antike gehen gerade wieder ab wie Schmidts Katze. Durch Odysseus, ne, der große Held, der König der Ithaka, der nach dem Trojanischen Krieg eigentlich nichts anderes will als nach Hause, aber irgendwie immer wieder durch die Welt irrt und nicht nach Hause kommt. Christopher Nolans Film, Die Odyssee, hat diese Geschichte wieder ins Kino gebracht, läuft sehr, sehr erfolgreich. Jill Kalmes ist in die Welt der Mythen abgetaucht, jetzt im Studio. Grüß dich, Jill. Guten Morgen. Warum kommt denn der Film so gut an bei den Menschen? Was glaubst du?
2: Ja, guten Morgen. Also ein Teil ist sicherlich, weil im Vorfeld schon so viel über den Film gesprochen wurde. Es ist nämlich die erste Hollywood-Produktion, die komplett auf IMAX-Kameras gedreht wurde. Das sind einfach Kameras, die oben und unten jeweils ein bisschen mehr Bildausschnitt zeigen und mehr Bildinformationen drauf haben. Ich hatte aber auch mit Heinrich Schlange-Schöning von der Universität des Saarlandes gesprochen. Der ist dort Professor für alte Geschichte. Und der sieht noch zwei Gründe dafür, dass die Filme so beliebt sind. Nämlich einmal:
3: Gerade die Odyssee ist ja angefüllt mit märchenhaften Zügen. Also man könnte sagen Seemannsgeschichten, alle möglichen Ungeheuer, alle möglichen Gefahren, die man auf der unbekannten See erleben und erleiden muss, inklusive der Stürme, der Zorn des Poseidon und so weiter. Das ist sozusagen ein ganz alter Erzählstoff, der da auf eine geniale Art und Weise kombiniert und verdichtet worden ist.
2: Und es ist vor allem auch so, dass man die Geschichten versteht, auch ohne, dass man antike Mythen studiert hat.
1: Stimmt, kann man gut weggucken. Du hast gesagt, es gibt zwei Gründe, warum der Film so gut funktioniert. Was ist denn der zweite deiner Meinung nach?
2: Ja, beim zweiten geht es um die Figur Odysseus selbst.
3: Der listige Held, der ja auch den Untergang von Troja herbeiführt, aber er ist ja ein gebrochener Held. Wir müssen ja nur daran denken, dass es Odysseus nicht schafft, seine Leute gesund in die Heimat zu bringen. Er ist der Einzige, der nachher nach Ithaka zurückkehrt. Also es ist eine Heldenfigur, die vielen Gefahren ausgesetzt ist, die selber auch besteht, aber im Grunde irgendwo auch scheitert.
2: Ja, und ich glaube,

0: fasziniert viele. Gespielt wird Odysseus übrigens von Matt Damon.
1: Das ist lange nicht der einzige Star. Großes Star aufgeboten im Film. Anne Hathaway mit dabei, Tom Holland als Telemachos. Und es muss man auch sagen, es ist nicht der erste Film der Filmgeschichte, der sich jetzt mit Odysseus auseinandersetzt.
0: Ja, da hast du recht. Also es gibt zum Beispiel Troja von 2004 oder noch älter, die Fahrten des Odysseus von 1954.
1: Müsste man eigentlich denken, die Geschichte ist mal auserzählt, oder?
0: Ja, könnte man denken. Professor Schlange-Schöning glaubt es aber nicht, denn es war bisher immer so, dass sich diese Erzählung der antiken Mythen so durch die Menschengeschichte durchgezogen hat, weil man kann den Stoff halt immer wieder an die moderne Zeit anpassen und dadurch auch neue Erkenntnisse gewinnen. Und da musste ich ihn natürlich auch fragen, was wir heute zum Beispiel denn dann von Odysseus uns abschauen können vielleicht.
2: Als moderne Menschen können wir sicher Geduld lernen und vielleicht auch sozusagen die Aufforderung, sehr genau über Sachverhalte, über auch soziale Situationen nachzudenken. Das zeichnet den Odysseus im positiven Sinne aus.
1: Kann man echt was von ihm lernen. Dankeschön an Jill Kalmes, die uns mitten in die Tiefe der Odyssee geholt hat, im wahrsten Sinne des Wortes. Hab einen schönen Morgen, danke dir. Und wahrscheinlich der Filmstoff des Jahres. Ich komme nachher ein bisschen später heim übrigens. Wichtige Geschäfte halten mich gefangen.

Ah, Mann. Eben habe ich noch, danke übrigens nochmal für das Kompliment, eben hat Mirko sich gemeldet und gesagt, dass er sich so über die Musik heute Morgen freut, dass er so Spaß dran hat. Hat sich jetzt nochmal Andrea gemeldet daraufhin und sagt, Michael, stimmt, gute Musik, aber das schönste Lied hast du kurzfristig abgebrochen. Das war bei Babylon Berlin. Ja, ich habe gar nicht gedacht, dass ich das komplett hören wollte. Das war eigentlich nur ein Ausschnitt aus Babylon Berlin, aber ich kann es gerne spielen. Heute Abend ist ja, oder es ist ja heute soweit, die neue Staffel von Babylon Berlin startet, die letzte, die finale Staffel. Und ja, dann schwelgen wir einfach mal in Erinnerungen auch zu den letzten Staffeln mit diesem großen Song hier, der einem wirklich Gänsehaut macht. Viel Spaß dabei.

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1: Es ist 9 Uhr. Heute ist wieder Warntag. Das Bundesamt für Bevölkerungsschutz und Katastrophenhilfe testet bundesweit die Alarmsysteme. Auch im Saarland wird eine Übungswarnung auf verschiedenen Wegen abgesetzt. Sebastian Tittelbach für SR Info.
2: Dem Probealarm zu entgehen, dürfte sehr schwierig werden. Um 11 Uhr schlagen nicht nur Handys Alarm. Je nachdem, wo man sich befindet, heulen auch Sirenen. Warnmeldungen erscheinen auf Anzeigen an Bahnhöfen, auf digitalen Werbetafeln oder Internetseiten. Radio- und Fernsehsender unterbrechen kurz ihr Programm. Wer sensible Menschen kennt oder Kinder hat, dem rät das Bundesamt für Bevölkerungsschutz und Katastrophenhilfe, sie vorher auf den Warntag hinzuweisen und zu erklären, dass keine Gefahr besteht. Der Warntag hat zwei Ziele. Zum einen ist er ein Stresstest für die Technik. Zum anderen ist es eine Art Katastrophentraining. Wer die Abläufe einer Warnung kennt, kann im Ernstfall besser reagieren.
1: Die Entwarnung erfolgt gegen 11.45 Uhr mit einem Dauerton. Auch im Radio und auf den Smartphones wird die Entwarnung mitgeteilt. In der Union wächst der Widerstand gegen die Steuerpläne der Bundesregierung. Der Vorsitzende des CDU-Arbeitnehmerflügels Radke sagte der Rheinischen Post, Bürger und Unternehmen müssten deutlich stärker entlastet werden. Einem Bericht der Bild-Zeitung zufolge wollen mehrere Bundestagsabgeordnete die geplante Steuerreform von Finanzminister Klingbeil blockieren. Sie fordern, mindestens die sogenannte kalte Progression müsste ausgeglichen werden. Der vergangene August war weltweit der wärmste Monat, der jemals gemessen wurde. Das hat der EU-Klimadienst Copernicus in Bonn mitgeteilt. Demnach lag die durchschnittliche Lufttemperatur bei knapp 17 Grad Celsius und damit höher als im bisherigen Rekordmonat, dem Juli 2023. Auch bei der Temperatur des Oberflächenwassers der Weltmeere hat Copernicus mit einem Monatsschnitt von mehr als 21 Grad einen neuen Höchstwert ermittelt. Besonders betroffen waren das westliche Mittelmeer und der Atlantik entlang der westeuropäischen Küste. Knapp zwei Monate vor den Kongresswahlen in den USA hat Präsident Trump angekündigt, sich aktiv am Wahlkampf zu beteiligen. Hintergrund ist offenbar die drohende Niederlage der Republikaner. Diese haben nun einen Parteitag veranstaltet. Normalerweise passiert das nur vor Präsidentschaftswahlen. Aus den USA berichtet Martin Ganselmeier.
3: Obwohl es bei den Wahlen im November um die Sitze im Kongress geht, appellierte Trump an seine Anhänger, tut einfach so, als stünde ich auf dem Wahlzettel. Trump bezeichnete die vergangenen beiden Jahre als die erfolgreichsten in der Geschichte der US-Präsidentschaft. Er habe für sichere Grenzen gesorgt, die illegale Einwanderung gestoppt, die Kriminalität deutlich gesenkt und den Bürgern niedrigere Steuern beschert. All dies sei in Gefahr, sollten die, so Trump wörtlich, radikal linken Demokraten die Kongresswahlen gewinnen. Deshalb gehe es nun darum, den Kommunismus zu besiegen und für die Freiheit zu stimmen. Sollten die Republikaner bei den Kongresswahlen siegen, versprach Trump jedem erwachsenen US-Bürger $5.000.
1: Im Prozess um den sogenannten Mord ohne Leiche wird vor dem Landgericht Saarbrücken zur Stunde das Urteil erwartet. Die Staatsanwaltschaft wirft dem Angeklagten vor, im April vergangenen Jahres einen Freund und Geschäftspartner in Saarbrücken getötet und die Leiche an einen unbekannten Ort gebracht zu haben. Damit soll der Mann versucht haben, Straftaten im Zusammenhang mit Scheinrechnungen zu verdecken. Das Geld daraus soll auf das Konto des Angeklagten geflossen sein. Die Arbeiten am Dach der Feuerwache West in Saarlouis sind abgeschlossen. Die Stadt hat nach eigenen Angaben rund 760.000 Euro investiert, das Land steuerte 320.000 Euro bei. Die Sanierungsarbeiten waren laut Stadtverwaltung nötig, weil bei Starkregen Wasser in die Feuerwache eingedrungen war. Gutachter hatten massive Schäden am Dach des Gebäudes festgestellt. Und das waren die Nachrichten mit Stefan Eising. 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
4: Jetzt viel Sonne, später kommen mehr Wolken, aber es bleibt trocken. 19 bis 23 Grad, die Morgen sind jetzt frisch. 11 bis 5 Grad geht es dann in den Freitag. Freundlich wird es bis 24 Grad warm und am Samstag geht es noch ein bisschen höher.
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4: A8 Richtung Pirmasens zwischen Schwalbach-Schwarzenholz und dem Saarbrücker Kreuz. 6 Kilometer Stau nach einem Unfall, das dauert 40 Minuten länger. Die Dauerbaustelle A620 nach Saarbrücken zwischen Völklingen und Gersweiler. 20 Minuten plus am Stau. Und neue Blitzer spießen die Hohlstraße, Walpershofen, die Saalbacher Straße und die Paul-Marien-Straße in Saarbrücken. Kommen Sie gut an, 9.05 Uhr.
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4: Es ist Donnerstag, im Studio ist Christian Job. Hallo.

0: 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Bisschen coole Country-Musik aus Holland von den Common.
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0: Der aktuelle Bericht, guten Abend. Sie wissen sicher noch genau, wo Sie am 11. September 2001 waren, als Terroristen das World Trade Center in New York in Schutt und Asche legten. Wir starten zum Jahrestag der Anschläge an diesem Freitag, heute Abend eine besondere Serie. Außerdem sind das unsere Themen. Rechtsberatung bei Problemen mit der Rentenversicherung. Der Sozialverband VdK erstreitet Millionen für seine Mitglieder. Digitales Patientenportal. Krankenhäuser und Datenschützer diskutieren über den Umgang mit Daten. Und engere Vernetzung. Der erste Kinder- und Jugendtag soll die Akteure der Kinder- und Jugendhilfe zusammenbringen. Wenn die Rentenversicherung Anträge ablehnt oder wenn die Krankenkasse nicht zahlen will, um nur zwei Beispiele zu nennen, dann wissen Betroffene oft nicht, wie sie sich wehren können, wie sie Widerspruch einlegen können. Das ist mühsam und viele glauben, das sei sowieso aussichtslos. Der Sozialverband VdK kann damit Rechtsberatung helfen. Nicolas Stauder hat jemanden getroffen, der das Angebot erfolgreich wahrgenommen hat.
1: Sascha Peter hat Multiple Sklerose, leidet deswegen unter starken Schlafstörungen. Nach einer Reha bekam der 56-Jährige die Symptome zeitweise in den Griff. Als sich seine Lage wieder verschlechterte, beantragte er erneut eine Reha-Maßnahme. Doch die deutsche Rentenversicherung lehnte diese als nicht notwendig ab.
2: Eine Woche nach Eingang bei der deutschen Reha bekam ich die Absage. Und dagegen musste ich was tun, weil das war mir zu trivial, dass man den Antrag einfach nur aufgrund der Fristigkeit ablehnt, dass man sagte, es sind noch keine 4 Jahre seit der letzten Reha vergangen und deshalb muss er abgelehnt werden.
1: Sascha Peter suchte Hilfe beim VdK. Gemeinsam mit einer Juristin formulierte er einen Widerspruch. Knapp 5000 Fälle wie der von Peter konnte die Rechtsberatung 2025 abschließen. Die meisten Anliegen lagen laut VdK im Bereich Schwerbehinderung und gesetzliche Rentenversicherung. Rund die Hälfte hatte Erfolg.
3: Tatsächlich rund einen Monat, nachdem wir diese Begründung geschrieben hatten, kam dann auch die positive Entscheidung der deutschen Rentenversicherung. Wir vermuten, dass die Rentenversicherung sich gar nicht intensiv mit Unterlagen auseinandersetzen konnte. Wahrscheinlich lag nur ein Befundbericht der Ärztin vor und eine ausreichende Sachverhaltsermittlung fand aus unserer Sicht da auch nicht statt.
1: Mehr als 5 Millionen Euro an Nachzahlungen und Rentenansprüchen habe der VdK vergangenes Jahr durchgesetzt. Insgesamt wurden rund 14.000 Beratungsgespräche geführt. Und die würden immer stärker nachgefragt. Die Zahl der Anfragen sei seit 2020 um fast ein Viertel gestiegen.
4: Wir merken schon, dass die Wartezeiten auf einen Beratungstermin bei uns immer länger werden, einfach weil die Nachfrage so hoch ist und da wollen wir jetzt gegensteuern. Wir werden so um den Jahreswechsel herum hoffentlich so weit sein, dass wir quasi eine weitere Geschäftsstelle eröffnen können. Wir haben im Moment 6 Sozialberatungszentren, die über das gesamte Saarland verteilt sind. Es wird ein 7. virtuelles dazukommen. Das fängt die Dinge ab, die vor allem telefonisch, später auch mit Video erledigt werden können.
1: Vor allem beim Sport konnte Sascha Peter während der Reha seinen Schlaf verbessern. Das hat seine MS-Symptome zeitweise gelindert. Kleine Siege wie der erfolgreiche Einspruch sind für ihn daher umso wichtiger.
0: Online Termine im Krankenhaus buchen und zwar in 9 saarländischen Kliniken. Das soll das digitale Patientenportal bieten. Feine Sache, aber offenbar gar nicht so leicht umzusetzen, denn da spielt der Datenschutz eine Rolle und die Frage, wie hoch die Standards sind, die dabei angelegt werden. Die Krankenhausgesellschaft und das unabhängige Datenschutzzentrum sind da unterschiedlicher Auffassung. Im Gesundheitsausschuss des Saarländischen Landtages sind sie heute einen Schritt aufeinander zugegangen. Die Einzelheiten dazu von Marco Karp.
5: Die Idee des digitalen Patientenportals ist einfach. Patienten können an Smartphone, PC oder Tablet Termine bei Krankenhäusern buchen, Informationen einsehen und medizinische Dokumente austauschen. 9 Krankenhäuser im Saarland machen mit, wie das Uniklinikum oder der Winterberg, dazu noch 2 in Rheinland-Pfalz. Noch ist die Website aber nicht vollumfänglich nutzbar. Das liegt auch an einer Diskussion zwischen Krankenhausgesellschaft und unabhängigem Datenschutzzentrum um die Datenschutzstandards. Im Gesundheitsausschuss des Saarländischen Landtags haben sich beide Seiten heute angenähert.
6: Dass man abschichtet, welche Prozesse, welche Art von Verschlüsselung, welche Art von Datensicherheit brauchen. Es ist ein Unterschied, ob ich sensible Behandlungsdaten habe oder ob ich nur die Kommunikationsdaten, E-Mail-Adresse, Telefonnummer austausche oder eine Verständigung. Dein Termin ist übermorgen um 14 Uhr, bitte pünktlich sein. Dann habe ich eben unterschiedliche Notwendigkeiten der Verschlüsselung.
5: Ein Bundesgesetz, das Krankenhauszukunftsgesetz, verpflichtet Krankenhäuser dazu, ein digitales Patientenportal bereitzustellen. Im Saarland war das Gesundheitsportal Südwest im März dieses Jahres gestartet, mit einem halben Jahr Verzögerung. Es hat einige Funktionen, etwa die Möglichkeit, Online-Termine zu vereinbaren, das Ausfüllen von Formularen vor dem Klinikaufenthalt, die Übermittlung und Einsicht von Dokumenten und den Zugriff auf Informationen des Klinikums sowie die eigenen Daten. Nach Einschätzung des Datenschutzzentrums hilft ein sensibler Umgang mit den Daten auch dabei, dass möglichst viele Patienten das Portal nutzen.
7: Das bedeutet halt auch, dass eine gehärtete Datensicherheit und Informationssicherheit gewährleistet sein muss. Ich glaube, am Ende liegen wir gar nicht so weit auseinander, sondern es geht wirklich im Wesentlichen darum, dass man halt einen Konsens findet, wo sind wirklich besonders schützenswerte Daten dauerhaft gespeichert, für die hohe Schutzklassen von Schutz halt auch gewährleistet sein müssen. Und wo sind wir in einem Bereich drin, wo halt vielleicht wenig neuralgische Daten verarbeitet werden.
5: Eine gemeinsame Grundlage bei der Verschlüsselung von Patientendaten ist anscheinend gefunden. Noch in diesem Jahr soll eine Lösung präsentiert werden. Das hilft auch dabei, eine vollumfängliche Nutzung des Portals für Patientinnen und Patienten zu gewährleisten.
0: Gemeinsam stark für junge Menschen, das haben die Veranstalter über den ersten saarländischen Kinder- und Jugendtag geschrieben. Die Veranstaltung soll möglichst viele Akteure der Kinder- und Jugendhilfe zusammenbringen und einen Austausch fördern, mit dem Ziel, die Kinder- und Jugendhilfe enger zu vernetzen. Felix Schneider berichtet.
1: 40 Stände rund um Kinder- und Jugendhilfe im Saarland. Zum ersten Mal veranstaltet das Sozialministerium den Kinder- und Jugendtag. Die Liga der Freien Wohlfahrtspflege Saar nimmt das zum Anlass, um vor staatlichen Eingriffen in die Arbeit freier Träger zu warnen. Das Subsidiaritätsprinzip sieht vor, dass der Staat soziale Leistungen nicht erbringen soll, wenn freie gesellschaftliche Träger wie etwa die AWO oder der Paritätische dazu in der Lage sind.
8: Wir befürchten durch die aktuellen Diskussionen hinsichtlich einer neueren Bundesgesetzgebung, dass Bedarfe, die wir individuell ermittelt haben und dann anbieten, dass die zu Regelbedarfen gemacht werden sollen. Und das sind im Prinzip Ideen, die fiskalischen Vorgaben folgen. Also hier geht es eigentlich mehr um Kosteneinsparungen zu generieren.
1: Die Sorge, freie Träger könnten zurückgedrängt werden, wenn der Staat möglicherweise Angebote in Eigenregie umsetzt. Das Grundprinzip der Subsidiarität wird laut Sozialminister Jung nicht infrage gestellt. In Zukunft wolle das Land auf eine gute Partnerschaft mit den freien Trägern setzen.
9: Im Saarland haben wir in den letzten Jahren in allererster Linie einen umfassenden Ausbau der Angebote der Kinder- und Jugendhilfe. Das betrifft sowohl den Bereich der Kindertageseinrichtungen, wo in den letzten Jahren tausende Plätze zusätzlich geschaffen worden sind, als auch die Maßnahmen im Bereich der Hilfen zur Erziehung. Wir können also hier nicht von Kürzungen, sondern von einer dauerhaften Expansion von Leistungen reden, also mehr Hilfen für Kinder und Familien.
1: In Fachvorträgen haben Akteure aus der Kinder- und Jugendhilfe Input gegeben. So auch der Kinderschutzbeauftragte des Landes. Er fordert, dass Kinder und Jugendliche bei der Partizipation gestärkt werden, also im Recht für die eigenen Belange einzutreten.
10: Kinder und Jugendliche, die gelernt haben, aus ihrer Hilflosigkeit die Hilflosigkeit selbst in die Hand zu nehmen, sind auch eher geneigt und in der Lage, sich zu melden und sich in Hilfeprozessen auseinanderzusetzen und gestärkt auch gegen Übergriffigkeit vorzugehen.
1: Schulen und Kitas, also die Institutionen, in denen Kinder und Jugendliche viel Zeit verbringen, sollten laut Frisch mehr gestärkt werden.
0: Ab 2027 sollen die Kitas im Saarland beitragsfrei sein. Grundsätzlich eine gute Nachricht, aber wichtig ist natürlich auch, dass es genügend Kita-Plätze gibt. Und an denen mangelt es unter anderem auch in Saarbrücken. Laut der Landeshauptstadt fehlen 355 Kindergartenplätze. Dazu kommen noch 422 Krippenplätze. Um die Situation zu verbessern, will die Stadt freien Trägern jetzt finanziell unter die Arme greifen. Felix Alsfasser berichtet.
1: Die Landeshauptstadt ist Träger vieler Kindertagesstätten. Alleine kann sie den Bedarf an Kita-Plätzen aber nicht decken. So gibt es auch einige freie Träger, wie Impuls oder die AWO. Doch die leiden unter einer enormen Kostensteigerung. Bisher hat die Stadt die Träger bei den Sachkosten mit 20% unterstützt. Das sind zum Beispiel Kosten für Miete, Wartung oder Spielsachen. Die Förderung der Stadt soll nun für neu geschaffene Kita-Plätze auf 25% erhöht werden. Das hat der Stadtrat beschlossen.
11: Es ist sehr wichtig, dass wir uns um die Sachkosten der freien Träger von Kindertageseinrichtungen kümmern, weil in Saarbrücken nach wie vor dringend Kita-Plätze und Krippenplätze gebraucht werden. Aber gerade die freien Träger bezüglich ihrer Investitionskosten für Bau und ihrer Betriebskosten doch in den letzten Jahren mit erheblichen Preiszuwächsen rechnen mussten.
1: Der finanzielle Druck auf die freien Träger solle reduziert werden. Ein weiteres Problem bei der Kinderbetreuung ist der Fachkräftemangel. So ist der Bedarf an Erzieherinnen und Erziehern in Kindertagesstätten enorm.
12: Ja, es ist schon ein eklatanter Fachkräftemangel, das kann man so schon sagen. Wir spüren das in allen Einrichtungen, egal ob im Kita-Bereich oder im Schulbereich. Dementsprechend ist auch die Überlastung groß, was auch immer wieder an uns herangetragen wird.
1: Um Fachkräfte zu gewinnen oder zu halten, zahlt die Landeshauptstadt seit 2017 eine Zulage von monatlich 100 Euro. Diese sogenannte Arbeitsmarktzulage für Erzieherinnen und Erzieher hat der Stadtrat nun um 3 Jahre verlängert.
11: Eine Arbeitsmarktzulage ist heutzutage ein sehr wichtiger Baustein für die Bindung von Arbeitskräften, gerade in Bereichen, wo Fachkräftemangel herrscht.
1: So sei es weiter wichtig, dass

0: es für den belastenden Job ein Gesundheitsmanagement gebe und eben genügend Erzieherinnen und Erzieher in einer Kindertagesstätte. Die Gewerkschaft GEW bezeichnet die Zulage zwar als Schritt in die richtige Richtung, doch sie greife zu kurz.
1: Diese Zulage bedeutet ja einfach nur einen momentanen monetären Zugewinn, aber bringt halt letzten Endes nachher nachhaltig nichts, also nicht für Leistungen später, für die Rente etc. Und von daher fordern wir halt die echte Aufwertung mit einer Höhergruppierung.
0: Die Zulage wird anteilig bezahlt. Bei Teilzeitarbeit würde am Ende laut Gewerkschaft so nur ein geringer Teil ankommen.
2: Nach den Nachrichten starten wir im aktuellen Bericht eine dreiteilige Serie zu einem Ereignis, das die Welt verändert hat. Am 11. September 2001 um 8.46 Uhr Ortszeit rast ein Flugzeug in den Nordturm des World Trade Centers in New York. Von diesem Zeitpunkt an ist die Welt eine andere. Wir blicken auf die Ereignisse von damals aus saarländischer Perspektive zurück. Wie haben wir sie hier erlebt? Wie haben sie unser Leben verändert? Welche Auswirkungen hatten sie für die Saarlandbrigade? Folge 1, also gleich nach dem Nachrichtenüberblick. Sarah Sasso ist im Studio mit den Meldungen dieses Tages.
3: Guten Abend. Die Deutsche Polizeigewerkschaft im Saarland begrüßt die geplante Kostenbeteiligung von Vereinen bei Hochrisikofußballspielen. Es sei richtig, die zusätzlichen Kosten für Polizeieinsätze nicht dauerhaft allein der Allgemeinheit aufzubürden. Das neue Polizeigesetz soll es künftig ermöglichen, Veranstalter an den Mehrkosten zu beteiligen. Betroffen sein könnten vor allem bestimmte Spiele des 1. FC Saarbrücken. Ob das Saarland tatsächlich Gebühren verlangen wird, ist aber noch offen. Innenminister Joost setzt auf eine bundesweit einheitliche Lösung. Saarministerpräsidentin Anke Rehlinger fordert eine Begrenzung der Pflegekosten. Der pflegebedingte Eigenanteil für einen Platz im Pflegeheim soll ihrer Ansicht nach auf höchstens 1.500 Euro im Monat gedeckelt werden. Derzeit müssen Pflegebedürftige und ihre Angehörigen im Schnitt deutlich mehr selbst zahlen. Viele Familien geraten dadurch finanziell unter Druck. Rehlinger hält ihren Vorschlag innerhalb des bestehenden Versicherungssystems für finanzierbar. Wie genau die zusätzlichen Kosten verteilt werden sollen, ließ sie jedoch offen.
0: Im Kulturbahnhof Saarbrücken ist das Programm für die 26. Europäische Kinder- und Jugendbuchmesse vorgestellt worden. Vom 30. September bis zum 3. Oktober gibt es insgesamt 130 Veranstaltungen an 12 Spielstätten in Saarbrücken. Dieses Jahr ist das Motto: Alle an einen Tisch.
4: Was kann man eigentlich an einem Tisch zusammen alles machen, außer lesen, spielen, essen, trinken? Man kann dann natürlich super reden miteinander und sich austauschen. Und das ist ein bisschen der Hintergrund des Ganzen gewesen, dass ich finde, wir sollten alle mal wieder aus unseren quasi Echokammern rauskommen. Und das können wir eigentlich auch schon ganz gut an die Jüngsten sozusagen vermitteln, wenn es um gute Kinderbücher geht, die zu diesem Thema angeboten werden bei uns.
0: Die Messe soll Kindern und Jugendlichen Lesespaß vermitteln und dabei helfen, andere Kulturen kennenzulernen. Die Veranstaltungen sind kostenlos, nur die Bücherschau im Kulturbahnhof kostet 2 Euro Eintritt.
3: Autofahrer in Saarbrücken und Völklingen zahlen bei der Kfz-Haftpflichtversicherung vergleichsweise mehr als in anderen Teilen des Saarlandes. Das geht aus Daten der Versicherungswirtschaft hervor. Beide Städte liegen in Regionalklasse 9 von insgesamt 12. Entscheidend dafür ist unter anderem, wie viele Schäden es in einer Region gibt. Am günstigsten ist die Einstufung im Saarland im Landkreis St. Wendel mit Regionalklasse 4.
5: Die Waldbrände in Illingen und Ottweiler vor etwa 4 Wochen sind wohl von Menschen verursacht worden. Das hat die Polizei dem SR mitgeteilt. Ob durch Brandstiftung oder Fahrlässigkeit sei aber noch unklar. Anders als in Ottweiler konnte in Illingen festgestellt werden, wo genau der Brand ausbrach. Dennoch konnten die Beamten keine Beweise für die Brandursache finden. Bei den Waldbränden standen insgesamt mehr als 21 Hektar in Flammen. Mehr als 1000 Einsatzkräfte waren tagelang im Einsatz, mehrere wurden verletzt.
3: In 38 saarländischen Apotheken konnten Anfang der Woche keine E-Rezepte bearbeitet werden. Wie die Apothekerkammer dem SR auf Anfrage mitteilte, war der Grund dafür eine Störung beim IT-Dienstleister Gematik. Die Störung ist demnach seit gestern früh behoben. Insgesamt gibt es im Saarland rund 250 Apotheken.
0: Auf dem Bahnhofsvorplatz in Saarbrücken kann das geplante vollautomatische Fahrradparkhaus gebaut werden. Das hat der Stadtrat gestern Abend entschieden. Der etwa 13 Meter hohe Turm soll auf dem westlichen Bahnhofsvorplatz errichtet werden in Richtung Post. Das Fahrradparkhaus soll rund um die Uhr nutzbar sein und Platz für etwa 130 Fahrräder bieten. Die Kosten liegen bei rund 2,1 Millionen Euro. 1,8 Millionen Euro übernimmt der Bund. Baubeginn ist für Februar 2027 geplant. Im Juli soll das Fahrradparkhaus eröffnet werden.
3: Bei der Saarbahn wird erneut gestreikt. Nach Angaben der Lokführergewerkschaft GDL läuft der Ausstand seit 19 Uhr. Es ist bereits der 27. Streik. Die zusätzlichen Ersatzbusse bleiben im Einsatz. Ab morgen soll die Saarbahn wieder nach dem bisherigen Ersatzkonzept fahren. Eine Einigung zwischen den Tarifparteien ist weiterhin nicht in Sicht. Und hier die Zahlen vom Mittwochslotto. 7, 24, 28, 30, 39, 41, Superzahl 5. Spiel 77, 5, 1, 7, 7, 0, 2, 8. Super 6, 3, 2, 5, 0, 4, 9. Alle Angaben wie immer ohne Gewähr. Den Nachrichtenüberblick von SR Info haben wir noch mal um 9:45 für Sie. Jetzt macht erstmal Joachim weiter.
2: Dankeschön, Sarah. Jetzt zu einem Thema, meine Damen und Herren, dem wir uns in den nächsten Tagen im aktuellen Bericht ganz ausführlich widmen wollen oder besser müssen. Denn es hat nicht weniger als die Welt verändert. Am Freitag jähren sich die Terroranschläge von New York und Washington am 11. September 2001 zum 25. Mal. 6000 Kilometer von uns entfernt, die Folgen aber auch hier hautnah zu spüren. Darum geht's in unserer dreiteiligen Serie, die wir heute starten, um persönliche Erinnerungen, um politische und militärische Konsequenzen, auch für die Saarlandbrigade. Wir beginnen mit den Schilderungen von drei Saarländern, die an diesem Tag in New York waren.
6: Es wurde einem wirklich so von innen ganz kalt und man hat da gestanden und war auch erstmal nicht so in der Lage, sich zu bewegen.
7: Es ist etwas vorbei und das kommt auch nicht wieder. Das ist einfach vorbei.
8: Ich komme da ohne Tränen nicht raus, weil ich einfach dort sehe, dass ich Zeuge von etwas bin, wo so viele Menschen gestorben sind.
9: Der erste Einschlag mitten ins Finanzzentrum von New York. Zunächst ist von einem Sportflugzeug die Rede. Um 9.03 Uhr wird klar, es ist kein Unfall. Ein weiteres Flugzeug rast in den zweiten Turm des World Trade Centers. Rund 2600 Menschen werden allein hier in den Tod gerissen. Kati Huja aus Völklingen, heute beim SR beschäftigt, ist zeitgleich mit ihrem Freund in einem Hotel in Manhattan. Die damals 30-Jährige freut sich auf einen Urlaubstag. Beim Aufwachen seppt sie durchs TV-Programm.
6: Ich habe dann zu meinem Mann, damaligen Freund, gesagt, du, also das amerikanische Fernsehen, also jetzt, ne, also was die jetzt wieder da drehen. Dann sagt er, das sind die Nachrichten. Also ich habe zuerst gedacht, das wäre ein Film. Oh, fuck! Oh mein Gott!
9: Fast eine Stunde später rast ein drittes Flugzeug ins Verteidigungsministerium, das Pentagon in Washington. Fast 200 Menschen sterben.
6: Und das war wirklich, ja, dass ich dachte, ich bin jetzt hier in einem Land, weg von zu Hause und ja, es ist Krieg. Also das war so der erste Gedanke eigentlich.
9: Auch der Saarländer Thomas Gierst, zu der Zeit Kulturkorrespondent der Tageszeitung Taz, ist in Manhattan unterwegs. Der damals 30-Jährige will mit eigenen Augen sehen, was passiert, läuft in Richtung der brennenden Türme, als er etwas unter seinen Füßen spürt.
8: Es war erdbebenartig, bevor dann eine riesige Rauchwolke, Rauchsäule, um die Ecke stieb. Die dann alle Menschen, die ohnehin schon im Laufen waren, dann noch schneller hat laufen lassen, weil natürlich keiner von ihr erfasst werden wollte.
9: Gierst läuft um sein Leben, weg von den Türmen, sieht nicht, was passiert.
8: Und lief dann eben hoch und traf dann eine Freundin von mir, die auch auf der Straße eher verwirrt herumlief und sah mich von unten kommen und fragte nur, Thomas, wo warst du? Und ich sagte, ich war unten beim World Trade Center. Und sie meinte dann, it's gone.
9: Oh.
6: Publikum hat da gestanden und war auch erstmal nicht so in der Lage, sich zu bewegen, weil es

0: 25 Minuten nach dem Angriff auf das Pentagon stürzt ein viertes entführtes Flugzeug ab. Es war vermutlich unterwegs in Richtung Weißes Haus, doch Passagiere hatten die Attentäter im Cockpit überwältigt. Girst schafft es noch, einen Artikel über das Unfassbare zu schreiben, der am nächsten Tag in Deutschland erscheint. Das Schreiben für ihn auch in den Jahren danach eine Art, das Erlebte zu verarbeiten.
1: Es hat natürlich auch diesen kathartischen Effekt oder auch dieses sich dessen vergewissern, wodurch man geht, hilft natürlich der Prozess, dass man Gedanken in Worte erlöst. Das gibt einem auch Stabilität.
0: Stunden später wird bekannt, dass Osama bin Laden, der Anführer des islamistischen Terrornetzwerks Al-Qaida, einer der Drahtzieher hinter den Anschlägen war, geschützt von den Taliban in Afghanistan. Innen- und außenpolitisch eine Zeitenwende.
2: Auf meinen Befehl hin hat das US-Militär mit Angriffen auf Trainingscamps von Al-Qaida und militärische Einrichtungen der Taliban in Afghanistan begonnen.
0: Für Kati Huyer wird das Ausmaß des Terrors am nächsten Tag zum ersten Mal fassbar, als sie durch die Straßen von Manhattan läuft.
3: Es hingen überall in New York, an vielen Plätzen, Kirchen, an der Library, überall hat diese Wände mit tausend von Fotos, also wo Angehörige oder eben selbst Angehörige standen mit dem Foto von dem Menschen, den sie vermisst haben. Und das war wirklich furchtbar.
0: Die Terroranschläge, sie lassen auch Thomas Girst seither nicht los.
1: Die Ereignisse des 11. September belasten mich mit Sicherheit noch in meine Albträume hinein, die immer von tieffliegenden Flugzeugen handeln, wo ich keine Möglichkeit habe, im Wissen darum, dass es gleich zu einem Crash kommt, dort auszusteigen oder zu überleben. Das ist ein Traum, der mich seit dem 11. September verfolgt.
0: Sich der Folgen von 9/11 bewusst zu werden, aber auch und vor allem der Opfer als Opfer von Terror zu gedenken, das bleibt Aufgabe einer ganzen Generation, nicht nur am 25. Jahrestag.
4: Teil 2 unserer Serie Morgen befasst sich mit den Folgen der Anschläge vom 11. September für die innere Sicherheit. Jetzt was ganz anderes. Das war ziemlich aufwendig, auch zeitlich. Nach 10 Jahren Bauzeit sind die Wehranlage und die Schleuse Güdingen fertig saniert. Beide Bauwerke stehen unter Denkmalschutz und die Bauarbeiten gestalteten sich stellenweise schwierig. Heute hat die Wasserstraßen- und Schifffahrtsverwaltung WSV präsentiert, was wie gemacht wurde. Jürgen Rinner hat sich's für den aktuellen Bericht angeschaut.
5: Die Penischen, die einst über die Saar und den Saar-Kohlen-Kanal nach Frankreich schipperten, passen gerade so in die Schleusenkammern. Fracht spielt auf dem Wasserweg keine Rolle mehr. Personen- und Freizeitschiffe sind hier unterwegs. Die Schleuse Güdingen war die letzte des Wasserwegs, die bisher noch durch Personal bedient wurde.
6: Die Schleuse wird zukünftig selbst bedient sein. Wir haben dann nur noch einen Kameramast und können die von Mettlach aus beobachten und auch von Mettlach aus eingreifen. Aber die Schiffe werden sie selbst bedienen.
5: Der aufwendigere Teil der Bauarbeiten betraf die Wehranlage aus dem Jahr 1938. Sie musste nach Denkmalrichtlinien komplett saniert werden. Das meiste, was gemacht wurde, sieht man nicht. Es liegt unter Wasser. Das Stauwerk hat nach wie vor eine wichtige Funktion.
7: Die Wehranlage selber ist praktisch zur Stauregulierung der gesamten Saar mit notwendig. Sonst würde das Wasser, wie man es jetzt gerade aktuell am Rhein sieht, komplett durchfließen. Und dass man da eben gesicherte Wasserstände hat und eben auf Dauer eben auch das Wasser eben in seine Bahn bringen kann.
5: Die Bauarbeiten dauerten rund 10 Jahre. Es gab laut WSV immer wieder knifflige technische Herausforderungen und einige Hochwasser machten den Ingenieuren und den ausführenden Baufirmen Schwierigkeiten. Der Weg ins französische Kanalnetz ist wieder offen.
4: Es ist ein Treffpunkt, ein Ort zum Kaffeeklatsch und eine Anlaufstelle, wenn man Menschen kennenlernen will. Die Vollstadt-Caritas. Mitte der 1990er Jahre hat der Caritas-Verband für Saarbrücken und Umgebung auf der Vollsterhöhe, auf der Vollstadt eben, diesen Ort des Austauschs geschaffen. Seitdem gibt es regelmäßig gemeinsame

0: Frühstück, man trifft sich zum Spazierengehen und anderen Aktivitäten. Dieses Jahr wird die Cafetas 30 Jahre alt. Emil Murer blickt zurück.
1: 2 Jahre nach Gründung ist die Cafetas eine feste Institution auf der Folsterhöhe. Der damals neu eingeführte Mittagstisch ist nur eines von vielen Angeboten, das die Menschen hier wahrnehmen können. Mit den Jahren haben sich Angebote und Bedürfnisse verändert. Das gemeinsame Frühstück ist bis heute geblieben. Wie andere Events findet es einmal im Monat statt. Eine Besucherin, die von Beginn an in die Cafetas kommt, ist Helga Chan. Sie hat in den Räumen der Caritas 20 Jahre lang eine Bücherei betrieben.
2: Wir haben Bücher gespendet, Grit, und die haben wir dann hier verliehen zum Lesen. Es gibt ja Leute, die lesen auch noch gern, ne? Aber mir sind leider die Leser weggestorben.
1: Auch gemeinsame Kochabende haben Helga Chan immer große Freude bereitet. Vor allem, weil die Gerichte exotisch und vielfältig waren.
2: Und hinterher war dann hier eine riesenlange Tafel. Da haben wir all gemütlich gesitzt und ich habe das toll gefunden. Wisst ihr, das ist doch schön. Und vor alle Dinge, man hatte mal was anderes gegessen. Wie Brotkrumpir und Eier oder so.
1: Doch in der Cafetas geht es nicht nur ums Essen. Auch Beratung können die Menschen hier in Anspruch nehmen. Etwa bei Problemen mit dem Jobcenter oder anderen Behörden.
3: Wenn man die Bescheide nicht versteht, wir erklären das, wir nehmen Kontakte auf, wir vermitteln. Aber wir machen hier zum Beispiel auch eine Bewohnerversammlung einmal im Jahr, wo wir den Bewohnern die Möglichkeit geben, mit der Siedlungsgesellschaft, die hier 100%iger Vermieter ist, zusammenzukommen und zu klären, wo gibt es Probleme, wo gibt es vielleicht auch Lärmbelästigungen, wo gibt es Probleme mit Müll.
1: Finanziell wird die Cafetas vom Regionalverband und der Landeshauptstadt unterstützt. Gerade wurde ein neuer 5-Jahres-Vertrag abgeschlossen. Zur Erleichterung der Gäste, denen sonst etwas fehlen würde.
4: Ich bin froh, dass ich da empfangen bin. Ich bin zu jeder Gelegenheit da. Ja, trotzdem, wo ich nicht da oben wohne, ich wohne ja jetzt in der Feldmannstraße, ne? Aber ich komme immer wieder.
1: Und heute ist die Freude besonders groß, denn am Wochenende wird zum 30-jährigen Jubiläum eine große Party gefeiert.
0: Herzlichen Glückwunsch. Die St. Ingberter Pfanne ist längst eine Größe in der deutschsprachigen Kleinkunstszene. Der Preis ist ebenso renommiert wie begehrt. Zum 41. Mal wird er in diesem Jahr vergeben. Heute ist der letzte Wettbewerbsabend in der Industriekathedrale Alte Schmelz. Vor der Preisverleihung am Freitag zeigt uns Chris Ignazi, was der diesjährige Wettbewerb zu bieten hat.
5: Inzwischen wünscht sich ja offensichtlich die Mehrheit der Wähler einen Fahrer, der auf der Autobahn wenden möchte.
1: Zum Abschluss des dritten Pfannenabends durfte in der Alten Schmelz ein fester Bestandteil des Wettbewerbs nicht fehlen. Scharfzüngiges Politkabarett, diesmal mit Gregor Palast.
5: Schönen Gruß nach Sachsen-Anhalt.
6: Viele sagen, du hast ja goldene Zeiten für dein Kabarett, die Themen liegen auf der Straße. Das ist richtig. Das Problem ist, dass viele Leute meinen Job machen. Also wenn Donald Trump um die Ecke kommt, das ist zu einfach. Was kann ich als Kabarettist machen? Ich kann was überspitzen, verfremden, ins Absurde treiben. Das macht der Mann selber. Also es ist nicht unbedingt einfacher geworden.
5: Das Erste ist, dass wir endlich anfangen.
1: Politisch wurde es auch am ersten Abend mit dem Kabarettisten André Herrmann.
5: Nämlich nur noch bis 50 richtig reinhauen. Nur noch bis 60. Komm, nur noch bis zur Rente. Ach, dann arbeiten wir halt bis 70. Dann kriegen wir mit 69 Schlaganfallpech gehabt. Hä? Einfach noch ein bisschen verzichten. Danach wird es bestimmt richtig geil. Aber jetzt müssen wir
1: damit
5: ein bisschen
1: erreichte er das Publikum.
5: Danach wird es richtig geil.
7: Dann kann man Politik etwas entspannter vielleicht auch mal sehen und weniger verkrampft, als wir es in Deutschland tun, und weniger polarisiert, aber gleichzeitig auch scharf genug.
8: Also ich finde, wenn man Künstler ist und hat die Möglichkeit, Menschen zu bewegen, dann hat man auch die Verantwortung, Menschen zu bewegen.
9: Ich finde schon, dass wenn so eine Wahl stattfindet, dann kann man auch in einem nicht politischen Teil der Veranstaltung mal was fallen lassen. Wie ist das mit, wie positioniere ich mich gegen rechts?
1: Irgendwann. Auch Musik spielt im diesjährigen Wettbewerb wieder eine große Rolle. Mal humorvoll und mal mit Tiefgang. Sentimental wird es aber nur kurz.
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11: Und dann habe ich mich jetzt heute dafür entschieden, einfach radikal danach zu brechen mit einem guten Witz.
12: Wusstet ihr, dass Kaninchen ihre eigenen

0: Eine Scheiße fressen. Das nennt sich Zekotrophie. Und Menschen machen das übrigens auch. Das nennt sich Social Media.
1: Bei den meisten Acts steht der Humor im Vordergrund. Zweiter Wettbewerbsabend, Pempenko.
2: Ich habe vor 10 Jahren mal bei einem Wettbewerb mitgemacht und bin damals irgendwie Miss Drag Rheinland-Pfalz geworden. Ungelogen, den Titel. Nee, warte. Seitdem gab es diesen Wettbewerb nicht mehr und ich werde den Scheiß nicht mehr los. Ich bin da immer noch. Scheuer ist das denn?
3: Die Vielfältigkeit, es sind ja verschiedene Vorträge und das ist alles sehr interessant und gefällt mir auch sehr gut.
4: Super, ich finde es halt vielfältig, ich bin schon ganz oft bei der Pfanne gewesen, ich bin da total begeistert, eben wegen der Vielfältigkeit.
5: Ist auch immer wieder toll und spannend, 3 verschiedene Sachen, wo man gar nicht weiß, was einem erwartet, miterleben zu dürfen.
6: Kommt doch alle näher ran, schaut doch mal rein.
1: Weitere 3 Kleinkunstnummern sind heute Abend noch zu sehen. Dann dürfen Jury und Publikum entscheiden, wer in diesem Jahr gewinnt.
7: Apropos Pfanne, wir sind gespannt, ob Elversberg die Bayern am Sonntag in dieselbe haut. Der Sport mit Tom.
8: Guten Abend. Ja, am Sonntag prallen in Elversberg die wohl 2 größtmöglichen Bundesliga-Welten aufeinander. Der große FC Bayern München, Rekordmeister, zu Gast bei der SV Elversberg, dem kleinsten Standort der Bundesliga-Geschichte. Ein sehr besonderes Spiel auch für Münchner Fans hier im Saarland. Davon gibt es viele, ins Stadion schafft es aber kaum jemand. Nicht mal die Fanclubs aus der Region. Melfiogene Schön.
9: Seit 15 Jahren gibt es die Saargau Bazis. Gegründet von Michael Mohr, entstanden aus einer Schnapsidee in Merzig-Wellingen.
10: Macht einen schon stolz, wenn man einen Fanclub hat, der nach und nach immer ein bisschen wachsen tut. Wir sind halt eben einer, der jetzt relativ langsam wachsen will. Es gibt andere Fanclubs, die wollen viel schneller wachsen. Die haben dann 400, 500 oder 1000 bis 5000 Mitglieder, je nachdem.
9: Die Saargau Bazis sind einer von 27 Bayern-Fanclubs im Saarland. Pro Saison organisiert Michael 2 bis 3 Fahrten zu den Spielen. Privat fährt er noch öfter. Zum Beispiel zum Champions League-Halbfinale gegen Madrid oder zum Finale 2013 nach London.
10: Die schönste Fahrt, die wir jetzt beim Fanclub hatten, die war Anfang letzter Saison. Da waren wir freitags runter Bundesliga-Eröffnung gegen Leipzig und dann Ende letzter Saison noch Pokalfinale in Berlin.
9: Zu den vielen weiten Anreisen hätte in diesem Jahr auch eine besonders kurze dazukommen können. An die Kaiserlinde nach Elversberg. Die Bayern so nah und doch so fern.
10: Als Saarländer ist man schon ein bisschen stolz drauf, dass die Bayern dann ins Saarland kommen und dass Elversberg, was die da aufgebaut haben, ist wirklich Spitzenklasse. Ist halt eben für uns als Bayern-Fan ist es sehr bitter, dass dieses Stadion noch nicht fertig ist und dass es dann nur so klein ist.
9: Denn der Gästeblock in Elversberg fasst gerade einmal 1500 Zuschauer. Für große Vereine wie Schalke, wie Dortmund oder eben Bayern-Fans ein Problem. Dort gibt es auch Auswärtsdauerkarten, zum Beispiel für die Ultras. Die regionalen Fanclubs gehen oft leer aus.
10: Ist halt eben sehr schade, dass wir hier als saarländische Fanclubs allgemein jetzt bei Elversberg gegen Bayern leer ausgehen bzw. ausgegangen sind und damals auch im Pokal, wo sie in Saarbrücken gespielt haben, da hat auch so gut wie keiner von uns hier irgendwie Karten bekommen.
9: Immerhin zum Spiel der SV Elversberg in München kann Michael live ins Stadion. Verrückt, dass es leichter ist, Tickets in München zu bekommen, als zu Hause um die Ecke. Jetzt am Sonntag gilt für die Saargau-Bazis Daumen drücken vor dem Fernseher.
10: Durch die Bayern-Brille hoffe ich mal, dass die Bayern gewinnen. Ich tippe mal so auf ein 3-1 für die Bayern. Und danach kann Elversberg von mir aus jedes Spiel gewinnen.
9: Dann würde die SVE sogar die Klasse halten. Und die Saargau-Bazis hätten nächstes Jahr noch eine Chance, ihre Bayern live im Saarland zu sehen.
8: Am 5. Spieltag der Regionalliga Südwest trifft der FC 08 Homburg in diesen Minuten auf die 2. Mannschaft des 1. FC Kaiserslautern. Mit einem Heimsieg könnten die Homburger den Kontakt zum oberen Drittel halten. Aktuelles Halbzeit, Kaiserslautern führt mit 1:0. Und noch zum Basketball. Die deutschen Frauen stehen bei ihrer Heim-WM im Viertelfinale. Der deutliche 94:56 Sieg gegen Südkorea gestern Abend war auch historisch. Erstmals seit mehr als 50 Jahren steht ein deutsches Frauenteam bei einer Weltmeisterschaft wieder in der Runde der letzten 8. Am Donnerstag wartet Europameister Belgien. So viel Sportliches für heute. Joachim.
7: Vielen Dank, Tom, und so viel aktueller Bericht für heute. Frisch war es heute draußen, wie es die nächsten Tage weitergeht mit dem Wetter.

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0: Diese Bilder hier sind noch ganz frisch. Es sind bewegende Szenen auf dem Balkon des Königspalastes in Oslo. Die Königsfamilie zeigt sich vereint in der Trauer um König Harald nach der Prozession. Wir sehen in erster Linie aber auch eine Familie, die um einen Menschen trauert, der sich nicht verbogen hat, sondern immer auch nahbar war und aus seinen Gefühlen nie ein Geheimnis machte. So wie in diesen Minuten auch Königin Sonja auch und Mette Marit. Mit jeder Geste zeigen sie, Harald wird fehlen, seiner Familie, genau so wie seinem Volk. Tausende Menschen säumten heute die Straßen von Oslo, um ihrem verstorbenen König eben die letzte Ehre zu erweisen. Abschied von Harald dem V., der mehr war als ein König für viele Norweger, habe ich schon gesagt. Aber nicht nur die sind gekommen, auch Staatsoberhäuptern, Mitgliedern des Hochadels und seiner Familie war es ein Bedürfnis, sich persönlich von diesem beliebten Monarchen zu verabschieden.
1: Es ist die berühmte Achterbahn der Gefühle. Trauer, Tränen und ganz viel Schmerz beim Trauergottesdienst für König Harald. Und dann aber auch immer wieder ein Lächeln, wie hier bei Norwegens Kronprinzessin Ingrid Alexandra. Stolz ist zu spüren auf das, was Harald zu Lebzeiten erreichte. Und wie eng Freud und Leid beieinander liegen, wird auch spürbar, als Schwedens Kronprinzessin Victoria ans Mikrofon geht. Ein Gebet spricht, mit dem die norwegischen Royals so viel verbinden.
2: O Herre.
3: Herr. Mach mich zu einem Werkzeug deines Friedens. Dass ich liebe, wo man hasst. Dass ich verzeihe, wo man beleidigt. Dass ich verbinde, wo Streit ist.
1: Ein Gebet heute für den verstorbenen Harald. Dieselben Worte sprach Victoria schon vor 25 Jahren hier im Dom von Oslo bei der Hochzeit von Håkon und Mette Marit. Am Mittag um Punkt 12 setzte sich der Trauerzug in Bewegung am Palast in Oslo. Langsamen Schrittes, ihr Tempo 60 Schritte pro Minute. König Håkon läuft hinter dem Sarg zusammen mit seinen Kindern Kronprinzessin Ingrid Alexandra und Sohn Sverre Magnus und außerdem Schwester Märtha Louise. In einer der Limousinen sitzen Königin Sonja und Königin Mette Marit. Mit dabei auch rund 1900 Soldaten und zehntausende Zuschauer. Ich war heute gegen 17:30 hier, denn es ist mir wichtig, dem verstorbenen König meinen Respekt zu erweisen und an diesen historischen Ereignissen teilzunehmen. Die Strecke vom Palast bis zum Dom ist etwas mehr als einen Kilometer lang. Im Trauerzug dabei Royals aus aller Welt. Für Großbritannien Kronprinz William und seine Tante Prinzessin Anne, aus Deutschland Bundespräsident Steinmeier und daneben Ukraines Präsident Zelensky. In der Kirche wird gesungen, gebetet, geweint. Immer wieder kullern die Tränen bei Königin Mette Marit. Haralds Enkel spenden sich gegenseitig Trost. Dann Schwiegersohn Durek Verrett greift zum Taschentuch. Und Königin Sonja legt eine Rose auf den Sarg für ihren verstorbenen Ehemann. 58 Jahre Ehe, ein Team für die Familie und für die Nation. Ein Teil des königlichen Wirkens war auch die Tätigkeit von Königin Sonja an seiner Seite und ihr unermüdlicher Einsatz für Kultur und Natur. Was für eine Königin. König Harald gab alles für Norwegen. Wir sind hier versammelt, um zu trauern und zu ehren. Und an dieser Ehrung darf auch, trotz Untersuchungshaft, Ziehenkel Marius Borg Høybø teilnehmen, der ein inniges Verhältnis zu Harald hatte. In den Bildern der Übertragung ist er aber meist durch einen Kerzenständer verdeckt. Für Schwedens Kronprinzessin Victoria war Harald nicht nur ein König, sondern auch ihr Patenonkel, der unvergessen bleiben wird.
3: Wer stirbt, der erwacht zum ewigen Leben. Amen.
1: Gemeinsam trauern vor Ort und in weit mehr als 100 Kirchen in Norwegen, in denen die Fernsehübertragung wie bei einem Public Viewing Event gezeigt wurde. Am Nachmittag wurde der Sarg zur Schlosskapelle der Festung Akershus gebracht. Nach einer privaten Zeremonie findet Harald dann hier seine letzte Ruhe.
0: Und in Oslo hat mein Kollege Arne Bartram den ganzen Tag über das Geschehen mitverfolgt. Arne, ich grüße dich. Welcher Moment der Trauerfeierlichkeiten ist dir denn besonders zu Herzen gegangen? Wie ist es dir ergangen?
4: Ich glaube, der berührendste Moment war, als Königin Sonja einzeln vorgetreten ist und eine einzelne Rose auf den Sarg ihres Mannes gelegt hat, noch einmal kurz innegehalten hat. Das war wirklich ein Moment, da haben alle kurz innegehalten. Da war es ganz, ganz still, auch an den Bildschirmen, wo die Menschen eben diese Trauerfeier, diese Zeremonie verfolgt haben. Das ging allen wirklich sehr, sehr nah.
0: Anne, die internationale Anteilnahme war ja gewaltig. Staatsgäste aus zahlreichen Ländern sind in Oslo. War den Menschen in Norwegen eigentlich bewusst, dass heute wirklich die ganze Welt auf sie schaut?
4: Definitiv, das hat man gemerkt, allein schon an den Vorbereitungen. Die Osloer Innenstadt war heute wirklich eine absolut abgeriegelte Sicherheitszone. Es gab mehrere Zugangskontrollen, verschiedene Punkte, tausende Polizisten und Militärangehörige, die hier im Einsatz waren. Das war schon ein sehr gut vorbereiteter Akt hier heute. Und trotzdem sind eben zehntausende Menschen hergekommen, haben sich an die Straße gestellt und dem Sarg zugeguckt des verstorbenen Königs, um ihm noch einmal die letzte Ehre erweisen zu können. Das haben mir ganz viele Menschen erzählt, dass ihnen das ein ganz, ganz persönlich wichtiges Anliegen war, hier auch der Familie noch mal zu zeigen, wie wichtig ihnen der verstorbene König war.
0: Man hat es auch gesehen an den Bildern. König Harald soll ja in einem Doppelsarkophag bestattet werden, zu dem er mit seinem schwarzen Humor auch mal sagte, er hoffe, dass die Polster schön weich sind. Wie sieht denn nun diese letzte Ruhestätte eigentlich aus, Arne?
4: Genau, das ist eine Familiengruft, ein Familienmausoleum unter der Festung Akershus hier in Oslo. Und ja, man wird tatsächlich dort, wird er dann beerdigt. Und wie genau der Sarg aussieht, das wird lange geheim gehalten. Wir wissen allerdings, dass ein Künstler oder ein Architekturkollektiv das entworfen hat. Dasselbe, das auch die Oper hier in Oslo entworfen hat. Also da darf man gespannt sein, dass das vermutlich auch Einflüsse hat aus der norwegischen Natur, aus den norwegischen Eisfjorden, die hier vieles beeinflussen. Und ich denke, das ist auch etwas, ja, was zu ihm gepasst hat, so diese Verbundenheit zur Natur, zum Land.
0: Dankeschön, Anne Bartram nach Oslo. Vielen, vielen Dank. Ja, wir haben es eben gesehen, Politiker, Royals und die Familie selbst sind tief bewegt. Doch was macht dieser Tag mit den Norwegern selbst eigentlich, die einen Mann verloren haben, der eine Institution für viele war? Stimmen aus den Straßen von Oslo jetzt.
5: Es ist mir wichtig. Ich beobachte den König, seit er König wurde. Und ich denke, er war ein unglaublich großer König. Ich möchte ihm und seiner Familie Respekt zeigen.
6: O Familien.
7: Der König bedeutet uns allen viel, auch mir. Ich glaube, ich habe das gleiche Gefühl wie das norwegische Volk im Allgemeinen. Er war ein beliebter König. Wir werden ihn vermissen.
5: Er war ein freundlicher Mann, der Großvater aller im Land.
8: Ein Mensch, der einen das ganze Leben begleitet. Politiker ändern sich, Parteien ändern sich. Aber der König und die königliche Familie waren immer stabil. Er war eine Person, der man folgen, die man als Bezugspunkt im Leben haben kann.
7: Er war ein einigender König. Er umarmte alle und machte klar, dass er Teil der Identität des Landes war. Und König Haakon, ich denke, es wird großartig. Wir haben viel Vertrauen.
0: Ja, Stimmen aus Oslo. Und jetzt zu unserer Stimme in Königshaus fragen. Leontine Gräfin von Schmetto. Ich freue mich sehr, dass du bei uns bist. Hallo, Leontine.
9: Hallo nach Leipzig.
0: Leontine, du hast die Trauerfeier seit heute Mittag sehr genau mitverfolgt. Wie hast du denn diesen Tag der Trauer in Oslo empfunden?
9: Ja, mein Eindruck war, dass die Norweger und Norwegerinnen heute nicht nur Abschied nehmen wollten von ihrem König, sie wollten auch Danke sagen. Und das haben sie sehr würdevoll getan. Es gab viele anrührende Momente. Übrigens wenig Pomp, wenig Prunk. Das Ganze mit einem weinenden und einem lachenden Auge. Und ich glaube, genau das hätte König Harald sehr gut gefallen, weil wir wissen ja, er wollte nie, dass um seine Person ein großes Aufsehen gemacht wird. Er konnte sehr gut, sehr gerne über sich selber lachen. Und er hat immer die Menschen in den Mittelpunkt gestellt und nie sich selber.
0: Das stimmt. Ordnen wir den Trauerzug mal so ein bisschen ein, liebe Leontine. Staatsoberhäupter sind ja gekommen und natürlich auch die Royals. Gibt es da eigentlich jemanden, der ganz genau festlegt, an welcher Stelle der Prozession wo wer ganz genau läuft?
9: Ja, das ist eine gute Frage. Diese Reihenfolge wird festgelegt, A, vom Königshaus in Kooperation mit der norwegischen Regierung nach ganz strengen protokollarischen Regeln. Wobei das Königshaus darüber bestimmt, wo Mitglieder der königlichen Familie positioniert sind und auch die anderen Royals, es waren ja vorwiegend europäische Royals, und die Regierung wiederum festlegt, wo die Staatsoberhäupter, Politiker, Diplomaten in der Prozession mitgehen.
0: Marius Borg-Højby, der Sohn von Königin Mette-Marit, war heute auch im Dom dabei. Wir haben ihn gesehen, ist aber nicht beim Trauerzug mitgelaufen. Warum denn eigentlich?
9: Ich fand, dass das ausgesprochen gut gelöst war. Die königliche Familie hat beschlossen, dass nur die Mitglieder der offiziellen königlichen Familie mitgehen oder mitfahren in der Prozession. Und auch Prinzessin Märtha Louise als Tochter des verstorbenen Königs und alle anderen, sprich der Ehemann von Märtha Louise, Dürek Verret, ihre Kinder und eben auch Marius Borg-Højby direkt in den Dom gefahren sind. Man sah sie dann in zweiter Reihe sitzen hinter dem Königspaar. Und ich glaube, das war ein ganz klares Statement. Marius, du gehörst zur Familie dazu, aber du bist eben nicht Teil des offiziellen Königshauses. Und wir haben dann Königin Mette-Marit gesehen, die ist ja in einer Limousine mit ihrer Schwiegermutter, Königin Sonja, in der Prozession mitgefahren. Wir wissen ja, sie ist gesundheitlich angeschlagen. Sie ist erst vor wenigen Wochen operiert worden, hat eine neue Lunge bekommen. Und es war im Grunde bis zum letzten Moment gar nicht klar, ob sie die Kraft haben würde, an dieser Trauerfeier teilzunehmen. Denn sie ist in den letzten Tagen doch oft ausgefallen, ist vertreten worden von ihrer Tochter, musste am vergangenen Dienstag sogar ins Krankenhaus und konnte zum Beispiel auch nicht bei der wichtigen Vereidigung ihres Mannes, König Håkon, mit im Parlament dabei sein.
0: Leontine, jetzt ist es ja an Håkon, diese Monarchie weiterzuführen. Welchen Problemen muss sich denn der neue König stellen und welche Aufgaben wird Königin Mette-Marit, du hast es schon ein bisschen erwähnt, überhaupt übernehmen können in ihrem Zustand?
9: Ja, das ist ja immer ein schwieriger Moment, der Übergang von einem Monarchen zum anderen. Dann muss er in große Fußstapfen treten und hat viele Herausforderungen. Stichwort Marius Borg-Højby, Jeffrey Epstein und Mette-Marit, die Krankheit seiner Frau. Er muss verloren gegangenes Vertrauen wieder gewinnen. Er muss zu einer Integrationsfigur werden. Und ich glaube, der große Joker, Ass im Ärmel, ist seine Tochter, Kronprinzessin Ingrid Alexander. Die macht sich wirklich toll. Wir haben die erlebt in den letzten Tagen, die eine sehr würdige, sehr gelassene und zugewandtes Mitglied der königlichen Familie geworden ist.
0: Dankeschön, Leontine von Schmettow. Lieben Gruß nach Hamburg. Vielen, vielen Dank. Also für Norwegen hat eine neue Zeit begonnen. Håkon ist König und steht vor einer großen Herausforderung. 35 Jahre lang lenkte sein Vater König Harald die royalen Geschicke und hielt das Land zusammen. Er war für viele Norweger eine Konstante, unkompliziert, skandalfrei und volksnah. Große Fußstapfen für den neuen König. Doch Håkon der Achte, so glauben viele, ist gut darauf vorbereitet.
6: Die Stimmung im norwegischen Parlament ist gedrückt, als der Parlamentspräsident die Nachricht vom Tod König Haralds offiziell verliest. Und nur einen Augenblick später liegt die gesamte Aufmerksamkeit auf dem neuen König, Håkon dem Achten.
10: Die Königin und ich möchten bestätigen, dass wir uns in den Dienst unseres Landes und dessen Volkes begeben. In dieser Tradition führe auch ich als König von Norwegen den Wahlspruch »Alles für Norwegen«.
6: Mit dem Motto nimmt er sich seinen verstorbenen Vater als Vorbild. Und nicht nur das verbindet sie. Beide heirateten sie eine bürgerliche, beide stehen für eine offene Gesellschaft. So betont Håkon 2022 nach dem Anschlag auf eine Bar in Oslo:
10: Es ist wichtig, dass wir schützen, wer wir sind und Norwegen als ein Land, wo es erlaubt ist, zu lieben und zusammen zu sein, mit wem auch immer wir wollen.
6: Vorbereitet auf seine neue Rolle wurde Håkon schon als Kronprinz. Immer wieder ließ König Harald sich bei öffentlichen Auftritten durch ihn vertreten. Zuletzt Ende August bei einer Übung der Königlichen Garde. Kurz nach dem Tod seines Vaters muss er sich als König beweisen. Wenige Tage nach seinem Amtseid hält er die erste offizielle Sitzung des norwegischen Kabinetts unter Ministerpräsident Jonas Gahr Støre ab. Und der zeigt sich beeindruckt.
10: Es war eine gewöhnliche Sitzung. Es lief gut. Wir haben bemerkt, dass der König, wie sein Vater, sehr Formelles mit einem lockeren Ton verbindet. Das war ein schöner Moment.
6: Immer mit an Håkons Seite seine Tochter, Kronprinzessin Ingrid Alexandra. Quasi aus ihrem Leben als Studentin herausgerissen, steht sie jetzt an erster Stelle der Thronfolge. Auch wenn sie sich das so jung nicht gewünscht hat, wie sie 2022 zugab. Natürlich kann man auch in Träumereien versinken und sich fragen, wie ein ganz anderes Leben wohl gewesen wäre. Das tue ich ja auch, aber das ist eben nicht das Leben, das ich lebe. Aber ich bin ja noch jung und es dauert noch lange, bis ich Königin werde. Håkon und Ingrid Alexandra arbeiten eng zusammen. Sie unterstützt den König bei Terminen und Audienzen. Ein Vorgeschmack auf das, was bevorsteht. Denn Königin Mette Marit, die Håkon eigentlich zur Seite steht, muss sich nach einer Lungentransplantation schonen. Ähnlich wie ihren Vater schon, dürfte die Kronprinzessin daher große Verantwortung erwarten, die sie in den Augen der Kabinettsmitglieder erfüllt.
10: Ich habe das Gefühl, sie hat eine Autorität und Würde, die angesichts ihres Alters sehr beeindruckend ist. Und ich hoffe, es ist für sie möglich, ihre Rolle und offiziellen Verpflichtungen so auszuüben, sodass sie sich auch als die junge Person, die sie ist, entwickeln kann.
6: Und auch die Norweger sind überzeugt von ihren Monarchen. In einer aktuellen Umfrage sprechen sich mehr als 2/3 für die Monarchie aus. Deutlich mehr als noch zu Beginn des Jahres. Mit Haralds Beerdigung kehrt in das Königshaus nun eine neue Normalität ein. Mit König Håkon im Mittelpunkt und Kronprinzessin Ingrid Alexandra an seiner Seite.
0: 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Und wir schauen jetzt auf das, was heute noch wichtig ist. Unsere Kurzmeldungen des Tages.
6: Nicht unter Kontrolle hat die türkische Feuerwehr bislang ausgedehnte Waldbrände in der Touristenregion Antalya. Auch die Provinzen Mersin und Adana sind betroffen. Die Feuer waren vorgestern in Wäldern und auf Feldern ausgebrochen. Zu schaffen macht den rund 1000 Einsatzkräften starker Wind, der die Flammen immer wieder anfacht. Auch Löschhubschrauber und Löschflugzeuge sind im Einsatz. Sicherheitshalber haben die Behörden 250 Häuser in Antalya evakuiert. Touristenorte sind bisher nicht betroffen. Keine Fiktion mehr, ist dieses Gefährt, an dem James Bond seine Freude hätte. Nach 20 Jahren Entwicklung hat ein niederländisches Unternehmen jetzt die EU-Zulassung für sein fliegendes Auto erhalten. Schon bald soll der PAL 5 Liberty in Serienproduktion gehen, eine Weltpremiere. Das Flugauto hat Rotor- und Frontpropeller und darf nur auf Flugplätzen landen. Die ersten 250 Exemplare sind bereits verkauft. Die Kunden sind vor allem Polizei und Feuerwehr. Preis? Bis zu einer 500.000 Euro. Ab zum Arzt müssen diese 3 Sumatra-Tigerbabys eines Zoos bei Athen. Sie sind ganze 2 Monate alt und haben schon ordentlich Kraft. Jetzt werden sie zum ersten Mal geimpft und bekommen einen Mikrochip eingesetzt.
11: Die Tiger lassen sich nicht gern anfassen. Sie sind sehr wild. Direkten Kontakt haben sie nur mit ihrer Mutter. Deshalb versuchen wir, unsere Behandlung möglichst schnell durchzuführen, damit sie nicht in Stress geraten.
6: Dann geht es zurück zur Mama, die schon unruhig wartet. Sumatra-Tiger gelten als besonders bedroht. In freier Wildbahn leben nur noch 600 Exemplare.
0: Zu unserem nächsten Thema. Tausendfach geht es gut. Ein Flugzeug setzt auf der Landebahn auf und kommt sicher zum Stehen. In Miami, im US-Bundesstaat Florida, ist es am Sonntag aber nicht gut gegangen. Da schießt ein Frachtflieger über das Ende der Landebahn hinaus. 5 Menschen sterben in einem Kleintransporter, der dort gerade entlangfährt. Dabei gibt es ja ein spezielles Sicherungssystem, das dabei helfen kann, solche Unfälle eben zu vermeiden.
12: Ein Flugzeug, wo es nicht hingehört, 400 Meter hinter der Landebahn des Airports von Miami, Florida. Der aus Puerto Rico kommende Amazon-Frachtflieger will hier am Sonntag landen, doch dabei geht etwas schief. Die Maschine schießt über das Ende der Landebahn hinaus. Ausgerechnet in dem Moment kreuzt ein vollbesetzter Kleinbus den Weg. Auch ein zweites Auto wird erwischt. 5 Flughafenmitarbeiter sterben, 5 weitere werden verletzt.
13: Das ist besonders tragisch. Man würde nicht denken, dass so etwas passiert, wenn man in einem Transporter unterwegs ist, um ein Flugzeug zu reinigen. Niemand würde damit rechnen. Das ist unvorstellbar.
12: Noch steht nicht fest, warum die Maschine über die Landebahn hinausrollte. Solch ein sogenannter Overrun hat schon mehrfach zu verhängnisvollen Unglücken geführt. So wie 2007 in Sao Paulo. 199 Menschen sterben, als diese Maschine in ein Luftfrachtterminal rast. 1993 passiert es in Warschau einer Lufthansa-Maschine. Hier sterben zwei Menschen. Dabei gibt es ein System, das Flugzeuge hinter der Landebahn schnell abbremsen kann. Am Flughafen Saarbrücken ist es seit 2019 installiert. Es heißt EMAS und funktioniert mit einem ungewöhnlichen Baustoff.
14: Das sind Glasschaumsteine, werden aus Glas hergestellt, zu 100% recycelbarem Glas. Ähnlich wie BIM-Steine, sind auch sehr leicht und der Struktur sehr spröde und verursachen die Bremswirkung im Fall eines Falles.
12: Kommt das Flugzeug auf der Landebahn nicht zum Stehen, fährt es über diese dünne Betondecke. Sie bricht etwa einen halben Meter ein. Darunter liegen die Glasschaumsteine, die das Flugzeug abbremsen. Weltweit hat EMAS bisher 25 Flugzeuge gestoppt. Bei keiner dieser Bruchlandungen gab es Verletzte. Und selbst die Schäden an den Maschinen hielten sich in Grenzen. Dennoch gibt es das System bisher weltweit nur an 70 Airports und in Deutschland nur in Saarbrücken.
15: Im Rahmen unseres Flughafenchecks sind uns 8 von 29 großen deutschen Flughäfen aufgefallen, die eben nicht auf allen Staatenlandebahnen diese volle Hindernisfreifläche zur Verfügung stellen. Und bei all diesen Flughäfen wäre es sinnvoll, sowas zu bauen.
12: Und auch in Miami wäre es wohl hilfreich gewesen. Erste Daten des Flugschreibers deuten darauf hin, dass die Frachtmaschine mit ungewöhnlich hoher Geschwindigkeit auf der Landebahn aufsetzte und der Pilot zunächst durchstarten wollte. Dann sinkt die protokollierte Geschwindigkeit wieder. Die Ermittlungen zur Unfallursache sind noch längst nicht abgeschlossen.
13: Wir befragen jetzt die Piloten und wir wollen ihre Aussagen zum Unfall abwarten, bevor wir die Aufzeichnungen des Stimmenrekorders veröffentlichen.
12: EMAS kann selbst ein 130 km/h schnelles Flugzeug noch zum Stehen bringen. Die Frachtmaschine in Miami stieß mit Tempo 120 in den Kleinbus. Vieles deutet darauf hin, dass diese unscheinbaren Glasschaumsteine einmal mehr hätten Leben retten können.
0: Sie gehören einfach zum Wiener Stadtbild, die Fiaker-Pferdekutschen im Retro-Look, die Touristen durch die Innenstadt fahren. In jüngster Zeit tauchen aber auch diese Gefährte hier immer häufiger auf, elektronische Oldtimer. Und um die gibt es in Wien einen ziemlich heftigen Streit, kann man sagen. Denn die E-Oldtimer genießen rechtlich einen erstaunlichen Sonderstatus, müssen kaum Auflagen erfüllen. Und auch lenken darf sie fast jeder.
16: Seit einiger Zeit prägen sie das Stadtbild in Wien. E-Autos im Oldtimer-Look. Fast 260 solcher Fahrzeuge sind an einem Wochenende in der Wiener Innenstadt unterwegs. Und jetzt gibt es Streit.
17: Diese Fahrzeuge können von Leuten gelenkt werden, die keinen Führerschein haben, es sind nicht versichert, sie haben kein Kennzeichen und das sind große Sicherheitsprobleme.
16: Er ist der Elektro-Oldtimer-Pionier, Kurt Gratt. Der gebürtige Wiener hat als einer der ersten Touristen mit einem Elektroauto durch die österreichische Landeshauptstadt kutschiert.
18: Das ist der allererste Wagen, den haben wir von einem polnischen Kutschenbauer bauen lassen, vor über 10 Jahren, also 9 Jahre, bis die Bewilligungen da waren. Seitdem dürfen wir hier in Wien spazieren fahren mit unseren Gästen.
16: Und seitdem boomt das Geschäft mit den E-Oldtimern. Immer mehr Anbieter kopieren Kurz Idee. In den vergangenen 3 Jahren hat sich die Zahl der Autos vervierfacht. 20 Unternehmen bieten nach Schätzungen der Wirtschaftskammer Wien inzwischen Fahrten mit dem E-Oldtimer an. Die berühmten Wiener Fiaker-Fahrer blicken skeptisch auf die elektrische Konkurrenz.
19: Weil ja die überall stehen, wo sie wollen. Man braucht eh nicht viel für so ein Elektroauto, fährt eh nur 10 km/h. Aber trotzdem nimmst du am Verkehr teil. Da sind Leute auch bageln unterwegs mit 8 Leuten drinnen. Die haben nicht einmal einen Führerschein. Wenn irgendwas ist, die Versicherung zahlt gar nichts.
16: Gesetzlich sind die Elektro-Oldtimer dazu auch nicht verpflichtet. Weil sie nämlich nur 10 Kilometer die Stunde fahren, gelten sie rechtlich als Fuhrwerke, nicht als Kraftfahrzeuge. Dadurch entfallen zahlreiche Auflagen, die für andere Verkehrsteilnehmer gelten. In den Augen der Kutscher ungerecht.
20: Wir haben unsere Ausbildungen, unsere Prüfungen. Und da darf ein jeder ab 16 fahren, ob er Ahnung vom Verkehr hat oder nicht, ist mehr oder weniger egal.
16: Die Wiener Wirtschaftskammer fordert deshalb von der Politik eine Änderung des Kraftfahrtgesetzes und der Gewerbeordnung.
17: Und hier müssen einfach gleiche Regeln für alle gelten. Und das betrifft jetzt vor allem die Sicherheit der Fahrgäste und der anderen Verkehrsteilnehmer im Straßenverkehr, aber eben auch die Regeln in der Wirtschaft. Wie gesagt, Wettbewerb ist in Ordnung, aber die Regeln müssen für alle fair sein.
16: Faire Regeln will auch E-Oldtimer-Pionier Kurt Kratt. Bei ihm seien alle versichert, sagt er und fordert.
2: Es gehört reguliert. Wo dürfen wir stehen, wo dürfen wir fahren, wo dürfen wir ohne Probleme parken und halten und Gäste aufnehmen.
16: Der Wiener Sightseeing-Markt ist umkämpft. Doch am Ende entscheiden die Touristen, wie sie sich die Stadt ansehen. Ob mit dem Fiaker, Bussen oder den E-Oldtimern.
0: Das Filmfest in Venedig biegt so langsam in die Zielgerade ein. Wie heißt es doch so schön? Je später die Party, desto interessanter die Gäste. Und interessant sind Penelope Cruz und Javier Bardem ohne Zweifel. Das Schauspielerpaar hat einen neuen Film mitgebracht, einen Thriller über Liebe, Macht und die Angst vor einer Welt, die aus den Fugen gerät.
21: Penelope Cruz und Javier Bardem gemeinsam auf dem roten Teppich. Ein berühmtes Schauspieler-Ehepaar, das nun auch im Film ein Ehepaar spielt. In diesem Ausschnitt geht es darum, wie sie sich kennengelernt haben.
22: One day, eines Tages waren wir bei ihr, in ihrem Apartment. Es war das erste gemeinsame Abendessen. Wir kannten uns kaum, aber ich war schon fasziniert von ihr.
21: Für die Pressekonferenz drängen sich da natürlich Fragen auf. Wie viel ihrer Ehe ist denn in die Rollen eingeflossen? Und streiten sie auch über die Arbeit?
22: Die erste Antwort lautet, nichts ist eingeflossen. Wir können Fiktion und Realität gut trennen, sonst würden wir in diesem Job nicht überleben. Die zweite Frage habe ich vergessen. Ob wir streiten? Nein. Nein, nie, niemals.
23: Niemals, ja, ja. Ich kenne dich seit mehr als 30 Jahren. Stell dir vor, wir hätten nie gestritten.
21: Natürlich haben sie auch schon gestritten. Es sind schließlich zwei Schauspieler, zwei Oscar-Preisträger und beide mit spanischem Temperament. Für einen gemeinsamen Film muss alles passen. Der Zeitpunkt, das Filmteam und das Thema. Als Javier Bardem als Star-Architekt den moralisch zweifelhaften Auftrag übernimmt, einem Tech-Milliardär einen Bunker zu bauen, gerät die Filmehe in eine Krise.
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0: Herzlich willkommen bei Eisenbahnromantik, liebe Zuschauer. In dieser Sendung berichten wir aus Bella Italia. Wir haben eine Gruppe von Eisenbahnfreunden begleitet, die eine Rundreise durch Norditalien gemacht haben. Ihr Motto: Grande amore, il treno a vapore.
1: Bella Italia zeigt sich von seiner schönsten Seite. Dampf, Sonne, Nostalgie pur. Am ersten Tag unserer fünftägigen Reise geht es durchs Trentino. Rund 100 Kilometer führt die Valsugana-Bahn von Trento über Borgo nach Bassano del Grappa. Schon am Bahnhof in Trento ist der Eisenbahnfreund herzlich willkommen. Und noch heute wacht Luigi Negrelli, ein früher Eisenbahnpionier, über den Schienenverkehr. Eine Tenderlok der Baureihe 940 steht bereit. Historische Dampfzüge sind in Italien nur selten unterwegs. So war schon die Planung der Reise nicht ganz unproblematisch und das Programm wurde geändert. Dennoch hat es der Veranstalter, die Deutsche Gesellschaft für Eisenbahngeschichte, DGEG, geschafft, in 5 Tagen auf 5 verschiedene Nebenbahnen dampfen zu können. Und schon der erste Tag sorgt für eine Überraschung. Unser italienischer Eisenbahnspezialist erklärt uns, was los ist.
2: Bei der Probefahrt vor 2 Tagen hat sich festgestellt, dass die Lok nicht in Ordnung ist, ja, und Probleme mit dem Überhitzer. Deswegen haben wir die Lok abgestellt und die andere genommen, die erst am Sonntag vorgesehen war.
1: Italienisches Improvisationstalent eben. Nun aber steht der Fahrt nichts mehr im Wege. 30 Eisenbahnfreunde aus England und Deutschland sind bereits am Vortag per Auto, Flugzeug oder Regelzügen in Trento angekommen. Jetzt heißt es umsteigen in eine Reise in die Vergangenheit.

0: Auf der Valsugana-Bahn fahren wir in typisch italienischen vierachsigen Personenwagen, sogenannte Cento Porte. Gebaut wurden sie ab Mitte der 20er Jahre. Sie sind in preußischen Abteilwagen ähnlich. Gleich hinter dem Bahnhof der Viadukt in Trento. Italien. Für viele Deutsche seit Jahrzehnten Reiseland Nummer 1 ist für Eisenbahnfreunde eine Herausforderung. Das Bahnhobby ist hier nicht sehr verbreitet. Informationen über die italienische Eisenbahn gibt es daher kaum. So muss sich der Bahnliebhaber mit einfachsten Hilfsmitteln begnügen.
1: Nun, Italien war bislang auf meiner persönlichen Eisenbahnlandkarte ein großer weißer Fleck. Aus diesem Grunde habe ich mir die entsprechenden Karten besorgt. Wobei es heute ein Problem ist, eine Straßenkarte zu finden, wo auch die Eisenbahnlinien eingetragen sind. Und da außerdem meine Sprachkenntnisse in Italienisch noch sehr mäßig sind, hat man sich noch einen kleinen Sprachführer besorgt.

In Borgo, etwa auf halber Strecke, ist es Zeit zum Wasserfassen mit dem Feuerwehrschlauch. Die Dampfära ist seit den 60er Jahren zu Ende. Bis Anfang der 80er Jahre dampften noch ab und zu Güterzüge auf der Val Sugana. Warum das so war, konnte uns von den Eisenbahnern keiner sagen. Heute ist die Strecke im Regelbetrieb verdieselt.

0: Unsere Lok wurde 1922 in Neapel von der Firma Officine Meccaniche Navali gebaut. 50 Lokomotiven der Baureihe 940 hat die italienische Staatsbahn FS bestellt. Die Höchstgeschwindigkeit liegt bei 65 km pro Stunde. Alle Dampfzüge, die in den kommenden Tagen benutzt werden, hat die DGEG speziell für diese Studienfahrt angemietet. Die fünftägige Reise inklusive Halbpension hat den stolzen Preis von rund 2700 Mark und zielt auf ein spezielles Publikum.
1: Ein deutscher Eisenbahnfreund hat normalerweise zu den Fahrzeugen hier keinen Bezug. Also es müsste dann schon jemand sein, der daran interessiert ist, mal wirklich was Neues kennenzulernen und der auch damit rechnet, dass er hier in landschaftlich reizvolle Gebiete kommt.
0: Schon zur Römerzeit war das Val Sugana ein wichtiger Verkehrsweg zwischen Venedig und Trento. Zum Bau einer Eisenbahn entschloss man sich 1875, um den Menschen im Tal eine wirtschaftliche Anbindung zu bieten und eine drohende Abwanderungswelle zu verhindern. Einfahrt in Bassano del Grappa. Ja, hier kommt der berühmte italienische Schnaps her. Leider ist für eine Besichtigung der Brennerei keine Zeit. Wir müssen gleich weiter. Ein Regelzug bringt uns dem zweiten Tag entgegen, den wir in der Toskana verbringen. Von Siena aus über Asciano dampfen wir in südlicher Richtung vorbei am Monte Amiata. Über Monte Antico und Buen Convento geht es wieder zurück nach Siena. Dort wartet bereits am Morgen 640-148 und wird sogleich fachkundig unter die Lupe genommen. Italienische Dampfloks haben eben für deutsche Eisenbahnfans etwas Besonderes.
2: Nein, die hatte wohl eine große Geschwindigkeit. Die hat noch ein paar Monate bis Jubiläum rein. Ist sie noch gefahren? Ja, ja.
0: Und schon kurz hinter dem Bahnhof in Siena, noch im Stadtgebiet, beschleunigt der Zug rasant.

Wie man sieht, haben die Männer von der FS mächtig Spaß auf dem Führerstand und lassen es kräftig dampfen. Sie benutzen Kohle aus Venezuela. Die italienische Kohle ist ihnen nicht gut genug. Die Lok gehört der Associazione Toscana Treni Storici, Italvapore genannt. Buon appetito. Eröffnet wurde die Strecke zwischen Siena und Grosseto 1872. Sie war eine wichtige Verbindung im Personenverkehr. Güterverkehr spielte hier keine große Rolle. Nur Holz und Kohle wurden ab und zu transportiert.

0: In San Giovanni d'Asso wurde Anfang des 20. Jahrhunderts Braunkohle abgebaut und auf die Eisenbahn verladen. Heute ist der Bahnhof verlassen. Ein idealer Ort also für eine Scheindurchfahrt. Doch vorher muss der Zug zurücksetzen. Seit 1994 fährt hier eigentlich keine Bahn mehr.
1: Da vorne ist ein Bahnübergang. Der ist schon ziemlich lange zu.
2: Ja.
0: Die Funktion des Bahnübergangs muss also geprüft werden, da nur im Sommer ein paar Touristenzüge verkehren. Sie fahren unter der Bezeichnung Treno Natura mit Dampf.

Für nicht so eingefleischte Fans, Sinn der Reise ist nicht nur die Reise an sich. Genauso wichtig ist auch das Fotografieren der alten Züge. Die Fotos sind gemacht, der Zug rollt zurück, damit die Leute einsteigen können. Und weiter geht die Fahrt. Hoch über den Gleisen thront die alte Burg von San Giovanni d'Asso. Der Ort ist vielen bekannt für seine berühmten weißen Trüffel. Doch die haben nur im November

0: Dampfwolken sah man hier nur bis in die 30er Jahre. Früh wurden Dieselloks eingesetzt. Ankunft in Monte Antico. Hier gibt es glücklicherweise noch einen Wasserkran. So kann Lupo, wie die Lok von den Eisenbahnern genannt wird, stilecht seinen Durst löschen. ~15 Kubikmeter Wasser passen in den Tender, mehr aber auch nicht.
1: Das ist eine Lok der Baureihe 640. Sie wurde 1907 konstruiert und mit Kessel nach dem System Schmidt ausgestattet. Gebaut wurden davon 169 Exemplare. Ihre Höchstgeschwindigkeit liegt bei 100 km pro Stunde. Sie leistet 800 PS.
0: Lupo, also der Wolf, rangiert. Die Rückfahrt nach Siena erfolgt Tender voraus. Und wir verabschieden uns schon hier vom zweiten Tag unserer Reise. Auch am nächsten Tag bleiben wir in der Toskana und besuchen die elektrifizierte Privatbahn LFI, La Ferroviaria Italiana, zwischen Arezzo und Siena Lunga. Sie wird auch Aretine genannt. Gleiche Baureihe wie am Vortag, 640-091. Dennoch von den Fotografen umringt wie ein unbekanntes Feuerross. Nach 2,5 Tagen ist Halbzeit und Zeit für eine Zwischenbilanz. Die Reise ist exzellent, ja, die gesamte Reise ist gut, bis jetzt. Ich hoffe, dass es so weitergeht.
2: Gut, dass sowas gemacht wird. Nicht? Man sieht hier etwas.

Karosserie ausgebessert. Die erste Klassewagen wurden vom Asbest befreit und einer gründlichen Renovierung unterzogen. Eine Wucht. 1,85 Meter hohe Treibräder beschleunigen die Maschine auf 100 km/h. Regelzüge fahren hier auch nicht schneller. Reisen wie am Anfang des 20. Jahrhunderts.

0: Kulturinteressierte kommen bei dieser Eisenbahnreise nicht auf ihre Kosten. Dafür aber echte Eisenbahnfreaks.
1: Das italienische Programm jetzt ist sehr interessant von der Technik her. Inzylinder-Dampfloks sind bei uns gar nicht so Mode gewesen. Und hier ist das doch sehr interessant, jetzt das im Betrieb noch mal so erleben zu können.
0: Wohl wahr, denn die Lok ist fast 100 Jahre alt. 1909 wurde sie von der Lokfabrik Breda in Mailand gebaut. Wir sind in Sinalunga, unserem Endbahnhof. Eine kleine Überraschung wartet im Erste-Klasse-Wagen. Die Heizung wird noch mit Dampf betrieben. Ein Fachmann aus England erklärt uns, was los ist. Eigentlich ist es einfach undicht. Dampf entweicht aus der Leitung. Mit dem Ventil kann man es nicht abstellen. Es geht nur, wenn man die Verbindung zur Lok unterbricht. Die Strecke Arezzo-Sinalunga diente und dient dem Personenverkehr. Güter werden hier nicht transportiert. 11 Zugpaare verkehren täglich auf der rund 40 Kilometer langen Strecke. Wir fahren zurück nach Arezzo, von dort im Regelzug zur Übernachtung nach Bologna. Am vierten Tag liegt unser Ziel im Norden Italiens, in Venetien. Die Nebenbahn zwischen Vicenza, Thiene und Schio. Kurz nach 10 Uhr treffen wir mit dem E1299 in Vicenza ein. Unser historischer Sonderzug steht schon bereit. Der übervolle Bahnsteig lässt an diesem Sonntag nur einen Schluss zu. Karneval im nahen Venedig. Doch dieses Bahnhofsschild gilt uns Touristi. Der Fachmann merkt sofort, in diesen Cento-Porte-Wagen sind wir bereits am ersten Tag auf der Valsugana-Bahn gesessen. Auch heute betreut uns wieder Hans-Jürgen Rosenberger. Er hat alle Sonderfahrten organisiert. Am wohlsten fühlt er sich jedoch bei seinem Eisenbahnverein Musineri, zu Deutsch etwa Schwarze Fratzen. So wurden hier früher Dampflokführer genannt. Geduldiges Warten auf die Abfahrt. Tender voraus, denn in Schio gibt es keine Drehscheibe. Lok und Wagen gehören der Assoziazione Veneta Treni Storici, Musineri. Der Verein hat knapp 30 Mitglieder. Natürlich alles Eisenbahnfreunde, die sich um das rollende Material kümmern. Unser Verein macht es möglich, dass historische Züge für Liebhaber fahren können.

Es gibt uns seit 1,5 Jahren und jeder, der will, kann unseren Service in Anspruch nehmen. Der Verein besitzt 2 Dampf- und 1 E-Lokomotive. Die meisten der Mitglieder sind noch bei der FS beschäftigt oder bereits pensionierte Eisenbahner.

0: Entlang dem südlichen Fuß der Alpen dampfen wir auf der 1876 eröffneten Nebenbahn der Textilstadt Schio entgegen. Plötzlich bleibt unser Zug mitten auf der Strecke stehen. Nein, diesmal ist kein Fotohalt geplant. Nach kurzer Ratlosigkeit ist eine mögliche Ursache für diesen unfreiwilligen Zwischenstopp gefunden.
1: Wir haben auch den Aschenbehälter, der ist voll. In Vicenza gibt es keine Grube, da konnten die nicht entschlacken. Deswegen, jetzt gibt es ein bisschen Probleme, aber ich glaube, in wenigen Minuten fahren wir weiter.
0: Menschen mit Brille, das habe ich noch nie gesehen. Wer hätte gedacht, dass auch Indianer ein Herz für alte Dampfloks haben?

0: Es hat zwar den Anschein, aber dieser Überfall war von der Reiseleitung nicht geplant. Es ist eben Karnevalszeit. Und es kann endlich weitergehen. Inzwischen konnte der genaue Grund für diesen Halt gefunden werden.
1: Also zunächst hatten wir in Due Willet diesen Aufenthalt. Und dabei hat sich das Feuer zugesetzt. Da ist wohl minderwertige Kohle auf dem Tender. Und dadurch ist das Feuerbett verschlackt. Außerdem gibt es noch Probleme mit dem Überhitzer an der Lok.
0: Schon am ersten Tag sollte uns 740-293 auf der Valsugana-Bahn ziehen. Naja, hoffentlich wird sie bis Kio durchhalten. Doch wer will der 80 Jahre alten schwarzen Dame ihre kleinen Wehwehchen übel nehmen? Für das Reisetagebuch werden natürlich nicht nur Verspätungen akribisch notiert. Auch der Ruß setzt sich langsam in allen Poren fest. Das Personal hat sich mittlerweile von den Strapazen erholt. Leider wird durch die Verzögerung aus dem geplanten 90-minütigen Aufenthalt ins Kio nichts. Wir beenden hier unseren vierten Reisetag. Es geht wieder nach Süden, etwa 50 Kilometer südöstlich von Bologna, auf die Faentina, einer Strecke zwischen Faenza, Maradi und Crespino. Auch der letzte Dampftag sorgt gleich am Morgen für eine Überraschung. Schnee. Rund 60 Kilometer entfernt von Florenz ist das im Februar nicht alltäglich. Doch ein echter Eisenbahnfan ist für jeden Fall gewappnet, selbst wenn die Heizung nicht funktioniert. Landschaft und Dampf können natürlich nur bei geöffnetem Fenster richtig genossen werden.

0: Man will gut vorbereitet sein, denn der nächste Fotostopp lässt nicht lange auf sich warten.
1: Das ist mein Absturz erleben.
2: Haben wir es wieder so gemütlich
0: war? Auf der eingleisigen Strecke gibt es noch Regelbetrieb, der natürlich Vorrang hat. Zeit genug, auf eine Besonderheit einiger italienischer Dampflokomotiven hinzuweisen.
3: Viele Strecken wurden doppelgleisig, hat man die Signale an der linken Seite, wegen linken Verkehr. Und natürlich dann musste man auch die Lokomotiven umbauen und dann die Steuerung an der linken Seite stellen.
0: Kälte und Schnee, eben etwas für Hartgesottene. Doch ein schönes Motiv vor der Linse entschädigt für vieles.

0: Die meistgebaute Dampflok für die FS. Die Baureihe 740. Sie wurde für den Güterverkehr in der Ebene und auch auf Gebirgsstrecken konzipiert, wo sie mit Personenbeförderung als GMP eingesetzt wurde. Sie ist also auf der Faentina genau richtig, denn sie verbindet die Region Bologna mit Florenz über den Apennin. Bei einer Steigung von bis zu 25 Promille kommt das Lokpersonal ganz schön in Schwitzen. Die Strecke führt durch teilweise unbewohntes Gebiet. Baubeginn war 1880. Durch die zahlreichen Kunstbauten konnte sie erst 1893 eingeweiht werden. 47 Tunnels gibt es auf der Faentina. Hundertsiebenundsechzig Brücken und Viadukte gehören ebenfalls zu dieser Gebirgsstrecke. Endpunkt unserer Fahrt auf der Faentina ist bei Kilometer 45 Crespino dell'Amone.
1: Der höchste Punkt in 3 Kilometer.
2: In 3 Kilometer ist der Kulminationspunkt.
1: Ja,
2: und wir sind aber trotzdem hier schon in der Toskana und nicht mehr in der Emilia-Romagna.
1: Ja.
2: Und wie hoch ist das?
0: Der Bahnhof liegt 526 Meter über dem Meer. Nach kurzem Aufenthalt verlassen wir Crespino dell'Amone und fahren wieder zurück.
1: Ja, ja.

0: Trotz mancher Überraschungen geht eine wohl außergewöhnliche Eisenbahnreise leider zu Ende.
1: Es war halt mal die Gelegenheit, so italienische Dampfloks kennenzulernen und auch die Strecken. Allerdings fand ich das ursprüngliche Programm eigentlich besser, wie es angekündigt war, jetzt das Neue dann. Und zum Beispiel eben noch mit etwas Kultur dabei, das hätte mir noch besser gefallen. Und mit dem Wetter, das kann man ja, muss man nehmen, wie es kommt. Aber es war schon okay.
2: Ja, also ich würde sagen, trotz einiger Unzulänglichkeiten war die Reise doch fast wie ein wunderschöner Traum. Man muss sich mal vor Augen halten, wir leben hier am Beginn des dritten Jahrtausends und haben die Möglichkeit, mit 90 Jahre alten Dampflokomotiven das Reisegefühl dieser Zeit nochmal nachzuempfinden. Ich finde es fantastisch.
0: Schöner als ein Schlusswort, ein letzter Blick zurück auf die dampfende Vergangenheit Italiens.
3: Das war Eisenbahnromantik. Ich verabschiede mich von Ihnen. Bis denn und tschüss.

0: Unterwegs im Westen von Kuba, in einem Tal, das für sein üppiges Grün bekannt ist.
1: Ich war noch nie in Kuba. Ich habe recherchiert im Internet. Da gibt es sehr viele Bilder, Filme von Musik, von Eisenbahn, von der Bevölkerung, von der Geschichte. Daraus habe ich gelernt.
0: Das Valle de Vinales hat Wolfgang Stößer in ein Diorama gepackt und mit einer Schmalspurbahn durchzogen. Ein filigran gearbeitetes Modell der Spur H0E ist entstanden, in dem sich karibisch entspannt eher wenig bewegt.
1: Gefahren wird analog, ganz einfache Schaltung, weil mein Baby ist es einfach, Landschaften zu kreieren, weniger die Fahrtechnik. In dem Fall habe ich angefangen mit den Felsen. Die Felsen sind modelliert, gefärbt. Und dann ging es um das Grün. Bevor das Grün aber dann tatsächlich fest eingebaut worden ist, sind die Gleise verlegt worden. Die Gleise sind kontrolliert worden, dass alles fährt. Und dann ist das Grün entstanden durch Sprühtechnik. Ich habe reinen Sprühkleber benutzt, sonst nichts anderes. Und aufgesprüht, das Grün aufgebracht und immer wieder schichtweise nach oben gearbeitet. Ich bin mit Spannung drangegangen. Ich wollte diesen Versuch wagen, Kuba in der Fülle der Natur wiederzugeben, mit neuer Technik. Und habe mich da Schritt für Schritt rangetastet. Und wenn es zu viel war, habe ich einfach mal Pause gemacht und habe alles liegen gelassen. Und dann aber mit Elan und Spannung vor allen Dingen und Freude weitergearbeitet.
0: Weil in Kuba Dampfloks mit Öl fahren, hat er eine amerikanische Lok umgebaut. Sie bringt Pilger und Touristen zu einem Wallfahrtsort. Gebetet wird zur barmherzigen Jungfrau von Cobre, der Schutzpatronin Kubas. Andere ehren lieber Che Guevara. Der Freiheitskampf. Ist der nicht längst Vergangenheit?
1: Nein, nein, das ist so üblich in Kuba. Es ist also wirklich so nachgestellt, dass es da immer noch Bilder gibt mit Propaganda, wenn man will, mit Propagandasätzen und Slogans, die da angebracht sind in den öffentlichen Straßen. Ja.
0: Hier verspielen sie sich dezent im kunstvoll gestalteten Grün. Auch die Palmen passen sich harmonisch in die Landschaft ein.
1: Die Palmen sind zum Teil selber gemacht. Die Blätter, man nennt es auch bei den Palmen Blätter, sind gekauft, die sind gelasert auf Karton. Sie sind dann geformt, eingefärbt und der Stamm ist Eigenbau.
0: Versteckt in einer Ecke ein alter Nickelstollen. Das Modell Valle de Vinales macht Lust auf mehr. Also auf nach Kuba. Und wann reist der Modellbauer?
1: Da muss ich meine Freundin fragen. Gerne, ja, gerne.
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8: Die anderen Briefe, die habe ich ihm übrigens ungeöffnet zurückgegeben. Das hätte ich gleich machen sollen. Und der eine, den ich gelesen habe, der ändert nichts.
9: Der Gedanke, sein Mann zu sein, macht mich irgendwie glücklich.
10: Das ist jetzt ein Scherz, oder?
9: Nein, wirklich. Ich meine, ja, ich glaube, ich will ihn heiraten.
8: Ich will mit dir zusammen sein.

0: Das ist wunderschön.
1: Finde ich auch.
0: Das war eine gute Idee von dir mit dem Sonnenaufgang. Das fühlt sich alles irgendwie noch so ein bisschen unwirklich an mit dir.

0: Hast du noch Zweifel?
1: Nein, auf keinen Fall. Ich glaube, ich habe mir wegen meiner Vergangenheit ganz lange keine Beziehung erlaubt. Und ich weiß gerade gar nicht mehr, wie dieses Beziehungsding funktioniert.
0: Also ich finde, du machst das sehr gut.
1: Das fühlt sich aber auch richtig an mit dir.
0: Geht mir genauso. Mit dir habe ich das Gefühl, dass ich alles schaffen kann. Sogar meinen Prozess.
1: Ich werde dich auch immer bei allem unterstützen. Versprochen.

0: Du wirst dich noch ärgern, dass du nicht auch in den Solarpark investiert hast.
1: Wenn du und Sophia glaubt, dass es das Geld wert war, schön für euch. Ich bereue meine Entscheidung nicht.
0: Ja, noch nicht. Die Investition ist sinnvoll und in die Zukunft ausgerichtet.
2: Freut mich, dass ihr beide euch endlich mal einig seid.
3: Morgen.
0: Morgen.
1: Morgen.
3: Warum wurde so früh eine Sitzung einberufen?
2: Keine Ahnung. Bisher hat mir Werner nur von eurem tollen Solarpark vorgeschwärmt.
3: Ach so, wenn es nur das ist. Ich habe Termine.
0: Ich habe noch einiges.
3: Herr Saarfeld, worum geht's?
0: Sie haben Frau Warnke während unserer Abwesenheit zur Food- und Beverage-Managerin gemacht.
3: Ja, ist richtig. Und Sie haben Ihren neuen Enkel zum Sommelier gemacht.
0: Vor allem, was diese Frau sich geleistet hat, was soll das?
3: Frau Manke ist für diese Position mehr als geeignet.
0: Wäre mir neu, dass diese Frau jemals in der Gastronomie gearbeitet hätte.
3: Sie hat ihre eigene Firma geleitet. Sie hat sehr viel Erfahrung, sowohl in Planung als auch Personalführung.
0: Ihr fehlt aber etwas Entscheidendes. Empathie und Menschlichkeit.
3: Herr Saarfeld, das ist eine böswillige Unterstellung. Sie wird unsere Gastronomieabteilung bereichern.
0: Sie ist als Teamchefin nicht geeignet.
2: Soweit ich das mitbekommen habe, macht Frau Manke einen guten Job. Und was das Getratsche angeht, sollten wir Privates und Berufliches trennen.
0: Was soll noch einmal diese Kehrtwende, Christoph?
2: Aus meiner Sicht spricht nichts dagegen, wenn wir Frau Manke auf dieser Position erstmal behalten.
4: Und?
5: Du wirst heute noch entlassen.
4: Wirklich?
5: Ja, aber das Knie muss weiterhin geschont werden.
4: Okay, das heißt ruhig halten, ja?
5: Nein, du sollst es sogar bewegen, nur nicht übertreiben. Bedeutet leichte Mobilisationsübungen, Physiotherapie.
4: Okay, ja. Dann frage ich direkt Frau Wolters und Lale, welche Übungen sie empfehlen und mache neue Termine.
5: Gut, ich sehe schon, du hast alles im Griff.
4: Vielen Dank, wirklich.
5: Da nicht für. Ich drücke dir ganz fest die Daumen, dass du schnell wieder richtig trainieren kannst.
6: Hey.
4: Hey.
6: Hey. Störe ich?
4: Im Gegenteil. Du kannst mir direkt beim Packen helfen.
6: Wie, du wirst entlassen?
5: Ja, meine Kollegin kommt dann mit den Entlassungspapieren und deiner Orthese. Falls noch irgendwas ist, du kannst mich jederzeit anrufen.
4: Danke nochmal.
5: Gerne.
6: Danke. Da wird sich aber auch Elias freuen, wenn du nach Hause kommst.
4: Mama, das Thema hatten wir doch schon. Und es hat sich nichts geändert, okay? Ich will ihn heiraten.
6: Ich verstehe einfach nicht, warum du es so eilig hast. Ihr seid jung, ihr habt alle Zeit der Welt.
4: Ja, aber Elias ist der Richtige, das weiß ich.
6: Das verstehe ich.
4: Ich liebe ihn, okay? Und zwar jetzt und nicht erst in 20 Jahren.
6: Ja, das habe ich verstanden, nur...
4: Mama, ich verstehe dein Problem nicht. Warum bist du so dagegen?
6: Ich bin überhaupt nicht prinzipiell dagegen. Ich will nur einfach nicht, dass du jetzt überstürzt eine Entscheidung triffst, die du irgendwann bereust. Und glaub mir, ich spreche aus Erfahrung. Eine Scheidung ist viel aufwendiger als eine Trennung.
4: Ja. Ich weiß, du meinst es nur gut, aber das ist eine Entscheidung, die ich treffen muss, okay? Egal, ob es dir gefällt oder nicht. Hier, das muss in meinen Rucksack. Das auch.

0: Also an Erdbeerkuchen zum Frühstück könnte ich mich ja gewöhnen.
1: Ja, wenn das so ist, dann mache ich dir jetzt jeden Morgen ein.
0: Na, ob du den so gut hinbekommst wie im Café Liebling?
1: Hey, jetzt sei mal nicht so frech. Sonst muss ich die hier wohl ganz alleine essen.
0: Untersteh dich.
1: Weißt du eigentlich schon, was du mit deinem freien Tag heute so anfängst?
0: Ich hätte schon eine Idee.
1: Ich muss leider schon wieder zurück in die Küche.
0: Schade.
1: Hier.
0: Danke.
1: Dann bis später.
0: Bis dann.

0: Kilian lässt sich auch nichts Neues mehr einfallen. Mir hat sie auch immer Schokokroissants mitgebracht.
1: Hör auf, Larissa. Du wirst uns beide nie mehr auseinanderbringen.

0: So, bitteschön, Herr Stendler.
1: Danke, das ist lieb.
0: Sie machen gerade eine schwere Zeit durch. Wissen Sie, auch wenn das nicht so aussieht, ich habe damals auch sehr lange um meinen Mann kämpfen müssen. Und ich weiß, wie es Ihnen jetzt geht.
1: Aber Sie haben den Kampf gewonnen.
0: Ja. Also, wenn die Fanny ungebunden wäre, dann würde ich Ihnen jetzt raten, kämpfen Sie um sie. Aber sie ist ja nun mal mit Kilian Rudloff zusammen.
1: Ja, ich weiß. Das ist unfair von mir, da reinzukrätschen. Aber ich liebe sie einfach zu sehr, um loszulassen.
0: Haben Sie das schon mal richtig versucht?
1: Ich bin nach Amerika. Ich habe die Beziehung beendet.
0: Aber Sie haben es nicht lange durchgehalten. Wissen Sie, Herr Stendler...
1: Frau Sonnmichler, ich habe gehört, Sie waren in London. Ich war noch nie in London.
0: Ja, London. Also, das ist eine wunderbare Stadt. Die Architektur fantastisch und grün und Gärten und international und riesengroß und aufregend und einfach toll. Wollen Sie mal ein paar Fotos sehen?
1: Ja, sehr gern.
2: Fünfmal hast du die goldene
3: Portiersnadel. Ja. Mir ist es als einzigen Portier in Bayern bisher überhaupt gelungen. Bei aller Bescheidenheit.
2: Gibt es überhaupt jemanden, der ähnlich viele Nadeln gewonnen hat?
3: Naja, ich habe so einen Dauerkonkurrenten, der Justus Klein. Der hat die Nadeln viermal gewonnen.
2: Dann musst du dieses Jahr auf jeden Fall nochmal gewinnen.
3: Ja, zumindest werde ich es versuchen. Und ich muss gestehen, als vorhin diese Ankündigungsmail für den Portierswettbewerb kam, da hat's richtig gejuckt in den Fingern.
2: Ja, kann ich verstehen. Allzu oft hast du ja nicht die Möglichkeit. Vor allem, wenn der Wettbewerb nur alle 3 Jahre stattfindet.
3: Ja, und die Konkurrenz ist nicht schwächer geworden in den letzten Jahren.
2: Dann kannst du dieses Jahr allen noch mal beweisen, dass du nach wie vor der Beste der Besten bist. Du wirst die Portiersnadel auf jeden Fall das 6. Mal gewinnen.
3: Ja, ich werde zumindest alles geben. Jetzt muss ich zurück an die Rezeption. Meine Pause ist vorbei. Sei Jin.
4: Dann hole ich dich ab. Ja? Super. Ich freue mich auf dich. Bis später.
2: Boah, dir wird dein Lachen schon noch vergehen.
0: Da, schauen Sie mal, da waren wir vor den Toren von London. Und, also, das ist eine Natur, das glauben Sie nicht. So was Schönes, diese berühmten englischen Gärten. Und hier, da sind sie. Diese Lupinen, die haben mich so begeistert.
1: Die sind wirklich schön. Die würden Fanny sicher auch gefallen.
0: Ja. Ah, hallo.
5: Hallo.
0: Also, diese Hortensien, die die haben, 2 Meter hoch, sie würden staunen. Und wir sind froh, wenn wir mal so einen kleinen Strauch pflanzen.
1: Ja, also, ich habe mal gelesen, diese Gärten haben so inszenierte Blickachsen, dass der Garten quasi mit der Landschaft verschmilzt.
0: Ja, stimmt.
1: Und dann sieht alles natürlich aus, aber eigentlich ist alles durchgeplant.
0: Sie kennen sich ja gut aus.
1: Ja, ich habe mich mal sehr für solche Gärten interessiert. Also, wenn es drauf ankommt, könnte ich wahrscheinlich sogar einen anlegen.
0: Tatsächlich?
1: Also, wenn ich einen Garten hätte, dann würde er irgendwie so aussehen.
0: Oh, das wäre toll.

0: Herr Christoph, hast du einen Moment?
1: Geht's um vorhin?
0: Komm, setz dich erst mal. Ich würde gerne wissen, was das sollte. Erklär's mir.
2: Was soll ich denn erklären? Frau Mahnke ist als Food- und Beverage-Managerin mehr als geeignet.
0: Da warst du doch schon mal mit mir einer ganz anderen Meinung. Wieso stellst du dich auf einmal gegen mich?
2: Das ist keine Entscheidung gegen dich, sondern eine für Frau Mahnke.
0: Wohl eher eine für Frau Wagner. Wirst du wieder schwach?
2: Nein. Ich finde lediglich, dass Sophia in dieser Angelegenheit die besseren Argumente hat.
0: Wir wissen beide, dass Larissa Mahnke diesen Job nur aufgrund ihrer Freundschaft zu Sophia Wagner bekommen hat. Und du bist in Spanien keineswegs zur Vernunft gekommen. Du wirst schon wieder schwach.
2: Das tue ich nicht.
0: Sicher?
2: Ich bin durch mit Sophia. Ein für alle Mal.
0: Das ist, was du schon so oft behauptest und bist immer wieder schwach geworden.
2: Als ob du sowas nicht kennst.
0: Ja, deswegen warne ich dich, ja. Diese Frau reißt dich in den Abgrund. Ich erkenne den Teufel, wenn ich ihn sehe.
2: Nun lass mal die Melodramatik und vertrau mir.
0: Ich kann nur hoffen, dass du es dieses Mal ernst meinst.
2: Sophia ist für mich Geschichte.
0: Na gut, lassen wir das. Hier habe ich etwas Erfreuliches. Das ist die Einladung zum Portiers-Wettbewerb. Schau es dir an.
3: Was hältst du davon, im Fürstenhofwald einen Garten der Düfte anzulegen?
4: Garten der Düfte?
3: Ich will dem Hotel zu einem neuen Highlight verhelfen.
4: Es hat nicht zufällig was mit Frau Schätzel und Herrn Stendler zu tun?
3: Unabhängig davon, dass die beiden zusammenarbeiten müssten. Das wäre doch super attraktiv für unsere Gäste.
4: Findest du?
3: Ja, das würde ziehen, klar.
4: Ich finde sowas eher langweilig. Aber wenn du meinst...
3: Ich habe mir das folgendermaßen vorgestellt. Fanny ist für die Auswahl der Pflanzen zuständig. Welche Düfte gut zusammenpassen? Herr Stendler sucht den perfekten Platz im Wald, zäunt den ein. Und für die architektonische Gestaltung müssten die beiden zusammenarbeiten. Hörst du mir zu?
4: Was hast du gesagt, entschuldige?
3: Denkst du gerade an Christoph Seifeld?
4: An wen denn sonst? Dieser Mann macht mich wahnsinnig. Wann sieht er endlich ein, dass das mit uns noch nicht vorbei ist?
3: Aber was ist, wenn er das nie einsehen wird? Du solltest ihn vergessen. Er tut dir nicht gut, das sehe ich ja. Als Kilian sich von mir getrennt hat, da hast du mir geraten, dass ich nach vorne schauen soll und keinem Mann hinterher traue.
4: Ja, das würde ich doch gern. Aber du siehst doch selbst, wie schwer das ist.
3: Also?
4: Also was?
3: Na, was ist mit dem Garten?
4: Larissa, für sowas habe ich im Moment keinen Kopf, bitte. Besprich doch deine Idee mit Herrn Klee. Reimt sich super. Danke, Hanno.
5: Gerne.

0: Okay, ich war nicht vor, ich gehe jetzt einfach einen Schritt nach links.
1: Okay. Ist doch ganz einfach.
0: Ja. Mach's gut.
1: Du auch. Marlon?
0: Ja?
1: Ist das deine?
0: Nö, nie gesehen. Danke.
2: Auch wenn Marlon es überspielt hat, weiß ich, wie verletzt er ist. Das Beste wird sein, wir gehen uns erstmal aus dem Weg. Und mit der Zeit schaffen wir es vielleicht ja, wieder normal und unbefangen miteinander umzugehen. Irgendwann.

0: Danke.
1: Gerne. Christoph, ich möchte mit dir reden. Bevor du etwas sagst, lass mich bitte zuerst. Darf ich?
0: Ja, bitte.
1: Ich weiß, dass es für dich sehr schwer ist, dich wieder auf mich einzulassen, nach allem, was geschehen ist. Du stößt mich von dir fort und behauptest das Gegenteil, aber ich spüre, dass du immer noch Gefühle für mich hast. Christoph, warum machen wir es uns gegenseitig so schwer? Ich möchte mit dir zusammen sein.
0: Du weißt, dass es gute Gründe dafür gibt, warum ich mich nicht wieder auf dich einlassen kann.
1: Ja, ich weiß. Und ich weiß, dass wir nur auf Augenhöhe zusammen sein können.
0: Worauf willst du hinaus?
1: Ich will dir einen Teil meiner Anteile zu einem sehr fairen Preis verkaufen.
0: Was?
1: Ich will, dass wir zu gleichen Teilen Anteilseigner am Fürstenhof sind.
0: Du meinst das wirklich ernst?
1: Ja. Dein Vertrauen ist mir wichtig. Das ist mir diese Anteile wert. Du musst dich nicht sofort entscheiden. Aber denk bitte darüber nach.

0: Der Garten der Düfte wäre doch ein tolles Plus für unser Hotel. Er hilft uns sogar, einen botanischen Markenkern zu entwickeln.
1: Wir brauchen ganz dringend einen botanischen Markenkern.
0: Den Menschen wird doch Naturschutz und Umweltschutz immer wichtiger.
1: Wirklich?
0: Ja, das müssen wir angehen. Die Gäste spazieren von Hotel in den Garten, genießen die Stille, riechen die einzelnen Düfte der Pflanzen. Sie können auch was über die einzelnen Pflanzenarten erfahren, wie zum Beispiel über...
1: Ja, ja.
0: Lass deiner Fantasie freien Lauf. Wir legen einen Pfad an, der den Besuchern eine Geschichte erzählt. Oder wir bauen ein Schmetterlingshaus. Oder wir machen etwas für die Eichhörnchen, wo sie ihre Nüsse verstecken können. Oder wir gucken einfach, wenn die Maulwürfe...
2: Oder wir bewahren jetzt erstmal die Ruhe.
0: Wie bitte?
2: Deine neu gewonnene Liebe für die Natur wirklich in allen Ehren. Aber mit Krawatte überschreitest du hier gerade ein bisschen deine Kompetenzen.
0: Mein Konzept ist nachhaltig und durchdacht.
2: Und hast du für deinen neuen Job als Gärtnerin auch Vitamin B gebraucht?
0: Jetzt überschreitest du aber ohne Krawatte deine Kompetenz.
2: Larissa, den Job als Food and Beverage Managerin, den hast du nur dank Frau Wagner bekommen. Der Job der Gärtnerin, der gehört Fanny. Und dabei bleibt's.
0: Mann, Erik, jetzt wirst du unfair.
2: Ja, deswegen verstehen wir beide uns auch so gut. Weil du was von unfairen Mitteln verstehst. Und jetzt habe ich noch einen wahnsinnig wichtigen Termin. Dein Vorschlag ist abgelehnt.
3: Herr Nienbrink, Entschuldigung, Sie haben Ihr Handy bei mir an der Rezeption gelassen.
4: Ja, danke, Herr Sambichler. Danke, merci.
3: Gerne. Adam.
5: Alfons.
3: Servus. Wir sollten vielleicht noch mal reden. Also, dass du bei uns ausgezogen bist.
5: War doch das Beste für uns alle.
3: Ja, aber diese kleine Schwindelei, dass du hier im Fürstenhof unterkommst, die hätt's nicht gebraucht.
5: Du, ich fühle mich sehr wohl in der Hütte.
3: Dann ist es ja gut. Aber du sollst nicht das Gefühl haben, dass du plötzlich nicht mehr willkommen bist.
5: Habe ich nicht. Ich wollte dich und deine Frau nicht in eine unangenehme Situation bringen. Jetzt, wo Massimo bei euch ein- und ausgeht.
3: Er ist mein Enkel.
5: Ja, im Gegensatz zu mir. Und du willst Zeit mit ihm verbringen. Ist doch dein gutes Recht. Ich kann gar nicht oft genug sagen, wie leid es mir tut, dass ich euch was vorgemacht habe. Und ich kann mich gar nicht oft genug dafür entschuldigen. Ich werde meine gerechte Strafe akzeptieren, egal wie das Gericht entscheidet. Hm.
3: Auch wenn ich naturgemäß auf Massimos Seite stehe, aber du hast ja in den letzten Wochen schon bewiesen, dass du bereust, was du getan hast. Also...
6: Das ist also deine Vorstellung von über die Schwelle tragen, ja?
7: Ja, ich bin halt ein richtiger Romantiker.
6: Oh, ich könnte mich dran gewöhnen.
7: Auf gar keinen Fall. Wir schauen, dass du möglichst bald wieder auf beide Beine kommst.
6: Ja, versprochen.
7: So, aber natürlich werde ich mich in der Zwischenzeit ein bisschen um dich kümmern.
6: Achtung. Danke. Du willst dich bei Mama gut stellen, was?
7: Ja. Ich fand's aber schon ein bisschen komisch, was Katja zu unseren Plänen gesagt hat.
6: Naja, es ging ja nicht gegen dich, Mama. Vergisst manchmal einfach nur, dass ich kein kleines Kind mehr bin. Aber als sie dann auch noch mit dem Scheidungsthema gekommen ist, das nehme ich ihr wirklich ein bisschen übel.
7: Ohne wasserdichten Ehevertrag läuft bei mir sowieso nichts. Ich will ja schließlich nicht, dass du mich bei der Scheidung über den Tisch ziehst.
6: Bitte? Also, wenn hier irgendjemand auf einen Ehevertrag bestehen müsste, dann ja wohl ich als Comeback-Fußballstar.
7: Ja? Herr Neubach, das wird später noch mal ausdiskutiert. Für eine Scheidung brauchst du sowieso erstmal eine Ehe.
6: Naja, laut Mama geht das Hand in Hand, aber ich meine jetzt ohne Trauschein oder nicht. An meinen Gefühlen für dich wird sich ja nichts ändern.
7: Dieses ganze Thema beschäftigt dich schon ein bisschen mehr, als du zugeben willst, oder?
6: Wie meinst du das?
7: Naja, du hast vorhin wieder damit angefangen. Willst du etwa doch heiraten? Ich dachte, du findest die ganze Idee ein bisschen blöd.
6: Was willst du denn?
7: Das ist unfair. Du hast mir doch den Antrag gemacht.
8: Sie will ja Ihre Anteile verkaufen?
9: 17,5%, damit wir gleich viel haben.
8: Das ist doch gewiss wieder einer Ihrer Tricks.
9: Nein. Sophia meint das ernst.
8: Wenn du dir sicher bist, dass es keine Fallstricke gibt und sie es wirklich ehrlich meint, komm, greif zu.
9: Ich habe immer noch Gefühle für Sie. Wenn ich Ihr Angebot annehme, würde ich mich unweigerlich wieder in eine toxische Beziehung mit ihr manövrieren.
8: Ah, sehe ich leider auch so. Trotzdem, das Risiko ist es wert. Wir hätten wieder die Mehrheit am Fürstenhof.
9: Wenn es um Sophia geht, traue ich mir selbst nicht über den Weg.
10: Oh mein Gott, Christoph.
8: Kauf die Anteile und bleib auf Distanz. Du hast doch selbst gesagt, diese Frau ist für dich tabu.
9: Du sagst das so, als wäre das das Einfachste von der Welt. Wie oft genau hast du es hinbekommen, bei einer aufregenden Frau deine Gefühle im Griff zu behalten?
8: Touché. Trotzdem, ich kann dir da nicht reinreden. Alles, was ich über Frau Wagner zu sagen hatte, weißt du. Letztlich ist es deine Entscheidung. Aber vergiss nicht, der Fürstenhof ist auch dein Familiensitz.

0: Das Picknickfell des Ehepaar Moser kam richtig gut an, Herr Sonnenbichler.
1: Es freut mich, dass die beiden trocken geblieben sind.
0: Ja.
1: Willigert und ich, wir sind ja auf dem Heimweg noch nass geworden.
0: Es tut mir sehr leid.
2: Ja, wer es glaubt.
0: Es tut mir wirklich sehr leid, Herr Sonnenbichler, das ist mir...
1: Scherz. Die Hildegard war ganz begeistert von diesem Kaffeetisch mitten auf der Wiese.
0: Ja, so soll es doch sein. Wunderbar. Haben Sie eigentlich schon die Mail mit der Einladung für den Portierswettbewerb gesehen?
1: Ah, natürlich.
0: Und verteidigen Sie dieses Jahr wieder den Titel gegen Justus Klein? Der war mir schon immer unsympathisch.
1: Ja, aber ich habe ganz fest vor, ihn auch dieses Jahr zu schlagen.
0: Dann drücke ich Ihnen die Daumen, aber ich mache mir auch keine Sorgen.
3: Alfons, ich muss mit Ihnen sprechen. Es geht um den Portierswettbewerb.
1: Sie müssen sich keine Sorgen machen, Herr Direktor. Ich werde in jeder Pause mein Mandarin verbessern.
3: Ja, das ist schön, Alfons, aber...
1: Keine Angst, ich nehme das nicht auf die leichte Schulter und ich ruhe mich auch nicht auf meinen Lorbeeren aus. Ich nehme das wirklich ernst.
3: Das weiß ich, Alfons, aber es wird Ihnen leider nichts nützen.
1: Ach so, Sie meinen, ich brauche noch was Neues?
3: Ich meine damit, dass das Wettbewerbskomitee entschieden hat, Sie wegen Ihrer Altersteilzeit nicht mehr am Wettbewerb teilnehmen zu lassen.
1: Ich darf nicht mehr teilnehmen.
3: Ich weiß, was Ihnen dieser Titel bedeutet. Ich bedauere es auch sehr. Das führt mich zu Ihnen, Herr Drexler. Würden Sie sich zutrauen, den Fürstenhof bei diesem Wettbewerb würdig zu vertreten?

0: Also ein weiterer Punkt für Pro ist, dass Adoptieren einfacher ist, wenn man verheiratet ist. Außerdem könnte ich dann auch jedem sagen, dass du mein Mann bist.
1: Und was spricht dagegen?
0: Dass wir jung sind und noch Zeit haben. Ich glaube, wir müssen nichts überstürzen. Wir wissen ja schließlich, dass wir zusammengehören.
1: Also nicht heiraten, ja?
0: Ja, ich glaube, wir sollten warten.
1: Okay.
0: Außerdem finde ich nicht, dass wir heiraten sollten, nur weil du mir einen Antrag gemacht hast unter Narkosemitteln, an denen du dich noch nicht mal erinnern kannst. Als nächstes konzentrieren wir uns erstmal auf deine Physio, dein Comeback. Dann sehen wir weiter.
1: Ja, verstanden.
2: Was zur Hölle ist in dich gefahren? Du willst dir mit den Anteilen seine Liebe erkaufen?
3: Du sollst nicht von dir auf andere schließen, Larissa. Im Gegensatz zu Kilian Rudloff hat und hatte Christoph echte Gefühle für mich. Er muss sie nur wieder zulassen.
2: Du verhältst dich irrational.
3: Wieso? Weil ich einen schwerwiegenden Fehler wieder gut machen will?
2: Indem du einen neuen begehst?
3: Ich hätte Christoph mit dem falschen Gutachten nie hinters Licht führen dürfen.
2: Selbst wenn er auf dein Angebot eingeht. Du hast keine Garantie, dass er sich auch wieder auf dich einlässt.
3: Ich weiß. Aber ich muss das Risiko eingehen. Ich muss Christoph und seiner Liebe vertrauen.
2: Meiner Erfahrung nach solltest du jemandem vertrauen.
3: Das sehe ich ganz anders. Eine Beziehung funktioniert nur auf Augenhöhe. Da hatte Christoph von Anfang an recht. Und diese Augenhöhe werde ich durch den Verkauf wiederherstellen.
2: Ja, aber so verlierst du doch auch an Macht. Wie kannst du dir sicher sein, dass er das nicht ausnutzt?
3: Ich weiß, wann ich ins Risiko gehe. Und das ist jetzt.
2: Sag aber nicht, ich hätte dich nicht gewarnt.
3: Ah. Übrigens, was hat der Klee zu deiner Idee gesagt?
2: Er hat sie abgelehnt.
3: Komisch. Warum überrascht mich das nicht?
4: Erik!
5: Werner!
4: Ich hoffe, du hast dir Gedanken gemacht.
5: Ja, ich mache mir den ganzen Tag so viel Gedanken.
4: Gut, dann schieß los.
5: Was meinst du jetzt genau?
4: Ja, um das, worum ich dich vor ein paar Tagen gebeten habe.
5: Du bittest mich immer um so wahnsinnig vieles.
4: Mein Lieber, heute stehst du aber auf dem Schlauch. Du solltest dir doch ein paar Überlegungen machen, um das Hotel attraktiver zu gestalten. Sag bloß, das hast du vergessen.
5: Nein, Werner. Sowas Wichtiges würde ich nie vergessen. Nur, für die ganz genaue Ausarbeitung dieses Konzepts bräuchte ich noch ein ganz bisschen mehr Zeit.
4: Ich brauche kein neues Konzept. Ich will nur kurz deine Überlegungen hören.
5: Wellnessbereich erweitern.
4: Das ist alles?
5: Nein, das ist nur ein ganz kleiner Tropfen auf den heißen Saunastein, Werner. Ja. Und ich habe auch länger drauf rumgedacht und bin dann mit mir selbst übereingekommen, Erik, nein, das verwerfen wir.
4: Ja, aber was sonst noch?
5: Krimi-Dinner.
4: Wir sind ein seriöses Fünf-Sterne-Hotel.
5: Genau, deshalb machen wir es nicht.
4: Aha. Sondern? Mein Gott, Erik, an deinen Ideen musst du aber noch verdammt viel arbeiten.
5: So, Werner. Und jetzt hörst du mir mal zu. Und ich bitte dich, dir das Ganze bildlich vorzustellen. Ein Garten der Düfte.
4: Oh. Was soll das sein?
5: Wir legen einen wunderschönen Pfad durch den Wald. Pflanzen verschiedene Pflanzenarten, wie zum Beispiel. Und auf diesen verschlungenen Pfaden können unsere Gäste dann
4: Lust wandeln.
5: Du hast es verstanden.
4: Ah, ja, klingt attraktiv.
5: Wir bieten unseren Gästen eine Mischung aus Wissen, Entspannung und Achtung, trotzdem Fantasie.

0: Mittagessen.
1: Oh, perfekt. Oh, ich sterbe fast vor Hunger. Was gibt's denn?
0: Hildegards Schweinsbraten.
1: Echt?
0: Ja. Ich weiß doch, was dir schmeckt. Ich soll dir auch ganz liebe Grüße von ihr sagen.
2: Danke. Das soll jetzt aber kein Bestechungsversuch werden, oder?
0: Nein, soll's nicht. Es tut mir leid, dass ich so reagiert habe. Ich habe auch noch mal nachgedacht.
2: Über Elias und mich?
0: Ja. Also, wenn du Elias heiraten willst, dann solltest du das auch tun. Ich werde jede Entscheidung von dir akzeptieren, weil, naja, das Wichtigste ist, dass du glücklich bist.
2: Schön, dass du zu der Erkenntnis gekommen bist. Außerdem bin ich erwachsen genug und weiß selbst, was richtig für mich ist.
0: Bin ich so schlimm?
2: Ich weiß ja, dass du es nur gut meinst. Außerdem kann ich dich beruhigen. Nach dem Floh, den du mir ins Ohr gesetzt hast, habe ich direkt mit Elias über unsere Scheidung gesprochen.
0: Über eure Scheidung? Und was genau soll mich daran jetzt beruhigen?
2: Naja, dass das Thema warten kann. Genauso wie die Ehe, also wer weiß, vielleicht heiraten wir auch gar nicht, das wird die Zukunft zeigen.
0: Okay. Ja. Wie auch immer ihr euch entscheidet, ich stehe hinter dir.
2: Danke.
3: Hey, Ronny.
4: Hey.
2: Hey.
4: Habt ihr Pause?
2: Ja, wir wollten was zu essen machen.
4: Magst du mitessen?
3: Gern.
4: Rate mal, was passiert ist.
3: Keine Ahnung.
4: Fritz nimmt am diesjährigen Portierswettbewerb teil.
3: Echt? Cool.
5: Abwarten, schauen wir mal.
4: Ja, kannst du dich endlich bitte darüber freuen?
2: Wie soll ich mich darüber freuen, wenn ich das Gefühl habe, damit Herrn Sombichler in den Rücken zu fallen?
3: Wieso?
2: Wegen seiner Altersteilzeit kann er nicht mehr teilnehmen.
4: Das ist nicht deine Schuld, du machst die Regeln.
3: Ich denke, du vertrittst ihn würdig.
4: Ja, das denke ich auch. Und der Sonnenbichler hat die goldene Portiersnadel doch gefühlt 100 Mal bekommen.
2: Ihr wisst aber schon, unter was von einem Druck man da steht.
4: Du bist super, du schaffst.
3: Ja, du musst teilnehmen, Fritz. Das ist eine Riesenchance.
2: Ja. Ist schön, dass ihr so an mich glaubt, aber dann nehmen wirklich die Besten dran teil, ne?
4: Ja, zu denen du ja auch gehörst.
3: Das, was Lale sagt.
4: Schlechte Nachrichten?
3: Erik sagt, ich soll direkt ins Büro kommen, obwohl er weiß, dass ich meinen freien Tag habe.
4: Oh.
6: Ja, das ist richtig gut getan, Hildegard.
7: Jetzt hast du dich so auf diesen Wettbewerb gefreut.
6: Ja.
7: Und dann das.
6: Ja, dafür weiß ich jetzt wenigstens, wie man sich als ausrangiertes, altes Eisen fühlt.
7: Ach, Alfons, das bist du doch gar nicht.
6: Als ob ich meine Arbeit weniger gut machen würde, nur weil ich jetzt nicht mehr in Vollzeit hier bin.
7: Ja, das ist ärgerlich. Aber dass du dich darüber so aufregst, das bringt dich auch nicht weiter.
6: Hm? Hildegard, ich habe den Fürstenhof immer würdig vertreten. Und jetzt stellt man mich als Rentner hin, der zu alt ist, um's mit irgendwelchen Konkurrenten aufzunehmen.
7: Du, Alfons, ich glaube gar nicht, dass die das so gemeint haben. Aber wir sind nun mal in Altersteilzeit.
6: Ja, und das heißt, es ist jetzt an der Zeit, das Zepter an die jüngere Generation zu übergeben, oder wie?
7: Na, irgendwann ist es halt soweit.
6: Aha.
7: Und die Jugend braucht ja eine Chance.
6: Ja, und für uns ist, was Herausforderungen angeht, das Ende der Fahnenstange erreicht, oder wie?
7: Also, ich glaube, du willst mich nicht verstehen.
6: Ach, Hildegard, nein, du hast ja recht. Irgendwie hast du recht und ich freue mich ja auch für den Fritz, aber... Aber ich ärgere mich trotzdem. Auch über den Senior.
7: Ja, was sollte denn der tun? Ich meine, die Entscheidung hat das Gremium getroffen und doch nicht er.
6: Ja, aber der hätte wenigstens versuchen können, sich für mich einzusetzen.

0: Das ist das echte Gutachten.
1: Was soll das heißen?
0: Das riesengroße Gasvorkommen gibt es gar nicht. Hat es nie gegeben. Du bist ruiniert. Rache ist kein Trost. Das habe ich jetzt gelernt. Sie hilft nichts. Wenn man immer noch lebt.

0: Hallo Adam.
1: Woher wusstest du es?
0: Tja, ich hab's halt einfach gespürt. Außerdem waren wir ja für jetzt verabredet.
1: Ich hab dich vermisst.
2: Ich hab dich auch vermisst.
1: Sag mal, weiß eigentlich dein Bruder schon Bescheid?
0: Jein. Ich hab's noch nicht geschafft, mit ihm zu reden. Ich musste so viel arbeiten.
1: Verstehe. Hast du Lust, heute Abend ins Kino zu gehen? Du darfst dir den Film aussuchen.
0: Richtig gerne. Kennst du den Film von... Wie heißt der nochmal?
1: Entschuldigung.
0: Alles gut, geht ran. Ich
1: bin ein Anwalt.
0: Ja, ja, kein Stress.
1: Hallo, Herr Färber. Okay. Alles klar, danke für die Info. Wiederhören.
0: Hey, ist alles okay bei dir?
1: Massimo wird bei dem Prozess als Nebenkläger auftreten.
3: So. Ah, ihr könnt dann jetzt auch mal Pause machen, ja?
4: Danke.
5: Bis gleich.
3: So, ich bin gespannt, was du sagst.
4: Dankeschön.
3: Deine Meinung?
4: Gut. Schön frisch.
3: Ja, das ist der Zitronenthymian. Bist du nicht extra in der Pause hergekommen, damit wir etwas Zeit haben zum Quatschen?
4: Tun wir doch.
3: Okay. Und wie geht's dir so?
4: Heute, als Katja Leo aus dem Krankenhaus abgeholt hat, war es wieder krampfig. Aber ich versuche, deinen Ratschlag zu beherzigen und mich selbst aus der Friendzone zu holen.
3: Sehr gut.
4: Dass ich dafür allerdings unseren freundschaftlichen Kontakt reduzieren muss und nur noch Leos Arzt bin, macht das Ganze nicht wirklich leicht.
3: Leider weiß ich auch nicht, was ich dir da raten soll. Außer abzuwarten und zu hoffen, dass Katja Saalfeld merkt, dass sie doch mehr für dich empfindet.
4: Ich will sie auf keinen Fall bedrängen. Auch wenn ich mich fühle wie so ein liebeskranker Teenie. Und bei dir? Ich hoffe, es läuft besser.
3: Ja, ich glaube, meine Ansage hat was gebracht und Marlon hält sich ab sofort zurück.
4: Und zwischen Fanny und dir?
3: Alles gut. Die Leichtigkeit zwischen uns ist wieder da.
4: Das habt ihr euch verdient nach allem, was war. Nichts und niemand soll sich mehr zwischen euch drängen.
3: Ich glaube wirklich, dass ab jetzt alles gut wird.
6: Viel trinken, Fanny, das ist wichtig.
7: Also, du hast echt Nerven, mich an meinem freien Tag herzubestellen.
6: Fanny, du kennst mich. Die Nerven hätte ich nicht, wenn es nicht wichtig wäre. Aber es geht leider um Leben und Tod. Aber es geht sogar um mein Leben. Werner reißt mir den Kopf ab, wenn ich mich nicht ordentlich um dieses Projekt kümmere.
7: Also, erstens glaube ich nicht, dass dir Herr Saalfeld irgendwas antun würde. Und zweitens, könntest du konkret werden?

0: Sie wollten mich. Oh, hi.
1: Hey. Jetzt mal nix, hi. Bitte setzen. Danke. Und jetzt machen wir ein freundliches Gesicht zu dieser ausweglosen Lage, weil sie beherrschbar ist.
0: Sie haben geschrieben, es geht um Leben und Tod.
1: Das ja, ist right. Es geht um mein Leben. Werner reißt mir den Kopf ab, wenn ich mich nicht ordentlich um dieses Projekt kümmere.
2: Und was haben wir beide damit zu tun?
1: Schöne Frage von Ihnen. Ich hatte die glorreiche Idee, ein Pfad der Düfte mit Kräutern, die die Gäste begeistern. Kräutern wie... So.
0: Und was soll ich dann hier? Ich meine, Sie ist die Pflanzenexpertin.
1: Ja, aber Sie sind die Waldfee.
0: Ich bin die was?
1: Sie sind der Einzige mit der nötigen Expertise, der überhaupt so einen Pfad anlegen kann.
2: Und wie stellst du das genau vor?
1: In Absprache mit mir kümmert ihr zwei euch jetzt um den Pfad der Düfte. Und das Tolle an dem Projekt ist, ihr dürft alles machen. Also, ihr habt freie Hand, meine ich. Von der Planung bis zur Durchführung und gepflanzt wird im Frühjahr. Bis dahin müsste das Konzept stehen. Habt ihr noch irgendwelche anderen Fragen?
3: Oh, Sie auch hier?
4: Ich wohne hier. Schon vergessen?
3: Herr Saarfeld, Sie wissen ganz genau, was ich meine.
4: Ich hab's doch wollte, dass ich auch komme. Ich nehme an, es geht um Ihr Angebot. So generös kennt man Sie gar nicht.
3: Tja, wann kennt man einen Menschen wirklich?
5: Ihr seid schon da. Gut.
3: Schien ja dringend zu sein.
5: Ich habe einen Entschluss gefasst, der euch beide betrifft.
4: Geht's um Frau Wagners Angebot?
3: Nimmst du es an?
5: Erstmal möchte ich mich bei dir für dein großzügiges Angebot bedanken. Ich habe lange darüber nachgedacht. Und lehne ab.
3: Wie bitte?
4: Du machst einen Riesenfehler.
3: Christoph, wenn du noch Bedenkzeit brauchst...
5: Ich bin noch nicht fertig. Seit meiner Rückkehr merke ich, dass ich meine Zukunft nicht mehr am Fürstenhof sehe. Ich wandere nach Spanien aus.
0: Ich habe versprochen, Abstand zu halten, und das werde ich auch.
6: Siehst du irgendeine Chance, da rauszukommen, ohne dass es dir wehtut?
7: Ich habe immer gedacht, da wo andere Menschen ein Herz haben, da hat die Wagner einen Eisklotz. Aber anscheinend hat sie ja auch Gefühle.
5: Und genau davor muss ich mich schützen.
7: Du verlässt mich.
5: Hey, nicht dich.
0: Okay, ich mach's.
8: Hältst du es auch wirklich?
5: Mhm.
8: Sag es.
0: Ja.
8: Lauter!
0: Ja, ich will die goldene Portiersnadel gewinnen.
8: Gut.
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0: Rückenschmerzen waren zu Denise Haiders Lebensbegleiter geworden. Schon mit 10 Jahren fangen die Probleme an. Zu Studienzeiten wird es immer schlimmer.
1: Da waren die Rückenschmerzen wirklich stark. Da war es manchmal so, dass ich nachts nicht schlafen konnte, musste ich in die Notaufnahme, habe eine Schmerzspritze bekommen. War auch ab und zu mal beim Orthopäden, der hat mich dann mal eingerenkt, aber so weiter ist da nicht viel passiert. Also ich habe dann tatsächlich gelernt, mit den Schmerzen auch irgendwie zu leben.
0: Doch nach der Geburt ihres zweiten Kindes merkt sie, dass es so nicht weitergehen kann. Sie probiert alles, Rückenschule, Fitnessstudio, Physiotherapie, vergeht.

0: erheblich. Dann stößt sie auf Pilates-Trainerin Christina Dietrich. Und die hat eine Idee, was die Rückenschmerzen von Denise Haider auslösen könnte.
1: Es ist ein Bewegungsmangel da, einseitige Haltung, Rückenschmerzen ist der Klassiker. Untere Rücken-Lendenwirbelsäule, wo wir eine sehr dicke, sehnige Faszienplatte haben, die verklebt, verkürzt ist und sich dann so schmerzhaft bemerkbar macht. Das muss manchmal gar nicht die Muskulatur sein oder ein eingeklemmter Nerv, sondern es kann wirklich tatsächlich die Faszie selber sein.
0: Bei den Übungen konzentriert sich Christina Dietrich deswegen genau darauf. Dehnung und Training der Faszien. Die erste Einheit, Jumping Legs, die springenden Beine.
1: Man muss wissen, das Fasziennetzwerk funktioniert immer als Ganzes, als Einheit. Das heißt, ich trainiere nicht nur die kleine Zehe, sondern ich tue der gesamten Einheit etwas Gutes. Hier waren wir bei den Jumping Legs, also wir haben ganz stark die gesamte Fuß- und Beinmuskulatur gekräftigt, haben auf das Becken auch Einfluss genommen, was wiederum die Schaltzentrale ist für den gesamten Körper, von Ober- und Unterkörper.
0: Die nächste Übung, ein Hoch-Tief-Schwung. Sowohl die Faszien der Vorder- als auch der Rückseite werden gestreckt und gedehnt. Besonders gut geeignet für die, die im Büro arbeiten und viel sitzen. Weiter geht es mit den Rebound Arms, die rückprallenden Arme. Hier wird speziell der Schultergürtel trainiert und die Faszien in Armen und im Nacken. Wertvoll für alle, die häufig vor dem Computer sitzen. Das letzte Training nennt sich Ballschwung.
1: Ganz toll für die schrägen Bauchmuskeln natürlich und das umgebende Fasziengewebe, die rotatorische Komponente. Man muss wissen, wir sind gebaut dazu, uns zu drehen, zu rotieren und im Alltag machen wir das gar nicht. Die Wirbelsäule ist fest und steif und das schießt also im Grunde genommen alles frei und appelliert auch nochmal an den Schultergürtel, um sich richtig schön wieder frei bewegen zu können.
0: Das Faszientraining hat bei Denise Haider wahre Wunder bewirkt.
2: Ich habe da innerhalb kürzester Zeit extreme Erfolge in meinem Körper gespürt. Ich habe ein ganz neues Leben begonnen. Hat ein ganz neues Leben für mich angefangen. Ich habe ein tolles Körpergefühl entwickelt, was ich vorher noch nie in meinem Leben hatte.
0: 2 Jahre Faszientraining haben bei der Leipzigerin dazu geführt, dass sie ihre Rückenschmerzen in den Griff bekommen hat. Das eröffnet ihr ganz neue Möglichkeiten.
2: Einen Garten hätte ich mir vor 2 Jahren noch nicht vorstellen können. Es ist einfach schön, jetzt alles machen zu können, was man möchte und sich auch sehr kraftvoll dafür zu fühlen.
3: Familie Rösing liebt Spaghetti Bolognese. Gesunde Ernährung ist ihr besonders wichtig, deshalb greift Katharina Rösing gern zu Vollkornspaghetti.
4: Ich nehme die, weil die einfach gesund sind, machen lange satt und ich denke einfach, ich tue mir und meiner Familie was Gutes damit, wenn wir die essen.
3: Vollkornspaghetti enthalten Eisen und Zink, aber in einigen stecken auch Schimmelpilzgifte, die auch beim Kochen nicht zerstört werden. Ökotest hat 20 Sorten Vollkornspaghetti getestet. Bei über der Hälfte ließ sich eine erhöhte Konzentration, bei 5 Herstellern sogar eine stark erhöhte Konzentration nachweisen.
5: Wir haben jetzt eine bestimmte Gruppe von Schimmelpilzgiften gefunden, die zellgiftig ist und das Immunsystem schädigen kann.
3: Schimmelpilzgifte in Vollkornspaghetti. Katharina Rösing hat davon noch nie etwas gehört.
4: Ja, also da fehlen mir jetzt eigentlich die Worte. Ich kaufe Vollkornnudeln schon ewig, tue meiner Familie was Gutes damit. Oder ich dachte es bisher, schockiert mich wirklich, gerade für die Kleinen und auch so. Für meine Familie koche ich einfach gerne Nudeln und muss man sich jetzt wirklich überlegen.
3: Spaghetti aller Preisklassen sind mit Schimmelpilzen belastet, auch Bioprodukte. Aber wie gelangen die Schimmelpilzgifte eigentlich in die Nudeln? Dies geschieht schon vor der Ernte auf dem Feld.
5: Das Risiko steigt bei einer feucht-warmen Witterung vor der Weizenblüte. Dann bilden sich vermehrt Schimmelpilze, die eben diese Gifte bilden. Und Vollkornprodukte sind deshalb besonders gefährdet, weil eben diese Toxine sich auf den Randschichten des Korns ablagern und davon ja einiges eben auch in das Vollkornmehl oder den Hartweizengrieß gelangt, sodass es dann letztlich auch in dem Vollkornprodukt ist.
3: Die Kontrolle der Rohware ist den Herstellern selbst überlassen. Gesetzliche Grenzwerte für Schimmelpilztoxine gibt es bisher nicht. Hier sieht Ökotest Verbesserungsbedarf. Vielleicht doch lieber hellere Nudeln?
4: Da überlege ich wirklich, jetzt die Weißmehlnudeln zu kaufen und die zum Kochen zu benutzen, bevor ich mir jetzt was Schlechtes tue mit den Vollkornnudeln.
3: Aber ist das wirklich die gesündere Alternative?
5: Vollkornspaghetti haben einfach den Vorteil, sehr viele Ballaststoffe zu liefern. Sie enthalten auch deutlich mehr Mineralstoffe und auch Vitamine als helle Nudeln. Also eigentlich ein sehr empfehlenswertes Lebensmittel.
3: Und außerdem schnitten 8 der getesteten Spaghetti-Sorten sogar mit sehr gut ab. Mit den richtigen Nudeln bleibt das Lieblingsessen der Rösings auch weiterhin eine rundum gesunde Angelegenheit.
6: Kann man das so sagen, dass man jetzt mit diesen Gewinnerfirmen für alle Zeiten auf der sicheren Seite ist?
7: Nein, natürlich nicht. Das ist natürlich jetzt die Frage, wer kauft jetzt welchen Weizen wo ein? Mhm. Das kann immer mal passieren. Wir haben ja den Grund erfahren bei Vollkornprodukten, eben weil die Schale mit reinkommt. Ich finde gut, dass es solche Tests gibt, dass man immer wieder aufweckt und dass man genauer hinschaut. Aber wir sollten jetzt auch kein Drama draus machen.
6: Ja, aber das Problem mit den Schimmelpilzen ist ja wahrscheinlich auch, dass es nicht nur in Vollkornnudeln drin ist, sondern dann in allen Vollkornprodukten,
7: Vollkommen richtig. Das sollten wir also jetzt nicht nur auf die Nudeln schauen, sondern klar, auch die anderen Vollkornprodukte haben die Schalen drin und damit kann auch Schimmelpilz dort vorhanden sein. Und die Toxine vor allen Dingen. Nicht der Schimmelpilz selber, sondern die Gifte.
6: Genau. Und wie gefährlich sind die tatsächlich?
7: Sie sind gefährlich. Ja? Also Toxine von Schimmelpilzen, wie das Aflatoxin, Patulin und so weiter, sind krebserregend. Leberkrebs, Nierenkrebs können sie verursachen auf Dauer. Sie können auch akut Vergiftung herbeiführen. Aber bei den Dosen, die wir jetzt hier sozusagen diskutieren, ganz ehrlich, da müssen wir ein bisschen vorsichtig sein, denn beim Kochprozess werden ja auch diese Gifte teilweise herausgespült und die Nudeln vergrößern sich ja, Gott sei Dank. Mhm. Ja, also von daher wäre ich da jetzt mal nicht so dramatisch. Wir sollten auch jetzt auch keine Panik machen, denn gerade bei den Vollkornnudeln überwiegt natürlich auch der Nährgehalt von den Nudeln.
6: Das wollte ich jetzt gerade sagen. Also unterm Strich würden Sie jetzt sagen, die Vorteile von Vollkornprodukten überwiegen trotzdem noch.
7: Ballaststoffe, locker das Dreifache. Nährstoffe wie eben Eisen, Zink, Magnesium. Wir haben die Vitamine sogar in den Nudeln noch drin, bei den Vollkornnudeln. Die Herstellung ist heutzutage auch, muss ich sagen, sehr professionell. Da bin ich auch sehr gut, sehr froh drüber. Denn ich habe sie früher nicht so gern gemocht.
6: Sie sind wirklich besser geworden.
7: Man kann sie wirklich mal probieren.
6: Allerdings will ich mir das Nudelnessen auch ein bisschen abgewöhnen. Oh, okay. Und jetzt haben wir hier verschiedene Alternativen stehen. Mhm. Zum Beispiel aus Linsen, Nudeln aus Linsen. Was haben wir da? Grünes aus Sojabohnen, ne?
7: Ja, Edamame, genau. Die grünen Sojabohnen, unreif. Und die haben wir noch, die Kichererbse.
6: Kichererbsen. Ja. Und was halten Sie jetzt? Also alles aus Hülsenfrüchten, gibt es glaube ich auch aus Erbsen noch. Was halten Sie davon?
7: Als kulinarische Person würde ich mal sagen, alles, auch Vollkornnudeln, haben ja mit der normalen Nudel geschmacklich wenig zu tun. Es sind unterschiedliche Produkte. Ich halte sie für spannend.
6: Ich probiere mal jetzt.
7: Ja, kann man probieren.
6: Ich probiere mal Linsennudeln jetzt.
7: Ja, Linsen haben eben viele Nährstoffe. Ja. Und all diese Nudeln, vor allen Dingen Kichererbsen und Linsen, haben deutlich mehr Ballaststoffe als die normalen Nudeln. Und diese Sojabohne hier, die hat deutlich mehr Protein noch mal als die anderen. Also alle haben ihre Vorzüge, schmecken auch ein bisschen unterschiedlich.
6: Also Linse finde ich jetzt echt total okay. Sie schmecken so ein bisschen nach Linse, aber ich hätte mir die Konsistenz nie so nudelig vorgestellt. Weil ich glaube, irgendwann habe ich schon mal sowas probiert, da war das so ein bisschen bröckelig.
7: Heutzutage werden die durch feine Düsen gepresst. Durch diesen Druck werden die so kompakt, dass man wirklich den Eindruck hat, man hat wirklich Nudelteig sozusagen.
6: Bei anderen Produkten, ich glaube, es war bei den veganen Patties, haben sie mal gesagt, das hat aber jetzt irgendwie am Ende gar nichts mit Linsen zu tun. Mhm. Ist es jetzt auch so ein super hochindustrielles Produkt quasi oder ist das völlig in Ordnung?
7: Das ist völlig in Ordnung. Wir hatten das Thema ja schon mal gehabt. Hier ist es wirklich so, die einzige Zutat, die hier drin ist, ist wirklich das Mehl der einzelnen Produkte. Und das finde ich super. Deswegen kann man das durchaus empfehlen, mal so als Alternative.
6: Was haben Sie jetzt probiert gerade?
7: Ich habe die Soja probiert und ich fand es eigentlich auch sehr lecker. Hat einen anderen, höheren Proteinanteil.
6: Ups.
7: Machen uns mal nichts vor. Nachher.
6: Ich würde jetzt vielleicht noch die Kichererbsen probieren. Aber ich glaube, dann muss ich den Rest der Sendung kauen. Ich versuche mal, ob ich das ein bisschen abkriege.
7: Ja. Am Ende des Tages ist ja wichtig, was esse ich dazu.
6: Mhm. Ja, also viel Sahnesoße. Nee.
7: Genau. Ich komme bei Ihnen vorbei, Frau Brüning.
6: Nee. Also auch das Kichererbse finde ich fast noch besser als Linse. Wenn ich jetzt noch das dritte probieren würde, könnte ich eine kleine Hitliste aufmachen. Mache ich aber nicht. Also ich finde es wirklich eine echte Alternative. Muss man immer mal wieder neu ausprobieren.
7: Genau.
0: Egal ob Brust, Rücken, Kraul oder Delfin. Sie beherrschen jeden Schwimmstil. Kein Wunder, die 4 sind ja auch 2 bis 4 Mal die Woche im Wasser. Denn für alle ist Schwimmen mehr als nur irgendein Freizeitsport.
8: Es macht einfach Spaß. Ich komme raus aus dem Wasser und ich habe ein gutes Gefühl.
9: Also ich hatte kaum Beweglichkeit im Hals und mit dem Schwimmen ist es komplett weg.
10: Wenn dann alles so im Flow ist, dann kann ich eine Stunde lang schwimmen und ich komme raus und es ist alles entspannt.
9: Mittlerweile gehe ich eigentlich 3 bis 4 Mal die Woche. Die Rückenprobleme sind weg.
0: Denn Schwimmen korrigiert Fehlhaltungen und baut Stress ab. Vor allem aber schont es unsere Knorpel und Knochen. Während wir gleichzeitig jeden Muskel unseres Körpers trainieren, sagen Schwimmcoach Marian Hümmer und Sportmediziner Helge Riepenhof.
11: Wenn ich im Wasser bin, kann ich die Gelenkung bis zu 90% meines Körpergewichts entlasten. Der Vorteil im Wasser ist, ich habe immer einen Wasserwiderstand und dadurch trainiere ich viel, viel mehr Muskeln.
12: Und auf der anderen Seite habe ich durch den Wärmeverlust im Wasser einen großen Energieverlust. Und wenn ich mich dann dazu noch bewege, ja, dann habe ich halt grundsätzlich einfach schon mal eine konstante, moderate Belastung, sodass ich in einer Stunde Schwimmen zwischen 300 bis 500 Kalorien verbrennen kann.
0: Er muss es wissen. Marian Hümmer war selbst Leistungsschwimmer. Heute bringt er Erwachsenen die richtige Schwimmtechnik bei. Denn die ist das A und O.
12: Ja, das ist kein Brustschwimmen, das ist Spazierschwimmen.
0: Wie richtiges Brustschwimmen geht, macht Andreas Jäger vor. Sein Gesicht ist nicht über, sondern unter Wasser. Unter Wasser atmet er auch aus. Erst wenn die Arme nach vorne gestreckt sind, gehen Kopf und Brust zum Luftholen kurz hoch. Macht man es dagegen so wie ich, ist Brustschwimmen sogar ungesund.
11: Erstmal bekommt man Hals- und Nackenprobleme. Aber es geht auch noch weiter in den Rücken. Man schwimmt dann meist im Hohlkreuz und auch das führt zu einer Überlastung.
0: 70% der Kraft kommen beim Brustschwimmen aus den Beinen. Trainiert sie wie Radfahren, nur schneller. Eine halbe Stunde Brustschwimmen ist wie eine Stunde Fahrradfahren. Und gut für jeden, dem Bewegung an Land schwerfällt oder Schmerzen bereitet. Zum Beispiel wegen Arthrose oder Übergewicht. Kraul dagegen ist Power pur und Britta Pfeifers Lieblingsstil. Hier haben die Arme den härtesten Job. Sie ziehen und schieben uns durchs Wasser. Mund und Nase tauchen nur alle 2 Armschläge zum Luftholen auf. Die Beine bleiben beim Kraulen gestreckt. Sie werden aus der Hüfte heraus gerade so viel auf und ab bewegt, dass der Körper stabil im Wasser liegt. Das ist ein perfektes Krafttraining für Arme, Schultern und Rumpf. Während alles ab Bauchnabel abwärts geschont wird.
11: Kraulen ist für all die gut, die Probleme mit dem Hüft- und mit dem Kniegelenk haben. Die Bewegung ist einfach gerade und dadurch ist es wenig belastend.
0: Gleichzeitig werden auch die kleinen, tief liegenden Muskeln entlang der Wirbelsäule trainiert. Denn um überhaupt kraulen zu können, muss man sich wie ein Brett gerade im Wasser halten. Doch nicht jeder darf so seine Bahnen ziehen, sagt Kardiologin Melanie Hümmelgehn.
13: Aufpassen müssen Patienten, denen das Brustbein aufgemacht wurde für Bypass- oder Klappenoperationen. Denn immer dann, wenn ich den Arm über die Horizontale und über den Kopf heben muss, wird das Brustbein sehr belastet.
0: Sind alle OP-Wunden verheilt, dürfen auch am Herzen operierte Menschen kraulen oder sogar Delfin schwimmen. Denn Bewegung im Wasser kann noch viel mehr. Durch einen gleichmäßigen Rhythmus beim Ein- und Ausatmen wird unsere Atemmuskulatur gekräftigt. Außerdem regen die Wellen die Durchblutung der Haut an. Auch beim Rückenschwimmen. Das ist theoretisch am leichtesten zu lernen. Aber wie ich es mache, leider wieder falsch. Denn auch beim Rückenschwimmen soll der ganze Körper eine Ebene bilden. Arme und Beine werden wie beim Kraulen bewegt. Nase und Mund aber ragen aus dem Wasser. Das macht das Atmen leicht. Und wenn man es so gut wie Silke Seidenstricker kann, ist dies für alle Rückengeplagten der gesündeste Schwimmstil. Denn die Wirbelsäule wird komplett geschont, während gleichzeitig alle sie stützenden Muskeln trainiert werden. Bei mir will's nicht so richtig klappen, weil ich die klassischen Anfängerfehler mache, sagt der Profi.
12: Die größten Fehler sind, dass ich mich falsch ins Wasser lege. Dadurch rollt der ganze Körper sich etwas ein. Ich liege im Wasser wie ein Sack. Und auf der anderen Seite, ich will gucken, wo ich hinschwimme. Und dadurch überstrecke ich mich insgesamt. Dann wird das auch einfach anstrengend.
0: Und man schluckt jede Menge Wasser. Aber ich gebe nicht auf. Denn mit der richtigen Technik ist Schwimmen, egal in welcher Lage, ein super Ausdauersport mit geringem Verletzungsrisiko.
14: Einzig Menschen mit einer Herzmuskelschwäche müssen im Wasser vorsichtig sein, sagt die Kardiologin.
13: Durch die Bewegung im Wasser wird der Rückstrom aus den Beinen des Blutes zum Herzen deutlich verbessert. Und unsere Patienten, die eine eingeschränkte Pumpkraft des Herzens haben, können leicht überfordert werden.
14: Und allen anderen rät die Kardiologin, es muss nicht gleich eine Stunde am Stück sein. 6 mal 10 Minuten zügig schwimmen und dazwischen verschnaufen ist genauso wirkungsvoll. Vorausgesetzt, man hat die richtige Technik drauf. Ich schaffe am Ende eine halbe Bahn in Rückenlage, bin mächtig stolz und gehe jetzt wieder häufiger schwimmen. Mit Brille und Badekappe. Dann kriegt man nämlich auch kein Wasser in die Ohren, fühlt sich für ein paar Momente schwerelos und kann so richtig abschalten.
15: Zecken begeben sich nicht auf die Jagd nach uns Menschen und sie fallen auch nicht von Bäumen. Sie sitzen auf den Spitzen von halbhohem Gras oder Büschen. Hier lassen sie sich abstreifen. Am ehesten sammeln wir eine Zecke ein, wenn wir leicht bekleidet in der freien Natur unterwegs sind.
16: Wenn die Zecke am Menschen angekommen ist, sticht sie ja nicht sofort, sondern sie sucht sich erstmal eine sichere Stelle. Das sind häufig geschützte Bereiche am Haaransatz, in Kniekehlen, in den Achselhöhlen oder auch in der Leiste. Und erst dann fängt die an zu saugen.
15: Daher Tipp 1. Gründlich absuchen. Am besten mit so wenig Kleidung wie möglich. Oder noch sicherer, nach dem Aufenthalt im Freien duschen. Denn die Zecke krabbelt bis zu 8 Stunden rum, bis sie sich festsaugt. Tipp 2. Als Schutz möglichst lange helle Kleidung tragen. Darauf sind Zecken leichter zu sehen. Und zweitens hat die Zecke eine schlechtere Chance, uns überhaupt zu finden. Sie erspürt Wärme und Schweiß. Tipp 3. Hat die Zecke erst mal zugebissen, den Blutsauger so schnell wie möglich entfernen. Denn die Borrelien leben im Darm der Zecke und werden daher erst nach 6 bis 8 Stunden nach der Mahlzeit in die Blutbahn des Menschen übertragen.
16: Das sind die Möglichkeiten, die wir haben, um die Zecke zu entfernen. Am liebsten benutze ich persönlich eine spitze Pinzette. Die beiden hier sind da sehr gut geeignet dazu.
15: Wichtig ist ganz langsam und mit stetigem Zug ziehen. Nur so löst sich der Saugapparat gut aus der Haut.
17: Länger leben dank Chilis? Ja. Der enthaltene Stoff Capsaicin, der für die Schärfe zuständig ist, hemmt unter anderem Entzündungen und die Bildung von Krebszellen. In einer großen US-Studie kam jetzt heraus, dass bei der Gruppe, die regelmäßig Chilis im Essen hatte, die Sterberate um 1/4 niedriger war als bei den Nicht-Chili-Essern. Auch die Wahrscheinlichkeit, an einer Herz-Kreislauf-Erkrankung oder Krebs zu sterben, nahm um 25% ab. Also, das nächste Mal lieber nachschärfen.
18: Es gibt Vierländerspinat jetzt überall zu kaufen und erste neue deutsche Kartoffeln. Greifen Sie zu, wir machen hieraus ein Gemüse und eine Soße und hieraus machen wir einen Stampf, einen richtigen Stampf aus neuen Kartoffeln. Ich zeige Ihnen schon mal, was ich vorbereitet habe. Hier ist eine Pfanne mit Knoblauch und mit einer Zwiebel klein geschnitten. Das wird richtig schön angedünstet und da kommt der Spinat so rein. So müssen Knoblauch und Zwiebel aussehen, meine Damen und Herren. Sie müssen schon gut angedünstet sein, weil der Garprozess mit dem Spinat relativ kurz ist. Immer eine schöne große Pfanne nehmen, dann hat man Platz für die ganze Geschichte. Das Ganze wird einfach nur so raufgelegt oder reingelegt. Da kommt ein bisschen Salz dazu und ein bisschen Zucker. Und hinterher wird das Ganze mit ein bisschen Muskat gewürzt. Und ich bewege das schon so langsam und deshalb in eine große Pfanne so richtig schön bewegen. Und das geht in so einem Lüttentopf sehr, sehr schlecht. Und hier hat man das auch unter Kontrolle und weiß, wann er richtig zusammenfällt und würzt dann weiter. Da habe ich mir schon etwas vorgekocht und zwar ein bisschen zerfallenen Spinat habe ich hier schon. Da wird einfach süße Sahne draufgegossen. Also das ist hier so 0,1. Und dann wird das Ganze einfach nur durchgemixt. Hinterher auch mit Salz, mit Muskat gewürzt. Das ist praktisch mein Blub hinterher. Und ist so auch schon fast fertig. Ich will es nicht ganz so doll püriert haben. Ich zeige hier noch mal einmal. So immer unterheben, damit er leicht zusammenfällt. Und wir machen mit Champignons und Kartoffeln weiter. Boah!
19: Als Krönung kommen kleingehackte braune Champignons, meine Damen und Herren, also klein geschnittene, obendrauf. Und die werden nur so in feine Streifen geschnitten. In der Pfanne hier habe ich erhitztes Olivenöl. Da kommt das Ganze rein. Und gewürzt wird nur mit einem ganz klein bisschen Salz, ein bisschen Zucker, dass ich so einen kleinen Karamell habe. Das mache ich immer sehr gerne. Und ein bisschen Bums muss hier ins Spiel, nämlich ein ganz wenig Chili, damit ich ein bisschen Kraft da drin habe. So sehen meine Kartoffeln gekocht und so angestampft aus. Mehr stampfen dürfen sie nie, sonst wird das nachher Mousse. Und deshalb jetzt nur ein bisschen Butter dazu. Salz ist schon drin. Und jetzt kommt einfach nur ein ganz klein bisschen Muskat. Also ein bisschen Muskat damit rein. Alles verrühren. Und die werden hier schon mal einmal so gewendet. Gucken Sie sich das an. So wie ich die haben hier. Wunderschön. Es ist alles fertig. Ich richte an. Sie kriegen 3 Tipps. Boah. Diese Qualität sollte der Spinat haben. So sieht er geputzt aus. Dann muss er getrocknet werden, damit er die Aromen und die Fette annimmt. Ein dunkler Champignon hat ein schöneres Aroma als die hellen und muss von innen so aussehen. Immer geschlossen. Kartoffelstampf ist kein Püree. Das ist die richtige Konsistenz. Und bei neuen Kartoffeln ruhig Schale mitstampfen. Kochfinale, meine Damen und Herren. Spinat mal einmal anders. Nicht mit Spiegelei und nicht mit Bratkartoffeln, sondern hier auf die elegante Art mit den schönen Champignons und leichter Stampf dabei. Wunder, wunderschön. Im Glas habe ich einen Riesling vom Rheingau.
0: Manche Wege sind lang an der Uni Bayreuth. Und das ist gut so, sagen die Wissenschaftlerinnen und Wissenschaftler dort. Mit einem Schrittzähler haben sie das Wegenetz der Uni ausgemessen, also die Schritte gezählt, die man von Gebäude zu Gebäude gehen muss. Und auf jede Teilstrecke die jeweilige Schrittzahl aufgesprüht. Jetzt weiß jeder, wie viele Schritte er gegangen ist und soll so zu noch mehr Bewegung animiert werden.
20: Es geht hier um den inneren Schweinehund. Vielleicht ist es nicht ganz leicht, 10.000 Schritte zu gehen, aber wenn man sieht, ach, das waren jetzt 2.000, komm, 1.000 gehen noch. Es wird leichter, wenn man sieht, wie viel man schon geschafft hat und wie näher man seinem Ziel kommt. Je näher man dem Ziel ist, desto leichter geht's nämlich.
0: Mehr Bewegung während der Arbeitszeit, das wollen auch Wissenschaftlerinnen an der Uni Regensburg. Etwa indem sie die Arbeitenden dazu bringen, schon den Weg zum Büro als Trainingsgelände zu nutzen. Auf Schildern empfehlen sie einfache Übungen, die jeder ohne Hilfsmittel in wenigen Minuten nachmachen können soll.
21: Auf diesem Weg gibt es an 8 Stellen solche Fitnessstationen. Und dann kann man zum Beispiel in der Mittagspause oder im Anschluss an die Arbeit diese 4-Kilometer-Strecke laufen, joggen, Nordic walken oder einfach für einen Spaziergang in der Mittagspause nutzen.
0: Dazu QR-Codes, die auf Vorführvideos verlinken. Mit ihrem Bewegungsprogramm wollen die Wissenschaftlerinnen das Sitzfleisch der Bürohengste ab und deren Muskulatur aufbauen. Denn die sitzen viel zu oft und viel zu lang, eigentlich den ganzen Tag, oft unbewusst. Gleich nach dem Aufstehen sitzen am Frühstückstisch. Danach geht's ins Büro, im Auto sitzend. Und im Büro sitzen, was sonst. Unterbrochen vom Mittagessen im Sitzen. Danach eine Sitzung nach der anderen. Wieder im Auto sitzend geht es heim. Da gibt es bald Abendessen im Sitzen. Und dann endlich im Fernsehsessel entspannen. Viele Büroarbeiter verbringen 15 Stunden täglich auf ihrem Allerwertesten. Studierende und selbst Kinder kommen oft auf 9 Stunden. Viel Sitzen kann krank machen. Rückenschmerzen, Herz-Kreislauf-Erkrankungen und Diabetes. Um dem vorzubeugen, soll Bewegung ins Büro kommen. Etwa mit so einem Gehband.
21: Wenn ich 7 Stunden am Tag in der Arbeit gesessen habe und gehe abends in mein Fitnessstudio, dann reißt das sozusagen mein Bewegungsverhalten nicht raus. Also den Bewegungsempfehlungen nachzukommen, ist zwar die eine Sache, das sollte ich tun, nichts tun. Aber wenn ich trotzdem einen sitzenden Lebensstil pflege, beispielsweise in der Schule oder bei der Arbeit, dann ist es trotzdem noch ein Risikofaktor für eine ganze Reihe von Erkrankungen.
0: Manche Studien widersprechen und sagen, viel Bewegung kann Bürositzen ausgleichen. Sie zeigen aber auch, wer sich schon im Büro bewegt, reduziert sein Krankheitsrisiko. Das soll etwa mit dem Gehband möglich sein. Entwickelt mit Hilfe von Studierenden der TU München. Es läuft auf Kugellagern, ist geräuschdämmend beschichtet und der eigene Schritt treibt es an.
22: Und das Ganze in einem Setting, was geräuschlos ist, was gut aussieht. und vor allem aber auch, was einen von der Arbeit nicht ablenkt und einem ermöglicht, genau all das zu tun, was man normalerweise jetzt im Sitzen machen würde.
15: Die Wissenschaftlerinnen der Uni Regensburg haben es getestet. Geräusche machen höchstens laute Absätze. Das Band selbst ist leise. Der Tisch an die Größe anpassbar. Und wenn man stehen bleibt, kann man sich anlehnen. Lesen, schreiben und telefonieren sind mit etwas Gewöhnung im Gehen und Stehen gut möglich.
1: Wenn ich mich jetzt so hier draufstelle, muss ich sagen, kann ich mir ganz gut vorstellen, hier auch so den Tag am Computer zu verbringen und zu arbeiten.
15: Auch an der Uni Bayreuth wurde das Band getestet. Ergebnis: Mit etwas Übung kann man problemlos während des Gehens arbeiten. Aber das Gehband ist mit rund 4.500 Euro teuer. Günstiger sind Stehtische. Aber auch langes Stehen kann Rückenschmerzen verursachen. Dagegen können weiche Matten helfen, die zu leichten Bewegungen zwingen. Und ab und zu kann man ja doch wieder runterkommen und sitzen. Aber dann auf beweglichen Hockern.
2: Den ganzen Tag stehen ist jetzt auch nicht die Lösung. Also das heißt nicht so, dass Sitzen ist das neue Rauchen, ist jetzt Stehen nicht die alleinige Lösung, sondern das Zauberwort heißt einfach Bewegung und Positionswechsel.
15: Dazu hatten sie eine weitere Idee, die aktive Pause. In 5-minütigen Videos machen sie Übungen vor, mit denen man sich in kurzer Zeit auch auf engem Raum etwas Bewegung verschaffen kann. Die Dozenten an der Uni sind angehalten, die aktive Pause in ihre Vorlesungen einzubauen. Auch in Corona-Zeiten, wenn die Vorlesungen online gehalten werden. Und ziemlich viele machen mit. Das soll schnell den Körper locker und den Kopf frei machen.
4: Die meisten, vor allem die, die es ausprobiert haben, bleiben langfristig dabei und möchten das auch immer wieder jedes Semester in ihr Seminar oder in ihre Lehrveranstaltung integrieren. Die finden das gut, vor allem, weil man sich danach, also nach diesen 2, 3, 4 Minuten frischer fühlt und konzentrierter ist und dann wieder aktiver mit dabei sein kann, sowohl aus Lehrendensicht als auch von den Studierenden.
15: Auch auf dem Heimweg kann jeder aktiv sein. Der Tipp: Den Bus erst an der übernächsten Haltestelle nehmen. Und wenn man den verpasst, dann nicht ärgern, sondern als weitere Bewegungseinheit nutzen.
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26: Geräucherter Fisch, Lachs, Forelle, Makrele. Ganz wunderbar auf solchen Platten oder für Häppchen. Aber mit Räucherfisch lässt sich auch Tolles kochen. Willkommen zu einem ARD-Buffet-Spezial mit Räucherfisch. Wir haben für Sie ein paar besonders köstliche Rezepte rausgesucht, in denen unsere Köchinnen und Köche auf geräucherten Fisch auf ungewöhnliche Art verarbeiten und zu neuen Geschmackserlebnissen werden lassen. Los geht's mit einem sommerlichen Gericht, frisch aus unserer Gartenküche.
27: Es gibt bei uns eine Räucherfisch-Frikadelle, auch mit Tomaten. Jacqueline Amir Faller ist da und Jacqueline, ich vergesse nie, dass du ja auf Tomaten verzichtest und sie wirklich nur isst, wenn sie in Deutschland Saison haben.
28: Aber dafür dauernd.
27: Und dafür schneidest du sie dann überall mit rein. Ne?
28: Genau, ich finde auch, wenn Tomatenzeit ist, dann esse ich sie wirklich immer und dafür hört es leider im November auf oder Oktober schon eher, kommt hier auf die Jahreszeit drauf an. Und wir wollten heute eigentlich nur einen Bohnensalat machen, aber wir machen einen Bohnen-Tomatensalat.
27: Genau, das Bild haben wir gerade gesehen, das wird ein richtig frischer Salat. Der Salat ist vielleicht sogar das eigentliche Highlight, gar nicht so sehr die Frikadelle.
28: Och, ist beides. Und beides. Zusammen ist es das Oberhighlight.
27: Ja.
28: So, also Tomaten. Ich habe schon ganz viele hier in Würfel geschnitten. Die Bohnen habe ich schon blanchiert, also gekocht. Eigentlich nicht nur blanchiert, sondern gekocht, bis sie bissfest sind. Und dann habe ich hier noch was Interessantes für unseren Bohnensalat. Ich tue hier Wasser rein.
27: Und vielleicht an der Stelle, ich bin jetzt nicht der allergrößte Bohnenfan aller Zeiten, aber in dem Salat Da schmecken die gar nicht so nach Bohne, könnte man fast sagen. Ne?
28: Sagen wir mal, sie kommen richtig gut zur Geltung.
27: Ja, genau.
28: So, hier habe ich jetzt Essig, Wasser, Salz und Zucker. Mhm. Und hier habe ich Senfkörner.
27: Ja.
28: Ganz normale Senfkörner, die habe ich dreimal blanchiert. Das heißt, ins Wasser geschmissen, aufkochen lassen, Wasser weg, dreimal, weil die sind relativ bitter. Und damit ziehen wir die Bitterstoffe raus.
27: Und dann auch immer wieder neues Wasser auf?
28: Ja, immer wieder frisches Wasser, weil das ja gesättigt ist von den Bitterstoffen, damit wir wieder Bitterstoffe rausziehen. Und nach dem dritten Mal sehen sie so aus. Und hier habe ich jetzt diesen Sud aus Wasser, Essig mit Salz und Zucker gewürzt. Und ich tue auch noch ein Lorbeerblatt dazu.
27: Also das ist ein bisschen Aufwand, aber du sagst, das lohnt sich, das lohnt weil Senfkörner sich. Einfach wahnsinnig viel machen im Mund.
28: Das ist total witzig im Mund. Die platzen so auf und wenn die dann so zwischen dem Bohnensalat sind, das ist ganz grandios.
27: Kann man die schon blanchiert kaufen?
28: Das ist wirklich, das dauert 3 Minuten. Okay. So, hier die Tomaten. Ich nehme diese Schüssel mal nach vorne. Die Tomaten einfach rein da. Dann habe ich Zwiebellauch. Ich habe den schon geschnitten. Das Weiße ganz fein, das Grüne ein bisschen gröber. Auch dazu. Sieht jetzt schon gut aus, oder?
27: Es sieht jetzt schon zumindest halt so richtig nach Sommeressen aus.
28: Ne? Ja, so ein bisschen Salz und Zucker. Und dann, hier ist der Essig, den tue ich auch noch drauf. Und jetzt lasse ich das mal ziehen. Das Öl tun wir später rein. Mhm. Weil wenn das Öl jetzt schon reinkommt, dann umkleidet das alles. Und dann kommt der Essig nicht so gut dran. So, das kann hier jetzt einfach mal so eine Viertelstunde ziehen.
27: Ganz schöne Portion, ne?
28: Och, wir haben ja viele Leute, die das dann noch aufessen können. Außerdem kann man davon gar nicht genug essen.
27: Das stimmt. So. Okay, und ich habe verstanden den Tipp, nicht, dass es unterging. Öl nicht sofort dazu, sonst wird der Essig nicht so gut angenommen.
28: So, jetzt machen wir die Frikadelle. Warte mal, das stelle ich an, nehme ich einfach mit nach hinten. Hier habe ich eine Schüssel, einmal das. Die Tomaten tue ich zu den Tomaten. Und ich habe den Räucherfisch. Also ich habe hier Forelle, Räucherforelle. Man kann aber auch, zum Beispiel mit Makrele geht das auch schön, geräucherter Makrele. Hauptsache geräucherter Fisch. Ein Stück hebe ich auf, das nehmen wir nachher zur Deko. Das stelle ich mal kurz hier hin.
27: Du weißt, wenn du das nah zu mir stellst.
28: Ja, ja, es ist auch noch so weit, dass du nicht so gut drankommst. Den schneide ich einfach klein. Also nicht zu sehr klein matschen, weil dann wird die Frikadelle so trocken. Also so grob schneiden. Wenn man sie so schneidet, kann man gleichzeitig auch gucken, ob da manchmal, es sind da noch so kleinere Gräten zwischen, wie diese hier zum Beispiel. Die kann man da bei der Gelegenheit einfach rausnehmen. So, das reicht schon fast.
27: Und ansonsten sagst du, ist halt mal eine Geräte dabei, dann ist es so.
28: Ist dann halt so, ja. Also, aber eigentlich haben sie kaum welche, aber man sollte drauf gucken, weil es doch nicht so...
27: Das festhalten? Schnell.
28: Nee, warte mal, ich mach's mal so rum. Das Gute ist ja, dass das gebogen ist. So, also, hier habe ich jetzt meinen Räucherfisch. Das ist eingeweichtes Brötchen. Vom Vortag irgendwie eingeweicht und dann wieder ausgedrückt. Natürlich auch mal. So
27: sieht
28: ungefähr.
27: Ganz festlich aus.
28: Ja, super, ne? Aber es verschwindet da drin. So, dann habe ich ein Ei.
27: Brauchen wir als Klebemasse?
28: Ja, genau. Und dann habe ich hier schon Zwiebeln geschnitten, rote Zwiebeln, weil ich finde das ganz hübsch da drin, das sieht man ganz gut. Und ich habe Dill. Dill passt ja sehr schön dazu. Mhm. In diesem Falle lassen wir einfach die groben Strünke machen wir ab und den Rest zupfe ich gar nicht, weil der, so, also der schmeckt auch sehr gut nach Dill. Warte, ich mache es mal so, dann geht es schneller. Und kann da ruhig mit rein. Wenn man das jetzt irgendwo drauf zupft, dann nimmt man natürlich nur diese weichen Kräuterstückchen. Aber wenn wir das so verarbeiten, geht das ganz gut auch da rein. Mit dem Salz vorsichtig sein. Ich nehme mir mal einen Handschuh, damit ich das gut durchmatschen kann. Weil es so
27: wie Salz bei einer ist zu viel, weil wir Fisch ja schon haben.
28: Ja, der Fisch ist schon salzig. Der ist relativ salzig und da sollte man dann gucken. So eine kleine Prise schadet bestimmt nichts. So.
27: Und da jetzt ausnahmsweise kein Zucker dazu. Sonst sind alles auch mal ein bisschen Zucker, aber da nicht, oder?
28: Genau.
27: Oder doch?
28: Also eine Prise Zucker, zu viel Zucker ist ja nicht gut, aber so eine Prise Zucker ist immer ganz lecker. Wenn man was Salziges hat, eine Prise Zucker, wenn man was Süßes hat, eine Prise Salz.
27: Immer wenn irgendwo das Wort zu dabei ist, ist es nicht gut. Zu wenig, zu viel, zu lang, zu kurz.
28: Richtig. So, einfach einmal durchgemischt. Hier habe ich meine Pfanne, die mache ich noch mal heißer. So, das...
27: Also es kann dann schon ordentlich Hitze haben, wenn wir die Frikadelle reinfeuern?
28: Ja, da, hier ist das Öl. So.
27: Du sagst, wenn ich irgendwas machen soll, ne? Weil du bist ja jetzt einhändig unterwegs.
28: Weißt du, was ich vergessen habe? Ich mache hier noch einen Löffel Senf rein. So, so, der kommt auch noch dazu. Jetzt mische ich es noch mal durch. Und dann formt man nach Belieben. Ich finde das ganz hübsch, wenn es kleiner ist. Man muss sie auch nicht sehr heiß und nicht sehr lange braten. Das Einzige, was da drin roh ist, ist ja das Ei.
27: Ja. Ja. Es ist auch nicht schlimm, wenn es größer ist.
28: So, naja, jetzt nehme ich auch noch mal die andere Hand. So, aber vielleicht klein und dafür mehr. Und dann brate ich die langsam und sanft an.
27: Gut.
28: So, die Senfkörner von vorhin, die mache ich jetzt hier rein. Es lohnt sich eigentlich immer ein paar mehr zu machen und die aufzuheben, weil die machen sich in allen Salaten gut.
27: Okay,
28: wirklich. Ja. Und man kann auch diesen Sud hier aufheben, den könnte man auch in so einem Salat dann wieder benutzen. Mhm. Und wenn ich schon bei Sud bin, ich habe hier Salz und Zucker drin und das zieht natürlich Wasser und man hat hier jede Menge Saft. Ne? Ja. Den wollen wir jetzt aber nicht auf dem Teller haben so unbedingt, deswegen mache ich das durch ein Sieb. Aber diesen Saft, das kennst du doch, wenn man so einen Salat macht und das läuft alles über den Teller. Deswegen mache ich das oft in so ein Sieb. Aber
27: eigentlich liebe ich viel Dressing. Ne?
28: So ja, aber das ist eher so Tomatensaft und so weiter und das läuft dir kreuz und quer über den Teller. Aber auch da aufheben, zum Beispiel dieser Sud von Tomate und Zwiebeln und Bohne, der wird deine nächste Tomatensauce so richtig lecker machen. Mhm. So, ich habe hier, weil die so schön waren, habe ich noch ein paar geschnitten. Das tue ich auch noch mal drüber. So, und dann nehme ich zwei von diesen wunderschönen Buletten. Warte mal, das schubse ich mal ein bisschen nach hinten. So, und die. Dann habe ich ja so ein bisschen Forelle aufgehoben.
27: Ah, genau.
28: Die lege ich noch mal so dazwischen.
27: Und schon.
28: Und ein bisschen Dill.
3: Räucherfisch ist eine gesunde Sache mit reichlich Omega-3-Fettsäuren. Das sind diese gesunden Fette, die unsere Arterien frei halten. Tarek kombiniert Räucherfisch jetzt noch mit Buchweizen. Das klingt für Sie ein bisschen zu gesund, um lecker zu sein. Lassen Sie sich vom Gegenteil überzeugen. Der Buchweizen wird nämlich die Basis für bretonische Pfannkuchen, also Galettes. Und so wie Tarek das zubereitet, wird das echt der Knaller für Gesundheit und für den Gaumen.
27: So sieht das aus. Das ist jetzt die offene Form. Es gibt dann auch noch eine gerollte Variante. Und Tarek Rose zeigt uns den Weg dahin.
5: Also mein Testsieger ist jetzt auf jeden Fall bretonische Galette. Genau. Wir machen das, das ist halt so ganz spannend. Es hat sehr viel Tradition. Und selten haben so traditionelle Gerichte so einen gesundheitlichen Faktor. Weil du hast hier tatsächlich, haben wir hier fantastisches Mehl drin. Und zwar kein richtiges, sondern wir haben Buchweizenmehl.
27: Buchweizenmehl.
5: Genau, Buchweizenmehl ist halt wirklich so, es gibt auch Galetten mit Weizen tatsächlich gemischt, aber klassisch ist die Rezeptur mit Buchweizen. Mhm. Und ich habe jetzt hier bei meinem Rezept, nehme ich hier mal ein klein bisschen Ei, habe ich schon hier drin, dann gebe ich Wasser dazu und einen kleinen Schnack Milch.
27: Einen kleinen Schnack Milch.
5: Ja, du könntest es theoretisch auch wirklich nur mit Wasser machen, aber ich finde, diese Variante ist ein Ticken fluffiger und leichter. Kurkuma kommt mit rein.
27: Ja.
5: Ist für die Farbe, aber natürlich auch mega antientzündlich und ist ein super, super Lebensmittel.
27: Vielleicht kannst du, ich meine, ich habe eben schon gesagt, Pfannkuchen der Bretagne, aber Galette. Also ich kenne Kabarett, ich kenne Kotelett, ich kenne Ehebett. Was ist Galette und wie oft machst du es?
5: Ja, Galette habe ich früher gar nicht so oft gemacht. Mittlerweile finde ich, ich hatte immer so ein bisschen Angst auch vor Buchweizen. Das glaube ich, das haben viele. Es hat so diesen, so einen ganz kleinen bisschen merkwürdigen Touch immer so, zu gesund, zu
27: zu gesund?
5: Und, ja. Und dann,
27: geht das?
5: Ja, schmeckt irgendwie nicht. Und dann gibt es immer den einen oder anderen, der sagt, so Buchweizen ist gar nicht so toll. Ja. Ich finde, diese Galette sind einfach ein ganz tolles Gericht, eine ganz tolle Beilage jetzt auch. Du kannst die auch vorbereiten. In der Bretagne, dann gibt es die auch schon wirklich vorgebacken.
27: Ja.
5: Findest du so Marktstände, wo es diese ganzen Galettes ausgebacken gibt, die du dann irgendwie füllst, rollst, isst, Sandwich in deinen Picknickkorb reinmachst. Ja, und das ist tatsächlich wirklich ein gesunder Snack. Wenn du es jetzt nur mit Wasser machen würdest, was auch funktioniert, dann würde ich immer einen ganz kleinen Tick Öl noch mit zugeben, damit es geschmeidig bleibt. Dann ist es auch super. Und jetzt habe ich den Teig vorbereitet. Buchweizen hat so diese Eigenschaft, es sollte einen Ticken quellen. Deswegen habe ich den einmal zum Quellen schon vorbereitet.
27: Ein paar Minütchen oder?
5: Ja, ein paar Minütchen ist schon, das reicht.
27: Gut.
5: Dann siehst du auch, dass die Farbe vom Kurkuma auch richtig durchkommt.
27: Ja.
5: Und dann gebe ich nur einen kleinen Schnack rein. Wenn du eine gut beschichtete Pfanne hast, brauchst du gar kein Öl. Aber hier so, zack, jetzt gebe ich hier was rein und lass das so langsam rumlaufen. Praktisch wie Crepe. Nur ein Müh dicker, also wirklich tatsächlich gar nicht so viel dicker. Lass das jetzt so gehen.
27: Es hatte was von Kunst eben, Tarek.
5: Ja, das und jetzt kommt für mich noch, ich habe Kürbiskerne, die gebe ich jetzt, solange es noch feucht ist, mit drauf.
27: Ja.
5: Und dann backen die ein und dann hast du also so eine kleine Kruste. So, und jetzt.
27: Vor allem, wir sehen ja auch in Echtzeit, wie schnell das geht.
5: Ich mache jetzt einen kleinen Belag noch fertig. Ist praktisch wie so ein Flammkuchen, nur wirklich in selbst gemacht und auch tatsächlich, also lecker. Das, was drin steht, ist auch drin. Hier habe ich saure Sahne. Die bringt schon per se einen kleinen sauren Touch mit. Mhm. Gebe aber noch einen Spritzer Zitrone dazu, weil ich es halt immer ganz spannend finde. Und für mich auch gerne Abrieb noch ran. So, ne? Also das kann man auch gut machen. Dann habe ich hier Schnittlauch geschnitten.
27: Heißt ja auch Schnittlauch? Ja. Sonst wäre es ja das Ganzlauch.
5: Sonst wär's Ganzlauch, genau. Den Schnittlauch machen wir jetzt hier mal so ein bisschen.
27: Ja.
5: Wurschteln wir mal ein bisschen durch.
27: Tarek lacht über einen meiner Späße. Das
5: finde ich super. Das
27: ist gut, ja.
5: So, jetzt klebt das ein bisschen fest. Jetzt kann ich die so umdrehen. Mhm. Das Schwenken finde ich halt jetzt einen Tick mehr Temperatur drauf. Und dann gebe ich sie auf den Teller. Und wenn man jetzt sagt, also die sind auch haltbar. Ja. Du kannst sie jetzt auch vormachen. Du kannst jetzt 20 Stück machen. Kannst sie dann irgendwie für den Abend auch schon vorbereiten. Mhm. Dann würde ich sie allerdings in einer luftdichten Box lagern, damit die so ein bisschen diese Feuchtigkeit drin bleibt.
27: Ja.
5: Und wenn sie dir einen Tick zu fest werden, dann kannst du ja mit Folie abdecken und dann werden sie wieder weicher. Du hast zwei Varianten gewünscht, ne? So. Ja, ich kenne dich ja, ich muss das ja dann auch machen. Das ist ja, ich finde, heute hast du sowieso so ein, weißt du, also heute ist es gefährlich, ne? Du bist heute so gut drauf.
27: Heute ist gefährlich, ja.
5: Ja, du bist heute so gut drauf.
27: Schon von Berufswegen.
5: Von Berufswegen. Ich habe einmal jetzt die Variante hier, ich roll das jetzt.
27: Ja.
5: Dann hast du jetzt hier so eine schöne Rolle.
27: Aha.
5: So, zack. Und die können wir nachher aufschneiden.
27: Super.
5: Und die zweite Variante ist halt tatsächlich wie so eine kleine Pizza, die ich jetzt so belege. Oder ein Flammkuchen, aber in kalt.
27: Mhm. Ja.
5: Hast ja ähnliche Aromen auch tatsächlich durch die, durch den Räucherfisch. Jetzt gebe ich von dem Spinatsalat was drauf. Dann kommt hier so Räucherfisch drauf. So.
27: Ja, so sieht es dann halt doch eher aus wie im Restaurant, ne? wenn man es offen lässt und nicht rollt. Das kriegt dann schon, also optisch möchte ich, ich hätte fast gesagt, ich möchte mich reinlegen.
5: Oh, das muss ja auch nicht so, ne?
27: Okay, Pfeffer drauf.
5: So, dann mache ich immer gern Leinöl.
27: Ein Schnack.
5: Finde ich auch tatsächlich hier oben zum Schluss noch mal zusätzlich drauf, immer ganz gut.
27: Ja.
5: Weil das essen wir viel zu selten. Und da haben wir natürlich eine mega Kombi an gesunden Fetten, tollen Inhaltsstoffen. Es ist eiweißreich und es ist wahrscheinlich
27: Omega-3.
5: Omega-3.
27: Ja.
26: Das Nussige des Buchweizens mit den Kürbiskernsplittern, mit Schmand, Räucherfisch, mit knackigem Spinat und diesem Hauch von Leinöl. Ich habe es als Röllchen mal zu einer Gartenparty mitgebracht. Die ging weg wie nix. Also so toll kann Gesundes auch schmecken. Das nächste Rezept mit Räucherfisch kommt von Antonina Müller. Sie bringt eine feine Säure zum Fisch mit raffinierten Radieschen und einem irre intensiven Schnittlauchöl. Gucken Sie mal, wie toll das aussieht. Das ist ein Tartar aus Räucherforelle mit einer Schnittlauch-Vinaigrette. Idee von Antonina Müller. Also ein Tartar aus Fisch, da hätte ich jetzt gedacht, dass du rohen Fisch nimmst. Du greifst aber auf Räucherforelle zurück.
6: Ja, das ist eigentlich ja wirklich das typische. Rohes Fleisch, roher Fisch. Aber man hat gern mal wirklich eine Räucherforelle zu Hause. Man kriegt sie auf dem Wochenmarkt. Man kriegt sie also wirklich regional auch. Und das ist wirklich schön. Und wir machen einfach mal ein Tartar draus, dass es einfach ein bisschen anders mal auch schmeckt. Das ist halt das Raffinierte an dem Ganzen.
26: Ja, schön. Die Zutaten sind ja grundsätzlich Heimatküche, Forelle
6: Definitiv.
26: Und Gemüse und Radieschen und was hier so alles kommt. Aber es kommt eben noch mal ganz neu daher. So.
6: Gerade im Frühling ist es jetzt wirklich sehr, sehr schön. Ja. Also.
26: Es sieht auch mit diesen zarten Rosetönen und so einem Hauchgrün drin, es sieht sehr frühlingshaft aus.
6: Wir fangen jetzt auch wirklich mit dem Schnittlauchöl an.
26: Ja.
6: Das finde ich halt so toll. Man kann das daheim einfach für alles verwenden. Man kann ja wirklich auch ein Chiliöl nehmen oder sonst was man will, Basilikum, also alles, was einem schmeckt. Ich habe jetzt den Ingwer ganz kurz in einem neutralen Öl einfach kurz angeschwenkt mit ein bisschen Knoblauch. Der muss wirklich nicht lang mit dabei sein, sonst wird es zu viel vom Geschmack. Dann gibt man was vom Zitronengras dazu. Das wirklich ein bisschen so anklopfen, da kommen die ganzen Düfte raus, das ist wirklich toll. Und dann geben wir einfach ein neutrales Öl dazu. Und jetzt ist das ganz wichtig, wenn ich ein grünes, wir wollen ja, dass das grün wird später.
26: Ja.
6: Das dauert auch wirklich ein bisschen Zeit. Also da kann man wirklich einen Tag vorher oder wie gesagt, man bereitet sich ein bisschen vor. Und dann kommt eben der Schnittlauch dazu. Und dann wird das Ganze wirklich nur so bei 45, 50 Grad maximal, kann man das ziehen lassen.
26: Also gut, sodass man vielleicht mit dem Finger noch reintitschen kann, dann hat es die Temperatur.
6: Ja, und das ist wirklich, es soll nicht kochen, weil das ist echt schade. Es wird ganz grau durch das Grüne dann und das wäre echt schade. Und das wird man sehen, ich zeige später den Vergleich, so nach 1-2 Stunden, bis, also wirklich, wenn man es einen Tag lässt, das ist wirklich ein Unterschied wie Tag und Nacht.
3: Und das ist auch echt was, was man in einem größeren Topf, in einer größeren Menge ansetzen kann.
6: In eine Flasche neben den Herd und egal, wo es dazu passt, machen wir es dazu.
3: Ob's es jetzt hat einfach so einen feinen Duft dann.
6: Es ist wirklich schön, auch mit den anderen Gewürzen passt es einfach super zusammen. So, und jetzt gehen wir zu den Radieschen. Jetzt machen wir eigentlich so eine Art wie Pickelradieschen, machen wir so ein bisschen in Fond, was unser Dressing später wird. Also wir nutzen das direkt gleich nochmal. Wir nehmen da nochmal das Zitronengras, nehmen wir gerade die Reste, was wir noch dabei haben, das Ingwer, dann wiederholt sich das Ganze nochmal. So, dann gibt man ein bisschen Honig dazu für die Süße. Das passt halt super, wenn man irgendwas einpickeln will oder einwecken will, statt Zucker. Das finde ich einfach immer ganz schön.
3: Man staunt ja immer, wenn man so fertig eingelegte Pickles kauft, wie viel Zucker da in der
6: Tabelle viel drin ist. Also das muss wirklich nicht sein. Nee. Also man kann ein bisschen Zucker nachgeben, wenn man sagt, man mag es einfach ein bisschen süßer. Ja. Aber ich finde, der Honig, der reicht eigentlich vollkommen. So, und jetzt habe ich hier ein paar Radieschen und so kriegt man natürlich dann die lila Farbe oder pinke Farbe hin. Und die kochen wir jetzt dann einmal auf. Ich habe das Wasser schon drin gehabt. Machen wir einmal ein bisschen höher und das lassen wir jetzt ziehen, 20 Minuten und dann sind wir da schon super dabei. Und jetzt kommen wir zum Fischen. Das ist die Räucherforelle, ich glaube, die kennt ziemlich jeder zu Hause. Mein Opa hat früher immer in der Räucherei gearbeitet, der hat die auch immer mitgebracht. Der Geruch, den kennt, glaube ich, jeder. So, die schneidet man, die muss jetzt auch nicht ganz also würflich sein. Das funktioniert auch gar nicht, weil das ja gar nicht, also von der Konsistenz,
3: auch auseinander, so ein bisschen.
6: Das geht gar nicht. Aber man sieht es ja später nicht, wenn man das mit dem Schmand verrührt. So, das reicht schon. Eben der Schmand, wie ich das gesagt habe, kommt dazu. Das nimmt das, also man hat ja diese Räucherforelle, die ist so ein bisschen ja dieses, ja schon schwere. Und der Schmand und die Zitrone nimmt es dann echt weg. Und da kommt gar nicht viel dazu. Jetzt mal hier, zack. Bisschen von dem Abrieb dazu. Beim Salz ein bisschen aufpassen, weil der Räuchergeruch. Aber das ist wirklich Geschmackssache, wie man das möchte.
3: Weil die halt oft schon so ein bisschen ist, würzig
6: also schon
3: ist.
6: Würzig vom Ganzen. Also ich mag Salz gerne noch ein bisschen was dazu. Aber wenn man jetzt prinzipiell nicht salzig ist, sollte man es lieber weglassen. So, dann machen wir hier noch von dem ein bisschen Saft. Dann haben wir die Zitrone wieder dabei. Und da kommt ein bisschen noch Schalotten dazu.
3: Ja.
6: Und sonst gar nichts. Das war's dann eigentlich schon. Und du wirst dann sehen, mit der Süße von dem Pickelfond und dann eben die Säure, das passt echt gut. Und der ist so Clou.
3: Und das cremig räucherige
6: von dem
3: Tartar, Zwiebeln noch ein bisschen dabei.
6: Und die können roh bleiben. Also das will ich noch sagen, weil das ist einfach, ich mag es eigentlich auch nicht, rohe Zwiebeln, das ist immer so. Aber da passt es wirklich sehr gut dazu. Das gibt so eine Frische nochmal und dann ist es echt fein. Natürlich ein bisschen Schnittlauch auch mit rein. Dann haben wir das Ganze wieder zusammen. Und dann haben wir es eigentlich schon geschafft. Dann haben wir das Dressing. Wir haben tolles Öl dazu, das Tartar.
3: Und es ist ein wirklich raffiniertes Essen mit ganz regionalen Zutaten, die nicht die Welt
6: kosten.
3: Und schnell gemacht auch noch. Und man kann es in größeren Mengen machen.
6: Ja, toll.
3: Öl und die,
6: ja, wirklich.
3: Pickles einfach gleich ein größeres Glas ansetzen. Hat
6: und man hat einfach für was, wenn es jetzt mal Wärme ist, auch was Schönes zu essen, finde ich. Es muss nicht immer warm sein.
3: Das stimmt. Und jetzt, Antonina,
6: jetzt
3: butterst du die Pfanne?
6: Mit dem Öl, wo wir gemacht haben natürlich, dass das Ganze dabei ist. Und wir machen jetzt noch eigentlich ein einfaches Spiegelei. Das Wichtige ist einfach, die Pfanne nicht zu heiß lassen. Weil sonst wird es zu dunkel und dann wird es auch zu durch, das verbrennt. Also es ist wirklich langsam, Spiegelei macht man wirklich nicht zu schnell. Und dann lassen wir das da drin. Und ich habe es danach ausgestochen, dann sieht es ein bisschen besser aus. Und wir richten das Eiweiß, wo wir dann benutzt haben, wo natürlich weg ist, das nehmen wir noch auf den Teller. Das passt nämlich ganz gut in das ganze Tartar dann noch mit rein. Und dann richten wir unseren Teller schon an. Ah ja, und das Öl, jetzt sieht man das. Das ist jetzt zum Beispiel von heute das Öl. Und wenn ich das wirklich über den ganzen Tag so ziehen lasse und bis morgen, dann wird es immer grüner.
3: Grünlicher. Und je grüner, desto kontrastreicher und natürlich
6: super aus.
3: Ne?
6: Das ist wirklich spannend. Man sieht es jetzt auch hier, das ist das, wo ich vorhin gemacht habe. Das
3: blubbert so ganz.
6: Ja, und es dauert wirklich Zeit. Ja.
3: Also gerne einen Tag drin lassen.
6: Das richtig
3: alles.
6: Und noch länger, solange man will.
3: Solange man will.
6: So, jetzt richten wir den Teller kurz an. Und dann sieht man den ganzen Effekt noch. Das ist einmal das Tartar. Das gebe ich jetzt in den Ring. Das finde ich eigentlich ganz schön. Und dann kommt eben, man sieht, dieses Dressing wird richtig rosa durch die Radieschen, dass man es noch einfällt. So, und dann geben wir unser grünes Öl da dazu. Und es ist nicht emulgiert, das ist das Schöne an dem Ganzen. Also eigentlich will man bei einem Dressing immer die Emulsion herstellen.
3: Ja,
6: und wir wollen
3: hier
6: heute
3: trennt
6: nicht.
3: Sich Sauer und Öl.
6: Genau, und dann hat man ein bisschen so einen Gag noch. Dann kommt das Ei noch dazu und dann sind wir, glaube ich, schon fertig. Oder habe ich was weg?
3: Oh, nee, es sieht großartig aus. Oh, wunderschön. Birne, Bohnen, Speck. In vielen Regionen ist es eine deftige Kombination. Günstig ist es und nahrhaft. Mit diesen Zutaten arbeitet jetzt auch Sibylle Schönberger. Hebt das alles mit Räucherfisch noch mal auf eine neue Ebene zu einem raffinierten Eintopf. Und Nachtisch gibt's auch noch dazu.
7: Das gucken wir uns mal an. Guck mal, herrlich, ja, so wird's gleich aussehen. Und dann gibt's noch eine Nachspeise von dir.
8: Oh, lecker. Das sieht wirklich gut aus. Es gibt nämlich eine Orangencreme.
7: Die machen wir auch noch. So, oh, sieht, so sieht das aus. Das ist der Plan. Dann legen wir mal los mit dem Eintopf.
8: Genau, ich habe hier schon was vorbereitet. Das ist ja so der liebste Spruch der Köche. Und zwar habe ich Kartoffeln klein geschnitten, Zwiebel klein geschnitten und Birne klein geschnitten. Das gebe ich jetzt in ein bisschen Rapsöl und brate das an. Nur so leicht. Also das soll jetzt keine Farbe bekommen. Nur die Zwiebeln ein bisschen glasig schwitzen. Und der Grundeintopf, der wird tatsächlich vegan. Also ich fülle das auf mit einer Gemüsebrühe. So kann ich nämlich variieren, wenn ich eine Grundsuppe habe und ich habe einen Veganer zu Gast, einen Vegetarier zu Gast, einen Fleischesser, einen Fischesser. Und dann kann man dann quasi ein Topping drauf machen.
7: Super, oder?
8: Das ist mega. Ich habe heute ein Topping Speck und eben geräucherte Forelle. Mhm. Und da muss man im Vorfeld schon wissen, was habe

0: Ganze durchmixen und dann ist schon fertig.
1: Mixst du das komplett durch oder ist es eher so stückig?
0: Nee, das wird glatt und die Stücke kommen ja dann durch die
1: Die Bohnen, die du dann noch dazu gibst.
0: Genau.
1: Ja. Sag mal, wenn ich Bohnen koche, ist da Bohnenkraut eigentlich ein Muss?
0: Nein, also ein Muss in der Küche finde ich sowieso erlaubt ist, was gefällt. Mhm. Also wenn dir kein Bohnenkraut schmeckt, dann nimm Thymian oder Knoblauch.
1: Genauso gut.
0: Oder
1: Knoblauch,
0: Petersilie.
1: Auch gut.
0: Ja, klar, es geht alles.
1: Ja.
0: Ja.
1: Wie lange braucht denn dein Eintopf? Kartoffeln, ja, braucht schon länger, oder?
0: Also jetzt habe ich tatsächlich die Kartoffeln ziemlich klein geschnitten. Also wir sind ja auch zeitlich ein bisschen eingeschränkt. 10 Minuten, 15 Minuten. Mhm. Wenn das jetzt ordentlich köchelt, ist das fertig. Und die Birnen, die müssen tatsächlich nur so ein bisschen anglasiert werden. Und dann können wir uns schon fast dem Dessert widmen.
1: Das ist eine Orangencreme.
0: Ah, die ist super lecker und auch total easy. Da muss man nämlich einfach nur Milch und Sahne verrühren, ein bisschen mit Orangenzeste abschmecken, Vanille dazu und Puderzucker dazu. Das Ganze einmal aufwallen lassen und dann 20 Minuten ziehen lassen. Also vom Herd runternehmen, 20 Minuten ziehen lassen, damit es so ein bisschen abkühlt. Dann habe ich hier in eine Schüssel gegeben, 2 Eigelb. Jetzt passiere ich die noch lauwarme Flüssigkeit da rein. Also hier ist jetzt wirklich schön durchgezogen und mit Vanille und Orange auch nicht sparsam sein. Ja, da darf ordentlich was rein.
1: Du, weil ich ja immer so schrecklich faul bin, warum hast du da jetzt ein Sieb genommen? Was hast du da jetzt abpassiert? Da ist die Vanilleschote drin.
0: Naja, ganz ehrlich, also wenn du die Vanilleschote nimmst und rausnimmst, das würde auch gehen.
1: Ja, also da doch jetzt. Ja, okay,
0: also. Können wir ruhig auch mal die Kirche im Dorf lassen. Aber hier ist das eben dann ganz fein und du hast, wenn du das dann nimmst mit dem Löffel, hast du ein ganz sämiges Gefühl, Mundgefühl. Und so hättest du eben noch
1: die Orangenzesten
0: was ja nicht schlimm ist, aber hättest du noch mit im Mund. So, jetzt habe ich hier vorbereitet eine feuerfeste Form. Da habe ich so kleine Süße, die finde ich ganz niedlich, diese weißen hier, so Auflaufförmchen reingegeben, die auch feuerfest sind. Mhm. Da kann man eigentlich nehmen, was immer man möchte. Also je größer, umso länger dauert das. Je kleiner, umso schneller ist das natürlich fertig. Feuerfest muss es sein. Und dann gebe ich einfach diese Masse hier gleichmäßig, ohne daneben zu kleckern, hoffentlich.
1: Nee, sieht gut aus. Ah. Geht das noch irgendwie auf? Wird das größer? Nee, oder?
0: Also das geht bei 120 Grad in den Backofen, 120, 140, je nachdem, ob Umluft oder Ober- und Unterhitze. Und dann stockt das einfach nur. Das braucht auch echt lang, also zwischen 40 und 50 Minuten. Und wenn ich da so eine ganz große Form habe, braucht das eben noch länger.
1: Mhm. Genau. Und muss da immer wieder noch in die große Auflaufform noch Wasser rein in der Zeit?
0: Da muss, nee, nochmal nein. Also so hoch ist der Verdunstungsgrad nicht. Aber ich muss gucken, dass eben zu 2/3, dass das gefüllt ist mit Wasser. Das wäre super.
1: So, weil sonst die Formen reißen. Oder warum tue ich da noch mal Wasser rein?
0: Um den Stockungsprozess ganz langsam zu halten, damit das wirklich ganz gleichmäßig stockt und nicht die Hitze von außen schon gleich so bäm da dran kommt. Und dann ist es nämlich außen schon blasig und nicht sanft gestockt und innen eben noch flüssig. Und das will ich nicht. Ich will ja so eine ganz sanfte Stockung haben. Genau. Und damit wir später auch noch ein bisschen was fürs Auge haben, habe ich hier eine gewaschene Bio-Stockung.

0: Orange, ich wollte schon Zitrone sagen, aber nein, es ist eine Orange. Und Bio ist ganz wichtig, weil auf dem Verpackung oder im Netz steht oder sollte stehen, zum Verzehr geeignet. Dann kann ich ohne Bedenken die...
1: Also keine gewachste Schicht und nichts.
0: Genau. Keine Pestizide tragen, keine... So, richtig schöne lange. Wenn ich dann ganz ambitioniert bin, kann ich diese noch ein bisschen in Zucker karamellisieren. Ein bisschen weich machen. Mhm. Ja. Und... obendrauf.
1: Also in der Pfanne karamellisieren oder einfach da Zucker dazu geben?
0: In der Pfanne karamellisieren oder ein bisschen mit einzeln so aufs Backpapier legen, mit Puderzucker bestreuen, leicht mit dem Bunsenbrenner.
1: Solche Sachen machst du?
0: Ja, manchmal. Also wenn ich sehr überambitioniert bin. Dann Orangenfilets, auch ganz einfach, weil Orangenfilets, damit die Haut, damit man das nicht so zwischen den Zähnen hat, oben und unten einen Sockel schneiden, damit einem das nicht auf dem Brett hin und her rollt. Und dann schneide ich hier einfach, also nicht gerade runter, sondern in so einem Bogen. Und dann nehme ich auch ganz wenig Fleisch weg. Das Weiße sollte so weit wie möglich eigentlich abgeschnitten sein. Und wenn ich das hier rundherum entschalt habe, dann schneide ich zwischen den kleinen Häutchen einfach die Orangenfilets raus. Hier sind jetzt Zwiebeln drin, Kartoffeln, Bohnen und Birnen, abgeschmeckt mit Bohnenkraut, Salz, Pfeffer und Gemüse voraufgegossen, also rein vegan. Das Ganze wird jetzt einmal schön glatt durchgemixt. Und die Kartoffeln sind auch schon schön weich. Man sieht, es wird nicht stückig, es wird schön cremig.
1: Also noch ist es jetzt eine Suppe, aber, ne?
2: Ja.
1: Da passiert noch was, ja?
0: Ganz ehrlich, da bin ich ja auch flexibel. Also wir können auch Suppe sagen.
1: Nein, ich habe mich jetzt eingeschossen auf einen Eintopf.
0: Ja. Genau. Also die Bohnen kommen ja gleich da wieder rein. Ich mache das, damit die eben auch... Hört man mich überhaupt so laut, ne?
1: Doch,
0: damit die einfach in ihrer Struktur noch fest bleiben.
1: So, ja? Okay.
0: So, und dann gebe ich jetzt einfach die Bohnen dazu. Warte einfach einen kleinen Augenblick, bis die warm sind. Die müssen jetzt nicht mehr durchkochen, die sind ja gar. Also die müssen jetzt nur noch heiß werden. Und dann können wir schon essen.
3: Was die Birne zu den Bohnen, das ist der Apfel zu den Linsen. Eine ganz wunderbare Ergänzung. Diese leichte Säure macht die Linse gleich... eleganter, spannender. Martin Gerlein bringt die beiden jetzt in einem Salat zusammen. Mit geräucherter Forelle wird es zu einer Vorspeise, die total was hermacht. Martin Gerlein macht Räucherforelle heute.
4: Genau. Dann nehme ich jetzt zuerst die Haut ab. Und man sieht auch schon, die rollt sich so ein bisschen ab.
3: Ja.
4: Deshalb noch mal ein kleiner Tipp. Wenn ich die im Kühlschrank aufbewahre, ich kaufe sie ja in der Regel, wenn ich unterwegs bin, immer mit einem feuchten Tuch bedecken. Wenn ich das drauflege, dann bleibt die Haut und die bildet auch so einen natürlichen Schutz, damit das Fleisch nicht so schnell austrocknet. Danach kann ich es ganz leicht abziehen. Und wir zupfen die Forelle ja auch ein bisschen. Deshalb können wir sie auch gleich so ein bisschen grob zerbrechen. Und so ein bisschen vorbereiten. Mehr brauchen wir dafür gar nicht, weil die ist schon top gewürzt mit dem Raucharoma. Das passt super zu unseren Linsen. Und da müssen wir gar nicht mehr vorbereiten, wie die einfach so ein bisschen zerstückeln.
3: Linsen war unser Stichwort, wo wir mal kurz auf den Teller gucken, wie das nachher aussehen wird. Es wird so eine Art Linsensalat, ein Tonbau, eine Schichtung geben mit Räucherforelle. Apfelspalten sind auch noch dabei, ein paar Frühlingszwiebeln ganz oben drauf als Turmspitze. Sehr schön.
4: Wir haben jetzt hier Beluga-Linsen genommen. Also das ist eine feinere Art der Linse. Es gibt ja unzählige Sorten, kann man aber alles nehmen, was es gibt. Die haben wir schön eingeweicht in ein Glas. Ich schütte jetzt das Wasser ein bisschen ab. Und die werden dann auch in reichlich Salzwasser gekocht. Muss man natürlich vorkochen. Je nachdem, welche Sorte man wählt, sind dann die Kochzeiten eben auch schon um die 20 Minuten. Da muss auf alle Fälle Salz rein.
3: Und die sollte auch richtig durchgekocht sein, die Linse.
4: Ja, wir dünsten sie später noch mal ein bisschen. Ja. Also sie darf ein kleines bisschen den Kern haben, aber sie darf auf keinen Fall hart sein. Mhm. Ansonsten habe ich wirklich Probleme damit, das zu verdauen. Wir brauchen einen Gewürzbeutel dafür. Und in den Gewürzbeutel kommen die ganzen kleinen Gewürze rein. Ich habe jetzt einfach mal so ein Stück aus dem Wäschebeutel rausgeschnitten. Also du wirst du nicht mehr nehmen können für die Sous. Das ist jetzt leider vorbei.
3: Wir haben uns vorhin schon gewundert, warum wir keinen Wäschebeutel hatten.
4: wo das
3: der Käse gelandet
4: war. War schneller.
3: So, also dann, so ein feines Gasetuch einfach.
4: Genau. Da kommen die Gewürze rein.
0: Kann ich doch eigentlich auch einen Teebeutel nehmen, oder?
4: Nee? Ja, einen Teebeutel. Ja, könntest du auch. Ja. Du könntest auch einen Tee einnehmen. Es muss auf irgendwas sein, was das tatsächlich verschließt. Mhm. Dann müssen die Kräuter ganz kurz angedrückt werden, damit man eben auch nicht so viel braucht von den Aromaten. Und dann wird das zusammengebunden zu so einem kleinen Tütchen. Mhm. Das kommt auch mit dazu. Ich spare mir das jetzt, weil mir das mit dem Handschuhen ist dann doch ein bisschen Gefummel. Und die Kräuter, die tatsächlich ganz bleiben, wie das Lorbeerblatt oder den Thymian oder Rosmarin oder was ich sonst eben im Garten habe und gern verarbeiten möchte, das kann ich ganz dazu schmeißen, das kann ich problemlos raussammeln.
0: Okay.
4: So, für die Linsen, wir haben schon mal ein paar vorgekocht. Mhm. Schneiden wir jetzt einfach ein bisschen Frühlingslauch. Ich nehme zum Dünsten nur das Weiße. Das mache ich in die Pfanne. Da kommt ein bisschen Butter dazu. So. Und das wird ein bisschen gedünstet. Und da kommen die vorgekochten Linsen nochmal dazu.

sehr, sehr schlecht Geschmack dran. Also man muss Hülsenfrüchte immer reichlich Wasser und auf alle Fälle gesalzen. Die Aromate, wenn ich das jetzt weglasse, dann ist nicht viel passiert. Da kann ich mir zum Schluss noch mal

0: Und was Linsen auch immer brauchen, ist die Säure. Balsamico-Essig in unserem Fall, wie gesagt, geht auch ein anderer Essig. Da kann man frei nach Geschmack arbeiten. So, und das darf jetzt noch so 3, 4, 5 Minuten, je nachdem, wie weich oder wie hart ich das haben will, vor sich hin dünsten. Ich nehme jetzt auch immer noch ein bisschen.
1: Und da kann man auch steuern, dass die Linse dann wirklich auf dem Punkt ist. Ich lasse es einfach so lange darunter kochen, bis die Linse dem
0: Genau, ich probiere das immer mal wieder. Ja. Und dann kann man eben auch noch mal aromatisieren. Ich mache noch ein bisschen Zitronenabrieb dazu. Man kann noch ein bisschen habe ich Zitronenabrieb gesagt?
1: Ist ja wurscht.
0: Orangenabrieb.
1: Man könnte auch Zitrone nehmen, aber Orange ist wahrscheinlich weicher, oder?
0: Ist weicher und gibt halt auch noch ein ganz anderes Fruchtelement.
1: Ja.
0: Ein bisschen Ingwer kann man noch dran machen, klein geschnitten. Und so kann ich das aromatisieren nach Gusto. Mhm. Und dazu passt natürlich ein Apfel. Und den lassen wir auch roh, weil das wirklich zu den Linsen, wenn die so lauwarm sind und ich habe diesen knackigen Apfel, das passt super. Und wichtig ist einfach, dass ich den Apfel über die Zeit, wo er dasteht, eben mit einer Limette oder mit einer Zitrone dann mariniere, damit er mir nicht braun wird. Schon sieht es halt nicht so gut aus. Das ist, ich kann den dann einfach in ein Schälchen machen. Ein bisschen
1: auffächern.
0: Limettensaft drüber.
1: Und dann hast du im Grunde alles denn bei, um das dann gleich zu schichten.
0: Machen wir die Linsen rein, die müssen wir ein bisschen festdrücken. Und dann hoffen, dass es auch schön hält. Dann setzen wir jetzt hier einfach abwechselnd ein bisschen was von der Forelle mit dazu. Die Stücke so, wie sie fallen.
1: Ja.
0: Dann wieder ein bisschen Apfel mit rein. Und da kommt obendrauf noch ein bisschen von dem frisch geschnittenen Frühlingslauch.
1: Mhm.
0: Und dann darf natürlich auch gern was runterfallen, das ist ja nicht schlimm.
1: So, und jetzt zieh mal den Ring ab, da bin ich mal gespannt.
0: Man eckt natürlich direkt an.
1: Tada! Und
0: ein bisschen Orangenabrieb.
1: Mhm.
0: Hoppala. Mit
1: das
0: drauf.
1: Rüber.
0: Und ein kleines bisschen Olivenöl und dann passt das.
1: Und wunderbar ist es. Sehr schön. Und weil es schön war, lassen wir Martin Gerlein gleich weitermachen. Es gibt Pizza mit Räucherlachs. Und jede Wette, was Sie sich jetzt vorstellen, das hat nichts mit dem zu tun, was da am Ende bei rauskommt. Allein der Pizzateig ist eine Show für sich.
2: Der echte Star ist das, was du gerade hier machst.
0: Alle Zutaten sind im Prinzip schon da, außer die Kartoffel. Und der Filoteig, den wir dazu noch brauchen. Aber zuerst Kartoffeln mit einer Reibe. Richtig schön fein reiben, in einem Tuch ein bisschen trocken tupfen. Und dann können wir auch schon anfangen, den Boden für die Pizza vorzubereiten. Wir haben ja jetzt keinen klassischen Hefeteig, also wir sparen uns den. Mhm. Das ist ja auch immer ein bisschen ein größerer Aufwand, weil ich den vorbereiten muss, gehen lassen muss. Das dauert ein bisschen länger. Hier habe ich halt die Möglichkeit, ein bisschen kurzfristiger zu reagieren. Deshalb nehme ich mir so einen Filoteig. Den bestreiche ich ein bisschen mit Öl.
2: Der ist richtig dünn.
0: Und der ist richtig, richtig dünn. Deshalb kann ich da auch gerne 2, 3 übereinander kleben. Und das gibt die Grundlage für unseren Teig, dass da ein Halt entsteht für die Kartoffel, wo ich sie dann eben auch drauf backen kann.
2: Hm. So. Kartoffeln sind roh, ne? Oder?
0: Die Kartoffeln roh, genau. Das ist eine vorwiegend festkochende Sorte. Im Prinzip kann ich da alles dafür verwenden, weil die Garzeit verhältnismäßig gering ist, dadurch, dass ich es ja so fein hobel. Und jetzt kommt eine sehr, sehr schöne meditative Aufgabe, weil ich jetzt praktisch den Boden forme mit den Kartoffeln und ich lege die erste Reihe. Das finde ich ganz, ganz wichtig, damit man eben auch später sehr, sehr gut den Rand überlappen kann. Die lege ich immer der Länge nach.
2: Es ist wirklich meditativ.
0: Ja, das ist auch was, wo ich bestimmt zu Hause ganz gut mit den Kindern machen kann. Dann können die ordentlich dran basteln. Das ist so ein bisschen wie Falltechnik. So. Schön aufsplitten. Das ist aber eben auch wichtig, dass ich das sehr, sehr gut auch überlappend lege, damit die Pizza später hält.
2: Es ist Was nimmst du für eine Kartoffel dazu am besten?
0: Ja, eine vorwiegend festkochende würde ich nehmen. Die hat eben alle Eigenschaften. Die hat eine verhältnismäßig geringe Garzeit, hat aber auch eine Festigkeit. Der Stärkeanteil ist groß genug, damit die Scheiben sich auch verbinden können. Und da fahre ich, denke ich, am sichersten mit. So, das wird dann nochmal richtig, richtig angedrückt. Und jetzt möchte ich ja auch diesen Rand haben, diesen typischen Pizzarand. Mhm. Deshalb überlappe ich den Rand des Teiges auf die Kartoffel.
2: Deswegen hast du freigelassen.
0: Deswegen habe ich es einen Zentimeter freigelassen. Zuerst auf der Seite, auch wieder ein bisschen glatt streichen. Was man dazu noch sagen muss, ist tatsächlich, dass wenn ich diese Sache mit dem Filo-Teig mache, den Teig auch komplett verarbeiten sollte. Also das ist nichts, was ich sehr, sehr lange aufheben kann. Der reagiert sehr, sehr, sehr empfindlich auf Feucht, auf die Trockenheit. Und da muss man wirklich alles verarbeiten.
2: Top aktuell.
0: So, da kommt noch ein bisschen Käse drauf.
2: Jetzt gehst du, also genau, jetzt wird er schon zum ersten Mal ein bisschen mit Belag.
0: Und jetzt wird er praktisch zum ersten Mal vorgebacken. So.
2: Oh, Blech verkehrt rum.
0: Kommt er? Ja, das ist ein guter Tipp, weil wenn ich die später runternehmen will, habe ich keine Ecken, wo er wegschwappen kann, sondern ich kann ihn dann direkt so runterflutschen lassen.
2: Sehr gut.
0: Und so kommt er in den Backofen und wird jetzt 4-5 Minuten vorgebacken.
2: Ein erster Backgang.
0: Für die Marinade und den klassischen Pizzageruch habe ich jetzt aber schon mal ein bisschen Butter erwärmt, Knoblauchscheiben rein, damit wir das Aroma auch tatsächlich herkriegen. Jetzt gucken wir mal.
2: So. Ja, das sieht doch schon ganz gut aus. Sieht
0: ganz gut aus, wunderbar. Da ist der Käse schön zergangen, das ist wunderbar. So, und jetzt belegen wir die auch klassisch, eben mit Tomaten. Machen wir richtig schön die kleinen Tomaten drauf. Wir können jetzt nicht wie bei einer Pizza im Klassischen so eine Tomatensauce nehmen. Zu viel Flüssigkeit wäre hier jetzt tatsächlich ein Problem. Das würde eben auch dazu führen, dass alles aufweicht und dass es dann eben diese Knusprigkeit verliert. Aber so ist das mit den Tomaten sehr, sehr gut. Wir haben auch jetzt kleine Tomaten gewählt, weil die mit dem Ziegenfrischkäse sehr, sehr gut harmonieren. Das, die Süße, die das braucht.
2: Das ist optisch auch sehr schön so.
0: Ja, das ist auch so ein bisschen, da kann man sich so künstlerisch verausgaben. Das Auge ist ja mit.
2: Die wird ja recht reichhaltig. Es kommt ja noch Lachs und Rucola jetzt
0: noch drauf. Lachs drauf. Das heißt, aber das machen wir dann eben auch wieder im nächsten Schritt, weil Rucola würde ja sofort, eben wie bei der anderen Pizza auch, sofort verfallen. Und der Lachs ist ja schon gegart durch Salz. Das brauchen wir nicht mehr. Der muss bloß noch leicht erwärmt werden. Deshalb ist das jetzt unser nächster Backschritt. Ein bisschen Käse mache ich noch drauf. Käse geht immer. Und natürlich auch von meiner Butter. Und so wird das jetzt noch mal 3-4 Minuten gebacken, dass der Käse warm wird und ein bisschen verlaufen kann. Und dann geht's weiter.
2: Zweiter Backschritt.
0: Cool.
2: Zweimal gebacken und jetzt mit Lachs und Rucola belegt.
0: Ja, wunderbar.
2: Und hat's den Zustand, den du dir gewünscht hast?
0: Ja, genau. Käse ist leicht angeschmolzen, der Frischkäse noch, Tomaten zerlaufen. So, und jetzt im Prinzip kommt nur noch das Topping drauf. Mhm. Den Lachs, den setzen wir jetzt einfach so in kleinen Streifen drauf. Und ein bisschen Rucola noch drauf. Und das Ganze wird dann noch
2: ein echter Traum.
0: Bisschen

0: Zitronenabrieb.
1: Ist es nicht irre, welche Zutaten man mit Räucherfisch kombinieren kann, mit welch umwerfenden Ergebnissen? Vielleicht war da jetzt auch eine Inspiration für Sie dabei, mal wieder Räucherfisch auf den Tisch zu bringen. Von Frikadelle bis Tartar, alles geht. Bis bald, auf ein genussvolles Wiedersehen.
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0: Könntest du dich so hin einfach anrufen? Er hat sich halt richtig, richtig scheiße verhalten. Ja gut, ich habe mich jetzt auch nicht so toll verhalten.
1: Na, Liebeskummer. Entschuldigung, ist leider nur meins. Ja? Ja, ja, Dr. Georg Stadelmeier, Tierarzt. Ja, nee, es ist genau richtig, dass Sie mich informieren. Gut, ja, danke. Ich muss los, in Starnberg läuft eine Stute frei rum. Kommst du mit?
0: Ja, klar.
2: Was ist das?

würdest du denn? Hm? Hey.

0: Das ist unglaublich. Sie lässt gar keinen Kontakt zu.
1: Ja, hoffentlich rennt sie nicht auf die Autobahn.
0: Jan.
1: Na komm.
0: Ich will ihn gerade nicht sehen. Nicht so.
1: Rennst du jetzt auch weg oder was wird das?
2: Wir haben Meldung, dass hier ein Pferd unterwegs ist.
1: Ja, eine Ausreißerin.
2: Ich hätte gehofft, das wäre vielleicht Giacomo.
1: Nee, kein Hengst. Das ist eine Palomino-Stute.
0: Hi.
2: Hi. Rike, ich... Ich wollte dich anrufen.
0: Aber hast du nicht.
2: Ich muss in der Mosach-Sache gegen dich ermitteln.
0: Ich weiß.

0: Chef? Was machen wir jetzt?
1: Wir fahren zurück aufs Präsidium und schicken noch ein paar Streifenwagen auf die Suche. Komm.
2: Hast du nicht deinen Übergabetermin um 2?
1: Ach, Scheiße. Ich bin in spätestens einer Stunde wieder da.
3: Klar, Chef. Bis später.
4: Komm, Stecker. Er macht doch nur seinen Job. In Mosach wurde ein wertvolles Pferd gestohlen. Der Herr Kommissar versucht, die Täter zu finden. Alles ganz normal.
5: Ich würde ihm so gern die Wahrheit sagen.
3: So, auf geht's, Parkmas. Bitte weiterfahren.
4: Jetzt komm. Ablenkung ist immer noch das beste Mittel gegen Liebeskummer. Wir suchen noch mal unsere Stute, okay?

0: genau das für heute Abend aus. Ich beruhig mich nicht. Wir warten die ganze Zeit auf
1: dich. Was soll ich denn tun?
0: Kannst du einmal da anfangen? Du hättest dich nicht einmal gewaschen.
1: Entschuldigung, tut mir leid.
0: Wie stinkt es hier, wirklich? Ich muss mich jetzt einfach einmal auf dich verlassen können.
1: Ich habe keine Lust mehr auf deine ständigen Vorwürfe.
2: Warum bist du zu spät?
3: Ich habe einfach wahnsinnig viel zu tun.
2: Ich habe auch viel zu tun. Ich krieg's trotzdem gebacken, dass wir pünktlich hier sind.

0: Yoshi! Kommst du bitte?
1: Okay.
0: Yoshi!
1: Ja,
0: Yoshi?
2: Komm ja schon!
3: Mama.
0: Ich fahr jetzt. In den Ferien bist du doch auch immer gerne hier, hm? Mach's dem Papa nicht so schwer. Und denk an deine Vitamine, ja? Jeden Abend.
2: Okay.
0: Ich ruf dich morgen an, ja?
1: Bis dann, Lena.
0: Ciao, Jan.
1: Hey.
2: Hey, Papa.
1: Ich freue mich, dass du hier bist.

0: Sollen wir nachher noch Fußball spielen gehen? Es ging jetzt alles sehr schnell. Ich suche uns bald was Größeres, ja?
1: Mir egal.
0: Hey!

0: Das ist unser Wohnungsschlüssel. Wenn was ist, rufst du mich an. Du kannst auch bei der Nachbarin klingeln, die ist ab 3 Uhr da.
1: Ich brauche keinen Babysitter mehr.
0: Verstehe. Am Abend koche ich uns was Feines, okay? Okay. Bis dann.
1: Ciao.

0: Servus, Jan.
1: Servus.
2: An der Sache mit der entlaufenden Stute bin ich dran.
0: Super, danke, Lenz.
3: Wie war's mit deinem Sohn?
1: Er sagt kaum was. Wisst ihr das?
2: Das ist sie, ja. Die Stute wurde an allen möglichen Orten in der Stadt gesehen.
0: Weißt du, die Kinder werden in dem Alter alle unausstehlich. Das ist die Pubertät.
4: Wir suchen jetzt also zwei Pferde.
2: Ja, und das ist definitiv nicht unser Giacomo.
1: Nein.
2: Aber vielleicht ist die Stute ja auch ein Vermögen wert.
4: Lass das mit der Stute mal die Kollegen von der Streife machen. Gibt's denn irgendwelche neuen Hinweise in der Mosach-Sache?
2: Keine Hinweise.
0: Und die Suche nach Giacomo, die führt mehr oder weniger ins Nichts.
1: Sag mal, Dean Mosach hat noch angegeben, dass die Diebe das Pferd mit diesem Zeug hier rückgestellt haben, oder?
2: Ja. Und? Du solltest Rieke Wildenstein endlich beobachten lassen. Die Besitzerin beschuldigt sie und sie hat kein Alibi. Das ist doch eine klare Sache.

0: Ja. Mit deiner Hilfe würden wir die Stute sicher fangen, oder?
1: Ja, dann hätte ich auch schon gedacht. Ihr dürft euch halt nicht erwischen lassen.
0: Ich weiß.
1: Rieke, es war genau das Richtige.
0: In einem Moment bin ich so wütend auf Jan, weil er mich verdächtigt. Und dann sterbe ich vor schlechtem Gewissen.
1: Weil du uns nicht verpfeifen willst, deine Mutter und mich. Vergiss nicht, warum wir ihn da rausgeholt haben.
2: Danke.
1: Du fährst jetzt nach Hause nach Wildenstein und ich kümmere mich um Giacomo, okay?
0: Okay. Bis morgen.

0: Chef, ich kann die Observierung gerne selber übernehmen.
1: Ich habe Nein gesagt. Frau Willenstein wird nicht überwacht.
2: Was wird das hier?
1: Wir würden gerne noch mal einen Blick in die Stallungen werfen.
2: Aha, wieso das denn?
3: Was ist hier los?
1: Herr Willenstein.
4: Herr Meier?
1: An Sie hätte ich auch noch ein paar Fragen.
2: Ich verstehe den ganzen Aufwand nicht. Am Ende wird sich eh herausstellen, dass es Rieke war. Wer soll es denn sonst gewesen sein?
0: Können wir?
1: Was wissen Sie wirklich über das Zeug? Das sind Neuroleptika. Die können gefügig machen. Gut für die Diebe. Könnte aber auch ganz praktisch sein, wenn man ein widerspenstiges Pferd damit trainieren will, oder? Wer hat Giacomo dieses Zeug verabreicht?
4: Und Sie sagen, das wäre Dopen, oder was?
1: Ricky würde doch Giacomo sowas nicht spritzen.
4: Ich behaupte auch nicht, dass es meine Schwester war. Ja? Und ich lasse mir hier kein Doping unterstellen. Machen Sie mal richtig Ihre Arbeit, dann finden Sie raus, woher das Zeug wirklich kommt. Rieke hat mit nichts davon was zu tun. Klar?
5: Ich bin wieder da. Hallo. Mama? Tabea?
2: Hier. Hi. Was machst du denn an meinem Rechner?
6: Ich mache eine Website für Wildenstein. Irgendjemand muss sich ja ums Business kümmern, wenn du die ganze Zeit weg bist.

0: Richard.
1: Tante Michi. Kann ich dir helfen?
0: Nein, nein, ich mache nur einen kleinen Spaziergang.
1: Mit dem Riesenkorb?
0: Ich wollte nur, das ist Dünger für die Heidelbeeren von deiner Mama.
1: Welche Heidelbeeren?
0: Brombeeren. Biodünger für die Brombeeren. Ja, bis später.
1: Tante Michi stellt schon wieder irgendwas an.
2: Ja, klang so. So, jetzt schau mal. Mit Kontaktformular. Die Seite ist in ein paar Tagen fertig, wenn es gut läuft. Und ich dachte, vielleicht kann ich die Elster aus deinem Daumenkino irgendwie als Hintergrund benutzen.
1: Wo hast du denn das her?
2: Aus dem Müll. Ist das wieder haben? Ich fand's süß, dass er dir das geschenkt hat. Dafür, dass Jan Bulle ist, ist er echt okay.
3: Gut, gibt's jetzt jemanden für die Nachtschicht? Spitzelenz. Und die Verkehrswarnungen wegen der Stute sind draußen.
4: Okay.
3: Ja, danke. Wünsche ich dir auch.

0: Jan, hi.
1: Hi.
2: Noch wach?
1: Störe ich?
0: Nein, nein, nein, du störst nicht.
1: Bist du noch unterwegs?
2: Nein, ich bin schon zu Hause.
1: Und bei dir?
3: Naja, ich habe heute den ganzen Tag versucht, die Stute zu finden.
2: Nicht dein Ernst?
3: Ja.
2: Okay.
3: Ich muss mich ablenken.
2: Ja. Ich auch.
1: Weißt du was? Ich war in der Waldstraße.
3: Okay.

0: Was ist? Na, halt, halt! Die gehören doch alle zusammen rein.
1: Georg.
2: Guten Morgen.
1: Morgen.
0: Georg, hilf mir mit... eigentlich nichts.
1: Ja, so sieht's aus. Nichts.
0: Ja.
2: Wir kochen.
0: Marmelade.
1: Mama. Georg, schön, dass du endlich mal hier bist.
2: Finde ich auch.
1: Alles okay, Mama. Kein Mensch erwartet von dir, dass du dein Leben lang alleine bleibst. Ich habe alle Pferdeportale durchgeguckt und keiner scheint diese Stute zu vermissen.
2: Ja, bei mir auch Fehlanzeige. Ich habe bei allen Höfen in der Gegend nachgefragt, nix.
1: Giacomo und ich, wir drehen noch mal eine Runde. Er findet sie bestimmt.
0: Rike, bitte mach nichts, was uns noch mehr in Schwierigkeiten bringen könnte, ja?
3: Ja, ja.
1: Rika? Rika? Ich muss noch mal kurz los. Willst du die Stute suchen? Ich kann dir helfen.
3: Ja, ich muss
1: vorher noch mal... ich kann wirklich mitkommen.
3: Aber es muss ja jemand hier die Stellung halten.
1: Okay, Rike, was geht eigentlich? Hier ist voll wenig Arbeit. Michi und Elsa machen die

0: die ganze Zeit irgendwie heimlich rum, du bist die ganze Zeit weg, wirklich. Mann, hier gibt's doch irgendwas, was mir niemand sagt.
1: Ich habe keine Ahnung, was Michi und Elsa da treiben.
0: Ich will auch nicht bei Michi und Elsa mitmachen, sondern bei dir.
1: Tabea. Tabea. Aber kein Wort zu niemandem, ja?

0: Ich glaub's nicht. Mama und Georg haben ihn aus Mosach rausgeholt.
1: Und dein Bruder?
0: Der weiß Bescheid, der hält dicht. Giacomo war total fertig. Loretta hat ihm in Mosach irgendeine Scheiße gespritzt.
1: Giacomo war die ganze Zeit hier und du lügst Jan einfach so ins Gesicht?
0: Was soll ich machen? Soll ich Mama anzeigen?
1: Und jetzt?
0: Wenn uns jemand helfen kann, die Stute zu finden, dann ist es Giacomo.

So, hier. Ja? Was? Wo? Nein, ich bin mit Joshi beim Schwimmbad. Gut, ich komme. Ja, ich weiß, ich hab frei. Du wartest da und machst nichts, okay? Ich bin so schnell wie möglich da. Entschuldige, ich... Dauert bestimmt nicht lang. Komm. Dann schmeißen wir uns ins Wasser, okay? Yeah.

0: Die Frau ist komplett verrückt.
1: Ja, das ist sie.
0: Ich kann gern die Verfolgung aufnehmen.
1: Ich mach das. Solltest du eigentlich hinterm Schreibtisch sitzen?
0: Ja, aber
1: ich
0: wenn...
1: Ich hab gesagt, Ricky Wildenstein wird nicht observiert. Ist okay. Du hattest den richtigen Riecher. Ich offensichtlich nicht.

0: machst denn du da?
1: Na, Beweise sammeln.
0: Ich muss mich da jetzt drum kümmern. Du wartest im Auto.
1: Echt jetzt?
0: Ja, echt jetzt.
1: Mann.
2: Hey, Mama, hey, Michi.
3: Hallo.
2: Lass mich raten, ihr macht nichts? Seit wann versteht ihr euch eigentlich so gut?
3: Hast du die Stute?
2: Ja, ich hab sie. Wo ist denn Georg?
3: Ich rufe ihn gleich an, damit er sich nachher das Pferd noch ansieht.
0: Willst du mich eigentlich verarschen?
2: Jan.
0: Ich fahre seit Tagen in der Gegend rum und suche dieses verdammte Pferd. Und das? Ist das die entlaufene Stute?
2: Ja. Giacomo hat mir geholfen, sie zu finden.
0: Ich Vollidiot war drauf und dran, dir zu glauben.
2: Jan, ich wollte
0: dich nicht... Du hast beteuert, du hast versichert, dass du nichts damit zu tun hast.
3: Hat sie auch nicht. Ich war's. Ricky hat mit der Entführung nichts zu tun. Sie wäre nicht so blöd,
2: ja, dass... aber ich habe ihn auch nicht wieder zurückgebracht.
0: Warum hast du mir nicht einfach alles erzählt? Wir hätten...
1: Papa!
0: Das ist Yoshi, mein Sohn. Komm mal her, sag Hallo.
4: Ja, ich glaube, wir können jetzt alle was zu trinken brauchen. Hä? Magst du vielleicht eine Limonade? Hm? Jetzt komm, du mit.
3: Jan, wir mussten handeln. Georg hat Giacomo untersucht. Er war in einem ganz schlechten Zustand.
0: Moment, Georg steckt da auch mit drin?
3: Also wir vermuten, Giacomo wurde gedopt. Vermutlich mit irreparablen Folgeschäden, wenn er das weiterbekommt.
0: Ihr solltet besser euren Anwalt anrufen.
3: Ich fürchte, das ist angebracht.
0: Ricky, ich kann das jetzt nicht einfach. Du musst ihn...
2: Nein.
0: Doch.
2: Nein.
0: Du musst Giacomo zurückbringen.
5: Ricky.
2: Hi, ich bin Tabea.
1: Ich bin Yoshi.
2: Hast du vielleicht Lust, mit mir nach den Pferden zu schauen?
1: Ja.
2: Na, dann komm mit.

0: Schlüssel.
1: Mama!
2: Jasper! Mein Lieblingsneffe.
1: Das sagst du doch nur, weil ich das hier dabei habe.
2: Oh, super.
1: Wo ist Mama?
2: Die ist schon drüben. Deine blöde Allergie. Für dich.
1: Chemische Drogen, Tante Michi?
2: Habe ich selber zusammengemixt. Teebaumöl. Und natürlich noch ein bisschen was anderes. Na?
1: Ja, cool. Dankeschön.
2: Also.
1: Du, was hast du eigentlich vor?
2: Ich nehme das und du nimmst das. Auf geht's.

0: Darf ich sie anfassen?
1: Wenn sie dich lässt.
0: Ich nenne sie Reiko.
1: Was?
0: Reiko ist ein Charakter in meinem Handyspiel. Der lässt sich auch nicht einfangen.
1: Okay, und warum?
0: Na, weil er krass schnell ist. Und er versteckt sich vor Menschen. Was ist mit dir?
1: Pferde leben in der Herde. Die sind total unglücklich, wenn sie alleine sind.

0: Was soll das? Loretta will nicht, dass du herkommst.
1: Ich habe Giacomo dabei. Ich habe einen Fehler gemacht.
2: Sieht so aus, als wäre das Ganze doch eine Familienangelegenheit. Georg vermutet auch, dass Giacomo gedopt wurde.
0: Oh, kommt schon.
2: Ich hätte jetzt wirklich gerne ein paar Antworten.
0: Ich habe damit nichts zu tun. Mosach ist sauber.
1: Du musst uns sagen, wenn Giacomo wieder irgendwas gespritzt wird.
3: Vielleicht können Sie in den nächsten Tagen ja die Augen offen halten, wie sich Giacomos Medikamentierung entwickelt.
0: Sagen Sie mir gerade, ich soll meine eigene Freundin ausspielen hier?
1: Bitte, Ferdi.
0: Ich könnte vergessen.
3: Herr Wildenstein, ich werde der Sache auf jeden Fall weiter nachgehen müssen.
4: Ich habe von Anfang an gewusst, dass ihr dahinter steckt.
0: Sie hat ihn noch zurückgebracht.
3: Ich nehme an, damit ist die Anzeige wegen Diebstahl vom Tisch.
4: Wir sehen uns vor Gericht.
3: Was?
4: Ich bringe das vor Gericht, da kannst du Gift drauf nehmen. Und wenn ich mit euch fertig bin, könnt ihr Wildenstein dicht machen.
3: Sie wollen Ihre eigene Familie verklagen?
4: Wenn du Giacomo irgendwas antust, dann mach ich dich fertig. Werd endlich erwachsen.

0: Schau mal, das ist der beste Charakter. Breaker. Das ist so wie eine Schildkröte mit so einem Sternpanzer. Aber ich mag die Feuercharakters lieber.
1: Schau, da gibt es sogar Legendäre. Aber von denen habe ich leider noch nie eins gefangen. Naja.
0: Ich mag aber auch die Waldcharakters. Die haben so voll coole Fähigkeiten.
2: Hey. Ciao.

0: Tut mir leid, dass es so spät geworden ist. Ich wäre echt gern mit dir aber angegangen.
1: Das ist Reiko.
0: Reiko? Cooler Name. Du kannst ja bald wieder besuchen kommen. Komm. Hey.
1: Hi.
2: Es tut mir leid, dass ich dir vorhin gar nicht richtig Hallo gesagt habe. Ich bin Rike, und du?
1: Josh.
2: Du, ich darf mein Pferd jetzt nicht mehr sehen und das hat mich ziemlich traurig gemacht.
1: Ich weiß.

0: Was machst du denn hier?
1: Versprich mir, dass du in Zukunft die Finger von dem Zeug lässt. Die Leute, die das verkaufen, ist gefährlich.
0: Wenn ich ihm das nicht spritze, dann lässt er sich nicht von mir reiten. Und wenn ich keine Turniere mit ihm reiten kann, dann gehen wir pleite.
1: Du kannst dich meine Familie verklagen.

0: Hey.
1: Warum kommt sie nicht zu dir?
2: Weil sie kein Vertrauen zu Menschen hat.
1: Neuer Fall für Dr. Rieke?
3: Hey.
4: Hey.
3: Na, was machst denn du hier?
4: Ich will die große Überraschung nicht verpassen.
2: Was für eine Überraschung?
1: Hey.
4: Die Heulprinzessin.
1: Mega Schnösel.
2: Angeblich gibt's eine Riesenüberraschung.
4: Komm mal.
2: Ich wusste, dass die irgendwas planen.
0: Ich hasse Überraschungen. Überraschung! Was ist denn hier los?
4: Ich hab die Wand eingezogen.
0: Okay.
5: Wir haben überlegt, wo doch alles so teuer ist, also um den Hof zu unterhalten.
6: Wir müssen versuchen, unsere Unkosten wieder reinzukriegen, Rieke.
7: Ja, Mutter und Tante würden halt auch gern was beitragen.
6: Fast alles selbst gemacht.
0: Was ist das alles?
5: Ein Hofladen!
6: Tante Michi?
5: Das ist asiatischer Ahorn. Kein Marihuana. Wieso glaubt mir eigentlich keiner, wenn ich sage, dass ich das Zeug nicht mehr rauche? Teezigaretten, das ist alles.
2: Aber ihr wisst schon, dass das eine tägliche Verpflichtung ist, oder?
5: Ich hab doch Zeit.
0: Na?
2: Das ist so süß von euch. Aber rächen sich das denn?
8: Was ist denn hier los?
4: Onkel Hubert.
8: Was machst du hier? Denk, du hast eine Pferdeallergie.
4: Tante Michi hat mir so ein Spray gegeben.
8: Aha. Als euer Anwalt möchte ich doch darauf hinweisen, dass es für die Familie Wildenstein unter den gegebenen Umständen ratsam wäre, sich von illegalen Substanzen fernzuhalten.
5: Das ist mit Teebaumöl, Hubert.
8: Es tut mir leid, aber ich muss eure heitere Stimmung leider zerstören.
6: Was ist los?
9: Ferdl.
10: Würde ich immer noch Ferdinand.
6: Ferdi.
8: Loretta wird dich, liebe Elsa, und auch dich, Georg, wegen der Entführung von Giacomo vor Gericht bringen.
6: Was?

0: Du hast Loretta verlassen. Dann ist Giacomo ihren Mosach ja völlig schutzlos ausgeliefert.
1: Es geht immer nur um Giacomo. Blöde Kuh!
2: Papa hätte das nicht erlaubt.
3: Fertig.
2: Ist doch abnormal, dass man so an einem Pferd hängt.
3: Vicky, du kannst echt so ein Klotz sein.
0: Papa war auch ein Arschloch! Was denn? Bah!
4: Es hat ja keinen Sinn, groß darum rumzureden. Es schaut nicht gut aus für euch. Giacomo hat einen Schätzwert von einigen tausend Euro. Das bedeutet für euch im schlimmsten Fall Anklage wegen Diebstahls im Wert von einigen tausend Euro.
5: Ich war so bescheuert.
6: Du wolltest nur das Beste für die Rike.
5: Hm. Mit welchem Resultat? Was ist? Geht's dir nicht gut?
7: Ich würde es mir gern sagen, dem Pferdl.
4: Was sagen?
5: Das ist ein Mensch, Georg. Wir werden wahrscheinlich vor Gericht gestellt und das ist das Einzige, woran du denkst?
7: Wir müssen es ihm sagen, ja?
4: Kann mich vielleicht mal jemand aufklären?
6: Der Georg ist der Vater von Ferdinand.
8: Moment. Sag mal, ich bin euer Anwalt, ja? Und da ist keiner von euch auf die Idee gekommen, dass das vielleicht für mich relevante Informationen sind?
4: Das verändert ja alles. Die gesamte Erbsituation.
6: Hubert!
8: Ja. Meine Verflossene weiß natürlich ganz genau, welcher Ton hier...
5: Weißt du, die Entscheidung, wie und wann ich es ihm sage, die musst du schon mir überlassen. Jetzt lass ihn doch erst mal ankommen und dann redet es sich vielleicht leichter. Es kommt halt immer auf den...
7: Auf den richtigen Moment an.

0: Ferdi, ich bin so ein Klotz.
1: Wer ist das denn?
0: Reiko. Findelkind.
2: Brandzeichen hat sie keins. Stockmaß höchstens 1,62.
0: Du hier im Stall, das ist so ein komisches Bild.
2: Das Zeug von Tante Mich ist der Hammer.
0: Und seit wann interessierst du dich fürs Stockmaß?
2: Seit ich recherchiert habe. Die Stute ist ja nicht von hier, das heißt, sie muss ja irgendwann hierher gebracht worden sein. Ich habe meine Werft ein paar Frachtbriefe angefordert. Also nach Pferden geschaut, die in den letzten Monaten hier in die Gegend transportiert wurden und...
0: Und ist sie dabei?
2: Ein Palomino wurde in ein Dorf hier in die Nähe transportiert, ja. Einladender Name. Höll.
0: Kleiner Bruder, du bist der Beste.
2: Ich schicke dir die Adresse.
0: Danke. Großer Bruder, wir arbeiten noch dran.
1: Was? Soll sie da alleine hin, oder was?
2: Vielleicht habe ich dem Kommissar auch einen Tipp gegeben.
1: Dem Meier?
2: Tja, wo die Liebe hinfällt. Da hast du ja auch nicht gerade den besten Geschmack bewiesen. Es tut mir leid.
1: Ja, ist schön, dass du das alles so witzig findest.
2: Okay.
1: Ui, ui, ui, ui, ui.
3: Boah, jetzt!
1: Was? Legst du ab?
3: Ja.
1: Ist abfangen? Legst du ab?
3: Ja.
1: Na, lass mal los, gell?

0: Mann, Rike.
1: Mir ist das Herz stehen geblieben.
0: Dein Bruder hat mir... Er hat dir auch den Tipp wegen der Stute gegeben. Ich glaube, wir müssen da noch durch den Wald.

0: Warum hast du mir Yoshi nicht längst vorgestellt?
1: Er hat bis jetzt bei seiner Mutter gelebt. Ich bin geschieden. Ist nicht einfach für Yoshi, dass er jetzt hier bleiben soll.
0: Yoshi zieht zu dir?
1: Lena, Yoshis Mutter, sagt, er hat gerade eine schwierige Phase. Sie fühlt sich damit überfordert.
0: Das muss schrecklich sein für ihn.
1: Er ist total verschlossen. Kapselt sich ab. Lena macht sich Sorgen. Sie meint, er braucht ein starkes männliches Vorbild.
0: Und denkst du das auch?
1: Ich glaube, sie will mir einfach nur reindrücken, dass ich ein Scheißvater war all die Jahre.

0: Hallo?
1: Ja, hallo?
0: Jan Meyer.
1: Rieke Wildenstein. Vermissen Sie ein Pferd? Ein Palomino? Wo ist sie? Es geht dir gut. Aber warum streift sie kilometerweit in der Gegend rum? Sie könnte sich verletzen.
2: Luana ist ein Freigeist. Sie kann auf sich aufpassen.
0: Sie hätte einen Unfall verursachen können.
2: Sie macht doch nur kleine Spaziergänge.
1: Woher wissen Sie, dass sie nicht versucht abzuhauen?
2: Sie kommt immer wieder zu mir zurück.
1: Raiku, also Luana ist einsam.
2: Was geht Sie das an?
0: Okay. Haben Sie einen Nachweis, dass Luana Ihnen gehört?
2: Ihr Pferdepass ist bei meinem Mann, Ex-Mann.
1: Also gehört Luana ihm?
2: Ja. Aber er interessiert sich nicht mehr für sie. Lebt jetzt in Hamburg bei seinen Neuen. Hat schon längst vergessen, dass er mal ein Pferd hatte oder eine Frau.
1: Ich könnte versuchen, Luana in unsere Herde zu integrieren auf Wildenstein. Ich könnte versuchen, ihr zu helfen.
2: Luana steht hier und damit basta.
1: Raiku kann auf keinen Fall zu ihr zurück.
3: Wir warten erst mal ab, ob sie den Pferdepass überhaupt wirklich hat.
1: Ich hätte dir das mit Giacomo erzählen müssen.
0: Du vertraust mir nicht.
3: Was tut verdammt weh?
0: Kann ich trotzdem mit Yoshi noch mal vorbeikommen?
1: Klar, immer.

0: Papa war... Er war viel zu hart, das war doch kein Training.
1: Er hatte halt sehr hohe Ansprüche.

0: Das ist der Anschluss von Lena Meyer. Leider bin ich im Moment nicht zu erreichen.
1: Sie meldet sich bestimmt morgen. Hey, sollen wir Wohnungsanzeigen anschauen? Hey, Yoshi.

0: Schon ganz der Mann im Haus, was?
1: Ja, Mathilda und ich, wir kennen es doch schon ewig.
0: Was soll das da werden?
1: Am Ende? Wollpullis.
0: Aha.
1: Für den Laden.
0: Du, Georg, kann ich mal mit dir reden? Bitte?
1: Ja, klar. Was ist?
0: Also nur mal angenommen, Loretta oder ich, also ich würde Giacomo gern was verabreichen, was ihn, sagen wir mal, ein bisschen kooperativer macht. Gibt's da nichts Legales, was du mir empfehlen könntest?
1: Ich verstehe schon. Du willst nicht, dass sie sich in Schwierigkeiten bringt.
0: Die ist so fixiert darauf, dieses Pferd gefügig zu machen.
1: Was soll ich dir sagen? Wir können Menschen, die wir lieben, nicht davon abhalten, Fehler zu machen.
0: Ich will einfach nicht, dass sie sich mit den falschen Leuten einlässt. Alles in Ordnung?
1: Ach, mein Junge, hilfst du mir?
0: Hä?
1: Mit den Alpakas.
0: Klar.
2: Alles gut. Gut gemacht.
3: Rieke, deine Schüler.
4: Heiko!
5: Hi.
3: Hi. Was ist denn jetzt eigentlich mit ihr? Sie gehört offenbar jemandem in Höll.
5: Höll. So heißt der Ort, wo sie herkommt.
3: Ah. Ja. Und das ist genau, wie es klingt.
4: Wie in der Hölle?
3: Mhm. Glaubst du, Vernachlässigung?
6: Naja, sie wird gefüttert und gepflegt. Aber es fehlt ihr an Zuwendung. Deshalb fällt es ihr auch so schwer, Vertrauen zu fassen.
3: Ferdi?
7: Herr Wildenstein?
4: Papa?
7: Bin gleich wieder da. Ich komm gleich wieder.
8: Ich muss nur kurz was klären.
7: Tabea, wär's okay, wenn...
3: Ja, klar.
7: Danke. Herr Wildenstein! Herr Wildenstein!
9: Herr Meier?
7: Ich versuche seit Tagen, Sie zu erreichen.
9: Ihre Dopingvorwürfe sind doch absurd.
7: Mit solchen Substanzen ist nicht zu spaßen.
9: Müssen Sie mir doch nicht sagen.

0: Ihr Ernst? Dann kooperieren Sie doch. Neuroleptika als Dopingmittel zu vertreiben, das ist illegal. Ich will an die Leute ran, die das Zeug verkaufen. Ich verlange ja nicht, dass Sie jemanden belasten.
1: Okay.
0: Okay. Und?
1: In Uckerberg gibt's eine Lagerhalle. Die sollst du dich mal angucken.
2: Jan! Jan!
0: Sorry, ich muss wieder weg. Kann Joschi noch mal hierbleiben?
2: Wo willst du nur hin?
3: Er muss arbeiten.
0: Es tut mir leid.
3: Ich muss mich sowieso um Reiko kümmern.
2: Möchtest du sie ein bisschen führen?
3: Ja.
0: Ich hole ihn später wieder ab.
2: Alter.
0: Ich muss das jetzt schnell erledigen.

0: Willst du sie noch mal führen? Okay.
1: Rieke, da kommt jemand.
0: Ich komme gleich, ja? Mein Ex hat mir Luanas Pferdepass per Mail geschickt. Ich nehme sie jetzt mit.
2: Nein.
0: Doch? Sie gehört uns.
2: Ja, ja, na klar. Aber Luana braucht Zuwendung. Es wäre überhaupt kein Problem, wenn Sie sich hier einstellen wollen.
0: Machen Sie das Halfte los.
2: Wenn ich sie jetzt losmache, dann rennt sie weg.
0: Luana hört auf mich. Luana. Luana. Luana. Luana!
2: Yoshi.

0: Luana ist immer zu mir gekommen. Immer.
1: Sie hat schon bei ihrem letzten Ausflug so viel Aufruhr gestiftet.
0: Ich behandle sie nicht schlecht.
2: Yoshi! Yoshi!
0: Ich kann sie nur manchmal nicht ertragen, weil sie erinnert mich. Unsere Scheidung war sehr hässlich, wissen Sie? Und ich habe so dafür gekämpft, dass Luana bei mir bleiben kann. Jetzt sind wir.
3: Ich probiere es noch mal kurz bei Jan, ja?

0: Das ist die Mobilbox von Ihrem Meier. Bitte hinterlassen Sie nach dem Tunnel.
1: Na?

0: Ja, du, Ausreißer. Danke, Pferdl.
1: Passt schon, aber lass das mal mit dem Pferdl, ja?
2: Habt ihr Yoshi gesehen?
1: Wen?
2: Der Sohn von Jan.
1: Der Meier hat einen Sohn?
2: Helft ihr mir bitte suchen, es wird gleich dunkel im Wald.
0: Pferdl, ja, Ferdinand, kommst du mal. Ich muss dir.
1: Hey! Georg! Hey, Georg! Hey! Ja? Ferdinand Wittenstein hier, ich brauche ganz dringend einen Krankenwagen.

0: Yoshi! Yoshi! Yoshi!
1: Ich kann Yoshi nicht finden.
2: Scheiße.
1: Er hat nicht meine Jacke dabei.
2: Ich wollte den Jungen nicht erschrecken.
1: Rike, du musst Jan anrufen.
2: Ich weiß, ich versuche ihn schon die ganze Zeit zu erreichen.
3: Das ist die Mobilbox von Jan Meyer. Bitte hinterlassen Sie nach dem Ton eine.

0: Danke. Super, danke, dass ihr da seid.
1: Ist doch selbstverständlich.
2: Seit wann ist der Junge weg?
0: Ungefähr 3 Stunden. Das ist Reiko hinterhergerannt, direkt in den Wald.
2: Okay, dann starten wir von da aus.
0: Durchsucht ihr oben den Eibenwald?
3: Okay.
1: Ja.
4: Rieke? Ja? Seit wann? Bin gleich da.
3: Fuck. Verdacht auf Herzinfarkt. Elsa, das wird schon wieder. Darf ich jetzt zu ihm?
0: Sind Sie verwandt?
3: Sie ist seine Frau.
0: Wir werden ihn erstmal hier behalten. Zur Überwachung. Und dann schauen wir, ob sich sein Zustand stabilisiert.
3: Kann ich irgendwas für ihn tun?
0: Stress von Ihrem Mann fernhalten, Frau Stadelmeier. Das ist jetzt das Allerwichtigste.
3: Okay. Vielen Dank.
0: Wiederschauen.
5: Frau Stadelmeier? Du spinnst jetzt völlig? Willst du den Tierarzt noch heiraten, oder was?
3: Ferdi, jetzt nicht.
5: Mama!
3: Hör auf.
5: Das hätte Papa so nicht gewollt.
3: Eduard ist nicht dein Vater.

0: Prügel aus Liebe. Der Erstgeborene. Der Wildensteinerbe. Der ganze Bullshit. Willst du mir sagen, das ist alles. Ich.
1: Georg ist dein Vater, Ferdinand?
0: Nee.
1: Ich hätte schon längst mit dir darüber sprechen müssen.
0: Wer weiß denn davon? Wusste Papa davon?
1: Ich vermute, er hat es geahnt. Vielleicht war er deswegen so, wie er war.
0: Weiß Rieke davon?

0: Hi. Hallo.
1: Schau mal, wir bekommen Verstärkung.
0: Alter, wer? Ich habe ihn dir anvertraut. Du hättest auf ihn aufpassen sollen.
2: Nein, du hättest auf ihn aufpassen sollen. Der Junge ist total lost. Kapierst doch endlich alle Scheißen auf den.
0: Hey, jetzt beruhig dich mal.
2: Jan, ich weiß, du liebst deinen Job und du liebst Rika und es ist sowieso alles schwer genug. Aber Yoshi braucht seinen Vater. Der braucht einen Platz auf der Welt, wo er hingehört. Sonst geht alles den Bach runter. Glaub mir. Ich weiß, wie das ist. Du hast mich gesehen. Ich hätte auf ihn aufpassen müssen.
1: Hey, hey, hey. Du bist nicht für den Jungen verantwortlich.
0: Nein. Ich bin verantwortlich. Ich hätte auf ihn aufpassen müssen. Yoshi!
3: Yoshi?
2: Yoshi! Luana!

Reiko,

Ich habe keine Angst. Mach dir keine Sorgen, ja? Komm, wir können nicht hier bleiben, ja?

0: Yoshi. Yoshi. Yoshi.
1: Hey, Yoshi. Oh Mann, dein Papa ist verrückt vor Angst. Ich glaube, wir wollten beide nicht nach Hause.
0: Du bist eiskalt. Weißt du was? Ich glaube, du bist gerade der einzige Mensch auf der Welt, dem Reiko vertraut.

0: Das macht für mich keinen Unterschied, weißt du? Ob du der Wildenstein-Erbe bist oder nicht, das ist mir egal. Alles, was ich wollte, war, dass ich dir wichtiger bin als sie, dass du zu mir gehörst.
1: Warum zwingt ihr mich denn andauernd, mich entscheiden zu müssen? Dieser Krieg zwischen dir und meiner Schwester, das zerreißt mich.
0: Mich auch. Weißt du eigentlich, wie schwer das ist, immer dagegen zu halten? Gegen die Wildensteins.

0: Nein.
1: Weißt du es nicht? Yoshi? Yoshi?
0: Papa!
2: Bist du okay?
0: Ja.
1: Noch alles dran?
0: Papa. Papa, ich bin okay.
1: Danke.
3: Sie müssen mir nicht danken.
1: Wo habt ihr ihn gefunden?
3: Mit Luana.
1: Mit dem Pferd bist du abgehauen?
3: Ja. Ich weiß nicht, wieso sie so weggerannt sind.

0: Mensch, Mama, wo wart ihr denn?
1: Georg ist im Krankenhaus.
0: Was? Was ist passiert?
2: Er hat einen Herzinfarkt.
1: Es geht ihm besser. Er hat mich heimgeschickt.
2: Das ist ein gutes Zeichen, Elsa.
0: Oh, Mama.
1: Ist Ferdinand nach Hause gekommen?
0: Nee.
2: Er weiß jetzt, dass Georg sein Vater ist.
0: Mama. Ich rufe ihn an.
1: Bitte nicht.

0: Na, wie geht's ihr?
1: Nach dem, was gestern passiert ist?
0: Sie vertraut Yoshi. Ich glaube, ich könnte jetzt mit dir arbeiten.
1: Ich habe noch nie jemanden getroffen, der den Pferden so in die Seele schauen kann.
0: Dafür liege ich bei den Menschen immer falsch.
1: Für Luana sind sie das Beste, was ihr passieren konnte. Ich habe mit meinem Mann gesprochen.
0: Wirklich?
1: Mhm. Ja, das erste Gespräch seit Monaten. Ich habe ihn heute Morgen angerufen. Wir möchten, dass Luana bei Ihnen bleibt. Manchmal ist es wichtig, dass man nicht nur an sich selbst denkt, sondern an die, die Hilfe brauchen.
2: Hm? Komm! Heinrich! Hier rein!
0: Ferdi! Was? Nein. Ich komme sofort. Tschüss.

0: Aber wir wussten nicht, wen wir sonst anrufen sollen.
1: Hey. Hey, was ist mit dir?
0: Lassen. Es war nur eine ganz kleine Dosis und so hat er auch noch nie reagiert.
1: Wir müssen den Tierarzt anrufen.
0: Nee, das geht nicht.
1: Ferdi, wir müssen den Tierarzt anrufen.
2: Du bist doch die Pferdeflüsterin, oder?
1: Er hat irgendwelche Medikamente im Körper.
2: Genau, die kann man 24 Stunden lang nachweisen.
1: Ich kann ihm nicht helfen. Er braucht einen Arzt. Bitte. Wir müssen den Tierarzt anrufen.
3: Hallo? Hallo?
1: Dr. Fürst? Wir brauchen dringend einen Tierarzt in der Hengstgasse in Mosach. Nein, Dr. Stademeier kann gerade nicht. Okay, kommen Sie bitte schnell, das ist ein Notfall.

0: Ich könnte ihm ein Schmerzmittel geben. Vermutlich hat er eine Kolik.
1: Nein. Ihm wurde was verabreicht.
0: Solche Neuroleptika sind für Tiere doch überhaupt nicht zugelassen. Warum sind denn das her?

0: Komm.
1: Das stimmt, was Loretta gesagt hat. Sie wollte Giacomo nicht schaden. Aber sie hat viel Geld in das Pferd investiert. Du weißt ja, wie er ist.
2: Es ist kein Grund, ihn ruhig zu stellen.
1: Der Tierarzt hat die Polizei informiert. Die werden Loretta vorladen. Es kann auch übel für sie ausgehen. Ich hoffe, sie lässt jetzt wenigstens die Klage gegen Mama und Georg fallen.

0: melde dich mal bei Mama. Bitte. Die ist total fertig.
1: Wie geht's denn, Georg?
0: Besser.
1: Warum hast du das mir nicht gesagt?
0: Weil ich dich nicht verlieren wollte.
1: Wir werden Giacomo verkaufen.
0: Ferdi.
2: Wir haben seit Monaten nichts mit ihm verdient. Reiten lässt er sich auch nicht. Und Loretta hat sich mit den Medikamenten total in die Scheiße manövriert. Es reicht einfach.
0: Ihr könnt ihn noch nicht einfach verkaufen.
2: Hä? Warum nicht? Ich bin dir nichts schuldig.
0: Du machst alles kaputt.
2: Ich? Echt jetzt?

0: Ricky, ich weiß nicht, was ich sagen soll.
1: Du musst nichts sagen.
0: Lena hatte recht, ich bin ein richtig beschissener Vater.
1: Es geht immer um Vertrauen, oder?
0: Du nimmst bei mir ganz schön viel Raum ein.
1: Ich weiß.
0: Auf eine gute Art. Ich glaube, Josh ist total einsam. Rike, ich will das jetzt richtig machen. Für ihn da sein. Vielleicht gibt er mir noch eine Chance. Und das mit uns.
1: Ich weiß.
0: Beschissenes Timing.
1: Vielleicht ist dein Karma-Konto auch einfach leer.
0: Vielleicht kriege ich ja wieder ein paar Punkte, wenn ich es schaffe, ein anständiger Vater zu sein.

0: Ja.
1: Hey.
2: Was machst du denn hier?
3: Gesundheit.
1: Danke. Sitzen allerdings Kinderarbeiter auf Wildenstein.
3: Haha.
1: Darf ich?

0: liebes Lieschen, was ist denn hier los?
1: Entschuldige, Michi, vielleicht habe ich, okay, ich habe eine Website gebaut für den Hofladen und die online gestellt. Und ich glaube, ich habe es vergessen, dir zu sagen. Aber heute geht's los.
0: Der Wahnsinn.
2: Ich habe noch etwas für dich. Ich habe eure Gewerbeanmeldung vorgenommen. Du bist jetzt offiziell Unternehmerin.
0: Echt? Ob ich das schaffe?
2: Tante Michi, du schaffst das schon.
0: Meinst du?
2: Und wenn nicht, bringst du einfach das Zeug hier auf den Markt.
0: Michis Teebaumöl.
1: Geht's jetzt los oder was?
0: Ja, dann komm.
1: Einen Moment noch. Gleich geht's los.
3: Oh, schau mal. Ja, jetzt bitte kein Aufheben, so meine Person.
4: Schön, dass du da bist.
3: Ja, ich bin auch ein bisschen wackelig, aber sonst schon wieder ganz fit.
5: Die Alpaka-Sachen, die gehen besonders gut.
6: Mit dem Alkohol, wie lange
5: müssen wir das
7: ziehen? Ja, da müssen wir mehr machen. Machen wir Decken, Handschuhe vielleicht.
6: Alles ohne Alkohol.
7: Und Schalen. Und dann Wein.
5: Wein ist es, da müssen wir noch mehr machen.
7: Ja.
5: Mützen? Mama, was macht Loretta hier?
7: Keine Ahnung.

0: Loretta, was machst du da?
1: Nur damit es klar ist. Du wirst ihn abstottern.
0: Was?
1: Du wirst ihn trainieren. Keiner außer dir kann ihn reiten. Ich habe ja dank dir beachtliche Prozesskosten und eine Turniersperre am Hals. Ich kümmere mich um die Turnieranmeldung. Und alle Preisgelder gehen nach Mosach.
2: Aber ich verstehe nicht.
3: Am Ende der Saison gehört Giacomo dir.
0: Warum machst du das, Loretta? Warum hilfst du mir?
1: Wenn du bei uns im Kader Turniere reitest, dann bedeutet das, dass du mit Ferdinand zu tun haben wirst. Und ich erwarte von dir, dass du alles tust, damit er euch verzeihen kann.

0: Bist du bereit, Teil von dieser völlig chaotischen Familie zu werden? Ne?
1: Das war so klein.
2: Danke.

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0: Und sie spielen gegen Jana Pareiges und Elton. Das Tagesschau heute Nachrichten-Duell. Es geht los. Herzlich willkommen, meine Damen und Herren. Super, weiß denn sowas? Sie können gerne wieder mitspielen. Der ARD Quiz-App wissen Bescheid. Wenn Sie noch nicht downgeloadet haben, machen Sie es vielleicht noch schnell. Vielleicht gewinnen Sie auch am Ende ein bisschen Geld. Voraussetzung wäre allerdings, dass eines der beiden Teams heute Geld gewinnt. Denn nur dann können ja auch drei unserer App-Mitspieler, App-Mitspielerinnen gewinnen. Also wir sind sehr gespannt und freuen uns auf diese Sendung. Mit Konstantin Schreiber. Herzlich willkommen. Mittlerweile aus der 20 Uhr Tagesschau ja nicht mehr wechselt. Gibt es so Umfragen, so Marktforschung, wer so die beliebtesten Nachrichtensprecherinnen, Sprecher dann immer sind? Also, dass der Sender das selber einen Auftrag gibt?
1: Das ist eine gute Frage.
0: Dass die Leute sagen, also hier, den Konstantin Schreiber, den sehen wir besonders. Also meine Mama zum Beispiel hat früher immer sehr gerne, hat immer nur gesagt, die gucken eine Tagesschau, wenn Jan Hofer liest.
1: Okay.
0: Heute bist du das.
1: Sagt's deine Mutter?
0: Ja, sagt's.
1: Oh Mensch, also. Noch nicht, glaube ich. Ja, dann viele Grüße
0: aber deine
1: an die Mama.
0: Mutter doch bestimmt auch, oder?
1: Ja, die guckt aber jeden Tag.
0: Ja, also,
1: bei uns ist ja der Tagesschau wirklich auch noch wie damals, also jeden Abend 20 Uhr festgesetzt.
0: Ja, für so viele Menschen ja zum Glück, nicht nur für deine Mama und meine Mama.
1: Nein, man darf auch nicht anrufen während der Zeit.
0: Ja. Wann beginnt dein Arbeitstag, wenn du die 20 Uhr Nachrichten liest?
1: Um 18.30 Uhr, also später als manche denken, weil wir sind ja tatsächlich Sprecher. Ich schreibe die Texte nicht selbst, die wir vorlesen, die ich vorlese, sondern man kommt 18.30 Uhr, dann ziehe ich mich irgendwann um, ein bisschen die Haare kämmen im Idealfall und die Texte bekomme ich tatsächlich um 19.40 Uhr hin, relativ kurz vor der Sendung. Und dann geht es meistens eigentlich nur darum, kurz zu schauen, sind Namen drin, die ich nicht kenne.
0: Ah, und dann kommt die ARD-Aussprachedatenbank.
1: Dann kommt die ARD-Aussprachedatenbank.
0: Sie kriegen heute hier richtig Making-of-Tagesschau. Ne? Ja. Wo erfährt man das sonst? Hier bei uns erfährt man sowas. Ne? Konstantin, wir freuen uns sehr, dass du dabei bist. Viel Spaß mit Bernhard. Und Jana Pareiges im Team mit Elton. Da wird es ja sicherlich bei den ZDF-Heute-Nachrichten einige Parallelen geben, aber vielleicht auch ein paar Unterschiede.
2: Definitiv Unterschiede bei der Arbeitszeit.
0: Ja. Naja, ihr seid ja
2: um
0: insgesamt...
2: Um 9 Uhr fange ich morgens an.
0: Oh, wenn du 19
2: ja.
0: Uhr... Wow, okay.
2: Da schläft der Konstantin auch.
0: Wahrscheinlich, ja. Ja, warum ist der Arbeitstag bei euch dann am Ende
2: Weil ich
0: so
2: die Texte selber schreibe.
0: Okay.
2: Und wir sind sozusagen die ganze Zeit in den Redaktionsalltag eingebunden, was die Themen angeht. Um 10 Uhr schon die erste Konferenz. Und da muss man schon vorbereitet sein, genau.
0: Wunderbar. Wir freuen uns auf die Sendung. Jana mit Elton, viel Spaß, viel Erfolg euch. Und es gibt ja am Anfang der Sendung immer was Spannendes zum Weitererzählen. Wussten Sie eigentlich, dass im vergangenen Jahr 2023 in den Londoner U-Bahnen ungefähr 4.380 Regenschirme liegen geblieben sind? Ist euch das auch schon mal passiert?
3: Schöne 4.000, noch nicht an einem Tag.
0: Ja. Wir gucken auf die Publikumsverteilung. Hinter Konstantin und Bernhard sitzen 71 Zuschauerinnen und Zuschauer. Hinter Jana und Elton 53. Team Bernhard darf heute mit der Auswahl beginnen. Hier sind unsere 12 Kategorien. Hier ist die Wand. Die 12 Kategorien heute sind Trick 17, damals, Stars, Alltag, tierisch, gute Nacht, was bin ich, Gesundheit, Wein, Paare, das Fragezeichen und Zahlen bitte.
4: Ja, das ist egal. Ich weiß, was wir nehmen.
0: Was denn?
4: Wir nehmen Wein. Und warum?
1: Weil ich meinen eigenen Wein herstelle.
0: Oh!
4: Aber nein, das ist kein Druck.
1: Kann man sich natürlich auch blamieren.
4: Genau.
1: Nein.
0: Ah, es ist noch dazu auch eine Politikfrage aus der Kategorie Wein. Ach. Weine mit der Bezeichnung Kabinett verdanken ihren Namen Mönchen aus dem 16. Jahrhundert, die A. die Trauben bei der Lese nach Farbton sortierten, B. nur den kurfürstlichen Hof mit Weinen belieferten oder C. die besten Weine in einem besonderen Kellerraum lagerten.

0: schon bei der, also wer sie bei der Lese nach Farbton sortiert, dann hast du ja einen sehr gemischten Weinberg, oder? Du hast doch da den Weißwein eben stehen und dann den Rotwein. Also schließen wir A aus.
1: Also A würde ich jetzt auch weniger sagen.
0: Nur den kurfürstlichen Hof mit Wein belieferten Kabinett. Wofür steht Kabinett? Kabinett ist natürlich auch die Sitzung der Regierungschefs. Der Regierungsmitglieder. Ist ja das Kabinett. Kann das etwas Politisches sein? Nur den kurfürstlichen Hof mit Wein liefern. Die besten Weine in einem besonderen Kellerraum lagerten. Dass die sagen, das ist unser Kabinettwein? Ich hole den mal aus unserem ganz besonderen Kellerraum. Deswegen ist es ein Kabinett, weil er wo drin ist. Ich bin bei Kabinett, Kabine, sofort bei Raum. Aber ganz ehrlich, ich rede die ganze Zeit, wenn du dein Gehirn benutzt. Das ist die bessere Wahl, glaube ich.
1: Nee, weiß ich nicht. Das gibt halt gar keinen. Ich finde es ganz schwierig. Manchmal hat man dann doch so Ansatzpunkte, aber die hat man hier so gar nicht, finde ich.
0: Ich würde das Publikum fragen.
1: Ich möchte auch,
0: oder C-Ratten. Wir nehmen das Publikum, dann haben wir nachher auch nicht mehr die Qual der Wahl.
2: Wer kennt sich da aus? Man muss ja keinen eigenen Wein.
1: Okay, wir sind nicht ganz alleine.
0: Ich habe das Gefühl, die Weintrinker sitzen beim Elten heute.
2: So, herzlich willkommen aus der Abteilung Alt-Rosé.
3: Hallo.
2: Wie heißt du?
3: Andreas.
2: Okay, woher kommst du?
3: Aus Buchholz in der Nordheide.
2: Aha. Was hat es, oder wie sieht dein Weinbezug aus,
3: Andreas? Ich trinke keinen Alkohol.
2: Oh, das ist ja nicht schlimm, aber man kann sich ja trotzdem mit Wein auskennen.
3: Also ich glaube, dass das die Antwort C ist, weil es einfach, die wurden halt in einem besonderen Raum gesammelt und nur von da wurde halt der beste Wein genommen.
2: Okay, sehr gut. Antwort C sagt Andreas und ne, das, was der Publikumsjoker entscheidet, das wird ja auch eingeloggt.
4: Die Bezeichnung Kabinett bezeichnet feine, leichte Weine aus reifen Trauben mit niedrigem Alkoholgehalt. Der heute als Prädikat im Weingesetz verankerte Ausdruck kann bis ins 16. Jahrhundert zu den Zisterziensermönchen des Klosters Eberbach zurückverfolgt werden. Damals wurde der ehemalige Arbeitsraum des Klosters zum Weinkeller umgewandelt und seitdem nach französischem Vorbild als Kabinettkeller für die edelsten Weine verwendet.
0: Auf jeden Fall richtig. Richtige Antwort. Glückwunsch. Dankeschön.
2: Hat eure Vermutung festgemacht und damit die ersten 500 Euro.
5: Du willst gerne, ja?
6: Okay. Gute Nacht.
0: Gute Nacht, ja.
2: Ein französisches Forschungsteam fand 2023 in einem Experiment heraus, dass Menschen im Schlaf A. in der Leichtschlafphase die meisten Kalorien verbrennen, B. höhere Gehirnaktivitäten als bei Nutzung von Social Media vorweisen oder C. zuhören und auf Gesagtes reagieren können.
6: Okay, interessant. Also, es heißt ja immer, wenn man nicht viel schläft, nimmt man zu, zum Beispiel. Hör zu, wir fangen jetzt an nachzudenken.
0: Ja.
2: Bist du jemand, der sehr, sehr gut und sehr schnell einschlafen
6: kann? Nein. Okay. Deswegen habe ich auch Gute Nacht gewählt. Ich dachte, man kriegt Tipps. Aber nein, überhaupt nicht.
0: Das Ding ist, C kann ich mir irgendwie sehr gut vorstellen. Mhm. Da frage ich mich aber, warum haben die das erst 2023 rausgefunden?
6: Ja.
0: Da ist nicht viel Technik nötig.
6: Nee.
0: Da muss einer schlafen. Dann wie geht's dir? Ja, gut.
6: Ja, genau.
0: Wenn er so im Halbschlaf ist.
6: Guter
0: so.
6: Punkt.
0: Ich war bei dir auch bei A. Ja. Das ist noch gerade mein Problem, wo ich auch noch schwanke. Weil bei A finde ich auch, die Leichtschlafphase ist doch die, wo man noch nicht so einschlafen kann und sich hin und her wälzt die ganze Zeit.
6: Okay, aber wie soll? So doll, dass man Kalorien verbrennt?
0: Ja, aber also wenn du Tiefschlaf hast, weiß ich nicht, ob man sich viel bewegt. Bei der REM-Schlafphase, wo sich die Augen bewegen, weiß ich auch nicht. Deswegen schwanke ich zwischen A und B so ein bisschen. Aber auch...
6: Da fand ich den Punkt gut, dass du meintest, 2023, das könnte wirklich ja auch schon früher nachgewiesen worden sein. Social Media, gut, gibt es jetzt auch nicht erst seit 2023, aber ist so eine Untersuchung, die am aktuellsten wirkt.
0: Ja, und deswegen wäre ich auch eher bei B.
6: Wir nehmen B.
0: Wir nehmen B.
2: Gut, Antwort B ist eure erste.
4: 2023 hat ein französisches Forschungsteam knapp 50 Menschen während des Schlafs untersucht. Dabei wurden den Testpersonen sowohl existierende als auch ausgedachte Wörter vorgelesen. Den Teilnehmenden wurde im wachen Zustand

0: eine Avocado ermitteln. B, kann herausgefunden werden, ob ein Ei noch genießbar ist. Oder C, bleibt eine Tomate länger frisch.
1: Okay. Und?
2: Ja, also bei A fällt mir was ein, bei B und C habe ich keine Ahnung.
1: Wieso fällt dir bei A was ein?
2: Ja, ich würde, also du nimmst den, das, warum muss es durchsichtig sein? Das ist das einzige Komische. Aber du machst das Klebeband oben über den Nupsel und wenn der beim Abziehen des Klebebandes mit abgeht, dann hat sie einen Reifegrad.
1: Das ist gar nicht blöd.
2: Wobei du musst
1: also weißt du das, so vermutest du das? Machst du das immer zu Hause?
2: Ja, ich habe hier das Wort Streifen, Klebeband und Avocado und dann habe ich die mal zusammengebaut in meinem Kopf. Man hat mir im Schlaf gesagt, ich solle mich damit beschäftigen und jetzt habe ich es.
1: Sehr gut. Kritische Nachfrage.
2: Ich weiß nicht.
1: Ja. Also kann ich auch was anderes nehmen, da brauchst du ja kein durchsichtiges Klebeband. Da
2: ja,
1: kannst du
2: auch sagen, mit einem also bei A und B kann ich einen Zustand bestimmen. Das heißt, ich mache was und lese dann was ab an dem Band.
1: Ja.
2: Bei C kann ich,
1: ein Loch dicht, sozusagen.
2: Kann ich einen Zustand erhalten. Das wäre, würde ein bisschen.
1: Aber das ist, da ist ja immer tatsächlich, bei der Avocado ist die zentrale Frage, ist sie reif oder nicht? So, also das ist, Tomaten bleiben so oder so relativ lange frisch. Das ist ja nicht so, dass sie innerhalb von einem Tag irgendwie schlecht sind.
2: Ja, zumal die vertrocknen ja auch.
0: Okay, ihr müsst euch entscheiden. Publikum schon gehabt.
2: Ja? A.
0: Nehmt A.
3: Feuchtigkeit entweicht bei Tomaten über die Strunköffnung, wodurch die Früchte auch bei gewissenhafter Lagerung schnell schrumpelig werden können. Ein einfacher Trick kann allerdings dabei helfen, dass die Früchte bis zu 14 Tage frisch bleiben. Nachdem der Strunk entfernt wurde, einfach ein Stück durchsichtiges Klebeband über die Öffnung kleben. Dadurch bleibt die Feuchtigkeit in der Frucht und die Tomaten bleiben länger prall.
0: Das passiert, wenn man sich nicht selbst vertraut.
2: Aber dann war die Durchsichtigkeit auch tatsächlich egal. Gut.
0: Okay. Nächste Kategorie.
2: Ja, Entschuldigung.
4: Oder wenn
2: was? Nee, mach du.
4: Alltag.
2: Ja.
0: Bei der professionellen chemischen Reinigung von Anzügen. A. Sollten stets alle Anzugteile zusammen abgegeben werden. B. Werden Sakko und Hose mit unterschiedlichen Detergenzien behandelt. Oder C. Sollte darauf geachtet werden, dass alle Knöpfe aufgeknöpft sind.
4: Okay. Also zusammen abgeben macht Sinn, weil bei der professionellen Reinigung ja auch immer ein bisschen Farbe, also ne, sich ein bisschen die Farbe des Stoffes verändert. Und wenn man immer nur das Sakko abgibt und nicht die Hose, dann passen sie irgendwann nicht mehr zusammen. Wäre ein Argument dafür. Mhm. B, ja, weiß ich nicht genau. Ich meine, Hosen, wenn man immer so sitzt, sind vielleicht stärker verschmutzt. Kann sein. Mhm. Sollte darauf geachtet, dass alle Knöpfe aufgeknöpft sind. Klar, ist immer nett für die Leute, die Reinigung machen müssen, oder?
2: Aber die können ja selber aufknöpfen. Also C finde ich ganz merkwürdig. Ich finde die Idee gut. Das ist bei, als das kam, fand ich, war das auch schon ganz gut. Du hast es auch noch sehr gut erklärt. Das ist ein Farbunterschied. Dann hast du eine dunklere Hose und ein helleres Sakko. Also selbst wenn die Hose nicht dreckig ist, würde ich auch dann beides abgeben. Mhm. Weil es ist ja halt eine chemische Reinigung. Da kann
0: was wollt ihr denn nehmen?
2: Ja, wir nehmen, ist ja gut.
5: Da drüben machst du keinen Stress.
2: Da drüben dürfen wir eine halbe Stunde.
5: Das sind ja auch schwere Fragen. Das sind ja auch schwere Fragen. Durchsichtiges Papier. Wie soll man denn da?
0: Ja. Aber ist ja trotzdem ein Alltagstipp.
3: Damit das Leben eines hochwertigen Anzugs möglichst lang ist, wird in erster Linie empfohlen, ihn nach dem Tragen über Nacht an die frische Luft zu hängen. Bei hartnäckigen Flecken, die sich zu Hause mit einer sanften Kleiderbürste nicht entfernen lassen, sollte der Anzug in eine professionelle Textilreinigung gebracht werden. Dabei ist es wichtig, alle Anzugsteile zusammen abzugeben, da die Kleidungsstücke sonst unterschiedlich altern und eventuell in der Farbe abweichen.
0: Da war ja mein Sakko, was ich die ganze Zeit gesucht habe. Die ersten 500 Euro.
2: Fachbegriff, Fremdwort?
1: Geht so.
2: Okay, soll man Gesundheit nehmen?
1: Ja.
2: Wir nehmen Gesundheit.
0: Laut einem Urteil des Europäischen Gerichtshofs von Oktober 2023 hat ein Patient das Recht, seine Patientenakte beim Arzt A. mit persönlichen Notizen zu versehen, B. als Kopie einmalig unentgeltlich zu erhalten oder C. alle 2 Jahre löschen zu lassen.
2: Also, da ist einer hingegangen und hat, wollte, kann ich da was dazu schreiben? Und dann hat der Arzt gesagt, nee. Und dann ist er vor Gericht gegangen.
1: Aber was willst du

0: zu schreiben?
1: Wüsste ich auch nicht. Hallo? Oder sehe ich auch so?
0: Also, ja, eben. Also, was will man denn dazu schreiben?
1: Das ist total
0: also,
1: wurscht,
0: wüsste ich,
1: oder?
0: Ja. Wüsste ich nicht.
1: Ja.
0: Als Kopie einmalig unentgeltlich
1: zu erhalten.
0: Seine Patientenakte.
1: Aber die kriegst du die nicht.
0: Aber beim Arzt, bei welchem Arzt denn? Also, wenn ich.
1: Hausarzt.
0: Beim Hausarzt.
1: Wo die meisten Daten vielleicht anfallen. Also vor allem, was mich wundert bei B, ist, als Kopie einmalig unentgeltlich zu erhalten. Also ich gehe zu dir, dann machst du eine Untersuchung. So, ich hätte aber gerne mal meinen gesamten, den gesamten Patientenakt. Dann gibst du mir die komplett und dann bin ich irgendwie 20 Jahre älter, will die noch machen. Dann sagst du, vor 20 Jahren haben sie die schon einmal bekommen.
2: So, zu was bringt euch denn das?
3: Oh.
2: Ich wollte nur ein bisschen
3: Druck machen.
1: Deshalb wäre ich bei C, weil das ist auch etwas. Das sind meine Daten, die musst du löschen, wenn ich das will.
0: Ja, und Datenschutz ist so ein Riesenthema permanent. Das ist immer wieder sowas, wo es also ständig.
1: Und wenn es um psychologische Sachen geht oder sowas, stimmt. Oder man möchte, er hat Angst, dass da drauf geguckt wird.
0: Dann nehmen wir doch.
1: Wir nehmen C.
0: Dann nehmen wir C.
1: Bringt uns C.
2: Wir klären auf.
4: 2020 klagte ein Mann aus Sachsen-Anhalt gegen seine Zahnärztin. Er fühlte sich falsch behandelt und forderte eine Kopie seiner Patientenakte. Die Zahnärztin verlangte, dass er dafür die Kosten übernehmen solle, was er ablehnte. Der Fall ging bis vor den Europäischen Gerichtshof, der im Oktober 2023 für die gesamte EU urteilte, dass die Forderung einer kostenlosen Kopie durch die Datenschutzgrundverordnung gedeckt ist. Demnach dürfen Patienten dafür keine Kosten entstehen und sie haben grundsätzlich das Recht, ohne Angabe von Gründen eine erste Kopie ihrer Patientenakte zu erhalten.
5: Man lernt hier immer noch was dazu. Es bleibt erstmal bei 500 Euro. Ihr könnt in Führung gehen mit einer richtigen Antwort.
6: Kann schwer sein, aber nochmal, wenn du ein gutes Gefühl hast, mach, was du willst.
3: Okay, na, ich weiß es nicht, aber wir nehmen mal tierisch.
5: Ja, okay.
6: Es ist eh egal.
5: Werden Honigbienen und wilde Mauerbienen eingesetzt, um gemeinsam auf einer Süßkirschenplantage für die Bestäubung zu sorgen? A. Wachsen später deutlich mehr Früchte? B. Sind die Früchte wohlgeformter oder C. Faulen die Früchte langsamer?
3: Okay.
2: Nun kommt der Eltenjahr aus. Kommt doch jetzt bestimmt, oder?
3: Kommst du vom Land?
5: Ja, aber das ist ja nicht unbedingt Kirschgebiet.
6: Obstanbaugebiet.
5: Ja, ja.
6: Kirschen, Äpfel.
1: Elten kommt nicht
5: Pflaumen aus dem auch, weiß ich, war ja schon da.
6: Pflaumen aber auch tatsächlich eher weniger. Aber
5: okay. Kirschen und kommt aus dem alten Land.
3: Ach so, ah, schön.
5: Großes, zusammenhängendes Obstanbaugebiet Europas.
3: Dann sag mal deine Gedanken.
6: Ich wäre tendenziell bei C.
3: Ah, echt?
6: Okay. Ja, weil du hast die normalen Honigbienen und die wilden Mauerbienen. Das ist, glaube ich, das ist wahrscheinlich so wie bei Menschen, Virenschutz. Je mehr da reinkommt,
3: umso
6: geschützter ist die Frucht.
3: Mhm.
6: So, warum, also ich, B würde ich ausschließen, warum sollen die Früchte wohlgeformter sein? Was hat das mit einer Bestäubung
3: zu tun? Ja, glaube ich auch.
6: Mhm. So, A kann natürlich auch sein, weil es eben Honigbienen sind und Mauerbienen, dass halt viele Bienen da sind, auch verschiedene Bienensorten, dass es dann auch mehr Früchte gibt.
3: Ja.
6: Aber vom Bauchgefühl finde ich halt, weil es kommen viele auf die Pflanze zu, bestäuben, da wird ja irgendein Faktor gemacht, es wird von Frucht zu Frucht getragen, dadurch wird die Frucht vielleicht oder der Baum aufgeregt. Stabiler.
3: Ja.
6: Und so, das wäre meine Idee.
3: Bei mir war es zwischen A und C. Aber ich finde C gut. Ich fand deine Argumentation nachvollziehbar.
6: Aber man hat dann aber trotzdem ein komisches Gefühl. Und wir trauen uns dann mal an C ran.
3: Okay. Ja.
5: Es gibt natürlich eine Erklärung.
4: Forschende der Martin-Luther-Universität Halle-Wittenberg und des Landesverbandes Gartenbau Thüringen beobachteten 2023 Bienen auf 17 Süßkirschenplantagen. Dabei setzten einige Honigerzeuger Honigbienen aus Bienenstöcken als Bestäuber ein, andere wilde Mauerbienen und einige beide Arten. Auf Plantagen mit nur einer Bienenart als Bestäuber trugen nur 20% der Blütenkirschen. Dort, wo Honigbienen und Mauerbienen als Bestäuber tätig waren, lag die Rate bei 70%. Es wuchsen also deutlich mehr Früchte. Die genauen Gründe für diesen Synergieeffekt sind bisher unbekannt.
6: Ja. Aber ich hab's schön erklärt.
3: Ja.
5: Das ist sehr gut erklärt. Es bleibt bei 500 Euro.
6: Ah, schade.
3: Ja.
6: Aber
1: damals, ja gerne, damals. Ja. Geschichte.
5: Loh war 1969

0: 1969 die erste A. Mahlzeit, die speziell für Astronauten entwickelt wurde, B. Nachricht, die per Internet übertragen wurde, bevor es abstürzte, oder C. Maschine, die mit Menschen einfache Gespräche führen konnte?
1: Aha. 1909, wir versetzen uns ins Jahr 1969.
2: Ja, ich bin schon da. Und jetzt?
1: So, jetzt Mahlzeit, die speziell für Astronauten entwickelt wurde.
2: Ah, das ist die. Ist das dann nicht zu spät? Weil die ja auch vorher schon drumherum geflogen sind. Die sind ja schon da gewesen. Ist ja nicht
1: also sie müssen dann was gegessen haben.
2: Ja,
1: also und irgendwie in der Weise müssen sich ja Gedanken gemacht haben, was geben wir denen mit?
2: Genau.
1: So.
2: Okay, also A.
1: Obwohl speziell für Astronauten, kannst du kannst. Okay, na gut.
2: Nein, ich finde okay. Das ist ja total gut. Aber jetzt weiß ich, wie sich meine Gäste manchmal
1: fühlen. Ja, das stimmt.
2: Genau.
1: Also B.
2: Nachricht, die per Internet übertragen wurde, bevor es abstürzte. Und dann ist das gesamte Internet kaputt.
1: Ich überlege nur gerade angestrengt, ob ich in der Tagesschau nicht irgendwas zu einem Jahrestag des Internet vorgelesen habe. Und da gab es irgendwas Skurriles, was in die Richtung ging. Aber ich. Maschine, die mit Menschen. Vielleicht noch erstmal das Letzte. Maschine mit Menschen einfache. War die erste Maschine, die mit Menschen einfache Gespräche führen konnte?
2: Also Maschine im Sinne von, das war wahrscheinlich eine Lochkartenmaschine.
1: Ja, eben, was für Gespräche sollen das sein? Also, Gespräche ist ja wirklich. Die muss mich verstehen. Wie soll denn das 1969.
2: Also, wir schließen beide A aus. C kannst du dir nicht vorstellen und hast auch Argumente dafür. Und B, meinst du dunkel, irgendwas Komisches gehört zu haben?
1: Nagel mich aber nicht drauf fest. Aber
2: doch. Jetzt guck mal, das ist mal gehört.
1: Aber das machen die anderen, machen auch keinen Sinn. Also.
2: Ja, dann bin ich, gehe ich mit dir. Ich gehe mit dir zu B, wenn du es willst.
0: Okay. Aber dann kann es ja, wenn es ein Jubiläum war, kann es ja nur ganz aktuell gewesen sein, 25-jähriges Jubiläum, oder es ist schon 5 Jahre her.
1: Ja, das war nicht gestern, also genau. Mhm.
0: Okay, dann liegt schon ein bisschen länger zurück vielleicht.
3: Als 1969 Neil Armstrong den Mond betrat, markierte dies eine der bis dahin größten technischen Errungenschaften der Menschheit. Im selben Jahr wurde am 29. Oktober von einem Computer der University of California in Los Angeles die erste Datenverbindung zu einem rund 500 Kilometer entfernten Rechner der Stanford University hergestellt. Als Beweis wollten die Forschenden unter der Leitung von Leonard Kleinrock über das ARPANET, den Vorläufer des Internets, das Wort Login versenden. Nach den ersten beiden Buchstaben brach das System allerdings zusammen, weshalb Low die erste über das Internet übertragene Nachricht war und das Ereignis als Geburtsstunde des World Wide Webs gilt.
0: Eine Stunde später hat es funktioniert. So, 1000 Euro.
4: Ich bin wirklich mit allen, bis auf Zahlenwerte bin ich wirklich mit allen, ich weiß, das klingt immer komisch und bin da keine Hilfe, aber es ist wirklich völlig egal.
5: Okay, Paare.
4: Können, ja, Haare. Und also das ist. So.
0: Wer beim Dating sogenanntes Caspering betreibt, A. schleicht sich nach und nach aus dem Leben des Gegenübers, B. vermeidet ernste Themen und will witzig wirken, oder C. gibt sich als eine andere Person aus.
5: Okay, schleicht sich nach und nach aus dem Leben des Gegenübers ist doch. Na, ich habe jetzt gerade Ghosting, ist ja, wenn man den anderen sozusagen. Ne, die,
0: das wäre vielleicht eine gute Publikumsfrage, ja. Ne, weil ich möchte jetzt euch nichts
5: aber
0: unterstellen.
5: Zu alt,
0: aber ich,
5: wolltest du
0: nein,
5: sagen.
0: Nein, das nicht, aber ich.
5: Schon okay.
0: Nein, nein, es geht mir eher darum, dass es vielleicht gar nicht so einen Bedarf am Thema Dating gibt.
5: Junge Leute wissen das.
4: Vermeidet ernste Themen und will witzig werden. Ist denn Casper im Englischen auch das gleiche wie Casper im Deutschen?
5: Also ehrlich gesagt, ich habe es so noch nicht gehört, aber. I do not know.
0: You are such a Casper. It's Casperless.
4: Casper Theater.
0: Casperless Theater.
4: So, und gibt sich als
0: I'm
4: eine
0: wearing my Casper hat today.
4: Ja. Who's good?
5: Gibt sich als eine andere Person aus.
4: Das nennt man das nicht auch anders?
5: Wahrscheinlich, ja.
4: Also ich wäre für C, deswegen hoffen wir mal, dass einer aufsteht.
5: Ach so, okay. Und dann können, okay.
4: Und dann sagen wir ganz schnell B oder C.
5: Okay.
0: I had a Casper this morning for breakfast.
5: Yes.
0: Ah. Hi. So, hallo.
6: Moin.
0: Wie heißt du?
6: Jonas. Moin.
0: Hallo Jonas. Lass uns über deine Online-Dating-Erfahrung reden, Jonas.
6: Also vor allem Englisch, Jester ist, glaube ich, das Wort für Casper. Und es gibt Casper, den Geist, das habe ich als Kind auf jeden Fall geguckt. Stimmt. Und dann ist, glaube ich, echt von Ghosting die

0: kleinere Form und das ist A, würde ich sagen.
1: Ah,
2: okay.
1: Ah,
2: okay. Ja. Wird das auf Online-Dating-Plattformen verwendet, so dieser Begriff? Hast du's?
0: Also ich bin der Meinung, ich habe es auch schon mal gehört, aber es ist jetzt nicht so brandaktuell. Ich bin mir nicht super sicher, aber...
2: Gut, ne? Also Antwort A.
3: Ja, ja, wir müssen das
2: nehmen. Er hat es ja sehr gut erklärt und sehr gut hergeleitet. Ne? Also es könnte richtig sein, Jonas.
4: Der Begriff Caspering beim Dating wird von dem freundlichen Gespenst Casper aus dem gleichnamigen Zeichentrickfilm von 1995 abgeleitet. Im Unterschied zum Ghosting, bei dem plötzlich gar nicht mehr geantwortet wird, wird beim Caspering der Kontakt nicht abrupt abgebrochen. Die datende Person schleicht sich nur langsam aus dem Leben ihres Gegenübers durch eine auslaufende Kommunikation, weil der Person der Mut zur Ehrlichkeit fehlt und sie nicht herzlos erscheinen will.
2: Sehr gut. Richtige Antwort, Glückwunsch. 500 Euro dazu. Wir haben alle was gelernt und ihr habt 1000 Euro auf dem Konto. Das, was also bin ich? Fragezeichen und Zahlen, bitte.
5: Keine Stars, keine Zahlen. Was bin ich?
6: Was bin ich?
5: Was bin ich?
2: Ein Aufheizsockel. A. Sorgt für die gleichmäßige Wärmeverteilung in Fußbodenheizung. B. Leitet den Strom in die Heizelemente eines Wasserkochers. Oder C. Wird zur Temperaturregulierung in einem Whirlpool verwendet.
6: Tja. Also ein Aufheizsockel.
5: Ja. So, Sockel. Zack, das wird da, da.
6: Und da wird offenbar drin, in dem Ding wird was aufgeheizt.
5: Nee.
6: Oder?
5: Doch. Nicht unbedingt. Also kommt auf die Antwort an. Bei A
6: wäre es so.
5: Also genau. Alle Fußbodenheizungen, mit denen ich mich bisher befasst habe, hatten noch nie etwas, was ich als Sockel bezeichnen würde, zum Aufheizen. Also das sind ganz normale Heizungsrohre, mehr oder weniger.
6: Ja.
5: War ganz blöd, beim Wasserkocher.
6: Das Ding unten, war, wo das draufsteht.
5: Da stelle ich den noch auf so einen Sockel drauf. Und dann heizt er auf.
6: Das ist ein richtiger Sockel.
5: Das ist ein Heizsockel. Hier, wo ist denn der Aufheizsockel von unserem Wasserkocher?
6: Also, wie ist Temperaturregulierung in einem Whirlpool. Da kommt entweder heißes oder kaltes Wasser raus, oder?
2: Es ist auch bei der Frage nur eine Antwort richtig.
5: Sollen wir es versuchen mit der banalen Antwort?
6: Und ganz schnell?
5: Ganz schnell? Okay, 1, 2, 3, B.
6: B.
2: Offensichtlich hattet ihr ja noch nichts davon gehört. Insofern, so banal kann es nicht sein.
4: Das Wort Aufheizsockel mag nicht sofort ein Bild im Kopf hervorrufen. Trotzdem kommt er häufig im Alltag zum Einsatz. Beispielsweise für eine Tasse Tee oder wenn wir heißes Wasser für eine Wärmflasche brauchen. Es ist der Untersatz eines Wasserkochers, der den Strom in die Heizelemente des Geräts leitet.
2: Jetzt wissen wir, wie das Ding heißt.
6: Es geht auch schnell.
2: Ja, 1500 Euro. Stars, Fragezeichen, Zahlen.
1: Ja, ja.
3: Durch Nachrichten.
1: Ich bin im Stars.
2: Ja. Die US-amerikanische Country-Sängerin Dolly Parton. A. Musste für ihren ersten Plattenvertrag reiten lernen. B. Stand 1966 Modell für die Grammy-Statue. Oder C. Schrieb ihre Hits Jolene und I Will Always Love You am selben Tag.
1: Also, ich habe keine Ahnung. Hat sie die beiden Lieder geschrieben? Weil, ja? Ah, echt? Okay.
6: Ja.
1: Das wusste ich schon mal nicht. Die Grammy-Statue. Die sieht doch nicht aus wie Dolly Parton.
3: Ja, ich überlege die ganze Zeit.
1: Das Problem, man denkt immer an die Oscar-Statue.
3: Das Problem ist, als die Antwort kam, klingelte irgendwas bei mir. Aber.
1: Aber was?
3: Das Ding ist, Grammy, das ist nicht das Grammophon, ne?
1: Doch. Und die Oscar ist doch die.
3: Die Oscar ist eine Statue.
1: Genau.
3: Okay, dann schließen wir B erstmal aus. Bleibt noch A oder C. Musste für den ersten Plattenvertrag reinlernen. Ich meine, das ist natürlich so eine Geschichte, ja, die sie gerne dann erzählen kann. Ne? Von wegen, ja, ich musste für meinen ersten Vertrag, wollte mich keiner haben, ich wollte Country-Sängerin werden, dann kannst du dann reiten. Vorher gibt es keinen Vertrag. Finde ich natürlich sehr skurril.
1: Genau, es ist skurril und würde irgendwie so, in diese skurrilen Fragen passen.
3: I Will Always Love You. Das Ding ist ja, I Will Always Love You kam, glaube ich, die richtige große Popularität kam ja, glaube ich, erst später. Durch Whitney Houston kann natürlich sein.
1: Aber du weißt sicher, dass sie es geschrieben hat?
3: Ja, ja, ja.
1: Okay.
3: Es kann natürlich sein, dass sie es trotzdem an einem Tag geschrieben hat.
1: Klar. Was auch eine gute Geschichte wäre.
3: Was auch eine gute Geschichte. So.
2: Müsst ihr euch 50, entscheiden.
3: Ja, 50-50. Bauchgefühl ist eher 10, ne?
1: Ja, 10.
3: Dann nehmen wir 10.
2: Nehmen wir 10. Dolly Parton.
4: Dolly Parton gehört seit den 1970er Jahren zu den erfolgreichsten Country-Stars. 1973 veröffentlichte sie den Song Jolene, der ihr 2 Grammy-Nominierungen einbrachte. Jolene, Jolene, Jolene, Jolene. Geschrieben wurde das Lied im Jahr zuvor. In einem Radio-Interview von 2018 verriet Parton, dass sie am selben Tag noch einen Song schrieb, nämlich I Will Always Love You. ...1992 nahm Whitney Houston das Lied für den Film Bodyguard auf und machte den Song zum Welthit.
2: Richtige Antwort! 1.500 Euro für Jana Pareiges und Elton. Und letzte Frage für Team Bernhard. Ihr könnt noch mal wählen, Fragezeichen oder Zahlen bitte.
5: Wir wählen nicht, wir nehmen Fragezeichen.
6: Wir nehmen das Fragezeichen, genau.
2: 2023 musste ein Finne 121.000 Euro Strafe zahlen, weil er A. regelmäßig Parkkrallen an den Autos seiner Nachbarn installierte, B. mit einem Saunahäuschen auf Rädern auf der Autobahn fuhr oder C. mit 82 Kilometern pro Stunde in einer 50er-Zone unterwegs war.
5: Puh. Die Finnen.
6: Die Finnen, genau.
5: Meine Frage, du kennst dich doch mit der finnischen Straßenverkehrsordnung aus.
6: Unbedingt.
5: Ist die Strafe abhängig vom Gehalt oder Vermögen? Wie, glaube ich, auch in Italien oder sowas? Also da, wenn du 30 drüber bist, sind es halt nicht pauschal wie bei uns, das sodass wenn Frage. Du Geld hast, davon einfach nicht so drunter leidest. Und es gibt ja Länder, da bist du dann abhängig.
6: Naja, was oder hier in Hamburg wurde auch jemand für E-Scooter fahren, so ein sehr reicher Mensch. So eine irren Geldstrafe verurteilt im letzten Jahr, das stimmt.
5: Bei sowas kann ich mir vorstellen, dass dann, dass die sagen, ja, der war 30 zu viel, der verdient im Jahr 12 Millionen.
6: Das stimmt.
5: Und deswegen ist das entsprechend, die entsprechende Strafe 121.000. Also C kann ich mir vorstellen.
6: Das ist richtig hergeleitet, ein kluger Gedanke.
5: Okay, mit seinem Saunahäuschen auf Rädern auf der Autobahn.
6: Es ist ein bisschen over the top.
5: Ist schon hier Finnen,
6: Sauna.
5: Und
6: finde ich auch. Aber auch da kritisch hinterfragen,
5: ja?
6: Kann es doch möglich sein.
5: Ich
6: Man hat ja schon die unmöglichsten Dinge.
5: Ich habe ja mit
6: gesehen.
5: Journalisten hier zu sitzen, ist unerträglich. Ich möchte noch mal
6: hinterfragen. Es tut mir sehr leid.
5: Wenn ich da mal einhaken ja, dürfte, ich würde das gerne von einer anderen Seite betrachten.
6: Aber auch da, also ich bin mit dem Saunahäuschen auf Rädern auf der Autobahn unterwegs. Ja. Also ich muss das Ding ja hinter mir ziehen.
5: Das heißt,
6: ein
5: Hänger.
6: Wird ja keine Fahrerkabine haben.
5: Das muss ja eh eine Zulassung haben.
6: Aber das kann natürlich trotzdem abhängig sein vom Gehalt. Wenn es ein reicher Mensch war mit einer Sauna auf
5: dem... Wenn das Argument ist, passen A, B und C. Aber bei A und B müssen 2 Bedingungen erfüllt sein. Skurriles Verhalten plus diese Regelung. Bei C haben wir nur ein Verhalten. Die Wahrscheinlichkeit, dass 2 skurrile Verhaltensweisen aufeinandertreffen, ist da, aber ist etwas geringer, also, finde ich. Dafür taucht es 2-mal auf.
6: Aber warum haben wir Finnland genommen? Weil solche Regelungen gibt es ja, wie du auch sagst, in anderen Ländern. Meinst du, es gab nirgendwo so eine hohe Strafe?
5: Vielleicht ist eine der höchsten Strafen. Und die war 23, ist in den Nachrichten gelesen worden.
6: Nee, leider nicht. Nicht bei mir. Nicht bei mir. Das ist lustig. Also du tendierst zu C, wenn ich das so zusammen...
5: Ich tendiere zu C.
6: Ich will jetzt nicht dagegen argumentieren, weil ich kein schlagkräftiges...
5: Nein, die waren alle, war alles gut.
6: Nein, aber es, ja.
5: Wir nehmen C. Ich nehme C. Wenn es richtig ist, hast du es auch genommen.
2: Ein ganz reicher Mensch. Bestimmt.
5: Wenn der jetzt schon so anfängt, dann möchte ich doch...
4: Gegen den finnischen Industriellen Anders Wiklöf wurde 2023 ein Bußgeld von 121.000 Euro verhängt, das auch deshalb so hoch ausfiel, weil er vorher bereits mehrmals für dasselbe Vergehen bestraft worden war. Da sich in Finnland die Höhe des Bußgeldes für Verkehrsvergehen nach dem Nettoeinkommen des Fahrers richtet, wurde der wohlhabende Wiederholungstäter für seine Geschwindigkeitsübertretung mit einem 6-stelligen Bußgeld belegt. In Deutschland hätte der gleiche Verstoß nur etwa 288 Euro gekostet.
5: So gut.
6: Ja.
5: Okay.
2: Damit 2000 Euro. Und die letzte Frage für Jana und Elton. Aus der Kategorie Zahlen bitte.
3: Ich hab's nicht genommen, weil es zu einfach ist.
2: Jeder fünfte Deutsche ernährt sich nach eigenen Angaben.
3: Okay.
2: A. Flexitarisch und isst nur wenig Fleisch und Fisch. B. Laktosefrei. Oder C. Low Carb mit wenig Kohlenhydraten.

0: Okay. Also erstmal meine erste Intuition ist Nummer eins. A, flexitarisch ist nur wenig Fleisch und Fisch, weil ich glaube, dass Leute sich oft so einschätzen selber. Ne?
1: Was ist denn flexitarisch genauer genommen? Ich esse alles, aber halt nur wenig.
0: Genau. Ich bin nicht vegetarisch, aber ich esse auch nicht viel Fleisch und Fisch. Ab und an.
1: Gut, 20%.
0: Nach eigenen Angaben.
2: Wie das heißen denn die, die alles essen?
1: Ja, alles essen.
0: Weiß auch nicht.
1: Elten. Eltentarier sind ja.
3: Ich ernähre mich eltisch.
0: Flexi-eltisch. Laktosefrei würde ich ausschließen.
1: Ich finde ja, das wird immer mehr.
0: Es wird immer mehr, aber 20%?
1: Das sind nicht viel, finde ich.
2: Das ist fast ja nur jeder Fünfte.
0: Viele Leute in Laktoseintoleranz?
1: Nee, das haben sie ja eben nicht.
0: Aber nach eigenen Angaben.
1: So, also in meinem in Anführungszeichen 4-Personen-Haushalt sind 2 laktosefrei.
0: Ach,
1: und
0: wirklich?
1: 2 nicht. Das ist schon mal 5, das ist schon jeder 2, also 50%.
2: Wir können ja hier mal aber durchzählen, Bernhard. Laktosefrei? Bist du noch da? Bist du noch bei uns?
3: Ich bin laktosefrei, ich trinke Wasser. Nein, bei uns alles laktosefrei.
2: Bei dir, nur bei dir?
3: Bei mir so viel rein wie geht.
2: Ja, okay.
3: Ist kein Problem.
4: Alles mit Laktose, ja.
0: Ich auch.
1: Ja, ich auch.
3: So.
2: Hm. Ich auch.
0: Du?
2: Ich auch.
0: Na dann.
3: 1, 2, 3, 4, 5. Verdammt.
0: Naja, aber guck mal, wenn's, ich will auch nichts was Falsches sagen, aber wenn es jeder Fünfte wäre, würden da nicht mehr in den Regalen mehr laktosefreie Milch und sowas stehen? Also es steht da.
1: Steht doch alles.
0: Ja, aber nicht
1: voll
0: alles voll. Nee.
1: Laktosefrei. Und bei den ganzen Kaffee, ich hätte gerne laktosefreie Mimimimimi.
0: Großstädten. Das ist ein Phänomen aus den Großstädten.
1: Ich würde es aber tatsächlich auch ausschließen, weil ich aber davon ausgehe.
2: Ach so, wofür bist du denn da?
1: Ich bin bei C.
0: Bei Low Carb. Echt?
1: Oh. Weil ich das.
0: Low Carb? Low Carb?
1: Nee,
2: auf gar keinen Fall.
0: Ich auch nicht, ich bin All Carb. Und du?
1: Ja, ich auch nicht. Ich esse nur Kohlenhydrate.
0: Ich auch.
1: Aber ich glaube, das ist eher ein Punkt, wo man, also, dass die angeben, da finde ich 20%. Eine gute Zahl, weil das ist nicht viel und das ist aber auch nicht so ganz wenig. Laktosefrei, glaube ich, sind mehr. Ich glaube tatsächlich mehr. Ich würde sogar so 30-35% sagen. Und A, verstehe ich eh nicht.
0: Okay.
1: Ich glaube, dass viele sagen.
2: Ihr müsst euch auf eine Antwort festlegen.
1: Ja.
0: Ich denke, bei Low Carb bin ich ein bisschen. Das ist ja so ein bisschen wie so ein Trend. Ein paar Leute machen Low Carb, aber wirklich in ganz Deutschland.
1: Okay, pass auf.
0: Aber nicht. Oh nein.
1: Nee, nee, nein.
0: Nein, das ist zu viel Verantwortung.
1: Ja, eben. Ja, für was bist du denn?
0: Ich wäre für A. Aber
1: für A. Du könntest
0: okay, wir nehmen A. A. Oh.
2: Ich bin klassischer Flexitarier.
0: Okay,
2: ich esse immer, worauf ich gerade Lust habe. Auch mal vegan, mal vegetarisch, mal Fisch, mal Fleisch, mal Geflügel, also so.
1: Ja, ja, aber das mache
2: das
1: ich
2: ist,
1: auch.
2: Das ist es.
5: Ja. Laut einer 2023 durchgeführten Online-Umfrage eines Statistikportals in Deutschland halten sich 51% an keine besondere Ernährungsweise. Obwohl mehrfache Antworten möglich waren, gaben nur 6% an, sich vegetarisch zu ernähren. Laktosefreie Ernährung wird von 9% praktiziert. Auf die Aufnahme von wenig Kohlenhydraten oder den kompletten Verzicht darauf achten 13%. Ein Fünftel, also 20%, gab an, sich flexitarisch zu ernähren, also überwiegend pflanzlich mit gelegentlichem Konsum von Fleisch und Fisch.
1: Ja, das war mein Mittagessen heute. Ja.
2: So, damit haben wir folgenden Zwischenstand vor dem Finale. Konstantin Schreiber und Bernhard haben 2000 Euro erspielt. Jana Pareiges und Elton ebenfalls 2000 Euro. Und so geht's jetzt ins Finale. Die Kategorie, aus der die heutige Masterfrage kommt, ist Flüsse. Beide Teams haben gesetzt. Hier ist die heutige Masterfrage. Welcher dieser Flüsse fließt durch 3 Länder? A. Iller, B. Isar oder C. Inn? Ihr habt 20 Sekunden ab jetzt.

0: auf 5. Beide Teams haben ihre Antwort eingeloggt, haben Geld gesetzt. Konstantin und Bernhard haben gesetzt. 2000 Euro, alles. Jana und Elton haben gesetzt. Auch alles. Auf welche Antworten haben die beiden Teams getippt? Team Bernhard tippt auf. Antwort C. Team Elton tippt auf. Antwort A.
1: Der erste oder der letzte ist es? Hm?
0: Nicht Bundesländer, ne? Länder.
2: Ach so. Ja, das wusste ich nicht. Das Geile ist, sie wollte auch in tatsächlich nehmen. Ich habe schon gesagt, Illa kenne ich nicht.
3: Und hat gedrückt.
2: Drück ich mal.
1: Das ist mein Elton.
0: Die Isar ist ein Fluss in Tirol, Österreich und in Bayern, Deutschland. Klar.
1: Wo soll der entspringen? Es sei denn, er entspringt in Liechtenstein. Das glaube ich nicht. Das wäre der auf der Rückseite.
0: Der Inn fließt in Österreich und in Deutschland. Und die Iller, die fließt durch Bayern und Baden-Württemberg.
1: Nicht durch Österreich? Doch.
0: Nicht durch Österreich?
4: Wieder nicht.
0: Aber in der Schweiz entspringt noch, deswegen durch drei Länder, Schweiz, Österreich und Deutschland, in der Schweiz entspringt
1: die Iller.
0: Der Inn! Das ist richtig! Und damit gewinnen Konstantin Schreiber und Bernhard 4000 Euro. Das heißt für jeden von euch 56,34 €. Herzlichen Glückwunsch. 56,34 €. Das ist auch der Betrag für unsere drei Eppenspieler, Eppenspielerinnen, die heute gewonnen haben. Auch da herzlichen Glückwunsch. Herzlichen Dank an unsere Gäste, Jana Pareiges. Und vielen Dank, Konstantin Schreiber. Okay, das war's für heute bei uns. Danke fürs Zuschauen. Tschüss.
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9: Ach, was ein Luftpumpen.
10: Und dann hat er gesagt, er wäre mein Enkel und würde einen Bekannten vorbeischicken, um das Geld abzuholen.
11: Das haben sie aber hoffentlich nicht gemacht. Das ist der älteste Schmarrn der Welt, das nennt man Enkeltrick.
10: Sehen Sie es? Das habe ich mir nämlich schon gedacht, weil mein Enkel ist nämlich zurzeit gar nicht in Deutschland.
11: Ja, genau deswegen. Ja.
10: Und dann habe ich jetzt noch ein paar Sachen. Die sind mir auch nicht ganz geheuer. Schauen Sie mal.
12: Schönen Feierabend, Jungs.
11: Servus. Ja, vielen Dank. Ach, der liebe Zeit.
13: Sirenfahrt haben Sie da gewonnen. Glückwunsch.
11: Hansi.
13: Wieso da? Am Fernseher im Gasthof Räuchermaxl.
11: Hansi, das ist so ein Kaffeefahrtenschmarrn. Schmeiß weg. Blum, also wir hätten jetzt Feierabend. Ich rufe Ihnen ein Taxi.
13: So, Frau Blum, kommen Sie, das Taxi müsste jeden Moment da sein.
11: Ja, Hubert, Polizei Wolfershausen, wir brauchen einen Notarztwagen. Ja, zu uns!
3: Was fasst denn du für einen Scheißdreck zusammen? Jetzt ist doch der längst über alle Berge!
13: Ihr Taxi ist da.

0: Da kann ich Ihnen nur beipflichten, das sehe ich ganz genauso. Moment. Staller, ich bin mitten im Gespräch. Überfahren? Direkt vorm Revier?
1: Naja, irgendwann erwischt sie ihn.
2: Ja, was hat er sich auch immer so aufgeregt? Dann kommt der Blutdruck.
3: Tun Sie nicht so, als wenn ich schon über ein Jordan wäre. So leicht werden Sie mich nicht los.
2: Die Blumen schauen aber wirklich aus wie ein Trauerstrauß.
3: Was heißt hier Trauerstrauß? Die Blumen sind von meiner Frau.
4: Ja, und weil die Frau Dr. Licht da ist. Die ist ja normalerweise nicht für die Lebendigen zuständig.
5: Ich wollte nur sagen, dass ich mich erkundigt habe. Einzelzimmer ist leider keins frei.
6: Wir arrangieren uns schon.
4: Ja, das sagen Sie jetzt spätestens morgen, wenn es am Gang.
6: Ach, junger Mann, könnten Sie mir bitte kurz mit der Rückenlehne behilflich sein?
4: Und Sie?
3: Haben Sie schon gesagt, was es war?
5: Soweit ich den Kollegen verstanden habe, könnte es sich um eine Fischvergiftung handeln. Die werden Sie zur Beobachtung hier behalten.
3: Was ist mit dem Unfallverursacher?
1: Darf der überhaupt schon arbeiten?
3: Natürlich darf ich das.
5: Ich schaue später noch mal vorbei.
3: Ja.
4: Ja, also wir wissen ja noch gar nicht sicher, ob das überhaupt ein Unfall war.
3: Was Neueres fällt Ihnen nicht ein?
2: Ja, der Fahrer hat überhaupt nicht gebremst oder versucht auszuweichen.
3: Das ist ja wohl meist das Problem bei Unfällen. War Alkohol im Spiel? Ich meine, was spielt es überhaupt für eine Rolle, ob der Mann versehentlich oder absichtlich überfahren wurde?
4: Es würde halt helfen, den Fahrer zu finden.
3: Das Fahrzeug zu finden würde helfen, den Fahrer zu finden. Sie haben den Wagen doch gesehen. Staller hier geblieben.
4: Ja, wir haben gesehen. Es war ein blauer Mazda oder was, ein Opel?
2: Ja, wobei, na, Ford oder Toyota oder der Hyundai, der ist, glaube ich, auch so
4: flach.
2: Aber nicht blau, sondern Aubergine. Also fast schon ins Bräunliche.
4: Was frisst denn du für Aubergine?
3: Schluss, jetzt haben Sie wenigstens das Kennzeichen.
2: Das Kennzeichen? Das war ja so klein.
4: Also ohne Lesebrille nicht möglich.
3: Mein Gott.
5: Genickbruch. Er war sofort tot.
4: Das ganze Zeug hat er dabei gehabt.
5: Ich war alles im Sacko. Wobei ich Leute kenne, die mehr Graffe in ihren Taschen haben.
2: Was? Noch mehr? Du weißt ja schon nicht, wo ich Schlüsselbund und Geldbeutel unterbringe, wenn ich mal zivil unterwegs bin.
4: Und warst denn du das letzte Mal zivil unterwegs?
2: Ungerer Jens, 28 Jahre alt. Personenbeförderungsschein. Wahrscheinlich so ein Chauffeur oder was?
4: Nein, selbstständiger Busfahrer. Gestern ist er noch gefahren da. Den Reiseveranstalter Schreiber.
2: Und was mit den Pillen da?
5: Ein verschreibungspflichtiges Beruhigungsmittel nimmt man bei Schlafstörungen oder Panikattacken.
4: Probieren wir ja nicht.
7: Und wie alt ist Ihr Vater?
8: 76. Aber er ist nicht krank und sehr fit. Er macht alles noch selbstständig.
7: Okay. Wann haben Sie denn das letzte Mal von ihm gehört?
8: Vor ungefähr 3 Wochen.
7: Vor 3 Wochen? Und dann melden Sie sich jetzt erst?
8: Ich war bis gestern im Urlaub. Er hat kein Handy und ist viel unterwegs. Ich habe mir keine Sorgen gemacht, als ich ihn nicht erreicht habe.
7: Okay. Und warum machen Sie sich jetzt Sorgen?
8: Jetzt habe ich ihn besuchen wollen. Und dann habe ich gesehen, dass sich die Post in seinem Briefkasten stapelt. Und in seiner Wohnung sind alle Pflanzen vertrocknet. Ich mache mir solche Sorgen.
7: Frau Knoll, jetzt bleiben Sie erstmal ganz ruhig. Ich werde Ihnen auf jeden Fall jemanden vorbeischicken und werde jetzt eine Vermisstenanzeige rausgeben.
8: Okay.
7: Haben Sie ein Foto von ihm mit?
8: Ich glaube schon. Ja.
7: Ja, das ist doch gut.
8: Dankeschön.
4: Jetzt hast du aber einfach nur die Pylonen umgefahren.
2: Ja, aber nicht ein Riedel.
4: Was heißt denn das?
2: Ja, selbst wenn das jetzt ein schlechterer Fahrer war als ich, dann hätte doch der 1A da am Opfer vorbeifahren können. Super reagiert.
9: Ja, ich sollte bloß stehen bleiben.
4: Ja, die Nerven musst du erst einmal haben, wenn der Hansi fährt.
7: So, ich habe jetzt alles aufgenommen. Gib das dem Kollegen weiter und wir werden uns dann bei Ihnen melden. Ja?
8: Okay. Dankeschön. Tschüss.
7: Tschüss.
9: Ja, und jetzt?
4: Jetzt
2: Du, jetzt fährst einfach mal zum Gürbitz ins Krankenhaus, bringst ihm einen Kuchen mit.
10: Na ja, wenn man im Bett liegt, da braucht man immer einen besonderen Zuspruch. Aber nichts sagen, wo er sich irgendwie aufregt oder wo er einen Stress kriegt.
2: Also dann bleib doch besser da.
7: Und wie geht's dem Chef?
2: Hey, wieso ist ihm geh?
10: Der Gürbitz halt.
2: Du, das sind die Sachen vom Ungarn, checkst du mal die Telefonate, gell?
7: Mhm, mache ich. Ich habe die Eltern informiert. Die leben übrigens in Norddeutschland.
2: Gut, dann kümmern wir uns um den Veranstalter, für den er gefahren ist.
10: Was war das gerade für eine Lady da draußen?
7: Die hat ihren Vater als vermisst gemeldet.
10: Ja, und?
7: Ja, wie und? Ich werde jetzt eine Vermisstenanzeige aufgeben und den Riedel zu der Wohnung von dem Vater schicken.
10: Riedel, der ist ja mit dem Gürbitz schon ausgelastet. Ja, sag mal, wenn ich mal wieder was fragen darf.
2: Ja.
11: Überfahren? Mein Gott. Ja, ich habe davon gelesen, aber ich hätte ja nie gedacht, dass das der Herr Ungerer ist.
2: Mhm. Wie lange arbeitet der schon bei Ihnen?
11: Vor 2 Monaten hat er angefangen. 5 Touren ist er gefahren. Also als Mitfahrer, nicht fest.
10: Die letzte Tour gestern, dann ist Kleine über ihn drüber getourt.
11: Das ist doch der Wahnsinn. Ich meine, der war freundlich, zuverlässig. Moment, glauben Sie etwa, dass den wer ermordet hat?
10: Ja, wir ermitteln grundsätzlich kreuz und quer in alle Richtungen.
2: Können Sie sich vorstellen, was der Herr Ungerer von der Polizei gewollt hat?
7: Ach, grüß Gott.
2: Hallo.
11: Du, stell dir vor, die haben den Jens überfahren.
7: Das ist ja furchtbar.
10: Die hübsche Sekretärin. Ne?
11: Das ist die Inge, meine Frau und Geschäftspartnerin.
10: Mietfahrer, haben Sie eben gesagt.
7: Ja, wir haben zwar einige Busse und bieten auch Fahrten ins Ausland an, aber die Fahrer fest anzustellen, das wird sich ja gar nicht rentieren.
11: So ist es, wir mieten pro Fahrt an.
2: Da rentiert es sich mehr, den Fahrer vor der Auszahlung über den Hafen zu fahren.
7: Was soll jetzt das?
10: Frau Schreiber, haben Sie zufällig so ein Aubergine-farbenes Kopie?
11: Ober was?
10: Ja, oder braunes.
11: Ach so, na.
7: Wir haben einen gelben Kombi.
2: So eine greisliche Farbe.
10: Das wäre uns doch sofort aufgefallen.
12: Ja! Grüß Gott. So, bitte, Herr Polizeirat, mit den besten Grüßen von der Frau Rattlinger. Herr Obacht, der ist noch heiß.
13: Was soll das? Haben Sie die aus dem Müll gefischt?
12: Wie bitte?
13: Da fehlt die erste Seite, sehe ich so aus, als wenn ich Klatsch und Tratsch lesen wollte. Ich will wissen, was die Menschen bewegt.
12: Ja, schon, aber...
13: Was aber?
12: Die Kollegen Hubert und Staller haben gesagt, ich soll ihre Nerven schonen.
13: Her mit der ersten Seite, und zwar sofort.
12: Entschuldigung.
13: Was?
2: Todesfahrer auf der Flucht. Es geschah vor den Augen der Polizei und keiner hat was gesehen. Womit habe ich diese Mannschaft verdient, hä?
12: Bitte nicht aufregen.
13: Ich rege mich auf, wenn ich es für richtig halte. Also sagen Sie mir nicht, wann ich mich aufregen soll, dann reg ich mich nur noch mehr auf.
12: Ja, natürlich. Also bitte regen Sie sich auf.
13: Sie sollen mir nicht sagen, was ich zu tun habe.
12: Entschuldigung, ich lasse Sie da mal wieder besser allein.
13: Wo wollen Sie hin?
12: Ja, ich muss los wegen der Geschichte mit dem vermissten Rentner.
13: Sie wollen mich hier allein lassen?
7: Ja, hoffentlich ist es nichts Schlimmes mit dem Gürbitz.
10: Der ist auch nicht mehr der Jüngste. Den ganzen Tag umeinander sitzen, Kaffee trinken, ja, ist nicht das Beste für einen Organismus.
2: Ja, so einen gestählten Körper wie der Hansi, den kriegt man nur vom täglichen Einsatz auf der Straße.
7: Mhm. Na ja, 2 Tage Krankenhaus sind ja keine schlechte Erholung.
2: Für uns auf jeden Fall. Wir müssen nur zum Haus vom Ungerer.
10: Ja, wir sollten uns erst einmal um den vermissten Rentner kümmern. Der Ungerer, der ist ja schon tot, da pressiert's nicht mehr.
2: Ja, warum es bei dir pressiert, das weiß ich, aber das macht der Riedel.
10: Der Riedel? Das ist ja komplett das falsche Signal.
7: Grüß Gott.
12: Grüß Gott.
7: Sie sind aber pünktlich. Schön, dass es heute noch geklappt hat. Danke.
12: Ja, das machen wir doch gern.
7: Danke. Kommt da noch wer?
12: Ja, schaut so aus.
10: So, Riedel, das war's schon für dich. Ab jetzt übernehmen wir. Nicht, dass die Leute denken, ja, bloß weil mal ein älterer Herr vermisst wird, da schickt man einen Praktikanten.
7: Ja.
12: Toll. Und was mache ich jetzt?
2: Du fährst zur Wohnung vom Ungerer, schaust dich um und freust dich, dass du keinen Partner mit zu viel Testosteron hast.
14: bin hier.
10: Gemütlich, fast ein bisschen wie bei mir, bloß ohne die Kartons heute.
14: Aha. Nicht, dass der Herr Papa da irgendwo dazwischen steckt.
7: Ein Haufen Sachen, ich weiß. Aber er macht überall mit, wo es was umsonst gibt. Preisausschreiben, Gewinnspiele, Kaffeefahrten, einfach überall.
10: Siehst du das? Und du hast immer gesagt, das wäre bloß so ein Abgezocke.
7: Ja, ist es ja auch. Aber er ist ein Spezialist. Ein Kaffeefahrtpirat, wie er immer so schön sagt.
10: Ja, das klingt jetzt schon fast ein bisschen kriminell.
7: Gottes Willen, nein, nein. Er lässt sich nur nicht aufs Kreuz legen und weiß genau, worauf er Anspruch hat. Er sagt, er nimmt's nur von den Räubern.
10: Wie der Robin Hood heute.
14: Wahnsinn, ich glaub nicht, dass der alte Herr da in grünen Strumpfhosen umeinander hupft.
7: Er ist stolz auf das, was er macht. Und er versucht auch immer, den anderen Teilnehmern zu helfen. Und solange die Polizei nichts macht.
14: Naja, also am besten wär's ja, wenn da überhaupt keiner hingeht, ne? Also, dann gäb's ja da den ganzen Schmarrn gar nicht.
7: Entschuldigung!
14: Hm?
7: Die hab ich ihm gerade erst aus dem Urlaub geschickt.
14: Oh, Entschuldigung. Ich mein, das wär so. Prospekt.
7: Mein Vater ist seit dem Tod meiner Mutter ein sehr einsamer Mann, der bloß ein bisschen Abwechslung sucht. Wie viele andere ältere Menschen auch, die genau aus so einem Grund bei sowas mitmachen.
10: Frage Null, wir wollten Ihrem Vater in keiner Weise diskreditieren.
3: Und was ist mit anderen Zeugen? Ich meine, hat niemand den Wagen flüchten sehen?
14: Nein, leider.
10: Ja, für einen Laien ist ja der Unterschied vom flüchtenden zum schnell fahrenden Fahrzeug eher gering.
14: Ja, für den ist das einfach nur ein Auto.
3: Hören Sie doch auf. Das haben wir einzig und allein Ihren kümmerlichen Angaben zu verdanken. Was ist mit den Werkstätten in der Umgebung? Der Wagen muss doch eine dicke Delle haben.
10: Ach so, ja, da ist der Riedel schon dran.
3: Der Riedel, tatsächlich.
15: Hm? So, Herr Gierwitz.
3: Der Riedel unterstützt mich hier. Der ist ganz sicher nicht dran an der Sache.
15: Da haben wir jetzt einmal Schoko und zweimal Natur.
5: Ach, jetzt fehlt nur noch die Sonja, dann seid's komplett. Herr Gewitz, es gab gestern noch einen Fall mit ähnlichen Symptomen. Auch ein Gast vom Seewirt, wo Sie Ihre Forelle gegessen haben. Spricht also viel für eine Fischvergiftung.
3: Ich bin doch Stammgast im Seewirt. Die haben mir noch nie was Faules vorgesetzt.
5: Ich geb's nur weiter.
3: Ja, natürlich, Frau Doktor. Wann komme ich hier raus?
16: Spätestens morgen. Aber erst einmal müssen Ihre Gäste gehen.
14: Bist du eigentlich den ganzen Tag beim Gewitz am Bett gesessen oder warst du noch beim Ungerer?
9: Logisch war ich auch beim Ungerer.
14: Ja, und?
9: Ja, mei, ein ganz normales Einzelzimmer-Apartment halt. Das Einzige, was mir aufgefallen ist, war der Umschlag mit Bargeldtier und die Tabletten.
14: Hm? Beruhigungsmittel.
10: 350 Euro. Sag mal, wieso hat denn der so viel Bargeld daheim rumliegen?
14: Puh, wahrscheinlich Schwarzgeld. Die kannst du am Gewitz in Suppen rein.
9: Okay.
14: Nein, war ein Witz.
7: Ich habe mir jetzt mal die Kontoauszüge von dem Ungerer der letzten Monate geben lassen. Und da fällt es auf, dass der regelmäßig kleine Beträge abgehoben hat. Hat auch sonst nur mit Karte gezahlt, aber es gibt keinen Kontoeingang. Das Konto steht auf Minus.
10: Hm, vielleicht hat er eine spendable Oma gehabt.
14: Was ist mit dem Telefon?
7: Also am Tag des Todes hat er viermal mit einem Herrn Brandl telefoniert, ansonsten nichts.
14: Brandl?
7: Ja. Das ist ein Versicherungsvertreter.
14: Natürlich würde ich ganz gern.
15: Der Ungerer? Ich glaub's nicht. Das ist schlimm. Eine Schande, dass man den Fahrer noch nicht hat. Entschuldigen Sie, damit wollte ich die Arbeit der Polizei natürlich nicht schmälern.
14: Woher kannten Sie denn Ungerer überhaupt?
15: Von früher, über drei Ecken. Vor ein paar Monaten haben wir uns zufällig wiedergesehen und er hat mir erzählt, dass er jetzt als Busfahrer arbeitet und einen Job sucht. Ich habe ihn an einen Bekannten vermittelt. Connections halt.
14: An den Herrn Schreiber vermutlich.
15: Ja, den kennen Sie?
14: Connections.
10: Warum haben Sie denn vorgestern gleich viermal mit ihm telefoniert?
15: Er hatte ein paar Fragen zu einer spitzen Zusatzversicherung.
14: Und dann haben Sie ihn überrollt. Mit Angeboten, sagt man doch so, oder?
10: Wissen Sie, ob der Ungerer vor irgendwas Angst gehabt hat?
15: Nein, aber so gut kannten wir uns jetzt auch nicht. Wieso fragen Sie?
10: Ja, was haben Sie denn vorgestern gemacht? So gegen 18 Uhr?
15: Ich habe die ganze Woche über bis in den späten Abend hinein Termine. Das können Sie gerne nachprüfen.
14: Ja, das machen wir auch, Herr Brandl.
10: Nochmal zu den Spitzenangeboten da, was Sie gesagt haben.
15: Danke für die Frage. Egal ob Sehhilfe, Zahnersatz oder Rente, wir haben für alle Berufsgruppen äußerst interessante Konditionen. Schauen Sie hier die Pflegezusatzversicherung.
10: Ja, na, Pflegezusatz jetzt eher nicht, weil meine Eltern sind ja leider.
15: Ich dachte da auch mehr an Sie.
14: Entschuldigung, Sonja? Ja? Das gibt's ja nicht. Ja, fahren wir sofort hin.
3: Hm.
13: Geben Sie dir auch mal wieder die Ehre.
6: Hm? Ja, wir sind aber beruflich da.
13: Beruflich? Was soll das heißen?
6: Herr Bichler, Sie haben den Herrn Knoll, den haben Sie wiedererkannt, oder?
17: Ja, ich war neulich auf so einer Kaffeefahrt. 4 Wochen muss das her sein. Da habe ich neben dem Herrn gesessen.
6: Mhm. Da sind Sie einer sicher?
17: Ja, ganz sicher. Der Achim war ein ganz schöner Schlawiner. Ein echter Profi. Der wusste genau, was er tun musste, um denen die Geschenke abzuluxen.
10: Ja, das klingt wirklich ein bisschen nach einem Knoll.
6: Haben Sie da vielleicht noch eine Einladung von der Kaffeefahrt? Oder wissen Sie, wie der Veranstalter geheißen hat?
17: Nein, tut mir leid. Aber der Veranstalter war dabei.
10: Ja. Was machen denn Sie eigentlich als vernünftiger Mensch bei so einer Busreise mit?
17: Da stand, dass ich einen Fernseher gewonnen habe. Ich bräuchte ihn nur abholen. Da kann man doch nicht Nein sagen.
10: Fernseher? Und haben Sie ihn gekriegt, den Fernseher?
17: Nein, nur teure Vitamine gekauft.
10: Ja, die haben ihm wahrscheinlich auch nichts genutzt, sonst würde er da nicht so kümmerlich da rumliegen.
6: Haben Sie einen neuen Fernseher?
10: Ja, ja, ekelhaft zu programmieren, du bist da die ganzen Sender drin hast.
6: Herr Bichler, wir melden uns.
17: Ja.
6: Jetzt, komm.
13: Moment, was? Hallo? Und warum haben Sie zu mir nichts gesagt? Ich bin doch Polizeirat.
17: Aber Sie tragen ja nicht mal eine Uniform.
10: Das ist jetzt in meinem Papierkorb.
6: Ein bisschen Pasta sprühen.
10: Aha. Du meinst, die Einladung von der Blum ist für die gleiche Fahrt?
6: Ja, das ist. Na, das ist für übermorgen. Aber schau hin, das ist derselbe Veranstalter. Da kannst du auch am Fernseher gewinnen. Was haben wir da? Kontenverwaltungszentrum. Wolfertshauser, Adresse, keine Telefonnummer.
10: Kontenverwaltungszentrum, das klingt doch seriös. Mhm.
7: Also, gibt's denn jetzt schon irgendwelche Hinweise?
10: Ja, wir sind quasi kurz vor der Aufklärung.
7: Ach, tatsächlich?
10: Es ist jetzt wirklich erwiesen, dass Ihr Herr Vater tatsächlich an so einer Kaffeefahrt teilgenommen hat.
7: Und das ist alles?
10: Ja.
7: Ich meine, das ist alles andere als eine Neuigkeit.
18: Da sind auch nur lauter leere Umschläge.
7: Ja, mein Vater hat alle Karten immer ausgefüllt und weggeschickt.
18: Moment. Jetzt habe ich was. Waren Sie schon mal her? Das ist der gleiche Veranstalter.
7: Und das bedeutet?
18: Das bedeutet, dass Ihr Vater genau an der Kaffeefahrt teilgenommen hat. Der ist gesehen worden. Das ist eine heiße Spur.
10: Ja, auf den Erfolg, da könnte man doch heute Abend ein Gläschen trinken gehen.

0: Mein Vater wird vermisst und Sie fragen mich allen Ernstes, ob ich mit Ihnen was trinken gehen will?
1: Boah, du, ich hab immer gedacht, mir ist nichts peinlich, bis ich dich kennengelernt habe.
2: Bloß weil ich ab und zu mal eine weibliche Gesellschaft brauche.
1: Die Frage ist, ob die weibliche Gesellschaft dich braucht.
2: Das war doch einfach bloß nett gemeint. Ja, wenn man nicht so gut drauf ist, da hockt man halt nicht so gern allein daheim.
1: Ich habe einen Vorschlag für dich. Mach einfach mal so eine schöne Kaffeefahrt. Du bist genau im richtigen Alter.
2: Was soll denn jetzt da bitte in einem Kontenverwaltungszentrum sein?
3: Ja, da.
2: Ja, das ist ein Briefkasten.
3: Sowas nennt sich Briefkastenfirma. Aber du glaubst wahrscheinlich, der Briefkastenfirma stellt Briefkästen her, oder?
2: Aber wer lehrt denn den aus?
3: Das ist jetzt einmal eine gute Frage.
2: Die Antwort heißt Observation.
3: Und sie?

0: Die Kaffeefahrt war nicht angemeldet. Also haben wir keine Ahnung, wie da alles dabei war.
1: Dann gehen wir doch zum Schreiber, fragen den, der wird's ja wissen.
0: Mhm, das würde dir garantiert sofort erzählen. Was gab's denn, warum der eine Briefkastenfirma hat? Viel interessanter ist doch, was mit dem Knoll passiert ist.
1: Der Bettnachbar vom Kirbitz, der weiß das. Den bestell ich gleich mal ein.
0: Hansi, der liegt im Krankenhaus.
2: Fahrt ihr heute noch mal ins Krankenhaus?
0: Wieso?
2: Könnt ihr ihm dann bitte die Jacke mitnehmen?
0: Wieso gefällt ihm sein Pyjama nicht mehr, was?
2: Vielleicht.
3: So, jetzt weiß zumindest jeder, wen er hier vor sich hat.
0: Hm? Ich weiß nicht. Also, wenn ich wen in Uniform im Krankenbett sehe, muss ich immer an den Zweiten Weltkrieg denken.
3: Blödsinn. Jetzt sagen Sie mir lieber, was wir haben, außer zwei ungelösten Fällen. Ne?
1: Ja, das werden wir Ihnen gleich genau sagen, nach einer Runde Kartenspiel.
3: Ach, mit sowas beschäftigen Sie sich, wenn ich nicht im Hause bin, ne? Aber das ist doch...
1: Nichts verraten, sonst ist ja der ganze Versuchsaufbau hinfällig. Also, Herr Pichler, mit wem von den Herrschaften sind Sie denn im Bus gesessen?
4: Da, der hat mir die Vitamine verkauft. Der hat die ganze Zeit auf uns eingeredet.
3: Mhm. Und wer ist das?
0: Das ist ein Versicherungsvertreter. Bekannter vom Ohrer. Wahrscheinlich der Verkäufer von der Kaffeefahrt.
4: Ja, und die zwei. Die anderen kenne ich nicht. Wie ich schon gesagt habe, mein Sitznachbar.
0: Mhm. Haben Sie gesehen, wo der ausgestiegen ist, der Sitznachbar?
4: Ja, ich bin vorher ausgestiegen. Ich glaube, man hat ihn extra lange schmoren lassen, bevor sie ihn ausgesetzt haben.
0: Mhm. Wer ist denn das da?
4: Der Busfahrer.
1: Ganz sicher?
4: Ganz sicher.
3: Und Sie glauben, der Zeuge ist wirklich zuverlässig? Hm?
1: Ja.
3: Ja? Hm? Und wer ist das hier? Hm?
4: Der Wirt vom Räuchermaxl.
3: Ganz sicher?
4: Ganz sicher.
5: Ah. Herr Girwitz, gute Nachrichten. Der Doktor sagt, Sie dürfen gehen. Mit Ihnen ist alles in Ordnung.
0: Ah. Da ist sich der Doktor ganz sicher.

0: Momentaner Stand der Dinge ist, dass der Herr Schreiber mit Hilfe seiner Frau unterm Deckmantel einer Briefkastenfirma unangemeldete Busreisen unternommen hat, wobei der Herr Brandl als Verkäufer und unser Unfallopfer als Fahrer tätig war. Den Ungarer haben es wahrscheinlich schwarz bezahlt, weil wir haben in seiner Wohnung einen Haufen Geld gefunden.
1: Ja, gut versteckt, aber nicht gut genug.
0: Danke, Riedl. Was unseren vermissten Rentner angeht, der hat ebenfalls an der Busfahrt teilgenommen und hat als letzter den Bus verlassen, wobei wir nicht wissen, ob tot oder lebendig.
2: Ja, sehr gut. Endlich mal ein Resümee, dem man folgen kann. Nehmen Sie ein gutes Beispiel dran, Staller.
3: Ist doch keine Kunst, wenn ich ihm alles da haarklein hinzeichne.
2: Ja, wie gedenken Sie weiter vorzugehen, Hubert?
0: Ja, also der Termin für die nächste Busfahrt, der steht ja schon.
4: Das Problem ist ja nur, dass es bei diesem Unternehmen keine offiziellen Anmeldungen gibt.
2: Diese Banditen.
0: In dem Fall müssten wir wen einschleusen. Weil wir müssen die Burschen in Flagranti erwischen, sonst haben wir nichts gegen sie in der Hand.
2: Ja, sehr guter Plan. Obwohl, an diesen Kaffeefahrten nehmen ja nur Senioren teil, nicht? Und Sie beide kennt man schon.

0: sieht man doch, wie vorteilhaft so eine Uniform ist.
1: Wieso?
0: Na ja, schau dir doch die blöde Verkleidung an.
1: Nein, das ist keine Verkleidung. Das sind seine Privatklamotten. So was hat der im Schrank hängen.
0: Du glaubst doch nicht, dass der so mit seiner Frau aufs Straße geht.
1: Die hat's dann wahrscheinlich noch rausgelegt. Gut, Hansi, jetzt würde ich langsam einmal losfahren. Ne?
0: Okay, Herrschaft, ohne Vorwarnung. Wo hast du denn den Schlüssel?
1: Nicht ich. Ja, jetzt komm, gib Gas, auf geht's.
0: Jetzt fahr links.
1: Jetzt fahr halt.
2: Ich hoffe, es sind alle gut drauf.
3: Ja.
2: Oh. Also, ich wäre gut drauf, wenn ich einfach so einen neuen Fernseher bekommen würde. Ein 40 Zoll Flatscreen, so einen hat nicht mal mein Sohn daheim. Also, sind alle gut drauf?
3: Ja.
2: Wunderbar. Und die Fernseher sind ja nicht das Einzige. Sie werden noch staunen.
4: Der Schreiber hat das Firmenlogo von seinem Bus überklebt, aber es ist definitiv eins von seinen Fahrzeugen, weil die Sonja hat das Kennzeichen überprüft.
5: Sehr gut, sehr gut. Dieser Marktschreier passt hier auch gut ins Bild. Und bleiben Sie bloß dran, ich halte das Gequatsche nicht lange aus.
4: Nein, wir schlagen erst am Zielort zu, wenn er die ersten schon beschissen hat.
6: Entschuldigen Sie.
2: Ja, bitte?
6: Die Toilette.
2: Die Toiletten sind leider defekt. Aber wir sind bald am Ziel.
6: Ich habe fürchterliche Kreuzschmerzen.
2: Rückenschmerzen. Und wissen Sie auch, woher die kommen? Von falscher Ernährung. Kein Witz. Ich habe auch immer gedacht, lass die Leute nur reden. Aber dann war ich mit meiner Mutter beim Hausarzt. Und wissen Sie, was der gesagt hat? Ja, Herr Brandl. Zu viel Eisen. Deswegen hat Ihre Mutter diese Schmerzen. Bei uns zu Hause ist das jetzt kein Thema mehr. Hier, lesen Sie doch mal diese Broschüre. Ich möchte noch einmal darauf hinweisen, dass es sich hier nicht um einen dieser typischen Kaffeefahrten handelt. Es geht lediglich darum, das Unternehmen vorzustellen und seine Produkte. Den Rest entscheiden Sie.
7: Und was ist mit Frühstück? Hier steht Frühstück.
2: Frühstück gibt es, wenn wir da sind. Aber für diejenigen, die jetzt schon Hunger haben, habe ich natürlich was vorbereitet.
8: Sind die überhaupt noch warm?
2: Die sind lecker, das kann ich Ihnen versprechen. Das macht dann bitte 4,50 Euro.
7: Was?
2: Bockwurst gehört nicht zum Frühstück. Kleiner haben Sie es nicht? Vielen Dank.
8: Haben Sie das hören können?
4: Ja, laut und deutlich. Guten Appetit übrigens.
8: Ich versuche noch nicht aufzufallen. Ich hoffe, Sie tun das Gleiche.
0: Ja, da sind wir Profis, gerade bei sowas. Schon mit 2,5 Stunden so ein Mensch unterwegs. Wo will der hin?
5: Sag mal, dieser Brandl guckt die ganze Zeit so komisch nach hinten. Staller, sind Sie zu nah?
0: Ja, komplett unsichtbar, quasi unterm Radar.
4: Fahr nicht so nah auf, wir sind ja nicht beim Autoscooter.
5: Dalla? Dalla?
0: Besser.
4: Herr Kierwitz? Herr Kierwitz? Vom Loch.
9: Und sind Sie sicher, dass es dieser falsche Enkel wieder war?
10: Ja, ja, zweimal hat er angerufen wegen dem Geld. Jetzt hat er was gesagt von übermorgen. Also, ich habe noch hingehalten.
9: Sehr richtig, Frau Blum. Entschuldigung. Ja?
11: Hallo, Sonja. Ich wollte eigentlich den Girwitz sprechen.
9: Der ist auf Kaffeefahrt.
11: Kaffeefahrt? Ist er dafür nicht
9: dienstlich?
11: Ach so, dann ist ja gut. Den gehört sowieso das Handwerk liegt. Du, die im Labor haben jetzt die Ursache eingrenzen können. Es handelt sich um Fäulnisbakterien.
9: Also doch verdorbener Fisch.
11: Nein, diese Fäulnisbakterien stammen vom Verwesungsprozess einer Leiche, einer menschlichen Leiche.
9: Wie bitte?
11: Ja, und durch das stehende Wasser im Fischteich war die Konzentration extrem hoch. Die Fische haben die Bakterien aufgenommen und so wiederum, naja.
9: Das ist ja eklig.
11: Ja, und nicht nur das.

0: Eine Tortur war das.
1: Ich weiß noch, wie ich mit meinem Neffen nach Oberstaufen bin. Zum Wandern. Das war das erste Mal für die beiden. Ich sag ihnen, was die gejammert haben.
2: Wo stecken sie beide?
1: Hat es ihnen die Sprache verschlagen. Wenn ich sie da nicht mitgenommen hätte, haben sie mir danach gesagt. Das hätten sie mir ewig übel genommen.
0: Sie sind ein Familienmensch. Das mag ich.
1: Es geht doch nichts über die Familie. Dann immer mal rein in die gute Stube. Vermissen Sie jemanden?
3: Ich hab nur gerade an meine Neffen denken müssen. Hab allerdings an die beiden nicht so schöne Erinnerungen wie Sie.
1: Oh, das tut mir leid. Seien Sie gnädig. Im Alter muss man lernen, nachsichtig zu sein.
3: Wenn Sie die beiden kennen würden, würden Sie anders denken.
4: Jetzt ist er weg. Gratulation.
5: Wir haben gesagt, Abstand halten.
4: Na ja, Abstand halten heißt ja nicht, dass du verlierst.
5: Was kann ich denn dafür, wenn dieser Kaffeekutscher da von einem Funkloch zum anderen schaukelt?
4: Komm, das hat überhaupt keinen Zweck. Dreh um, der ist irgendwo abgehoben.
5: Umdrehen ist er. Du bist gut. Wohin denn?
1: Meine Damen und Herren, wir sind Opfer eines Verbrechens geworden. Jemand ist in das Lager eingebrochen, die Fernseher, alle weg. Aber keine Sorge, ich habe bereits mit der Zentrale telefoniert, das wird nicht zu Ihren Lasten gehen. Wir ordern Ersatzgeräte, die wir Ihnen schnellstmöglich zukommen lassen.
4: Das ist Betrug. Das ist Betrug!
1: Ich kann Ihre Enttäuschung verstehen. Aber wir lassen uns doch von ein paar Kriminellen nicht einfach so den Tag versauen. Die haben zwar die Fernseher mitgenommen, aber nicht das, was wirklich von Wert ist. Dieses Topset aus Titan zum Beispiel, ich schwöre Ihnen, da kochen auch noch Ihre Urenkel mit. 650 Euro will der Handel dafür. Wenn das unsere Diebe gewusst hätten. Aber bei mir bekommen Sie hier und heute dieses Set für sensationelle 319 Euro. Kommen Sie, schauen Sie es sich an. Warum denn so ernst, meine Liebe? Hier. Ja, nehmen Sie ruhig. Das gehört jetzt Ihnen. Und das ist nicht das letzte Geschäft heute, das kann ich Ihnen versprechen.
4: Das gibt's doch nicht.
1: Ich verstehe Ihre Zweifel.
4: Was?
1: Aber auch Sie werden heute noch staunen. Ich habe es draußen in seiner Haltung gesehen. Er hat Probleme mit dem Rücken, stimmt's?
4: Nicht der Rede wert.
1: Das sagen Sie jetzt. Ich nehme an, Sie haben viel gesessen im Leben. Ein Job im Büro, zu Hause wenig Bewegung. Da sind Sie einer von vielen. Aber Sie können einer von wenigen sein, die etwas dagegen unternehmen. Diese Magnetdecke besitzt einzigartig heilsame Kräfte. Und jetzt frage ich Sie, ist Ihnen ein schmerzfreies Leben 399 Euro wert, ja oder nein?
4: Ja, auf gar keinen Fall. Also
1: das habe ich auch gesagt. Damals. Aber dann hat es mich erwischt. Arthrose. Mhm.

0: Schaust, der ganze Parkplatz ist leer und du fährst schon wieder so saublöd hin.
1: Nein, nein, das hat schon alles seinen Sinn. So kann er nämlich nicht abhauen. Abgesperrt.
2: Ja, geschlossene Gesellschaft.
3: 150. 200.
1: Also, da sieht man nichts.
2: Wahnsinn, das ist das Klofenster.
3: 250. 300 Euro.
2: Der Kirbitz hat sich seit 2 Stunden nicht gemeldet.
1: Ja, vielleicht haben sie ihn ja doch zu früh aus dem Krankenhaus entlassen.
2: Oder er ist im Kaufrausch.
3: Ein Schnäppchen. Ich gratuliere Ihnen.
1: Also, ich gehe da jetzt rein.
2: Halt, halt, halt. Das machen wir mit dem Dietrich. So, grüß Gott.
1: Schnäppchenjagd beendet.
4: Bleib stehen! Bleib sofort stehen!
1: Halt, wo wollen wir hin?
2: Ich glaube, zum berühmten Hintertürchen.
5: Das wird auch Zeit.
2: Aber nichts mit Blau-Braun oder Aubergine.
4: Was?
2: Ein grünes Sportcoupé ist gerade weggefahren. Wahrscheinlich das Auto, mit dem der Ungarer überfahren worden ist.
1: Wer ist denn da hinterm Steuer gesessen?
3: Keine Ahnung, wovon Sie reden.
4: Sie, das werden Sie doch bereuen. Sie sind mir lange genug auf die Nerven gegangen.
3: Sie schon wieder, wer sind Sie denn überhaupt?
4: Wer spielt? Ich bin der Polizeirat von

0: Wolfratshausen, ja?
1: Wolfratshausen, na, dann habt ihr definitiv nichts zu melden.
0: Wieso?
1: Wir sind in Österreich.

0: Sie sollten Ihren Kollegen mehr Erdkunde beibringen. Wir mussten den Brandl laufen lassen, weil diese beiden Helden übersehen haben, dass wir schon außer Landes waren.
1: Na, dann nehmen wir den Brandl fest, wenn er wieder im Land ist.
2: Nein, das geht nicht. Wir müssen den in Flagranti erwischen.
3: Dann lassen wir uns ja was Neues einfallen.
0: Ja, Sie beide werden sich was Neues einfallen lassen. Und plötzlich.
1: Hm? Ist das die beschlagnahmte Ware?
3: Nein, das gehört am Gewitz. Wenn man das Kleingedruckte nicht liest, gell?
0: Das Reichsdollar!
3: 60% reduzierte Ware ist vom Umtausch ausgeschlossen.
1: 60%? Das ist ein richtiges Schnäppchen.
2: Schnäppchen für 300 Euro.
1: Wie viel?
0: Ich verbitte mir jegliche Diskussion zu den Töpfen.
2: Ja, du musst mal nach der Wunderdecke fragen.
0: Und auch zur Decke! Gibt sonst nichts Neues?
1: Doch, wir haben die Leiche des vermissten Rentners gefunden.
2: Ach, was, vom Achim Knoll?
3: Das sag ich aber nicht der Tochter.
0: Das ist ja tragisch. Und wo?
1: Mit Stein beschwert am Grund des Fischteichs vom Seewirt.
0: Der Seewirt, das Lokalseewirt?
1: Mhm. Das ist wahrscheinlich auch die Erklärung, warum sie ohnmächtig geworden sind.
3: Weil er den Fisch mit dem Leichengift gefressen hat.
4: Leichengift gibt's nicht wirklich. Beim Verwesungsprozess entstehen einfach Bakterien und Pilze, die in kleinstehenden Gewässern zu einer hohen Konzentration führen können. In Amerika zum Beispiel haben sie vor kurzem im Wassertank von einem Hotel eine Leiche gefunden. Das auch nur, weil die Gäste sich beschwert haben, dass das Leitungswasser total schwarz ist.
2: Mhm. Also haben sich die Verwesungsbakterien den Girbitz ausgesucht. Na gut. Hat er zur Lösung vom Fall beigetragen, ja?
4: Allerdings, denn der Knoll ist nicht ertrunken. Kein Wasser in der Lunge.
2: Wo kommt denn dann die ganze Suppe her?
4: Willst du das wirklich wissen?
2: Naja, sag einfach, woran er gestorben ist.
4: Gehirnblutung, hervorgerufen durch eine Hirnverletzung. Vermutlich bei einem Sturz.
2: Du, und was ist, wenn er einfach in den Tümpel reingeflogen ist?
4: Na, unwahrscheinlich, dann müsste er die ganzen Steine schon in den Taschen gehabt haben, die ihn unten am Grund gehalten haben.
2: Ach so, das ist wie beim Wolf und den 7 Geißlein, ja? Da haben diese Geißlein den Wolf auch mit Wackersteinen beschwert. Ja?
3: Und dann haben sie ihn im Brunnen versenkt.
4: Ja, ich habe übrigens in der Wunde noch das hier gefunden.
3: Ja, Wolfsplitt.
4: Sehr gut, Hansi, wenn du mal den Job wechseln willst.
2: Ja, da wäre ich vorsichtig, Hans.
4: Kiesel fiel von einem Straßenbelag und die Landstraße ist nicht weit weg.
2: Ach so. Du, dann haben sie ihn vielleicht da aus dem Auto rausgeschmissen. Todeszeitpunkt?
4: Vor ungefähr 3 bis 4 Wochen. Für eine genauere Eingrenzung brauche ich aber noch ein bisschen Zeit.
3: So, jetzt schaut es doch wieder ganz manierlich aus.
4: Mei, danke, du bist wirklich ein Schatz. Danke.
3: Also, wenn ich mir jetzt so anschaue, die Mütze hat ja wirklich gar nicht gestanden.
2: Naja, so schaut er auch scheiße aus.
0: Was flüstern Sie da?
2: Die Uniform macht Sie jünger.
0: Mir ist nicht zum Spaßen zumute. Hm? Wie gedenken Sie vorzugehen, jetzt, wo wir einen zweiten Mord haben und alle Beteiligten dank Ihrer stümperhaften Nummer alle vorgewarnt sind? Hm?
3: Naja, das muss aber nicht unbedingt von Nachteil sein.
0: Wie bitte?
2: Also, wer immer in dem Sportcoupé abgehauen ist, der Brandl kennt.
0: Ja, und weiter?
3: Das will man jetzt aus ihm herauskitzeln.
0: Reden wir hier von Folter oder was?
3: Gewissermaßen.
2: Na ja, was spricht denn dagegen?
0: Wollen Sie Stellengesuch aufgeben oder wie?
5: Hallo?
6: Servus.
5: Servus. Bin ich hier richtig wegen dem Stellenangebot? Selbstständiger Verkäufer?
6: Ja, 60% Provision, Übernahme der Handy- und Reisekosten, Kleinwagen als Willkommensgeschenk. Dann müssten Sie der Herr Brandl sein. Ne?
5: Der bin ich. Also, das Angebot klingt einfach zu gut.
6: Ja, meine Chefetage, die wissen halt, wo sich Investitionen lohnen.
5: Und diese Investition lohnt sich. Das kann ich Ihnen schon mal versprechen.
6: Davon würden sich die Herren allerdings gern selber überzeugen.
5: Gerne. Hier?
6: Nein, das Bewerbungsgespräch soll natürlich an einem angemessenen Ort stattfinden, falls Sie nichts dagegen haben sollen.
5: In keinster Weise.
6: Gut, dann bitte.
5: Gerne.

0: Wir verlassen den Ort?
1: Wir müssen jeden Moment da sein, keine Sorge.
0: Also, könnten wir vielleicht eine Toilettenpause machen?
1: Sie sind doch keine Frau. Wir können jetzt nicht einen Stopp machen, wir sind eh schon so spät dran.
0: Soll das ein Witz sein? Wir fahren jetzt seit 2 geschlagenen Stunden durch die Gegend. Haben Sie sich verfahren?
1: Also für so ein gutes Angebot wäre mir persönlich kein Weg zu weit.
0: Wo fahren wir überhaupt hin? Wir sollten doch langsam irgendwo angekommen sein.
1: Was sind Sie so gereizt? Haben Sie einen Kohlehydratemangel? Haben Sie Unterzucker? Haben Sie Hunger? Wird da ein Sandwich? 5 €.
0: Was ist denn das hier? Versteckte Kamera? Ich hab nur 10.
1: Ja, und ich hab kein Wechselgeld.
0: Geben Sie mir 2?
1: Ich hab aber nur 1.
0: Also, halten Sie sofort an, das ist Freiheitsberaubung.
1: Entschuldigung, Sie haben doch bei Fahrtantritt die Bedingungen akzeptiert. Oder haben Sie das Schild an der Tür nicht gelesen? Tür, Schild, lesen, nix, oder?

0: sein mit seinen.
1: Flüssige und andere Nahrung darf nicht in geschlossenen Behältern erhitzt werden. So ein Schmarrn.
2: Ich hätte wissen müssen.
3: Haben Sie immer noch nicht kapiert, dass Sie hier keine Befugnisse besitzen?
4: Doch, doch. Aber das ist kein Verhör, das ist eine reine Informationsveranstaltung. Wir weisen Sie darauf hin, dass Sie auf einer Kaffeefahrt den Herrn Knoll zunächst bedrängt und dann in einem Fischteich entsorgt haben.
1: Ja, logisch. Wenn der aber auch alle Präsente da einsackt, der alte Raffzahn.
3: Keine Ahnung, wovon Sie reden.
4: Ich erkläre es Ihnen. Der Herr Ungerer, der war ja neu im Team. Und wie der alte Mann gestorben ist, hat er kalte Füße gekriegt. Zuerst hat er Schlaftabletten gefressen und dann ist er zur Polizei.
1: Und schwupps, haben sie ihn überfahren.
3: Ich lasse mir doch hier keine zwei Morde anhängen. Ich muss mal kurz wohin.
2: Küche ist zu.
1: Wollen Sie nicht doch schneller Geständnisse aufschreiben? Da hätte man wenigstens was Schriftliches. Und das ist doch eigentlich überall gültig.
4: Also einen von beiden haben Sie auf dem Gewissen. Entweder den Rentner oder den Busfahrer. Oder vielleicht beide.
3: Ich habe den Schreiber nur angerufen und ihm gesagt, dass einer der Alten Stress macht. Er hat gesagt, ich soll erst die anderen loswerden. Dann ist er dazugestiegen. Es gab einen riesen Ärger zwischen ihm und dem Knoll. Dann hat der Schreiber ihn aus dem Bus geschubst.
1: Ja, mit dem Kopf auf den Rollsplitz.
3: Er hat gesagt, das muss unter uns bleiben, sonst sind wir alle dran. Aber der Jens, der konnte das nicht. Nach 3 Wochen hat er mich angerufen und gesagt, er hält sich nicht mehr aus, er geht zur Polizei.
4: Und das haben sie dem Schreiber erzählt.
3: Ich konnte ja nicht an, dass er den Jungen gleich überfährt.
4: Wem gehört denn das Auto?
3: Das ist ein Firmenwagen von einer seiner Briefkastenfirmen.
1: Und wo hat der seinen Stellplatz?
5: Ich weiß gar nicht, was das soll. Ich habe ja nur die Post für meinen Mann abgeholt.
4: Ja, ist doch eine schöne Aufgabe.
6: Ja, stimmt, aber sie hat damit nichts zu tun.
1: Von den Tätigkeitsfeldern Ihrer Frau Gemahlin würde man schon gern selbst überzeugen, Herr Schreiber.
7: Das Auto ist in der Tiefgarage gestanden, genau wie Sie gesagt habt.
6: Dieser Brandl, so ein Denunziant.
4: Jetzt haben Sie einen Schaden gehabt.
7: Ja, schlecht repariert. Man hätte sie gleich bei mir richten lassen können.
4: Tun Sie mir einen Gefallen, Herr Schreiber, steigen Sie mal ein.
6: Was soll jetzt das werden?
1: Einfach einsteigen.
7: Bitte schön, Herr Schreiber.
4: Oh, wie ist Ihre Frauenfahrposition?
1: Frau Schreiber? Also, keine Angst, Frau Blum, wenn sich der falsche Enkel Ihnen hier zu erkennen gibt, dann schlagen wir zu.
8: Ja, und was mache ich?
1: Ja, du tust so, wie wenn alles normal wäre.
8: Also, wie immer.
4: Du, vielleicht ein bisschen unauffälliger.
1: Jetzt kommt einer. In Deckung.
4: Na, Sie müssen draußen bleiben, Frau Blum.
9: Hallo, Oma. Kennst du deinen Enkel nicht mehr?
8: Wo hast du beim Friseur?
1: Zugriff. So, junger Mann.
9: Was wollen Sie von mir?
1: Jetzt fehlt sie, die Lügenfassade.
9: Welche Fassade?
1: Ja, vom falschen Enkel.
4: Aha, Michael Blum.
9: Ja?
4: Sie sind aber nicht zufällig der Enkel von der Frau Blum?
9: Ja, doch, natürlich. Ich hatte einen Unfall auf Kreta und keine Auslandsversicherung.
4: Ja und?
9: Also habe ich einen Freund gebeten, meine Oma anzurufen.
4: Ach so, wegen dem Geld.
9: Genau. Und das hat mein Vater überwiesen. Mhm.
4: Und?
9: Ich wollte mich nur bei meiner Oma bedanken, dass sie das für mich tun wollte.
1: Das können Sie sparen, so wie die sich hingehängt hat. Bösartig diffamiert.

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1: Jetzt seid ihr dran. Euer Dorfduell startet genau jetzt. Herzlich willkommen beim Dorfduell.
2: Das halbe Dorf steht auf den Beinen. Da ist dann schon die Nervosität gekommen.
3: Ich habe direkt zugesagt. Die Reaktion meines Mannes war, du hast sie nicht mehr alle.
1: Ihr zeigt uns heute, was ihr könnt. Wir wollen wissen, wie schmeckt euer Dorf?
4: Mehr. Pepper.
1: Ihr sollt ein unverwechselbares Dorfmenü kochen. Wow. Bewertet wird das hier alles von richtigen Kochexperten.
5: Verdammt lecker.
1: Dafür habt ihr genau 2,5 Stunden Zeit.
6: Alexa, Timer, wie lange noch?
7: Bist du zufrieden?
8: Nee.
1: 30 Sekunden zum Anrichten.
8: Ich könnte mir vorstellen, dass die Zeit nicht reicht.
9: Das ist eine Challenge.
10: Ich bin sehr gespannt, wie es schmeckt.
11: 3, 2, 1.
10: Perfekt.
11: 1 und
1: die Zeit ist um.

0: SR Info um 16 Uhr. Hallo und guten Tag. Die Krankenhausgesellschaft im Saarland wird weiter umgebaut. Und wieder einmal trifft es den Bereich der Geburtskliniken. In Neunkirchen drohte der Marienhausklinik lange die Schließung der Kinderklinik. Sie konnte im April abgewendet werden. In Saarlouis gibt es aktuell noch zwei Krankenhäuser mit Entbindungsstationen. Ab 2028 soll es nur noch eines sein.
1: Hier soll die wohl größte Geburtshilfe im Saarland entstehen, am Marienhausklinikum in Saarlouis. Während das nahegelegene DRK-Krankenhaus seine Geburtsstation ab 2028 schließt, soll hier ein Geburtszentrum aufgebaut werden, unter anderem spezialisiert auf die Versorgung von Risikoschwangeren und Frühgeborenen.
2: Wir haben noch eine Station im Moment leer stehen. Die werden wir jetzt sukzessive dementsprechend renovieren und aufhübschen, dass wir die Versorgung gewährleisten können. Dafür werden wir jetzt die Zeit nutzen. Die kommenden Monate haben wir jetzt noch ein bisschen Zeit, das dementsprechend vorzubereiten. Und dann sind wir dem gut gewappnet.
1: Zwar schließt das DRK seine Geburtshilfe, um Doppelstrukturen abzubauen, gleichzeitig soll das Krankenhaus aber auch gestärkt werden. Der Schwerpunkt der Klinik soll künftig auf der neurologischen Versorgung und Rehabilitation von Schlaganfallpatienten liegen. Beide Krankenhäuser planen zudem, im onkologischen Bereich enger zusammenzuarbeiten.
0: Bei der Saarbahn wird wieder gestreikt. Dazu hat die Lokführergewerkschaft GDL aufgerufen. Wie die Saarbahn weiter mitteilte, fährt die S1 bis 16.30 Uhr zunächst nach dem Ersatzkonzept. Extrabusse des Schienenersatzverkehrs sollen weiterhin im Einsatz bleiben. Morgen früh will die Saarbahn nach eigenen Angaben wieder nach dem Ersatzkonzept fahren. Die Generalstaatsanwaltschaft Saarbrücken prüft eine Beschwerde gegen die Einstellung des Untreueverfahrens gegen den St. Ingberter Oberbürgermeister Meyer. Dabei geht es um den Verkauf der Seniorenwohnanlage Bläsehaus für 1,2 Millionen Euro. Meyers Vorgänger Wagner hält den Preis für zu niedrig. Die Staatsanwaltschaft hatte das Untreueverfahren eingestellt, weil sie Oberbürgermeister Meyer keinen vorsätzlichen Fehler nachweisen konnte. Wann über die Beschwerde entschieden wird, ist nach Angaben der Staatsanwaltschaft noch offen.
1: Im sogenannten Prozess Mord ohne Leiche hat das Landgericht Saarbrücken den Angeklagten Werner S. zu lebenslanger Haft verurteilt. Außerdem stellten die Richter die besondere Schwere der Schuld fest. Der Angeklagte habe das Opfer Martin H. mit einem Schuss getötet und die Leiche beseitigt, um Untreuetaten zu verschleiern. Die Verteidigung kann innerhalb einer Woche Revision gegen das Urteil einlegen. Zum sechsten Mal hat der bundesweite Warntag stattgefunden. Auf Smartphones wurden Testwarnungen ausgelöst, auf Internetseiten, im Radio und im Fernsehen wurden Warnhinweise eingeblendet. Auch die Sirenen heulten. Laut Innenministerium gibt es aktuell rund 590 Sirenen im Saarland. Das sind 55 mehr als im vergangenen Jahr. Ob alle Sirenen wie geplant ausgelöst haben, wird noch ausgewertet. Die CDU-Fraktion im Landtag fordert von der Landesregierung mehr Engagement im Kampf gegen Schrottimmobilien. Einen entsprechenden Antrag will sie nächste Woche einbringen. Darin schlägt sie eine zentrale Koordinierungsstelle vor, die landesweit Daten erheben soll. Es gibt bereits eine Arbeitsgruppe gegen Schrottimmobilien. Sie konzentriert sich allerdings auf Stadtviertel in Burbach, Völklingen und Neunkirchen.
0: Dieses Jahr ist kein gutes Pilzjahr. Das hat der Vize-Landeskoordinator für die Pilzkartierung im Saarland, Gerstner, mitgeteilt. Nach dem heißen Sommer und den wenigen Niederschlägen seien die Böden sehr trocken. Im mittleren Saarland seien keine Pilze im Wald zu erwarten. Nur im Bliesgau, im Freisener Land und bei Perl sei die Bodenfeuchte noch relativ gut. Und damit schauen wir aufs Wetter fürs Saarland. Der Tag geht überwiegend sonnig und trocken zu Ende. Auch in der Nacht gibt es keinen Regen. Bei Temperaturen zwischen 11 und 5 Grad ist es meist leicht bewölkt. Der Freitag wird dann im Grunde noch mal so wie heute. Temperaturen von 20 bis 24 Grad. Es bilden sich viele Quellwolken am Himmel, aber die Sonne kommt trotzdem immer wieder durch. Die kommenden Tage gibt es dann wenigstens örtlich vereinzelt Schauer. Vor allem am Sonntag und Dienstag ist die Wahrscheinlichkeit dafür am höchsten. Ansonsten wechseln sich Sonne und Wolken immer wieder ab und es bleibt sommerlich warm. Die Tageshöchstwerte liegen zwischen 25 und 29 Grad. In knapp einer Stunde haben wir dann das nächste Info-Update für Sie. Bis dahin wünsche ich Ihnen einen schönen Nachmittag. Machen Sie es gut.
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6: Tja, da sollte einem eigentlich ein Licht aufgehen bei einer so schönen Upcycling-Idee, wie aus einem alten Rahmen dann doch noch ein Wechselrahmen wird. Lorenz Buchholz ist der Upcycling-Künstler aus Freiburg, Hallo. Der sich das Ganze ausgedacht hat. Schön, dass du heute deine Premiere feierst bei uns hier bei Kaffee der Tee.
7: Ich freue mich auch.
6: Was macht der Ruhepuls?
7: Alles okay.
6: Oh, perfekt, das höre ich gerne. Das heißt, du bist einer, der auch gerne mal so alte Bilderrahmen irgendwo, wenn sie mal im Sperrmüll liegen, direkt mit nach Hause nimmt, oder?
7: Ich kann nichts stehen und liegen lassen, wir müssen immer alles retten.
6: Ja.
7: Das sind eigentlich die kleinsten Objekte, die ich mache. Ich baue eigentlich sonst Kommoden und Tische und Nachttische und alles Mögliche. Aber für heute haben wir uns mal was Kleines überlegt und das fängt halt mit Bilderrahmen an.
6: Ich nehme die eigentlich auch gerne mit, aber ich hänge die direkt an die Wand und pinne nur 2 Fotos rein.
7: Ist eine gute Möglichkeit.
6: Aber du gehst noch mal 2 Schritte weiter.
7: Ich baue daraus eine Art Mini-Regal.
6: Oder Theater.
7: Geht auch. Ja. Ich nenne das Wechselrahmen,
6: ja.
7: Weil der Kasten, den wir hier nachher reinbauen, im Endeffekt die Möglichkeit bietet, wechselnde Objekte, was man gerade am liebsten mag,
6: ja.
7: reinzustellen.
6: Sehr gut, dann lassen wir uns die Arbeitsschritte jetzt nicht entgehen, Stück für Stück.

0: beim Rahmen die Fräsung, diese Innenfräsung genau sich angucken muss, weil die im Endeffekt, die sind jetzt hier 6 mm.
1: Ja.
0: Das wird im Endeffekt die Dicke dieses Holzes bestimmen, mit der man dann den Kasten baut.
1: Ja.
0: Ich habe jetzt hier schon einen Teil zugesägt, was im Endeffekt
1: das
0: genau,
1: muss wirklich es muss sehr genau, genau sein. Ne?
0: Genau, das, man sollte es genau versuchen zu bemessen.
1: Ja.
0: Die Querseite wird, lässt hier das offen.
1: Ja, die weil natürlich ist 1,2 cm kürzer.
0: Genau, das sind 6 mm. Mathematik 1a, super. Genau. Okay, und das Ganze sieht dann, wenn es fertig ist, im Kasten so aus.
1: Ja.
0: Dass es hier ist jetzt etwas so montiert wird. Und so. Und dann ist der Kasten fertig. Das kann man sich eigentlich relativ gut vorstellen. Deswegen werde ich das jetzt hier gar nicht weiter.
1: Ja, aber nur mal kurz, verleimst du es oder nagelst du es nur? Weil du hast jetzt ein paar Nägelchen, habe ich
0: schon
1: gesehen. Ich
0: habe Nägel schon drin, genau. Aber das muss schon stabil sein, deswegen auf jeden Fall Leim dazu.
1: Okay. Ja,
0: genau. Man kann das Ganze auch auf Gärung sägen, das sind dann die 45-Grad-Winkel. Das ist aber was für die Leute, die schon ein bisschen mehr Erfahrung haben und das entsprechende Werkzeug zu Hause.
1: Ja, weil es dann noch ein bisschen in sich stabiler ist am Ende?
0: Unbedingt. Und das viel Schönere ist, man sieht keine Fugen außen.
1: Ja.
0: Jetzt sieht man immer die Nähte.
1: Ja.
0: Und wenn es gut auf Gärung gesägt ist, dann ist
1: verschwindet
0: alles
1: die Gärung ja in dem Rahmen.
0: Genau, ganz genau.
1: Ach, sehr schön. Gut, also wir haben den Kasten jetzt theoretisch einmal genagelt. Das heißt, wenn ich ihn geleimt habe, Stunde, dann Band drum, ruhen lassen?
0: Genau, oder? Es gibt da verschiedene Klemmen und Schraubzwingen, mit denen man die Ecken zusammendrücken kann.
1: Genau.
0: Oder auch ganz klassische Leimklemmen. Ja, eine Stunde dauert das normalerweise. Es gibt auch so Express-Leim, muss aber nicht, ist teuer. Ja. Und, dann ist das Ding fertig.
1: Ja.
0: Ich habe jetzt schon mal einen Rahmen hier drauf gesetzt. Und dann geht es darum, im Endeffekt das Ganze zu gestalten, zu dekorieren. Von außen habe ich es weiß angestrichen mit einem Acryllack. Und von innen habe ich das blau gemacht, jedenfalls die sichtbaren Stellen. Weil, und jetzt kommt's, weil ich im Endeffekt gerne die Rückwand, die natürlich am sichtbarsten ist, gestalten möchte. Und ich habe mich jetzt für eine Tapete entschieden, die wir jetzt da einbauen können. Das ist diese hier. So kommt die rein.
1: Ja.
0: Dann mache ich jetzt einfach mal ganz schnell ein bisschen Kleister hin. Und dann haben wir das zack, zack. Haben wir das zack, zack da drin.
1: Aber schon flächig komplett oder nur an
0: ja,
1: einigen Stellen?
0: Also ja, also die Kunst ist schon, dass man das, dass es keine Blasen wirft. Das wäre ein bisschen schade. Ich nehme mir sonst ein bisschen mehr Zeit, gebe ich offen zu. Aber das müsste jetzt funktionieren eigentlich. Ne? Natürlich habe ich das vorher zugeschnitten, die Tapete, das muss man machen.
1: Ja.
0: So, fertig.
1: Ich mache Deckel drauf.
0: Das ist nett. Yep. Danke. Und jetzt kommt es ein bisschen darauf an, dass man das konzentriert macht, damit es keine Falten und Blasen wirft.
1: Perfekt. Und den überschüssigen Leim nachher nochmal mit dem Tüchlein weg?
0: Ja, ich habe hier so einen Lappen, genau das. Man kann das danach auch noch klar lackieren, wenn man das schützen will, das mache ich jetzt natürlich
1: nicht.
0: Ja,
1: aber je nachdem, nachher macht einer da, weiß ich nicht, roten Samt rein, könnte man ja auch, ne?
0: Teppich, Stoffe, alles Mögliche. Ja. Das sieht jetzt so aus.
1: Das sieht schon mal sehr edel aus.
0: Und jetzt habe ich mir überlegt, dass man eine Beleuchtung einbauen kann. Okay. Unterschiedlich, wir haben beim Start diesen alten französischen Lampenschirm gesehen, der eigentlich leuchten sollte.
1: Ja.
0: Bei der Probe hat er noch geleuchtet. Jetzt sind wir hier einen Schritt moderner gegangen und haben einen LED-Stripe genommen.
1: Wow.
0: Und den habe ich auf ein Holz geleimt, welches leicht angeschrägt ist, damit im Endeffekt, wenn es fertig installiert ist, der Stripe und das Licht nicht blendet.
1: Ach, guck mal.
0: Und das kann
1: auch
0: ich jetzt
1: blau angestrichen.
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1: Tja, da sollte einem eigentlich ein Licht aufgehen bei einer so schönen Upcycling-Idee, wie aus einem alten Rahmen dann doch noch ein Wechselrahmen wird. Lorenz Buchholz ist der Upcycling-Künstler aus Freiburg,
0: Hallo.
1: Der sich das Ganze ausgedacht hat. Schön, dass du heute deine

0: Premiere feierst bei uns hier bei Kaffee der Tee.
1: Ich freue mich auch.
0: Was macht der Ruhepuls?
1: Alles okay.
0: Oh, perfekt, das höre ich gerne. Das heißt, du bist einer, der auch gerne mal so alte Bilderrahmen irgendwo, wenn sie mal im Sperrmüll liegen, direkt mit nach Hause nimmt, oder?
1: Ich kann nichts stehen und liegen lassen. Wir müssen immer alles retten.
0: Ja.
1: Das sind eigentlich die kleinsten Objekte, die ich mache. Ich baue eigentlich sonst Kommoden und Tische und Nachttische und alles Mögliche. Aber für heute haben wir uns mal was Kleines überlegt und das fängt halt mit Bilderrahmen an.
0: Ich nehme die eigentlich auch gerne mit, aber ich hänge die direkt an die Wand und pinne nur zwei Fotos rein.
1: Ist eine gute Möglichkeit.
0: Aber du gehst noch mal zwei Schritte weiter.
1: Ich baue daraus eine Art Mini-Regal.
0: Oder Theater.
1: Geht auch. Ja. Ich nenne das Wechselrahmen,
0: ja,
1: weil der Kasten, den wir hier nachher reinbauen, im Endeffekt die Möglichkeit bietet, wechselnde Objekte, was man gerade am liebsten mag,
0: ja,
1: reinzustellen.
0: Sehr gut, dann lassen wir uns die Arbeitsschritte jetzt nicht entgehen, Stück für Stück.
1: Es fängt eigentlich damit an, dass man beim Rahmen die Fräsung, diese Innenfräsung genau sich angucken muss, weil die im Endeffekt, die sind jetzt hier 6 mm,
0: ja,
1: das wird im Endeffekt die Dicke dieses Holzes bestimmen, mit der man dann den Kasten baut.
0: Ja.
1: Ich habe jetzt hier schon einen Teil zugesägt, was im Endeffekt
0: das
1: genau...
0: Muss wirklich das muss wirklich sehr genau, genau sein. Ne?
1: Genau, das, man sollte es genau versuchen zu bemessen.
0: Ja.
1: Die Querseite lässt hier das offen.
0: Ja, die weil natürlich ist 1,2 cm kürzer.
1: Genau, das sind 6 mm. Mathematik 1a, super. Genau. Okay, und das Ganze sieht dann, wenn es fertig ist, im Kasten so aus,
0: ja,
1: dass es hier dass jetzt etwas so montiert wird.
0: Ach.
1: Und so. Und dann ist der Kasten fertig. Das kann man sich eigentlich relativ gut, ja, vorstellen. Deswegen werde ich das jetzt hier gar nicht weiter.
0: Ja, aber nur. Schritt für Schritt nähern wir uns jetzt dem wirklichen Sendungsstart von Kaffee oder Tee. Herzlich willkommen, liebe Zuschauerinnen und Zuschauer, hier bei Ihrem SWR-Nachmittag. Heute wegen eines kleinen Feueralarms, der zum Glück komplett glimpflich abgelaufen ist. Ein bisschen später als gewohnt, aber trotzdem mit der 5-Minuten-Fitness wie jeden Natürlich. Donnerstag. Und Stefan Müller, unserem Physiotherapeuten aus Kornwestheim. Und was wir heute machen, ist wirklich für die Füße, oder?
2: Ist praktisch wirklich für die Füße. Und zwar, wir brauchen einfach irgendwas, was man auf den Boden legt. Am besten, ja, ein Handtuch, die Hälfte davon. Und dann Schritt für Schritt einfach mal drüber laufen und versuchen, diese Stabilität zu halten, Martin.
0: Also Gleichgewicht.
2: Genau, das Gleichgewicht zu halten. Und vor allem,
0: ja,
2: wirst du immer kleiner.
0: Das ich heißt eine Schnecke.
2: Also, du wirst wie bei so einer Schnecke,
0: ja,
2: immer etwas kleiner.
0: Ich habe so große Füße.
2: Umso schwieriger.
0: Da komme ich mir vor wie beim Ballett.
2: Und irgendwann mal hat, ja, man halt dann nur noch zwei Füße, die nebeneinander oder quer stehen, so wie bei Martin.
0: Ja, super. Fast. Aber eine sehr spannende Übung, die man theoretisch auch rückwärts machen könnte.
2: Genau, die kann man auch rückwärts machen. Da würde ich ein bisschen aufpassen, ja, nicht, dass man ins Stolpern gerät. Man kann dann auch einfach umdrehen und wieder vorwärts raus, ja, aus der Schnecke. Funktioniert genau.
0: Die Füße tragen uns ein ganzes Leben. Deswegen, ja, ist es auch wichtig, immer mal wieder an sie zu denken. Absolut. Ich finde das eine sehr spannende erste Übung. Bitte in aller Ruhe ausprobieren und vielleicht auch irgendwas in der Nähe haben, wo man sich am Anfang
2: zur Not irgendwo abstützen
0: kann. Genau,
2: kann man super im Bad machen, Hand auf den Boden und dann irgendwo festhalten am Waschbecken.
0: So,
2: und los geht's.
0: Das war Übung Nummer eins. Übung Nummer zwei.
2: Da setzen wir uns am besten ganz gemütlich hin.
0: Sehr gerne.
2: Ganz bequem anlehnen, Martin. Und, ja, dann nimmst du das eine Bein hoch.
0: Ja.
2: Und du kannst es mit oder ohne Schuhe machen. Wenn man stabile Schuhe hat, sollte man sie am,
0: ja,
2: besten
0: der ist,
2: ausziehen.
0: Glaube ich, zu steif. Ja.
2: Ja. Und dann wirklich so hingehen und hier den vorderen Spann so ein bisschen ins Dehnen bringen. Und das merkt man so richtig, dass es da einen guten Zug hat, weil man das ganz, ganz, ganz selten macht, dass man hier vorne, das geht, ja, von oben hier, vom vorderen unteren Bein bis über den Fuß, dass man diesen
0: Kann
2: Zug
0: Kann jeder
2: hat.
0: Zu Hause jetzt mitmachen.
2: Hervorragend machbar.
0: Ja.
2: Dann haben wir da eine ganz
0: Auch 20,
2: tolle
0: 30 Sekunden.
2: 20, 30 Sekunden pro Seite. Also,
0: ja,
2: kurz lockern, vielleicht ein bisschen Kreisbewegung machen. Und dann natürlich auf der anderen Seite auch durchführen.
0: Same
2: das wäre natürlich ganz, ganz, ganz wichtig.
0: Jetzt Übung Nummer drei.
2: Übung Nummer drei. Dazu, ich habe sie schon ausgezogen, braucht man ein paar Socken.
0: Dann kann ich meinen ja wieder anziehen. Ich muss ja gleich weiter.
2: Genau. Die zeige ich ganz kurz.
0: Ja.
2: Man geht hin, macht jeweils den Socken an den großen Zehen,
0: ja,
2: am besten im Stehen.
0: Witzig.
2: Und dann zieht man die Zehen hoch, die Füße bleiben so gut wie möglich stehen und ich gehe hier möglichst weit auseinander. Das ist jetzt eine Übung für diesen Zehen, der gerne nach innen wandert.
0: Hallux valgus.
2: Hallux valgus, genau. Für diesen habe ich einen super Ausgleich, indem ich eben hier leicht anhebe, die Füße bleiben
0: runter
2: am Boden und wieder runter und
0: hoch
2: und hoch, runter. Und hoch und runter. Und dann kann ich da eine ganz, ganz tolle Übung machen. Das kann ich im Sitzen machen, das kann ich im Stehen machen. Im Stehen ist es ein bisschen besser, weil die ganze Kette gerade ist und man gerade steht. Und dann kann man das überall machen. Kann man auch im Bett machen. Also die 5 Minuten.

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1: Jetzt stelle ich mich zu dir, weil ich finde, das waren jetzt heute mal der Zeit geschuldet, drei quicke Übungen in unserer 5-Minuten-Fitness. Und wer andere Körperteile trainieren möchte, Beine, Rücken, Bauch, Körpermitte, Arme. Unsere Homepage ist voll mit 5-Minuten-Fitnessen und das sind viele gesunde Klicke, die Sie mal ausprobieren können. Und vielleicht ist ja auch Ihre Lieblingsübung der Zukunft mit dabei. Stefan,
0: absolut.
1: Ich sage herzlichen Dank für Take Nummer 1. Und wir machen ganz kreativ weiter jetzt mit unserem Floristen Thomas Gröbühl aus Karlsruhe. Und er konzentriert sich heute gar nicht mal so sehr auf die Blumen, sondern auf die Vase. Und du warst im Baumarkt für uns. Wie kommst du drauf, in den Baumarkt zu gehen für deine Blumenvase?
2: Oh, da gibt es so viele tolle Sachen, die man entdecken kann von dem her. Ich habe in dem Moment im Baumarkt Farbe gekauft und Streichputz. Das braucht man auch noch.
1: Und Styroporkugeln.
2: Styroporhalbkugeln, so eine Kranzunterlage aus Styropor. Und daraus machen wir jetzt ein ganz tolles Gefäß.
1: Hört sich super an, sieht vor allen Dingen auch genial aus, als wäre es irgendwie massiver Stein, auf den wir hier klopfen würden.
2: So ist es.
1: Also genau. Coole Optik. Also erklär uns, wie es funktioniert.
2: Ja, wir fangen mit der Styroporkugel an. Und zwar, das sind ja normalerweise so Zapfen. Ich habe jetzt mal einen noch stehen lassen, dass man die Kugel zusammenführen kann.
1: Die Zapfen sieht man dadurch, dass das so lichtmäßig irgendwie, dass die so überstehen noch. Ne?
2: Da
1: sieht man jetzt deutlich.
2: Und den schneiden wir natürlich jetzt noch weg, weil der ist uns nachher sonst im Weg.
1: Ja.
2: So, und jetzt können wir schon das Ganze umdrehen. Und zwar habe ich das schon getan. Ich denke, dass man es vielleicht so ganz gut sieht. Ich habe da schon mal so eine Scheibe abgeschnitten.
1: Damit es abgeflacht stehen kann.
2: Genau, dass es dann nachher auch stehen bleibt. Und ich mag das halt gern so ein bisschen asymmetrisch, weil das hat einfach noch mal so einen besonderen Hingucker-Effekt. Kick, genau.
1: Absolut.
2: Jetzt nehmen wir diesen Styroporkranz. Das ist auch wie die Halbkugel 25 cm. Und jetzt nehmen wir ganz normale Nadeln und stecken die hier ringsrum fest, dass das Ganze.
1: Ich habe erst gedacht, du würdest es kleben, aber muss man gar nicht.
2: Man könnte es kleben, aber mit der Heißklebepistole muss man zum Beispiel ein bisschen aufpassen, weil das dann natürlich auch heiß ist und Styropor schmilzt ganz gerne. Deswegen arbeite ich eigentlich auch ganz gerne mit den Nadeln. Ja, dann nehmen wir die nächste.
1: Ich laufe jetzt nicht mehr barfuß rum hier heute.
2: Nein. So, und dass dann nachher die Kante noch etwas besser kaschiert werden kann, nehmen wir einfach so einen Malerkrepp und geben das Ganze hier nochmal drumherum. So, ich mache das jetzt mal nur so andeutungsweise, dass man das sieht. Dazu gehe ich natürlich einmal drumherum, vielleicht auch zweimal.
1: Ja.
2: Und dann können wir im Endeffekt schon loslegen mit unserem Streichputz. Den habe ich im Baumarkt geholt. Streichputz ist, arbeite ich sehr, sehr gerne damit. Man kann auch ganz tolle Bilder damit grundieren und so weiter. Mhm. Wir nehmen Abtönfarbe dazu und vermengen das Ganze. Da kann ich natürlich jede Farbe nehmen, die ich möchte. Und was vielleicht da auch interessant ist, dass wenn man es auch in, sag ich mal, nicht ganz so kräftig verrührt, dann sind manchmal auch so ein bisschen Schlieren drin. Und das kann natürlich auch sehr interessant aussehen. Und jetzt fange ich im Endeffekt schon an, das Ganze hier mit dem Streichputz erstmal grob anzustreichen. Und dann kann man das Ganze natürlich antrocknen lassen und auch mit der Spachtel nochmal so interessant gestalten.
1: Das ja, und wenn kann das man sich, trocken ist, wobei du... Alles gut. Ich wollte gerade sagen, du hast es ja schon vorbereitet. Genau. Ich wollte das gerade schon anheben, aber dann ist mir eingefallen, du hast natürlich den nächsten Arbeitsschritt schon vervollständigt. So
2: genau, wenn man es dann mehrmals einfach mal trocknen lässt und dann noch mal ein bisschen nacharbeitet, ist das optimal. Jetzt stellen wir da noch ein Glas mit Wasser rein und jetzt können wir im Endeffekt schon mit Blumen arbeiten.
1: Ja, gestalte das mal in Ruhe. Mhm. Und ich frage jetzt mal nach, wie wir dann danach weitermachen. Gibt es danach einen Film oder machen wir direkt weiter mit dem Wetter? Denn wir haben ja heute erst verspätet anfangen können mit unserer Sendung wegen eines kleinen Feueralarms. Also es geht gleich, nachdem wir hier fertig sind, mit dem Wetter weiter. Wunderbar. Dann haben wir das doch jetzt schon mal geklärt mit der Aufnahmeleitung hinter der Kamera. Und jetzt?
2: So, jetzt habe ich hier zum Beispiel so ein eingefärbtes Sedum, das kennt man aus dem Garten, Hortensien. Wir arbeiten jetzt mit lagernden Blüten, also eher die recht rund und kugelig daherkommen. Und die eignen sich natürlich für so eine runde, kugelige Form am besten.
1: Ja, wobei ich mir jetzt natürlich, während du das Ganze befüllst, die Frage stelle, wenn du sie jetzt fertig gefüllt hast, musst du sie einzeln wieder rausnehmen, um alle zwei Tage das Wasser zu wechseln? Oder wie läuft das?
2: Man kann das ja im Endeffekt dann gerade mit dem Glas komplett rausnehmen aus dem Gefäß.
1: Kriegt man das gut?
2: Ja, das ist ja gar kein Thema. Da kann man gerade
1: das Glas rausnehmen. Muss man vielleicht zwei Blumen rausnehmen?
2: Und dann kann man es

0: rausschneiden, neue Versorgung wieder reinmachen. Okay. Und wenn man sagt, okay, ich möchte jetzt gerade nicht mit frischen Blumen arbeiten, dann könnte ich mir auch sehr gut eine Pflanze drin vorstellen. Je nachdem, eine Orchidee oder sowas oder auch eher was lagern.
1: Oder sogar was in Erde. Muss ja nicht
0: ja,
1: im Wasser
0: genau,
1: sein.
0: Ja, genau, auf jeden Fall, genau. Ja. Also da kann man natürlich dann selbst kreativ sein.
1: Ich finde gestaltungstechnisch halt, arbeitest du, du steckst sie jetzt fast schon ineinander irgendwie.
0: Genau, ne? Ich habe hier quasi wie so meine Basis, so eben diese schweren Sachen. Und da kann ich zum Beispiel das Sedum, das trocknet auch sehr schön ein. Da kann ich dann auch mal locker mal so eine frische Blüte noch oben drüber legen. Und so arbeite ich mich im Endeffekt der Form entlang, weil das soll ja nachher so eine Halbkugel geben. Und ja, dann füllen wir das Ganze halt. Und eben diese schweren, lagernden Formen, die eignen sich natürlich da sehr gut. Ja. Und dann die etwas leichteren, wie jetzt zum Beispiel die Tagetes, wo jetzt nicht ganz so schwer ist und so groß, die kommen dann so ganz vorsichtig oben drüber. Und dann kann man natürlich auch jetzt, wenn es jetzt dann so Herbst, auch so diese Physalis passen ja farblich auch super schön.
1: Legst du die einfach nur ein?
0: Die lege ich so ein bisschen dazwischen. Und wenn tatsächlich mal eine runterfällt oder so, dann nehme ich wirklich einen Zahnstocher und mache den dann noch dazu rein. Und dann hält es auf jeden Fall.
1: Es sieht wunderbar und klasse an. Also, wie lange hast du gebraucht, bis du dein erstes Gefäß fertig hattest?
0: Ja gut, also das macht man natürlich jetzt, wenn ich sowas mache, dann mache ich sowas natürlich immer in Reihung, also immer so 3-4 Stück, das geht relativ fix. Und dann kann ich natürlich da am Stück, was braucht man da, kolorieren und anstreichen, sage ich jetzt mal so 10 Minuten maximal.
1: Ja gut, aber bis es dann wieder durchgetrocknet ist,
0: genau,
1: nächste Arbeitsschritt.
0: Dann fange ich wieder bei dem Vorderen an und dann geht es immer so in Reihung.
1: Aber wenn man es macht, nicht nur eins für sich, sondern vielleicht gleich 3 für die Nachbarn. Ne?
0: Genau,
1: Oder als Geschenk und Mitbringsel ist das natürlich auch nochmal eine schöne Idee. Das Coole daran ist, wir haben die komplette Anleitung für Sie auch auf unserer Homepage nochmal zusammengestellt. Das heißt, ein kreativer Klick auf kaffee-oder-tee.de, der lohnt sich nicht nur in diesem Fall. Ich finde, das hat ja... Du bist im Herbst angekommen, ne?
0: Auf jeden Fall.
1: Heute Morgen einstellige Grade. Es sieht großartig aus und es bringt genau diese Stimmung mit sich. Tolle, einfache Idee, um das floristisch zu Hause selber mal nachzumachen. Thomas, ganz, ganz herzlichen Dank. Und wir haben es ja jetzt schon angedeutet. Ist der Herbst denn jetzt schon wirklich da? Das ist die große Frage, die uns jetzt unser Meteorologe Bernhard Mühr beantworten kann. Bernhard, guckt einmal kritisch in die Kamera. Du bist jetzt an der Reihe. So, wir wollen mal drüber sprechen heute, wie es aussieht mit dem Herbst. Aber bevor wir beide loslegen, ich fand das großartig, hast du uns verraten, du hattest in den Staaten, in Amerika, ein Kaffee- oder Tee-Erlebnis.
2: Ja, war auch ganz überrascht. Denver war das vorgestern am Flughafen auf dem Rückflug. Schaut mich ein älteres Ehepaar, mustert mich so von der Seite her. Ja,
1: ja.
2: Sind Sie nicht der aus dem Fernsehen, von Kaffee oder Tee, vom Wetter? Ich habe es ein bisschen zappeln lassen. Ja, der war ich dann tatsächlich. Gruß nach Kaiserslautern. Vielen Dank, ja, man erkennt mich tatsächlich ab und zu.
1: Finde ich großartig. Vor allen Dingen, dass die Leute auch keine Scheu haben, auf uns zuzugehen. Das ist natürlich immer erlaubt, gar keine Frage. Seit gestern, Temperatur merklich abgekühlt. Heute Morgen, 7 Uhr, 7 Grad. Hatte ich das Gefühl zumindest.
2: Nee, war einstellig, also verbreitet im Sendegebiet. Ja. Daran merkt man tatsächlich, dass der Herbst jetzt da ist, die langen Nächte. Es geht deutlich unter 10 Grad jetzt schon, wenn die Luft trocken ist. Ja. Daran merkt man das dann doch.
1: Aber können wir denn trotzdem auch immer noch, obwohl der September jetzt langsam in Fahrt kommt und fortschreitet, der Oktober vor der Tür steht, auch mit Temperaturen um die 30 Grad rechnen?
2: Können wir noch tatsächlich, ein Blick in die Historie verrät das auch, wie lange können wir denn mit solchen Temperaturen rechnen? Mit Sommertagen, das sind 25 Grad, oder mit heißen Tagen über 30 Grad. Ist das noch möglich oder wie lange ist das möglich? Ja. Hätte ich mal eine Grafik zu vorbereitet.
1: Ja, gucken wir uns gerne
2: für
1: an.
2: Ein paar Stationen hier bei uns im Sendegebiet, wo man das sehen kann. Ja, also im Prinzip, genau,
1: da haben wir sie.
2: Ganz prima. Im Prinzip geht es, was heiße Tage betrifft, ist jetzt tatsächlich noch die nächste 1-2 Wochen. Dann ist es doch vorbei, außer ganz vereinzelt am südlichen Oberrhein in Freiburg. Gab es auch am 3. Oktober schon mal noch 30,8 Grad, es war 85.
1: Wahnsinn.
2: Aber im Grunde klingt das jetzt aus mit diesen heißen Tagen.
1: Aber Sommertage sind durchaus fast bis Ende Oktober noch.
2: Genau, möglich, da haben wir noch 4 Wochen Zeit. Also in diesem Sommerbereich können wir noch vorstoßen, ein paar Mal noch bis Ende Oktober im Prinzip. Dann ist es aber auch letztlich dann ganz rum.
1: Ja, wobei ich das schon faszinierend finde, dass man sowohl 2006, 2018 noch so Temperaturen hatte, aber früher eben auch schon, ne?
2: Ja, das ist jetzt kein neues Phänomen. Immer mal so ein Warmluft, ein extrem Warmluftvorstoß aus Südwesten mit Subtropikluft. Da sind dann mit Sonnenunterstützung, das braucht man auch ein bisschen Wind dazu. Dann sind 25 Grad oder mehr noch mal drin.
1: Sonnenunterstützung, Windunterstützung, einfach mal in den Himmel gucken. Das haben viele unserer Zuschauer gemacht und haben uns großartige Fotos geschickt. Das erste sehr beeindruckende ist hier von Maximilian Hitzig aus Konstanz. Der ist vorgestern ganz spontan von Konstanz aus zum Flughafen nach Zürich gefahren, um Flugzeuge zu beobachten. Und dann zog plötzlich dieses Gewitter auf. Starts und Landungen wurden unterbrochen. Und dann konnte er kurz nach dem Sturm so ein beeindruckendes Foto machen. Petra Grossmann aus Höfen an der Enns hat uns geschrieben, sie hat einfach nur diese Wolkenformation am Abendhimmel kurz nach Sonnenuntergang genossen. Was sind das für Wolken?
2: Cumulus fractus links und Stratocumulus in der unteren Hälfte. So wären die Farben.
1: Also, ja. Aber auch ein sehr schönes Gegenlichtaufnahme. Und dann haben wir noch Nicole Staffer-Zepf aus Dürpheim. Sie hat uns ein Foto geschickt vom Sonnenuntergang bei Denkingen am Fuße des Heubergs im Donauland. Wir hatten ja, wenn wir jetzt noch mal 2-3 Tage zurückgucken, da saß ich abends noch bei 25 Grad, kurzer Hose, draußen im Biergarten. Ja, das war richtig sommerlich. War das denn jetzt eigentlich so der wärmste Sommer, den wir je hatten?
2: Fast 35 Grad, gab sogar tagsüber 34,5.
1: Ja, da war ich ja hier im Studio.
2: In Olsbach, also das war schon ein außergewöhnlicher Tag vorgestern. Ja, ja, ein Blick jetzt die Bilanz, die endgültige Bilanz, die können wir jetzt ziehen, der 3 Sommermonate in diesem Jahr. Es war im Südwesten, muss man dazu sagen, nur bei uns im Südwesten, der heißeste Sommer seit 1881, also seit Aufzeichnungsbeginn.
1: Wow.
2: Wärmer noch als 2003, das ist schon schwierig, das nochmal zu überbieten. Ja. Besonders hervorsticht der Juni, das war relativ gesehen der wärmste Monat von den 3 mit den größten Temperaturabweichungen, fast 4 Grad im gesamten Sendegebiet. Der Juli ein bisschen schwächer ausgefallen, aber auch zu warm, deutlich zu warm. Und dann der August hat noch mal ein bisschen was draufgelegt. Also wir liegen überall so bei ungefähr 3 Grad Abweichung gegenüber dem langjährigen Durchschnitt. Das ist schon bemerkenswert.
1: Weißt du, was ich nur hoffe? Dass wir nicht sagen müssen eines Tages, das war einer der kühlsten Sommer, die wir je hatten.
2: Ne? Ja, das glaube ich jetzt nicht, weil wir sind schon am oberen Anschlag dessen, was so möglich ist. Aber ja, das war schon außergewöhnlich.
1: Wir gucken jetzt uns mal an, was unser Wetterreporter Michael Kögel uns für eine kleine Reportage mitgebracht hat. Der war gar nicht weit weg. Wir können nämlich hier vom Sender aus gucken auf den Hausberg Baden-Badens, den Merkur. Da hat er sich heute mal ein bisschen umgeschaut und hier sind seine Wettereindrücke quasi aus Baden-Baden.
3: Nach dem markanten Wetterwechsel hat sich heute im Südwesten alles wieder beruhigt. Die Sonne ist zurück, die Temperaturen deutlich angenehmer, gut 10 Grad weniger als noch Anfang der Woche. Zeit, um wieder durchzuatmen. Nur der Regen fehlt weiterhin. Die Natur könnte ihn dringend brauchen, auch rund um den Merkur leiden die Bäume. Der Leiter des Forstamts, Thomas Haug, ist jedenfalls froh, wenn dieser denkwürdige Sommer endlich vorbei ist. Oben auf dem 670 Meter hohen Gipfel haben dagegen heute Nachmittag viele Ausflugsgäste aus nah und fern den schönen Spätsommertag und die herrliche Aussicht genossen. Bei angenehmen 21 Grad und einem lauen Lüftchen. Mit der bisherigen Sommersaison sind hier oben alle zufrieden. Der August war der besucherstärkste Monat. Die meisten sind hier rauf, um der Affenhitze unten in Baden-Baden zu entfliehen. So oder so. Der Merkur ist immer einen Ausflug wert.
1: Ja, vor allem der Blick von da oben ist wirklich grandios. Und dann noch ein etwas schönerer Sonnenuntergang, ist es sensationell. Gucken wir zum Schluss noch mal auf das Wochenendwetter. Hat man eine perfekte Aussicht vom Merkur jetzt am Wochenende?
2: Ja, die Sonne, also die Luft ist ein bisschen feucht in den Niederungen jetzt im Herbst, also nicht ganz klar die Sicht, aber die Sonne spielt mit zumindest. Regenschirm braucht man erstmal keinen.
1: Bis
2: am Sonntag eigentlich auch nicht. Ja, es sind trockene Tage, tagsüber angenehm warm. Vor allem der Samstag ist der wärmste Tag von den dreien. Wir kratzen wieder an der Sommertagsschwelle. 25 Grad wären das am südlichen Oberrhein, aber sonst auch in den 20ern überall im gesamten Sendegebiet. Am Sonntag kleine Einschränkungen hinten raus, also zum Abend hin doch von Nordwesten eine kleine, die nächste schwache Front mit ein paar Regentropfen und zur Nacht hin. Aber der große Rest Südwesten von Baden-Württemberg, die Südwesthälfte, noch mal viel Sonne. Also insgesamt ein sonniges, mäßig warmes Wochenende.
1: Hört sich nicht schlecht an. Langzeitprognose für den September, wird er auch wärmer als die letzten?
2: Ja, wir haben ja diese heißen Tage gehabt tatsächlich. Die ziehen nach oben jetzt schon das Mittel. Und die nächsten 10 Tage sehen nicht so aus, als würden wir jetzt besonders kalt ausfallen. In den 20ern werden wir landen, die nächsten 7 bis 10 Tage. Sieht ganz gut aus.
1: Danke, Bernhard, für deinen Blick aufs Wetter. Und Gestern haben wir hier bei Kaffee der Tee noch über die Tischwasserfilter gesprochen und das saubere Wasser, was wir hier haben. Sauberes Wasser steht jetzt auch im Mittelpunkt unserer Reportage. Die Mitarbeiter der Stadtentwässerung Stuttgart sorgen dafür, dass so wenig wie möglich verschmutztes Wasser in den Neckar bzw. auch ins Grundwasser gelangt. Und das fängt an, ganz simpel,

0: Reinigung der Gullis.
1: Schichtbeginn heute war 6.30 Uhr. Die Mitarbeiter der sogenannten Oberflächenentwässerung sind schon mehrere Stunden unterwegs. Ihre Aufgabe? Die Reinigung der Straßenabläufe. Leider landet in den Sinkkästen immer wieder Müll aller Art.
2: Also Müll von Zahnpasta bis Rasenmüll halt. Und zumal Zigarettenstummel wird reingeschmissen.
1: Auch fettiger Gastronomiemüll oder Abfälle von Baustellen drohen, die Abflüsse zu verstopfen. Täglich rücken deshalb die Teams aus, um die vielen tausend Abläufe regelmäßig vom Dreck zu befreien. Da kommen einige Kilometer Arbeitswege am Tag zusammen. Fahrer Frank Retter und sein Team müssen bei jedem Wetter raus. Regen, Wind, Kälte oder Hitze dürfen sie nicht abschrecken.
3: Damit müssen wir leben, dazu sind wir da, um den Dreck wegzumachen. Dass die Straßen alle frei sind, dass die Leute vernünftig fahren können, dass nichts passiert, Aquaplaning oder Tunnel unter Wasser stehen. Ja, dazu sind wir da. Ich muss sagen, da sind doch viele von uns abgebrüht. Das Wetter macht da niemand was aus. Ob es regnet oder schneit, wir sind immer da.
1: Nicht nur bei jedem Wetter, auch bei jeder Verkehrslage sind Frank Retter und sein Team unterwegs. Besonders gefährlich sind Einsätze in Tunnels und Unterführungen. Dicht neben dem Verkehr und dem Gestank der Abgase zu arbeiten, macht den Job nicht gerade leichter.

0: Die Männer hoffen auf die Rücksicht der Autofahrer.
1: Ja, der extreme Verkehr ist halt sehr gefährlich. Wir haben zwar Absicherung, aber trotzdem muss man immer damit rechnen, dass irgendwelche Lückenspringer doch die Spur benutzen. Ist halt die gefährliche an der ganzen Sache.
0: So oft wie möglich arbeiten die Teams deshalb auch nachts. Der Weg des Oberflächenwassers geht unterirdisch noch viel weiter, bis es zum Schluss in der Kläranlage landet. Oft macht es einen unterirdischen Auffangbecken Zwischenstation. Riesige Hallen, die nur wenige dort vermuten würden. Sonnenberg, ein Wohngebiet am Rande Stuttgarts. Ein Haus wurde neu gebaut und die Abflüsse mit dem Kanal verbunden. Nach einer ordentlichen Reinigung muss der Anschluss nun überprüft und abgenommen werden. Das geschieht mit Hilfe dieser ferngesteuerten Spezialkamera.

0: Dirk Grote ist Spezialist für solche Aufgaben. Mit viel Fingerspitzengefühl steuert er die Kamera durch den Kanal.
1: Das ist also, ich denke mal, das ist ein sehr alter Anschluss, das sehen wir gleich hier. Das ist ein einfacher Anschluss gemeißelt, den haben wir früher einfach nur mit dem Hammer reingehauen. Und normalerweise muss ein Anschluss immer richtig verschlossen sein, so dass außenrum keine Wurzel reinwachsen kann, kein Wasser von innen nach außen oder von außen nach innen kommen kann. Und das ist bei dem hier halt nicht der Fall. Dann haben wir hier den Anschluss. Und der ist verschlossen, also man sieht hinten richtig, dass der zu ist.
0: Also stillgelegt. Aber wo ist der neue Anschluss? Und wurde da alles richtig gemacht?
1: Das ist jetzt der neue Anschluss, den wir anschauen müssen, ob der richtig gemacht worden ist. Und dann ist der Anschluss für mich schon abgenommen, weil er einwandfrei aussieht. Das haben sie schön gemacht.
0: Früher, ohne die moderne Technik, konnten solche Prüfungen längst nicht so genau durchgeführt werden.
1: Früher hat man dann nur durchgeleuchtet mit der Lampe. Also da stand einer an der einen Seite auf dem Schacht und dann der andere. Und da hat man durchgeleuchtet und da waren die durchgängig, wenn man das Licht gesehen hat.
0: Die Technik macht den Mitarbeitern der Stadtentwässerung viele ihrer Aufgaben deutlich leichter.

0: Trotz aller Technik. Am Ende ist auch hier Handarbeit angesagt. Florian Berrer und sein Team auf dem Weg in das größte Sonderbauwerk der Stuttgarter Stadtentwässerung. Ein riesiges Regenüberlaufbecken. Fassungsvermögen 18 Millionen Liter. Auch das muss regelmäßig gereinigt werden.
1: Dieses Becken hat große Vorteile, indem es Spülkippen, 16 Spülkippen hier hat, die selbstständig aktiviert werden per Sonde, sobald das Wasser abgeflossen ist bzw. abgepumpt wurde.
0: Über 4000 Liter Neckarwasser stürzen herab und spülen die Ablagerungen in die Ablaufrinne. Unterhalb des Zuckerbergs verläuft der längste Kanal Stuttgarts ohne Zugänge von oben. Die Reinigung ist eine besondere Herausforderung, die von einem Spezialteam angegangen wurde. Wegen der Kanallänge von über 2 Kilometern kommen die normalen Spülgeräte nicht in Frage. Ein Radlader ist im Einsatz. Und so sah es bis vor kurzem dort unten aus. Weil der Kanal seit seinem Bau vor über 20 Jahren nicht gereinigt wurde, haben sich hier viele Tonnen Schutt und Ablagerungen angesammelt. Damit dort unten überhaupt jemand arbeiten kann, muss ständig mit hohem Druck Frischluft zugeführt werden. Über dicke Schläuche wird die Luft auf der anderen Seite des Kanals in die Röhre geblasen. Über 5 Monate hinweg wurden, teilweise Tag und Nacht, die Ablagerungen aus dem Kanal transportiert. Insgesamt 2500 Tonnen Abraum, der immerhin recycelt und im Straßenbau wiederverwendet werden kann.
2: Also wir holen, sage ich mal, sedimentierten Kanalsand aus dem Kanal raus. Und daher sind es die Schwerstoffe, ja, nicht die Schwebstoffe. Das fließt durch den Kanal ab, ja, das Leichtere, sage ich mal, wie Fette oder Ähnliches. Und das ist der Sand, der sich dann absetzt in dem Kanal.
0: So sieht es im Zuckerbergstollen aus, kurz bevor die Reinigung abgeschlossen wurde. Bald können hier wieder riesige Mengen Abwasser hindurchlaufen.
2: Also was man natürlich hier jetzt zum Beispiel auch sieht, ja, hier ist der normale Stand, der normale Wasserstand, ja, von dem Kanal. So läuft er eigentlich die ganze Zeit. Und wenn man dann sieht, dass hier oben zum Beispiel auch was hängt, ja, das ist ein sogenannter Stauraumkanal. Das heißt, der wird auch dazu genutzt, bei Starkregen zum Beispiel, dass nicht das komplette Abwasser in der Kläranlage ankommt, sondern dass man den auch einstauen kann, dass man eben nur einen bestimmten Zufluss in der Kläranlage hat und das so regulieren kann, das Ganze.
0: Noch einmal steigt Florian Berrer hinab in das Kanalnetz. Diesmal geht es direkt unter den Stuttgarter Schlossgarten. Hier fließt der Nesenbach, ursprünglich mal ein beschauliches, oberirdisch verlaufendes Flüsschen. Seit vielen Jahrzehnten gehört der Nesenbachkanal zu den größten und wichtigsten Abwasserkanälen Stuttgarts.
1: Wir stehen jetzt hier am Nesenbach bzw. am Ende vom Nesenbach. Wie man sieht, kommt hier auch ordentlich Wasser an. Es sind beim Trockenwetter etwa 1200 Liter die Sekunde. Wenn es regnet, bei Starkregen kann es bis zu 130.000 Liter die Sekunde kommen.
0: Bei Extremwetter kann selbst das riesige Überlaufbecken innerhalb von wenigen Minuten volllaufen.
1: Und alles, was das Becken nicht mehr packt, läuft hier über den Überlauf und fließt dann in den Neckar raus.
0: Damit das so selten wie möglich passiert, sorgen die Mitarbeiter der Stadtentwässerung täglich dafür, dass möglichst alles Abwasser

0: am Ende in den Kläranlagen landet, wo es gereinigt und wieder aufbereitet wird.
1: Spannende Geschichte. Und wir nehmen uns jetzt mal jede Menge Zeit für einen Klassiker am Handgelenk, die Armbanduhr. Und zwar gibt es auch immer mehr Smartwatches, die sich an den Handgelenken, an den Unterarmen finden. Aber es sind immer noch, wie ich finde, unfassbar schöne, teilweise sogar Schmuckstücke. Wertvolle Armbanduhren sind unser Thema. Und vielleicht, wie man auch beurteilen kann, wenn man so ein schönes Stück geerbt hat, ob es noch viel wert ist. Deswegen haben wir Ferdinand Eppli bei uns, Sachverständiger, Auktionator. Und kann man sagen, auch Uhrenliebhaber?
2: Definitiv, ja. Also ich bin auf jeden Fall auch Uhrenfan. Ja.
1: Das heißt, so eine Smartwatch käme gar nicht an dein Handgelenk?
2: Doch, die habe ich auch. Die nutze ich für den Sport. Aber ja, so für den Alltag und vor allem im Geschäft und so, da muss es schon eine richtige Uhr sein.
1: Ist es eine Quarzuhr, ist es eine Automatik oder Handaufzug?
2: Also mir ist es schon wichtig, dass ich eine mechanische Uhr am Handgelenk habe. Ja, also die Quarzuhren, ich habe ja hier auch ein paar Uhrwerke mitgebracht, die Quarzuhren, also die batteriebetriebenen Uhren, das wäre dieses Beispiel hier. Das war ja mal die ganz große Innovation in den 70er Jahren.
1: Ja, ich zeige es nochmal an, das war die hier, ne?
2: War in den 70er Jahren natürlich eine Sensation. Heute sind wir aber dann doch wieder irgendwie zurück beim mechanischen Uhrwerk, weil das halt einfach die große Uhrmacherkunst ist.
1: Was sind hier die mechanischen dann?
2: Also wir haben hier ein Handaufzugswerk, ja, das ist mechanisch.
1: Ja.
2: Schauen wir mal, genau, die Kamera fängt es ein, das Handaufzugswerk. Und dann hier drüben haben
1: wir... wir können ja mal rüberschwenken.
2: Das Automatikwerk.
1: Ja.
2: Das erkennt man hier an diesem Rotor, der sich dann eben bewegt.
1: Der schwingt.
2: Ne? Der schwingt, genau. Ja. Und der zieht die Uhr quasi auf. Und daneben, das ist jetzt auch eine Handaufzugsuhr, dieses große Uhrwerk, das ist eine Taschenuhr.
1: Nur noch für den Größenvergleich, damit man merklich sieht, genau, das ist schon ein ganz schöner Oschi.
2: Das wäre jetzt eher nichts fürs Handgelenk.
1: Gut, das hat noch mehr Geschichte wahrscheinlich, die es dann mit sich bringt.
2: Genau.
1: So eine Taschenuhr. So, wie oft kommen Menschen und sagen, hier, ich habe gerade was geerbt. Sagen Sie uns doch mal, was ist denn das? Ist das noch was wert?
2: Also die Leute kommen tatsächlich täglich zu uns, mehrfach. Wir haben in unserem Expertenzentrum in Stuttgart haben wir ein großes Uhrenteam.
1: Ja.
2: Das sind 5 Uhrenexperten. Wir haben eine eigene Werkstatt mit 2 Uhrmachern. Und die Leute kommen natürlich mit Erbschaften. Die kommen, um mal zu erörtern, ob sie ihre Sammlung über uns auflösen können. Oder wollen ganz einfach eine Uhr verkaufen, die sie halt nicht mehr tragen.
1: Wenn ich jetzt was geschenkt geerbt bekommen habe, worauf sollte ich erst mal achten?
2: Also wenn es jetzt darum geht, so ein bisschen rauszufinden, ob das jetzt was Wertvolles ist, dann schaue ich natürlich erstmal aufs Ziffernblatt von so einer Uhr. In der Regel, wir haben hier 3 Beispiele, in der Regel ist da die Marke, der Hersteller eben abgedruckt auf dem Ziffernblatt.
1: Ja.
2: Und oft eben auch das Modell. Ja. Und das kann ich schon mal googeln, kann mal schauen, so in welche Richtung geht's. Sollte schauen, dass das ganze Zubehör auf jeden Fall dabei bleibt, wenn noch was dabei ist.
1: Hier ist eine mit Lederarmband, sieht ein bisschen älter aus.
2: Die ist ein bisschen älter, genau, das ist eine Patek Philippe. Die ist jetzt hier mit einer Folie versehen, dass sie nicht verkratzt, deshalb spiegelt das auch so ein bisschen.
1: Ah, das ist nur so eine bläuliche Folie, die da drauf
2: ist? Nee, das ist schon das Ziffernblatt, aber da ist eine durchsichtige Folie ist da nochmal drüber, genau.
1: Gut, bei so einem großen Namen muss man natürlich auch sehr vorsichtig sein.
2: Absolut.
1: Und das ist dann schon wieder, ist das eher 90er Jahre, 80er Jahre?
2: Das ist 80er Jahre ungefähr, genau, das ist eine Audemars Piguet.
1: Also Wahnsinn, das sind ja schon mal ganz große Uhren, aber die teuerste Uhr der Welt, die hat er nicht dabei, aber wir können sie uns angucken.
2: Ja, was also ist das ist natürlich eine Patek Philippe, ja, das ist einfach die Uhrenmarke. Und es gibt eine Auktion, die heißt Only Watch. Und das ist eine Benefizauktion. Und die Uhrenhersteller, die stellen quasi Einzelstücke nur für diese Auktion her. Und das hier ist jetzt eine Uhr, die hat 20 Komplikationen, also 20 technische
1: Finessen,
2: kann man so sagen. Genau wie jetzt beispielsweise eine Minutenrepetition. Und man drückt einen Knopf und die schlägt quasi die Stunden und Minuten und solche Komplikationen.
1: Die einzelnen Tage werden angezeigt, von 1 genau, bis 31 sogar.
2: Die Tage, die Mondphase. Also ganz, ganz viele Komplikationen sind hier drin. Und das Ganze in einem Edelstahlgehäuse, was sehr außergewöhnlich ist. Normalerweise würde man sowas in ein Edelmetall.
1: Mit anderen Worten, wenn ich jetzt frage, was sie wert ist, müsste ich wahrscheinlich fragen, 6-stellig oder 7-stellig?
2: Deutlich 7-stellig.
1: Deutlich 7-stellig, aber nicht 8?
2: Nee, es sind sogar 8 Stellen, ja. Also über 31 Millionen.

0: Schweizer Franken hat die gebracht.
1: Boah, ja, auf dieser Auktion. Das ist natürlich krass.
2: Ja. Was ist eigentlich überhaupt entscheidend für den Wert? Natürlich, der Name, das habe ich jetzt schon verstanden.
0: Genau. Ne?
2: Die Anzahl der Komplikationen?
0: Das kann entscheidend sein. Ja. Es geht natürlich meistens, bei den Sammlern geht es um Seltenheit. Ja? Also ja. Uhren, die möglichst in möglichst kleiner Auflage hergestellt wurden und gleichzeitig eben begehrt sind, eine große Nachfrage haben, die gehen dann entsprechend im Wert nach oben. Und oft, das ist eigentlich ein witziger Fun-Fact, also sowas hier, das ist ja jetzt ein Design, was relativ ungewöhnlich ist, ja, mit diesen Ecken hier.
2: Ja.
0: Das war damals ein totaler Flop, als die rauskamen. Und deshalb wurden nicht viele verkauft von dieser Uhr.
2: Ah.
0: Ja, also die haben die dann haben von dieser Referenz eben nicht sehr viele verkauft, weil die Leute die einfach nicht schön fanden damals. Und heute ist sie dadurch aber halt unglaublich selten. Und
2: aber wo sind denn die ganzen, die sie noch produziert haben? Liegen die irgendwo noch im Safe?
0: Ja, nee, die haben halt dann irgendwann aufgehört, diese okay. Referenz. Oder beziehungsweise die wurde nicht so abverkauft, dass quasi viel nachproduziert werden musste. Und das sind heute die gefragtesten Uhren.
2: Ne? Wie hat sich denn der Markt überhaupt verändert in den letzten Jahrzehnten?
0: Also es gab, ich würde mal sagen, so zwischen 2016 und 2022 gab es einen unglaublichen Uhrenhype, also wo die Preise wirklich, da konnte man sich eine Rolex neu kaufen und sie war sofort nach dem Kauf doppelt, dreimal so viel wert.
2: Nee.
0: War tatsächlich so bis 22 und es war aber wirklich damals eine Art Blase, die dann geplatzt ist. Dann ging es runter, gab eine Korrektur und jetzt heute sind wir wieder auf einem gesunden Niveau. So langsam steigt es wieder an, es gibt wieder Wachstum in dem Markt.
2: Und worauf konzentriert sich dann so ein Sammlermarkt? Konzentriert er sich tatsächlich nur auf Luxus, auf modern oder Vintage oder gebraucht? Was ist da so?
0: Also es gibt natürlich schon verschiedene Segmente. Also es gibt Sammler, die sammeln eher niedrigpreisigere Uhren von kleineren deutschen Herstellern, so Vintage-Uhren, teilweise aus Pforzheimer Produktion. Aber ich sage mal so, der große Sammlermarkt, da sind schon die traditionsreichen Schweizer Uhrenmarken sind da eben gefragt. Und da gibt es einmal die modernen Uhren, die dann oft eben limitiert sind, die gesammelt werden, oder eben die seltenen Vintage-Uhren.
2: Und das heißt, bei solchen Sachen, seltenen Sachen, liege ich dann gerne schnell auch bei 10.000, 5.000, weiß ich nicht.
0: Also ich würde sagen, so im Luxusuhrenbereich geht es wahrscheinlich los mit so um die 2.000 Euro und nach oben kaum eine Grenze.
2: Ja. Hat man noch Chancen, ab und zu vielleicht mal auf dem Flohmarkt ein Schnäppchen zu machen?
0: Also sicherlich gibt es da ab und zu Chancen und es gibt natürlich auch hier und da mal eine Geschichte, wo es geklappt hat, aber sicherlich nicht jeden Samstag. Und, also die Chancen sind gering, aber es gibt sie.
2: Jetzt fragt sich mit Sicherheit der eine, die andere, was kann ich denn zu Hause tun, um meine Uhr, vielleicht das Erbstück vom Vater, Großvater, in Ehren zu halten? Wie pflege ich sie am besten? Wie erhalte ich den Wert?
0: Also bei Uhren ist es ja so, da sie quasi eine Mechanik haben, brauchen die schon ein bisschen mehr Service als jetzt andere Gegenstände. Das heißt, die sollten ab und zu mal zum Uhrmacher, alle paar Jahre, man sagt 5 bis 7 Jahre. Ich habe aber auch schon Uhren gesehen, die laufen nach 20 Jahren noch relativ gut. Aber man sollte schon immer mal wieder zum Uhrmacher gehen, der die durchcheckt.
2: Und wie wichtig ist es auch, Verpackung, Anleitung, möglicherweise Papiere oder Rechnungen noch zu haben?
0: Extrem wichtig, weil also wirklich am besten, am hochwertigsten ist halt wirklich ein Fullset, das komplett im Auslieferungszustand ist, alles dabei hat sogar, da gibt es diese kleinen Anhänger, diese Hangtags, die sollten dabei sein, jedes kleine Etikett, alles, was es damals gab, sollte man aufheben.
2: Mit anderen Worten, man sollte tatsächlich, wenn man jetzt, ich nenne jetzt nur mal das Beispiel, was du gerade gesagt hast, mehr als 2.000 Euro für eine Uhr ausgibt, alles, was dazu gehört, auch verwahren.
0: Ja, sollte man tun.
2: Das ist ja im Umkehrschluss auch ganz wichtig. Du hast gerade schon angedeutet, ihr kriegt täglich Anfragen. Gibt es noch andere Anlaufstellen, wo man eventuell sich über den Wert seiner Uhr erkundigen kann? Es gibt ja noch ab und zu, aber ganz wenig, so Uhrmachergeschäfte.
0: Ja, also man kann natürlich zu Uhrenhändlern gehen, die seriös sind, die einen guten Namen haben. Man kann sicherlich auch zu Uhrmachern gehen. Wobei die oft mit dem Wert nicht so viel zu tun haben, weil sie eben nicht im Handel tätig sind. Und dann gibt es natürlich auch Gutachter für Uhren, wenn ich jetzt was Schriftliches brauche.
2: Was kostet ein Gutachten? Pi mal Daumen, ganz kurz geantwortet.
0: Ein paar hundert Euro, dafür bekommt man für eine Uhr ein Gutachten.
2: Wenn man dann so eine wertvolle hat mit großen, klangvollen Namen, wie wir sie alle schon erwähnt haben. Danke für die spannenden Geschichten, die wir jetzt schon erfahren durften. Eins darf ich verraten, wir machen ja in der zweiten Stunde wieder Kunst oder Kitsch. Drei Gegenstände unserer Zuschauer werden eingeschätzt und da ist auch eine Uhr dabei. Freue ich mich sehr drauf. Bis gleich, Ferdinand.
0: Bis dann.
2: Jetzt darf ich Sie aber erstmal bitten, ein bisschen mitzuknobeln bei unserem Kaffee- oder Tee-Quiz. Heute spielen gegeneinander der Herr Rosch aus Watzerath. Hallo, Herr Rosch.
3: Hallo, Herr Seidler.
2: Schön, dass Sie dabei sind. Und die Frau Gärtner in Mannheim. Hallo, Frau Gärtner.
4: Hallo, Herr Seidler.
2: Ja, da sind doch zwei schon mal ganz wagemutig. Wir haben 5 Minuten Zeit. 11 Fragen und ein Joker. 400 Euro sind ganz unterschiedlich versteckt in dieser kleinen Wand. Und der Herr Rosch ist Kandidat A. Deswegen dürfen Sie jetzt anfangen. Die Zeit läuft ab jetzt.
3: Die 7.
2: Dann bekommen Sie die 7. Besser geht's nicht. Der Joker.
3: Ja, toll.
2: Oh, okay. Frau Gärtner, was darf es für Sie sein?
4: Ich hätte gerne die 9.
2: Bekommen Sie und dann wird jetzt in Mannheim geknobelt. Was bedeutet das umgangssprachliche Wort pranken? Jemandem die Hand schütteln? Jemandem einen Streich spielen oder jemandem in die Jacke helfen?
4: In die Jacke helfen?
2: Nee. Das ist tatsächlich, Prank ist, wenn man jemanden verkackeiert, wie bei Verstehen Sie Spaß? Das sind auch klassische Pranks, die da gemacht werden.
4: Wieder was gelernt.
2: Absolut. Dafür ist Kaffee oder Tee immer da. Herr Rosch, wie geht's weiter?
3: Die 1.
2: Die 1 bedeutet folgende Frage. Ein Wellenbrecher im Meer ist der Fender, die Mole oder der Poller?
3: Der Poller.
2: Nee, das ist so ein Pfahl, wo man das Boot festmachen kann. Die Mole, so sieht sie aus, wir können sie Ihnen zeigen. Die bricht tatsächlich die Wellen, damit sie nicht so ungebremst ans Ufer schlagen. So, Frau Gärtner, für Sie die Chance wieder aufzuholen.
4: Hätte gern die 2.
2: Und in Mannheim, sagen Sie mir doch bitte, was ist im Bergbau der Abraum? Die Umkleide der Arbeiter, unbrauchbare Boden- und Gesteinsmassen oder der Fahrstuhl in den Stollen?
4: C.
2: Nee, es ist tatsächlich dieser unbrauchbare Boden. Da hatten wir es gerade sogar in unserer Reportage über die Kanalreinigung.
4: Okay.
2: Mist, Mist, Mist. Herr Rosch.
3: Die 4.
2: Ja, ist auch noch für Sie da. Canini sind gefüllte italienische Teigtaschen, zahnmedizinisch gesprochen die Eckzähne oder südamerikanische Nagetiere.
3: Ah.
2: Nee, das sind Tortellini. Es sind tatsächlich die Eckzähne bei den Säugetieren. So werden die wissenschaftlich genannt. Frau Gärtner, Sie können wieder aufholen.
4: Ich hätte gern die 3.
2: So, jetzt ist aber mal der Daumen gedrückt, ne? Was wird üblicherweise in einem Schober aufbewahrt? Heu, Autos oder Sperrmüll?
4: Heu.
2: Jawohl, jetzt haben wir schon mal 13 Euro auf dem Konto. Der Anfang ist gemacht. Zur Halbzeit. Herr Rosch, 5, 6, 8, 10, 11, 12.
3: Die 10.
2: Ja, da geht noch was. Was bekommt man in Österreich als faschierte Leibchen? Pfannkuchen, Frikadellen oder Käsespätzle? Ja, das habe ich auch gedacht, als ich die Frage das erste Mal gelesen habe.
3: C.
2: War das C oder B?
3: C.
2: Ah, schade. Es war B. Die Frikadellen sind diese faschierten Leibchen. Frau Gärtner, hätten Sie es gewusst?
4: Nein.
2: Mal gucken. 5, 6, 8, 11, 12.
4: Die 5 hätte ich gerne.
2: Bekommen Sie. Was wurde heute bei uns in der 5-Minuten-Fitness trainiert? Die Füße, die Hände oder der Nacken?
4: Die Füße.
2: Jawohl, das haben wir gemacht. Und Sie nähern sich jetzt den 50 Euro von Herrn Rosch. Aber der Herr Rosch kann noch weiter ausbauen jetzt. 6, 8, 11, 12.
3: Die 12.
2: Gut, kommt. Was bedeutet der Begriff transluzent? Durchscheinend, grenzüberschreitend oder unendlich?
3: Oh nein.
2: Doch.
3: Ah.
2: Jawohl. Luzent, das hat vielleicht so den Ausschlag gegeben. Gut geraten. So, 6, 8, 11. Frau Gärtner.
4: Ich hätte gern die 11.
2: Es ist noch nichts entschieden. Ihre Trennung gaben jetzt bekannt. Annemarie und Wayne, Carpendale, Kaiser oder Jürgens?
4: Kaiser.
2: Nee, Wayne Carpendale.
4: Oh, das überrascht mich. Schiete, schiete,
2: schiete. So, jetzt 6 oder 8, Herr Roche?
3: Die 8.
2: Das Finale bleibt spannend. 15 Euro. Wo vergeben viele Menschen sogenannte Likes? An Badestränden, beim Kellner im Restaurant oder in sozialen Netzwerken im Internet?
3: C.
2: Ja, kann man Häkchen dran machen, Herz dran machen. Das sind dann die sogenannten Likes und deswegen, oder den Daumen hoch. So, jetzt haben Sie 70 Euro Vorsprung. Frau Gärtner, ob die Frage so viel wert ist?
4: Die 6 hätte ich gern.
2: 60 ist sie wert. Welchen Beruf hat die titelgebende Figur in Mozarts Oper Die Hochzeit des Figaro? Friseur, Kammerdiener oder Arzt?
4: Der Friseur.
2: Nee, auch das nicht. Klingt immer danach, ne? Bei Figaro denkt man automatisch an Friseur, aber er war Kammerdiener.
4: Ach je, Pech gehabt aber, heute.
2: Frau Gärtner, die Kaffeetasse kommt.
4: Ja.
2: Danke fürs Mitspielen und Herr Roche, herzlichen Glückwunsch.
3: Ja, danke schön.
2: 95 Euro, haben oder nicht haben, ne? Danke fürs Mitspielen. In der zweiten Stunde, wie gesagt, Kunst oder Kitsch, unter anderem mit der Geschichte einer Armbanduhr. Wir nehmen den Verjus uns mal vor. Das ist dieser Traubensaft aus unreifen geernteten Trauben. Und gucken mal, was man als Drink damit vielleicht sogar anstellen kann. Und wir lernen Isabel Ramsch kennen. Sie ist zum einen ein Riesenfan vom Cannstatter Vasen, auch als Vasen-Easy unterwegs, aber auch Traurednerin. Eine faszinierende Geschichte zweier Leidenschaften und wir sprechen über ein etwas unangenehmeres Thema aus aktuellem Anlass, denn Stinkwanzen mehren sich wieder in den Häusern bei uns und das kann geruchlich ziemlich anstrengend sein. Wie gefährlich sie sind, wie man sie wieder loskriegt, das klären wir auch gleich in der zweiten Stunde von Kaffee oder Tee. Jetzt aber übernehmen die Kollegen erstmal für 5 Minuten in Sachen Nachrichten in Mainz, in Saarbrücken und in Stuttgart. Also bis gleich.
5: SR Info um 17 Uhr. Hallo und guten Tag. Die Krankenhauslandschaft im Saarland wird weiter umgebaut. Und wieder einmal trifft es den Bereich der Geburtskliniken. In Neunkirchen drohte der Marienhausklinik lange die Schließung der Kinderklinik. Sie konnte im April abgewendet werden. In Saarlouis gibt es aktuell noch 2 Krankenhäuser mit Entbindungsstationen. Ab 2028 soll es nur noch eines sein.
6: Hier soll die wohl größte Geburtshilfe im Saarland entstehen, am Marienhausklinikum in Saarlouis. Während das nahegelegene DRK-Krankenhaus seine Geburtsstation ab 2028 schließt, soll hier ein Geburtszentrum aufgebaut werden, unter anderem spezialisiert auf die Versorgung von Risikoschwangeren und Frühgeborenen.
7: Wir haben noch eine Station im Moment leer stehen. Die werden wir jetzt sukzessive dementsprechend renovieren und aufhübschen, dass wir die Versorgung gewährleisten können. Dafür werden wir jetzt die Zeit nutzen. Die kommenden Monate haben wir jetzt noch ein bisschen Zeit, das dementsprechend vorzubereiten. Und dann sind wir dem gut gewappnet.
6: Zwar schließt das DRK seine Geburtshilfe, um Doppelstrukturen abzubauen, gleichzeitig soll das Krankenhaus aber auch gestärkt werden. Der Schwerpunkt der Klinik soll künftig auf der neurologischen Versorgung und Rehabilitation von Schlaganfallpatienten liegen. Beide Krankenhäuser planen zudem, im onkologischen Bereich enger zusammenzuarbeiten.
5: Bei der Saarbahn wird wieder gestreikt. Dazu hat die Lokführergewerkschaft GDL aufgerufen. Das Streikende wird gesondert bekannt gegeben. Extrabusse des Schienenersatzverkehrs sollen weiterhin im Einsatz bleiben. Morgen früh will die Saarbahn nach eigenen Angaben wieder nach dem Ersatzkonzept fahren. Die Generalstaatsanwaltschaft Saarbrücken prüft eine Beschwerde gegen die Einstellung des Untreueverfahrens gegen den St. Ingberter Oberbürgermeister Meyer. Dabei geht es um den Verkauf der Seniorenwohnanlage Bläsehaus für 1,2 Millionen Euro. Meyers Vorgänger Wagner hält den Preis für zu niedrig. Die Staatsanwaltschaft hatte das Untreueverfahren eingestellt, weil sie Oberbürgermeister Meyer keinen vorsätzlichen Fehler nachweisen konnte. Wann über die Beschwerde entschieden wird, ist nach Angaben der Staatsanwaltschaft noch offen.
6: Im sogenannten Prozess Mord ohne Leiche hat das Landgericht Saarbrücken den Angeklagten Werner S. zu lebenslanger Haft verurteilt. Außerdem stellten die Richter die besondere Schwere der Schuld fest. Der Angeklagte habe das Opfer Martin H. mit einem Schuss getötet und die Leiche beseitigt, um Untreuetaten zu verschleiern. Die Verteidigung kann innerhalb einer Woche Revision gegen das Urteil einlegen. Zum sechsten Mal hat der bundesweite Warntag stattgefunden. Auf Smartphones wurden Testwarnungen ausgelöst.

0: Auf Internetseiten, im Radio und im Fernsehen wurden Warnhinweise eingeblendet. Auch die Sirenen heulten. Laut Innenministerium gibt es aktuell rund 590 Sirenen im Saarland. Das sind 55 mehr als im vergangenen Jahr. Ob alle Sirenen wie geplant ausgelöst haben, wird noch ausgewertet. Die CDU-Fraktion im Landtag fordert von der Landesregierung mehr Engagement im Kampf gegen Schrottimmobilien. Einen entsprechenden Antrag will sie nächste Woche einbringen. Darin schlägt sie eine zentrale Koordinierungsstelle vor, die landesweit Daten erheben soll. Es gibt bereits eine Arbeitsgruppe gegen Schrottimmobilien. Sie konzentriert sich allerdings auf Stadtviertel in Burbach, Völklingen und Neunkirchen.
1: Das saarländische Umweltministerium informiert ab Mitte des Monats über Fördermöglichkeiten für den ländlichen Raum. Nach Angaben des Ministeriums sind mehrere Regionalkonferenzen geplant, in denen über Unterstützung durch die Agentur Ländlicher Raum und die EU aufgeklärt werden soll. Außerdem soll zur Teilnahme am Wettbewerb Unser Dorf hat Zukunft aufgerufen werden. Die Veranstaltungen finden in allen 5 Landkreisen und dem Regionalverband statt. Auftakt ist am kommenden Montag in Mettlach. Und jetzt fehlt nur noch der Blick aufs Wetter. Der Tag geht überwiegend sonnig und trocken zu Ende. Auch in der Nacht gibt es keinen Regen. Bei Temperaturen zwischen 11 und 5 Grad ist es meist leicht bewölkt. Der Freitag wird dann im Grunde noch mal so wie heute. Temperaturen von 20 bis 24 Grad. Es bilden sich viele Quellwolken am Himmel, aber die Sonne kommt trotzdem immer wieder durch. Die kommenden Tage gibt es dann wenigstens örtlich vereinzelte Schauer. Vor allem am Sonntag und Dienstag ist die Wahrscheinlichkeit dafür am höchsten. Ansonsten wechseln sich Sonne und Wolken immer wieder ab und es bleibt sommerlich warm. Die Tageshöchstwerte liegen zwischen 25 und 29 Grad. In SR Info um 18 Uhr haben wir dann die ausführlichen Nachrichten für Sie. Bis dahin, machen Sie es gut.

0: Willkommen zurück zur zweiten Stunde von Kaffee der Tee im SWR-Nachmittag. Und das Thema, was Sie jetzt hier gerade sehen, das ist vielleicht ein bisschen unangenehmer. Zumindest können Sie im Haus auch für unangenehme Gerüche sorgen, die Stinkwanzen. Aber wir werden uns natürlich auch darum kümmern, wie man sie wieder loswird, was mit Ihnen eigentlich so los ist, wo Sie herkommen, warum Sie jetzt immer mehr bei uns sind. Und der Mann, der all das weiß, ist Stefan Tröndl aus unserer SWR-Wissenschaftsredaktion. Ja, seit wann gibt's Stinkwanzen bei uns?
1: In Europa ungefähr seit so 2000.
0: Ja. Ja,
1: kam natürlich wie üblich irgendwie so im Wärmeren an, in Italien, in Spanien etc. Der erste dokumentierte Fall in Deutschland ist 2011, also 15 Jahre her, auch im Süden in Konstanz. Und dann Klimawandel, es wird wärmer, ne? Also vom Süden in Richtung Norden, inzwischen gibt es in ganz Deutschland.
0: Mit anderen Worten, das ist tatsächlich dem Klimawandel zu verdanken, dass sie, also auch schon oben bis an der Nordsee.
1: Ja, gibt es schon in Hamburg, gibt es in Hannover und so, Leipzig auch. Also.
0: Genau, das heißt, der Klimawandel ist ein Stück weit schuld, damit, dass sie sich jetzt auch bei uns immer wohler fühlen.
1: Wie bei vielen invasiven Arten ist das so. Ja? Die kommen ja aus Ostasien, also Japan, Korea, Taiwan, so aus dem Bereich.
0: Ne? Und warum kommen die Tiere jetzt schon bei uns in die Wohnung? Ist es denen jetzt schon zu kalt?
1: Ja, die haben gerne so Temperaturen um die 10 Grad und wenn es halt kälter wird, dann haben sie es gerne kuschelig und kommen rein. Ja?
0: Und
1: husch ins Warme.
0: Kann man irgendwie sagen, tatsächlich, in welchen Bereichen im Haus halten sie sich am liebsten auf?
1: Also die reagieren natürlich gerade abends auf Licht, also Fenster offen und Licht, ist, dann kommen sie halt mal rein, ja, und dann halt auf dem Fensterbrett, auf der Heizung dann natürlich. Ja.
0: Ne, aber die fliegen auch, ne?
1: Die können auch, ja, so ein bisschen. Ne, und dann, oder eben ans Fenster, das ist meistens, weil die sind ja relativ groß. Ne, also es ist ja, ihr habt ja hier mal so ein Demo-Steinchen hingelegt.
0: Das ist aber
1: ein
0: ziemlich Original.
1: Ziemlich Original, aber die hauen natürlich so, zack, voll gegen das Fenster, das hört man auch. Man erschrickt dann auch, wenn man irgendwie sitzt. Ne?
0: Wenn sie anklopfen, muss ich sie ja nicht reinlassen am Fenster. Ne? Das ja, wäre schon mal gut. So, aber wir haben jetzt auch natürlich vorbereitet, was man macht oder machen sollte, wie man es machen sollte, wenn man sie höflich wieder hinausgeleiten möchte.
1: Es gibt zwei Sachen, die man auf jeden Fall nicht machen sollte. Erstens, Staubsauger, ganz schlechte Idee. Weil wenn die unter Bedrohung leiden oder wenn die Angst haben oder wenn sie sich bedroht fühlen, dann sondern sie ihr Sekret ab. Und das stinkt natürlich ziemlich furchtbar, so nach ranzigem Öl oder Koriander in Potenz. Ja.
0: Also ist das Stinktierphänomen, das macht ja, das Stinktier genau. Ja auch. Ne?
1: Ja, aber ich meine, dann stinkt hinterher dein Staubsauger, das sollst du nicht machen.
0: Ja.
1: Es gibt einen zweiten Lifehack, wie es so schön im Internet heißt, habe ich ja gesehen, man könnte sie mit Haarspray einsprühen. Das ist aber jetzt nicht gerade so die tierfreundliche Variante.
0: Das ist Tierquälerei.
1: Genau. Und mein persönlicher Tipp, Variante 1 ist, wenn man drankommt, ich nehme immer gerne ein Glas. Du hast ja vorhin gesagt, du machst es lieber mit Tassen. Bei Spinnen geht es ja auch. Man geht einfach drauf und schiebt das drunter. Dann hat man sie hier und kann sie dann schlicht und ergreifend zur Tür rausbringen.
0: Du warst natürlich für die Kamera jetzt sehr schnell. Könntest du das nochmal in Zeitlupe machen?
1: Ich mache es ganz langsam.
0: Ja.
1: Also man drunter, man hebt es leicht an, man hat das Ding drin.
0: Du bist schon wieder so schnell. Ja, der Mann ist einfach nicht zu bremsen.
1: Wenn es dann ein bisschen hoch, so.
0: Und dann gehst du einfach vor die Tür und setzt sie aus.
1: Und schützt sie weg. Ja.
0: Ja.
1: Und das Zweite ist, wenn das in der Ecke ist und es geht nicht, man kann es auch mit einem Haushaltspapier machen. Ich empfehle, das nass zu machen, weil dann schmiegt es sich schön an und tut dem Tier auch nichts. Man kann es dann nehmen, dann kann man es halt auch.
0: Ah, weil man es eventuell mit dem trockenen Papier zerdrückt?
1: Genau. Und dann wäre auch wieder die Gefahr, dass es anfängt zu stinken, wenn man es so greift. Ja. Und mit dem Nassen ist das wieder nicht der Fall. Ja?
0: Das Stinken ist ja zumindest mal der eine Grund, warum sich viele Menschen davor so ein kleines bisschen ekeln zumindest. Aber gibt es dafür einen Grund? Sind sie überhaupt gefährlich für uns?
1: Überhaupt nicht. Also das ist ein sogenannter Lästling.
0: Ja?
1: So nennt man das. Also es sind einfach Tiere, vor denen wir uns ekeln, die uns, so wie Fliegen auch, die nichts machen, aber die uns auch irgendwie halt stören. Die sind nur dann ein bisschen gefährlich, wenn sie in Scharen auftreten, beispielsweise für die Obsternte, weil das sind Pflanzensaftsauger. Das heißt, die saugen dann irgendwie Beeren bevorzugt oder auch Äpfel oder sowas an und können da ein bisschen die Ernte beschädigen. Wenn sie in Massen auftreten, das sagen vor allem Obstbauern gerne, aber für uns Menschen, die übertragen keine Krankheiten, die sind nicht gefährlich, die machen eigentlich gar nichts im Prinzip, außer dass sie halt nerven.
0: Aber wenn sie in Massen auftreten, da hilft ja auch kein Kammerjäger.
1: Nein. Aber in der Wohnung ist das auch nicht der Fall. Das ist eher so draußen. Und es ist halt jetzt, wir hatten einen sehr, sehr warmen Sommer.
0: Das
1: haben sich natürlich wunderschön vermehren können jetzt. Ja. Ne? Und wir werden jetzt auch das Phänomen haben, dass ziemlich viele rein wollen, wenn es dann draußen kalt
0: ist. Also mein Fazit,
1: mein
0: Fazit lautet Entwarnung und Vorsicht.
1: Genau.
0: Ne, damit es nicht anfängt zu stinken.
1: Auf jeden Fall nicht mit der Hand nehmen, ja, weil das ist der Punkt, wo sie dann halt Angst kriegen und wo sie dann dieses Sekret absondern dürfen.
0: Also aye, Captain. Wird gemacht. Ich bedanke mich ganz herzlich
1: gerne
0: für diese entspannte und doch friedfertige Lösung in Sachen Stinkwanzen.
1: Genau.
0: Dankeschön. Wenn die Freiburgerinnen und Freiburger in die Innenstadt wollen, dann schwingen sie sich meistens auf ihr Fahrrad. Im Stadtkern sind nämlich die Autos eigentlich unerwünscht. Es sei denn, die Oldtimer-Rallye Schauinsland Classic macht dort Halt. Dann dürfen sogar die Oldtimer über den Münsterplatz flitzen. Und bei dieser Rallye, da haben wir uns mal ein Familienduell ganz genau angeschaut. Zwei Brüder gegen ihre Eltern.
2: Maximilian fährt und Moritz sagt, wo es lang geht. Zwei Brüder in einem amerikanischen Chevrolet El Camino. Baujahr 1968. Sie haben ein ganz klares Ziel vor Augen.
3: Wir lügen uns jedes Mal, dass es ja nur darum geht, dabei zu sein. Und es muss ja Spaß machen und alles. Aber wenn man ganz ehrlich ist, will man ja dann doch, zumindest eben in der familiären Teamwertung, will man da schon vorne mit dabei sein.
2: Ihre härteste Konkurrenz? Die eigenen Eltern. Und die nehmen Rallyefahren ernst.
4: Ziel in der Kurve geradeaus.
2: Schon vor dem Start wird geübt. Natürlich mit Motorgeräusch. Zack.
4: Gut.
2: Ihre Maschine? Ein Jaguar Mark I von 1957.
5: Ja, wir sind schon hier zum Gewinnen.
2: Mit diesem Wunsch sind sie nicht allein. 120 Oldtimer gehen bei der Schauinsland-Klassik an den Start. Navigationsgeräte strengstens verboten.
6: In 1,1 Kilometern fahren wir am Ortsschild Oberrottweil durch.
7: Ja, das passt. Das kommt hin, da steht 1 Kilometer.
6: Es ist dann immer ein Nervenkitzel, wenn die zwei Autos vor einem sich für rechts abbiegen entscheiden und wir aber sagen, nee, wir bleiben links. Also da muss man wirklich sich auf sich selbst vertrauen und cool bleiben und eben nicht blind den anderen folgen.
2: Ohne Umwege geht's zur ersten Prüfung auf der Strecke. Hier müssen die Brüder Lichtschranken passieren, in einer genau vorgegebenen Zeit. Nicht zu schnell und nicht zu langsam. Vater Stefan Kraus beobachtet die Konkurrenz ganz genau.
5: Man kann dann immer schon schauen, wie schnell die Kollegen das fahren, ob man da Schwung braucht oder nicht.
2: Noch einmal tief durchatmen, weil während der Fahrt kann es auch mal hitzig werden.
8: Die Kinder haben uns zu unseren ersten Rallyes verabschiedet mit, aber streitet euch bitte nicht. Da wird es dann zwischendurch dann schon mal mittlerweile nicht mehr laut, aber am Anfang wurde es laut.
2: Bei den Söhnen im roten Pickup beste Stimmung. Kein Wunder bei solchen Strecken. Über den Schwarzwald geht's zurück nach Freiburg, direkt auf den Münsterplatz.

0: Der erste Tag ist geschafft.
1: Hey, unfallfrei, gut angekommen.
0: Das Highlight kommt aber am nächsten Tag. Kurzer Check, die Pferdestärken sind noch da.
1: Jetzt als erstes geht's auf den Schauinsland und da freue ich mich richtig drauf, weil das ist immer der Hauptteil der ganzen Rallye.
0: Die Schauinslandstrecke. Legendär. Seit über 100 Jahren ist sie ein Highlight für alle mit Benzin im Blut. Bis zu 20.000 Menschen haben hier bei den Bergrennen mitgefiebert. Da geht es heute etwas gemütlicher zu, aber auch länger. Insgesamt 500 Kilometer sind es bis ins Ziel. Wer hat die Nase vorne? Die Eltern oder die Youngsters?
2: 14,73, ihr seid 2 Sekunden besser als wir. Herzlichen Glückwunsch!
1: Ja, danke!
2: You made it! Danke! Herzlichen Glückwunsch! Besser!
0: Heute gewinnt die Jugend. Aber der Papa nimmt's sportlich.
3: Man muss ja auch mal jönne können. Aber ob Oldtimer, Antiquitäten oder Erbstücke, sie vermitteln einfach unglaublich viele Gefühle und man ist oftmals auch neugierig, ist das denn jetzt wirklich was wert oder nicht? Ist es Kunst oder Kitsch? Und so heißt bei uns auch die Rubrik heute wieder mit Ferdinand Eppli, unserem sachverständigen Auktionator und auch Antiquitätenliebhaber mit Sicherheit. Ferdinand, wir haben 3 Gegenstände unserer Zuschauer und begrüßen als erstes am Telefon Doris Gutmann aus Tübingen. Hallo Frau Gutmann.
4: Hallo, Herr Seidler.
3: So, Sie haben passend zu unserem Thema in der ersten Stunde, waren Sie da auch dabei?
4: Ja.
3: Haben Sie die erste Stunde auch gesehen?
4: Ja.
3: Da haben wir ja über Armbanduhren gesprochen.
4: Ja.
3: Und Sie haben uns ja auch ein schönes Stück einfach mal als Foto zugeschickt. Erzählen Sie uns doch mal ein bisschen was über...
4: Das war mein Mann.
3: Erzählen Sie uns mal was über die Uhr.
4: Das war mein Mann. Ich hätte es sonst gar nicht gemacht. Vor 26 Jahren habe ich die zum Abschied von meinem Chef bekommen.
3: Okay.
4: Und die liebe ich heiß und innig. Und ich hatte eine wunderschöne Zeit, eine schöne Arbeitszeit.
3: Ja, und wissen Sie...
4: Und das war mein Abschiedsgeschenk.
3: Und wissen Sie auch, was die wert ist?
4: Nein.
3: Haben Sie, dann wollen wir uns das mal anhören, was Ferdinand Eppli dazu zu sagen hat, oder?
4: Ja, gerne, Herr Eppli, gerne.
5: Ja, genau. Also wir sehen hier eine Maurice Lacroix. Maurice Lacroix ist eine Schweizer Uhrenmarke, wurde 1975 gegründet, also keine so eine alte Uhrenmarke, aber trotzdem namhaft. Sind vor allem mit der Masterpiece-Kollektion bekannt geworden. Genau, hier sehen wir die Rückseite. Hier erkennen wir viele Informationen über die Uhr. Die Referenznummer zum Beispiel, die 75370. Damit könnte man jetzt das Modell recherchieren. Wir sehen außerdem, hier oben steht Gold Electroplated. Das bedeutet, dass die Uhr nicht massiv Gold ist, sondern eben nur vergoldet. Was uns natürlich auch Hinweise gibt auf den Wert dieser Uhr.
3: Man sieht auch, dass sie viel getragen wurde, fand ich auf der Rückseite. Ne?
5: Genau, sie sagte ja, sie liebt sie heiß und innig. Dann sind natürlich auch entsprechende Tragespuren dran. Mhm. Das ist normal.
3: Und damals waren ja auch modern gerne mal diese Leuchtstreifen auf den Minuten- und Stundenzeigern.
5: Genau, dass man auch nachts die Uhrzeit ablesen kann. Dann sehen wir hier auf dem Ziffernblatt den Schriftzug Quarz. Das heißt, die Uhr hat ein Quarzwerk, also ein batteriebetriebenes Werk, kein mechanisches.
3: Und tut es noch die Uhr, Frau Gutmann?
4: Ja, ja.
3: Oh, ja. Was schätzen Sie denn, was sie noch wert ist?
4: Das weiß ich nicht. Also ich vielleicht 150 Euro?
5: Da liegen Sie tatsächlich sehr, sehr gut. Also ich hätte sie jetzt eingeschätzt irgendwo zwischen 150 und 250 Euro.
4: Ja, das habe ich auch gedacht. Aber mein Mann wollte das ganz genau wissen. Ja,
3: und hat sich aber nicht getraut, uns anzurufen, ne?
4: Ja, nee. Er gibt mir jetzt Telefonhörer, aber die verkaufen mir auch nicht. Das war ein schönes Geschenk und die bleibt auch so.
3: Aber jetzt weiß man, Schweizer Hersteller, um die 50 Jahre schon am Markt unterwegs.
4: Ja,
3: von
4: daher
3: sagen wir herzlichen Dank auch für die schöne Geschichte als Erinnerung an Ihre Arbeitszeit.
4: Ja, es war eine wunderschöne Zeit. Es war in Bayern in Gauting.
3: Ja.
4: 18 Jahre.
3: Dann seien Sie ganz lieb gegrüßt. Liebe Grüße auch an Ihren Mann und danke für die schöne Geschichte.
4: Ja, vielen Dank. Und vielen Dank, Herr Eppli und Herr Seidler. Dankeschön und einen schönen Nachmittag noch.
3: Danke Ihnen auch. Und wir gucken uns jetzt noch mal zwei schöne Mokkatassen an. Denn da haben wir jetzt auch die Besitzerin am Telefon, Dorothea Müller aus Esslingen.
6: Ja.
3: Hallo Frau Müller.
6: Hallo Herr Seidler, hallo Herr Eppli.
5: Hallo.
3: Also die sehen ja mal spannend aus. Das sind ja richtige Kunstwerke auf Ihren Espresso-Tassen.
6: Ja, ich dachte immer, das wäre ein biblisches Motiv. Aber ich glaube, es geht eher um Wollust.
3: Biblisch oder Wollust?
6: Eine Geschichte zu den Tassen habe ich nicht. Ich kann mich nur daran erinnern, dass sie zeitlebens im Wohnzimmerschrank meiner Eltern standen.
3: Ah, okay.
6: Irgendwann habe ich sie geerbt. Und meine Frage ist einfach, ja, Kunst oder Kitsch?
3: Perfekt. Gute Vorlage.
5: Ja, also ich würde vielleicht noch ein paar Sätze zu den Tassen sagen. Also es sind Mokka-Tassen. Wir sehen, die sind hier schön bemalt, haben hier ein schönes Motiv mit Goldrand verziert. Und unten sehen wir eine Marke. Genau, hier sehen wir es noch besser. Die sogenannte Bienenkorb-Marke. Heißt so, stellt aber eigentlich ein sogenanntes Bindenschild dar, ein Teil des österreichischen Wappens. Mhm. Und das erinnert jetzt, diese Marke erinnert an die kaiserliche Porzellanmanufaktur Wien. Allerdings sind diese Tassen Reproduktionen, also das heißt, die sind neueren Datums, ja. Die können durchaus alt sein, also die können durchaus 100 Jahre alt sein. Aber diese Manufaktur gab es nur bis 1864, das heißt, da haben die nicht mehr produziert. Und ich sehe jetzt einfach an den Tassen, dass die höchstwahrscheinlich nicht handbemalt sind, sondern das sind ja wie so Abziehbilder, die da drauf gemacht werden. Und dann wird das Gold von Hand ergänzt.
3: Ja.
5: Also das sind jetzt eher keine handgefertigten Stücke, sondern das sind... Ja, ich sag mal seriengefertigt.
3: Also keine Porzellanmalerei, sondern wie so mit Serviettentechnik aufgebracht vielleicht.
5: Also es ist tatsächlich, man muss sich's vorstellen, wie so ein Abziehbild, das da rundherum gemacht wird.
3: Und Bibel oder Wollust, kannst du uns da auch noch weiterhelfen?
5: Ja, also ein biblisches Motiv ist es tatsächlich nicht. Es geht tatsächlich eher so in die, also Wollust passt sicherlich ganz gut.
3: Kann man denn dann den Wert einschätzen? Sind Sie da auch neugierig, Frau Müller?
6: Auf jeden Fall.
3: Okay.
5: Ja, also solche Dinge sind leider heute am Markt nicht mehr so beliebt. Es werden keine sehr hohen Preise bezahlt. Und es sind jetzt, wie gesagt, keine handwerklich hochwertigen Sachen. Deshalb würde ich die jetzt einschätzen mit circa 50 Euro.
3: Circa 50 Euro. Aber Sie würden sie auch behalten wollen, oder?
6: Ich würde sie gerne behalten, ja.
3: Ja, das glaube ich auch.
6: Und eine Frage noch, die Untertasse, gehört die überhaupt dazu?
5: Höchstwahrscheinlich nicht. Also ich würde auch vermuten, dass es da vielleicht mal noch eine dritte Tasse vielleicht gab, wo jetzt eher diese Untertasse dazu passt.
6: Alles klar.
3: Frau Müller, ganz, ganz herzlichen Dank auch an Sie.
6: Ich bedanke mich bei Ihnen, Herr Seidler und Herr Näppli. Vielen Dank.
3: Tschüss und ade. Ja, zum Schluss, denn aller guten Dinge sind drei, führt uns der Weg jetzt auch noch in die Pfalz. Und zwar zu Bianca Pratt in Wartenberg-Rohrbach. Hallo Frau Pratt.
7: Hallo Herr Seidler, hallo Herr Eppli.
5: Hallo.
3: Ja, Sie haben uns jetzt ja fast mein Lieblingsstück von heute mitgebracht. Ich musste so schmunzeln, bis ich es erkannt habe. Es geht um eine Spardose, ist das richtig?
7: Das ist richtig, aber ich habe auch sehr lange gebraucht, bis ich es wusste.
3: Wo haben Sie die denn her?
7: Ach, die habe ich bestimmt schon 50 Jahre in meinem Schrank stehen, auf meinem Regal.
3: Und gekauft oder geschenkt? Oder?
7: Nee, gekauft. Ich denke, ich war immer Flohmarktgänger, bin ich auch jetzt noch, dass ich die irgendwo mal auf dem Flohmarkt gekauft habe.
3: Hätte ich sofort auch mitgemacht. Wir gucken mal, was bei rauskommt, wenn Ferdinand Eppli sie unter die Lupe nimmt.
5: Ja, also wirklich ein schönes Stück. Sogenannte Monkey Bank steht hier auch drauf. Der erste Entwurf, den gab es schon im 19. Jahrhundert, Ende des 19. Jahrhunderts von dieser Monkey Bank. Also man legt quasi eine Münze in das Maul des Affen, drückt unten den Auslöser und dann schnellt der Affe nach vorne und schmeißt die Münze in diesen Kasten, den der Mann vor sich trägt. Genau, das sollte zum Sparen animieren. Also war so eine Mischung zwischen Spardose und Spielzeug, aus Gusseisen hergestellt. Wir haben hier eine Replik, also dieses Stück stammt jetzt nicht aus dem 19. Jahrhundert, das sehe ich einfach an der Qualität des Gusses und der Bemalung. Und die wurden einfach sehr gerne wieder aufgelegt. Ja. Die gab es dann auch noch mal in den 1920er Jahren. Und hier schätze ich mal zweite Hälfte 20. Jahrhundert.
3: Was schätzen Sie denn, Frau Pratt? Was ist es wert?
7: Ich habe keine Ahnung.
3: Ich auch nicht.
5: Also, die alten Monkey Banks, die bringen tatsächlich ein paar hundert Euro. Diese Replikas liegen aber eher bei irgendwo zwischen 50 und 100 Euro.
3: Aber ich meine, das bleibt ja in Ihrem Schrank stehen, oder?
7: Ja, genau, da bleibt es stehen. Da steht es schon so lange.
3: Aber wie schön, dass wir da dank Ihres Flohmarkt-Schnäppchens darüber ein bisschen was erfahren konnten.
7: Ja, fand ich auch. Was Außergewöhnliches.
3: Absolut. Ganz herzlichen Dank. Grüße nach Wartenberg-Rohrbach.
7: Danke Ihnen.
3: Merci vielmals. Tschüss. So, und jetzt haben ja unsere Zuschauerinnen und Zuschauer vielleicht auch noch so ein paar Schätzchen zu Hause oder Schätze. Gerne schön aussagekräftig fotografieren, bewerben über unsere Homepage kaffee-oder-tee.de und schon vielleicht demnächst Ferdinand Epplys Begutachtung dafür erfahren. Ferdinand, hat total Spaß gemacht heute.
5: Mir auch, vielen Dank. Und
3: apropos Homepage, da könnten Sie sich auch bewerben für unseren Kaffee-oder-Tee-Zuschauertag, den wir Ende September hier veranstalten. Und ich kann Ihnen versprechen, der wird garantiert genauso lustig wie unser kleiner Trailer dafür.
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3: 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Die nächste Geschichte, die wir Ihnen jetzt erzählen, die passt eigentlich auch schon fast gut in unsere Rubrik Kunst oder Kitsch. Vielleicht decken Sie ja langsam Ihre Kaffee- oder Teetasse ab und fangen an, den Abendbrottisch zu decken. Und vielleicht kommen da ja auch ein paar Gläser oder vielleicht sogar Biergläser auf den Tisch. Einer, der sich vor Biergläsern kaum noch retten kann, das ist Günther Reicherte aus Reutlingen. Er sammelt seit 40 Jahren Biergläser und auch Bierkrüge und hat mittlerweile schon fast 2.500 Stück. Und was die wert sind, darüber können wir jetzt gemeinsam ein bisschen staunen.
12: Günther Reicherters Schatzkammer versteckt sich in seinem Keller. Hier glänzen knapp 2.400 Gläser um die Wette. Die zu bekommen ist nicht immer leicht. Die Konkurrenz auf Flohmärkten und Tauschbörsen schläft nicht.
13: Um 5, 6 muss man morgens schon da sein. Und dann geht es dann gleich los zum anderen Auto. Immer wenn einer den Kofferraum aufmacht, wird hier gleich mit der Taschenlampe hineingelegt und gefragt, hast du für mich was dabei? Da ist schon morgens schon ein bisschen Konkurrenz. Also dann unter diesen, sage ich mal, gezielten Sammlergruppen.
12: Er sammelt mit Leib und Seele seit 40 Jahren. Besonders die alten Schmuckstücke sind wertvoll.
13: Die dicken Mundgeblasenen liegen schon so bei 100 Euro aufwärts. Nach oben eigentlich keine Grenzen. Es gibt schon Leute oder Sammler, die hier richtig neilangert und richtig Geld investieren in die Geschichte. Aber man muss immer noch ein bisschen normal bleiben und auf dem Teppich bleiben.
12: Unterstützung bekommt er von seiner Lebensgefährtin. Sie hat sein Hobby liebgewonnen. Bis auf eine Sache.
14: Das einzig Negativ, vielleicht, wo ich anbringen könnte, ist, wenn er sagt, oh, jetzt ist wieder Flohmarkt zum Beispiel in München, um 2:30 fahren wir weg. Und ich so, okay, das ist das einzig Negative. Wir stehen oft mitten in der Nacht auf und fahren auf Flohmärkte, damit wir eine von den ersten sind, wo vielleicht was Tolles noch dasteht.
12: An seinen Biergläsern kleben über 100 Jahre Geschichte. Vom Glasblasen im Holzmodel oder von Bieruhren, die nichts mit der Zeit zu tun haben.
13: Die haben die Männer früher an ihre Uhrkette gehabt, wenn sie ins Wirtshaus gegangen sind. Und hier wurde dann quasi von dem Trinker oder von der Bedienung eben immer ein Rad weitergedreht, wie viel er getrunken hat. Und nachher beim Zahlen hat man halt wirklich auch geguckt, okay, ich habe heute Abend 8 Bier gehabt.
12: Dabei ging es nicht nur um Geld, auch um den Familienfrieden.
13: Die Männer, wenn die heim sind vom Wirtshaus, haben die kurz vor der Haustür ihr Bieruhr raus, haben die gleich mal 3 Bier zurückgedreht auf 5 Bier. Falls ja morgen seine Frau die Uhrkette angeguckt hat, was hat denn gestern wieder getrunken, alles mein Mann? 5 Bier hat er getrunken, das ist schon in Ordnung, das können wir ja genehmigen. Also war die Welt zu Hause wieder in Ordnung.
12: Die Gläser sind nicht nur zum Anschauen da, er nutzt sie auch in seinem eigenen Biergarten. Hier genießt Reicherter gerne kühlen Gerstensaft. Der gebürtige Reutlinger und damit echte Schwabe wandelt dann auch mal in fremden Gefilden.
13: Es ist doch ein ganz anderes Lebensgefühl in Bayern wie bei uns im Schwabenland. Also in der Schwabe sind ja mehr die Schaffer der ganze Samstag. Und die Bäuer hocken da mal mittags noch schon an und trinken mal schon Bier zusammen oder so. Und das soll einfach diese bayerische Freude, die Lebensfreude einfach ein bisschen ausdrücken.
12: Klar, Günther Reicherter liebt nicht nur die Gläser, auch ihren Inhalt.
13: Natürlich gehört man zum richtigen Bier, ein richtiger Trinkspruch. In dem Fall, heute ist das Wetter ja ein bisschen trübe. Ist das Wetter noch so trübe, immer hoch die gelbe Rübe. Wir sind Bauer, wir sind gesund. Es lebt der deutsche Bauerbund. Zum Wohl.
3: Ja, wir stellen das Bierglas jetzt aber erstmal nochmal zur Seite und schnappen uns gleich andere Gläser. Denn wir sind ja hier im Südwesten eine absolute Weinregion. Und damit man die Qualität des Weins noch ein bisschen erhöht, da schneidet man oft ein paar unreife Trauben raus, damit die Nährstoffe sich auf weniger Trauben konzentrieren. Was macht man mit den unreifen Trauben? Die muss man ja nicht alle liegen lassen. Man kann sie auch entsaften. Und wie das dann schmeckt, das weiß Dominik Bartuschek aus unserer SWR-Umweltredaktion. Herzlich willkommen, Dominik.
15: Hallo, danke schön.
3: Das Ganze nennt sich dann Verjus.
15: Genau.
3: So sagt man dazu. Und schmeckt das wirklich?
15: Das schmeckt, je nachdem, wie du es verarbeitest. Also du solltest es nicht unbedingt pur trinken, denn das sind ja unreife Trauben. Mhm. Das heißt, in diesen Trauben ist noch sehr viel Säure und sehr wenig Zucker. Also das kann schon eine sehr saure Angelegenheit sein, wenn du das trinkst. Deswegen zu viel davon pur würde ich nicht trinken. Man kann das verarbeiten im Essen oder in anderen Getränken.
3: Das heißt, wir machen mit dir jetzt noch eine kleine Verjus-Verkostung.
15: Wir können einfach gerne mal probieren, auch damit du siehst, was es für Unterschiede gibt. Denn es schmeckt nicht einer wie der andere. Und deswegen können wir einfach mal den ersten probieren.
3: Okay. Wir haben extra in der Probe gesagt, ich will gar nicht wissen, welcher ist, sondern... Ein bisschen sauer.
15: Aber gar nicht so sauer, ne?
3: Aber geht sehr stark Richtung Traubensaft.
15: Trotzdem. Genau.
3: Ist erkennbar Traubensaft, finde ich.
15: Richtig. Und dann kannst du mal den dagegen probieren.
3: Okay. Herrlich. Und auch noch so schöne Probiergläschen.
15: Oh. Da verzieht man schon das Gesicht, weil der ist richtig sauer. Mm. Der geht schon fast eher so in Richtung Zitronensaft. Und es gibt aber
3: stimmt.
15: Eben noch eine Variante.
3: Aber den würde ich gerne mir dann relativ dünn... Auch mein Mineralwasser einfach.
15: Als Schorle zum Beispiel können wir gleich auch noch mal machen, weil das nämlich eine gute Verwendungsmöglichkeit dafür ist.
3: Bin ich schon bereit dafür?
15: Mhm.
3: Er sagt, mhm.
15: Bist du.
3: Schon wieder milder.
15: Ja, aber auch sehr viel weiniger eigentlich. Erinnert schon fast so an Süßwein,
3: ja,
15: finde
3: aber
15: ich.
3: Ja, also...
15: Aber du siehst, sie sind sehr unterschiedlich,
3: alle
15: auf jeden Fall, genau.
3: Geht für mich schon wieder mehr Richtung Traubensaft, aber Wein.
15: Ja, aber es ist jedenfalls eine spannende Sache, die einfach
3: unbedingt
15: zu entdecken und zu sehen, wie unterschiedlich die sein können, weil natürlich auch es einfach dann verschiedene Verwendungsmöglichkeiten dafür gibt. Ich würde jetzt einfach gerade mal so eine Schorle zum Beispiel mischen, hast du eben schon angesprochen. Kann man gut machen. Ist eine gute Alternative zur Weinschorle, denn Verjus ist immer alkoholfrei. Also er ist aus Trauben gemacht, aber die Trauben haben nie eine Gärung durchlaufen. Das heißt, von vornherein sind die immer auf jeden Fall alkoholfrei. Und das ist auch ein Grund dafür.
3: Das ist sehr, sehr angenehm.
15: Kann man gut trinken.
3: Kann ich gut trinken.
15: Sehr erfrischend.
3: Ich lasse es gleich hier, ich stelle das gar nicht zurück.
15: Sehr gerne, genau. Und du kannst natürlich außer das Trinken in der Schorle, kannst du das auch beim Essen sehr gut, beim Kochen sehr gut verwenden. Denn Verjus ist einfach ein traditionelles Würz- und Säuerungsmittel. Also
3: Salatdressing?
15: Zum Beispiel. Oder auch marinieren. Oder auch eine Suppe braucht ja manchmal so einen kleinen Säurekick. Da kann man das gut verwenden. Ja. Dafür eignet sich eben Verjus sehr gut.
3: Sehr, sehr cool. Und du hast es dir nicht nehmen lassen, sogar auch mal bei einer Verjus-Traubenernte dabei zu sein.
15: Stimmt, ja.
3: Die Bilder haben wir auch für unsere Zuschauer vorbereitet. Was hat dich daran gereizt, das mal zu machen?
15: Also ich bin grundsätzlich gerne immer mal im Herbst einen Tag bei der Weinlese dabei und wollte eben dieses Jahr einfach mal gucken, was so der Unterschied ist bei der Verjus-Lese. Und ganz wichtiger Unterschied ist, die findet ja viel früher statt. Die Trauben müssen ja noch unreif sein. Das hier war Mitte August. Jetzt war es an diesem Tag nicht besonders heiß, weil es bewölkt war, aber natürlich ist Mitte August Hochsommer. Das ist schon mal ein ganz wichtiger Unterschied bei der Verjus-Lese zur Hauptweinlese. Das Wetter ist ganz anders. Und auch ganz wichtiger Unterschied, das fand ich jetzt eher positiv, die Trauben sind dadurch, dass sie noch unreif sind, nicht so klebrig wie bei der Hauptweinlese.
3: Wenn du
15: bei der Hauptweinlese dabei bist, genau, du klebst nach kurzer Zeit bei der richtigen Weinlese immer und das ist bei der Verjus-Lese eben anders. Mhm.
3: Du hast aber gesagt, Verjus lässt sich noch viel variantenreicher einsetzen.
15: Ja, genau. Verjus ist auch beliebt, zum Beispiel bei vielen Barkeepern, weil immer mehr Menschen wollen keinen Alkohol mehr trinken. Die suchen nach alkoholfreien Alternativen. Deswegen kann man zum Beispiel auch Cocktails auf Verjus-Basis mixen oder Aperitif, könnte man auch sagen. Ich habe jetzt mal hier einen mitgebracht. Verjus-Spritz könnte man dazu vielleicht sagen.
3: Sehr gerne.
15: Den machen wir jetzt mal. Was ein Teil Holunderblütensirup. Als eine kleine Basis. Und dann machen wir da drauf 4 Teile Verjus.
3: Von dem Säure?
15: Ich habe jetzt den ganz sauren genommen, wo wir eben beide ein bisschen das Gesicht verzogen haben. Und dann kann man den eben auffüllen mit Sekt. Wir haben jetzt hier eine alkoholfreie Variante, damit es eben ein alkoholfreier Aperitif wird. Man kann es aber genauso gut auch mit alkoholhaltigem Sekt machen.
3: Und dem Profi ist aufgefallen, er macht ein Glas alkoholfreie Schorle und 2 Gläser Cocktail, ne?
15: Das möchte ich schon auch mit.
3: Genau.
15: Moment, die Deko fehlt natürlich noch.
3: Unbedingt.
15: Ein Minzblättchen drauf.
3: Ja. Cool. So, ich habe Verjus tatsächlich noch nie getrunken. Und es klingt ja auf jeder Speisekarte auch schon mal besonders, ne?
15: Ja, oder genau.
3: Cocktailkarte. Ja. Oh, riecht sehr angenehm. Ich fand das mit der Minze jetzt, gibt auch noch mal im Geruch schon einen Kick.
15: Kann man gut servieren, finde ich, wenn Leute dabei sind bei einer Feier, die keinen Alkohol trinken möchten. Wenn es sehr heiß ist, dann finde ich, ist das eine gute Alternative zu einem alkoholhaltigen
3: Aperitif. Du spielst halt mit Holunderblütensirup, kannst ja selber gucken, welches Mischungsverhältnis möchtest du haben.
15: Genau, kann man variieren.
3: Wie viel Süße möchtest du gerne dazu geben zu diesem Säurekick in der Frische? Also beim Hochsommer, perfekter Drink. Und für den Nachtisch.
15: Genau.
3: Wir bauen das auf, ne? Wir fangen ganz langsam an und kommen jetzt zu dem richtig köstlichen.
15: Genau. Ich habe gedacht, Zabaione ist ein Nachtisch, der sehr gerne gegessen wird. Ich mag ihn persönlich auch sehr gerne. Wird normalerweise ja mit Masala gemacht, also mit diesem Dessertwein. Mhm. Man kann den Masala ersetzen durch Verjus. Und das haben wir jetzt gemacht. Wir haben es schon vorbereitet. Du siehst ein bisschen, dass sich der Verjus jetzt schon abgesetzt hat. Das heißt, wir müssen vielleicht noch mal ein bisschen umrühren.
3: Bitte.
15: Dankeschön. Und dann lässt sich der auch sehr gut für eine alkoholfreie Zabaione verwenden.
3: Mhm, jetzt. Oh, das ist aber auch sehr fein.
15: Schmeckt dann halt ein bisschen frischer, als wenn man es mit Masala macht. Das hat ja dann oft so was Schweres.
3: Super fluffig.
15: Hier hat man eine erfrischende Variante.
3: Hast du, was denkst du, hat Verjus eine Zukunft?
15: Ja, ich denke schon.
3: Ja.
15: Denn du hast es gesagt schon, es ist ja eigentlich eher so ein Abfallprodukt, diese unreifen Trauben. Also viele Winzer schneiden die sowieso raus. Statt die auf den Boden fallen zu lassen oder zu entsorgen, kann man ein zusätzliches Produkt draus machen mit relativ wenig Aufwand. Es ist regional, das ist natürlich auch ein guter Punkt. Und es trifft den Zeitgeist, weil einfach viele Menschen keinen Alkohol mehr trinken wollen.
3: Ja.
15: Und mit dem Verjus haben die Winzerinnen und Winzer eine Möglichkeit, Alternativen zu bieten. Also irgendwelche Limos zu mixen oder alkoholfreie Aperitive oder was auch immer. Also es gibt ihnen einfach viele Möglichkeiten.
3: Wir haben auch ein paar Tipps von dir auf unserer Homepage dafür zusammengestellt. Und ist es teuer?
15: Ja, also die Preise sind sehr unterschiedlich. Man kriegt es nicht im Supermarkt, eher beim Winzer in der Vinothek oder im Hofladen.
3: Okay.
15: Ich sag mal so zwischen 10 und 30 Euro pro Liter ist da alles dabei.
3: Letzte Frage zum Schluss, überleitend gleich auch schon zum nächsten Film. Wie gut sind die Winzerinnen und Winzer in diesem Jahr mit diesen vielen Hitzeperioden klargekommen?
15: Eigentlich sehr gut. Ja. Die Hitze hat zwar dafür gesorgt, dass die Menge wohl weniger wird, weil die Trauben einfach nicht so viel Flüssigkeit einlagern konnten. Ist aber nicht schlimm, weil der Weinmarkt ist sowieso ziemlich gesättigt. Entscheidender ist, dass die Qualität nicht drunter gelitten hat unter der Hitze. Und das hat sie nicht. Also insofern wird es einen sehr guten Jahrgang 26 geben.
3: Und dazu passt ja auch, dass jetzt die Rheinland-Pfälzer sogar eine Prämie ausgelobt haben, wenn Weinberge stillgelegt werden.
15: Richtig. Es gibt einfach so viel Wein im Moment auf dem Markt, der nicht verkauft werden kann, dass jetzt die Politik in Rheinland-Pfalz gesagt hat, wer als Winzer oder Winzerin seinen Weinberg stilllegt, rodet, bekommt dafür eine Prämie, 5.000 Euro.

0: tun mit Dürre, dafür aber auch mit Starkregenereignissen, leider mit viel Hagel. Das hat sich hier so ein bisschen eingespielt zum Leidwesen der Winzer. Der Hagel ist natürlich der größte Feind des Winzers, weil er letztendlich alles vernichten kann. Und da haben wir zusammen mit Frühjahrsfrösten halt die meiste Angst.
1: Welche Probleme entstehen im Weinberg? Die Weinblüte, eine sensible Phase für Philipp Kuhn. Jetzt entscheidet sich, wie die Trauben später tatsächlich heranwachsen. Doch mit den milderen Wintern kommen neue Risiken in den Weinberg.
0: Nun ja, die Winter werden ein bisschen feuchter, das ist uns eigentlich recht, aber sie werden auch milder. Und milde Winter bedeuten natürlich auch, dass invasive Arten ihre Heimat hier finden. Also die Kirschessigfliege, der Japankäfer und die Glasflügelzikade, die haben hier keine natürlichen Feinde und die beschädigen natürlich Trauben. Das kann zum Teil zum Totalausfall führen, fressen Blattmasse ohne Ende. Und das ist auch natürlich ein Nachteil des Klimawandels.
1: Auf die Trockenheit hat Philipp Kuhn längst reagiert. Er setzt auf widerstandsfähige Unterlagsreben, US-amerikanische Züchtungen. An der Profstelle ist zu sehen, oben die Rebsorte, unten die robuste Wurzelbasis.
0: Das gibt uns letztendlich die Möglichkeit, auch in Richtung der Trockenheit entgegenzuwirken. Und ich kann nur sagen, man sieht einen deutlichen Unterschied zu manch einheimischen Unterlagsreben. Die sind robuster. Die saugen den letzten Tropfen noch raus, dass der Rebstock gut versorgt wird. Und das ist auch eine wissenschaftliche Errungenschaft.
1: Was bedeutet der Klimawandel für den Wein?
0: Viele Rebsorten, die in Deutschland ihre Heimat hatten und die für den Konsumenten standesgemäße Rebsorten waren, sind eigentlich die Verlierer des Klimawandels, wie zum Beispiel Müller-Thurgau, Silvaner, die in der Pfalz noch bis vor 20 Jahren wirklich gang und gäbe waren.
1: Rebsorten, die früher selbstverständlich in die Pfalz gehörten, geraten heute unter Druck. Mit höheren Temperaturen verschieben sich Reifezeiten, Säurewerte und Aromen. Für Philipp Kuhn ist deshalb klar, die Frage ist nicht nur, wie man Reben schützt, sondern auch, welche Rebsorten überhaupt noch gut in die neue Weinwelt passen.
0: Ich habe die Rebsorten, die französischen Rebsorten damals gepflanzt, weil sie mir viel, viel besser geschmeckt haben wie deutsche Rebsorten. Ja, wenn ich jetzt zum Beispiel ein Sauvignon Blanc sehe oder ein Chardonnay, die mittlerweile hier ihre Heimat gefunden haben, die sind doch einem einheimischen Müller-Thurgau oder Kärner deutlich überlegen. Ja, und das schöne Goodie dabei ist natürlich, dass er auch noch das, was der Verbraucher von einem deutschen Weißwein verlangt, auch noch erfüllen. Da ist eine lebendige Säure drin, da ist ein Spiel drin, eine Eleganz, eine Mineralität.
1: Philipp Kuhn hat früh ausprobiert, was in der Pfalz früher ungewöhnlich war. Sorten, die man eher aus wärmeren Regionen kennt. Cabernet Sauvignon, Merlot, Sangiovese oder Chardonnay. Die Klimaveränderungen sorgen dafür, dass sich diese Sorten heute bei uns wohlfühlen. Warum verändert der Klimawandel den Wein? Der Klimawandel beschäftigt nicht nur die Winzer, sondern auch die Forschung. Ulrich Fischer vom Weincampus Neustadt weiß, warum mehr Wärme zur Gefahr für den Wein werden kann.
2: Ab 37 Grad kriegen wir Sonnenbrand. Und das heißt, dass die Trauben eintrocknen, das ist ein Verlust an Menge. Aber wir haben auch in der Forschung in Neustadt gezeigt, dass auch die Weine bitterer werden, weniger Aroma haben. Also das ist auch eine Gefahr.
1: Die Winzer sind mehr gefordert. Sie müssen ihre Weinberge anpassen, neue Sorten ausprobieren und mit Wetterextremen leben. Und auch der Wein wird sich verändern.
3: Bei unserem nächsten Thema oder bei meinem nächsten Gast denkt man in erster Linie jetzt nicht unbedingt an Wein, sondern wahrscheinlich eher an Bier. Denn es geht auch um das Cannstatter Volksfest. Und mein nächster Gast, die hat zwei große Leidenschaften, mindestens zwei. Die eine ist das Cannstatter Volksfest, aber sie ist auch Trauerrednerin. Ich sage herzlich willkommen, Isabel Ramsch.
4: Hallo, danke.
3: Das heißt, mit anderen Worten, bei den beiden Leidenschaften wäre es doch das Größte,

0: nächste Hochzeit als Traurednerin auf dem Cannstatter Vasen zu machen?
1: Ja, tatsächlich.
0: Schon mal passiert? Also,
1: nee, noch nicht. Aber wenn es da draußen jemanden gibt, ich wäre am Start.
0: Es kann ja noch passieren. Denn ja, es geht ja erst in 15 Tagen los. Steigt denn tatsächlich jetzt auch schon gut zwei Wochen vorher das Vasenfieber wieder an?
1: Ja, also sobald September ist und ich das Kalenderblatt umschlage,
0: echt?
1: Bin ich im Vasenmodus. Dann will ich auch eigentlich keinen Sommer mehr. Ich will dann Herbst. Und ich trinke dann auch nur noch aus meiner Cannstatter Volksfesttasse meinen Kaffee und ja, bin einfach ganz im Fieber.
0: Dann lass uns doch jetzt erstmal dich ein bisschen besser kennenlernen als Vasen-Easy. Das ist, glaube ich, dein Spitzname als Vasenreporterin. Aber natürlich auch als die Frau mit einem eigenen Dirndlzimmer.

0: An der Fruchtsäule, dem Wahrzeichen des Volksfestes, treffen wir Isi und ihren Mann Olli. So eine Fruchtsäule haben die beiden übrigens im Garten stehen, aber dazu später mehr. Für Isi ist es heute der absolut schönste Moment im Jahr.
1: Ach ja, man ist aufgeregt und irgendwie, mich kribbelt es dann auch. Ich habe dann auch Bock, ich will dann hier runter und los geht's.
2: Daheim knistert es dann auch immer so ein bisschen, die Vorfreude merkt man dann so richtig. Wenn sie dann so ein bisschen häpfeliger wird und dann ihre Sachen fünfmal anguckt, also, ja.
1: Hallo zusammen, hier ist wieder eure Vasen-Easy und heute ist es endlich soweit. Das Cannstatter Volksfest wird heute eröffnet.
0: Für Isabel ist ihr Arbeitsplatz ein Paradies. Als Vasenreporterin berichten, sich als Dirndl-Fan jedes Jahr ein neues gönnen. Zu Hause in Esslingen-Bergheim hat sich Isabel Ramsch ein extra Dirndl-Zimmer eingerichtet. 16 war sie, als sie sich ihr erstes Dirndl gekauft hat. Bezahlt vom ersten Ausbildungsgehalt. Und geheiratet hat sie natürlich auch im Dirndl. Und zu jedem Dirndl die passenden Schuhe. Ihrer Liebe zum Volksfest stand die Liebe zu ihrem Mann zum Glück nicht im Weg. Er mag's auch.
1: Aber ich muss auch dazu sagen, ich hätte ihn niemals geheiratet, wenn nicht ein kleines Fünkchen Leidenschaft schon da gewesen wäre, weil das würde nicht funktionieren. Jemand, der das gar nicht mag und ich, nee.
0: Bricht die Vasenzeit an, feiert Isabel nicht nur auf dem Volksfest, sondern auch auf ihrem Stückle um die Ecke. Sie hat sich das Volksfest in den eigenen Garten geholt, als Corona war, und baute damals kurzerhand die Fruchtsäule nach. Sie bestellt sogar immer extra ein Brot mit ihrem Spitznamen drauf. Vasen-Easy. So richtig Erntedank eben.
3: Das ist jetzt hier dein voller Ernst, gell?
1: Ja, das ist mein voller Ernst.
4: Mega. Einfach mega.
0: Und dann mal sehen, was sie dieses Jahr alles auf dem Volksfest erleben wird.
5: Einfach mega scheint schon so ein kleines Lieblingswort zu sein, oder?
4: Ja, mega.
5: Und wie ist es jetzt mit dem Dirndl, was du heute trägst? Ist das ein extra Kaffee- oder Tee-Dirndl oder stammst aus der Sammlung?
4: Ich muss es zugeben, es ist ein Kaffee- oder Tee-Dirndl.
5: Yes.
4: Ich bin aber mit dem Gedanke los, kaufe nur eine Bluse.
5: Ja.
4: Und ich konnte nicht anders, ich bin mit Bluse und Dirndl raus.
5: Sensationell. Wir sagen Dankeschön für diese Wertschätzung. Ja. Wie viele Dirndl hast du dann jetzt mittlerweile?
4: Jetzt 13.
5: Und dafür braucht man tatsächlich auch ein Dirndl-Zimmer dann ein Stück weit, oder?
4: Ja, habe ich einfach entschieden. Also es würde bestimmt auch nur mit einem Schrank gehen, aber ich habe gesagt, dieses Zimmer widme ich ganz meinen Dirndln und meinem Vasen.
5: Kannst du heute überhaupt noch sagen, woher diese Vasenleidenschaft, das Vasenfieber kommt?
4: Ich würde sagen, es hat angefangen, als ich damals dann mein Volontariat beim Fernsehen gemacht habe als Reporterin. Mhm. Und ich immer gedacht habe, wow, ich will dort arbeiten und berichten und hinter die Kulissen blicken, weil es ist eben eine Stadt auf Zeit, die da in kürzester Zeit aufgebaut wird. Auf einem leeren Platz wird es aus dem Boden gestampft und vielen ist es gar nicht bewusst, was da hinter den Kulissen alles passiert, dahinter steckt, und das fasziniert auch mich so sehr. Ja. Und da habe ich gesagt, da will ich drüber berichten, und so kam dann immer mehr meine Leidenschaft, je öfter ich eben unten war.
5: Und was macht den perfekten Vasentag aus? Wer also, jetzt noch nicht da war, vielleicht für den auch mal.
4: Auf jeden Fall finde ich ein Dirndl.
5: Ja.
4: Also in Jeans geht für mich persönlich gar
5: oder
4: nicht.
5: Oder Lederhose und Haarfall.

0: Für den
1: ja,
0: Mann?
1: Geht auch, genau. Und Schokofrüchte, finde ich, müssen auch immer sein. Das gehört für mich
0: Kirmes-Feeling?
1: Dazu. Genau.
0: Ja.
1: Und ich liebe es einfach, wenn ich ohne Zeitdruck drüber schlendern kann, die Schausteller besuchen kann. Einfach, ja, ohne Zeitdruck. Meinen Pilz trinken.
0: Ja, und wirst genau. du dann auch am Eröffnungstag des Cannstatter Volksfestes das Kaffee der Teedirndl tragen oder wird es dann ein anderes werden?
1: Ich weiß es noch nicht, tatsächlich. Aber es kann gut sein, dass ich es anziehen werde.
0: Wir geben auf jeden Fall alles. Du hast ja vor ja. 5 Jahren auch im Dirndl geheiratet.
1: Ja.
0: Und das Heiraten machst du ja mittlerweile berufsmäßig, zumindest als Traurednerin.
1: Ja, ja,
0: das müssen genau. wir natürlich festhalten an dieser Stelle. Wie kam es dazu, dass du diese Leidenschaft für dich auch noch entdeckt hast?
1: Also Hochzeiten habe ich schon immer privat auch sehr gefeiert, ja. war immer da im Hochzeitsfeeling voll drin. Und ich war dann bei Freunden eingeladen und die haben gesagt, hey, du bist gelernte Moderatorin, wenn du ja. eh schon eingeladen bist, hast du nicht Lust, es wäre uns eine Riesenehre, wenn du uns trauen würdest. Und so kam das und dann habe ich gedacht, wow, das ist voll mein Ding und ja, mach das jetzt beruflich.
0: Wie leicht fällt dir das dann auch, Traureden zu halten? Weil man muss sich ja dann auch mit den Paaren immer beschäftigen
1: ja.
0: und austauschen. Wie leicht fällt dir das dann immer, die passenden Worte zu finden?
1: Tatsächlich sehr leicht. Also ich treffe mich ja mehrmals ja. mit den Paaren und lerne die wirklich kennen. Und schon wenn ich meine Frage stelle, spezifisch zu dem Paar und die mir antworten, weiß ich, das ist die Idee für das Paar. Also ich, ja, das entsteht dann schon in meinem Kopf.
0: Hast du auch schon mal gedacht, hoffentlich geht das gut bei den beiden?
1: Nee, habe ich noch nie gedacht.
0: Oder, gut, wenn die jetzt zugucken, wäre das auch die falsche Antwort gewesen, wenn es so gewesen wäre. Gäbe es denn sowas wie, oder ist schon mal was Außergewöhnliches passiert dann bei so einer Trauung? Oder sind die alle einfach nur wild romantisch und zu Tränen rührend abgelaufen?
1: Also das Coole ist ja bei einer freien Trauung,
0: ja.
1: es ist frei. Das heißt, du kannst alles machen und ich erlebe wirklich alles. Also ich hatte Trauungen, da hat erst mal der Bräutigam mit seinen Kumpels Klopfer verteilt. Und wir haben erst mal angestoßen und den kurzen getrunken. Und
0: solange so, es nur einer ist?
1: Ja, danach ging es dann danach weiter. Aber nee, also es ist alles ja. möglich und so passiert eben auch alles.
0: Hast du auch so ein bisschen selber für dich noch was über die Liebe gelernt?
1: Ich finde es spannend, wie vielfältig, wie vielseitig die Liebe sein kann. Weil ja. ich merke immer, hey, ich habe hier ein paar sitzen, die sind eigentlich wie Tag und Nacht. Und trotzdem lieben die sich so sehr und schätzen sich so sehr wert. Also ich spüre dann immer, okay, das passt einfach zwischen denen. Und da merke ich, wie, ja, wie schön und vielfältig wirklich die Liebe sein kann.
0: Ist es eigentlich teuer, wenn man sich eine Traurednerin leistet?
1: Es ist es allemal wert.
0: Das nennt man eine sehr diplomatische Antwort. Oder ist es dann auch eine, diskutiert man das mit dem Brautpaar aus?
1: Nee, tatsächlich hatte ich das noch nie, dass okay. das diskutiert wurde.
0: Das heißt, die wissen
1: ich
0: vorher.
1: Ich finde auch, es ist auch ein Bauchgefühl. Also es muss auch passen. Mhm. Wenn das Brautpaar merkt, oh nee, die, das matcht einfach nicht, dass die uns traut, dann lieber jemand anderen suchen, weil ich finde, das hat auch viel mit Gefühl zu tun. Also es muss wirklich harmonieren.
0: Okay, pass auf. Wir machen jetzt noch eine kleine Cannstatter Volksfest, Abschlussfragerunde,
1: okay.
0: Schnellfragerunde sozusagen. Riesenrad oder Achterbahn?
1: Riesenrad.
0: Warum?
1: Ich Gemütlich. Mag schnelle Sachen nicht und da wird mir schlecht und ja.
0: Göggele oder Spätzle?
1: Spätzle.
0: Spätzle. Kässpätzle?
1: Ja. Nee, Spätzle mit Soße.
0: Mit Seidewurst.
1: Nee, das wäre Linsen mit Spätzle.
0: Ah, das wär,
1: also ja,
0: ah.
1: nee, Spätzle mit Soße.
0: Ah, ja, ja. Karussell oder Festzelt?
1: Festzelt.
0: Ja, muss ja, wenn du es so schnell nicht magst.
1: Ja, genau.
0: Wenn du einen Promi trauen dürftest.
1: Ja.
0: Von mir aus auch auf dem Volksfest. Wen am liebsten?
1: Ich würde gerne Wolfgang Barrow trauen, den Schauspieler von GZSZ. Der spielt den Joe Gerner.
0: Okay, ist er noch zu haben?
1: Tatsächlich weiß ich es nicht, aber
0: wenn?
1: Das wäre es wirklich mal. Gerne auf dem Vasen und wenn wir schon dabei sind, dann auch live im Fernsehen. Das wäre es doch.
0: Dann kann ich nur sagen, herzlichen Dank für ein schönes Gespräch mit dir. Ich wünsche grandiose Tage auf dem Vasen, wenn es dann
1: Danke.
0: In 15 Tagen soweit ist. Vielen Dank für den Besuch.
1: Danke.
0: Isabel Ramsch. Wir haben noch unser Kaffee der Tee-Quiz, die zweite Runde für heute. Frau Martina aus Eberbach ist mit dabei. Hallo.
2: Hallo, Herr Seidler.
0: Und die Frau Fromm aus Almersbach. Hallo, Frau Fromm.
2: Hallo, Herr Seidler.
0: Wir haben 5 Minuten Zeit, 11 Fragen und ein Joker. Die Zeit läuft ab jetzt. Frau Martina, Sie dürfen loslegen.
2: Ich beginne bitte mit der 7.
0: Die 7 bedeutet für Sie, was ist ein Pareo? Ein Papageienvogel, eine Diät oder ein Wickeltuch?
2: Ein Wickeltuch.
0: Wird gerne auch am Strand genommen, ne?
2: Genau, ein Wickeltuch.
0: Um sich draufzulegen vielleicht sogar auch. Frau Fromm, was darf es für Sie sein?
2: Die Nummer 2.

0: Bei der 2 lautet Ihre Frage: Freuen Sie sich über den Joker?
1: Oh, danke schön.
0: Sehr gut. Und Frau Martina, Sie können wieder überholen.
1: Ja, die Nummer 8 bitte.
0: Bei der 8 fragen wir Sie: Der Pflanzenfarbstoff Lackmus leuchtet gelb-orange, grün-braun oder blau-violett?
1: Ich glaube gelb-orange.
0: Ich glaube, das ist falsch.
1: Okay.
0: Blau-violett wäre die richtige Antwort.
1: Ah, schade.
0: Macht nichts. Frau Fromm, wie geht's weiter?
1: Nummer 3.
0: Die 3 bringt Ihnen vielleicht 30 Euro. Als der westlichste Punkt des europäischen Festlands gilt Cabo da Roca in Frankreich, Spanien oder Portugal?
1: Oh, Portugal?
0: Ja, wenn man so denkt, ne, Spanien durch, dann Portugal und dann schwupp, landet man da. Perfekt. So, Frau Martina, jetzt müssen wir aber Gas geben.
1: Genau. Moment, ich weiß jetzt gar nicht. Die 5, bitte.
0: Machen wir für Sie. Hephaistos ist in der griechischen Mythologie der Gott des Feuers, der Vulkane und der Schmiedekunst, Kochkunst oder Schauspielkunst.
1: C, der Schauspielkunst.
0: Ach, wie schade.
1: Ah, schon wieder falsch.
0: Bei Feuer und Vulkane denkt man noch an das heiße Eisen.
1: Ah, schade.
0: Ah, Mist. Frau Fromm.
1: Nummer 6.
0: Ja, das ist die Halbzeitfrage. Umgangssprachlich muss man bei einer MRT-Untersuchung in die Röhre, in die Kiste oder in die Wanne?
1: In die Röhre.
0: Ja, das ist natürlich richtig und hat die Chance für Frau Martina in der zweiten Halbzeit jetzt nochmal deutlich aufzuholen. 1, 4 oder 9 bis 12?
1: Die 4, bitte.
0: Sehr gerne. Was hat jemand laut eines berühmten Schlagers von 1925 in Heidelberg verloren? Seinen Verstand, sein Herz oder seine Unschuld?
1: Sein Herz.
0: Absolut. Die richtige Antwort. Kleinvieh macht auch Mist, sagen wir gerne. Frau Fromm, 1 oder 9 bis 12?
1: 9.
0: Jawohl. Auch nochmal für 29 Euro. Wo liegt der Nationalpark Hohe Tauern? Deutschland, Schweiz oder Österreich?
1: Österreich.
0: Österreich. Das war gewusst, oder?
1: Ja.
0: Perfekt. Frau Martina, jetzt 2 schwere Fragen und Sie wären wieder im Rennen.
1: Okay. Ich weiß jetzt gar nicht, was...
0: 1, 10 bis 12.
1: Die 1, bitte.
0: Na gut. Die brächte Ihnen 14 Euro. Unter Verjus versteht man alten Weißwein, jungen Rotwein oder den Saft unreifer Weintrauben. Verjus.
1: Ich glaube C.
0: Ja, haben wir gerade ausführlich drüber gesprochen. Wer die Sendung guckt, hat immer einen Mini-Vorteil bei uns.
1: Genau.
0: Frau Fromm, 10, 11, 12.
1: 10.
0: Jawohl. Welche Sportart spielt man mit einem Schläger, der den Ball fangen kann? Badminton, Lacrosse oder Baseball?
1: Lacrosse?
0: Ja, weil Badminton kann man nicht damit fangen und beim Baseball auch nicht. Kanadische Sportart und irres Spiel, habe ich früher auch mal ausprobiert, ist echt spannend. Frau Martina.
1: Ich nicht, ja.
0: Wir haben noch die 11 und die 12 im Angebot.
1: Gut, dann nehme ich die 11.
0: Die spielen wir der Ehre halber, oder?
1: Genau, ja.
0: Absolut. Wer begleitete Prinz William gestern zur Beerdigung von Norwegens König Harald V.? War das König Charles III., war es Prinzessin Anne oder Prinz Edward?
1: Prinzessin Anne.
0: Und das ist natürlich richtig. Und morgen werden wir auch über diese Beerdigung noch ein bisschen quatschen bei uns im Promi-Klatsch. Jetzt, Frau Fromm, entscheidet sich, schaffen Sie noch die 200-Euro-Marke?
1: Ja.
0: Wo gehört oft ein Schockraum zur Standardausstattung? In Schulen, in Kinos oder in Krankenhäusern?
1: C, in Krankenhäusern.
0: Auch das ist richtig und ich glaube, Sie haben es geschafft.
1: Super.
0: 211 Euro, Frau Fromm.
1: Dankeschön.
0: Ich finde, das ist sensationell gelaufen, oder?
1: Ja, super.
0: Frau Martina.
1: Grüße an die Mitraterin.
0: Dankeschön.
1: Ja, herzlichen Glückwunsch. Dankeschön.
0: Ich finde das schön, wenn die beiden sich immer noch so gut verstehen. Und Frau Martina, Sie gewinnen unsere Kaffee- oder Teetasse.
1: Perfekt, vielen Dank.
0: Ganz herzlichen Dank Ihnen beiden für das schöne Spiel. Morgen gibt es dann gleich 3 Chancen bei uns, eine Kaffee- oder Teetasse zu gewinnen. Nämlich 2-mal beim Quiz und auch bei unserem Dialektraten. Außerdem werden wir eine zeitlose, aber wunderschöne Kugel aus Strohblumen herstellen. Ich freue mich auf Apfel-Zimtschnecken mit Streuseln von Maria Sehitschuk, unserer Konditorin aus Esslingen. Und natürlich, ich habe es angedeutet, der Promi-Klatsch ist auch noch mit von der Partie mit königlichen und auch zwei Geburtstagen. Hier geht es jetzt nahtlos weiter mit wirklich spannenden Geschichten, interessanten Menschen und allem, was in ihrer Region bewegt. Viel Spaß dabei.
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0: Hallo und guten Abend zu SR Info. Das sind in den nächsten 15 Minuten unter anderem unsere Themen für Sie. Angekündigte Schließung. DRK-Klinik in Saarlouis gibt seine Entbindungsstation auf. Teures Versprechen. Trump lockt Wähler mit 5000 Dollar Prämie bei Wahlsieg. Seltene Leihgabe. Historischer Teppich lockt Menschenmassen ins Museum. Die Krankenhauslandschaft im Saarland wird weiter umgebaut. Und wieder einmal trifft es den Bereich der Geburtskliniken. In Neunkirchen drohte der Marienhausklinik lange die Schließung der Kinderklinik. Sie konnte im April abgewendet werden. In Saarlouis gibt es aktuell noch zwei Krankenhäuser mit Entbindungsstationen. Ab 2028 soll es nur noch eines sein.
1: Hier soll die wohl größte Geburtshilfe im Saarland entstehen, am Marienhausklinikum in Saarlouis. Während das nahegelegene DRK-Krankenhaus seine Geburtsstation ab 2028 schließt, soll hier ein Geburtszentrum aufgebaut werden, unter anderem spezialisiert auf die Versorgung von Risikoschwangeren und Frühgeborenen.
2: Wir haben noch eine Station im Moment leer stehen. Die werden wir jetzt sukzessive dementsprechend renovieren und aufhübschen, dass wir die Versorgung gewährleisten können. Dafür werden wir jetzt die Zeit nutzen. Die kommenden Monate haben wir jetzt noch ein bisschen Zeit, das dementsprechend vorzubereiten. Und dann sind wir dem gut gewappnet.
1: Zwar schließt das DRK seine Geburtshilfe, um Doppelstrukturen abzubauen, gleichzeitig soll das Krankenhaus aber auch gestärkt werden. Der Schwerpunkt der Klinik soll künftig auf der neurologischen Versorgung und Rehabilitation von Schlaganfallpatienten liegen. Beide Krankenhäuser planen zudem, im onkologischen Bereich enger zusammenzuarbeiten.
0: Der Ausbau des SVE-Stadions in Elversberg ist genehmigt. Das hat der zuständige Neunkircher Landrat Sören Meng dem SR mitgeteilt. Damit kann der Ausbau der Nordtribüne weitergehen. Laut Meng sei die Genehmigung mit Auflagen verbunden, die dem Bauvorhaben aber nicht im Weg stehen. Erst vergangene Woche hatte Spiesen Elversbergs Bürgermeister Bernd Huf empfohlen, den Antrag wegen fehlender Nachweise unter anderem zu Sicherheit und Brandschutz nicht zu genehmigen.
1: Im sogenannten Prozess Mord ohne Leiche hat das Landgericht Saarbrücken den Angeklagten Werner S. zu lebenslanger Haft verurteilt. Außerdem stellten die Richter die besondere Schwere der Schuld fest. Der Angeklagte habe das Opfer Martin H. mit einem Schuss getötet und die Leiche beseitigt, um Untreuetaten zu verschleiern. Die Verteidigung kann innerhalb einer Woche Revision gegen das Urteil einlegen. Zum sechsten Mal hat der bundesweite Warntag stattgefunden. Auf Smartphones wurden Testwarnungen ausgelöst. Auf Internetseiten, im Radio und im Fernsehen wurden Warnhinweise eingeblendet. Zu den Sirenenwarnungen zog das Innenministerium ein positives Fazit. Zwar hätte es in allen Landkreisen vereinzelte Störungen gegeben, von den rund 600 Sirenen im Saarland hätten aber 96% wie geplant ausgelöst. Die CDU-Fraktion im Landtag fordert von der Landesregierung mehr Engagement im Kampf gegen Schrottimmobilien. Einen entsprechenden Antrag will sie nächste Woche einbringen. Darin schlägt sie eine zentrale Koordinierungsstelle vor, die landesweit Daten erheben soll. Es gibt bereits eine Arbeitsgruppe gegen Schrottimmobilien. Sie konzentriert sich allerdings auf Stadtviertel in Burbach, Völklingen und Neunkirchen.
0: Morgen jähren sich die Terroranschläge vom 11. September in New York zum 25. Mal. Im Rahmen einer dreiteiligen Serie haben wir gestern bereits Saarländerinnen und Saarländer zu Wort kommen lassen, die damals direkt vor Ort waren. Heute geht es um die Folgen der Anschläge. Vor allem um das Sicherheitsgefühl der Gesellschaft, das sich in den Wochen und Monaten nach 9/11 stark verändert hat.
1: Nach den Anschlägen vom 11. September stehen die Flughäfen im Fokus der Öffentlichkeit. Auch im Saarland haben viele Menschen Angst. Kann eine Katastrophe wie in New York wieder passieren? Archivaufnahmen zeugen von der Unsicherheit in den Tagen nach dem Attentat.
3: Wir fliegen am Sonntag in Urlaub und da wird es einem Angst.
4: Also Verrückte gibt es eigentlich immer wieder, stehen jeden Tag drei neue auf.
5: Am liebsten würde ich dann auch gar nicht fliegen, ne?
1: Nach 9/11 erlässt Deutschland die umfassendsten Sicherheitsgesetze seiner Geschichte. Gleichzeitig steigt infolge der US-Operationen gegen die Terrororganisation Al-Qaida auch die Anschlagsgefahr in Deutschland. Immer wieder werden Terrorverdächtige festgenommen. Zum Beispiel Daniel S. aus dem Saarland, der mit der sogenannten Sauerland-Gruppe Sprengstoffattentate auf US-Einrichtungen geplant hatte. Bis heute gibt es aber auch Kritik an der verschärften Sicherheitspolitik.
6: Es macht eine Gesellschaft ärmer. wenn Debatten nur noch ordnungspolitisch, sicherheitspolitisch und polizeitechnisch geführt werden, weil dann Debatten reduziert werden auf ein Thema, weil auch die mögliche Lösung reduziert wird auf staatliche Gewalt, auf staatliche Autorität.
7: Man kann nicht zu den Leuten sagen, jetzt wartet bitte mal 10 Jahre, ich muss erst mal drüber nachdenken und gucken, wie es wird. Und dann entscheide ich, sondern man entscheidet in dieser Situation, in der Atmosphäre, mit dem, was man zur Verfügung hat, an Daten, an Kenntnissen, an Überzeugungen, an Überlegungen und macht das Beste draus.
1: Ein Flugzeugattentat wie am 11. September ist heute unwahrscheinlicher. Absolute Sicherheit bleibt aber eine Illusion.
0: Wir bleiben in den USA, aber Jahre später. In wenigen Monaten wird in den USA wieder gewählt. Allerdings nicht der Präsident, sondern das Repräsentantenhaus und Teile des Senats. Beide Kammern werden derzeit von den Republikanern kontrolliert. Sollten die Demokraten im November das Repräsentantenhaus zurückerobern, könnte Präsident Trump viele Vorhaben deutlich schwerer durchsetzen. Entsprechend motiviert startete Trump in den Wahlkampf.
8: Fast 2 Stunden spricht Trump am ersten Abend des Parteitags, obwohl er selbst im November nicht auf dem Stimmzettel steht, sondern Kandidaten für Senatoren, Abgeordneten und Gouverneursposten, sendet er eine deutliche Botschaft. Ich bitte euch einfach so zu tun, als stünde ich auf dem Stimmzettel, nur noch ein einziges Mal. Trump schürt in seiner Rede Ängste mit Falschbehauptungen und versucht, potenzielle Wählerinnen und Wähler zu bestechen. Sollten die Republikaner das Repräsentantenhaus und den Senat gewinnen, beide Kammern, dann werde ich aufgrund unseres enormen wirtschaftlichen Erfolgs, wie es ihn in der Geschichte noch nie gegeben hat, jedem volljährigen Bürger der Vereinigten Staaten $5,000 auszahlen. Seine Unterstützer haben bis zu $25,000 für ein Ticket gezahlt, um hier in Dallas dabei zu sein. Allerdings bleiben bei diesen Preisen auch viele Sitze leer, obwohl Trump von einer ausverkauften Halle spricht. Er übertreibt sehr oft und manchmal kann das zu einem Problem werden. Es würde helfen, ihn von Twitter und Social Media fernzuhalten. Ich weiß, dass der Krieg gegen Iran nicht gerade beliebt ist, aber die Alternative, dass Iran Atomwaffen besitzt, ist für die ganze Welt wahnsinnig beängstigend. Der Parteitag geht heute weiter, dann mit einer Rede von Vizepräsident Vance.
0: Die Diskussion um ein Verbot der AfD ist nicht neu. Bundesweit werden immer wieder Unterschriften für ein Verbotsverfahren gesammelt. Nach dem Wahlsieg der AfD in Sachsen-Anhalt, wo die Partei als gesichert rechtsextremistisch gilt, hat nun aber auch Nordrhein-Westfalens Ministerpräsident Hendrik Wüst sich offen für das Verfahren gezeigt. Es ist das erste Mal, dass ein CDU-Politiker dieses Ranges sich so äußert.
9: Kurz nach dem Wahlerfolg der AfD in Sachsen-Anhalt hat das erste Mal ein hochrangiger Unionspolitiker die Möglichkeit eines Parteiverbotsverfahrens ins Spiel gebracht. Hendrik Wüst schlägt eine Arbeitsgruppe auf Bund-Länder-Ebene vor.
10: Nicht mit dem politisch vorher festgelegten Ziel, ihr müsst jetzt ein Verbot prüfen, sondern diese Partei zu prüfen und die etwaigen Rechtsfolgen. Das kann ein Verbot sein, das kann auch was anderes sein.
9: Die Forderung nach einem Verbot gibt es schon länger. Bislang ist nur 2-mal eine Partei verboten worden. Professor Papier, ehemaliger oberster Verfassungsrichter, bleibt kritisch.
11: Meine persönliche juristische Einschätzung geht dahin, dass ich also dringend davon abraten würde, einen solchen Antrag zu stellen, weil ich keine wirklichen Erfolgschancen beimesse.
9: Auch die völkischen Äußerungen reichten nicht. Der Soziologe Wolfgang Merkel, unter anderem externer Sachverständiger in SPD-Grundsatzfragen, findet schon die Debatte über ein Verfahren schädlich.
12: Schwerster Eingriff, hochbedenklich, schon in nicht polarisierten Zeiten. Und gegenwärtig leben wir in sehr polarisierten Zeiten.
9: Bundeskanzler Friedrich Merz teilt die Bedenken.
13: Ich bin und bleibe skeptisch, ob ein solches Verbotsverfahren erfolgreich sein kann.
9: Einen Verbotsantrag beim Bundesverfassungsgericht können auch Bundestag oder Bundesrat stellen. Und gerade hier gibt es Mitglieder bei SPD, Grünen und Linken, die das begrüßen würden. Noch bekommen sie die dafür nötige Mehrheit, aber nicht zusammen.
0: Die Europäische Zentralbank hat in diesem Jahr zum zweiten Mal den Leitzins erhöht. Dieser soll künftig 2,5% betragen, ein Viertelprozentpunkt mehr als bisher. Die EZB begründete den Schritt mit der hohen Inflation. Sparer profitieren von der Zinserhöhung indirekt. Sie können zum Beispiel mit höheren Renditen auf dem Tagesgeldkonto rechnen. Kredite werden hingegen teurer.
14: Der Präsident der Vereinigten Arabischen Emirate, Scheich bin Said, hat seinen zweitägigen Staatsbesuch in Deutschland angetreten. Am Vormittag empfing Bundespräsident Steinmeier das Staatsoberhaupt in Berlin mit militärischen Ehren. Bei einem anschließenden Treffen mit Bundeskanzler Merz geht es um sicherheitspolitische und wirtschaftliche Themen. Zudem sollen milliardenschwere Investitionsabkommen mit deutschen Unternehmen und Rüstungsprojekte unterzeichnet werden. Bei einem russischen Drohnenangriff auf ein Einkaufszentrum in der nordukrainischen Stadt Sumy sind nach Behördenangaben mindestens 2 Menschen getötet und 20 weitere teils schwer verletzt worden. Das Einkaufszentrum und mehrere Fahrzeuge wurden schwer beschädigt. Die an Russland grenzende Region Sumy ist immer wieder Ziel schwerer Angriffe. Moskau will dort nach eigenen Angaben eine Pufferzone einrichten. Beim internationalen Weltraumgipfel in Paris beraten Vertreter aus Politik und Industrie darüber, wie sich Europa einen eigenen Zugang zum All sichern kann. Frankreichs Präsident Macron fordert dafür ein europäisches Programm für bemannte Raumfahrt. EU-Kommissionspräsidentin von der Leyen spricht von einem neuen Raumfahrtzeitalter. Europa könne nur mithalten, wenn es geschlossen auftrete.
0: Ein Wandteppich aus dem Mittelalter. Das klingt erstmal nicht nach einem Publikumsmagneten. Der Teppich von Bayeux aber ist einer, denn er erzählt in Bildern die Geschichte der normannischen Eroberung Englands und damit eines Ereignisses, das Europa nachhaltig verändert hat. Jetzt ist das fast 1000 Jahre alte Werk erstmals in London zu sehen.
15: Lange Schlangen vor dem Britischen Museum in London. Sie alle warten geduldig auf ein Stück Stoff, das die Geschichte von vor fast 1000 Jahren erzählt. Hiermit erkläre ich die Ausstellung zum Teppich von Bayeux für offiziell eröffnet. 70 Meter weißes Leinen, bestickt mit gefärbter Wolle. Bild für Bild erzählt der Teppich von der Eroberung Englands durch die Normannen im Jahr 1066. Ich kannte zwar schon die Geschichte über die Schlacht von Hastings und wusste ungefähr, worum es sich bei dem Teppich handelte, aber es war sehr interessant. Es ist ein faszinierendes Objekt, etwas so Altes zu sehen, das wunderschöne Farben hat und eine großartige Geschichte erzählt. Für die Ausstellung ist der Teppich extra aus Frankreich nach London gekommen. Danke, Präsident Macron. Ich weiß das wirklich zu schätzen. Es hat mir die Mühe erspart, nach Bayeux zu fahren. Wer den Teppich noch in London bestaunen will, braucht allerdings Glück. Denn bis zum Jahresende ist die Ausstellung schon ausverkauft. Das Museum wird bald aber weitere Tickets für 2027 freigeben.
0: Wir sind bei den Wetteraussichten für Saarland angekommen. Lisa Daun sagt Ihnen, wie es wird.
16: Lieben Dank, Florian. Guten Abend, liebe Zuschauer. Genau das mache ich. Wir schauen gemeinsam auf den Wettertrend für die kommenden Tage. Ein Hoch über Mitteleuropa bringt ruhiges und trockenes Spätsommerwetter. In den kommenden Tagen, da erwärmt sich die Luft wieder etwas. Vorerst bleibt es im Saarland trocken. Örtlich sind ab Sonntag Schauer möglich. Wir kommen zur Nacht zum Freitag. Die verläuft recht frisch und die Temperatur, die sinkt bis zum Sonnenaufgang auf 11 bis 5 Grad. Morgen dann eine trockene Mischung aus Sonne und einigen Quellwolken am Himmel. Örtlich sind so ein paar Tropfen möglich. Die Luft erwärmt sich auf Höchstwerte zwischen 20 und 24 Grad. Am Wochenende ein ruhiges, oft sonniges und meist trockenes Spätsommerwetter bei maximal 26 Grad. Und die neue Woche, die startet recht wechselhaft. Am Montag noch trocken, Dienstag sind dann auch ein paar Schauer möglich bei 24 bis hin zu 29 Grad. Ja, das war's dann auch schon vom Wetter für den Moment. Später gibt's dann mehr. Zurück zu dir, Florian.
0: Danke dir, Lisa. Soweit SR Info für den Moment. Um 21:45 haben wir noch mal das letzte Nachrichten-Update des Tages für Sie. Bis dahin, machen Sie es gut.

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0: Es ist fast schon ein Ritual, der bundesweite Warntag am zweiten Donnerstag im September. Vorsicht, Gefahr im Verzug, das ist die Botschaft an die Bevölkerung. Sie haben heute bestimmt auch so eine Nachricht hier auf Ihr Handy bekommen. Nach Startschwierigkeiten im ersten Jahr läuft der von Bund und Ländern vorbereitete Tag ja inzwischen ziemlich erfolgreich ab. Doch die Warnung allein ist nur ein wichtiger Baustein für den Bevölkerungsschutz.
1: Eines vorweg, im Großen und Ganzen hat sie geklappt, die vielbeschworene Probe für den Ernstfall. Punkt 11 Uhr geht er los, der an- und wieder abschwellende Heulton tausender Sirenen, Millionen Handys piepen. In den Leitstellen beobachtet man genau, ob technisch alles funktioniert an diesem 6. nationalen Warntag. In den ersten Jahren standen Katastrophen wie die Überschwemmungen im Ahrtal im Vordergrund, doch das ändert sich gerade.
2: Neu beim diesjährigen Warntag ist insbesondere die gefühlte Bedrohungslage. Das heißt, die Menschen haben nicht mehr das Gefühl, dass man sich mit solch einem Warntag nur auf Naturkatastrophen vorbereitet, sondern dass es eben auch darum geht, das Bewusstsein für so etwas wie Drohnenangriffe, wie verhalte ich mich dort dann, zu schärfen.
1: Brisant hat in Berlin nachgefragt, wie die Menschen den Warntag erlebt haben.
3: Das ist keine schlimme Erfahrung oder hat mich jetzt nicht erschreckt, aber es war natürlich gut, dass es so gut funktioniert hat.
4: Ich finde es ganz gut, dass die Sirenen auf den öffentlichen Gebäuden und so alles wieder aktiviert wird.
5: Bei uns hat er auch nicht so wirklich funktioniert. Nee, also das hat man schon erwartet, weil wir wussten ja, okay, er wird kommen, dass er eigentlich reibungslos ablaufen sollte, aber dem war nicht so. Das heißt, wahrscheinlich ist noch Nachholbedarf.
3: Mainz hat 15 Minuten später einmal kurz gepiept. Ja, einmal ganz kurz, aber es kam keine richtige Benachrichtigung. Aber die Entwarnung kam, da war ich dann beruhigt.
1: Die Entwarnung nach 45 Minuten ist dann auch die Neuerung dieses Warntages. Und auch bei den Sirenen tut sich etwas. Der Bund unterstützt deren Modernisierung mit Millionen. Allerdings, der Alarm ist nur ein erster Schritt. Er soll die Menschen anhalten, sich in einer Krisensituation zu informieren.
2: Viel mehr machen kann man

0: als Einzelperson in den ersten Stunden einer Kriegs- oder Krisenlage ohnehin nicht, dann ist der Staat gefordert. Auch die öffentliche Seite hat sich mittlerweile auf solche Situationen vorbereitet, trainiert das auch regelmäßig, schweigt aber zu den Details, auch wenn man keine Unruhe in der Bevölkerung schüren möchte.
1: Fakt ist, die Zeiten werden unsicherer. Ob Drohnenangriffe auf den Flughafen Leipzig oder die jüngsten Sabotageakte gegen die Stromnetze, die Bedrohungen nehmen zu. Doch was tun im Ernstfall?
0: Wir wissen, dass das Krisenbewusstsein in Deutschland sich deutlich verbessert hat. Allerdings haben die Menschen oft das Gefühl, dass sie gar nicht wissen, wie sie sich konkret zu verhalten haben. Und da müsste der Staat in Vorlage gehen, sozusagen PR für Bevölkerungsschutz, für Katastrophenschutz machen. Da reicht das nicht aus, nur hier und da mal einen Projekttag an einer Schule einzuführen oder einzelne Kapitel in Schulbüchern zu ergänzen.
1: Wo der Staat zu wenig macht, ist der Einzelne umso mehr gefragt.
2: Jeder Bürger hat ja selber für sich eine Verantwortung und das sollte erstmal jeder machen und das muss in das Bewusstsein der Bürger wieder eingehen.
3: Wir sind darauf überhaupt nicht vorbereitet. Wir haben ein paar Kerzen zu Hause, wenn der Strom ausfällt und das ist es.
1: Dabei könnte Deutschland in Sachen Zivilschutz viel von den Skandinaviern lernen.
0: Schweden hat schon vor 8 Jahren eine Broschüre an die Haushalte verteilt, wie man sich im Kriegsfall verhalten soll. Und Norwegen bereitet die Bevölkerung jedes Jahr durch Rundschreiben auf mögliche Beschlagnahmen durch das Militär vor. Da haben wir in Deutschland noch einigen Aufholbedarf.
1: Die gute Nachricht, der nationale Warntag erreicht inzwischen mehr als 90% der Bevölkerung.
4: Mit gezogener Waffe stellen Beamte am Dienstag einen Mann in einem Waldstück bei Aachen. Heute hat die Polizei diese Aufnahmen hier der Bodycam veröffentlicht. Sie zeigen die Festnahme des mutmaßlichen Stromsaboteurs. Die beiden aufmerksamen Autobahnpolizisten waren an der Großfahndung gar nicht beteiligt, aber ihnen waren Trampelspuren im umgemähten Gras aufgefallen. So stießen sie auf das gut getarnte Versteck und den Tatverdächtigen Daniel V. Er ließ sich dann auch widerstandslos festnehmen und gab zu, der Gesuchte zu sein. Der Mann soll Anschläge auf das deutsche Stromnetz verübt haben. Inzwischen hat die Bundesanwaltschaft die Ermittlungen gegen den Verdächtigen auch übernommen. Kommen wir jetzt zu unserem nächsten Thema. Es war einer der spektakulärsten Betrugsfälle der deutschen Kriminalgeschichte, kann man sagen. Mit frei erfundenen Windparks zog Hendrik Holt arglosen Investoren Millionen Euro aus der Tasche. Sie zahlten für Windkraftparks, die es so aber gar nicht gab. Geschickt täuschte Holz auch Politiker, trat sogar als Sponsor der Münchner Sicherheitskonferenz auf. Vor 6 Jahren flog dann der Schwindel auf. Holt wurde zu 8 Jahren Haft verurteilt. Doch jetzt nutzte der clevere Betrüger einen Freigang, um sich abzusetzen. Nach ihm läuft eine weltweite Großfahndung.
5: So sah sich Hendrik Holt immer gern, als erfolgreichen Unternehmer und eleganten Lebemann. Doch das alles war wohl nur die Fassade eines Schwindlers, dem es jetzt gelungen ist, die Justiz an der Nase herumzuführen. Der verurteilte Millionenbetrüger ist verschwunden, obwohl er noch 2 Jahre im Gefängnis sitzen müsste. Sein letztes Lebenszeichen? Ein Instagram-Video, das Straßenzüge in der russischen Hauptstadt Moskau zeigt. Die Berliner Justizsenatorin Felor Badenberg zitiert gegenüber dpa die Anwältin des Häftlings, der beabsichtige, nicht nach Deutschland zurückzukehren. Besonders dreist, vor seiner Flucht hatte Holt sogar eine E-Mail an die Justiz geschickt.
6: Der Verurteilte hat ausrichten lassen, dass er die Bundesrepublik verlassen hat und nicht in die JVA des offenen Vollzugs Berlin zurückkehren wird. Die Mail ist am Morgen nach seiner Nichtrückkehr in die JVA bei der JVA eingegangen und uns dann auch am darauffolgenden Tage übersandt worden.
5: Der Fall Hendrik Holt liest sich wie das Drehbuch einer Gaunerkomödie. Der 36-Jährige aus dem Emsland überredet jahrelang Energiekonzerne zu Investitionen in Windkraftparks, die es gar nicht gibt. Die angeblichen Gutachten und Genehmigungen dafür hat er selbst gefälscht. Genau wie einen Doktortitel, den er nicht hat. Gesamtschaden 10 Millionen Euro, mit denen sich Holt ein Luxusleben ermöglicht. 2020 wird er im Berliner Nobelhotel Adlon verhaftet. Das Landgericht Osnabrück verurteilt den Betrüger zu 8 Jahren Haft. Noch im Gefängnis heiratet er und bekommt eine Tochter. Die Justiz gewährt ihm offenen Vollzug. Er muss in der Berliner JVA übernachten, darf sich aber tagsüber frei bewegen. Dabei lässt sich Holt sogar von einem Filmteam der ARD begleiten und zeigt erschreckend wenig Reue über seine Taten.
7: Ach, im Grunde kann ich Windräder überhaupt nicht leiden. Und ich habe ja entsprechend auch dafür gesorgt, dass die überhaupt nicht gebaut wurden.
5: Freigänger wie Holt dürfen die JVA verlassen, wenn sie eine günstige Sozialprognose und gefestigte Lebensumstände haben und keine Wiederholungsgefahr

0: besteht. Und das, obwohl Holt keinen Hehl aus seiner Lebensphilosophie macht.
1: Ich glaube grundsätzlich, dass Gier eine gute Eigenschaft ist. Die muss da sein. Also im Gesetz heißt es schön Gewinnerzielungsabsicht, aber es ist eigentlich ein anderes Wort für Gier. Gier ist gut.
0: Den offenen Vollzug hat der Millionenbetrüger jetzt offenbar genutzt, um sich abzusetzen. Frau und Kind hat er zurückgelassen. Strafrechtliche Konsequenzen hat seine Flucht aus der Haft in Deutschland übrigens nicht.
2: Allein aufgrund der Flucht ist nicht mit einem zusätzlichen Strafverfahren zu rechnen, wenn in dem Zusammenhang keine weiteren Straftaten begangen werden.
0: Nach Hendrik Holt wird inzwischen weltweit gefahndet. Ob er wirklich ins Ausland geflohen ist, ist aber derzeit noch unklar. Möglicherweise sind die Liebesgrüße aus Moskau ja nur ein weiterer Schwindel des Millionenbetrügers aus dem Emsland.
3: Wer seine Augen kontrollieren lassen will, der geht normalerweise zum Augenarzt oder zum Optiker seines Vertrauens. Da sind wir jetzt seit geraumer Zeit. Kann man das aber auch im Drogeriemarkt machen lassen. Die Handelskette DM bietet ein Augenscreening an, mit dem man eben bestimmte Krankheiten erkennen kann. Heißt es zumindest schnell und für den kleinen Geldbeutel. Aber daran gibt es auch Kritik.
4: Erstmal zur Drogerie statt zum Augenarzt. Ein Sehtest und KI-gestützte Fotoauswertung für gut 15 Euro. Durchgeführt durch geschulte Mitarbeiter, die aber kein medizinisches Fachwissen haben. Die Kette DM bietet das Screening in einigen Filialen an, zum Beispiel hier in Aachen. Kunden finden:
5: Zum Arzt zu gehen ist vielleicht erstmal ein zu großer Aufwand, aber wenn es so eine Maschine gibt, die zum Beispiel dann einfach hier so drin steht, ist es eher naheliegender. Einfach mal aus Spaß zu sagen, ja komm, ich teste mal meine Augen.
6: Ich würde eher zum Optiker gehen, bin ich ehrlich, weil ich glaube, da hat man noch die Beratung dazu.
4: Das Ergebnis bei DM bekommen Kunden nach etwa 24 Stunden per E-Mail. Nun klagt der Verein Wettbewerbszentrale vor dem Landgericht Karlsruhe gegen DM, weil bei dem Screening medizinisch nicht ausgebildetes Personal eingesetzt werde.
7: Und dass bei der Werbung suggeriert wird, dass bestimmte Augenkrankheiten zuverlässig erkannt werden können und frühzeitig erkannt werden können und dass dadurch ein weiterer Arztbesuch entbehrlich wäre.
4: DM hält das eigene Angebot für einen wichtigen Baustein in der Gesundheitsvorsorge.
8: Wir sehen, dass wir einen Wandel in der Gesellschaft haben, nämlich dass Gesundheit immer mehr in den Fokus rückt, aber auch die Selbstvorsorge immer mehr in den Fokus rückt.
4: Und so testet die Kette im Angebot immer mehr Gesundheitsleistungen. Von Augenscreening über Blut- und Hautanalysen bis zum Vertrieb apothekenpflichtiger Medikamente.
9: Da geht es natürlich in die amerikanische Richtung. In den USA kann man viele Medikamente im Drugstore kaufen. Ob das unbedingt sinnvoll ist, das fragt man sich.
10: Ich finde halt, je nachdem, was für Werte daraus kommen, ist es halt auch schwierig, wenn man dann alleine damit dasteht, weil man das auch oft nicht richtig einordnen kann.
4: Gegen DM gibt es gleich mehrere Klagen der Wettbewerbszentrale. Nichts Geringeres als eine Signalwirkung erwartet der Essener Gesundheitsökonom David Matusiewicz. Andere Unternehmen warteten schon auf die Urteile.
11: Die Rolle von DM sehe ich als Pionier im Markt, die natürlich neue graue Zonen antesten und damit eben auch eine gewisse Rechtssicherheit dadurch bekommt.
4: Offen sind aber Fragen wie, wer trägt die medizinische Verantwortung?
11: Weil bei DM oder bei anderen Drogerien stehen ja keine Ärzte dort. Ne? Das heißt, ich bin da erstmal alleingelassen mit meinem Test. Und da die Reise weiterzuführen, dass sich dann telemedizinisch zum Beispiel ein Arzt zuschaltet, zu Hause, wie auch immer das interpretiert, das sehe ich als wichtigen nächsten Schritt.
4: Drogeriemärkte bieten zunehmend Gesundheitsleistungen an. Wie weit DM und andere Anbieter dabei gehen dürfen, entscheiden nun Gerichte. In Karlsruhe wird ein Urteil für November erwartet.
3: Das Tagesschau-Studio in Hamburg ist quasi das zweite Wohnzimmer von ihm hier, von Jens Riva. Heute hatte er Frühdienst. Er präsentierte auch sehr gewohnt souverän die Nachrichten im ARD-Morgenmagazin. Doch dann spielte ihm die Technik einen Streich. Eine Mikrofonpanne. Plötzlich sah es so aus, als würde er gleich ein Liedchen schmettern. Und das wäre gar nicht so überraschend gewesen, denn Jens Riva liebt es durchaus sehr zu singen.
12: Schnell zu den Nachrichten in Hamburg.
13: Also rein optisch wirkt er alles so wie immer, heute früh im ARD-Morgenmagazin.
14: Guten Morgen.
13: Dumpf klingt Jens Riva, das Mikrofon spinnt. Während er die Meldungen vorliest, beginnt das große Gewurstel im Hintergrund, nicht im Bild, aber unüberhörbar. Zum Glück hat das Tagesschau-Team immer ein Ass im Ärmel bzw. ein Ersatzmikro im Tisch.
15: Singen werde ich jetzt nicht mit diesem Mikrofon. Wir bitten, den Mikrofonausfall zu entschuldigen.
13: Sieht ein bisschen aus wie bei einem Karaoke-Abend.

0: Der Anblick erinnert uns an die 90er Jahre. Damals moderierte Jens Riva die deutsche Schlagerparade. Sein eigenes Gesangstalent war nicht gefragt, aber er strahlte von den CDs zur Show. Dann zur Jahrtausendwende der Auftakt zur One-Hit-Wonder-Karriere.
1: Sag mal, Dagmar, wir sind dir so dankbar, dass die Zeit mit dir so lang war.
0: Jens Riva, ein Teil der Tagesschau Allstars, ein Rap als Geschenk zum Abschied von Dagmar Berghoff. Und außerdem vor 5 Jahren die rote Laterne als verkleidete Chilischote bei The Masked Singer am Ende Platz 10. Die Mikropanne heute war nicht die erste. Bei Bist du täglich 15 Stunden Live-Programm aus den Tagesschau-Studios gilt aber auch, wo gehobelt wird, fallen Späne. Solche Momente sind echte Hinhörer.
2: Wir melden uns wieder um 6.30 Uhr und damit zurück nach Köln. Hört auf zu lachen.
0: Und eine halbe Stunde später lief heute alles wieder wie am Schnürchen, ganz ohne Mikro, mit Schnur.
3: So, guten Morgen. Verkabelt, Mikro an, dann hallo.
4: Hallo und guten Morgen.
5: Sehr charmant überstanden, das Ganze. Ab heute steht die neue und finale Staffel der Erfolgsserie Babylon Berlin in der ARD-Mediathek. Und begleitend dazu gibt es auch eine spannende Doku, die die Anfangswochen der NS-Diktatur, um die es in der Serie geht, auf völlig ungewohnte Weise in den Blick nimmt. Sie zeigt, wie 7 prominente Persönlichkeiten in Berlin, Befürworter und Gegner des NS-Regimes, die Situation damals erlebt haben und mit ihr auch umgegangen sind. 2 von ihnen stellen wir vor.
6: Berlin, 30. Januar 1933. Hitler wird Kanzler. Viele begreifen nicht, was das bedeutet.
7: Viele nehmen das erstmal nicht so ernst, was da 1933 passiert. Für viele Menschen bedeutet die Reichskanzlerschaft Hitlers auch erstmal ein mehr oder minder faszinierendes Abwarten.
6: Magnus von Levezow, ehemaliger Admiral, ist einer von vielen, dessen Leben sich jetzt radikal ändert. Gerade erst hat er Hitler schriftlich die Treue gelobt. Er will Karriere machen. Die Nazis umgekehrt brauchen angesehene Persönlichkeiten wie ihn. Ab Februar 1933 residiert er am Alexanderplatz in der Roten Burg, dem legendären Polizeipräsidium der Stadt. Magnus von Levezow, erst seit kurzem Nazi, wird Polizeipräsident.
8: Für die Polizei war es so, dass sehr viele Polizeioffiziere, Polizeipräsidenten ausgetauscht wurden. Das haben die Nazis sehr schnell und sehr konsequent gemacht.
6: Aber die Übernahme der Polizei ist nur ein Baustein. Überall werden Schlüsselpositionen in Staat und Gesellschaft mit Nazis besetzt. Die Gleichschaltung beginnt. Besonders wichtig die Presse und die damals neuen Medien, Kino und Hörfunk. Möglichst viele sollen vom Kurs der Nazis überzeugt werden.
7: Es gehört zu den erschreckenden Parallelen zwischen damals und heute, dass die Nazis ohne die neuen Medien, ohne das Radio vor allem, so weiß man, nicht an die Macht gekommen wären. Die bedienen das ebenso gut wie heute die Rechte, die Social Media bedienen kann.
6: In der Redaktion der Weltbühne, einer linksliberalen Zeitschrift, ahnt der Herausgeber als einer der Ersten, dass es eine schwierige Zeit wird. Karl von Ossietzky kann sich allerdings nicht vorstellen, dass es möglich ist, den ganzen Rechtsstaat auszuhebeln.
8: Und man fühlte sich natürlich schon auch durch die Gesetze geschützt. Aber dass man in Privatwohnungen angegriffen wurde, dass man sich keine gesetzliche oder juristische Möglichkeit mehr hatte, gegen Übergriffe zu wehren, das konnte man sich nur sehr schwer vorstellen.
6: Es geht einfach alles zu schnell, zu radikal. Besonders einschüchternd der sogenannte Schießerlass. Unter Magnus von Levezow heißt es jetzt, dass auf Gegner des NS-Regimes im Zweifel direkt geschossen werden soll.
8: Der Schießbefehl war natürlich etwas, was die Leute sehr beunruhigt hat, weil klar war, wenn irgendwas in einer Demonstration oder sowas schief geht, kann ich erschossen werden. Also das geht ja schon sehr weit in der Bedrohung.
6: Innerhalb weniger Wochen nimmt die Unterdrückung massive Ausmaße an. Und als am 27. Februar 1933 auch noch der Reichstag brennt, angeblich von Kommunisten angezündet, geht die Hatz erst richtig los. Den überzeugten Demokraten Karl von Ossietzky erwischt es als einen der Ersten. Er kommt erst ins Gefängnis, später ins KZ. Wenige Tage später, Parlamentswahl.

0: Wir hatten immer noch nicht verstanden, was auf dem Spiel steht. Die Nazis bekommen die meisten Stimmen. Im Parlament wird das Ermächtigungsgesetz verabschiedet. Unter Druck stimmen auch fast alle anderen Parteien zu. Ab sofort kann Hitler ohne Parlament und Kontrolle durchregieren.
1: Man muss als Wähler die richtige Entscheidung treffen vorab. Wenn erst mal ein Antidemokrat an der Regierung ist, zählt es nicht mehr nach Monaten oder Wochen, dann zählt es nach Tagen, bis die Demokratie zerstört sein kann.
0: Magnus von Levezow wird am Ende als Polizeipräsident entlassen, weil er den Nazis trotz allem nicht radikal genug ist. Karl von Ossietzky bekommt den Friedensnobelpreis für seinen Einsatz für Frieden und Demokratie, stirbt aber an den Folgen der Nazihaft.
2: So, gestern haben wir ja auf das norwegische Königshaus geschaut, als König Harald V. beigesetzt wurde. Und heute gibt es von dort die nächste Nachricht. Der Fall Marius Borkhøby muss neu verhandelt werden. Der Sohn von Königin Mette-Marit war ja im Juni unter anderem wegen 2 Vergewaltigungen und häuslicher Gewalt verurteilt worden. Seitdem befindet er sich in Untersuchungshaft, verbringt die aber mit elektronischer Fußfessel auf Gut Skaugum, den Anwesen der Königsfamilie. Nach dem Tod seines Stiefgroßvaters Harald wurde ihm in den vergangenen Wochen auch öfter mal Ausgang gewährt, auch gestern zur Beisetzung. Heute nun hat ein Gericht aber entschieden, die Berufung von Høibys Anwälten zuzulassen. Wann neu verhandelt wird, ist allerdings noch nicht entschieden. Und da würde ich mal sagen, fragen wir mal nach bei Arne Bartram, schon seit Tagen unser Auge und Ohr in Norwegen. Arne, ich grüße dich, hallo. Was bedeutet denn diese Entscheidung für Marius? Ist er nun aus der Untersuchungshaft bzw. dem Hausarrest entlassen? Wie muss man sich das Ganze vorstellen?
3: Nee, das heißt erstmal nur, dass ein Berufungsgericht sich das Urteil nochmal angeguckt hat, nachdem Marius Borkhøby bzw. seine Anwälte Berufung eingelegt haben, direkt nachdem das Urteil gefallen ist. Und dieses Berufungsgericht hat gesagt, naja, wir müssen uns das Ganze nochmal anschauen. Es gibt schon Punkte, über die man diskutieren kann in diesem Urteil, auch über das Strafmaß. Und deshalb wird dieser Prozess eben jetzt nochmal ganz von vorne aufgerollt. Für ihn heißt es aber erstmal, wir wissen nicht, wie es weitergeht. Er bleibt erstmal in Untersuchungshaft und eben darf im Moment mit einer Fußfessel diese Untersuchungshaft zu Hause verbringen.
2: Diese 9 Punkte würden mich noch sehr interessieren. Wie hat denn das Gericht diesen Schritt tatsächlich begründet, den Prozess noch einmal komplett neu aufzurollen?
3: Ja, ich habe mir tatsächlich dieses Urteil mal schicken lassen vom Gericht. Das ist sehr juristennorwegisch. Im Prinzip steht einfach da drin, naja, wir haben uns das Ganze nochmal angeguckt und tatsächlich gibt es Hinweise darauf, dass es sich lohnt, das Urteil nochmal genauer anzusehen, die Beweise zu prüfen. Denn das war ja in diesem ganzen Prozess, der sich ja über mehrere Wochen und Monate gestreckt hat, immer sehr, sehr strittig, welche Beweise kann man denn überhaupt hier gelten lassen. Es ging ja vor allem um die Vergewaltigungen. Mehrere Frauen soll er vergewaltigt haben, als die geschlafen haben. Und er soll davon Bilder und Videos gemacht haben. Und da war immer strittig, okay, inwieweit gelten jetzt eigentlich diese Videos und Bilder wirklich als Beweise? Inwiefern kann man sehen, dass die Frauen da geschlafen haben und es deshalb eben eine Vergewaltigung war, weil sie nicht zustimmen konnten? Und da hat das Gericht gesagt, okay, das gucken wir uns am besten einfach noch mal ganz von vorne an.
2: Schauen wir auf die andere Seite, auf die Familie. Gab es schon eine Reaktion von der inzwischen ja Königsfamilie? Und wenn ja, wie sah die aus?
3: Die Königsfamilie sagt ja immer wieder, nee, er ist zwar Teil der Familie, aber eben nicht Teil der offiziellen Thronfolge. Und deshalb äußert man sich zu diesem ganzen Verfahren in der Regel generell nicht und versucht das auch maximal weit von sich zu schieben. Und das wird wohl auch so bleiben in diesem Fall.
2: Dankeschön, Arne Bartram, für die Informationen. Vielen, vielen Dank. Nach Deutschland jetzt wieder zurück. Glamour, große Namen und jede Menge strahlende Gesichter. Auch sie hier, Olivia Jones, hatte Grund zur Freude beim Deutschen Fernsehpreis in Köln gestern Abend. Wenn die Besten der Besten ausgezeichnet werden, darf natürlich auch der große Auftritt nicht fehlen. Und den beherrscht Olivia Jones eben mal perfekt. Wer sich noch freuen und feiern durfte und was noch so los war, wir waren für sie dabei.
4: Das ist der Deutsche Fernsehpreis. Wir sind wieder zusammen. Ah, ist doch ein einziger Freudentaumel.
5: Barbara Schöneberger ruft und alle kommen.

0: den Eindruck hat, dass da auch andere Leute gesagt haben, das hat er ganz ordentlich gemacht, dem geben wir jetzt, sagen wir mal, am Ende nochmal einen Preis dafür, dann nehme ich den sehr, sehr gerne an.
1: Das war jetzt die offizielle Antwort. Wie hat er sich wirklich gefreut?
2: Auf jeden Fall. Auf jeden Fall.
3: Olivia Jones ist Stammgast beim Deutschen Fernsehpreis. Dieses Jahr ist es aber besonders emotional. Denn das ZDF hat das Leben der Drag Queen nacherzählt mit Johannes Hegemann in der Hauptrolle. Gerade in der heutigen Zeit sei der Fernsehfilm ein wichtiges Zeichen für Toleranz in der Gesellschaft.
4: Jeder kann so sein, wie er gerne sein möchte, ne?
5: Genau, und ich glaube, dieser Mut, den Olivia in ihrem Leben vorgelebt hat und gezeigt hat, für sich, sich zu zeigen, so zu sein, wie man ist, diesen Mut, das ist eine Wahnsinnsinspiration.
4: Und der Kampf um Freiheit ist nach wie vor sehr, sehr wichtig und den müssen wir weiterhin kämpfen.
5: Lass uns mutig sein, ja. Sage ich allen. Ja.
4: Mehr Mut anstatt Wut.
3: Insgesamt geht es bei diesem Fernsehpreis um viele ernste Themen. Den Krieg in der Ukraine, aber auch um Rechtsextremismus, Terrorismus. ARD und ZDF holen sich die meisten Auszeichnungen. Die ARD bekommt Preise unter anderem für die beste Dramaserie 113 und die beste Reality-Show mit der Sendung Werwölfe.
6: Das Spiel von List und Täuschung.
7: Das war ein Risiko. Natürlich gab es auch einen Aufschrei. Die ARD macht jetzt auch noch Reality. Muss sie machen. Das ist ein Genre, was unglaublich viele Menschen gerne gucken. Warum soll das öffentlich-rechtliche Fernsehen das nur den Privaten überlassen? Gibt es überhaupt keinen Grund für.
3: Diese Aufzugsfahrt von Heute-Show-Reporter Fabian Köster und dem bayerischen Ministerpräsidenten Markus Söder ist in die Fernsehgeschichte eingegangen und bekommt ebenfalls einen Preis.
8: Immer noch ein bisschen surreal. Also ich kann es immer noch nicht glauben, dass ich den Deutschen Fernsehpreis gewinne und dass es doch am Ende eine gute Idee war, mit Markus Söder in einem Aufzug stecken zu bleiben. Das hätte ich nicht gedacht.
3: Der Deutsche Fernsehpreis 2026. Ein Abend voller Magie, aber diesmal auch mit vielen ernsten Tönen.
9: In diesem Jahr, könnte man meinen, steht das Filmfest in Venedig ganz im Zeichen von Familie. Gestern Abend haben wir über den gemeinsamen Film von Schauspielerpaar Penelope Cruz und Javier Bardem berichtet. Heute geht es bei uns um Ben Affleck und seinen Bruder Casey, der nicht nur Schauspieler ist, sondern auch Regisseur und sich durchaus Hoffnung macht auf einen goldenen Löwen.
10: Die Affleck-Brüder in Venedig. Casey Affleck, der Jüngere, bringt einen Independent-Film ins Kino. Bruder Ben, der Blockbuster-Star, beschert reichlich Aufmerksamkeit. Casey ist vermutlich aber viel dankbarer für die familiäre Unterstützung, da die Brüder nicht nur den Verlust ihrer Mutter betrauern, sondern, wie Casey nun verriet, auch den des Vaters.
11: Ich widme den Film meinen Eltern. Ich habe dieses Jahr sowohl meine Mutter als auch meinen Vater verloren, die mir sehr viel bedeutet haben. Ich hätte ihnen den Film so gerne gezeigt, aber dazu kam es nicht mehr. Ich glaube, er hätte ihnen gefallen.
10: Die Mutter Chris Ann Affleck mit Ben, mit dem sie ab und zu im Rampenlicht auftauchte. Auch hier bei den Oscars 1998. Auch Matt Damon hatte damals seine Mutter als Begleiterin. Casey Afflecks Film Company ist ein düsterer Gothic-Mystery-Film. Er spielt im Winter 1975. Für den Filmemacher ist aber besonders interessant, wer mitspielt. Seine Söhne Atticus und Indiana. Letzterer hier mit Onkel Ben Affleck auf dem roten Teppich. Ein Auftritt mit Seltenheitswert.
12: Ihre Söhne wurden in das Familienunternehmen hineingezogen. Gab es Widerstand? Ich würde Sie gern dazu fragen. Sie sitzen ja hier vorne.
11: Nein, Helen, das geht nicht. Ich bin zwar der Regisseur, aber ich bin auch Ihr Vater. Und deshalb habe ich es Ihnen verboten. Aber dass ich Sie unter Protest mitgeschleppt habe, ist nicht ganz falsch. Eigentlich hatten Sie bei dieser Produktion nicht mitmachen wollen.
10: Während der Vater lange mit den Filmvorbereitungen beschäftigt war, hat es sich dann irgendwann doch so ergeben, wie das in Familien so passieren kann.
11: Atticus, der Jüngere, hatte eine Woche Highschool-Ferien. Das reichte aus. Und Indiana, der Ältere, er kam vorbei und hat mitgemacht. Er war jeden Tag da, hat in den anderen Abteilungen mitgeholfen, Schnee geschaufelt, Lichtstative herumgetragen und sich nie oder nur selten beschwert. Die beiden waren toll. Das ist die beste berufliche Erfahrung meines Lebens.
10: In einer schweren Lebensphase ist sein dritter Film als Regisseur. Für Casey Affleck also etwas ganz

0: ganz Besonderes geworden.
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3: Guten Abend, ich grüße Sie zum Saarlandwetter. Dass wir uns aktuell im Übergang von Sommer zum Herbst befinden, das zeigt sich derzeit nicht nur am Kalender, sondern natürlich auch beim Wetter. Die Nächte werden, sofern sie denn klar sind, nun deutlich länger und dementsprechend kühlt es auch immer häufiger ab. Bei Temperaturen um 3 bis 5 Grad, da waren heute früh beim Spazierengehen schon die etwas dickere Übergangsjacke gefragt. Und auch in den kommenden beiden Nächten, da wird es noch mal etwas frischer. Ja, und diesen frühmorgendlichen Grüße, die haben uns von Thomas Hussung aus Eppelborn erreicht. Vielen Dank und liebe Grüße zurück. Ein Hoch über Mitteleuropa sorgte heute am Tag für ruhiges und trockenes Spätsommerwetter. Insgesamt entsprechen die Temperaturen den für die Jahreszeit üblichen Werten. In den kommenden Tagen, da erwärmt sich die Luft aber wieder etwas und größere Regenmengen sind dabei nicht in Sicht. Hier und da sind ab Sonntag aber ein paar Schauer möglich. Ja, so wie hier auf dem schönen Moselbild von Sabine Juncker, da sah der Himmel heute vielerorts aus. So ein lockerer Sonne-Wolken-Mix. Ja, nur ins Wasser hüpfen, das möchte man derzeit vielleicht dann doch nicht mehr. Die Sonne im Gesicht, die tut doch aber immer gut. Vielen Dank für diese Impression. Und wenn Sie daheim auch so passende Wetteraufnahmen haben, dann senden Sie gern Ihr aktuelles Wetterfoto im Querformat an saarlandwetter@sr.de oder per WhatsApp an die 0681 602 1020. Und jetzt kommen wir zu den Wetteraussichten für morgen. Da erwarten wir zwischen den Alpen und dem Bayerischen Wald sowie im Nordwesten und Westen Regen. Sonst trocken und neben Wolken länger sonnig bei 16 Grad im Berchtesgadener Land und bis 25 Grad am Oberrhein. In der Großregion, da bleibt es morgen zumeist trocken und das bei einem Sonne-Wolken-Mix und spätsommerlichen Temperaturen von 21 Grad in Luxemburg und ganze 26 Grad dann bei Straßburg, wobei es in Luxemburg auch mal zu Regen kommen kann. In der Nacht zum Freitag, da zeigt sich der Himmel über dem Saarland oft klar oder vielleicht locker bewölkt und es bleibt trocken. Die Nacht verläuft demnach erneut recht frisch und die Temperatur sinkt bis zum Sonnenaufgang auf 11 bis 5 Grad. Ja, am kühlsten, da wird es in Tal- und Muldenlagen. Am Freitag, da gibt es dann eine Mischung aus etwas Sonnenschein und einigen auch mal dichter werdenden Quellwolken am Himmel. Dabei bleibt es auch weitgehend trocken. Vereinzelt sind sicherlich so ein paar Tropfen nicht ausgeschlossen. Die Luft erwärmt sich auf Höchstwerte zwischen 20 Grad im St. Wendeler Land und 24 Grad am Wasser an Saar und Mosel. Am Samstag oft sonniges und meist trockenes Spätsommerwetter bei maximal 22 bis hin zu 26 Grad. Ja, der Sonntag, der bringt Sonnenschein und Wolken im Wechsel. Am Nachmittag, da können dann auch mal so ein paar einzelne Schauer runterkommen. Und die neue Woche, die startet teils sonnig, teils wolkig, aber trocken bei Höchstwerten von 23 bis 27 Grad. Ja, und am Dienstag, da kann es im Tagesverlauf auch zu Schauern kommen, bei immerhin warmen 24 bis 29 Grad. So, und jetzt richten wir unsere Aufmerksamkeit hier ins Studio. Da wartet nämlich Joachim Weyand mit den aktuellen Themen für unser Saarland. Hallo Joachim.
4: Hallo Lisa, worum geht es im aktuellen Bericht? Der Umbau der Krankenhauslandschaft, der geht weiter. Im DRK-Krankenhaus Saarlouis soll es keine Geburtshilfe mehr geben. Dafür baut aber das Marienhausklinikum dort seine Geburtsklinik aus. Im Prozess um den Mord ohne Leiche wurde der Angeklagte heute zu lebenslanger Haft verurteilt. Um 11 Uhr hat es überall gepiept und getutet. Wir bilanzieren den heutigen Warntag und wir setzen unsere Serie zu 9/11 fort. Heute geht es um die Folgen für die innere Sicherheit.
3: Vielen Dank, Joachim, für den Moment. Gleich gibt es dann diese Themen in aller Ausführlichkeit um 20 nach 7 hier im SR-Fernsehen wie immer. Ja, waren Sie denn schon mal auf der Pflugscheiderhöhe in Riegelsberg? Also ich nicht, aber Günther Endres, der hat uns dort die frühherbstliche Stimmung mit Blick ins mittlere Köllertal festgehalten. Sehr, sehr schön. Vielen Dank auf jeden Fall fürs Teilen. Jetzt waren wir ja quasi auch alle da. Um kurz vor 8 begrüße ich Sie gern zum Wetter-Update und bis dahin wünsche ich allseits einen sehr entspannten Abend. Tschüss.
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7: Der August war weltweit der wärmste Monat, der bislang gemessen wurde. Das hat der EU-Klimadienst Copernicus gerade heute in Bonn mitgeteilt. Die Auswirkungen spüren auch wir im Saarland. Guten Abend. Ja, selbst die Sonnenblumen lassen die Köpfe hängen und werden welk. Auch für die eigentlich recht hitzeresistenten Pflanzen war dieser Sommer zu viel. Es war der wärmste im Saarland seit 1881 laut Deutschem Wetterdienst. Und die Trockenheit hat ja teils tiefe Furchen und Risse in die Böden und Äcker gerissen. Die Erntebilanz fällt nicht katastrophal, aber doch deutlich schwächer aus als im Vorjahr. Rund ein Drittel weniger Getreide wurde geerntet. Christine Herrmann hat einen Landwirt über den heißen Dürresommer hinweg mit der Kamera begleitet.
8: Heiß und trocken. Der Sommer tobt sich aus. Zum Leidwesen von Landwirt Richard Schreiner aus Breitfurt. Im Juli steht er auf seinen Wiesen, die er eigentlich ernten will.
9: Kein Gras da. Das Gras ist verloren bei solchen Witterungsbedingungen.
8: Kein Gras, nur vereinzelt Kräuter. Wenige Wochen zuvor hat der 65-Jährige extra Gras gesät, doch der dritte Schnitt fällt aus.
9: Wir leben ja immer wieder auch von der Hoffnung. Man kann ja nicht in die Zukunft schauen, welche Witterung kommt. Von daher muss es aussehen. Das ist einfach Bedingung.
8: Seine 350 Tiere wollen fressen. Vor allem die Milchkühe leiden unter Hitzestress. Die Folge? Die Milchleistung sinkt von 40 auf 32 Liter pro Kuh und Tag.
9: Die Kuh fühlt sich eigentlich wohl bei plus 5 bis plus 10 Grad. Wir wollen jetzt gegensteuern, nochmal mit Lüftern, die wir installieren. Aber das ist für alle Gebäude, die wir jetzt haben, auch so eine Investition von 30.000 Euro nochmal. Aber es würde dann das Wohlbefinden der Kühe wieder erhöhen.
8: Die Hitze bringt alles durcheinander. Bereits Mitte Juli ist die Getreideernte fast abgeschlossen. Rund 4 bis 6 Wochen früher als sonst. Heute wird Hafer gedroschen. Der ist bereits reif, auch wenn die Halme noch grün sind.
9: Heute muss man sagen, ist auch der Hafer früher. Und der wird normal immer Mitte August, manchmal sogar auch gegen Ende August gedroschen. So war es zumindest vor 40 Jahren.
8: Die Dürre hat auch das Getreide schneller reifen lassen. Landwirt Richard Schreiner staunt, was die Pflanzen noch zustande bringen, obwohl es kaum geregnet hat. Der Weizen ist längst eingefahren, die Bilanz allerdings ernüchternd.
9: Qualitativ kann man zufrieden sein. Was natürlich getrübt ist, ist die Erntemenge. Letztes Jahr haben wir gut 7,5 Tonnen pro Hektar geerntet. Dieses Jahr sind es im Durchschnitt 6,3.
8: Stoppelfelder, Mitte Juli ein ungewöhnlicher Anblick. Hier wird das Feld umgebrochen. Im nächsten Schritt sollen Zwischenfrüchte gesät werden. Das wird schwierig bei dem trockenen Boden.
9: Der Boden ist so hart und so trocken, dass das Wasser nicht aufnehmen kann.
8: Wenige Tage zuvor hat es 22 Liter geregnet, doch das sieht man nicht.
9: Ist gerade so groß wie ich, also 1,70 Meter. Und eigentlich wäre er jetzt schon 40 Zentimeter größer.
8: Der Mais, das nächste Sorgenkind. Wassermangel überall. Die Maiskolben sind kleiner, das Futter damit minderwertiger.
9: Das führt schon zu einer recht großen Unsicherheit. Und Sorgen, die wir uns dann machen. Weil wir ja keine Rezepte haben. Was kommt und wie können wir noch reagieren? Wir reagieren ja jetzt schon.
8: 6 verschiedene Maissorten baut Richard Schreiner bereits an, für jede Witterung. Mitte Juli glaubt er den Mais noch nicht verloren. 4 Wochen später ist der Mais schon weg. Länger warten auf Regen unmöglich.
9: Mit null Regen geht natürlich auch nichts. Und gut, die 4 Wochen haben uns enttäuscht, es kam keine. Oder nur ganz wenig, die zweimal an 2 Tagen 3 Liter, das war unbedeutend. Und jetzt war er eben so weit, dass wir ihn jetzt ernten mit einer Gesamtmenge von ca. 60% einer normalen Ernte.
8: Zu trocken darf der Mais nicht sein, sonst wird daraus kein haltbares Silofutter. Mitte August ist die letzte Ernte durch. Mit starken Einbußen bei der Menge und der Qualität. Gleichzeitig sind die Kosten hoch.
9: Für 40 Hektar Mais 2000 Euro Dieselkosten. Oder ein bisschen mehr noch, 2300 Euro Diesel. Allein nur Diesel. Also da spüren wir schon sehr diese Veränderungen.
8: Die lange Dürre hat spürbar Folgen. Seit Mitte Juni fährt Richard Schreiner täglich zu den Rindern auf die Weide. Denn zu fressen finden sie hier schon seit Wochen nichts mehr. Zum Glück hat der Landwirt Vorräte aus dem Vorjahr.
9: Ich sage immer, wir brauchen drei Risikoabsicherungen. Das eine ist, wenn man Tiere hält, Futter. Das zweite ist, Personal zum richtigen Zeitpunkt zur Verfügung zu haben. Und das dritte, die dritte Risikoabdeckung ist, eine finanzielle Rücklage zu schaffen, auch für so Jahre, wo ich dann mal keine so guten Erträge heimfahre.
8: Genug Futter dank 350 Hektar Fläche. Der Kirchheimer Hof ist groß genug, um Vorräte zu schaffen. Da haben es kleine Landwirte schon schwieriger. Alle aber eint die Frage, wie sieht die Zukunft aus?
9: Wenn man sich das so weiter überlegt, stellt man sich schon die Frage, was wird da in Zukunft auf uns zukommen? Gut, nächstes Jahr kann wieder anders werden. Das ist ja unsere Hoffnung.
8: Die Dürre hat Folgen. Weniger Ertrag bedeutet weniger Einkommen. Bei gleichzeitig gestiegenen Betriebskosten. Richard Schreiner hofft weiter auf Regen. Die nächste Aussaat für den Raps steht kurz bevor.
7: Ende August ist dann endlich der Regen gefallen. Zu wenig, aber Richard Schreiner konnte tatsächlich immerhin den Raps sehen. Und wir schwitzen noch ein bisschen weiter. Haben Sie vielleicht mal einen Blick in den Hitzeaktionsplan der Landeshauptstadt geworfen? Steht übrigens im Internet. Querlesen reicht doch völlig aus. Da ist viel Zustandsbeschreibung drin. Da gibt es Grafiken zur Hitzebelastung, die Auswirkungen des Klimawandels auf die Städte. Es geht aber auch um konkrete Maßnahmen. Zum Beispiel Gratiswasser bei Kulturveranstaltungen. Man könnte auch mal die Freibäder länger geöffnet lassen im Sommer. Erst ganz am Ende dieser Broschüre geht es dann um bauliche Veränderungen und Anpassungen der Infrastruktur. Klar, das ist der kostspieligste und schwierigste Part. In Blieskastel und Dillingen packt man den jetzt an.
10: Blieskastel, Paradeplatz. Baggern für den Klimaschutz. Aus einer asphaltierten Parkfläche wird eine Grünfläche. 300 Quadratmeter entsiegelt. 2/3 der Kosten übernimmt die Städtebauförderung.
11: Dieser Raum wird dann später im Prinzip 2 Faktoren erfüllen. Zum einen werden wir den Radverkehr vom Bliestal-Freizeitweg direkt in die Innenstadt lenken können. Und gleichzeitig wird hier auch eine Aufenthaltsfläche geschaffen, die eben dieser bisherigen Asphaltwüste ein bisschen entgegenwirkt. Das heißt, hier wird eine Begrünung stattgegeben. Gleichzeitig noch Entsiegelungsmaßnahmen in Form von wassergebundenen Decken aufgebracht und gleichzeitig auch noch eine kleine Aufenthaltsmöglichkeit in Form einer Sitzgelegenheit installiert werden.
10: Blieskastel hat Glück. Das grüne Umland drückt den Anteil der versiegelten Fläche auf unter 40%. Bestwert im Saarland. Allerdings ist die historische Altstadt nahezu komplett dicht. Deshalb gibt es von der Stadt nun eine Bauförderung für Zisternen oder eine Regenwasserversickerung. Die Nachfrage nach dem Wasserzeichenprojekt ist allerdings bescheiden.
11: Bisher haben wir lediglich einen Antrag an dieser Stelle, hoffen natürlich auch auf Regenzuwachs. Aber ob es jetzt ein reines Kommunikationsproblem ist oder eher vielleicht auch noch ein bisschen an der Umsetzung, Maßnahmen, natürlich, sie werden gefördert, aber sind eben auch in den wirtschaftlich schweren Zeiten mit entsprechenden Investitionen.
10: Mit über 62% versiegelter Fläche ist Dillingen der Spitzenreiter im Saarland. Große Industrieareale und eine stark versiegelte Innenstadt sorgen für diesen Rekordwert. Der Odilienplatz im Zentrum

0: ist ein Negativbeispiel. Auf der riesigen Parkfläche staut sich die Hitze im Hochsommer. Noch, denn das soll sich ändern. Zumindest in Teilen. Bürgermeister Finkler hat große Pläne.
1: Der Odilienplatz ist ja das Herzstück unserer Innenstadt und den wollen wir toll gestalten und auch dem Klimawandel gerecht werden. Wir werden große Flächen entsiegeln, es werden zwei Gärten entstehen, nördlich und südlich. Wir werden 50 Bäume neu pflanzen, 20 Hochbeete neu schaffen hier, dass wir das Kleinklima auch in der Stadt positiv verändern können.
0: In den nächsten zwei Jahren sollen auf dem Odilienplatz 9 Millionen Euro investiert werden. Gefördert mit Landes- und Bundesmitteln. Joachim Detmar ist Experte für klimagerechtes Bauen an der HTW in Saarbrücken. Er kennt die aktuellen saarländischen Klimaprojekte. Seiner Meinung nach müssten sich deren Zahl und das Tempo bei der Umsetzung deutlich erhöhen.
2: Ich glaube ganz einfach, dass es noch nicht genug wehtut. Dass man einfach erkennen muss, dass man die Maßnahmen, die anstehen oder die möglich sind hier, und es sind viele kleine Maßnahmen, dass man die einfach beschleunigen muss.
0: Wir zeigen Professor Detmar die konkreten Pläne für die Umgestaltung des Dillinger Odilienplatz.
2: Ich denke, dass da noch ganz schön Luft nach oben ist hinsichtlich was das Kleinklima angeht. Eigentlich bräuchte man noch ein bisschen mehr Grün da bei der ganzen Geschichte.
0: Weil man hier auch Feste feiern will, soll die Fläche frei bleiben. Dabei gäbe es mit dem Stadtpark eine Alternative. Gleichzeitig kommt ein Veto gegen mehr Bäume von unerwarteter Seite.
1: Wir wollten zwei Baumreihen in der Herrenstraße schaffen. Und da wurde aber von der Feuerwehr abgewunken, die gesagt haben, im Brandfall kommen sie mit der Drehleiter dann nicht mehr an die Häuser ran. Deswegen konnten wir es aus diesem Grund nicht umsetzen.
0: Zurück nach Blieskastel. Hier wird der Luitpoldplatz umgestaltet. Parkplätze fielen bereits weg. Dafür gibt es nun Spielraum für Kinder und Platz für Außengastronomie. Maßnahmen wie diese sind sicher gut, aber nur ein Anfang, denn es wird wohl kaum ausreichen, um künftige Hitzesommer spürbar abzumildern.
3: Nicht es muss etwas geschehen, sondern ich muss etwas tun. Diese Erkenntnis hat Willy Graf in den Widerstand getrieben. Er hat sie mit seinem Leben bezahlt. Die Kriegsgräuel an der Ostfront haben Graf wachgerüttelt. Haltung zeigen ist bei so vielen Themen im Leben wichtig. Am Montag war in Saarbrücken der jährlich stattfindende Willy Graf-Empfang unter dem Motto Wir gegen Rassismus. Dabei war auch eine Klasse der Rasbachtalschule, die sich bereits im Vorfeld mit dem Thema befasst hat.
4: Schülerinnen und Schüler der Rastbachtalschule Saarbrücken. Die Zwölftklässler beschäftigen sich mit dem Thema Rassismus.
5: Zu Rassismus fällt mir ein, Diskriminierung aufgrund der Herkunft.
6: Dass es viele Vorurteile gegenüber da gibt, Stereotypen.
7: Weil man Menschen vielleicht schon in Kategorien einordnet, nur von der Art und Weise, wie sie aussehen.
4: Was allgemein beginnt, wird persönlich. Es startet ein besonderes Kunstprojekt. Lukas Zapf von Elia, der jungen Kirche Saarbrücken, spricht mit den Schülerinnen und Schülern und dabei entsteht Kunst. Dafür sorgen Stefanie Mannhillen und Stefan Maria Glöckner.
8: Welche Erfahrungen habt ihr mit Rassismus gemacht?
9: Ich habe viele gemacht, vor allem oft im Alltag. Zum Beispiel komische Anspielungen aufgrund meiner Hautfarbe oder Herkunft.
10: Natürlich bekommt man verschiedene Blicke, so, wo man direkt merkt, Leute haben irgendwas gegen mich. So.
4: Die Künstlerin malt, während die jungen Leute von ihren Erlebnissen erzählen. Ihre Eindrücke bringt Stefanie Mannhillen zu Papier. Die Schülerinnen und Schüler malen anschließend weiter.
11: Das findet eben auf zwei Ebenen statt. Auf der einen Seite wird gesprochen, auf der anderen Seite wird gemalt. Das eine treibt das andere an.
4: Die jungen Leute ergänzen, was ihrer Meinung nach fehlt. Viele erleben rassistische Übergriffe auch über Medien. Gefühle wie Selbstzweifel oder auch Traurigkeit kommen hoch.
12: Ich wurde halt dann immer wieder sozusagen verletzt. Und auch wenn ich dann öfters was dagegen gesagt habe, hat das halt dann niemanden interessiert.
4: Viele reden von Rassismus, als sei das für sie gar nichts Außergewöhnliches, als sei es größtenteils Alltag.
13: Normalität. Also das ist zwar kein gutes Wort, aber wie gesagt, weil man so auch aufgewachsen ist, ist es halt normal geworden.
4: Deutschland gibt sich seit Jahrzehnten tolerant und weltoffen, doch der Alltagsrassismus lässt auch die Künstler aufhorchen.
11: Dass sie Rassismus bereits in der Kindheit erlebt haben und es zu ihrem täglichen Dasein mit dazugehört. Und das hat mich schon sehr berührt und auch erschrocken.
14: Und da wird mir klar, es war immer da. Nur viele haben einfach auf Deutsch gesagt die Fresse gehalten und kommen jetzt in den Vordergrund und trauen sich wieder Dinge, weil sie plötzlich von großen Gruppen unterstützt werden. Und da muss man wirklich anpacken und sagen, da müssen wir unsere Kräfte bündeln und das ganz klar stoppen.
4: Ausländerfeindliche Sprüche. Auch beim Fußball gibt es sie. Für Maxim geht das gar nicht und doch hört er Fans oft schlimme Ausdrücke reinrufen.
5: Ich kann die auf jeden Fall verstehen, weil wenn Leute dir was zuschreien, wegen deiner Hautfarbe zum Beispiel, dann, ja, wie willst du dich dann fühlen? Natürlich sehr schlecht und so kannst du auf jeden Fall nicht weiter Fußball spielen zum Beispiel.
4: Die Kunstwerke transportieren am Ende ein Bild von Ausgrenzung, Anderssein, aber auch von Wut. Das Projekt hat die Klasse nachdenklich gestimmt. Was geht und was nicht?
15: Wir hatten einige Beispiele, wo gezeigt wurde, wo Rassismus wahrgenommen, aber eben nichts dagegen gemacht wurde. Und ich glaube, einige, das haben wir heute auch bei den Interviews gesehen, haben schon für sich erkannt, das sind Situationen, wo ich auch eingreifen kann und auch eingreifen sollte.
4: Es geht darum, Haltung zu zeigen. Die jungen Leute sind zu Gast beim Willi-Graf-Empfang in der Elia-Kirche Saarbrücken. Im Publikum Vertreter aus Politik und Gesellschaft. Ihre Botschaft, wir gegen Rassismus. Denn auch Willi Graf war Widerstandskämpfer im Nationalsozialismus.
16: Diese Haltung auch weitergeben. Und dafür war dieses Projekt so wichtig. Einfach jungen Menschen, die diese Erfahrung gemacht haben. Und ich finde ganz schlimm, dass die schon sagen, das ist schon Alltag geworden. Eine Stimme zu geben, um zu sagen, nein, wir müssen uns hier ganz klar dagegen stellen. Und es liegt an uns, an der Gesellschaft, hier auch Haltung zu zeigen.
4: Das Credo der christlichen Lehre, Menschen zweiter Klasse, gibt es nicht. Auch das deutsche Grundrecht wahrt die Würde des Menschen. Flagge zeigen, heute wichtiger denn je. Für die Schülerinnen und Schüler ist gelebte Toleranz der richtige Weg. Da ist kein Platz für Hass und Hetze.
5: Jeder ist gleich viel wert und ohne Respekt geht auf jeden Fall gar nichts.
13: Die Denkweise, dass man einfach weiß, dass jeder Mensch einzigartig ist und dass das, woher diese Vorurteile kommen und dass die einfach nicht stimmen.
12: Mehr Gleichheit für alle haben, egal welche Herkunft, Hautfarbe, Religion oder sogar das Geschlecht. Und dass wir uns alle gleich lieben, weil im Endeffekt haben wir alle dasselbe Blut und dasselbe Fleisch.
4: Hier an der Rastbachtalschule Saarbrücken kommen so viele Schülerinnen und Schüler aus verschiedenen Kulturen und Nationen zusammen. Und egal, wo jemand herkommt, sie kommen gut miteinander aus.
3: Mehr als 360.000 Gamerinnen und Gamer aus 130 Ländern, über 1.700 Aussteller mit ihren Ständen. Ende August fand in Köln wieder die Gamescom statt, die weltweit größte Fachmesse für Computerspiele. Und seit Jahren auch vor Ort Spielestudios aus dem Saarland, unter anderem Digitales Interactive und Radical Fish Games, so heißen die beiden Firmen aus Saarbrücken. Wie sich die Studios auf die Messe vorbereiten, was vor Ort alles gut und auch schief laufen kann und wie die Nerds aus dem Saarland 5 Tage Gamescom-Trubel aushalten, zeigt uns jetzt Daniel Schlemper.
17: Willkommen zur Gamescom!
18: So wie andere auf Kirmes gehen oder in Urlaub fahren, so gehe ich gerne auf die Gamescom. Einfach, weil du da so gut connecten kannst mit Leuten, die einfach das gleiche Hobby und die gleiche Leidenschaft haben wie du.
19: Kurzer Zeitsprung Mitte Juli, wenige Wochen vor der Messe. Bis dahin gibt's für die Videospielentwickler aus dem Saarland noch einiges zu tun.
18: Man könnte sonst irgendwie was dahinter packen. Dahinter hast du ja am Ende auch noch den hinteren Teil von der Säule. Ne? Ja. Vielleicht wirft das genug Schatten, um die Silhouette hinten im Schatten, um das genug, weißt du?
20: Dass man die hintere Säule noch dazu baut.
18: Ja, müssen wir sowieso.
19: In diesem Saarbrücker Büro sitzen gleich mehrere Gaming-Studios. Digitales Interactive wird auf der Gamescom ihr neues Projekt zeigen, ein Detektiv-Abenteuerspiel.
21: Die zeigt unseren Fortschritt für die Gamescom. Alles, was wir noch fertig machen wollen bis dahin. Manche Sachen sind in 5 Minuten gemacht und manche sind ein Tag. Und leider manchmal hält man das eine für das andere.
19: Der Geschäftsführer von Radical Fish Games hat eine Sonderaufgabe.
22: Ich habe das Design von unserem Stand auf der Gamescom designt. Wir haben da so Hintergrundpanels und da sieht man halt Bilder von dem Spielen und die Logos. Und ich habe die Grafiken dafür vorbereitet.
19: Köln. Dienstag, 25. August. Ein Tag vor Messebeginn. Radical Fish Games und Spieleentwickler Rowen Schumacher aus Neunkirchen kommen gemeinsam in Köln an. Jetzt schnell zum Stand und der Aufbau geht los.
0: Der Bildschirm ist noch nicht an der Wand. Da versuche ich gerade noch zu überlegen, wie ich das löse, dass der Laptop zu wenig USB-Eingänge hat für die Sachen, die wir brauchen.
19: Auch schon am Stand ist Julian Kolbus. Haben Sie alles geschafft, was Sie für die Messe geplant hatten?
1: Wir haben die Checkliste ein bisschen geändert. Aber alles, was wichtig war, haben wir gemacht, ja.
2: Was heißt, ihr habt sie geändert?
1: Wir haben noch mal das Level ein bisschen geändert, das wir heute ausstellen. Und haben das noch mal geplaytestet. Und dabei kommen dann immer noch mal 100.000 neue Dinge auf.
19: PCs und Bildschirme werden angeschlossen.
1: Nice, perfekt.
19: Beim Standdesign gibt's Probleme.
23: Wir hatten eigentlich drei verschiedene Grafiken gehabt, aber eins ist jetzt doppelt. Da haben wir was falsch hochgeladen und es ist deswegen doppelt gewesen.
19: Der erste Messetag ist immer nur für Fachbesuchende und Presse geöffnet. Die Besucherzahl noch überschaubar. Einen Tag später sieht das schon anders aus. Jetzt ist auch Sebastian Cornette aus St. Ingbert vor Ort und sieht den Fehler im Standdesign. Sein Spiel ist am Stand nicht so gut zu sehen. Er bleibt gelassen.
24: Also erstmal habe ich es gar nicht gemerkt. Davon abgesehen, wir gehören irgendwie alle im Saarland zusammen. Das Saarland, das Wirtschaftsministerium zahlt den Stand. Und dass da mal eine Panne vorkommen kann, da muss man auf der Gamescom auch mal ein Stück weit gelassen bleiben.
19: Immer wieder kommen interessierte Gamerinnen und Gamer vorbei und probieren die Saar-Games aus. Zum Beispiel From Ruins von Digitales. Hier müssen im Pixel-Look Rätsel gelöst und Hinweise kombiniert werden.
25: Tolle Atmosphäre. Die Rätsel waren auch ein bisschen knackig. Ich habe ein bisschen gebraucht, bin halbwegs gut durchgekommen. Ich bin von der Welt fasziniert. Ich bin gespannt, wie es weitergeht.
19: In Alabaster Dawn von Radical Fish Games geht es eher um Action. Ausweichen, Treffer setzen. Das zieht auch saarländische Messebesucher an.
26: Es sieht fantastisch aus. Also ich habe es wirklich geliebt ab dem ersten Moment. Ich mag den Grafikstyle, die Charaktere, die Story.
19: Während am Saarlandstand fleißig gezockt wird, erkunden Thomas und Flora von Radical Fish Games die Messe. Sie wollen Inspiration von den Projekten anderer Studios sammeln.
27: Es ist toll, wie man zusammenarbeiten muss. Und es gibt verschiedene Arten von Feinden und Hindernissen.
28: Beide müssen zusammendrücken. Das ist ein schöner Clou.
19: Danach schaut sich der Entwickler aus Mexiko auch das Spiel des Saarbrücker Studios an.
27: Ich bin ganz tief im Spiel. Ich weiß nicht, ob ich weiterkämpfen oder einfach nur die Umgebung erkunden soll.
19: Julian von Digitales ist heute schwierig zu erwischen. Sein Tag ist vollgestopft mit Terminen.
25: Wir treffen lauter potenzielle Businesspartner hier. Eine Menge Publisher, PR, Marketing Agencies, Übersetzer und alle möglichen Leute, die von uns was wollen oder von denen wir was wollen. Alles in allem kommt es mega gut an. Super viele Leute spielen es auch hier. Aber ich krieg's kaum mit, weil wir ständig in Meetings sind.
19: Über die nächsten Tage kommt noch eine Reihe von Leuten zum Stand. Für die Saar-Studios aufregend, aber auch anstrengend. Da wird auch mal in der lauten Messehalle ein schnelles Nickerchen gemacht. Am Sonntag sind die Saarländer auf der Zielgeraden.
23: Das Wochenende war jetzt nicht so extrem voll, wie ich befürchtet habe. Natürlich, ja, man hat eine Grenze, meine Füße werden immer müder. Ich bin natürlich auch froh, wenn ich dann jetzt heute Abend endlich nach Hause fahren kann.
18: Die ganzen Gespräche, die man hier führt, also es gibt sehr viel Energie auch, sehr viel Motivation, auch wieder dann weiter an dem Projekt dran zu arbeiten.
3: Schauen Sie eigentlich noch täglich in den Briefkasten, so wie früher? Ich meine, vieles erledigen wir inzwischen ja digital, mit Mails und Apps. Briefe aus Papier flattern ja immer seltener ins Haus. Und trotz allem werden täglich im Verteilzentrum in Saarbrücken immer noch rund 1 Million Briefe bearbeitet und weitergeleitet. Und damit alles reibungslos funktioniert, ist eine Menge Logistik und Sortierarbeit erforderlich. Und selbst krakelige Handschrift ist für die sendungsbewussten Mitarbeiter hier kein Hindernis.
29: Pünktlich um 19 Uhr schließt Dennis Eckert den Briefkasten auf. Er bringt alle Sendungen aus seinem Bezirk zum Briefzentrum in Saarbrücken. Meiner ist nur einer von rund 1 Million, die dort heute landen werden. Das Briefzentrum Saarbrücken deckt alle Städte und Gemeinden mit den Postleitzahlen ab, die mit 66 beginnen, also das ganze Saarland und Teile der Pfalz. Insgesamt fast 1,3 Millionen Menschen. Im Briefzentrum werden alle Briefe und kleinere Päckchen bearbeitet. Für die großen Pakete gibt es ein eigenes Zentrum im rheinland-pfälzischen Saulheim. Die Post von heute an und von den Postleitzahlen 66 kommt erstmal auf ein Förderband und wird von dort weiter transportiert. Die Sendungen werden alle Stück für Stück in Handarbeit aussortiert, bis nur noch die Standardgröße übrig bleibt. Die größeren Briefe werden mit anderen Maschinen weiterverarbeitet. Die Standardgrößen laufen weiter durch. Rund 300 Menschen arbeiten hier im Schichtbetrieb, 24 Stunden pro Tag. Nachdem die tausenden Sendungen sortiert wurden, geht es für sie weiter zur nächsten Maschine. Hier werden die Briefe mit diesem drehenden Rechen verteilt und flach hingelegt. Ein aufrecht stehender Brief könnte die Maschine verstopfen oder hängen bleiben. Danach fallen sie über diese Rutsche in einen länglichen Tunnel und werden dort alle nacheinander aufgestellt. Dann können sie fein säuberlich nebeneinander in die gelben Postkisten gepackt und weitertransportiert werden. Noemi bringt die Briefe zur nächsten und wohl wichtigsten Maschine. In diesem Schritt wird die Anschrift gelesen, die Briefmarken abgestempelt und die Briefe in die richtigen Zustellbezirke sortiert. Als erstes kommen sie auf ein Förderband und werden dann nacheinander in die Maschine gezogen.

Dann wird die Post über Bänder durch die Maschine geführt. Das geht rasend schnell. 35.000 bis 40.000 Briefe pro Stunde laufen dadurch. Eine spezielle Kamera liest die Adressen und druckt einen Liniencode auf die Umschläge. Der ist so ähnlich wie der Strichcode im Supermarkt, nur nicht schwarz, sondern pink. Mit diesem kann die Adresse eindeutig bestimmt werden. Der Brief kann nicht mehr falsch zugeordnet werden. 96% der Anschriften kann der Computer automatisch lesen. Bei den restlichen 4% braucht es menschliche Unterstützung. Entweder werden die Adressen per Fernkontrolle in Frankfurt gelesen oder an einem digitalen Arbeitsplatz direkt vor Ort entziffert. Dennis war nicht nur unser Briefträger, er kann fast jede noch so krakelige Schrift entziffern. Eine spezielle Kamera scannt die Adressen und vergrößert sie auf einen Bildschirm. Dennis kann dann nacheinander die fehlenden oder unleserlichen Adressdaten eingeben. Dann kommt nur noch ein neuer Adressaufkleber drauf und weiter geht es für die Briefe. Die müssen jetzt nur noch abgestempelt werden. In der Maschine geht das automatisch. Bei zu dicken oder unförmigen Sendungen werden die Briefmarken noch von Hand mit einem Hammerstempel entwertet. Nachdem die Briefe abgestempelt wurden und den passenden Liniencode erhalten haben, werden sie jetzt auf die 938 Zustellbezirke für die Postleitzahlen 66 sortiert, also für Saarland und Teile der Pfalz. Alle anderen Sendungen werden über Knotenpunkte zu den anderen 80 Briefzentren in ganz Deutschland transportiert. Hayat sammelt im letzten Schritt die Briefe ein und bringt sie zu den passenden Zustellautos und LKW. Dann gehen die Sendungen auf die Reise. Entweder direkt ins Saarland und nach Rheinland-Pfalz, in den Rest von Deutschland oder sogar in die ganze Welt.

Tja, unser Brief ist übrigens angekommen. Ich habe auch mal einen nach Spanien geschickt, der leider für immer verloren ging. Also da sieht man mal, wie wichtig die gewissenhafte Arbeit an der Stelle ist. Pünktlich zugestellt wurde mir heute jedenfalls auch das Alarmsignal aufs Smartphone um 11 Uhr. Wie der Warntag insgesamt heute im Saarland gelaufen ist, auch das ist jetzt Thema im aktuellen Bericht. Schönen Abend wünsche ich.

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0: Der aktuelle Bericht, guten Abend. Die saarländische Krankenhauslandschaft wird weiter umgebaut, aktuell in Saarlouis. Die Geburtsklinik im DRK-Krankenhaus wird geschlossen. Das Marienhausklinikum baut seine Kapazitäten aus. Im Prozess um den Mord ohne Leiche hat das Gericht den Angeklagten zu lebenslanger Haft verurteilt. Und um 11 Uhr hat's gepiept, getutet und geheult. Wir bilanzieren den heutigen Warntag. Die Krankenhauslandschaft im Saarland befindet sich im Umbau und aktuell trifft es den Bereich der Geburtskliniken. In Saarlouis gibt es noch 2 Krankenhäuser mit Entbindungsstationen, nur wenige Gehminuten voneinander entfernt. Ab 2028 soll es nur noch eines geben. Nikolaus Stauder berichtet.
1: Hier soll die wohl größte Geburtshilfe im Saarland entstehen. Das Marienhausklinikum in Saarlouis plant bis 2028 ein erweitertes Geburtszentrum aufzubauen. Unter anderem spezialisiert auf die Versorgung von Risikoschwangeren und Frühgeborenen. Dafür schließt die Station am nahen DRK-Krankenhaus. Das Marienhaus hätte dann die einzige Geburtsstation im Kreis Saarlouis.
2: Wir haben noch eine Station im Moment leer stehen. Die werden wir jetzt sukzessive dementsprechend renovieren und aufhübschen, dass wir die Versorgung gewährleisten können. Dafür werden wir jetzt die Zeit nutzen. Die kommenden Monate haben wir jetzt noch ein bisschen Zeit, das dementsprechend vorzubereiten. Und dann sind wir dem gut gewappnet.
1: Das DRK-Krankenhaus muss seine Geburtsstation 2028 schließen. Sie ist die kleinste im Land und war in den letzten Jahren ohnehin nicht mehr wirtschaftlich. 2025 wurden hier nur noch rund 650 Kinder geboren. Zum Vergleich, im Marienhausklinikum waren es fast doppelt so viele. Aber auch das DRK soll sich spezialisieren auf die neurologische Versorgung und Rehabilitation von Schlaganfallpatienten.
3: Üblicherweise werden die 72 Stunden auf einer Schlaganfalleinheit versorgt und danach eigentlich idealtypisch fließender Übergang in die Frühreha-Phase B. Insgesamt gibt es zu wenig Betten im Saarland und in diese Versorgungslücke etablieren wir unser Angebot. Es entstehen zusätzliche Arbeitsplätze, weil in der Endausbaustufe einfach durch die lange Verweildauer von fast 50 Tagen dieser Frühreha-Patienten auch natürlich ein erhöhter Personalbedarf ist.
1: Auch wenn es das DRK schmerzt, die Geburtsstation schließen zu müssen, beide Träger scheinen zufrieden mit dem Kompromiss. Alle Mitarbeiter würden weiter beschäftigt. Doppelstrukturen werden abgebaut, Spezialisierung wird vorangetrieben. So sieht es die Krankenhausreform des Bundes vor.
4: Was lange währt, wird endlich gut und das trifft vor allen Dingen auf die Neugestaltung der Krankenhausversorgung in der Kreisstadt und im Landkreis Saarlouis zu. Ich bin sehr froh, dass die Träger nach intensiven Gesprächen, die wir auch gern moderiert haben, ein gemeinsames Konzept für die Versorgung der Menschen auf den Weg gebracht haben, das zukünftig eine bessere Versorgung, mehr Versorgung in Saarlouis vorsieht, als wir es bislang hatten.
1: Der Gesundheitsminister will seine landesweite Krankenhausplanung noch im Herbst veröffentlichen. Darin sollen dann Leistungsgruppen und Schwerpunkte für alle Kliniken festgelegt werden.
0: Seit April letzten Jahres ist der Saarbrücker Künstler Martin H. verschwunden. Lange wurde nach ihm gesucht, doch irgendwann war zumindest der Staatsanwaltschaft klar, Martin H. ist tot. Er soll ermordet worden sein, und zwar von seinem besten Freund Werner S. Heute ist das Urteil im Prozess um den sogenannten Mord ohne Leiche gefallen, lebenslänglich. Außerdem wurde die besondere Schwere der Schuld festgestellt. Maximilian Friedrich.
5: Hinter dieser Tür im Saarbrücker Nauwieser Viertel hat der Angeklagte Werner S. seinen guten Freund Martin H. erschossen. Das steht für das Gericht fest. Die Richter stützen sich dabei auf eine Vielzahl von Indizien, wie zum Beispiel Blutspuren, die am Tatort gesammelt wurden.
6: Bereits die Anzahl der Spuren und ihre Verteilung an den verschiedensten Stellen spricht dafür, dass eine normale oder harmlose Entstehung sehr unwahrscheinlich ist.
5: Das Gericht ist sich sicher, Werner S. war am Tatort. Er war der Letzte, der Martin H. lebend gesehen hat, und er hatte ein Motiv für die Tat. Werner S. habe über Jahre Scheinrechnungen auf den Namen seines Freundes Martin H. ausgestellt und sich damit um mehr als eine halbe Million Euro bereichert, ohne dass dieser davon wusste. Das Urteil: eine lebenslange Freiheitsstrafe wegen Mordes.
7: Es ist für die Familie insgesamt natürlich eine große Erleichterung, auch dass der Prozess jetzt beendet ist, der auch für die Familie sehr belastend war. Wir sind fest davon überzeugt, dass der Angeklagte zu Recht verurteilt wurde. Da bestand nie ein Zweifel und es verdichtete sich im Laufe des Verfahrens immer mehr. Es ist gut, dass dieses Verfahren jetzt ein Ende gefunden hat.
5: Das Gericht stellt außerdem die besondere Schwere der Schuld fest. Heißt, nach 15 Jahren wird entschieden, wann Werner S. einen Antrag darauf stellen kann, dass die lebenslange Freiheitsstrafe zur Bewährung ausgesetzt wird. Grund für diese Entscheidung unter anderem, das Mordmerkmal der Heimtücke sei besonders schwerwiegend erfüllt. Martin H. sei komplett arglos gewesen.
6: Er war der beste Freund von Martin H. Einige haben gesagt, er war der einzige Freund von Martin H.
5: Der Prozess war unter anderem langwierig, weil die Leiche von Martin H. bis heute nicht gefunden wurde, trotz einiger Suchaktionen.
7: Das Gericht hat hierzu ganz eindeutig ausgeführt, dass es fest davon überzeugt ist, auch ohne den Fund der Leiche, dass es hier zu einem Tötungsdelikt gekommen ist. Das hat das Gericht auch heute bereits sehr ausführlich und sehr nachvollziehbar begründet. Und ich bin davon überzeugt, dass diese Begründung auch einer Überprüfung standhalten wird.
8: Wir nehmen dieses Urteil zur Kenntnis, teilen es aber nicht und werden jetzt an anderer Stelle, nämlich in Karlsruhe, weiter für die Unschuld unseres Mandanten kämpfen.
5: In einer Revision vor dem Bundesgerichtshof gibt es keine neue Beweisaufnahme. Das Urteil würde lediglich auf Verfahrensfehler geprüft. Für die Angehörigen von Martin H. könnte jetzt zumindest etwas Ruhe einkehren.
0: Heute Morgen um 11 in Deutschland. Die Sirenen haben geheult, das Smartphone geschrillt. Heute war Warntag. Es sollte getestet werden, ob im Katastrophenfall auch alles glatt läuft und der Alarm auch da ankommt, wo er ankommen soll. Eben auf Smartphones, im Fernsehen und natürlich per Sirene. Und wenn Sie sich immer schon gefragt haben, wie die Sirenen eigentlich ausgelöst werden, Mika Lupp hat es für uns rausgefunden.
9: 11 Uhr im Saarland. Handys lösen Alarm aus. Im Radio wird gewarnt.
10: In Deutschland findet heute der Warntag 2026.
9: In einigen Fernsehprogrammen und auf Websites tauchen Warnhinweise auf. Und haben auch alle Sirenen im Saarland ausgelöst? Eine Stunde vorher auf dem Winterberg in Saarbrücken. Die integrierte Leitstelle des Saarlandes. Betrieben vom Zweckverband für Rettungsdienst und Feuerwehralarmierung. Tag und Nacht sind hier rund 15 Mitarbeiter im Einsatz. Sie nehmen Notrufe an, alarmieren Einsatzkräfte und organisieren Krankentransporte. Auch die Sirenen werden hier ausgelöst. Laut Innenministerium gibt es aktuell rund 600 Stück im Saarland. Es sei in die Modernisierung und den Ausbau des Sirenennetzes investiert worden.
11: Wir haben in den zurückliegenden Jahren mehrere hundert entweder neu dazubekommen oder ausgetauscht, sind jetzt in einer annähernd vergleichbaren Situation wie die, die wir uns wünschen, nämlich eine über 90% Ausbringung von dem, was wir eigentlich brauchen. Es sind dabei auch ganz neue, moderne, auch mit Durchsagemöglichkeit versehenen Sirenen dabei.
9: Die zu starten, das ist am Warntag die Aufgabe von Frank Rupp. Per Funk wird ein Signal von der Leitstelle an alle Sirenen im Land gesendet. Ausgelöst, ganz unscheinbar, per Software.
12: Ist eigentlich ganz simpel. Um 11 Uhr alarmieren wir diesen Einsatz, den wir vorbereitet haben. Testauslösung, Warnung Saarland. Dort sind schon alle Gruppen hinterlegt, die heute alarmiert werden. In den jeweiligen Landkreisen, wenn ich dann auf diesen F2-Knopf drücke, alarmiere ich automatisch alle hinterlegten Sirenen im Saarland. Und wir haben eine flächendeckende Alarmierung.
9: Pünktlich um 11 Uhr wird der Alarm gestartet. Das saarländische Innenministerium zieht am Nachmittag ein positives Fazit. Zwar hätte es in allen Landkreisen vereinzelte Störungen gegeben, rund 96% der Sirenen hätten aber wie geplant ausgelöst.
0: Die Anschläge vom 11. September 2001 haben die Welt verändert. Das wollen wir im aktuellen Bericht in einer Serie aufarbeiten. Gestern haben wir auf den Tag selbst zurückgeblickt. Und seit exakt diesem Moment, in dem die Flugzeuge ins World Trade Center krachten, war nichts mehr wie vorher. Überall wurden massive Sicherheitsmaßnahmen eingeführt. Die Polizei war präsenter denn je. Die Sicherheitsgesetze wurden immer umfangreicher. Zum Teil mit Erfolg, aber auch mit gesellschaftlichen Nebenwirkungen. Plötzlich wurden unbescholtene Mitbürger zu Verdächtigen. Eine Gesellschaft wurde auf die Probe gestellt. 9/11, Teil 2 unserer Serie, gleich nach den Nachrichten. Im Studio heute Abend ist Florian Possinger.
13: Guten Abend. Die Generalstaatsanwaltschaft Saarbrücken prüft eine Beschwerde gegen die Einstellung des Untreueverfahrens gegen den St. Ingberter Oberbürgermeister Meyer. Dabei geht es um den Verkauf der Seniorenwohnanlage Bläsehaus für 1,2 Millionen Euro. Meyers Vorgänger Wagner hält den Preis für zu niedrig. Die Staatsanwaltschaft hatte das Untreueverfahren eingestellt, weil sie Oberbürgermeister Meyer keinen vorsätzlichen Fehler nachweisen konnte. Wann über die Beschwerde entschieden wird, ist nach Angaben der Staatsanwaltschaft noch offen.
6: Die Deutsche Bahn wird wahrscheinlich die Bauarbeiten auf der Zugstrecke von Saarbrücken nach Ludwigshafen verschieben. Sie teilte dem saarländischen Verkehrsministerium mit, sie wolle das Konzept überprüfen, da große Sanierungsarbeiten in den vergangenen Monaten in Deutschland nicht nach Plan gelaufen seien. Fraglich ist nun, was neben der Erneuerung der Schienen aus der Modernisierung der Bahnhöfe im Saarland wird.
14: Diese Bahnhöfe, diese Sanierungsarbeiten sind auch an einen festen Finanzierungszeitraum gebunden. Wir wissen nicht, und es wurde uns auch nicht zugesagt, ob nach diesem Zeitraum, also nach 2030, diese Finanzierung noch gesichert ist. Deshalb drängen wir darauf, dass wir diese Projekte, die geplant sind, auch jetzt durchführen können.
6: Im Jahr 2028 und 2029 sollte die Strecke mehrere Monate lang komplett gesperrt werden. Noch im September wird voraussichtlich der Aufsichtsrat der Deutschen Bahn über neue Sanierungspläne abstimmen.
13: Das saarländische Umweltministerium informiert ab Mitte des Monats über Fördermöglichkeiten für den ländlichen Raum. Nach Angaben des Ministeriums sind mehrere Regionalkonferenzen geplant, in denen über Unterstützung durch die Agentur Ländlicher Raum und die EU aufgeklärt werden soll. Außerdem soll zur Teilnahme am Wettbewerb Unser Dorf hat Zukunft aufgerufen werden. Die Veranstaltungen finden in allen 5 Landkreisen und dem Regionalverband statt. Auftakt ist am kommenden Montag in Mettlach.
6: Die CDU-Fraktion im Landtag fordert von der Landesregierung mehr Engagement im Kampf gegen Schrottimmobilien. Einen entsprechenden Antrag will sie nächste Woche einbringen. Darin schlägt sie eine zentrale Koordinierungsstelle vor, die landesweit Daten erheben soll. Außerdem müsse eine zeitweise Treuhandverwaltung möglich sein, wenn Eigentümer ihre Pflichten dauerhaft missachteten. Es gibt schon eine Arbeitsgruppe gegen Schrottimmobilien. Sie konzentriert sich aber auf Stadtviertel in Burbach, Völklingen und Neunkirchen.
15: Wir nehmen wahr, und das sind die Schilderungen, die uns erreichen, dass es eine Vielzahl von Städten und Gemeinden gibt, die ähnliche Problemlagen haben. Das Land fokussiert sich jetzt aber auf diese 3 Bereiche, und wir wollen, dass das Land ein landesweites Lagebild entwickelt und uns als Parlament informiert, wo brauchen Städte und Gemeinden mehr Unterstützung von uns.
6: Außerdem fordert die CDU-Fraktion eine umfassendere Auswertung des Wohnungsaufsichtsgesetzes. Es wurde 2020 verabschiedet und sieht bereits zahlreiche Maßnahmen vor, um Eigentümer zur Pflege ihrer oft vermieteten Wohnungen zu zwingen.
13: Dieses Jahr ist kein gutes Pilzjahr. Das hat der Vize-Landeskoordinator für Pilzkartierung im Saarland, Gerstner, mitgeteilt. Nach dem heißen Sommer und den wenigen Niederschlägen seien die Böden sehr trocken. Im mittleren Saarland seien keine Pilze im Wald zu erwarten. Nur im Bliesgau, im Freisener Land und bei Perl sei die Bodenfeuchte noch relativ gut.
6: Das private Waldgut Jungenwald bei Merzig-Brodorf und die Naturschutzorganisation Waldallianz haben eine Kooperation vereinbart. Ziel ist es, das über 140 Hektar große Waldgebiet naturnah zu unterhalten. Man wolle Erkenntnisse gewinnen, wie die Natur mit Hitze und Trockenstress umgeht, um gezielte Maßnahmen treffen zu können. Dazu zähle auch, einstheimische Bäume wieder anzupflanzen.
16: Man schaut, dass das Wasser im Wald zurückgehalten wird. Da gibt es konkrete Sachen, die gemacht werden müssen. Gräben wieder zu verschließen, vielleicht auch wieder Tümpel anzulegen. Die kann man einbringen in den Wald. Das heißt aber auch, auf weniger Rückegassen zu arbeiten. Und dementsprechend ist die Holzernte, wenn man dann einzelne Bäume rausnimmt, statt größere Flächen kahl zu schlagen, ist dann auch etwas arbeitsintensiver, aber findet nicht so häufig statt.
6: Ein ausgeglichenes

0: Ausgeglichenes Waldklima mit einem funktionierenden Wasserhaushalt könne helfen, Klimaextreme abzupuffern. Die Waldallianz hat in Deutschland bislang 9 Partnerschaften geschlossen.
1: Mehr Meldungen und Nachrichten gibt es in SR Info um 9:45 nochmal. Und ich gebe wieder ab an Joachim.
2: Dankeschön, Florian. 9/11 steht für eine neue Art des Terrors und der Bedrohung der inneren Sicherheit. Quasi über Nacht beschäftigte ein neues Anschlagsszenario die Politik und die Öffentlichkeit. Die Angst vor versteckten Terrorzellen und sogenannten Schläfern stand plötzlich im Mittelpunkt. Nach 9/11 wurden Sicherheitspakete nie dagewesenen Ausmaßes verabschiedet. Viele davon waren umstritten, auch weil in vielen Fällen Menschen zu Unrecht verdächtigt wurden. Unser Reporterteam befasst sich im zweiten Teil der Serie zum 11. September mit den Folgen der Anschläge für die Sicherheitspolitik, die bis heute nachwirken.
0: Die Jahrtausendwende. Eine Zeit des Optimismus. Der Systemkonflikt ist vorbei. Politikwissenschaftler sprechen vom Ende der Geschichte.
3: In dieser Illusion haben wir gelebt. Und wenn man so will, war 9/11 der Punkt, an dem diese Illusion zerbrach.
0: Ein Anschlag verändert die Welt.
4: Es ist das Ereignis gewesen, was tiefgreifende Spuren in unserer Arbeit auch hinterlassen hat.
0: Ein Staat ringt um Sicherheit.
5: Jeder Flughafen ist nach den Ereignissen in den USA potenziell gefährdet.
0: Und eine Gesellschaft wird auf die Probe gestellt.
6: Dann gehen sie raus und dann werden sie nicht gegrüßt, ignoriert von der Nachbarschaft.
0: Was haben die Terroranschläge vom 11. September in Deutschland verändert? Nach den Anschlägen stehen die Flughäfen im Fokus der Öffentlichkeit. Überall geht die Angst um. Kann eine Katastrophe wie in New York wieder passieren? Archivaufnahmen zeugen von der Unsicherheit in den Tagen nach dem Attentat, hier am Flughafen Saarbrücken.
7: Wir fliegen am Sonntag in Urlaub und da wird es einem Angst.
8: Also Verrückte gibt es eigentlich immer wieder, stehen jeden Tag 3 neue auf.
9: Am liebsten würde ich dann auch gar nicht fliegen. Ne?
0: Nicht nur bei den Passagieren herrscht Unsicherheit, auch für das Personal am Flughafen ist die Lage unübersichtlich. Sofort werden Maßnahmen angeordnet, darunter das händische Durchsuchen von Gepäckstücken und ein Mitnahmeverbot von Messern oder Nagelscheren. Der Polizeigewerkschafter Roland Voss war 2001 als Grenzschützer am Flughafen Saarbrücken eingesetzt. Auch bei ihm haben die Anschläge auf das World Trade Center Spuren hinterlassen.
4: Es wurde uns allen bewusst, wie fragil doch diese Sicherheit sein kann, wie unglaublich bewegend es ist, wenn man feststellt, mit einem Flugzeug, wenn man es in die Gewalt bringt, was für einen Schaden entstehen kann. Plötzlich war es so, dass man tatsächlich über alles sprechen konnte. Man konnte über Personal sprechen, man konnte über Ausstattung sprechen, man konnte über Befugnisse sprechen. Und die wurden auch ernst genommen.
0: Politik und Sicherheitsbehörden demonstrieren Stärke, wollen der Bevölkerung das Gefühl von Sicherheit vermitteln. 2 Fragen bestimmen nach dem 11. September die öffentliche Debatte. Die ehemalige saarländische Innenministerin erinnert sich.
3: Wie konnten sozusagen die Terroristen sich unbemerkt vorbereiten? Und der zweite Punkt war, wer hat wann eigentlich welche Informationen gehabt und wieso sind die nicht so rechtzeitig zusammengefügt worden, dass man hätte abwehren können?
0: 3 der 4 Todespiloten hatten Verbindungen nach Deutschland. Mohammed Atta aus Ägypten und seine Komplizen kommen zunächst aus akademischen Gründen nach Hamburg, studieren dort unter anderem Stadtplanung und Flugzeugbau. Obwohl sie sich erst hier radikalisieren, geraten Geflüchtete allgemein in den Fokus der Ermittlungsbehörden.
10: Wir müssen die Kontrollsysteme so ausgestalten, dass nicht unter dem Vorwand eines Flüchtlingsschicksals Menschen nach Deutschland einsickern, die dann sich erweisen als Kernkeimzellen terroristischer Aktivität.

0: abstimmen. Aus diesen Merkmalen versucht man, ein Profil, ein Raster zu entwickeln. Und durch dieses Raster werden dann ganze Datensätze durchlaufen lassen. Und so erhofft man sich dann sozusagen Personen mit einem ähnlichen Profil oder dem gleichen Profil zu erhalten.
1: Weder im Saarland noch in den anderen Bundesländern bringt die Rasterfahndung Ermittlungserfolge. Selbst die USA halten die Kriterien für nicht zielführend. 2006 erklärt das Bundesverfassungsgericht die Methode für verfassungswidrig. Doch bis dahin hat sie zur Festigung eines Feindbildes beigetragen, das sich nach den Anschlägen ohnehin in der Bevölkerung breit gemacht hat. Nämlich einem allgemeinen Misstrauen gegenüber Geflüchteten und Muslimen.
2: Vor diesem Anschlag habe ich mich sehr wohl gefühlt. Und dann gehen sie raus und dann werden sie nicht gegrüßt, ignoriert von der Nachbarschaft oder von den Eltern auf dem Spielplatz.
1: Als die islamistischen Terroristen das World Trade Center zum Einsturz bringen, lebt Birgül Tuceli schon seit mehr als 20 Jahren in Deutschland. Nach ihrer Kindheit in der Türkei hat sie sich mit ihrem Mann in Völklingen ein Leben aufgebaut. Der 11. September verändert alles.
2: Was ist los, denkt man dann. Was habe ich jetzt gemacht? Was hat sich verändert? Ich bin ja gegen Terrorismus.
1: Das Gefühl, für die Verbrechen anderer in Mithaftung genommen zu werden, begleitet Birgül Tuceli bis heute. Bei jedem islamistischen Anschlag.
2: Das ist ein sehr schlimmes Gefühl. Es brennt im Magen. Man kann nicht so gut Luft einnehmen.
1: Roland Röder vom Verein Dritte Welt Saar hat sich in den 2000er Jahren immer wieder öffentlich gegen Rasterfahndung und Stigmatisierung ausgesprochen. Aus seiner Sicht hat die Politik entscheidend zu der feindseligen Stimmung beigetragen.
3: Es ist ja einfacher, Feindbilder rauszugeben. Es ist einfacher, die schon bestehenden Sicherheitsgesetze einfach nochmal zu verschärfen und nochmal und damit der Öffentlichkeit, aber auch der eigenen Parteibasis zu suggerieren, schaut her, wir handeln. Aber es ist kein Handeln. Das ist so, Schilly und andere, Schröder und Fischer von den Grünen, das waren für mich Leute, die wie kleine Kinder im Sandkasten, die sich irgendwann die Augen zuhalten und sagen, die Welt ist in Ordnung.
1: Röder kritisiert auch die damalige saarländische Innenministerin.
3: Sie hat an diese Feindbildrhetorik von Berlin, von Schröder und von Innenminister Schilly, hat sie nahtlos angeknüpft.
0: Dass man mit seiner Arbeit, wenn man einen Ministerposten hat, immer in der Kritik steht, ist klar. Ich habe mich, was mir war wichtig, die Dinge beim Namen zu nennen. Und beim Namen zu nennen bedeutete eben zu sagen, das ist islamistischer Terrorismus gewesen.
1: Deutschland hat nach den Anschlägen vom 11. September die umfassendsten Sicherheitsgesetze seiner Geschichte erlassen. In den Folgejahren werden immer wieder Terrorverdächtige festgenommen, auch mit Bezug zum Saarland. Zum Beispiel Daniel S., der mit der sogenannten Sauerland-Gruppe Sprengstoffattentate auf US-Einrichtungen geplant hatte. Gleichzeitig erweisen sich Ermittlungsmethoden wie die Rasterfahndung als verfassungswidrig. Ebenso das Vorhaben, gekaperte Flugzeuge abzuschießen, um eine größere Katastrophe zu verhindern. Die Kritik an der verschärften Sicherheitspolitik hält bis heute an.
3: Es macht eine Gesellschaft ärmer, wenn Debatten nur noch ordnungspolitisch, sicherheitspolitisch und polizeitechnisch geführt werden, weil dann Debatten reduziert werden auf ein Thema, weil auch die mögliche Lösung reduziert wird, auf staatliche Gewalt, auf staatliche Autorität.
0: Man kann nicht zu den Leuten sagen, jetzt wartet bitte mal 10 Jahre, ich muss erst mal drüber nachdenken und gucken, wie es wird. Und dann entscheide ich, sondern man entscheidet in dieser Situation, in der Atmosphäre, mit dem, was man zur Verfügung hat, an Daten, an Kenntnissen, an Überzeugungen, an Überlegungen und macht das Beste draus.
1: Ein Flugzeugattentat wie am 11. September ist heute unwahrscheinlicher. Absolute Sicherheit bleibt aber eine Illusion. Viele Folgeanschläge zeigen, dass Terror überall und jederzeit zuschlagen kann.
4: Die Anschläge vom 11. September, sie führten schließlich auch dazu, dass der Bundestag ein Jahr später den Bundeswehreinsatz in Afghanistan beschlossen hat. Daran beteiligt war auch die Saarlandbrigade. Darum geht es morgen in Teil 3 unserer Serie. Le Carreau in Forbach feiert Jubiläum. Seit 30 Jahren schon gibt es die staatlich geförderte Bühne bei unseren Nachbarn. Und

0: Ihr Kulturprogramm zieht Interessenten aus der ganzen Region an, viele aus dem Saarland. Heute wurde das Programm für die neue Saison vorgestellt. Stefanie Prochnow berichtet.
1: Mit viel Energie startet das Leckaro in die neue Spielzeit. Memento des Choreografenduos Marcel Freten ist Hauptprogrammpunkt des Eröffnungsabends. Ein Mix aus Hip-Hop und Elektrosound, der durch Klavierstücke von Chopin getaktet wird.
2: Wir haben großes Glück, sie hier zu haben, denn die beiden Choreografen sind weltweit extrem gefragt. Sie touren überall und arbeiten unter anderem mit Künstlern wie Stromae zusammen. Zuletzt haben sie die Choreografie für Madonnas Auftritt in der Halbzeitpause des Fußball-WM-Finales in den USA entworfen.
1: Nicolas Leportier ist der neue Direktor des Leccaro, nachdem er 5 Jahre stellvertretender Leiter war. Er setzt auf Kontinuität, möchte besonders ein junges Publikum und Familien ansprechen und mehr Kabarett und Zirkus ins Programm bringen. So zeigt die 13-köpfige Gruppe Kain Flugeinlagen und Menschenpyramiden aus der marokkanischen Akrobatik.
2: Es wird eine weitere Vorstellung geben, eine ohne Titel, denn sie hat keinen Namen, weil sie sich an jedem Aufführungsort aufs Neue erfindet. Das Duo kommt für eine Woche hierher ins Karo. Sie werden alle Räume und Schränke durchforsten und alles zusammentragen, was sie dort finden. Daraus gestalten sie ein Bühnenbild. Es wird Akrobatik geben, aber auch jede Menge Humor.
1: Auch Klassiker stehen auf dem Programm, wie das Theaterstück Die Geschichte des Cid, eine Tragikomödie von Pierre Corneille aus dem Jahr 1636. Es geht um Liebe, Ehre und Rache, aufbereitet in märchenhafter Form für Zuschauer ab 13 mit deutschen Übertiteln. Ein ganz anderer Klassiker, Helikopter, eine Komposition von Karl-Heinz Stockhausen für Streichquartett und 4 Hubschrauber.
2: Angelin Préjocage ist einer der bedeutendsten französischen Choreografen. Als er dieses Stück entdeckte, dachte er sich, das ist unmöglich zu choreografieren, also werde ich es tun. So schuf er ein Werk mit sehr präziser Formensprache. Das Stück ist interessant, weil es zeigt, wie Tanz vor 20 Jahren inszeniert wurde, etwa mit Licht- und Videoprojektoren. Es gibt dort also viel Interessantes.
1: Viel Interessantes zum Jubiläum, aber statt eines Geschenks gab es eine Budgetkürzung von 10%. Der neue Direktor hat deshalb beschlossen, 3 der 13 Mitarbeiterstellen einzusparen. Seine Priorität sei, weiter ein ambitioniertes Programm anbieten zu können.
0: So, und geht's nach der SVE, wird das am Sonntag auch ein schönes Fußballtheater. Sport mit Tom Klose.
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4: Guten Abend. Noch 3-mal schlafen, dann ist es schon da, das Bundesliga-Christkind. Knapp 100 Tage vor Weihnachten schenkt es der SV Elversberg und ihren Fans ein Bundesliga-Spitzenspiel, ein Bundesliga-Heimspiel gegen den FC Bayern München. Ein Gegner, an den ein Elversberger ganz besondere Pokalerinnerungen hat, ist schon ein Weilchen her, weiß Marc Drum.
5: Was eigentlich haben Sie vor 23 Jahren gemacht, Nikolas, Christoph, damals 3?
6: Keine Ahnung, weiß ich nicht.
5: Und Sie, Sascha Purkett, jetzt SVE-Torwarttrainer, damals Neunkircher Torwart, Held.
7: Also ich glaube, das erste Mal denke ich, dass das Ellefeld das letzte Mal so voll war, ja, dass die Borussia auch wieder irgendwie das letzte Mal so richtig geil in die Schlagzeile gestanden hat. Dann kommt natürlich Bayern München.
5: August 2003, Ellenfeld, erste Pokalrunde, Neunkirchen 0, München 5.
8: Das Star-Ensemble in Rot mit der ersten Ecke nach 10 Minuten. Sebastian Deißler, Purkett mit beiden Fäusten vor die Füße von Rau. Und dann war es Roque Santa Cruz, der das 0:1 machte. Absolut keine Abwehrchance für den glänzend aufgelegten Schlussmann im Borussentor.
7: Wir als Spieler damals hatten eigentlich keine Chance. Die einzige Chance, die wir hatten, war beim Einlaufen. Und da hat, glaube ich, Ewald Bucher irgendwann mal in der 80 Minute aufs Tor geschossen. Aber dieses ganze Drumherum, das war schon sehr spektakulär. Mit dem auch, was danach so war. Und FC Bayern, die Herrschaften mit Kahn und mit Ballack, die haben sich auch schon toll verhalten.
6: Das sind natürlich noch Namen von damals. Die sagen mir auch noch was. Ja, tolle Spieler gewesen. Ich glaube, jetzt wird es nicht einfacher am Wochenende. Und ja, wir versuchen natürlich nicht 0:5 zu verlieren.
5: Und Sascha Purkett bereitet seine Nummer 1 jetzt vor auf die deutsche Nummer 1 beim Thema Offensivreihe auf Diaz, Kane, Olise.
7: Erstmal ist das schön, messen mit den Besten. Ja, da kann sich Nicolas oder auch meine anderen Jungs wieder beißen, können auch davon lernen. Aber die sollen auch nicht nur lernen und genießen, weil wenn wir genießen würden, ja, dann können wir irgendwo an die Mosel oder an den Safa einen Wein trinken. Ja. Also Vollgas machen, das wissen sie auch.
5: Wie man sogar zu Null spielt gegen die Bayern, die zuvor in 59 Partien in Folge trafen, zeigt vergangenes Wochenende ausgerechnet der Mitaufsteiger.
7: Nach dem Spiel gegen Schalke hatte ich das Gefühl gehabt, mein Gott, ich wäre froh, wenn sie gewonnen hätten. Ja, aber wer die Bayern piekst, der weiß, was passieren kann. Aber dann piekst du mal zurück. Es ist nicht so, dass die Bayern kommen, es ist ein Benefitspiel oder was, sondern es ist Bundesliga und wir wollen uns da auch wehren. Und wie gesagt, wir sollen uns auch nicht kleiner verkaufen, wenn wir sind.
5: Und es sind ja auch ganz andere Vorzeichen als vor 23 Jahren.
4: Könnte ich ja fies sagen, also, okay, Mindestziel ist weniger zu kassieren als der Torwarttrainer. Ist das korrekt?
6: Absolut, ja.
4: Ja, ums Stadion in Elversberg gab es zuletzt ja viele Diskussionen. Der Bürgermeister der Gemeinde hatte der Bauaufsicht empfohlen, den Antrag zum Ausbau der Nordtribüne nicht zu genehmigen, weil unter anderem Nachweise zur Sicherheit und zum Brandschutz fehlen würden. Seit heute Nachmittag ist das vom Tisch. Auf SR-Anfrage schreibt der zuständige Landkreis Neunkirchen, die finale Baugenehmigung für die Nordtribüne und damit für das gesamte Stadion ist erteilt. Es gibt zwar Auflagen, aber gebaut werden darf, sagt die Bauaufsicht. In der Fußball-Regionalliga hatte der FC Homburg gestern die zweite Mannschaft des 1. FC Kaiserslautern zu Gast. Im Nachbarschaftsduell vor mehr als 2000 Zuschauern holten sich die Homburger am Ende 3 Punkte. Georg Kitzinger.
9: So sehen Sieger aus. Homburger Jubel nach einem verdienten Arbeitssieg über die U21 des 1. FC Kaiserslautern.
10: Wenn man trotzdem sieht, was für ein schweres Auftaktprogramm wir hatten, glaube ich schon, dass aus 6 Spielen 10 Punkte gut ist. Wieder eine neue Mannschaft, wieder ein schweres Programm. Glaube ich, sollte man schon zufrieden sein.
9: Die Homburger Fans zuversichtlich vor der Partie. Cheftrainer Roland Seitz wieder mit Julian Günther Schmidt in der Startelf. Zunächst leichte Überlegenheit für die Gastgeber. Die kalte Dusche folgt in der 20. Minute. Ecke Kaiserslautern, in der Mitte Dion Hofmeister, das 0:1. Das ist schlicht nicht gut verteidigt. Dion Hofmeister zentral, Mutterseelen allein. Die Gäste führen, obwohl sie bis dahin kein einziges Mal gefährlich vor dem Homburger Tor aufgetaucht waren. Homburg schüttelt sich leicht, erzielt 4 Minuten später den Ausgleich durch Hilal El-Helve, dachte man. Abseits entscheidet Schiedsrichter Marcel Göttel. Der Treffer zählt nicht und die Entscheidung ist korrekt. Dann die 43. Minute. Die größte Chance zum Ausgleich für Homburg. Wieder kommt Hilal El-Helve an den Ball, wird aber abgeblockt. Halbzeit 0:1. Homburg kommt dann mit Schwung aus der Pause zurück, erarbeitet sich mehrere Chancen. Emre Kohinya, das ist die 48. Minute, knapp am Tor vorbei. Der FCH bleibt dran, es folgt der beste Angriff des Spiels bis hierhin. Wir schreiben die 54. Minute. Druckvoll jetzt der Auftritt der Gastgeber. Julian Günther Schmidt, das 1:1, der Ausgleich, hoch verdient. Sehr schön abgelegt. Julian Günther Schmidt mit seiner Routine erzielt das 1:1. Und weiter geht's. Es dauert bis zur 77. Minute, dann der nächste tolle Angriff der Homburger. Marc Ehrhardt, 2:1, zuvor eingewechselt für Emre Kohinya. Und die Traumflanke kommt von Amon Kenai, auch der gerade erst ins Spiel gekommen. Also 2 perfekte Wechsel von Roland Seitz. Dabei bleibt es, Homburg gewinnt mit 2:1, eher noch um ein Tor zu niedrig.
10: Wir haben dann angesprochen, dass wir einfach mehr 16er Besetzung brauchen, dass wir schneller flanken müssen und dass wir auch mal aus der Halbposition flanken und nicht wieder zurück und wieder quer und wieder Handball spielen. Das haben wir in der 2. Halbzeit 2-3 Mal gut gemacht, davor haben wir gute Aktionen gehabt und dann auch die Tore geschossen.
9: In der Tabelle grüßt der FC Homburg jetzt von Platz 7, 6 Punkte zurück hinter Tabellenführer Offenbach.
4: Die deutschen Basketballfrauen haben bei einer Weltmeisterschaft erstmals in ihrer Geschichte den Sprung unter die besten 4 Teams der Welt geschafft. Vor wenigen Minuten besiegte das Team von Trainer Olaf Lange in Berlin den amtierenden zweifachen Europameister aus Belgien klar mit 93:74 und trifft jetzt am Samstag im Halbfinale auf Frankreich. Das war der Sport für heute. Nochmal zurück zu dir, Joachim.
0: Dankeschön, Tom. Meteorologisch machen wir weiter. Lisa Daun sagt uns, wie es Wetter in den nächsten Tagen wird. Ich wünsche Ihnen einen schönen Abend. Bis morgen. Tschüss.

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1: Guten Abend, willkommen zum Saarland-Wetter-Update. Wann waren Sie das letzte Mal im Wald spazieren, um so richtig gut durchzuatmen? Wenn es länger her ist, dann lassen Sie sich gern von diesem Foto am Stiefeler Berg inspirieren. Beste Grüße zurück und danke fürs Bild an Marco del Cielo. Morgen erwarten wir zwischen den Alpen und dem Bayerischen Wald sowie im Nordwesten und Westen Deutschlands Regen. Sonst bleibt es trocken und neben Wolken auch länger sonnig bei 16 bis 25 Grad landesweit. Ein Hoch über Mitteleuropa bringt derzeit trockenes Spätsommerwetter. Insgesamt entsprechen die Temperaturen den für die Jahreszeit üblichen Werten. In den kommenden Tagen wird es auch wieder wärmer. Größere Regenmengen sind dabei nicht in Sicht. Lokal sind ab Sonntag aber gelegentliche Schauer möglich. Ja, die Nacht zum Freitag verläuft im Saarland recht frisch und die Temperatur, die sinkt bis Sonnenaufgang auf 11 bis 4 Grad ab. Morgen dann eine trockene Mischung aus Sonne und einigen Quellwolken am Himmel. Örtlich sind so ein paar Tropfen möglich. Die Luft erwärmt sich auf Höchstwerte zwischen 19 und maximal 24 Grad. Ja, am Wochenende ruhiges, oft sonniges und meist trockenes Spätsommerwetter bei maximal 26 Grad. Der Sonntag, der bringt örtlich stärkere Regenfälle beim Temperaturabfall von um die 4 Grad. Die neue Woche, die startet wechselhaft und warm bei 22 bis am Dienstag maximal 28 Grad. Ja, und das war's auch schon wieder heute mit den Wetteraussichten. Aber im September, da sind die Sonnenauf- und Untergänge häufiger von dekorativen Wolken begleitet. Und die bringen dann so schöne Aussichten wie heute früh am Weiher in Weißkirchen. Merci, liebe Sonja Mansfeld, fürs Foto. So viel Zeit sollte doch noch sein. Jetzt wünsche ich Ihnen allen einen schönen Abend und sage bis morgen, wenn Sie mögen. Tschüss.
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0: Gott erschuf den Menschen als sein Bild. Als Bild Gottes erschuf er ihn. Männlich und weiblich erschuf er sie. Mit Tanz, Musik und Schauspiel erzählen diese Frauen von Gleichberechtigung, von überholten und noch immer bestehenden Frauenbildern. Hier im Albert-Schweitzer-Gymnasium in Dillingen proben ca. 30 Frauen. Schülerinnen des Gymnasiums sind dabei und Frauen unterschiedlichen Alters aus der Region.
1: Wir möchten mit der Show zeigen, dass jede Frau ihre Kraft und ihre Power nutzen sollte, ihr Talent auf der Bühne zu zeigen, ihren Körper zu zeigen, auch ihre verletzlichen Seiten zu zeigen, ihre Emotionen, die sie nach außen tragen möchte, nach außen zu tragen vor einem großen Publikum. Und ich finde, alles, was wir hier in der Show versuchen zu sagen und was wir in Form von Musik erzählen, das gehört auf eine Bühne.
0: Und wie kamt ihr auf die Idee, solche Frauengeschichten auf die Bühne zu bringen? Was motiviert euch dazu?
1: Ich glaube, jede Frau kann eine Geschichte erzählen, die irgendwie mit Nicht-Gleichberechtigung zu tun hat, die mit sexuellem Missbrauch, sexueller Belästigung, wenn das auch in Anführungszeichen kleinere Sachen waren. Jede Frau kann so eine Geschichte erzählen und das finden wir einfach sehr, sehr traurig und sehr erzählenswert.
0: Deshalb hat die Gruppe Life Conception entschieden, der Erlös soll anteilig einem Frauenhaus zugutekommen. Am 24. Oktober findet die Premiere der Show in der Hochwaldhalle in Hermeskeil statt. Weitere Aufführungen im Saarland sind in Planung. Tickets gibt's bei allen üblichen Vorverkaufsstellen. Die Show It's a Woman's World rüttelt auf und zeigt mir, es gibt noch ziemlich viel zu tun, was die Rolle der Frau angeht, aber auch die Gleichberechtigung aller Geschlechter. Die Frauen hier in Dillingen, die machen mir dabei Mut und Hoffnung. Als Christin bin ich der festen Überzeugung, dass Gott uns alle mit einer unantastbaren Würde geschaffen hat. Es lohnt sich, sich für diese Würde aller Menschen, ganz unabhängig von ihrem Geschlecht, einzusetzen. Hier steht

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1: Guten Abend, ich begrüße Sie zur Tagesschau. Die AfD stellt bislang in keinem Bundesland die Regierung, aber ihr Wahlsieg in Sachsen-Anhalt zeigt, die Partei legt weiter zu, auch wenn sie von mehreren Verfassungsschutzlandesämtern als gesichert rechtsextremistisch eingestuft wird. Das ruft ihre Gegner auf den Plan. Die Diskussion über ein AfD-Verbotsverfahren hat wieder Fahrt aufgenommen. Bundeskanzler Merz bleibt skeptisch. Ziel müsse sein, Wählerinnen und Wähler mit überzeugenden Angeboten für die politische Mitte zurückzugewinnen. In der Union gibt es aber auch andere Stimmen.
2: Kurz nach dem Wahlerfolg der AfD in Sachsen-Anhalt hat das erste Mal ein hochrangiger Unionspolitiker die Möglichkeit eines Parteiverbotsverfahrens ins Spiel gebracht. Hendrik Wüst schlägt eine Arbeitsgruppe auf Bund-Länder-Ebene vor.
3: Nicht mit dem politisch vorher festgelegten Ziel, ihr müsst jetzt ein Verbot prüfen, sondern diese Partei zu prüfen und die etwaigen Rechtsfolgen. Das kann ein Verbot sein, es kann auch was anderes sein.
2: Die Forderung nach einem Verbot gibt es schon länger. Bislang ist nur zweimal eine Partei verboten worden. Professor Huber, ehemaliger Verfassungsrichter, war noch an den gescheiterten NPD-Verfahren beteiligt. Er bleibt kritisch.
4: Relativ schwierig. Wir haben in unserer Entscheidung von 2017 jedenfalls noch mal deutlich gemacht, dass das Parteiverbot kein alltägliches Mittel der politischen Auseinandersetzung ist.
2: Wobei gerichtliche Entscheidungen immer schwer vorauszusehen seien. Politikwissenschaftler Wolfgang Merkel findet zwar die Debatte an sich legitim, aber politisch unklug und demokratietheoretisch problematisch.
5: Schwerster Eingriff, hochbedenklich, schon in nicht polarisierten Zeiten. Und gegenwärtig leben wir in sehr polarisierten Zeiten.
2: Bundeskanzler Friedrich Merz teilt die Bedenken.
6: Ich bin und bleibe skeptisch, ob ein solches Verbotsverfahren erfolgreich sein kann.
2: Einen Verbotsantrag beim Bundesverfassungsgericht können auch Bundestag oder Bundesrat stellen. Und gerade hier gibt es Mitglieder von SPD, Grünen und Linke, die das begrüßen würden. Die nötige Mehrheit haben sie jedoch noch nicht.
1: In Sachsen-Anhalt kann sich die AfD weiter Hoffnung machen, das Land künftig zu regieren, obwohl sie bei der Wahl die absolute Mehrheit verpasst hat. Das Bündnis Sarah Wagenknecht hat die AfD-Einladung zu Gesprächen über eine mögliche Zusammenarbeit angenommen, anders als alle anderen Parteien. Bei dem Treffen soll es um die Themen Energieversorgung, Bildung und Friedenspolitik gehen, teilt der BSW-Landesvorstand mit. Die Vereinigten Arabischen Emirate wollen 40 Milliarden Euro in Deutschland investieren. Das ist ein Ergebnis des Staatsbesuchs von Präsident Mohammed bin Zayed in Berlin. Bei dem Treffen mit Bundeskanzler Merz verabredeten beide die Bildung eines deutsch-emiratischen Investitionsrates, außerdem eine engere Zusammenarbeit bei künstlicher Intelligenz und neuen Technologien.
7: Eine ungewöhnliche Zeremonie heute im Kanzleramt. Deutschland und die Vereinigten Arabischen Emirate, kurz VAE, präsentieren zahlreiche Abkommen vor den Augen von Kanzler Merz und Scheich bin Zayed. Die übliche Pressekonferenz gibt es danach nicht. Es heißt später in einer gemeinsamen Erklärung, die VAE planen 40 Milliarden Euro Investitionen in Deutschland, etwa in moderne Rechenzentren. Bei Verteidigung und Energie will man enger zusammenarbeiten und es sollen neue Flüge von Dubai nach Berlin geben. Ein Staatsbesuch unter sehr strengen Sicherheitsvorkehrungen, Scharfschützen auf den Dächern, Polizeispeedboote auf der Spree und rund 1300 Polizisten im Einsatz. Die Emirate waren nach dem Beginn von Trumps Irankrieg im März selber Ziel iranischer Angriffe geworden. Seitdem suchen sie für die Verteidigung auch neue Partner, erklärt Bente Scheller, Nahostexpertin der Grünen nahen Heinrich-Böll-Stiftung.
8: Die Vereinigten Arabischen Emirate haben auch Interesse gezeigt, gerade angesichts der jüngsten Entwicklungen im Bereich Rüstung stärker zu kooperieren. Das ist für sie ein ganz dringliches Ergebnis des jetzigen Irankrieges.
7: Doch Kritiker werfen den VAE vor, unter anderem im Sudan brutale Rebellenkräfte militärisch zu unterstützen, auch wenn die Emirate das abstreiten.
9: Das, was wir kritisieren, ist, dass die Menschenrechtspolitik und das Arbeiten an wirklich langfristig tragfähigen Partnerschaften, die auf gemeinsamen Werten basieren, überhaupt gar keine Rolle zu spielen mehr scheint. Und das sehen wir an diesem Besuch auch.
7: Für den Gast aus den Emiraten gibt Bundespräsident Steinmeier am Abend noch ein Staatsbankett. Deutschland hat viel Aufwand betrieben für diesen Besuch. Kanzler Merz dürfte dabei vor allem die wirtschaftlichen Interessen im Blick gehabt haben.
1: Jens Spahn hat die CDU-Mitglieder seines Wahlkreises im Münsterland um Entschuldigung gebeten für seinen Umgang mit einer Leihmutterschaft in den USA. Er sei zu feige gewesen, bei diesem sensiblen Thema offen Farbe zu bekennen, so Spahn in einem Brief. Ende Juli hatte er den Vorsitz der Unionsfraktion im Bundestag niedergelegt, nachdem er auch aus der eigenen Partei massiv kritisiert worden war wegen der Entscheidung für eine Leihmutter. Die Europäische Zentralbank hat heute erneut den Leitzins angehoben, und zwar um 0,25 Prozentpunkte auf jetzt 2,5%. Es ist bereits die zweite Erhöhung der EZB in diesem Jahr. Dadurch will sie die steigenden Preise eindämmen, die derzeit durch die hohen Energiekosten angefacht werden. Im August war die Inflation im Euroraum so hoch wie seit fast 3 Jahren nicht mehr. In knapp 8 Wochen ist Wahltag in den USA. Bei den Midterms Anfang November könnten die Republikaner von Präsident Trump Umfragen zufolge ihre Mehrheit in beiden Parlamentskammern verlieren. Auf einem Parteitag in Dallas hat Trump seine Anhänger auf einen Sieg eingeschworen. In seiner Rede setzte er auf scharfe Attacken gegen die Demokratische Partei und versprach unter anderem Geldgeschenke.
10: Fast 2 Stunden spricht Trump am ersten Abend des Parteitags. Er selbst steht im November nicht auf dem Stimmzettel, sondern Kandidaten für Senatoren, Abgeordneten und Gouverneursposten. Die Umfragen für die Republikaner sehen nicht gut aus. Und so versucht Trump, potenzielle Wählerinnen und Wähler zu bestechen. Sollten die Republikaner das Repräsentantenhaus und den Senat gewinnen, beide Kammern, dann werde ich aufgrund unseres enormen wirtschaftlichen Erfolgs, wie es ihn in der Geschichte noch nie gegeben hat, jedem volljährigen Bürger der Vereinigten Staaten $5,000 auszahlen. Realistisch ist das nicht. Bei 250 Millionen Amerikanerinnen und Amerikanern über 18 wären das $1,2 Billionen. Die Staatsverschuldung ist gerade so hoch wie nie. Doch trotz vieler bereits gebrochener Wahlversprechen begeistert Trump seine Unterstützer. Ich bin hierher gekommen, um den großartigsten Präsidenten meiner Generation zu unterstützen. Ich will zu den Arbeitern gehören, die Amerika wieder zu dem machen, was es einmal war. Wir werden unsere amerikanische Lebensweise verlieren, wenn wir unsere konservativen Werte nicht schützen. Sonst hält der Marxismus Einzug und unsere Freiheiten gehen verloren. Sie haben mehrere tausend Dollar für ein Ticket gezahlt, um hier in Dallas dabei zu sein. Allerdings bleiben bei diesen Preisen auch viele Sitze leer. Bei den Kongresswahlen gehen grundsätzlich immer weniger Menschen zur Wahl als bei den Präsidentschaftswahlen. Dieses Mal sind Umfragen zufolge besonders wenige republikanisch registrierte Wähler bereit, ihre Stimme abzugeben. Gerade mal 31%. Um die Mehrheiten in Senat und Repräsentantenhaus zu verteidigen, muss Donald Trump mit allen Mitteln Wähler mobilisieren.
1: In Deutschland ist die Zahl der Menschen, die Asylbewerberleistungen beziehen, weiter gesunken. Das teilte das Statistische Bundesamt mit. Waren auf dem Höhepunkt der Flüchtlingskrise 2015 noch fast 1 Million Menschen leistungsberechtigt, so ist die Zahl Ende vergangenen Jahres auf 390.000 gesunken. Von 2024 bis 2025 gab es einen Rückgang von 15%. Der deutliche Anstieg in den Jahren 2022 und 2023 ist auf den Ausbruch des Kriegs in der Ukraine zurückzuführen. Nach einer Reihe von Sabotageangriffen auf das deutsche Stromnetz hat die Bundesanwaltschaft die Ermittlungen gegen den Verdächtigen übernommen. Der 48-Jährige soll in mehreren Bundesländern versucht haben, Stromleitungen zu sabotieren. Dadurch gab es einige Kurzschlüsse. Der Mann wurde am Dienstag in der Nähe von Aachen festgenommen. Es ist eines der Themen, die früher oder später jeden angehen, die Gesundheitsversorgung. Dazu gehört auch der Besuch beim Hausarzt. Termine zu bekommen ist oft schwierig, manchmal gibt es sogar gar keine Praxis mehr in der Nähe. Der Verband der Hausärztinnen und Hausärzte warnt vor einem möglichen Zusammenbruch der Versorgung und stellt klare Forderungen an die Politik.
11: Und ich horche noch einmal ab. Mal bitte einatmen, ausatmen. Einmal tief durchatmen bitte. Für Ihre Patientin gehört das zur Untersuchung. Für die Berliner Hausärztin Nike Blankenstein selbst ist dafür im Praxisalltag kaum noch Zeit.
12: Auf dem Land reden wir schon lange von einem Hausarztmangel, aber auch in den Städten sehen wir zunehmend, dass es einfach nicht ausreichend hausärztliche Praxen gibt.
11: Immer mehr Neupatienten, dazu viele Hausbesuche. Die Belastung ist hoch. Seit 10 Jahren arbeitet Blankenstein mittlerweile als Hausärztin, führt seit 3 Jahren ihre eigene Praxis im Berliner Ortsteil Lankwitz.
12: Wir haben stetige steigende Kosten, vor allen Dingen im Bereich der Mieten, der Löhne, der Energiekosten und der Digitalisierung. Und zeitgleich wird mit dem GKV-Spargesetz entschieden, in hausärztlichen Praxen Leistungen zu kürzen.
11: Steigende Kosten auf der einen, dazu Einsparungen durch das im Sommer beschlossene sogenannte GKV-Spargesetz auf der anderen Seite. Der Hausärztinnen- und Hausärzteverband warnt heute vor den Folgen für Praxen und Patienten und fordert schnelle Reformen zur Stabilisierung der hausärztlichen Versorgung.
13: Die Unsicherheit ist massiv gestiegen durch das Kürzungsgesetz im Juli, weil es mehr Arbeit gibt, die wir auch gerne leistet. Und wer mehr arbeitet, soll jetzt gekürzt und bestraft werden. Das muss ganz dringend zurückgedreht werden.
11: Trotzdem ist Nike Blankenstein gerne Hausärztin. Doch ob sich unter diesen Bedingungen auch künftig genügend Ärztinnen und Ärzte für eine eigene Praxis entscheiden, glaubt sie nicht.
1: Um 11 Uhr heute Vormittag haben die Sirenen geheult und die Handys geklingelt. Zum bundesweiten Warntag erhielten die Menschen in Deutschland über verschiedene Wege eine Meldung. Eine Dreiviertelstunde später gab es die Entwarnung. Mit dem Warntag testen die Behörden, wie gut die Bevölkerung im Ernstfall erreicht wird, etwa bei einer Naturkatastrophe.
14: Achtung, Achtung, hier spricht die Feuerwehr.
15: Die Feuerwehrmänner Simon Zumbusch und Nils Lindemann sind mit einem Warnmobil in Bochum unterwegs und üben für den Ernstfall. So wollen sie möglichst viele Menschen erreichen.
16: Es hat halt den Hintergrund, dass halt viele ältere Menschen wahrscheinlich kein Smartphone haben. Deswegen fahren wir zur doppelten Absicherung einfach durch die Stadt, damit halt auch jeder mitbekommt, was los ist.
15: Denn von den insgesamt 29 Bochumer Warnsirenen sind in diesem ländlichen Stadtteil kaum bis gar keine zu hören. In ganz Deutschland ertönte heute der jährliche Probealarm. Übers Handy, im Radio, auf den Straßen. Das hat einige Menschen kalt erwischt, wie hier in Köln.
17: Ich hab gedacht, ich hab irgendwas beim Einkaufen nicht bezahlt, um ganz ehrlich zu sein.
18: Heftig, ne, für die Ohren. Aber sonst hört man es ja nicht.
19: Ich finde es wichtig, dass es getestet wird, also dass man wirklich im Ernstfall dann auch Systeme hat, die funktionieren.
15: So auch in Bochum. Hier lief heute alles rund.
20: Man hat ja, glaube ich, dieses Jahr sehr eindrucksvoll gesehen, was zum Beispiel auch Vegetations- und Waldbrände bewirken können. Und das ist ja ein Teil von vielen Gefahren, die wir aktuell auch ausgesetzt sind.
15: Auch bundesweit habe es heute keine Pannen gegeben. Das zuständige Bundesamt sammelt Erfahrungen unter www.warntag-umfrage.de.
1: Die deutschen Basketballerinnen sind erstmals bei einer Weltmeisterschaft ins Halbfinale eingezogen. Beim Heimturnier in Berlin schlugen sie am frühen Abend im Viertelfinale Europameister Belgien, überraschend mit 93 zu 74. Der im zweiten Viertel erspielte Vorsprung wurde bis zur Schlusssirene nicht mehr aus der Hand gegeben. Im Halbfinale am Samstag trifft Deutschland nun auf Frankreich. Und nun die Wettervorhersage für morgen, Freitag, den 11. September.
21: Dank des Hochs über Mitteleuropa weiter ruhiges Wetter. Der Westen und Nordwesten sowie der Südosten Bayerns haben es mit Tiefs zu tun. In der Nacht regnet es ab und an, von den Alpen bis zum Bayerischen Wald. Im Nordwesten werden die Wolken am Morgen dichter. Am Tag genau dort, zwischen den Alpen und dem Bayerischen Wald sowie im Nordwesten und Westen Regen. Sonst ist es trocken, neben auch mal dichteren Wolken Sonnenschein. In der Nacht 14 bis 2 Grad, am Tag 16 Grad im Berchtesgadener Land, 25 Grad am Oberrhein. Die Aussichten. Am Samstag ist es im Süden sonnig, in der Mitte Sonne und Wolken, im Norden mehr Wolken, an den Küsten Schauer. Auch am Sonntag ist es im Süden noch sonnig, sonst Regen, Schauer und Gewitter. Am Montag Richtung Südosten Schauer, sonst ist es wieder trocken.
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5: Herzlich willkommen. 60 Gramm Protein, so viel sollte ich ungefähr jeden Tag essen. Gleichzeitig setzt mein Körper aber jeden Tag 300 bis 400 Gramm Protein um. Moment mal, das passt doch überhaupt nicht zusammen. Woher kommt der Rest? Die Antwort lautet Recycling. Der Körper verwendet einen Großteil der Proteinbausteine einfach nochmal. Ganz verlustfrei funktioniert das allerdings nicht. Was verloren geht, müssen wir übers Essen wieder nachliefern. Aber können Sie abschätzen, wie viel Protein Sie am Tag wirklich essen? Also ich nicht. Und was passiert, wenn es zu wenig ist? Merken wir das überhaupt?
6: Protein gilt als Baustoff für die Muskeln. Ohne genügend Eiweiß keine Muckis. Und Proteine können noch viel mehr. Wenn sie aber fehlen, wird das zu einem Problem.
7: Unser Körper kann Eiweiß nicht speichern. Das bedeutet, ich bin auf eine tägliche, ausreichende Zufuhr angewiesen.
1: Sie merken das zunächst gar nicht, sondern Sie haben über eine Woche, zwei Wochen bei einem Proteinmangel eigentlich nur so eine unbeschriebene Müdigkeit. Sie können sich nicht gut konzentrieren, der Schlaf wird schlechter. Aber Sie wissen nicht, warum. Und das ist mit das Gefährliche am Proteinmangel.
6: Auch Tanja Borchert merkt zunächst nicht, dass ihr etwas fehlt, bis sie ein Projekt startet. Muskeltraining. Mit 52 nicht mehr so leicht wie in jungen Jahren.
8: Also ich muss mich als Schreibtischtäterin einfach besser in Haltung begeben und da ist Muskeltraining ideal.
6: Sie macht jede Menge Fitness- und Kraftübungen. Aber das mit den Muskeln will nicht so richtig klappen. Sie ist frustriert, geht zum Arzt.
8: Also ich habe eine präventive Blutuntersuchung machen lassen. Mehrere Parameter, Selen, Magnesium, Vitamin D. Gesamteiweiß war mit dabei und alle Werte waren in Ordnung. Und das Gesamteiweiß war eben zu niedrig.
6: Ein niedriger Gesamteiweißwert allein beweist allerdings noch keinen Proteinmangel. Deshalb schaut Ernährungstherapeutin Alina Kistenmacher auf die Ernährungsgewohnheiten und wie viel Muskelmasse der Körper im Moment besitzt.
7: Was wird überhaupt an Eiweiß gegessen? Dann schauen wir uns an, wie ist der Muskelstatus aktuell? Ist das im Normalbereich? Und dann schauen wir uns natürlich an, wie ist die Berechnung auf Grundlage des Körpergewichtes der Bedarf?
6: Tatsächlich, sie hat ein Eiweißdefizit. Erwachsene Menschen brauchen pro Kilo Körpergewicht mindestens 0,8 Gramm Protein am Tag. Wer 75 Kilogramm wiegt, braucht also 60 Gramm reines Protein. Forschende sind aber uneins, ob ein bisschen mehr nicht besser wäre. Besonders folgenreich kann eine zu geringe Proteinversorgung im Alter sein. Zu Geriater Martin Willkomm kommen regelmäßig Menschen mit Alterskrankheiten. Und oft steckt auch ein Proteinmangel dahinter. Muskeln bauen sich ab.
1: Am bekanntesten ist der Muskelschwund. Das heißt, die Arme, die Beine werden dünner oder endlich schlank. Und tatsächlich ist das Unterhautgewebe, wo die Muskelsubstanz einfach abhanden kommt. Aber es ist nicht nur das. Wir haben viele Funktionen, die von Proteinen abhängig sind und die im Alter nicht mehr ganz so funktionieren. Zum Beispiel unsere Hautelastizität. Das, was die Haut elastisch macht, ist ein Protein.
6: Die gewohnte Ernährungsweise reicht im Alter oft nicht mehr aus. Menschen ab 65 wird empfohlen, mindestens 1 Gramm Protein pro Kilogramm Körpergewicht zu sich zu nehmen. Wer schwer krank ist, sogar bis zu 1,5 Gramm für ein starkes Immunsystem. Bei Tanja Borchert stehen jetzt Hafer, frisch geschrotete Hanfsamen und gemahlene Haselnüsse auf dem Plan. Ab sofort sollen es für sie 70 Gramm Protein am Tag sein.
8: Es ist nach einem halben Jahr noch nicht ganz viel erreicht. Man muss zuversichtlich sein, man hat ein Müh erreicht an Zielgewinn. Ich denke allerdings, dass man mindestens 1-2 Jahre braucht, um dahin zu kommen.
7: Das ist ein langfristiger Prozess. Das ist im Ernährungsbereich leider häufig der Fall.

0: Das heißt, wir brauchen ein bisschen Ausdauer, um da Effekte zu bekommen.
1: Tanja Borchert bleibt dran. Mit der richtigen Eiweißmenge fängt sie jetzt mit Anfang 50 an, Muskeln aufzubauen. So will sie bis ins hohe Alter fit bleiben.
2: Wenn ich höre mehr Protein, dann denke ich fast automatisch an Milch, Eier oder Fleisch. Wahrscheinlich geht das vielen so. Das sitzt irgendwie ziemlich tief. Aber vielleicht will ich mich ja nicht nur proteinreich ernähren, sondern insgesamt gesund und ausgewogen. Also mit mehr Pflanzen auf dem Teller, denn die haben mehr Ballaststoffe und meistens weniger gesättigte Fettsäuren. Das ist gut für Herz und Gefäße. Allerdings ist die Frage, reichen Linsen, Tofu und Hafer tatsächlich aus oder tausche ich dann vielleicht ein Problem gegen das nächste? Gesünder essen, aber am Ende zu wenig Protein. Und wenn ich mir diese Frage schon für meinen normalen Alltag stelle, wie sieht das erst aus, wenn jemand richtig viel trainiert und deshalb wirklich auf die Proteinversorgung achten muss? Fleisch gehört für unsere drei Sportler bisher ganz selbstverständlich dazu. Für uns machen Sie jetzt den Härtetest für jeden Fleischesser. 4 Wochen komplett vegan.
3: Ich habe in meinem Leben noch nie länger als 4 Tage bewusst kein Fleisch gegessen. Ich bin gespannt, wie es wird, aber ich nehme die Challenge sehr gerne an.
4: 4 Wochen ohne tierische Produkte. Ich hoffe einfach mal, dass wir genug Eiweiß haben, dass wir auch unsere Muskulatur da auch nicht verlieren.
5: Ich habe mich schon immer mit Ernährung beschäftigt und ja, freue mich deswegen auf die nächsten Wochen.
1: Julia, Bruno und Konstantin wagen den Test gemeinsam. 4 Wochen komplett vegan. Kein Steak, kein Magerquark, kein Spiegelei. Die drei haben sich beim Sport kennengelernt. Regelmäßig trainieren sie mehrmals in der Woche. Ihre wichtigste Frage: Bleiben Muskeln und Fitness auch ohne tierisches Eiweiß erhalten? Der Einkauf wird schon zur ersten Challenge. Die Rezepte stehen, die Zutaten noch nicht ganz. Manche kennen sie, andere müssen sie erst einmal entdecken.
6: Brauchen wir noch eine Proteinquelle?
7: Okay, genau, Beluga-Linse. 23 Gramm, ist nicht schlecht. Guck mal, da sind noch andere. Schauen wir auch die da an. Vielleicht sind auch Beluga-Linse.
8: Die haben sogar 24 Gramm Eiweiß.
9: Die waren nicht schlecht.
10: Die sind im Angebot.
8: Die sind im Angebot, ne? Ja, okay, dann nehmen wir die.
1: Weiter geht's. Jetzt brauchen sie noch was für den geplanten Grillabend.
8: Hühnereiweiß. Ah, okay. Siehst du, dann fallen die schon mal raus.
11: Ja, hier gibt es auch vegane Steak-Alternativen. Mhm. Sogar mit 26 Gramm Protein. Gar nicht so schlecht.
1: Sie schauen ganz genau auf die Zutatenliste. Denn einfach nur Fleisch, Eier und Milchprodukte von der Einkaufsliste zu streichen, wäre keine gute Idee. Deshalb begleitet Ernährungswissenschaftlerin Christina Holzapfel den Versuch und hat für die 4 Wochen einen Ernährungsplan erstellt.
12: Bei unseren Testpersonen ist wichtig, dass sie vor allem eben auf eiweißreiche pflanzliche Lebensmittel zurückgreifen. Da gibt es halt so klassische Lebensmittel wie jetzt die Haferflocken, Vollkornbrot, Vollkornnudeln, eben die Hülsenfrüchte, Linsen, Bohnen, dann die Sojaprodukte oder eben Nüsse wie jetzt die Walnuss, Haselnuss.
1: Bevor es losgeht, werden die drei aber noch gründlich durchgecheckt.
13: Ich bin gespannt. Ich habe schon seit vielen Jahren kein Blutbild mehr gemacht.
1: Sportmediziner Christoph Raschka hat schon einige vegane Sportler betreut und übernimmt den medizinischen Teil des Tests.
14: Da gehört natürlich obligat auch ein Check halt davor. Sind vielleicht irgendwelche Grunderkrankungen da, die eine Eiweißzufuhr problematisch erscheinen lassen?
1: Zunächst misst er Kraft, Leistungsfähigkeit und die Körperzusammensetzung. Wie viel Wasser, Muskel und Fettmasse steckt in ihren Körpern?
14: Wir haben extra verschiedene Methoden gewählt, um halt auch diskrete Veränderungen sichtbar zu machen.
1: Jetzt kommt die Handkraft, ein guter Indikator für allgemeine Muskelkraft. Dann geht's aufs Ergometer. Das Belastungs-EKG liefert die Ausgangswerte für den Test. Konstantin kommt ganz schön ins Schwitzen.
15: Ausdauersport ist auch nicht so ganz meins. Doch eher im Kraftsport dann orientiert.
16: Allerdings, ja, Ausbelastung ist immer eine Qual.
17: Richtig gute Leistung war das, ja.
16: Danke.
17: Top.
16: Danke.
17: Top.
16: Ich hab mich angestrengt.
17: Ja.
1: Für die nächsten 4 Wochen bekommen die drei außerdem einen standardisierten Trainingsplan. So lassen sich ihre Werte am Ende besser vergleichen. Besonders im Blick, die Muskulatur zu erhalten.
14: Proteine braucht jeder Organismus für die Muskulatur. Da sind wir ja im Sportbereich. Keine Kontraktion ohne verschiedene Formen der Proteine, die das Zusammenziehen der Muskulatur ermöglichen.
1: Jetzt wird's ernst. Vegan kochen, heute gemeinsam. Auf dem Speiseplan steht Linsen-Bolognese. Nur gekochte Linsen liefern pro 100 Gramm deutlich weniger Protein als Hackfleisch. Die drei brauchen also größere Portionen oder zusätzliche Proteinquellen.
12: Unsere Testpersonen sind recht sportlich und nach ihren eigenen Angaben haben sie etwa 1,5 Gramm pro Kilogramm Körpergewicht in der Vergangenheit zu sich genommen. Und wir haben das jetzt eben für diese Testphase auch beibehalten.
1: Für Bruno sind das rund 135 Gramm Protein am Tag. Zum Vergleich, das ist ungefähr so viel wie in einem ganzen Grillhähnchen. Pflanzlich sammelt Bruno diese Menge über den ganzen Tag, zum Beispiel so. Morgens Haferflocken mit Sojajoghurt und Nussmus. Mittags Tofu mit gekochten Linsen und Gemüse, zwischendurch ein paar Nüsse und Sojajoghurt. Als Abendessen Seitan-Gyros mit Kartoffeln und Salat.
9: Heute gibt's veganes Eis auf unserer Radtour.
1: Klingt gut. Aber drei Wochen mit Linsen, Tofu und neuen Rezepten liegen noch vor Ihnen. Schaffen Sie Ihre Proteinmenge jeden Tag? Und bleiben Kraft und Ausdauer stabil?
2: Julia, Bruno und Konstantin müssen jetzt genau rechnen. Wie viel Protein landet am Ende des Tages auf Ihrem Teller? Aber Protein könnte noch aus einem anderen Grund interessant sein. Es gibt Hinweise, dass sein Anteil im Essen mitbestimmt, wie viel wir insgesamt essen. Genau das haben Forschende getestet. 22 Erwachsene bekamen jeweils 4 Tage lang Mahlzeiten mit unterschiedlich viel Protein. Mal kamen 15% der Kalorien aus Protein, mal nur 10%. Und das überraschende Ergebnis? Bei weniger Protein aßen die Versuchspersonen insgesamt rund 12% mehr Kalorien. Warum? Möglicherweise versuchten sie unbewusst, den geringeren Proteinanteil durch mehr Essen auszugleichen. Fett und Kohlenhydrate kamen quasi als kalorischer Beifang dazu. Nun macht das Protein noch lange nicht zum Schlankmacher. Aber solche Ergebnisse könnten mit erklären, warum Protein so einen guten Ruf hat. Sättigend, fitmachend, irgendwie gesund. Allerdings wird derzeit aus Protein ist wichtig, schnell, mehr Protein ist besser. Und genau da beginnt der Hype.
1: Mal ist es das Fett, mal die Kohlenhydrate und fast immer der Zucker. Nährstoffe, die laut vieler Ernährungstipps mit Vorsicht zu genießen sind. Die Faustregel lautet deshalb: wenig Fett, wenig Kohlenhydrate und ganz wenig Zucker. Doch jetzt kommt Protein. Und plötzlich gilt, viel hilft viel. Von Proteinen, so scheint es, kann man gar nicht genug bekommen. In den sozialen Medien gibt es eine unüberschaubare Flut allein an Rezepten für die Extraportion Protein am Tag. Aber auch Angaben zum Proteingehalt von Lebensmitteln. Und natürlich auch Werbung für Proteinpulver.
18: Am Wochenende gibt es satte Rabatte bis zu 25% auf alle Proteine.
1: Auch im Supermarkt stehen immer mehr Produkte im Regal, die mit hohen Proteingehalten locken. Die Message: wer gesund leben will, braucht eine extra Portion Protein. Stimmt das? Der Protein-Hype hat uns voll im Griff. Und wir sind offenbar mehr als empfänglich dafür. Zum Teil erklärt sich das aus der Geschichte.
19: Und jetzt Vorhang auf.
1: In den Fokus kam das Eiweiß als Ernährungsbestandteil mit dem Beginn der Bodybuilder-Szene in Deutschland in den 1960er und 1970er Jahren. Das Erfolgsrezept der muskulösen Eisenstämmer: hartes Training und viel Eiweiß.
20: 3 Wochen vor meinem Wettkampf beginne ich dann mit einer sehr harten Eiweißdiät.
1: In Kinofilmen wie Terminator präsentierte sich Arnold Schwarzenegger, der erfolgreichste Bodybuilder der 1970er Jahre, kraftstrotzend und quasi unzerstörbar. So verbreitete sich das Credo der Kraftsportler weltweit. Bis heute gilt: Fitness und eine trainierte Muskulatur spielen für ein resilientes und gesundes Leben eine wichtige Rolle. Und der Proteinshake nach dem Training gehört dabei vielen dazu. Doch nun gibt es die Extra-Proteine nicht mehr nur im Fitnesscenter. High Protein ist zum Lifestyle geworden, dank der Lebensmittelindustrie. Und wir lassen uns bereitwillig davon mitreißen. Er weiß auch, warum.

warum das so ist. Der Konsumpsychologe Johannes Dorn vom Rheingold-Institut in Köln führt alljährlich Konsumentenbefragungen durch. Sie sind die Grundlage für Trends und Marketing der Lebensmittelindustrie. Eine Erkenntnis: Gerade bei Proteinprodukten aus Molkenpulver greifen noch immer Narrative, die aus alten Werbeslogans stammen.

0: Proteinprodukte versprechen, den als ungesund geltenden Zucker zu ersetzen mit einem gesünderen Bestandteil und versprechen so, dass man weiterhin genießen kann, dass man weiterhin schlemmen kann, dass man weiterhin auch süße Produkte essen kann, ohne schlechtes Gewissen, ohne den eigenen Ernährungsanspruch, die eigenen Ernährungsideale zu unterlaufen.
1: Ein psychologischer Mechanismus, den die Lebensmittelindustrie natürlich kennt und nutzt. Protein statt Zucker, so die Botschaft. Doch Zuckerersatz und viele weitere Zusatzstoffe machen die Riegel nicht gesünder. Bei jüngeren Menschen greift noch ein anderer psychologischer Aspekt. Sie fühlen sich bedroht von Klimawandel, KI in der Arbeitswelt, Kriege und eine unsichere Rente. Dazu kommt das Gefühl, diesen Krisen machtlos ausgeliefert zu sein. Hilfe bietet hier die Selbstoptimierung. Gerade über die Ernährung lässt sich das einfach und selbstbestimmt umsetzen. So entsteht das Gefühl, das Heft zumindest ein bisschen wieder in der Hand zu halten.
0: High-Protein-Produkte versprechen, dass ich mich damit stärken kann. Die sind in der Logik von einer Ausrüstung. Also ich will resilienter werden, ich will stärker werden, ich will Muskeln aufbauen. Wenn man so will, ich will mich panzern und will mich so stark machen, dass ich das Gefühl habe, mit diesen Krisen klarzukommen. Das sind keine bewussten Abläufe, aber das ist das, was Protein im Kern verspricht.
1: Und dieses Heilsversprechen wird von der Lebensmittelindustrie genährt. Immer mehr High-Protein-Produkte werden entwickelt, vom Pudding bis zum Fertiggericht. Ein lukratives Geschäft für die Hersteller. Die Prognosen für den Umsatz mit Proteinlebensmitteln zeigen einen deutlichen Anstieg. Bis 2034 wird mit einem jährlichen Wachstum von über 7% gerechnet. Der Umsatz soll sich bis dahin auf über 100 Milliarden Dollar verdoppeln. Bleibt die Frage, ob wir uns als Verbraucher mit den High-Protein-Produkten eigentlich etwas Gutes tun? Antworten dazu hat Lotte Mayberg. Sie beschäftigt sich an der Sporthochschule Köln intensiv mit der Frage, wem zusätzliche Proteine nützen. Was also hat der Otto-Normalverbraucher vom Proteinpudding zu erwarten?
2: Personengruppen, die leistungssportlich nicht aktiv sind, also keinen erhöhten Proteinbedarf haben, profitieren dementsprechend auch in dem Zuge nicht von mit Protein angereicherten Produkten. Die sollten sich vor allem auf eine ausgewogene Ernährung fokussieren und schauen, dass sie über unverarbeitete Lebensmittel alle Nährstoffgruppen abgedeckt bekommen.
1: Und wie schätzt sie es ein, wenn wir doch zu High-Protein-Produkten greifen? Kann zu viel davon sogar schaden?
2: Bei Personen ohne Vorerkrankungen ist eine erhöhte Proteinzufuhr unbedenklich. Jedoch kann es eben zu Nährstoffdefiziten an anderer Stelle kommen, wenn eben so viele Proteine zugeführt werden, dass andere Lebensmittelgruppen vernachlässigt werden. Und das kann dann natürlich gesundheitlich auch Auswirkungen haben.
1: Fest steht, dass die meisten Menschen in Deutschland keinen Proteinmangel haben. Im Gegenteil, mit einer ausgewogenen und abwechslungsreichen Ernährung nehmen wir in der Regel eher mehr Protein zu uns als nötig. Und das mit ganz normalen Lebensmitteln.
3: Nach all den High-Protein-Produkten bleibt eine ziemlich praktische Frage. Was macht der Körper eigentlich mit einer Extraportion? Die landet jedenfalls nicht automatisch im Bizeps. Proteine werden in ihre Bausteine zerlegt, Aminosäuren. Wenn die gerade nicht gebraucht werden, baut der Körper sie dabei weiter ab. Dabei fällt Stickstoff an und die Leber macht daraus vor allem Harnstoff und den scheiden die Nieren aus. Da liegt die Frage nahe, ist viel Protein auf Dauer schlecht für die Nieren? Für gesunde Erwachsene zeigen Studien bislang keine eindeutigen Nierenschäden durch eine proteinreiche Ernährung. Die Studien laufen allerdings meistens noch nicht sehr lange. Was dauerhaft sehr hohe Mengen bewirken, ist deshalb noch nicht gut geklärt. Bei einer bereits eingeschränkten Nierenfunktion sieht das anders aus. Dann können hohe Proteinmengen tatsächlich problematisch sein. Mehr ist also nicht unbedingt automatisch besser. Und wie sieht's bei Julia, Bruno und Konstantin aus? Die wollen ja gar nicht möglichst viel Protein, sondern ihre gewohnte Menge. 4 Wochen lang komplett pflanzlich.

0: tanzlich und trotzdem sportlich leistungsfähig bleiben.
1: Machen Sie es uns heute erstmal einfach. Es gibt heute Raps.
2: Im Fitnessstudio merken die drei nach 2 Wochen keinen Unterschied. Beim Essen dagegen schon.
3: Und gerade auch was so die Eiweißzufuhr am Tag anging, ist die Alternative für mich ein bisschen schwierig gewesen, weil Sojajoghurt ja trotzdem nicht so viel Proteingehalt hat.
4: Ich habe kein neues Lieblingsessen entdeckt, das kann ich auf jeden Fall sagen. Nee, Räuchertofu ist tatsächlich nicht so mein Ding, aber das musste ich auch erst mal rausfinden.
5: Und dann haben wir tatsächlich so eine 2-Kilo-Box Edamame bestellt und haben damit auch so ein bisschen den Hype auf der Arbeit ausgelöst. Tatsächlich kamen dann noch andere Kollegen und haben hier und da mal genascht die ganze Zeit. Der andere hat sich dann auch bestellt, obwohl er gar nicht vegan lebt. Das ist so... ja, schon eine ganz lustige Erfahrung gewesen.
2: Doch bei Protein kommt es nicht nur auf die Menge an. Entscheidend ist auch die Zusammensetzung.
6: Insgesamt geht es nicht nur um die Proteinmenge, sondern auch um die Proteinqualität. Das heißt, wie viel der aufgenommenen Proteinmenge, im Speziellen der Aminosäuren, dann auch im Körper ankommen.
2: Was damit gemeint ist, zeigt dieser Vergleich. 100 Gramm gegarte Hähnchenbrust enthalten 30 Gramm Protein und alle 9 unentbehrlichen Aminosäuren. In einem Verhältnis, das der Körper gut verwerten kann. 100 Gramm gekochte Linsen enthalten rund 9 Gramm Protein, aber vergleichsweise wenig der Aminosäure Methionin. Reis kann diese Lücke ausgleichen. Er enthält dafür aber wenig Lysin. Davon liefern wiederum die Linsen mehr. Zusammen ergänzen sich Linsen und Reis also richtig gut.
4: Mit dem ganzen Kraftsport, den ich treibe, ist es dann doch schwieriger, irgendwie auf eine hohe Kalorienzahl über einen ganzen Tag dann zu kommen, weil man einfach viel größere Volumen zu sich nehmen muss und dann halt ja, länger, sage ich mal, an der Mahlzeit sitzt. Und gleichzeitig ist mir dann, obwohl es mehr Volumen war, aufgefallen, dass ich schneller wieder Hunger bekomme.
2: Und die anderen beiden? Bruno hat sich Hilfe gesucht. Eine App, die für ihn die Proteinmenge zusammenzählt. Aber werden sie auch satt?
3: Ja, auf jeden Fall. Ich wurde schon immer satt.
5: Ja, würde ich auch genauso sehen. Ja.
2: Mit dem Essen kommen sie also zurecht. Aber was macht die Leistung? In der 4. Woche fühlen sich alle 3 schneller erschöpft und brauchen mehr Erholung.
5: 3 noch.
2: Ein zufälliges Tief oder liegt es an der veganen Ernährung? Das wird jetzt die Abschlussuntersuchung zeigen. Dieselben Tests wie vor 4 Wochen. Bei der Handkraft liegen sie etwas unter ihren Ausgangswerten. Und wie sieht es mit der Ausdauer aus? Das soll jetzt das Belastungs-EKG zeigen.
7: Ja. 450. 475. Ja. Also, Julia, die Jungs haben vorgelegt, 50 Watt der eine, 25 Watt der eine, also streng dich an.
3: Ich streng mich an.
2: Ja. Konstantin und Bruno waren sogar besser als vor dem Experiment.
7: 200 Watt, jetzt richtig, richtig Gas geben. Jawohl, jawohl, gut, angetreten hast du so. Sehr schön. Dann machen wir hier Schluss, 300 Watt.
8: Ihr habt alle fantastisch bei der Ausdauerleistungsfähigkeit jetzt abgeschnitten. Du hast 50 Watt halt zusätzlich gewonnen, du hast 25 Watt und die Julia hat auch 50 Watt gewonnen. Also für die Ausdauerleistungsfähigkeit scheint die vegane Ernährung halt also doch eine ganz gute Grundlage zu bilden. Fazit generell, es ist offensichtlich nicht zu einem Leistungseinbruch gekommen. Die Daten zeigen gute Ergebnisse.
2: Und noch etwas fällt bei der Abschlussuntersuchung auf. Bei allen dreien sind die Cholesterinwerte gesunken. Auch die übrigen Messwerte haben sich verändert. Bei der Ausdauer schneiden alle besser ab. Bei der Handkraft etwas schlechter. Aber ist so ein Ergebnis typisch? Was zeigen größere Studien?
6: Wenn man sich jetzt die Studien anschaut, ja, so sieht man, dass im Prinzip zwischen tierischem Protein und pflanzlichem Protein bezüglich Ausdauer und eben auch Kraft da keine Unterschiede gibt.
2: Und wie fällt nach 4 Wochen das Fazit bei Konstantin, Bruno und Julia aus?
4: Wunderbar. Hey. Also ich finde die Würstchen echt nicht schlecht.
5: Ja?
4: Ja. Also die kommen geschmacklich, finde ich, doch sehr nah auch an ein tierisches Würstchen.
5: Könnten wir gleich noch mal einen veganen Grillabend einführen regelmäßig?
4: Nein, danke. Ich werde mir doch auch wahrscheinlich in naher Zukunft mal wieder ein Steak genehmigen, auf

0: die Falten weniger und die Gelenke beweglicher. Das klingt bestechend einfach. Kollagenpulver als eine Art Ersatzteillieferung für Knie oder Haut. Nur hilft das wirklich? Bei Kniearthrose gibt es tatsächlich Hinweise darauf, dass Kollagen Schmerzen etwas lindern und die Beweglichkeit verbessern kann. Bei der Haut ist die Studienlage weniger eindeutig. Manche Studien finden Effekte, andere deutlich weniger. Ein Wundermittel ist Kollagen also nicht. Und vor allem wandert das Kollagen nicht vom Glas direkt ins Knie oder in die Stirnfalte. Denn bei der Verdauung wird es weitgehend in seine Bausteine und kleinere Bruchstücke zerlegt. Für den Körper ist es erstmal Rohmaterial. Aber was macht er daraus? Und woher weiß der Körper eigentlich, wie er die Bausteine zusammensetzen muss?
1: Die Anleitung dafür steckt in unseren Genen. Als der Code der DNA entschlüsselt war, dachte man, jetzt haben wir es. Aber Pustekuchen, denn
2: ohne Proteine kein Leben. Also das sind wirklich die fundamentalen Bestandteile. Die DNA ist nur Träger des Erbguts, also der Informationen. Und die Proteine sind dann das, was aus dieser DNA übersetzt wird.
1: Gene liefern also den Plan. Aber erst Proteine setzen ihn um. Sie sind die wahren Macher im Körper. Baustoff, Werkzeug, Bote und Signalgeber. Dank ihnen wachsen uns Haare, arbeiten Muskeln, verdauen wir Nahrung, gelangt Sauerstoff zu unseren Zellen und können wir Krankheitserreger abwehren. Ein Protein ist zunächst eine winzige Kette aus Aminosäuren. Erst wenn diese sich richtig faltet, bekommt das Protein seine Form und damit ihre Aufgabe. So wird daraus ein Werkzeug, das im Körper arbeiten kann. Eine Schere, ein Transporter, ein Signalgeber. Am Max-Planck-Institut in Martinsried bei München erforscht Professor Lukas Milles mit seinem Team diese Proteinwerkzeuge und damit, wie Zellen funktionieren.
2: Im menschlichen Körper, schätzt man, gibt es so um die 20.000 verschiedenen Proteine, wobei die dann noch modifiziert sind, in verschiedenen Kombinationen vorkommen, die interagieren miteinander. Allein das ist schon eine riesige Menge an Komplexität.
1: Fast alle Zellen tragen denselben genetischen Bauplan. Trotzdem stellen sie aus 20 Aminosäuren ganz unterschiedliche Proteine her, je nachdem, welche Aufgabe sie haben. Zum Beispiel bauen. Wer denkt da nicht sofort an Muskeln? Aber das ist längst noch nicht alles. Keratin zum Beispiel macht Haare und Nägel stabil. Kollagen gibt Haut, Sehnen und Bindegewebe Halt. Ihre Einsatzmöglichkeiten? Fast unendlich.
2: Also es gibt fast unvorstellbar viele mögliche Proteinsequenzen. Und zum Vergleich, das ist also wesentlich mehr, als es Atome im Universum gibt.
1: Proteine arbeiten in jeder Zelle, zum Beispiel auch bei der Verdauung. Enzyme wie Pepsin und Trypsin, also selbst Proteine, zerlegen das Eiweiß aus unserem Essen Schritt für Schritt. So entstehen Aminosäuren, die der Körper aufnehmen und weiterverwenden kann. Oder Hämoglobin. Dieses Protein transportiert den Sauerstoff durch unser Blut. Andere Proteine helfen, Schäden zu reparieren oder unterstützen die Immunabwehr. Welche davon zum Einsatz kommen, hängt davon ab, was gerade gebraucht wird.
2: Die Art und Menge von Proteinen, die Zellen herstellen, variiert. Das hängt vom Umfeld ab. Das hängt von den äußeren Bedingungen ab, aber das ist variabel.
1: Die Zelle passt also an, welche ihrer vielen Helfer sie herstellt. Je nachdem, was gerade gebraucht wird. Denn Proteine steuern auch. Manche von ihnen sorgen mit dafür, dass eine Zelle überhaupt weiß, was sie tun soll. Sie übermitteln Signale. Ein bekannter Botenstoff ist Insulin. Auch er besteht aus Aminosäuren. Er signalisiert unter anderem Muskel- und Fettzellen, nimmt Zucker aus dem Blut auf. Andere Proteine sitzen wie Antennen auf der Oberfläche von Zellen. Die Rezeptoren. Dockt dort das passende Signal an, geben sie die Nachricht nach innen weiter. Dann reagiert die Zelle. Sie nimmt Energie auf, wächst, teilt sich oder startet ein anderes Programm. Und das ist nicht nur bei Menschen so.
2: Proteine sind für Photosynthese verantwortlich. Proteine

0: sind für Kohlenstofffixierung verantwortlich, für den Stoffwechsel, für Krankheiten. Und wenn wir Kontrolle über diese Proteinstrukturen erlangen, dann können wir in all den Bereichen enorme Fortschritte erzielen.
1: Proteine sind also weit mehr als nur Nährstoffe auf einem Teller. Sie sind Baustoffe des Lebens.
2: Eine Sache finde ich besonders erstaunlich. Eine einzelne Zelle kann merken, dass ich gerade gegessen habe. Dabei hat sie gar keinen Blick auf meinen Teller geworfen. Wie erfährt sie also, dass gerade Energie und neue Bausteine angekommen sind? Und woher weiß sie, ob jetzt eher Aufbau angesagt ist oder eher Wartung und Aufräumen? Man kann sich das ein bisschen wie eine Dauerbaustelle vorstellen. Material kommt an, Neues entsteht, Altes muss raus und irgendjemand muss das koordinieren. Dafür haben unsere Zellen eine Art Bauleitung. Und genau diese zelluläre Bauleitung interessiert inzwischen auch die Altersforschung.
1: Gibt es in unserem Körper Schalter, die uns helfen, langsamer zu altern? Regler, die darüber mitentscheiden, wie lange wir gesund leben? Die Forschung sagt ja. Einer der interessantesten für sie ist mTOR, genauer der Proteinkomplex mTOR-C1.
3: Die Rolle von mTOR ist festzustellen, kommt da gerade Nahrung und was steckt in der Nahrung drin? Ist da genügend Energie? mTOR ist wie so ein Drehschalter in der Zelle, der fast alles verändert.
1: Und das macht mTOR so interessant. Es reagiert auf etwas ganz Alltägliches, unser Essen. Frühstück, ein paar Nüsse zwischendurch, Mittagessen, später noch ein Snack. Jedes Mal, wenn wir essen, bekommt mTOR das Signal, jetzt kann aufgebaut werden.
3: Wenn wir essen, dann nehmen wir damit auch Proteine und andere Nährstoffe auf. Und was mTOR dann praktisch macht, sobald es die Proteine sieht, die ankommen und merkt, wow, jetzt haben wir ganz viel von diesen Baustoffen, weiß es dann, jetzt ist der Zeitpunkt, um mehr zu machen, was zu produzieren.
1: Bei der Verdauung zerlegt der Körper Proteine in Aminosäuren. Besonders stark reagiert mTOR auf die Aminosäure Leucin. Viel davon steckt in Fleisch, Milchprodukten, Soja und in kleineren Mengen auch in Nüssen.
3: Jetzt landen die Proteine in mir und mTOR freut sich oder wird zumindest aktiv.
1: Und das ist erstmal gut. Denn Aufbau ist lebenswichtig, um Muskeln zu erhalten und Gewebe zu erneuern. Doch keine Zelle kann immer nur aufbauen. Sie muss auch Schäden erkennen und reparieren.
3: Also wenn wir uns jetzt unseren Körper und die Zellen wirklich als Haus vorstellen, inaktives mTOR ist aufräumen, aufbauen, putzen. Superaktives mTOR wäre, wir bauen an. Ja, wir machen noch einen neuen Raum, den wir anbauen, wir vergrößern.
1: Unser Körper braucht beides, Zeiten des Aufbaus und Zeiten, in denen die Zellen aufräumen. Problematisch kann es werden, wenn die Aufbausignale dauerhaft aktiv bleiben. Aktuelle Forschung zeigt, dann können Aufbau, Reparatur und Abbau aus dem Gleichgewicht geraten. Beschädigte Proteine und Zellbestandteile können sich ansammeln. Das spielt bei Alterung und verschiedenen Erkrankungen des Nervensystems eine Rolle. Auch bei vielen Krebsarten ist mTOR überaktiv.
3: Das heißt, die Zellen sind die ganze Zeit in diesem Synthesemodus. Sie fangen an, sich endlos zu teilen und der Körper hat dann Probleme, hinterherzukommen.
1: Deshalb braucht unser Körper Phasen, in denen mTOR heruntergefahren wird. Dann kann ein anderes Programm verstärkt ablaufen, die Autophagie, ein wichtiges Recyclingprogramm der Zelle. Alessandro Ori erforscht, wie Zellen im alternden Gehirn beschädigte Proteine erkennen und abbauen.
4: Wenn unser Körper keine Nahrung aufnimmt, aktiviert er eine Reihe von Reinigungsmechanismen, die beschädigte Zellbestandteile beseitigen. Das ist wichtig, damit unser Gehirn gesund bleibt und wir uns jung und aktiv fühlen.
1: Damit die Qualitätskontrolle funktioniert, muss die Zelle unterscheiden. Was funktioniert noch? Was lässt sich reparieren? Was muss weg? Beschädigte Proteine und Zellteile werden markiert, zerlegt und recycelt.
4: Die roten Teile sind beschädigt und werden nicht mehr gebraucht. Die grünen funktionieren und halten die Zelle am Leben. Bestimmte Proteine helfen dabei, beides zu unterscheiden. Wie eine Qualitätskontrolle, die aussortiert, was weg muss.
1: Im Gehirn ist diese Qualitätskontrolle besonders wichtig. Denn Nervenzellen müssen über Jahrzehnte funktionieren. Wenn sie nicht richtig arbeitet, können sich beschädigte oder falsch gefaltete Proteine ansammeln. Solche Störungen spielen auch bei Erkrankungen wie Alzheimer eine Rolle.
4: Wenn dieser Mechanismus versagt, sammeln sich beschädigte Bestandteile in der Zelle an. Und letztendlich können wir dann die Fähigkeit verlieren, Neues zu lernen und uns zu erinnern.
1: Alessandro Ori und sein Team untersuchen die Zellgesundheit bei Fischen und Mäusen. Sie vergleichen junge und alte Tiere. Was verändert sich in ihren Gehirnzellen? Das Ergebnis? Im Alter sind viele Proteine anders markiert als bei jungen Tieren. Gleichzeitig arbeiten manche Abbausysteme weniger zuverlässig. Könnten Essenspausen die Qualitätskontrolle selbst im Alter noch beeinflussen?
4: Dafür verringern wir die Futtermenge ein wenig. Wir hoffen, dass wir dieses System verbessern oder wieder in einen jüngeren Zustand versetzen können. Und dass dadurch auch die Nervenzellen länger funktionsfähig bleiben. Neurons to be functional for
1: longer time. Ältere Mäuse bekamen 4 Wochen lang 30% weniger Futter. Dadurch hatten sie täglich längere Phasen ohne Nahrung. Sie wurden dadurch nicht plötzlich wieder jünger. Aber die Auswertung zeigte, einige Recyclingprozesse im Gehirn funktionierten wieder besser. Das heißt, Ernährung kann die Proteinregulation im Gehirn beeinflussen, sogar im Alter. Und damit sind wir zurück beim Menschen. Was und wann wir essen, beeinflusst auch bei uns mTOR. Und damit, ob Zellen eher aufbauen oder aufräumen.
3: Der praktischste Weg, um mTOR auszuschalten, um das alles mal in diese Ruhephase zu bringen, ist schlicht und einfach nichts zu essen. Ja? Also so ein typisches Beispiel wäre Intermittent Fasten. mTOR hat dann lange Phasen, in denen es merkt, hier kommt keine Energie. Und es setzt die Phase, um aufzuräumen, um zu putzen, um irgendwie geschädigte Bestandteile aus der Zelle zu entfernen.
1: Aber Fasten ist auch nicht der ultimative Jungbrunnen. Im Alter oder bei bestimmten Erkrankungen kann zu wenig Nahrung und damit oft auch zu wenig Protein den Muskelabbau sogar fördern. Unser Körper braucht beides, ausreichend Nahrung und Essenspausen. Gesund altern ist deshalb keine Frage des Verzichts, sondern der Balance.
2: Nach so viel Innenleben zoomen wir einmal ganz weit raus. Mitte der 2080er Jahre könnten rund 10,3 Milliarden Menschen auf der Erde leben. 2 Milliarden mehr als heute. Und alle brauchen Protein. Wo soll das künftig herkommen? Ausgerechnet bei dieser Frage lohnt sich ein Blick zurück in die Raumfahrt der 60er Jahre. Die Forschenden hatten damals ein sehr handfestes Problem. Was essen Menschen, wenn sie lange durchs All fliegen? Einen Acker kann man schlecht mitnehmen und irgendwann ist auch der letzte Proviant aufgegessen. Also entstand eine ziemlich verrückte Idee. Warum nicht das nutzen, was die Astronauten ausatmen? Bakterien sollten das ausgeatmete CO2 aus der Kabine und Wasserstoff nutzen, um zu wachsen und so proteinreiche Nahrung zu liefern. Aus Atemluft sollte letztlich Essen werden. Heute wird diese Idee wieder aufgegriffen und das funktioniert tatsächlich.
1: Ein Labor in Tübingen. Hier wollen Forschende Proteine herstellen. Ohne Acker, Tier oder Pflanze als Ausgangsstoff. Stattdessen CO2, Wasserstoff, Bakterien, Hefe. Klingt nach Science Fiction.
5: Aber es ist nicht. Wir können das jetzt schon machen.
6: Das Coole an dem ganzen Projekt ist, dass man eben für uns Müll nimmt und daraus doch wiederum was Wertvolles herauszieht.
1: Dazu benötigen die Forschenden den Kohlenstoff aus dem CO2 und Wasserstoff als Energiequelle. Die eigentliche Arbeit machen dann aber Mikroorganismen. Aber wie die passenden finden?
6: Es gibt so viele Mikroben, es ist krass. Es ist viel mehr als wir Menschen auf der Welt. Also nur der Bereich der Bakterien und Hefen ist deutlich größer.
1: Die Suche nach der Nadel im Heuhaufen. Aber sie wurden fündig. Ein Bakterium, das auf CO2 wachsen kann. Und auch die passende Hefe für die Proteinherstellung. Phase 2 konnte nun starten, die Produktion.
6: Hier drin kultivieren wir ein Bakterium. Und das Bakterium ist thermophil, heißt, wir haben hier gerade 65 Grad. Und anaerob, heißt, kein Sauerstoff im System.
1: Zu den Bakterien im Bioreaktor geben sie Kohlenstoffdioxid und Wasserstoff. Zusammen mit Ammonium und ein paar Salzen ernähren sich die Bakterien davon. Als Stoffwechselprodukt entsteht Essigsäure. Die kommt dann zusammen mit Sauerstoff und weiteren Nährstoffen in Reaktor 2

0: als Futter für die Hefe. Sie wächst und bildet dabei eine proteinreiche Biomasse.
1: 40% von der Biomasse von der Hefe ist dann Protein oder Eiweiß.
0: Der Vorteil? Schon nach wenigen Tagen können die Forschenden ernten. Getreide oder Soja hingegen brauchen Felder und Monate bis zur Ernte. Tiere brauchen zusätzlich noch Futter und Fläche. Die Hefeproteine brauchen also nicht nur weniger Zeit, sondern auch weniger Land. Eine Modellrechnung zeigt, ein Hektar mit Sojapflanzen kann im Schnitt 40 Menschen ein Jahr lang mit Proteinen versorgen. Die gleiche Fläche für die Proteinproduktion mit Mikroorganismen einschließlich aller technischer Anlagen reicht für 520 Menschen. 13 mal so viele.
1: Wir haben berechnet, dass wenn man eine große Fermentation bauen, so groß wie jetzt vor Alkoholproduktion gebaut schon ist, dass mit 10.000 von diesen großen Fermente die ganze Weltbevölkerung füttern kann mit Protein.
0: Nach der Produktion im Bioreaktor folgt der dritte Schritt, die Aufreinigung. Denn die Hefebiomasse enthält zunächst noch relativ viele Nukleinsäuren. In hoher Konzentration ist das nicht gut für die Gelenke und kann Gicht begünstigen.
1: Und das will man nicht haben.
0: Das Endprodukt enthält dann keine schädlichen Stoffe mehr, dafür aber wichtige Aminosäuren und Folat. In 100 Gramm stecken rund 40 Gramm Protein, ähnlich viel wie in Sojamehl. Mit ihrem Protein wollen die Forschenden künftig nicht nur viele Menschen versorgen, sondern auch Umweltbelastungen senken. Bis dahin gibt es allerdings noch zwei Herausforderungen. Bisher müssen sie CO2 noch aus Biogasanlagen zukaufen. Ihr Ziel ist aber, es direkt aus der Luft oder aus Industrieabgasen zu gewinnen. Entscheidend ist aber nicht nur, welches CO2 sie nutzen, sondern wie emissionsarm sie das Protein herstellen.
1: Wenn man kalkuliert für Ernährung, Produktion jetzt in die Welt, 26% von die CO2 wird durch diese Produktion von unserem Essen produziert. Und wenn man das niedrig machen kann, hat man natürlich noch ein viel besseres Outcome. No? So, es ist nicht nur, dass wir die CO2 gebrauchen, aber dass wir nachhaltig unser Essen produzieren.
0: Die andere Herausforderung? Für eine Produktion im großen Maßstab fehlt noch ausreichend grüner Wasserstoff. Bis das Tübinger Protein etwa in Shakes oder Fleischersatz landet, können noch einige Jahre vergehen. Denn dafür braucht es zunächst eine Zulassung als neuartiges Lebensmittel in der EU. Außerhalb Europas ist man schon weiter. Die finnische Firma Solar Foods produziert ein Protein mit Bakterien, CO2 und Wasserstoff. In Singapur ist es bereits zugelassen und kam unter anderem in veganem Eis auf den Markt. Auch in den USA sind erste Produkte erhältlich.
1: Wir brauchen viele Systeme. Wenn wir 10 Milliarden Leuten zu essen geben wollen, dann brauchen wir natürlich viel. Die Market ist ganz groß.
0: Proteine aus Bakterien, Hefen und CO2. Das klingt nach Science Fiction. Aber nicht nur hier in diesem Tübinger Labor ist das bereits Realität.
2: Protein hat seinen guten Ruf verdient, aber dafür brauchen die meisten von uns keine High-Protein-Produkte. Ganz normale Lebensmittel liefern genug davon, tierische wie gut ausgewählte pflanzliche. Wie viel wir brauchen, ist allerdings individuell. Wer sehr viel trainiert oder älter ist, kann einen höheren Bedarf haben. Und erstaunlich bleibt, aus nur 20 verschiedenen Aminosäuren baut unser Körper all die Proteine, die er braucht. Faszinierend geht's bei Quarks auch das nächste Mal weiter. Bis dahin, tschüss.
3: Entlang der rauen Küste Nordspaniens zieht er sich. Und über die grünen Hügel im Hinterland. Der Jakobsweg. Einer der schönsten Pilgerwege der Welt. Auch Sigrid Mürricke geht ihn. Bislang meist allein.
4: Das sind jetzt, glaube ich, nur noch 4 Tage, bis ich in Santiago ankomme. Ich bin gespannt, wie das sein wird.
3: Pilgern ist beliebt wie nie zuvor. Erst brachte der Glaube, dann die Sinnsuche Menschen auf den Jakobsweg. Jetzt suchen viele die körperliche Herausforderung. In Santiago de Compostela kommen alle irgendwann an. Doch für viele Anwohner wird der Pilgerstrom zur Zumutung.
5: Es ist furchtbar, furchtbar.
3: Dieser Lärm der Stöcke, ständig, ständig, ständig.
5: Und genau darüber ärgern wir uns. Sie vertreiben uns aus unserer eigenen Stadt.
3: Wie bewahrt man ihn, den Zauber des Jakobswegs? Über 20 Kilometer östlich von Santiago de Compostela ist es noch beschaulich auf dem Jakobsweg. Seit 28 Tagen ist Sigrid Mörike unterwegs. Bei Regen, Kälte und Schnee. Aber jetzt wird's heiß.
4: Mir geht's wunderbar. Ich tue es nicht, um mich zu quälen. Ich tue es, damit es mir besser geht. Das ist auf alle Fälle. Ja. Die Füße gehen von alleine und ja, man fühlt sich rundum irgendwo gesund, ja. How far are you walking today?
6: 20 Kilometer.
4: Mir fällt keine Art zu reisen ein, wo man diese Möglichkeit so hat, Menschen so zu begegnen und auch sehr nah zu begegnen.
7: Okay, see you later.
6: Okay, ciao.
7: Buen camino.
6: Buen camino, ciao.
3: Ankunft in ihrer vorgebuchten Herberge. Erstmal den Pilgerstempel abholen, damit sie am Ende nachweisen kann, dass sie sich eine Pilgerurkunde verdient hat. Sigrid Mörike ist spät dran. Alle anderen Pilger sind schon beim Essen oder unter der Dusche. Mit 10 weiteren wird die 62-Jährige hier die Nacht verbringen.
4: Also menschliche Geräusche finde ich, das ist ganz normal. Da habe ich überhaupt kein Problem damit. Aber wenn man sich so ja, irgendwie daneben benimmt, wenn man halt irgendwie schon nachts um 4 die Stirnlampe auffährt und dann einmal den ganzen Saal ausleuchtet, ich denke immer, das ist vermeidbar. Das muss nicht sein.
3: Sigrid übernachtet in der Nähe der Kleinstadt Sarria. Ab morgen beginnt für sie der vollste Abschnitt des Jakobswegs. Dann ist es mit der Beschaulichkeit vorbei. Denn obwohl Jakobswege aus ganz Europa in Santiago de Compostela enden, ist doch der meistbegangene Weg der Camino Francés, der durch die Pyrenäen führt. Dort ist Sigrid gestartet. Viele Pilger beginnen aber erst in Sarria, gute 100 Kilometer vor Santiago de Compostela. So weit muss man mindestens wandern, um die Pilgerurkunde zu erhalten. Nur 100.000 Menschen leben in Santiago de Compostela. Aber Hunderttausende pilgern jährlich hierher. Und alle müssen irgendwann durch die Rua San Pedro. Auf ihrem letzten Kilometer bis zur Kathedrale kommen sie oft an ihm vorbei. Javier Real, von Beruf DJ.
8: Ich liebe den Camino. Ich bin am Camino aufgewachsen. Vor 40 Jahren kam jeden Monat irgendein Franzose bei uns vorbei und durfte in unserem Garten im Zelt übernachten und bekam Frühstück von uns. Das war der Camino damals. Jetzt ist das hier für mich ein Freizeitpark geworden. Täglich kommen hier bis zu 5000 Menschen an und damit muss man irgendwie klarkommen. Die Straßen sind eng und es kommen immer wieder Gruppen von 20, 30 Leuten, die die Menschen belästigen. Schau dir die Fahrräder an. Sie müssen da lang. Da lang. Da lang.
3: Seit ein paar Jahren gibt es immer mehr Fahrradpilger. Das bringt zusätzlichen Ärger. Die Rua San Pedro ist eine Einbahnstraße und gegen die Fahrtrichtung für Radfahrer gesperrt.
8: Ich weiß nicht. Eigentlich gibt es am Ende dieser Straße eine Tafel mit einigen Regeln, wie man sich hier verhalten soll. Aber die Leute kümmern sich nicht drum. Das hat niemand gelesen, weil es abgedeckt ist.

0: Sicherheit, Ruhe, Gastfreundschaft, Akustik. Feiern Sie die Ankunft ohne übermäßigen Lärm aus Rücksicht auf die Anwohner. Entsorgen Sie Ihren Müll in den Mülltonnen und benutzen Sie die öffentlichen Toiletten. Die sind kostenlos. Das liest doch niemand. Diese Informationen müssten auf den Handys erscheinen, sobald man lospilgert.
1: Okay?
2: Am Bahnhof von Sarria. Die meisten Pilger kommen hier an und gehen die Strecke bis Santiago de Compostela in mehreren Tagen am Stück. Obwohl man die benötigten 100 Kilometer auch auf mehrere Pilgerurlaube aufteilen dürfte. Warum manche mit Rollkoffer hier ankommen, wird sich noch erklären. Ein später Start bei Sigrid Mörike. Die meisten Pilger sind früher unterwegs.
3: Wie viele Kilometer bist du mit denen gegangen?
4: Mit den Schuhen vielleicht 2000 Kilometer. Aber ich glaube, danach ist auch ein neues Paar Schuhe reif.
2: Als erfahrene Pilgerin hat die Stadtentwicklungsdezernentin im Ruhestand ihre Tour genau durchgeplant. 24 Kilometer muss sie heute schaffen. Bis zur nächsten vorgebuchten Herberge.
5: Hola, buen camino.
2: Andere Pilger halten es spontaner und riskieren, dass sie keinen Schlafplatz mehr finden.
6: Also nach über 600 Kilometern ziehst du hier an allen vorbei.
5: Ja, man ist irgendwann eingelaufen, glaube ich. Die ersten Tage war ich auch langsamer. Einmal bin ich im Laufen eingeschlafen.
6: Wirklich? Mhm. Wie geht das?
5: Ich weiß es nicht.
7: Also es sind mehr geworden.
5: Sorry.
7: Allein wie viele Menschen ich tagsüber auf der Strecke sehe. Und ich denke, diese Art des neuen Freizeittourismus, die gibt es auf alle Fälle. Ich würde es dann halt nicht in die Schublade Pilgern legen.
2: Der Weg füllt sich. Inzwischen ist der Camino Francés auch beliebt bei spanischen Schulklassen und anderen Großgruppen. Reisebüros bieten Komplettpakete an, inklusive Herbergsbuchungen.
7: Also ich habe jetzt gerade hinter mir eine Frau laut sprechen gehört. Also es war, keine Ahnung, ein sehr aufgeregtes Telefongespräch. Und da habe ich natürlich für mich gedacht, sie ist gar nicht hier. Sie ist gar nicht hier, sie ist in irgendeiner anderen Welt. Sie hat sich nicht die Zeit genommen, den Weg und das, was man auf dem Weg erleben kann, wahrzunehmen. Und die Chance nehmen sich halt viele.
2: Ein normaler Vormittag in Santiago de Compostela vor der Kathedrale. Auf der Praza do Obradoiro. Hier endet für alle Pilger ihr Weg. Nach anstrengenden Tagen oder Wochen. Wir treffen Yolanda Muñoz, eine in Spanien bekannte Schauspielerin, die hier lebt.
8: Es füllt sich. Die Saison fängt gerade erst an. Ich komme nur im Winter auf diesen Platz, im Sommer nie. Ich lebe seit 25 Jahren in dieser Stadt. Sie hat sich sehr verändert. Früher hatte sie viel mehr Charakter, sie war viel authentischer. Jetzt immer weniger. Das alles hier beeinflusst unser Leben sehr, vor allem im Sommer, von März bis September.
2: Und dann kommt eine Gruppe aus Deutschland an.

0: natürlich ist es für die Bewohner schwierig und es tut mir auch leid, dass natürlich diese Massen irgendwie da kommen und sich vielleicht nicht an die Regelungen halten, wie man sich lautstärketechnisch zu verhalten hat. So. Genau.
1: Aber manchmal geht es nicht anders.
0: Ja, genau. Also wir haben halt, genau, wir haben benachteiligte Kids, also bei uns in Wohngruppen. Wir haben insgesamt 11 Wohngruppen am Don Bosco-Güldenberg. Leben benachteiligte Kinder und Jugendliche, die nicht mehr zu Hause leben können, leben bei uns in den Wohngruppen. Und es ist eh was, die 80% sind das erste Mal geflogen oder 90% sind das erste Mal.

0: Mal geflogen, das ist was ganz Besonderes. Und da wollten wir das natürlich zelebrieren und diese Euphorie und diese Gemeinschaftsstimmung irgendwie weiter transportieren, auch an dem grandiosen Ziel dann am Ende.
1: Ich verstehe diese Kinder, applaudiere ihnen und schenke ihnen meine ganze Zuneigung und Liebe. Aber sowas kommt hier sehr oft vor, nicht nur bei diesen Kindern. Es gibt manchmal Gruppen von 60 Personen, die sich freuen, weil sie alle zusammen angekommen sind und das feiern wollen. Fantastisch. Ich weiß nicht, wie viele Städte diesen Lärm ab 7 Uhr morgens ertragen müssen. Auf diesem Platz wohnt ja niemand, aber in meiner Straße ist der Lärm der gleiche.
2: Ich habe es heute Morgen schon gesagt, bitte seid unglaublich stolz auf uns.
3: Nach der Ankunft zieht es die meisten Pilger zum Gottesdienst in die Kathedrale. Der Andrang ist immer groß.
4: Wir bitten um Ruhe während des Besuchs. Danke. Keine Fotos, keine Videos.
3: Da maximal 1200 Menschen in die Kathedrale dürfen, findet der Gottesdienst oft viermal am Tag statt. Der Weihrauchkessel kommt nur an Hochfesten zum Einsatz oder wenn Pilgergruppen 400 bis 500 Euro dafür spenden. Sitzplatz in der ersten Reihe inklusive. Dass dieser enorme tägliche Strom der Menschen so störungsfrei wie möglich abläuft, damit hat Dekan Manuel Jesus Formoso jede Menge zu tun. Die Zeiten, wo alle Pilger in stiller Andacht in die Gottesdienste und zur Beichte kamen, sind vorbei.
5: Also hier ist ständig Trubel und Lärm. Schon seit vielen Jahren bemühen wir uns darum, dass die Kathedrale trotz der vielen Besucher ein Gotteshaus bleibt und kein Zirkus wird.
3: Zwischen den Gottesdiensten schlängelt sich die Pilgerschaft durch die Krypta zum silbernen Schrein, in dem die Gebeine des Apostels Jakobus liegen sollen. Anschließend geht es treppauf zur Jakobusstatue in der Mitte des Hochaltars.
4: Bitte keine Fotos. Stecken Sie das Handy weg.
3: Wie viel Verantwortung übernimmt die Kirche auch für das, was sich außerhalb der Kathedrale abspielt?
5: Was die Kirche tun kann, ist, an ein friedliches Miteinander zu appellieren. Zwischen uns, die wir in der Altstadt leben, denn auch ich wohne in der Altstadt, und denen, die zu uns kommen. Wir können uns nur darum bemühen, dass es friedlich bleibt. Konkrete Maßnahmen sind Sache der Behörden, nicht der Kirche. Und außerdem werden wir die Kathedrale ja nicht verlegen.
3: Pilgern war nicht immer so populär. 1990 machten sich nur 5000 gläubige Katholiken auf den Weg. 1993 wurde der Jakobsweg UNESCO-Weltkulturerbe und die Zahl kletterte auf 99.000 Pilger. Seither boomt es. 2025 war mit 530.000 das Rekordjahr. Spirituelle Erfahrungen sind manchen heute weniger wichtig als gute Fotos und das Gruppenerlebnis. Diese sechs kennen sich erst seit ein paar Monaten durch ihren neuen Job bei der spanischen Steuerbehörde. Sie wollen sich wandernd besser kennenlernen. Wie viele andere Pilger gehen sie ab Sarria. Mit leichtem Gepäck.
6: Wo sind eure Rucksäcke?
1: Wir haben eine Firma bezahlt, um unser Gepäck zu transportieren.
7: Wir haben 5 Euro pro Person pro Tasche gezahlt. Und ein Mann bringt unser Gepäck von einem Ort zum nächsten.
1: Ich habe nicht bezahlt. Sie ist die Tapferste. Ich bin die Stärkste.
8: Und die Tapferste.
6: Wo seid ihr gestartet?
1: In Sarria.
6: Und warum in Sarria und nicht in Frankreich oder so?
1: Weil dieser Weg der kürzeste ist.
7: Wir gehen das erste Mal den Jakobsweg.
1: Wir lassen es ruhig angehen.
7: Nächstes Mal gehen wir vielleicht einen schwierigeren. Jetzt ist dieser Weg völlig okay.
9: Mein Camino.
3: Diese zwei verdienen ihr Geld auf und mit dem Jakobsweg. Alberto Lente und seine Partnerin sind gegen den Strom unterwegs.
8: Buen camino, Leute, wie geht's?
3: Sie suchen einen guten Spot für einen Videodreh.
9: Hey, ich kenne dich.
3: Alberto Lente ist ein bekannter Camino-Influencer und ein Anbieter für Gruppenreisen auf dem Jakobsweg.
8: Du filmst mich, dann gehen wir da lang. Los geht's.
9: Alberto, warum liefst du den Camino?
8: Also, ich habe mehr als 7000 Kilometer auf dem Jakobsweg zurückgelegt, bin ihn mehr als 17 Mal gegangen. Und da wurde mir klar, wir brauchen den Jakobsweg. Er ist Natur und Leben, er ist Atmen, das Gefühl, wieder Kind zu sein.
10: Okay.
8: Versuch es einfach, denn mit dem Gehen fängt das Fühlen an. Ich habe einen Traum. Ich werde es schaffen, dass jeder den Jakobsweg geht und sei es auch nur einmal im Leben.
9: Alberto, warum sind die Stempel auf dem Jakobsweg so angesagt?
8: Es gibt Stempel wie diesen hier von einem blinden Mann. Der hat Kultstatus und die Stempel sind Andenken fürs Leben.
3: Influencer wie Alberto tragen natürlich dazu bei, dass an solchen Orten inzwischen Schlange gestanden wird. Dass ein blinder Mann hier stempelt, wurde zum Social-Media-Hit und zur Camino-Attraktion. Wie auch Marcelo Rodriguez und sein Kater Osiris. Immer wieder sind die beiden auf verschiedenen Jakobswegen unterwegs. Osiris hat einen eigenen Stempel, allerdings nur zum Spaß. Und er ist der erste Kater, der sich eine Pilgerurkunde erlaufen hat.
11: Warum ich mit meinem kleinen Gefährten pilgere? Er hat mir buchstäblich das Leben gerettet. Als ich alles hatte, Arbeit, Auto, hatte ich das Gefühl, dass das Wichtigste fehlt, nämlich der Lebenssinn. Dann beschloss ich, den Jakobsweg zu gehen. Jeder Tag ist wie ein neues Leben. Loszulaufen und nicht zu wissen, wen ich treffe, was mich erwartet, das hat mich mehr erfüllt als ein Job, als Sicherheit, als ein eigenes Zuhause.
3: Weil in den meisten Pilgerherbergen keine Haustiere erlaubt sind, muss Marcelo jeden Tag einen Ort suchen, an dem er für sich und Osiris das Zelt aufschlagen kann.
11: Wenn man sich auf den letzten Etappen befindet, wird einem bewusst, dass man den Weg morgen oder übermorgen beendet. Da überwältigt es einen. Freude, Trauer, das ist wirklich bewegend. Wer den Weg gegangen ist, weiß, dass man am Ende auch vor Trauer weint.

0: Einem beliebten Fotomotiv auf dem Camino Frances nähert sich Sigrid Mörike. Im Stausee von Portomarin liegt ein ganzes Dorf versunken, das daneben neu errichtet wurde. Dabei hat man eine historische Pilgerbrücke gerettet und über einem Kreisverkehr wieder aufgebaut. Alle Pilger müssen hier hochstapfen. Wie sich herausstellt, ist Sigrid Mörikes Fotogentleman Hobbyfotograf und Camino-Kenner. Ramon Fernandez fotografiert sonst die Besonderheiten verschiedener Jakobswegrouten.
1: Ich finde den Camino Frances nicht hässlich, aber er ist so überlaufen, dass er alles, was ein Pilgerweg ausmacht, verloren hat. Ich würde euch gern den Camino San Abrés zeigen, der schönste Pilgerweg in Galicien.
0: Der Camino San Abrés beginnt etwa 370 Kilometer südöstlich von Santiago de Compostela, führt durch die Bergwelt Sanabrias und durch schattige Eichenwälder. Nur etwa 2% aller Pilger in Galicien wählen diesen Weg. Wir nehmen Ramon Fernandez' Einladung an und tauchen ein in eine ganz andere Camino-Welt.
1: Das ist der Jakobsweg schlechthin, wie vor 30, 40 Jahren. Damals war man auf den Jakobswegen allein.

0: Dieser Weg des Sanabrés ist in der staatlichen Werbung kaum präsent, sodass die Menschen nicht wissen, dass es diesen Weg überhaupt gibt. Deshalb gibt es hier weniger Pilger. Denn es gibt auch ein Problem. Dieser Weg hat sehr viele unterschiedliche Namen. Das verwirrt den Pilger. Du bist ein Pilger, oder? Woher?
1: Ich komme aus Madrid.
0: Aus Madrid. Und wo bist du gestartet?
1: In Villar de Barrio.
0: Also hast du auf dem Camino Sanabrés angefangen.
1: Meinst du den Sanabrés oder Monsalabe?
0: Sanabrés.
1: Monsalabe oder Sanabrés?
0: Nein, nur Sanabrés.
1: Der heißt auch Monsalabe.
0: Nein, das ist der Sanabrés.
1: Na gut.
0: Denk dran.
1: Okay, danke, ja.
0: Wenn ich auf dem Camino Frances mit Pilgern sprechen wollte, würde keiner anhalten, weil alle im Eiltempo unterwegs sind. Die Pilger hier gehen langsam.
2: Vor 2 Jahren erlitt Ramón Fernández einen Schlaganfall. Seitdem sind seine Touren kürzer geworden. Aber er ist trotzdem so oft wie möglich unterwegs.
0: Dieser Weg schenkt mir Frieden, Gelassenheit, Ruhe und sogar Gesundheit. Das ist einfach mein Weg. Er ist mit keinem anderen zu vergleichen. Ich mag sie alle sehr, aber das ist mein Weg.
2: Zurück in Santiago de Compostela. Wenn es Abend wird, wird es noch voller in den Altstadtgassen. Das bedeutet erschwerte Arbeitsbedingungen für Straßenreinigerin Daphini Lima. 3-mal täglich fegt sie hier durch.
3: Darf ich mal?
4: Juli und August sind die schlimmsten Monate. Dann sind noch mehr Leute da und auch was den Müll angeht. Die Müllmenge verdreifacht sich.
3: Darf ich mal?
4: Und in dieser Gasse liegen immer viele Zigarettenkippen und Müll herum, weil der Wind den ganzen Dreck hierher weht. So ist das eben. Die Leute sehen dich zwar, aber irgendwie auch wieder nicht. Man sagt freundlich, darf ich mal? Aber manchmal lassen sie mich trotzdem nicht vorbei. Entschuldigung?
3: Ganz deiner.
4: Möchtest du?
3: Das fährt ja gar nicht.
4: Entschuldigung. Oh mein Gott, das hat mir noch gefehlt. Das hat mir wirklich gerade noch gefehlt.
2: Jede Nacht folgt dem gleichen Rhythmus in Santiago de Compostela. Die Pilger belagern die Bars und Restaurants eher früh und fallen dann müde ins Bett. Die Einheimischen halten länger durch und meiden Touristenbars.
5: Hier kommen viele Leute her, ein Massenandrang. Und deshalb werden aus unseren Häusern Hostels oder Ferienwohnungen gemacht. Und dann werfen die Leute, denen diese Wohnungen gehören, dich quasi raus. Sie werfen dich einfach raus, weil sie Lust dazu haben, ihre Wohnung über Airbnb zu vermieten und das Dreifache dafür zu kassieren, damit die verdammten Touristen hierher kommen. Obwohl wir doch gar nicht so viele Touristen aufnehmen können. Es darf doch nicht sein, dass diese Touristen unsere Wohnungen wegnehmen. Mit 30 muss man sich noch eine Wohnung mit 4 anderen teilen, weil man sich das alleine nicht leisten kann. Das gefällt mir nicht, weder mir noch jemand anderem. Ich respektiere zwar die Touristen, weil ich verstehe, was der Tourismus unserem Land bringt. Aber so funktioniert das nicht. Und solange man uns einfachen Leuten kein Gehör schenkt, wird sich nichts ändern.
2: Sind die Probleme der Anwohner von Santiago de Compostela angekommen bei den politisch Verantwortlichen? Die Regionalregierung Galiciens ist zuständig für die touristische Vermarktung hier. Der Tourismusdirektor plant schon für 2027. Das wird ein sogenanntes heiliges Jahr. Da dürften die Pilgerzahlen noch einmal deutlich steigen.
6: Ja, wir sind wirklich zufrieden, denn im

0: Jahr 2025 haben wir die höchste Besucherzahl in der Geschichte verzeichnet. Wir glauben, dass auch das Jahr 2027 ein Motor für unser wirtschaftliches Wachstum sein wird und der Tourismus weiter zunimmt, denn es gibt noch Luft nach oben.
1: Wenn man die Einwohner fragt, fühlen sich aber einige verdrängt aus ihrer Stadt. Was sagen Sie dazu?
0: Dazu möchte ich sagen, dass es in Galicien und in Santiago de Compostela keine touristische Überlastung gibt. Man muss diese Debatte als eine ideologische Debatte verstehen. Es gibt sogar systemkritische Gruppen, die gegen den Tourismus sind. Aber Tatsache ist, dass die Mehrheit der Bürger den Tourismus befürwortet.
2: Ist das so? Wie zufrieden ist die Bevölkerung mit dem Tourismus? Dazu hat eine Forschungsgruppe der Universität eine Studie erarbeitet. Heute wird sie der Presse und Nachbarschaftsinitiativen präsentiert. Erste Erkenntnis: 51,3% der Anwohner Santiago de Compostelas sind unzufrieden.
3: Wenn die Mehrheit der Bevölkerung eine andere Art von Tourismus bevorzugt, wird deutlich, dass es eine Spaltung in der Bevölkerung gibt. Es besteht aber eine große Einigkeit von 93% darüber, dass die Altstadt nicht nur auf den Tourismus ausgerichtet werden sollte.
2: Was die Studie auch zeigt, dass Touristen in Santiago de Compostela im Schnitt nur 25 Euro am Tag ausgeben, ohne Unterkunft. Das sind 5 Euro mehr als die Tagesausgaben der Einheimischen. Nach der Präsentation haben die Anwohner das Wort.
4: Eine Stadt, in der man gerne lebt, ist auch für Besucher attraktiv. Aber in unserem Viertel finden wir, dass diese Stadt nicht mehr lebenswert ist.
2: Wir verabreden uns mit Montserrat Velar. Hier wohnt sie im Stadtteil San Pedro. Hier führt der Jakobsweg entlang. Und hier hinterlässt der Tourismus seine Spuren.
4: Am deutlichsten sind die Veränderungen auf dieser Straße zu spüren. Früher gab es Bäckereien, Friseure, Schuhgeschäfte, Juweliere. Und heute wird der größte Teil der Ladenlokale als Restaurant oder Herbergen genutzt. Alle Geschäfte, in denen Anwohner sich treffen und austauschen, werden dem Tourismus geopfert. Und das raubt uns in gewisser Weise unsere Identität. Sich heute in Santiago zu Hause zu fühlen, ist nicht dasselbe wie vor 20 oder 30 Jahren, als ich hierher kam. Man merkt allmählich, dass die Anwohner es satt haben. Sie ermahnen Besucher, leiser zu sein und so weiter. Und es gibt sogar Online-Widerstandsgruppen. Zum Beispiel eine Gruppe auf Instagram namens Compostela leistet Widerstand. Sie veröffentlichen alle Verfehlungen, die die Anwohner in der Stadt beobachten. Bei mir zu Hause lege ich meine schmutzigen Socken jedenfalls nicht auf den Tisch, während ich esse. Und hier ist ein monumentaler Platz. Wir sehen eine Person, wie sie zum Brunnen geht und sich die Füße wäscht. Er steigt in den Brunnen, um sich zu waschen. Aber das ist ein Zierbrunnen und nicht zum Baden gedacht. Wir glauben, dass dringend mehr aufgeklärt werden müsste, um das Bewusstsein dafür zu schärfen, dass die Stadt allen gehört und dass Besucher wissen, wie sie sich hier benehmen sollten.
2: Hör zu, Investor, du stehst auf unserer Liste. Heute sind mal die Anwohner laut in Santiago de Compostela. Wir wollen Anwohner und keine Touristen, rufen sie. Beim Kampf gegen immer mehr Touristenunterkünfte und Immobilienspekulationen ist auch Yolanda Muñoz dabei.
3: Die Mieten werden erhöht, weil es sonst lukrativer wäre, an Touristen oder Pilger zu vermieten. Meine Miete stieg letztes Jahr um 200 Euro. Und das ist legal, weil der Vertrag ausgelaufen war. Man kann nichts dagegen tun.

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2: Jenseits von Santiago de Compostela ist die Stimmung in den Orten entlang des Jakobswegs eine andere. Palas del Rey liegt direkt am Camino Francés. Für diesen Ort ein Glücksfall. Hier gibt es keine Landflucht wie in vielen anderen Dörfern Galiciens, wo vor allem die jungen Leute in die Städte ziehen. Hier reiht sich Herberge an Herberge, gibt es Bars und Geschäfte mit allem, was das Pilgerherz begehrt. Aber das hat auch seine Schattenseiten.
3: Tatsächlich schließt im Winter fast das ganze Dorf, wenn keine Pilger mehr da sind und die Saison zu Ende geht. Das heißt, die Geschäfte und Restaurants schließen. Und natürlich auch die Unterkünfte. Hier gibt es keine Geschäfte für die Einwohner. Alles ist eher auf die Pilger ausgerichtet.
2: Auch der Gepäckservice für Pilger ist ein einträgliches Geschäft. Rollkoffer kommen und gehen. Dieser Schwung wird weiter befördert nach Melide, der nächste größere Ort am Jakobsweg. Dort kommen auch die frisch gebackenen spanischen Steuerbeamtinnen an und machen ihre Mittagspause in einer Pulperia. Pulpo heißt Krake und ist eine Spezialität in Galicien. Zeit für eine Zwischenbilanz nach 3 Pilgertagen.
4: Ich habe es mir weniger anstrengend vorgestellt.
5: Nein, ich habe es mir viel schlimmer vorgestellt. Ich dachte, ich bekäme mehr Blasen und meine Füße täten stärker weh. Aber im Großen und Ganzen geht es uns allen ganz gut. Und wir jammern weniger als gedacht.
4: Ja, sagt die, die keinen Rucksack trägt.
5: Ja klar, sie lästern, weil ich vom ersten Tag an keinen Rucksack getragen habe. Aber naja.
6: Ich glaube, das Schlimmste liegt noch vor uns. Denn der letzte Teil soll der härteste von allen sein.
4: Jetzt fangen die Schmerzen an und die Müdigkeit der vergangenen Tage macht sich bemerkbar.
2: Sigrid Mörike ist weder müde, noch hat sie Schmerzen. Was sie immer wieder antreibt und beglückt, sind die Begegnungen auf dem Jakobsweg.
7: Also man läuft hier an ganz vielen Menschen vorbei, mit denen man nicht in Kontakt kommt, aber es sind dann einige wenige, die man immer wieder trifft. So aus dem Nichts heraus stehen sie wieder vor einem. Und ja, und dann kann man sich seine Geschichten halt stückchenweise auch weitererzählen. Und es wird dann auch immer tiefer, ja.
2: Und dann erleben wir zufällig eine dieser Begegnungen mit.
7: Buen Camino. Wie heißt du?
8: Babette.
7: Babette, ich bin die Sigi.
8: Sigi, wo kommst du her?
7: Aus Wiesbaden.
8: Ah ja, okay. Bist du den ganzen Weg gegangen?
7: Ja, in Sechon gestartet, also in Etappen.
8: Ich gehe eigentlich für meinen verstorbenen Mann. Wir sind zusammengegangen und das ist jetzt im Angedenken.
7: Ja, ja, mein Beileid. Aber ich denke, es ist eine gute Möglichkeit, das auch zu verarbeiten.
8: Auf jeden Fall.
7: Ja, meine Mama ist im Herbst gestorben und so jetzt.
8: Es ist jetzt im Februar.
7: Oh, das ist natürlich noch sehr frisch. Müssen wir gleich mal hier kurz halten.
8: Genau. Das haben wir uns versprochen, dass ich mit ihm den Weg gehe. Quasi, er ist ja bei mir. Mhm. Und genau, und ich gehe weiter nach Finisterre. Um dort, also ich lasse das Medaillon weinen. Hier ist es. Guck. Das hier ist es.
7: Ja.
8: Ja, da ist seine Asche drin.
7: Oh, wie schön.
8: Ja. Und dann werde ich ihn ins Meer entlassen.
7: Schön.
8: Ja.
7: Aber es ist schön, wenn man so schöne Erinnerungen hat. Und
8: oh, es ist sehr emotional. Ja.
7: Glaube ich. Ja. Aber es ist so wichtig, so schöne Momente miteinander geteilt zu haben.
8: Auf jeden Fall.
7: Weil diese Erinnerung, die kann einem keiner mehr nehmen.
8: Mhm. Stimmt. Dankeschön. Ist gut.
2: Nach 25 Kilometern Tagespensum. Ankunft in Heidis Place. Sigrids letzte Unterkunft vor Santiago de Compostela.
7: Ja, du bist Heidi.
9: Ja, ich bin die Heidi.
7: Ja, danke, dass ich hier sein darf.
9: Ja, bitte, bitte. Schau, dass du schnell aus den Schuhen rauskommst, unter die Dusche kommst.
7: Genau. Soll ich erst den Check-in machen oder später dann?
9: Alles später.
2: Sigrid hat eher kleine Herbergen gebucht, wo keine lauten Gruppen absteigen können. Also, das

0: ist noch frei und hier links ist noch ein Bett frei.
1: Ah, prima.
0: Schlafsack hast du?
1: Ja.
0: Ja, super.
2: Heidi Tarsin war einmal Galeristin in Wien. Sie ist den Jakobsweg viele Male gegangen, bevor sie und ihr Mann Rolf sich 2012 entschlossen, ein neues Leben zu beginnen. Jetzt sind sie hier Herbergseltern.
3: Heidi, warum kommen immer mehr Pilger? Was meinst du?
4: Schau mal, die Welt draußen. Komplett chaotisch alles. Völlig orientierungslos. Die Leute, die suchen Antwort. Die suchen irgendwie einen Ausweg. Die wollen ein Licht am Ende des Tunnels sehen.
3: Also sagst du, ist es gut, dass immer mehr Pilger kommen?
4: Ja. Ja, absolut. Und du wirst auch auf dem Weg mit jeder Bombe, die du Zeit deines Lebens unter den Teppich gekehrt hast, jede einzelne Bombe kommt raus, jede explodiert. Aber in einer sehr geschützten Atmosphäre. Das muss man selbst erlebt haben.
2: Auch Babette hat hier noch einen Schlafplatz bekommen, obwohl sie nicht reserviert hatte und obwohl die Herberge eigentlich schon ausgebucht war. Heidi hat es möglich gemacht. Heute Abend sitzen Männer und Frauen aus Neuseeland, Chile, Korea und Deutschland an einem Tisch. Völkerverständigung nach Kaminoart.
4: Ja, dann guten Appetit.
2: Am nächsten Morgen in Santiago de Compostela. Neben den Pilgern strömen auch weitere Touristengruppen in die Altstadt. Mit oder ohne Übernachtung. Es wird voll in den Gassen. Alle machen hier Halt vor der ältesten Kirche der Stadt. Die wurde an der Stelle erbaut, wo angeblich im 9. Jahrhundert ein Einsiedler, durch Sterne geleitet, das Grab des Apostels Jakobus fand. Und direkt gegenüber liegt das Elternhaus von Javier Rial.
5: Zurzeit sind es zwei Gruppen. Eine Gruppe dort und hier eine Gruppe. Manchmal gibt es vier Gruppen. Und Applaus. Gespräche über die Geschichte der Kirche. Ich finde das zwar toll, aber es stört schon. Es sind verdammte Nervensägen. Das passiert jeden Tag, alle 5 Minuten. Das ist doch Wahnsinn. Es gefällt mir nicht. Santiago ist wirklich zauberhaft, aber auf den Lärm hier könnte ich verzichten.
2: Die Kathedrale ist schon in Sicht. Gemma, Veronika und Alicia haben nur noch 4 Kilometer vor sich. Der Rest der Gruppe war schneller.
6: Wie war die letzte Nacht?
7: Ui, die Nacht. Ziemlich hart. Wir mussten uns das Zimmer mit anderen teilen. Ja, wir 6 und 4 andere. 2 Mädchen, Ausländerinnen. Ich weiß nicht genau, woher die kamen. Die sind morgens um 4:30 aufgestanden. 4:30, um loszulaufen. Und 2 andere Männer. Und natürlich gab es einen älteren Mann, der geschnarcht hat. Es gab ein paar Insekten. Eine von uns wurde von einer Bettwanze gebissen. Ja, ins Gesicht. Aber das gehört zum Camino dazu. Gestern haben wir viele Leute getroffen. Bis spät in die Nacht Bier getrunken. Wir hatten eine schöne Zeit.
2: Der Jakobsweg hat aus Arbeitskolleginnen Freundinnen gemacht.
7: Das Zusammensein war das Schönste. Dass wir uns in diesem Leben begegnet sind und das hier gemeinsam gemacht haben. Ein Glücksfall.

0: Beispiel Wanderstöcke.
1: Pro Woche bleiben hier normalerweise zwischen 10 und 20 Stöcke liegen. Natürlich hier am Ende, wo sie die Urkunde bekommen. Sie bringen die Stöcke aus dem Wald mit und lassen sie dann irgendwo in der Stadt liegen. Und auch Schuhe. Gestern habe ich etwa 10 Paar Schuhe gefunden, die einfach so auf dem Papierkorb lagen oder auf der Bank dort. Da oben in den Container werfen sie nichts rein. Sie lassen einfach alles liegen.
0: Der Müll, der Lärm, die Mieten. All diese Probleme sind auch im Rathaus bekannt, vis-à-vis der Kathedrale. Hier regiert jetzt eine Frau, Goretti San Martin. Mag die Regionalregierung auch eine andere Politik verfolgen? Die Bürgermeisterin hat im letzten Jahr dafür gesorgt, dass es keine neuen Lizenzen mehr für Souvenirshops gibt und in der Altstadt keine weiteren Ferienwohnungen mehr genehmigt werden. Wer bislang ohne Erlaubnis an Touristen vermietet hat, muss jetzt mit Kontrollen rechnen.
2: Die Umstellung des Tourismus von einem quantitativen Modell, das hier viele Jahre verfolgt wurde, hin zu einem qualitativen Modell, dauert nun mal eine gewisse Zeit. Wir befinden uns mitten in diesem Prozess. Und es stimmt, dass die Politik lange Zeit wenig Rücksicht genommen hat auf die Menschen, die hier leben. Dabei müsste genau das im Mittelpunkt stehen. Wir müssen es den Menschen leichter machen, in Santiago, auch in der Altstadt, wohnen zu können.
0: Sigrid Mörike verbringt ihren Moment vor der Kathedrale in aller Stille.
3: Es ist so viel auf der Welt, aber auch privat passiert in den letzten Jahren. Und das kommt dann alles auf einmal hoch. Ja. Und ich habe ganz viel Dankbarkeit und Erinnerung an so viel Nächstenliebe und Hilfsbereitschaft. Der Camino verbindet unheimlich. Da ist etwas, das die Menschen, die den Camino aus vollem Herzen gehen, auch miteinander verbindet.
0: Hinter Sigrid haben andere Pilger ihre Stöcke und Schuhe liegen lassen. Irgendjemand wird sie schon wegräumen.
4: Entschuldigung. Entschuldigung.
5: Hola.
4: Hallo.
5: Permiso.
4: Entschuldigung.
1: Die Menschen müssten mehr Gespür zeigen. Darin liegt die Lösung. Mehr Gespür.

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0: Hallo und guten Abend zur Spätausgabe von SR Info. Gleich geht es bei uns unter anderem um folgende Themen. Angekündigte Schließung. DRK-Krankenhaus in Saarlouis gibt seine Entbindungsstation auf. Große Pläne. Vereinigte Arabische Emirate wollen 40 Milliarden Euro in Deutschland investieren. Teures Versprechen. Trump lockt Wähler mit 5.000 Dollar Prämie bei Wahlsieg. Die Krankenhauslandschaft im Saarland wird weiter umgebaut. Und wieder einmal trifft es den Bereich der Geburtskliniken. In Neunkirchen drohte der Marienhausklinik lange die Schließung der Kinderklinik. Sie konnte im April abgewendet werden. In Saarlouis gibt es aktuell noch zwei Krankenhäuser mit Entbindungsstationen. Ab 2028 soll es nur noch eines sein.
1: Hier soll die wohl größte Geburtshilfe im Saarland entstehen. Das Marienhausklinikum in Saarlouis

0: plant bis 2028 ein erweitertes Geburtszentrum aufzubauen, unter anderem spezialisiert auf die Versorgung von Risikoschwangeren und Frühgeborenen.
1: Wir haben noch eine Station im Moment leer stehen. Die werden wir jetzt sukzessive dementsprechend renovieren und aufhübschen, dass wir die Versorgung gewährleisten können.
0: Das DRK-Krankenhaus muss seine Geburtsstation 2028 schließen. Sie ist die kleinste im Land und war in den letzten Jahren ohnehin nicht mehr wirtschaftlich. Aber auch das DRK soll sich spezialisieren auf die neurologische Versorgung und Rehabilitation von Schlaganfallpatienten.
2: Es entstehen zusätzliche Arbeitsplätze, weil in der Endausbaustufe einfach durch die lange Verweildauer von fast 50 Tagen dieser Frühreha-Patienten auch natürlich ein erhöhter Personalbedarf ist.
0: Auch wenn es das DRK schmerzt, die Geburtsstation schließen zu müssen, beide Träger scheinen zufrieden mit dem Kompromiss. Alle Mitarbeiter würden weiter beschäftigt. Doppelstrukturen werden abgebaut, Spezialisierung wird vorangetrieben. So sieht es die Krankenhausreform des Bundes vor.
3: Ich bin sehr froh, dass die Träger nach intensiven Gesprächen, die wir auch gern moderiert haben, ein gemeinsames Konzept für die Versorgung der Menschen auf den Weg gebracht haben, das zukünftig eine bessere Versorgung, mehr Versorgung in Saarlouis vorsieht, als wir es bislang hatten.
0: Der Gesundheitsminister will seine landesweite Krankenhausplanung noch im Herbst veröffentlichen. Darin sollen dann Leistungsgruppen und Schwerpunkte für alle Kliniken festgelegt werden.
4: Seit April letzten Jahres ist der Saarbrücker Künstler Martin H. verschwunden. Lange wurde nach ihm gesucht, doch irgendwann schien klar, Martin H. ist tot. Die Staatsanwaltschaft ging seitdem davon aus, dass sein bester Freund Werner S. ihn ermordet hat. Monatelang wurde der sogenannte Prozess um den Mord ohne Leiche vor dem Landgericht Saarbrücken verhandelt. Heute ist das Urteil gefallen.
0: Hinter dieser Tür im Saarbrücker Nauwieser Viertel hat der Angeklagte Werner S. seinen guten Freund Martin H. erschossen. Das steht für das Gericht fest. Die Richter stützen sich dabei auf eine Vielzahl von Indizien, wie zum Beispiel Blutspuren, die am Tatort gesammelt wurden.
5: Bereits die Anzahl der Spuren und ihre Verteilung an den verschiedensten Stellen spricht dafür, dass eine normale oder harmlose Entstehung sehr unwahrscheinlich ist.
0: Das Gericht ist sich sicher, Werner S. war am Tatort. Er war der Letzte, der Martin H. lebend gesehen hat und er hatte ein Motiv für die Tat. Werner S. habe über Jahre Scheinrechnungen auf den Namen seines Freundes Martin H. ausgestellt und sich damit um mehr als eine halbe Million Euro bereichert, ohne dass dieser davon wusste. Das Urteil eine lebenslange Freiheitsstrafe wegen Mordes.
6: Wir sind fest davon überzeugt, dass der Angeklagte zu Recht verurteilt wurde. Da bestand nie ein Zweifel und es verdichtete sich im Laufe des Verfahrens immer mehr. Es ist gut, dass dieses Verfahren jetzt ein Ende gefunden hat.
0: Das Gericht stellt außerdem die besondere Schwere der Schuld fest. Heißt, nach 15 Jahren wird entschieden, wann Werner S. einen Antrag darauf stellen kann, dass die lebenslange Freiheitsstrafe zur Bewährung ausgesetzt wird. Grund für diese Entscheidung unter anderem: Das Mordmerkmal der Heimtücke sei besonders schwerwiegend erfüllt. Martin H. sei komplett arglos gewesen.
7: Wir nehmen dieses Urteil zur Kenntnis, teilen es aber nicht und werden jetzt an anderer Stelle, nämlich in Karlsruhe, weiter für die Unschuld unseres Mandanten kämpfen.
0: In einer Revision vor dem Bundesgerichtshof gibt es keine neue Beweisaufnahme. Das Urteil würde lediglich auf Verfahrensfehler geprüft. Für die Angehörigen von Martin H. könnte jetzt zumindest etwas Ruhe einkehren.
4: Der Ausbau des SVE-Stadions in Elversberg ist genehmigt. Das hat der zuständige Neunkircher Landrat Sören Meng dem SR mitgeteilt. Damit kann der Ausbau der Nordtribüne weitergehen. Laut Meng sei die Genehmigung mit Auflagen verbunden, die dem Bauvorhaben aber nicht im Weg stehen. Erst vergangene Woche hatte Spiesen-Elversbergs Bürgermeister Huf empfohlen, den Antrag wegen fehlender Nachweise unter anderem zur Sicherheit und Brandschutz nicht zu genehmigen.
5: Die Deutsche Bahn wird wahrscheinlich die Bauarbeiten auf der Zugstrecke von Saarbrücken nach Ludwigshafen verschieben. Sie teilte dem saarländischen Verkehrsministerium mit, sie wolle das Konzept überprüfen, da große Sanierungsarbeiten in den vergangenen Monaten in Deutschland nicht nach Plan gelaufen seien. Fraglich ist nun, was neben der Erneuerung der Schienen aus der Modernisierung der Bahnhöfe im Saarland wird.
8: Diese Bahnhöfe, diese Sanierungsarbeiten sind auch an einen festen Finanzierungszeitraum gebunden. Wir wissen nicht, und es wurde uns auch nicht zugesagt, ob nach diesem Zeitraum, also nach 2030, diese Finanzierung noch gesichert ist. Deshalb drängen wir darauf, dass wir diese Projekte, die geplant sind, auch jetzt durchführen können.

0: Im Jahr 2028 und 29 sollte die Strecke mehrere Monate lang komplett gesperrt werden. Noch im September wird voraussichtlich der Aufsichtsrat der Deutschen Bahn über neue Sanierungspläne abstimmen.
1: Und hier sind weitere Nachrichten aus dem Saarland im Überblick.
2: Die CDU-Fraktion im Landtag fordert von der Landesregierung mehr Engagement im Kampf gegen Schrottimmobilien. Einen entsprechenden Antrag will sie nächste Woche einbringen. Darin schlägt sie eine zentrale Koordinierungsstelle vor, die landesweit Daten erheben soll. Es gibt bereits eine Arbeitsgruppe gegen Schrottimmobilien. Sie konzentriert sich allerdings auf Stadtviertel in Burbach, Völklingen und Neunkirchen. Zum sechsten Mal hat der bundesweite Warntag stattgefunden. Auf Smartphones wurden Testwarnungen ausgelöst. Auf Internetseiten, im Radio und im Fernsehen wurden Warnhinweise eingeblendet. Das Innenministerium zog ein positives Fazit. Zwar hätte es in allen Landkreisen vereinzelte Störungen gegeben, von den rund 600 Sirenen im Saarland hätten aber 96% wie geplant ausgelöst. Das private Waldgut Jungenwald bei Merzig-Brotdorf und die Naturschutzorganisation Waldallianz wollen künftig zusammenarbeiten. Ziel ist es, das mehr als 140 Hektar große Gebiet naturnah zu bewirtschaften und herauszufinden, wie der Wald mit Hitze und Trockenheit umgeht. Daraus sollen gezielte Maßnahmen zum Schutz des Waldes entwickelt werden. Dazu gehört auch, vereinzelt wieder heimische Baumarten anzupflanzen.
1: Mohammed bin Zayed ist Scheich und damit Oberhaupt der Vereinigten Arabischen Emirate. Heute war er das erste Mal in Deutschland und wurde von Bundespräsident Steinmeier mit vollen militärischen Ehren in Berlin empfangen. Für die Bundesregierung aber viel wichtiger, das, was danach passierte. Gemeinsam mit Bundeskanzler Merz wurde eine Reihe von Kooperationen zwischen Deutschland und den Emiraten präsentiert.
3: Eine ungewöhnliche Zeremonie heute im Kanzleramt. Deutschland und die Vereinigten Arabischen Emirate, kurz VAE, präsentieren zahlreiche Abkommen vor den Augen von Kanzler Merz und Scheich bin Zayed. Die übliche Pressekonferenz gibt es danach nicht. Es heißt später in einer gemeinsamen Erklärung, die VAE planen 40 Milliarden Euro Investitionen in Deutschland, etwa in moderne Rechenzentren. Bei Verteidigung und Energie will man enger zusammenarbeiten und es sollen neue Flüge von Dubai nach Berlin geben. Ein Staatsbesuch unter sehr strengen Sicherheitsvorkehrungen, Scharfschützen auf den Dächern, Polizeispeedboote auf der Spree und rund 1300 Polizisten im Einsatz. Die Emirate waren nach dem Beginn von Trumps Irankrieg im März selber Ziel iranischer Angriffe geworden. Seitdem suchen sie für die Verteidigung auch neue Partner, erklärt Bente Scheller, Nahostexpertin der Grünen nahen Heinrich-Böll-Stiftung.
4: Die Vereinigten Arabischen Emirate haben auch Interesse gezeigt, gerade angesichts der jüngsten Entwicklungen im Bereich Rüstung stärker zu kooperieren. Das ist für sie ein ganz dringliches Ergebnis des jetzigen Irankrieges.
3: Doch Kritiker werfen den VAE vor, unter anderem im Sudan brutale Rebellenkräfte militärisch zu unterstützen, auch wenn die Emirate das abstreiten.
5: Das, was wir kritisieren, ist, dass die Menschenrechtspolitik und das Arbeiten an wirklich langfristig tragfähigen Partnerschaften, die auf gemeinsamen Werten basieren, überhaupt gar keine Rolle zu spielen mehr scheint. Und das sehen wir an diesem Besuch auch.
3: Für den Gast aus den Emiraten gibt Bundespräsident Steinmeier am Abend noch ein Staatsbankett. Deutschland hat viel Aufwand betrieben für diesen Besuch. Kanzler Merz dürfte dabei vor allem die wirtschaftlichen Interessen im Blick gehabt haben.
1: In knapp zwei Monaten wird in den USA wieder gewählt. Allerdings nicht der Präsident, sondern das Repräsentantenhaus und Teile des Senats. Beide Kammern werden derzeit von den Republikanern kontrolliert. Sollten die Demokraten im November das Repräsentantenhaus zurückerobern, könnte Präsident Trump viele Vorhaben deutlich schwerer durchsetzen. Entsprechend motiviert startete Donald Trump in den Wahlkampf.
6: Fast zwei Stunden spricht Trump am ersten Abend des Parteitags. Er selbst steht im November nicht auf dem Stimmzettel, sondern Kandidaten für Senatoren, Abgeordneten und Gouverneursposten. Die Umfragen für die Republikaner sehen nicht gut aus. Und so versucht Trump, potenzielle Wählerinnen und Wähler zu bestechen. Sollten die Republikaner das Repräsentantenhaus und den Senat gewinnen, beide Kammern, dann werde ich aufgrund unseres enormen wirtschaftlichen Erfolgs, wie es ihn in der Geschichte noch nie gegeben hat, jedem volljährigen Bürger der Vereinigten Staaten $5,000 auszahlen. Realistisch ist das nicht. Bei 250 Millionen Amerikanerinnen und Amerikanern über 18 wären das $1,2 Billionen. Die Staatsverschuldung

0: ist gerade so hoch wie nie. Doch trotz vieler bereits gebrochener Wahlversprechen begeistert Trump seine Unterstützer. Ich bin hierher gekommen, um den großartigsten Präsidenten meiner Generation zu unterstützen. Ich will zu den Arbeitern gehören, die Amerika wieder zu dem machen, was es einmal war. Wir werden unsere amerikanische Lebensweise verlieren, wenn wir unsere konservativen Werte nicht schützen. Sonst hält der Marxismus Einzug und unsere Freiheiten gehen verloren. Sie haben mehrere tausend Dollar für ein Ticket gezahlt, um hier in Dallas dabei zu sein. Allerdings bleiben bei diesen Preisen auch viele Sitze leer. Bei den Kongresswahlen gehen grundsätzlich immer weniger Menschen zur Wahl als bei den Präsidentschaftswahlen. Dieses Mal sind Umfragen zufolge besonders wenige republikanisch registrierte Wähler bereit, ihre Stimme abzugeben. Gerade mal 31%. Um die Mehrheiten in Senat und Repräsentantenhaus zu verteidigen, muss Donald Trump mit allen Mitteln Wähler mobilisieren.
1: Es ist ein besonderes Jahr für das Le Carol in Forbach. Das Theater bei unseren Nachbarn feiert Jubiläum. Seit 30 Jahren lockt die staatlich geförderte Bühne mit ihrem Programm Kulturinteressierte aus der ganzen Region an. Viele auch aus dem Saarland. Heute wurde das Programm für die neue Saison vorgestellt.
2: Memento des Choreografenduos Marcel Freten ist Hauptprogrammpunkt des Eröffnungsabends. Ein Mix aus Hip-Hop und Elektrosound, der durch Klavierstücke von Chopin getaktet wird.
3: Wir haben großes Glück, sie hier zu haben, denn die beiden Choreografen sind weltweit extrem gefragt. Sie touren überall und arbeiten unter anderem mit Künstlern wie Stromae zusammen. Zuletzt haben sie die Choreografie für Madonnas Auftritt in der Halbzeitpause des Fußball-WM-Finales in den USA entworfen.
2: Nicolas Lepotier ist der neue Direktor des Le Carreau, nachdem er 5 Jahre stellvertretender Leiter war. Er setzt auf Kontinuität, möchte besonders ein junges Publikum und Familien ansprechen und mehr Kabarett und Zirkus ins Programm bringen. So zeigt die 13-köpfige Gruppe Kain Flugeinlagen und Menschenpyramiden aus der marokkanischen Akrobatik. Auch Klassiker stehen auf dem Programm, wie das Theaterstück Die Geschichte des Cid, eine Tragikomödie von Pierre Corneille aus dem Jahr 1636. Es geht um Liebe, Ehre und Rache. Aufbereitet in märchenhafter Form für Zuschauer ab 13 mit deutschen Übertiteln. Ein ganz anderer Klassiker, Helikopter, eine Komposition von Karl-Heinz Stockhausen für Streichquartett und 4 Hubschrauber. Viel Interessantes zum Jubiläum, aber statt eines Geschenks gab es eine Budgetkürzung von 10%. Der neue Direktor hat deshalb beschlossen, 3 der 13 Mitarbeiterstellen einzusparen. Seine Priorität sei, weiter ein ambitioniertes Programm anbieten zu können.
1: Phil, zum Schluss nur noch der Blick auf die Wetteraussichten. In der Nacht bleibt es überall im Saarland trocken. Bei Temperaturen zwischen 11 und 4 Grad ist es meist leicht bewölkt. Der Freitag wird dann im Grunde noch mal so wie heute. Temperaturen von 20 bis 24 Grad. Es bilden sich viele Quellwolken am Himmel, aber die Sonne kommt trotzdem immer wieder durch. Die kommenden Tage gibt es dann wenigstens örtlich vereinzelt Schauer. Vor allem am Sonntag und am Dienstag ist die Wahrscheinlichkeit dafür am höchsten. Ansonsten wechseln sich Sonne und Wolken immer wieder ab und es bleibt sommerlich warm. Die Tageshöchstwerte liegen zwischen 26 und 28 Grad. Das war SR Info für heute. Ich wünsche Ihnen jetzt noch einen angenehmen Abend. Machen Sie es gut.
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St. Ingbert. Ihr habt ja noch richtig Power. Herzlich willkommen zur 41. Ausgabe der St. Ingberter Pfanne hier in der wunderschönen Industriekathedrale Alte Schmelz. Herzlich willkommen zum Wettbewerbsabend Nummer 4. Unser erster Künstler ist einer, den sollte man auch an den Schluss setzen von so einem Wettbewerb, würde ich mal sagen. Er ist doch eher so ein endgültiger Typ.

er ist nicht nur ein Reisebüroveranstalter mit nur einem Ziel, wie er immer selber sagt, sondern er will auch sein eigenes Image verbessern. Wie er das heute machen will, darauf können wir gespannt sein. Begrüßen wir mit einem ganz, ganz herzlichen Applaus den Tod.

0: Mein Name ist Tod. Vorname der. Und ich bin sowas wie das offizielle Gesicht zur aktuellen Stimmungslage im Land. Hey. Ja, ich gleich am Anfang. Das ist auch für mich irritierend. Wir müssen erst mal ein bisschen warm werden. Ist nicht meine Stärke. Deshalb plaudere ich jetzt zum Kennenlernen einfach mal ein bisschen aus dem Sackkästchen. Ich bin heute mit der Bahn angekommen. Aus Berlin. Ja, gleich zwei Gruselfaktoren auf einmal. Ich fahre tatsächlich immer mit der Bahn, weil die meisten sagen, der Tod kommt zu früh. Nee, Stimmung. Ja, dann gleicht sich das wieder aus. Ich weiß natürlich, viele würden sich auch wünschen, ich würde mehr wie die Post arbeiten. Dann wüsstet ihr, am Wochenende komme ich nicht. Ja, montags auch nicht. Und das Beste, wenn ihr die Tür nicht aufmacht, dann klingel ich beim Nachbarn. Ja, das hättet ihr gerne, was? Der Postbote ist da. Ja, mir geht's auch nicht anders als euch. Ich erzähle auch mal, ich hatte jetzt einen Zettel von der Post im Briefkasten, wo ich habe sie nicht angetroffen, Paket liegt bei Nachbar. Das ist für mich ein Problem. Weil wenn ich da klingle, meinte, da macht einer auf, dann höre ich so ein Flüstern. Herbert, der Tod steht vor der Tür. Mit dem Abholschein. Muss ich aufmachen?
1: Kommt drauf an, ob dein oder mein Name draufsteht.
0: Es sind wilde Zeiten. Ich hab's gesagt, ich bin aus Berlin angekommen, denn tatsächlich der Tod wohnt in Berlin. Für mich ist das Lebensqualität. Ja, in Berlin kann ich mit Kutte und Sense rumlaufen und gehöre trotzdem noch zu den Normalen. Interessiert keinen, wobei sich das auch geändert hat. In den letzten Monaten kommen immer so 10, 20 Leute auch in Berlin hinter mir hergelaufen. Aber nicht wegen Autogrammen oder Fotos, sondern weil sie hoffen, dass da bald eine Wohnung frei wird. Ach, es sind wilde Zeiten. Und ich hab's gesagt, Weltlage. Ich finde, mit der Weltlage ist es wie mit dem Radfahren. Bergab macht am meisten Spaß. Und dann lassen wir uns heute die Leiche nicht madig machen, oder? Ich meine, ich saß gestern wieder mit Satan zusammen. Satan und ich, wir diskutieren immer so, was so los ist. Wir haben über die Wahl in Sachsen-Anhalt gesprochen. Er hat ganz süffisant gelächelt. Und da habe ich zu Satan gesagt, Donald? Altes Trampeltier. Ich glaube, du hast Zollwut. Ja, als Tod hat man wirklich mit Leuten zu tun. Ihr glaubt das gar nicht. Ne? Man kümmert sich um jeden. Das ist manchmal auch nicht vorteilhaft. Ich stand heute Morgen, auch bevor ich losgefahren bin in Berlin, habe ich noch bei Friedrich Merz vorbeigeguckt. Hab gesagt, Kuckuck. Du wolltest doch, dass alle mehr arbeiten? Da bin ich. Hat er natürlich gleich gesagt, was machst denn du hier? Dann habe ich gesagt, das Stadtbild schöner. Und dann hat das auch ein bisschen begriffen, wer da ist. Und er hat auch gleich wieder gesagt, ich will nicht sterben. Ich kenne das ja alles. Ne? Aber bei ihm habe ich mal sein Zitat zur Wehrpflicht rausgeholt. Und habe gesagt, ich befürchte, es wird bei Freiwilligkeit allein nicht bleiben. Und wenn ich jetzt sage, weißt du, warst heute Morgen bei Friedrich Merz. Wir haben noch gar nichts in den Nachrichten davon gelesen. Das stimmt. Ich bin kein Uwe Steimle, ich bin nur der Tod. Ich habe mir einen kleinen Scherz erlaubt. Ich bin eine Humorbombe. Ich habe an einem alten Trauma von ihm gerüttelt. Ich habe ihn im ersten Versuch abgelehnt. Aber ich weiß, ne, wenn wir jetzt schon Politik anreißen, ich weiß, es ist wirklich schwierig. Ne, man weiß gar nicht mehr, was kommt da, was soll man wählen. Ich habe schon überlegt, vielleicht sollte ich mich bei der nächsten Bundestagswahl im Frühjahr 2027 geschätzt. Vielleicht sollte ich mich da mal zur Wahl stellen, so als finale Alternative für alles. So, mach dein Kreuz, bevor ich deins mache. Ja, ich glaube, im Haustürwahlkampf wäre ich ein Renner. Ich meine, es wünschen sich doch alle von der Politik, oder? Dass sie jeden Bürger, jede Bürgerin abholt. Dass sich alle mitgenommen fühlen. Dass keiner vergessen wird. Ich würde es schaffen. Mit mir würden auch Worte eine ganz neue Bedeutung kriegen. Wie zum Beispiel Wahlurne. Ich könnte die Probleme ganz anders angehen. Ne? Ich würde nicht nur die Schuldenbremse abschaffen, ich würde Bremsen generell verbieten. Ehegattensplitting kein Problem, wenn man es mit der Sense macht. Kürzung im Gesundheits... Gut, das machen sie eh. Okay, aber man könnte, ich habe schon so Werbeslogans fürs Jenseits jetzt entworfen. So ist dir Energie zu teuer, wärm dich doch am Fegefeuer. Oder Heizung kalt, maul nicht rum, komm ins Krematorium. Ihr seht also, ich bin für euch da. Und oh, jetzt vibriert hier mein Dialphone. Das ist ja unangenehm. Ja, das ist das neue Dialphone X. Das kann tolle Sachen. Das hängt sich zum Beispiel dauernd auf. Praktisch ein Handy mit Galgenhumor. Dann gibt es auch einen Selfie-Strick dafür.

0: damit man immer online ist. Das Problem beim Dialphone ist aber, da gibt es eine Notfallnummer für Prominente. Und die rufen mich dauernd an, sogar jetzt hier auf der Bühne. Das ist wirklich unangenehm. Wobei, es passiert auch öfter. Letzte Woche hat Stefan Raab auf der Bühne angerufen. Ja, und dann bin ich natürlich rangegangen, weil ich wollte mich in die Sendung einladen von ihm wegen der Mörderquote. Habe ich natürlich abgesagt. Ja, ich habe auch einen Ruf zu verlieren. Ich habe ihm aber gesagt, ich finde es toll, dass sich inzwischen die Menschen freiwillig bei mir melden, die nicht wissen, wann Schluss ist. Und ich gucke gerade mal, warum es jetzt gebimmelt hat. Es ist tatsächlich eine E-Mail reingekommen von Jürgen K. Punkt. Keine Ahnung, wer das sein soll. Mailadresse bundeskloppo@schland.de. Schreibt: Hey Tod, ich bin's, der neue Nationaltrainer. In ein paar Tagen muss ich den neuen Kader nominieren. Und ich brauche dringend noch einen eiskalten Vollstrecker im Sturm mit Führungsqualitäten. Hast du Lust? Oh, das ist ja lieb, oder? Ich meine, ich mag Fußball. Ne, da geht's ums Köpfen. Ja, und Schießen. Mal einen umsensen. Und das Beste beim Fußball, die faulen, obwohl sie noch leben. Ich antworte mal fix. Jürgen mit den unsterblichen Zähnen. Ich habe mir im Sommer die WM-Spiele der Nationalelf begeistert angeschaut. Beweglichkeit kurz vor der Leichenstarre. Vorne Chancentod, hinten ins offene Messer gerannt und erfreulich frühes Dahinscheiden. Schade, dass der Sargnagelsmann gehen musste. Aber ich rette prinzipiell kein sinkendes Schiff. Sorry, nö. Das ist mir viel zu. Ich meine, ich habe gesagt, ich mag Fußball, aber da muss ich auch mit diesen ganzen FIFA-Leuten zusammenarbeiten, hier Infantino oder sowas. So ein Grabloch, oder? Dem ist doch der Leichensack gerissen. Dem zwickt doch der Zettel am Zeh. Das unterschätzt man völlig, wie gut man als Tod fluchen kann, oder? Ich sag nur Sanduhrensohn. Aber nee. Und die WM 2034, die wurde ja nach Saudi-Arabien vergeben. Habt ihr das gesagt, Saudi-Arabien? Stellt euch mal vor, ich in Saudi-Arabien mit dem Outfit. Da werde ich wahrscheinlich sofort verheiratet. Nee, nee, nee. Aber das Dialphone, super Sache, da könnt ihr auch nach eurem Tod noch Spaß haben. Da könnt ihr euch per Bluetooth mit eurem Sarg verknüpfen und dann könnt ihr später mit dem Handy den Sargdeckel steuern. Auf jeder Beerdigung Riesenbrüller. Es ist doch schön, wenn man sich in diesen wilden Zeiten wenigstens darauf verlassen kann, ein Tod lässt sich nicht verbiegen. Todkäppchen. Musik ab, bitte.
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Danke, danke. Vielen Dank für den warmen Applaus. Ja, ganz kurz, bevor es losgeht, wir müssen ganz kurz einmal drei Fragen vorneweg noch klären. Es sind tatsächlich drei Fragen, die ich immer wieder gestellt bekomme. Frage 1, Frau Meier, Ihr Name in Kombination mit Ihrer nordischen Physiognomie und Ihrem dialektischen Klang lässt darauf schließen, dass Sie weder geografisch noch linguistisch hiesiger Herkunft entspringen. Es ist immer ein und dieselbe Frage, die ein Schwabe viel knapper stellen würde: mit wem kirscht? Wem gehörst du? Ja? Diese Frage ist für mich überhaupt nicht leicht zu beantworten. Inka, der Name ist friesisch, meine Family kommt aus Friesland und ich bin heilfroh, dass ich zwei X-Chromosome trage, weil mein Vater ist Geograf, großer Fan von Navigationssystemen. Wenn ich ein Junge geworden wäre, es hätte durchaus sein können, dass ich Garmin, Falk oder TomTom heiße. Unser Friesland ist ja tatsächlich dank des Klimawandels als Urlaubsziel wahnsinnig beliebt geworden. Nicht nur die Hotspots, UNESCO-Weltnaturerbe, Wattenmeer, vorgelagerten Inseln, nein, auch das Hinterland. Die historische Landschaft Budjanigens, Nordsee, Bad Tossens, Wesermarsch. Und das Schöne bei uns am Jadebusen, da verlaufen sich die Touristen auch so gut. Viel los ist da nicht. Und ich zitiere da immer sehr gerne eine berühmte St. Ingberterin, die einst gesagt hat: lieber tot in der Heide als lebendig in Saarbrücken. Das Saarbrücken ist doch so schön, ja, wenn man wieder rausfährt. Ja, nein, Saarbrücken, Saarland, ich muss ganz kurz sagen, was ich am Saarland wahnsinnig toll finde. Ihr seid noch offen, ihr seid ganz offene Menschen. Ihr habt diese tollen anderen Länder als Nachbarn. Ihr habt, da habe ich gerade gelesen, die größte Vereinsdichte in Deutschland. Ich weiß nicht, ob euch das klar ist. Ihr seid offen. Der Friese dagegen, der ist nicht neugierig. Beim ersten Aufeinandertreffen wahrt er maximale Distanz bei großmöglicher Wortkargheit. Zur Begrüßung reicht uns ein Vierbuchstabenwort namens ein Moin sagt mehr als 1000 Worte. Das reicht dem Friesen, um die Welt sprachlich zu erfassen. Wäre Emanuel Kant Friese gewesen, würde der kategorische Imperativ so gehen: handle so, dass das Moin deines Moins jederzeit zugleich als Moin eines allgemeinen Moins gelten könnte. Deshalb Moin St. Ingbert. Ja, und ganz schnell zweite Gruppe.

Große Frage, die ich immer gestellt bekomme, da gebe ich nur ganz kurz einmal die Antwort. Die Antwort lautet Mitte 40. Mitte 40, ja? Und die dritte große Frage, wo Sie sich wundern, was ist hier mit diesem Notenständer? Macht die Dame noch, musiziert sie noch, fängt sie noch an zu singen? Nein, das Singen, muss ich ganz klar sagen, überlasse ich absolut meiner Mutter. Meine Mutter ist eine Musiklehrerin, singt fantastisch. Und mein Vater hat zu uns immer gesagt, Achtung, mit der Frau darf man sich nicht anlegen, die wird zur Arie. Ich habe diesen Notenständer, muss ich kurz erzählen, weil ich habe ein Chemobrain. Fachbegriff Postchemotherapie Cognitive Impairment, übersetzt Unwissenheit wegen kognitiver Beeinträchtigung aufgrund einer Chemotherapie. Und ganz ehrlich, Leute, ich hatte damit nicht gerechnet. Also mit diesen Konzentrationsschwierigkeiten, Gedächtnisproblemen, Erinnerungslücken, aber auch Sportbindungsförderungen. Entschuldigung, ich meinte Wortfindungsstörungen. Ja. Wie soll man das erklären? Also, passen Sie auf, wenn Sie morgens aufstehen, man möchte die Umsatzsteuer vom Tisch hauen, dann denkt man den ganzen Tag nach über flugunfähige Insekten, nachhaltige Teakholzmöbel und den exakten Eiweißgehalt von Scheiblettenkäse. Am Ende des Tages landet man auf dem Kanal einer Influencerin Generation Z, die einem ganz genau erklärt, wie man aus alten Kartoffelnetzen Slip-Einlagen häkelt. Chemobrain, ja. Aber das Gute ist sehr, sehr offensichtlich. Muss ich kurz erzählen, es war tatsächlich vorneweg, es war ein Tumor von einer ganz bösartigen Sorte. Eigentlich muss ein Tumor gar nicht unbedingt so eine Vollkatastrophe sein. Und das ist tatsächlich auch der Unterschied zwischen einem Tumor und einer AfD-Chefin. Ein Tumor kann manchmal auch gutartig sein. War er bei mir leider nicht, aber es ist sehr, sehr offensichtlich, ich bin wieder gesund. Und ich muss sagen, ich bin heute tatsächlich zwar gesund, aber ich bin schwerbehindert. Schwerbehindert, damit bin ich auch überhaupt nicht allein. Ich glaube, jeder Zehnte in Deutschland ist tatsächlich schwerbehindert. Also du nicht, du und so weiter, ja. Und früher zu Zeiten meines Opas, meiner Oma, da hieß es noch gar nicht schwerbehindert, das hieß tatsächlich schwer beschädigt. Schwer beschädigt, als hätten deine Chromosomen einen Autounfall gehabt. Schwer beschädigt. Also schwerbehindert klingt auch nicht sonderlich schön. Und ganz ehrlich, ich finde, das sollte auch der Weg sein hin zur Inklusion über die Sprache. Also von schwer beschädigt zu schwer behindert, schwer eingeschränkt. Das wäre schön. Schwer eingeschränkt, Frau Meier ist schwer eingeschränkt, bis hin zu schwer in Ordnung. Also, mein joblicher Wiedereinstieg, möchte ich erzählen, nach einem Jahr Krebs war eine mentale und körperliche Herausforderung. Gerade als selbstständige Künstlerin können Sie sich vorstellen, stressig, zurück in die Zugluft. Ja. Aber ich habe ein paar Strategien entwickelt, die mir zur Entstressung geholfen haben. An allererster Stelle möchte ich ganz kurz meine Freunde hier nennen. Freundschaften stärken die Gesundheit. Und zwar zu diesem Ergebnis kamen jetzt erst im Sommer die Forschenden einer türkischen Universität. Zitat, wer gute Freundschaften pflegt und enge soziale Bindungen hat, dem geht es sowohl körperlich als auch psychisch besser. Und das kann ich wiederum tatsächlich nur bestätigen. Meine Freunde haben mich absolut gerettet. Ein Dank an dieser Stelle ganz doll an meine Freunde, aber auch an ihre Kinder. Besonders muss ich sagen, ein Kind, Emil. Emil hat immer bei mir am Krankenbett gesessen, hat angefangen zu musizieren, war sehr süß. Habe ich dann zu seiner Mutter, meiner besten Freundin gesagt, boah, der Emil ist ja hochmusikalisch an der Möckschen C-Sopran-Blockflöte. Das Kind ist eindeutig hochbegabt. Hat meine Freundin gesagt, hör auf, guck dir das Kind an, das Kind ist irre. Und da hat sie recht. Kam Emil kürzlich zu mir an, meint so, Inka, bist du auch schwanger wie die Mama? Ich so, nein, Emil, ich bin unschwanger. Du bist doof. Meine Freundin sofort, du entschuldigst dich direkt bei der Inka. Er, es tut mir leid, dass du doof bist. Aber
Aber er sagt die Dinge immer mit einem Augenzwinkern und deswegen leihe ich ihn mir oft aus. Das wissen viele nicht, man kann Kinder ausleihen. Warum adoptieren, wenn auch abonnieren geht? Die kosten nichts, keine Leihgebühr. Ne? Da reicht ein Anruf im Freundeskreis. Schon steht ein Elternteil bei mir vor der Tür, streckt die Arme aus und brüllt. Nimm's. Die Uni Mannheim hat festgestellt, die Beschäftigung mit Kindern ist deshalb so gut, weil sie vollkommene Aufmerksamkeit verlangt. In ihrer Gegenwart erholen wir uns am besten. Und nur mit ihnen kommen wir auch immer wieder auf neue Ideen, die einen im Leben weiterbringen. Oder wie bei mir auch im Job, weil ein Teil meiner Witze ist, auf Kinder zurückzuführen. Besonders auf ein Kind. Emil, ja. Ein Kind, das habe ich nicht geborgt, das ist praktisch von mir geleast. Und er kam jetzt kürzlich zu mir an und meinte so, ja, er möchte jetzt auch Stand-up-Comedian werden. Und er hätte sich jetzt auf Viruswitze spezialisiert. Also nicht die am PC, sondern die medizinischen. Sowas wie, was rennt durch die Wüste mit 1,5 Meter Abstand? Eine Hygiene. Machen Sie das. Leihen Sie sich ein Kind aus, dann machen Sie mit dem Kind, machen Sie was Tolles, machen Sie was Spannendes. Gehen Sie zum Beispiel demonstrieren. Am besten auf eine Umweltdemo. Da laufen eben auch viele Erwachsene mit. Neben mir stand so ein kleines Pubertier, großes Schild in der Hand. Die Zukunft des Planeten ist aussichtsloser als mein Mathe-Abitur. Aber ob groß oder klein, wir sorgen uns doch alle ums Klima. Und besonders, wenn Weltklimakonferenzen wie in Brasilien komplett scheitern, aber sich dann wundern, dass es bald vielleicht keine Kinder mehr gibt. Mehrere Studien haben jetzt veröffentlicht, dass die jungen Menschen weniger oder keine Kinder bekommen wollen, wegen Achtung Klimasorgen. Und die Menschen, die extra für die Umwelt auf Kinder verzichten, die nennen sich, Achtung, Gebärstreikende. Gebärstreikende, das kennen wir nicht, das hatten wir nicht. Ne? Gebärstreik. Wir kennen natürlich andere Streiks, ganz klar, hier Bahnstreik ist immer am unbeliebtesten, ne? GDL-Streik oder auch sehr spannend hier Schulstreik gegen die AfD. Klar, sagen die Schüler, was sollen wir lernen, ne? Wenn Millionen Erwachsene unter Weidel vorsätzlich verblöden? Ja? Oder auch der Sexstreik, als Trump zum Beispiel wiedergewählt worden ist, sind viele US-Bürgerinnen in einen Sexstreik getreten. Sexstreik, sehr spannend. Die haben sich firmiert unter einem Hashtag. Daraus ist eine ganz, ganz große Bewegung geworden. Ich glaube, man kann da heute noch mitmachen. Der Gebärstreikende sagt, die effektivste Maßnahme zur Reduzierung der eigenen Umweltbilanz sei, keine kleinen Klimaschädlinge in die Welt zu setzen. Und diese Theorie fußt auf einer Nachhaltigkeitsstudie von 2 Universitäten und lässt sich gedanklich weiterspinnen. Wenn weniger Menschen gut fürs Klima sind, sind Selbstmordattentäter dann Umweltaktivisten. Der Gebärstreikende macht zur Reduzierung der eigenen Umweltbilanz Folgendes: kein Auto, kein Flug, kein Fleisch und vor allem keine oder weniger Kinder. Denn ein Kind verursacht in den Industrienationen jährlich, Achtung, 58,6 Tonnen CO2. Zum Vergleich, die Haltung einer Kuh mit 700 Kilo verursacht im Jahr nur 3 Tonnen CO2. Und diese Zahl würde auch meinen Mann in den Gebärstreik treiben, denn im Ausgleich für ein Kind könnte er tatsächlich jährlich 14 Tonnen Steaks klimaneutral grillen. Ja. Als deutscher Durchschnittskarnivorer haut er eine 1/2 Tonne mehr CO2 raus als ich. Ich bin Vegetarier. Mein Ansatz ist der gleiche wie von den Gebärstreikenden. Ich sag mal, unnötigen Schaden an natürlichen Ressourcen, an Tieren zu vermeiden. Ich bin wahnsinnig tierlieb, ne? Gebe ich gerne zu. Für mich ist ein Sellerieschnitzel genauso gut wie ein Jägerinnenschnitzel. Warum soll ich es dann essen? Ja? Und Essen ist immer ein zerstörerischer Akt und mit Schuld behaftet. Das hat schon Sigmund Freud gesagt. Klar, jeder Ernährungsstil berührt andere Kreaturen. Auch ein Selbstversorger, der braucht Energie, braucht Infrastruktur. Aber ich sag mal, die eigene vegane Essensmoral auf andere Menschen zu übertragen, das halte ich für nicht zielführend. Sofort ein Beispiel vom letzten Sommer. Ich war im Sommer, Achtung, ich war auf einer veganen Hochzeit. Jo, vegane Hochzeit. Es war alles vegan. Ja, diese veganen Schinkenspickerröllchen. Ja. Ich glaube, von Würgenwalder Mühle oder so.
ich finde das sehr, habe ich zum, hat der Vater vom Bräutigam groß rumgemault, boah, ich finde das sehr irritierend, warum veganes Essen immer Fleischgerichte imitieren muss. Habe ich gesagt, ja, man konvertiert jetzt auch nicht zum jüdischen Glauben und nennt sein Kind dann Adolf.

0: Aber vegetarische Ernährung ist natürlich auch immer eine ganz schöne Herausforderung. In meinem Kühlschrank, muss ich kurz erzählen, ist sehr, sehr viel Licht. Jetzt bin ich auch viel unterwegs. Mein Mann kam kürzlich nach Hause, guckt in meinen Kühlschrank und meint so, oh, bei uns gibt es heute Photosynthese. Ja. Und check mal deine Gurken, denen wird so langsam kalt. Ich so, wieso, sie stehen im Kühlschrank? Ja, und tragen mittlerweile Pelzmantel.
1: Merci, herzlichen Dank, schön hier zu sein. Ich heiße Nils und ich singe ein Lied für meinen besten Freund Steve. Und das Lied heißt Steve, der Detektiv.

ist mein Cousin. Vielleicht ein kleiner Applaus fährt schon, das erste Lied von mir. Vielen Dank. Merci. Mir geht's sehr gut gerade. Ich hatte ein tolles Jubiläum neulich, und zwar 10 Tage finanzielle Unabhängigkeit von meinen Eltern. Das haben wir groß gefeiert. Ich musste mir nur am Ende ein bisschen Geld von meinem Bruder leihen, aber der hat es nicht gemerkt, so im klassischen Sinne. Ich mache gerade ein Praktikum bei einem Bauernhof, und das ist so ein selbstverwalteter Bauernhof, der so von den Tieren selbst verwaltet ist, und darüber erzähle ich jetzt. Ich bin ein Bauer und ich habe viele Kühe. Ich gebe mir bei der Sache sehr viel Mühe. Deshalb bin ich bei den Tieren angesehen. Neulich kam eine Kuh zu mir. Sie sagte,

Sternchen, das repräsentiert, wie sehr jeder von uns beiden den anderen respektiert. Ich und meine Kuh haben ein Tattoo. Ich und meine Kuh haben ein Tattoo. Sie hat ihres unten am Euter und

Den Umriss von Malta und daneben den Kopf von Walter Benjamin. Natürlich auch ein bisschen doof, doch es war die Zeit, als auf dem Hof diese Art Humor uns ziemlich clever schien. Ich und meine Kuh und alle bitte haben ein Tattoo. 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Dankeschön. Ja. Ich habe mich auch mit Hunden angefreundet auf dem Hof und die haben mir auch ein bisschen Hundesprache beigebracht, besonders ein Wort, das jetzt auch im nächsten Lied vorkommt. Das könnt ihr auch, wenn ihr das Wort erkennt, könnt ihr das auch gerne mitsingen. 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Ja, merci, vielen Dank. Das war das Lied. Ich bin mit meinem Studium jetzt fertig auch. Ist vielleicht auch ein kleiner Applaus wert von euch. Dankeschön. Ich muss nur 7, 8 Hausarbeiten oder so schreiben, aber dann ist es wirklich, wirklich fertig. Und ich mache jetzt Promotion. Das heißt, dass ich so Flyer verteile für Konzerte und Veranstaltungen, solche Sachen. So einer der besten Jobs, die man haben kann als Geisteswissenschaftler. Kleines Seminar, ganz low-key.

nicht in den 50er Jahren, als selbst die Kinder schon im Anzug waren. Vergleichende Religionswissenschaft ist nicht das gleiche wie Konfirmationsunterricht, aber einer kommt immer im Anzug, du weißt es schon vorher genau.

kurz vor Seminarbeginn. Du trittst auf den Flur ohne Sorgen, schlenderst zur Toilette hin. 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

Dankeschön. Vielen Dank. Ja. 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

0: hoffe, das wird was, der Kuchen. Also eigentlich stand im Rezept 5 Eier, aber ich hatte nur noch 4.
1: Das passt. Genau, wunderbar. Wenn du fertig bist, kannst du mir da helfen mit dem Geschenk verpacken, weil ich komme da überhaupt.
0: Nee, Papa, das machst du halt individuell.
1: Ach so. Geburtstagskarte, Kontrolle, haben die alle unterschrieben?
0: Ja, klar. Du, die Mama wird sich so freuen.
1: Ja, die wird sich freuen, weil wir diesmal wirklich ein großes Geschenk haben. Diesmal wird's gut. Das große Essen, wir alle zusammen. Und danach, Überraschung, hier die 2 Eintrittskarten für das Konzert. Dieser weltberühmte Sänger da. Wie heißt der? Gleich wieder.
0: Jason Grip.
1: Der Jason, genau. Da freut sie sich. Wunderbar.
0: Oh nein. Vielleicht wird's doch nur ein Abendessen?
1: Ja, danach das Konzert.
0: Nee, sie haben's eben abgesagt. Der Schlagzeuger ist krank.
1: Das ist doch scheiße.
0: Was machen wir denn jetzt?
1: So ein Mist. Ah, Herr Paulsen. Ob ich schon Bescheid weiß, wieso, ne? Eine Leiche im Misthaufen. Deswegen, ja, ich komme. Wir brauchen für die Ellie ein Geschenk.
2: Ich sag's ja, das war ein Gepfriemel, den da rauszubekommen. Was Konkretes kann ich sowieso erst sagen, wenn er bei mir auf dem Tisch ist.
3: Sophia kommt heute später. Irgendwas in der Schule von ihrem Sohn.
1: Ja, ja, die Kinder. Weißt schon. Morgen, Herr Doktor.
2: Morgen, Herr Beißler.
3: So an diesen Gestank werde ich mich nie gewöhnen.
1: Seien Sie so empfindlich. Landluft. Weiß man schon mal was Näheres über das Opfer?
2: Nein, bis jetzt noch nicht, aber ich bin dran.
1: Johanna?
4: Ja, Papa. Die Eva hat mir schon eine SMS geschrieben. Was schenkt man der Mama denn jetzt?
1: Ich weiß es nicht. Vielleicht fällt dir was gescheit sein.
4: Ich? Ich habe nie eine gute Geschenkidee. Weißt noch, als ich der Mama den wirklich tollen Wischmopp geschenkt habe, da hat die den ganzen Tag nicht mehr mit mir geredet. Bei der Mama ist es echt schwer.
1: Wem sagst du das? Jetzt hat ja die Eva die Illy schon informiert, dass wir was ganz Besonderes haben. Worüber sie sich besonders freuen wird.
4: Um Gottes Willen, was macht man jetzt?
1: Kannst du bitte die Maria anrufen? Ich habe sie nicht erreicht und... Oh, ich muss aufhören. Gell? Bis später.
5: Lorenz? Lorenz!
3: Frau Schiller?
5: Das ist mein Mann.
3: Es tut mir sehr leid. Wann haben Sie ihn denn zuletzt gesehen?
5: Bevor er gestorben ist.
3: Wann genau?
5: Vor 8 Jahren am 17. Juli.

0: Die beiden waren also getrennt.
1: Getrennt? Der ist gestorben. Der Lorenz lag 8 Jahre jetzt auf dem Friedhof.
0: Möchten Sie vielleicht einen Schluck Wasser?
1: Nein, ich will kein Wasser. Spinnen tue ich auch nicht. Das ist der Lorenz. Jetzt, schauen Sie mal, auf seinem rechten Wagen, da hat er ein Tattoo von unserem Schäfer und dem Wickerl. Das ist der Lorenz. Ein Tattoo.
2: Ja, das brauchen wir aber jetzt nicht. Es ist er. Lorenz Schiller. Ist schon lange her, wie der gestorben ist. Woran der wieder? Herzinfarkt. Ja.
3: Also, ein Hundetattoo an der Wade ist vorhanden.
2: Abführen.
0: Was ist denn da los? Wer sind Sie?

0: Das ist mein Lebensgefährte, das ist der Karl.
1: Karl Beitzel.
2: Grüß Gott, Beitzel.
1: Na, Beitzel, weiß ich.
2: Und ich Beitzel.
0: Karl, der tut das der Lorenz.
1: Was, der Lorenz? Das kann ja gar nicht sein. Komm,
0: doch,
1: gehen wir mal.
2: Ja, kümmert sich ein bisschen um die Frau Schiller.
3: Wie kann denn jemand zweimal sterben?
2: Lorenz Schiller. Wahnsinn.
3: Haben Sie ihn gut gekannt?
2: Na ja, gut. Wir kannten uns von der Freiwilligen Feuerwehr. Rechter Sturschädel war's. Mir hat seine Frau leid getan, als er damals gestorben ist. Stand sie auf einmal allein da mit dem Hof.
4: Servus, tut mir leid für die Verspätung.
2: Was war denn?
4: Hab meinen Sohn mit dem Auto in die Schule gefahren. Die ersten beiden Stunden sind ausgefallen.
3: Und das da?
4: Pausenbrot hat er auf der Rückbank vergessen. Obduktionsbericht läuft noch, aber der Zahnstatus konnte schon abgeglichen werden. Der Tod ist tatsächlich Lorenz Schiller. Verstorben ist er eigentlich vor 8 Jahren, aber die beiden Füllungen hier, die sind jüngeren Datums, die hat er damals noch nicht gehabt.
3: Fragt sich nur, wo er die hat machen lassen.
4: Mhm. Handy, Schlüssel, Geldbeutel hat er alles nicht dabei gehabt, aber in der Hosentasche haben wir eine Papierserviette gefunden.
3: Serviette?
4: Aufdruck von einem Restaurant oder Hotel drauf kann man nicht mehr erkennen, aber die Caro, die schaut sich das einmal an. Mag wer?
3: Danke.
4: Gut, bis später.
3: Ob Schillers Frau gewusst hat, dass er damals nicht wirklich gestorben ist?
2: Wenn dem so war, dann hat sie es gut überspielt.
3: Was ist eigentlich mit dem Arzt, der ihm den Totenschein ausgestellt hat?
2: Tja, ob der uns noch viel erzählt, da bin ich mir nicht sicher. Grüß dich, Lotte.
5: Herr Benedikt, grüß dich. Musst du in die Sprechstunde? Oder willst du etwa deinen jährlichen Check-up-Termin machen? Den vergisst eh gern.
2: Wir sind heute beruflich da. Das ist mein Kollege, der Herr Paulsen.
3: Sie kennen sich?
2: Ich bin schon viele Jahre hier Patient. Der Lotte am anderen Jürgen Holster ist leider letztes Jahr verstorben. Dann haben die zwei übernommen. Die Tochter ist die Ärztin, die Annabelle. Und die Lotte ist der Fels in der Brandung. Okay.
5: Außerdem war ich seine Julia in der Theater AG.
3: Ach, Sie haben den Romeo gespielt.
2: Man muss auch rausfinden, was man nicht kann.
6: Mama, hast du die Heilmittelverordnung für die Frau Schwegler fertig? Herr Beißel.
2: Hier ist die Annabelle.
5: Die Herren sind beruflich da.
3: Paulsen, guten Tag.
6: Tag.
2: Können wir irgendwo ungestört sprechen?
6: So, komm's mit.
3: Ein ehemaliger Patient von Ihnen ist heute Morgen tot aufgefunden worden. Wir gehen von einem Mord aus.
5: Mord? Um wen geht's denn?
3: Lorenz Schiller.
5: Lorenz Schiller?
2: Der Mann von der Gitte Schiller.
5: Nein, der ist doch schon lang gestorben.
2: Vor 8 Jahren. Das haben wir zumindest geglaubt, bis heute früh. Er ist aber nicht gestorben. Und den Totenschein hat dein Mann, der Jürgen, ausgestellt.
5: Ist es denn sicher, der Lorenz Schiller?
3: Ganz sicher. Wie gut kannte Ihr Mann ihn denn?
5: Er war halt Patient.
3: Und privat?
5: Ach, nein, nichts.
2: Lotte, kannst du dich noch an seinen Tod erinnern?
5: Ja. Der Lorenz Schiller hat bei mir angerufen. Starke Schmerzen in der Brust und im linken Arm, wollte aber partout keinen Krankenwagen. Also ist der Jürgen zu ihm. Und dann hat er beim Blutdruckmessen einen Herzstillstand erlitten. Der Jürgen hat noch alles probiert.
2: Wie schaut's denn aus mit Vorerkrankungen?
5: Das weiß ich jetzt nicht auswendig.
2: Brauchen wir Krankenakte?
5: Freilich. Ich suche sie dir raus und mach dir eine Kopie.
3: Was sagen Sie denn zu dem Ganzen?
6: Puh, ich bin ehrlich gesagt ein bisschen sprachlos. Ich meine, der Papa, der war doch immer so korrekt. Einen falschen Totenschein ausstellen, das hätte er doch nie gemacht.
7: Hallo Max. Lorenz Schiller ist vor 8 Jahren eingeäschert worden. Angeblich. Find doch bitte mal raus, welcher Bestatter das gemacht hat. Und was mit der Urne passiert ist, falls es die überhaupt gibt. Alles klar. Danke.
2: Wissen Sie schon, dass dieses Konzert ausfällt?
3: Ja, Johanna hat's mir vorhin geschrieben.
2: Jetzt stehen wir schön blöd da. Ohne Geschenk.
3: Ach, ich mach mir da keine Sorgen. Ihnen wird doch bestimmt was einfallen.
2: Wieso glauben eigentlich immer alle, dass mir was einfallen muss?
8: Lorenz Schiller ist gestern Abend zwischen 22 und 24 Uhr verstorben an den Folgen einer Gehirnblutung. Ausgelöst durch ein stumpfes Trauma auf den Hinterkopf.
9: Schon ein Hinweis zur Tatwaffe?
8: Nein, nichts Konkretes. Ich würde sagen, ein scharfkantiger, länglicher Gegenstand, wahrscheinlich mit ziemlicher Wucht.
2: Ja, grausam. Gibt's sonst noch was?
8: Nun ja, der Fundort ist definitiv nicht der Tatort, so viel steht fest. Er wurde erst als Leiche in dem Misthaufen versteckt. Aber mehr habe ich leider wirklich noch nicht. Max, die Trinkflasche. Die hat Caro gestern im Fitnessstudio vergessen. Vielleicht gibst du sie ihr einfach. Und wenn sie fragt, woher sie kommt, sagst du ihr einen lieben Gruß von mir, ja?
10: Mach ich. Ganz bestimmt. So, ich habe schon was rausgefunden. Der Bestatter wohnt mittlerweile im Altersheim für Demenzkranke.
2: Oh, ob er da noch alles weiß.
10: Aber ich habe mal von seiner alten Firma die Buchhaltung von dem Jahr raussuchen lassen. Vielleicht finde ich was Auffälliges.
2: So viel Motivation, Max. Das bin ich gar nicht gewohnt.
10: Ja, ich bin ja ganz überrascht. Hoffentlich bleibt das nicht.
9: Was ist mit der Urne?
10: Die gibt's tatsächlich, ist in einer Urnenwand als schöne Arbeit.
9: Sag mal, bist du das, der so stinkt?
10: Ja, das kann sein. Das ist gefunden worden im Misthaufen.
2: Ah, das Handy vom Toten.
10: Könnte sein.
9: Ja, bring das mal ganz schnell zur KT.
2: Warum hat Schiller seinen Tod vorgetäuscht?
9: Und wo war er in den letzten 8 Jahren?
2: Man hinterlässt doch immer irgendwelche Spuren. Man begegnet doch immer irgendjemand, der einen kennt.
9: Nicht, wenn man dahin geht, wo einen keiner kennt.
2: Ja, da war ich noch nie. Und warum ist er zurückgekommen?
9: Am besten, wir reden noch mal mit seiner Witwe.
2: Ja.
4: Ich weiß nicht, wo er war. Ich würde es Ihnen sagen. Ich kann das eh alles nicht glauben.
11: Und Ihr Lebensgefährte? Dass der das mitgekriegt hat, dass Ihr Mann wieder aufgetaucht ist?
4: Nein, der Karl hat mir das sicher gesagt.
9: Wo ist denn der gerade?
4: Bischofswiesen. Muss gleich wieder da sein.
9: Frau Schiller, erzählen Sie mal, wie war das damals genau, als Ihr Mann verstorben ist?
4: Da war ich im Krankenhaus.
11: Im Krankenhaus?
4: Ich habe Gebärmutterhalskrebs gehabt.
11: Oh.
4: Und als ich gerade aus der Narkose aufgewacht war, da kam der Dr. Holster und hat mir gesagt, dass der Lorenz gestorben ist.
9: Dr. Holster? Der kam dafür extra zu Ihnen ins Krankenhaus?
4: Ja.
11: Und wollten Sie Ihren Mann danach gar nicht noch mal sehen?
4: Natürlich. Aber ich war frisch operiert. Das Einzige, was ich noch von ihm gesehen habe, war ein Foto von ihm, wie er da aufgebahrt lag. Kurz vor seiner Einäscherung. Vor seiner angeblichen Einäscherung.
9: Sagen Sie, hat Ihr Mann eigentlich eine Lebensversicherung?
4: Ja. 500.000.
11: Ui.
4: Das Geld habe ich gut brauchen können im letzten Jahr.
9: Und all die Jahre nie ein Hinweis darauf, dass er noch leben könnte?
4: Nix.
11: Und dass er weg wollte? Hat er einen Sehnsuchtsort gehabt zum Urlaub machen oder dass er mal irgendwo anders leben wollte?
4: Mei, wir konnten heute nie wegfahren, wir haben einen Hof. Aber da war öfter mit seinen Motorradfreunden unterwegs. Damals einmal in Südtirol und Marokko und sogar auf Bali waren sie einmal.
11: Können wir da die Nummern haben?
4: Sicher.
9: Ach, eine Frage. Gestern Abend so gegen 22 Uhr, wo waren Sie denn da?
4: Im Bett. Ich muss ja früh raus.
9: Und die Lebensgefährte, war der da bei Ihnen?
4: Na, der Karl war gestern nicht da. Da kommt er gerade. Ihr müsst jetzt in den Stall. Ist das okay?
11: Na, passt schon.
4: Gut.
12: Herr Beitzel, meine Kollegin, Frau Strasser.
13: Servus.
12: Ist gut. Sagen Sie eine Frage. Haben Sie Lorenz Schiller gekannt?
1: Nein.
12: Sie haben ihn vorher also noch nie gesehen?
1: Nein. Wirklich nicht.
13: Und Ihre Frau, was hat die so über ihn erzählt?
1: Nein, nicht so früh. Wie wir zusammengekommen sind, da war sie schon seit fast 6 Jahren Witwe. Nur, dass er damals einen Herzinfarkt gehabt hat. Und ja, wie schlimm dass das für sie war.
13: Und Sie zwei, wie lange sind Sie schon zusammen?
1: Seit gut 2 Jahren. Ich bin von Traunstein. Heizungsmonteur. Da haben wir uns kennengelernt.
12: Ach ja, und gestern Abend, da waren Sie nicht hier auf dem Hof, oder?
1: Nein.
13: Wo waren Sie denn?
1: In München.
13: Herr Beitzel,
1: Im Stadion, Länderspiel gegen Kroatien. Allein. Gitte hat es nicht so mit Fußball. Danach bin ich ewig im Stau gestanden. Also, die haben das wirklich schlecht gelöst da draußen mit dem Verkehr.
9: Gibt's Zeugen? Irgendjemand, der sich an sie erinnern könnte?
1: Geh, bei so viel Leid doch nicht. Und die Karten, die habe ich auch nicht mehr. Sie, wenn Sie mich jetzt entschuldigen wollen, ich muss noch ein paar Telefonate führen. Geschäftlich.
9: Irgendwie nervös, was meinst du?
13: Mhm. Gerade wie sie so geschaut hat.
9: Vielleicht erzählt er uns auf dem Kommissariat mehr.
13: Was ist denn, wenn er doch was gewusst hat? Ich meine, da steht auf einmal der totgeglaubte Ehemann vor der Tür. Das ist doch eine Konkurrenz.
9: Vielleicht stand er sogar beiden im Weg.
13: Ha.
2: Sind das Ihre Kopfhörer?
14: Ja.
2: Ist ja rechts klump, oder?
14: Ich finde die super.
2: Das wäre vielleicht was für die Ellie, weil die hat ihre Kopfhörer verloren.
14: Warum nicht?
2: Schauen wir die Krankenakte vom Schiller. Nichts Besonderes als ganz normale Krankheiten, dann Routineuntersuchungen, ein paar Impfungen. Aber in dem Jahr vor seinem vermeintlichen Tod hat er Bluthochdruck gehabt und ein Engegefühl. Die wollten ihn untersuchen auf Angina pectoris, aber so weit ist es nicht mehr gekommen.
13: Das heißt, es hat Anzeichen für einen Herzinfarkt gegeben?
2: Ja, ja.
9: Und Dr. Holster? Schon irgendein Hinweis, wieso er damals den falschen Totenschein ausgestellt hat?
2: Ja, zu der Frau Holzer muss ich auch noch. Wissen Sie noch was?
13: Frau Schiller und Herr Beitzel haben beide nicht so wirklich ein Alibi.
15: Jerry, der Herr Beitzel wäre jetzt da.
9: Ah, den habe ich herbestellt.
2: Herr Beitzel, was ist denn mit der Frau Schiller?
9: Ja, die hat auf jeden Fall ein Motiv. Könnte sein, dass sie damals mit ihrem Mann gemeinsame Sache gemacht hat, um die Versicherung zu betrügen.
2: Jetzt das Geld aber auch mit ihm teilen müssen. Von irgendwas muss er
13: ja
2: leben.
13: Ja, Versicherungssumme plus Witwenrente ist auf jeden Fall ziemlich viel Geld. Vielleicht ist ihm aber auch ausgegangen, hat mehr gebraucht und ist deshalb zurückgekommen.
2: Wirklich?
9: Also gut. Dann hat sie also vor 8 Jahren mit ihrem ersten Mann die Versicherung betrogen. Und als der jetzt zurückgekommen ist und mehr Geld wollte, hat sie mit ihrem zweiten Mann beschlossen, den ersten aus dem Weg zu räumen.
2: Ach, verrückt.
15: Jetzt hat gerade die Frau Schiller angerufen und die Namen und Telefonnummern der Motorradfreunde von ihrem Mann durchgegeben. Ich telefoniere die gleich mal ab.
2: Sehr gut, Caro.
15: Danke. Und zur Tatwaffe gibt's übrigens auch noch nichts Neues. Und der Herr Beitzel wartet immer noch im Verhörraum?
9: Kann es sein, dass Herr Schiller zurück zu seiner Frau wollte? Zu ihrer Gitti?
14: Woher soll nie das wissen?
9: Ich will nur rausfinden, wer ein Interesse an seinem Tod haben könnte.
14: Ja, mei, ich habe ein Alibi.
9: Richtig, das Spiel. Erzählen Sie doch mal, irgendwas Besonderes?
14: Nein, 2-0, Gonahoms.
9: Was mit dem Flitzer?
14: Wer?
9: Na, der Typ, der da nackt übers Spielfeld gelaufen ist zur Halbzeit.
14: Ach so, der, ja mei, Depp halt.
9: Den Flitzer habe ich mir gerade ausgedacht. Sie waren gar nicht bei dem Spiel.
16: Herr Beitzel. Es geht hier um Mord. Und jetzt sagen Sie mir, wo Sie gestern Abend wirklich waren.
14: Also gut. Ich war schon in München, aber nicht beim Fußball, sondern beim Tango-Kurs.
9: Tango?
14: Ja. Die Gitte, die geht jeden Freitag zu einer Milonga. Und ich konnte nie mit. Und ja, da wollte ich es halt zu ihrem Geburtstag im Oktober überraschen.
9: Wie heißt denn die Tanzschule?
14: Maria Salon Argentino. In der Ding, in der Amalienstraße.
9: Das werden wir überprüfen. Gut. Das war's dann. Danke.
14: Ja, und vielleicht sagen sie der Gitte nichts vom Tango-Kurs. Sie wissen schon wegen
9: der Überraschung. Milonga.
2: Tango! Vor 20 Jahren hätte ich der Elli noch einen Tango-Kurs schenken können.
9: Das können Sie doch immer noch.
2: Wer tanzt dann mit ihr?
9: Stimmt. Keine gute Idee.
2: Nee.
9: Caro überprüft gerade das Alibi. Aber ich glaube nicht, dass der Typ uns noch mal angelogen hat.
13: Wir wissen jetzt, woher die Serviette kommt.
11: Pension Blumenhof in der Ramsau. Und da ist tatsächlich jemand eingecheckt, der ziemlich gut auf die Beschreibung vom Lorenz Schiller passt.
16: Sieh an.
11: Mhm. Allerdings unter dem Namen Peter Bach, aber das muss jetzt erstmal nichts heißen.
2: Wohnt er da allein?
11: Mhm. Mit seiner Frau.
2: Aha.
11: Sind vorgestern Abend angekommen, aber viel gesehen hat man die beiden noch nicht. Waren halt morgen nicht einmal beim Frühstück.

0: Peter und Peilin Bach.
1: Peilin? Und war irgendwas Auffälliges?
2: Ja, doch, schon. Gestern Abend war es ziemlich laut. Ich glaube, die haben gestritten.
0: Haben Sie vielleicht verstanden, worum es da ging?
2: Na, ich lausch doch nicht. Da ist sie ja!
3: Bitte! Polizei! Halt! Stopp!
4: Hey! Frau Bach?
2: Ja, freilich, das ist sie.
1: Danke, Sie werden jetzt bitte drin. Kriminalpolizei Berchtesgaden, Strasser mein Name. Das ist mein Kollege, der Herr Paulsen.
4: Wann wollten Sie denn gerade so eilig?
5: Verstehe dich.
1: Peilin Bach, ist es richtig?
5: Peilin Bach.
4: Sprechen Sie Deutsch?
5: Deutsch.
1: Wir brauchen einen Dolmetscher.
4: Gut, Laura, dann bleib du bitte bei ihr. Wir zwei schauen uns mal das Zimmer an.

0: Ganz so aus, als wollte sie gerade schnell abreisen.
1: Da schau her. Ist die Kopie vom Totenschein und die Todesanzeige vom Lorenz Schiller.
0: Dann weißt du also Bescheid.
1: Sag mal, wo wollte die Frau denn hin?
0: Ich glaube, die Frage ist eher, wo war sie gestern Abend?
1: Oha.
0: Sieht noch frisch aus.
1: Na, das soll sie uns jetzt einmal erklären. Die Spurensicherung soll sich ihr Zimmer anschauen.
0: Und sie nehmen wir jetzt mal mit.
2: Das durften Sie nicht.
1: Sie sprechen ja doch unsere Sprache.
2: Aber ich habe nichts gemacht.
0: Das werden wir noch rausfinden. Kommen Sie. Los.

0: Beileid, Frau Bach. Wir haben jetzt ein paar Fragen an Sie.
1: Lorenz Schiller, kennen Sie den?
2: Kenne ich nicht.
0: Sicher.
2: Das ist Peter, mein Mann.
1: Das ist Lorenz Schiller. So heißt Ihr Mann wirklich.
0: Er hat vor 8 Jahren seinen Tod vorgetäuscht und ist zu Ihnen nach Thailand. Das haben Sie nicht gewusst.
2: Nein.
1: Und der Streit gestern zwischen Ihnen beiden? Worum ging's da?
2: Peter hat mich mitgenommen, weil ich Deutschland mal sehen wollte. Aber dann saß ich die ganze Zeit allein in diesem Zimmer. Aber gestern Abend hat er versprochen, dass er nur noch einmal weg muss. Um Geld zu holen für die Familie.
0: Familie?
2: Wir haben 2 Kinder.
1: Gestern Abend, wann ist er denn da gegangen?
2: So 8, 9. Er ist noch nicht zurückgekommen.
0: Und Sie sind dann immer aus der Pension raus?
2: Nein. Ich habe mir Sorgen gemacht, seine Sachen durchsucht und das gefunden.
1: Ihre Schuhe sagen aber was anderes. Der Schlamm hier drauf stammt von dem Hof, wo Ihr Mann heute Morgen gefunden wurde. Sie waren also doch dort.
2: Aber erst heute früh. Er ist nicht zurückgekommen. Ich bin zur Adresse auf Zettel und da war aber die Polizei und ich wollte nur noch zurück zu meinen Kindern, nach Hause.
1: Also gut. Sie können vorerst gehen. Aber Ihr Pass bleibt hier.
3: Ob sie jetzt die Wahrheit sagt?
1: Naja, besonders ehrlich war sie bisher ja nicht. Erst tut sie so, als würde sie uns nicht verstehen und dann behauptet sie, sie hätte die Pension nicht verlassen.
3: Und für die Tatzeit hat sie auch kein Alibi. Mhm.
1: Wir überprüfen gerade ihre Papiere und reden morgen noch mal mit ihr.
3: Zumindest wissen wir jetzt, wo der Lorenz Schiller die letzten Jahre war.
4: Ja, hier drin schon mal nicht. Und der andere auch nicht. Die war leer. Was soll ich jetzt mit der machen? Der Frau Schiller bringen für die nächste Einäscherung?
3: Gibt's sonst noch was, Max?
4: Von der Caro soll ich ausrichten, dass das Alibi von dem Beitzel stimmt, der war bei dem Tanzkurs.
1: Damit ist er raus.
4: Und die Lotte Holzer hat angerufen, die ist heute noch länger auf Hausbesuch mit ihrer Tochter. Die schafft's heute nicht mehr.
3: Ja gut, dann fahr ich morgen bei ihr vorbei. Ich hab Ihnen was zu erledigen. Ja, Eva, ich hab's. Die Kopfhörer, ja? Ja, die ganz teuren. Ja, bis später. Elli? Kerstin.
5: Ich hab dich gar nicht gehört.
3: Hast du das wieder im Nacken?
5: Na, du, im Moment geht's schon, aber ich will nichts riskieren. Ich möchte doch dann meinen Tag morgen genießen. Die Eva hat schon so geschwärmt. Also, ich bin schon neugierig, was das sein kann.
3: Verrate ich natürlich nicht. Du, was anders? Hast du eigentlich deine Kopfhörer wiedergefunden?
5: Na, du, keine Ahnung, wo die verschwunden sind. Aber. Hab mir schon neue besorgt. Ich brauch die doch für mein Musi beim Walken. Schau, das sind ganz besondere. Also, ich finde, man muss sich ja was gönnen können.
3: Ja.
5: Oha, schon so spät.
3: Musst du weg?
5: Ja, wir haben noch eine Sitzung mit dem Tourismusausschuss. Du, und nachher wartest nicht auf mich. Wir gehen noch einen Schluck trinken, gell? Vierti.
3: Recht hast's. Vierti. Eva, jetzt ist es so.

0: Wo ist die Maria?
1: Die muss länger arbeiten.
2: So, ihr Lieben. Kommt her. Krisensitzung.
0: Ja.
2: Also, wir haben kein Geschenk. Nachdem die Eva das schon so groß angekündigt hat.
1: Ja, sorry, kann ich ahnen, dass das Konzert abgesagt wird.
2: Nachdem die Eva das schon so groß angekündigt hat, brauchen wir ein Geschenk.
0: Aber die Mama hat halt schon alles.
2: Ja.
1: Oh Mann, das ist so ärgerlich. Sie hätte sich so gefreut. Jason Gribb.
0: Ja, vor allem ist er so ein total netter Typ. Ich habe den doch mal kennengelernt an der Hotelbar.
2: Hotelbar?
1: Wie jetzt?
0: Habe ich euch doch erzählt.
1: Hä?
0: In Hamburg.
2: Wann? Hamburg?
0: Ich habe den doch mal interviewt, da waren die noch nicht so bekannt. Und dann hat er mich sogar angerufen und sich für den Artikel bedankt. Voll nett.
2: Du kennst Jason Gribb persönlich?
0: Naja, was heißt kennen? Das war vor 1000 Jahren. Der erinnert sich nicht mehr an mich.
2: Den hast du aber schick gemacht.
1: Ja.
2: Jetzt schick die, die kommt gleich.
1: Ja. Ist für heute Abend alles organisiert?
2: Jetzt, Elli, guten Morgen.
3: Morgen.
1: Hallo. Moment, Moment, Moment, Moment, Moment. So, jetzt.
3: Zum Geburtstag viel Glück. Zum Geburtstag viel Glück. Zum Geburtstag, liebe Mama. Zum Geburtstag viel Glück.
4: Ihr seid zu lieb. Und einen Kuchen habt ihr auch gebacken, Mai.
1: Ja, von mir. Aber du musst ihn jetzt auspusten und dir was wünschen.
4: Gut.
2: Alles Gute zum Geburtstag, mein Schatz. Ja.
4: Vielen, vielen Dank.
1: Alles Gute, Mama.
4: Danke, meine Süße.
1: Also, deine Geschenke kriegst du heute Abend.
2: Eva.
1: Also, dein Geschenk. Weil es so groß und so unhandlich ist.
2: Pizza.
1: Entschuldigung.
4: Also, macht es aber wirklich spannend, hä? Ich muss schon wieder, gell? Nicht, dass ich spät in die Arbeit komme. Und den da? Den essen wir nachher alle zusammen. Ha? Pfiat euch.
2: Tee.
1: Schönen Tag dir.
4: Schönen Tag euch.
0: Ist ja groß.
5: Also den Namen Lorenz Schiller haben Sie vorher noch nie gehört?
6: Nein, noch nie.
5: Und Sie haben auch nie vermutet, dass da was nicht stimmt?
6: Aber die letzten Wochen war ja ein bisschen komisch.
5: Wie komisch?
6: Na, anders als vorher.
1: Wie haben Ihr Mann und Sie sich denn eigentlich kennengelernt?
6: Da habe ich noch in Pattaya gearbeitet. Und er und Motorradfreund kommen immer vorbei zu meiner Massage.
1: Und da hat er sich gleich bei Ihnen als Peter vorgestellt?
6: Nein, am Anfang so Mann ohne Namen. Wir haben einen Spaß gemacht. Und nach ein paar Wochen ist er wieder nach Thailand zurück und ist dann geblieben.
5: Und dann?
6: Dann sind wir nach Koh Samui gezogen und geheiratet und zwei Kinder bekommen. Wir haben ein altes Haus gekauft und Wellness-Hotel gemacht mit traditionellen Massagen.
5: Woher hatten Sie dann das Geld?
6: Ich habe ein bisschen gespart und Peter hat geholfen.
1: Was hat er Ihnen eigentlich so erzählt von seinem Leben vorher in Deutschland?
6: Nicht viel. Er hat nicht so gern darüber geredet. Wir wollten nur Urlaub machen. Ich habe nicht gewusst, dass...
5: Was? Was haben Sie nicht gewusst?
1: Ich sage Ihnen mal, was Sie nicht gewusst haben. Dass Ihr Mann Sie 8 Jahre lang belogen hat. Dass er mit Ihnen eine Familie gegründet hat. Obwohl er schon in Deutschland verheiratet war. Sie haben das rausgefunden und deshalb haben Sie gestern wahnsinnig gestritten.
5: Und am nächsten Morgen war er plötzlich tot.
6: Er war mein Ehemann. Ich habe ihn geliebt.
2: Sie und Ihr Mann sind tatsächlich unter den Namen Herr und Frau Bach eingereist.
1: Aber sie bleibt dabei, dass sie vom vorgetäuschten Tod ihres Mannes nichts gewusst hat. Ich trau dir nicht.
5: Wären wir gestern nicht rechtzeitig zur Pension gekommen, dann wäre sie jetzt längst auf und davon.
2: Vielleicht wollte sie wirklich einfach nur zu ihren Kindern zurück.
5: Mag sein, aber ein Motiv für den Mord hätte sie trotzdem. Immerhin war ihr Mann ein Betrüger.
1: Ja, aber in der Pension haben wir weder Spuren von einem Kampf, noch Blutspuren, noch irgendeine mögliche Tatwaffe gefunden.
2: Aber sie war auf dem Hof.
7: Man sollte die Schubkarre noch mal Fingerabdrücke untersuchen. Es gibt kein besseres Gerät, um jemanden an Misthaufen zu fahren.
1: Das ist leider wahr. Caro, wir schicken die Frau Bach noch mal zum Erkennungsdienst für die Fingerabdrücke.
8: Mhm. Ich habe jetzt die Motorradfreunde durchtelefoniert. Nur hat sich der Schiller nie bei denen gemeldet. Vielmehr wirkten die ehrlich geschockt, dass er noch gelebt hat. Aber von Thailand hat er wohl schon damals geschwärmt. Da schau her.
5: Er hatte doch sicher auch ein Konto dort. Sieh doch bitte mal nach, was du darüber rausfindest.
8: Mhm, mach ich. Die Finanzen von der Frau Schiller habe ich auch schon überprüft. Alles Geld von der Versicherung hat sie direkt in den Hof gesteckt. Und auch die Witwenrente war jetzt nicht so hoch, dass sie davon große Sprünge machen könnte. Finanziell wohl doch nicht so rosig.

0: Frau Schiller!
1: Haben Sie die schon mal gesehen?
2: Na, wer ist das?
1: Das ist Pei Lin, die neue Frau von ihrem Mann.
2: Was?
3: Ihr Mann hat seinen Tod vorgetäuscht und mit dieser Frau ein neues Leben angefangen. In Thailand.
2: Das glaube ich nicht.
3: Sie haben geheiratet und es gibt auch zwei Kinder.
1: Jetzt sagen Sie bloß, Sie hätten von all dem keine Ahnung.
2: Na. Hat der mich sitzen lassen wegen einer anderen?
1: Mir scheint, Sie hatten ein richtiges Problem in Ihrer Beziehung.
2: Der Lorenz wollte Kinder und ich konnte keine kriegen. Ich hätte gern adoptiert. Er wollte eigene.
1: Und deshalb wollte er sich von Ihnen trennen.
3: Frau Schiller, das war doch alles abgesprochen. Sie trennen sich, er fängt ein neues Leben an, Sie kriegen das Geld aus der Versicherung, fertig.
2: Nein.
1: Dr. Holster hat es möglich gemacht.
3: 500.000 Euro. Da gab es für den Herrn Doktor sicherlich eine gute Provision.
2: So ein Schmarrn, ich wusste nichts von all dem.
1: Max.
4: Also, beim Bestattungsunternehmen gibt es keinen Hinweis, dass irgendwas faul war am Tod von Lorenz Schiller. Aber eins ist mal aufgefallen. Kurz nach dem ersten Tod von Schiller hat es einen Zahlungseingang beim Bestatter gegeben.
5: 20.000 Euro, Verwendungszweck bekannt.
1: Ha? Von wem?
5: Vom Privatkonto von Dr. Jürgen Holster.
1: Das ist ja interessant. Mhm.
5: Und da ist noch was.
4: Neben der Überweisung an den Bestatter hat der Dr. Holster auch noch 80.000 Euro abgehoben. Zufällig kurz vor dem heimlichen Auswandern von Lorenz Schiller.
1: Bin ich mal gespannt, was Frau Holster dazu sagt.
4: Ja, der Herr Beißel ist schon unterwegs in die Praxis.
5: Super, danke, Max.
4: Passt.
6: Die Fingerabdrücke von der Frau Bach sind ausgewertet. Sag mal, glaubst du, die ist so eine, die sich einfach einen deutschen Mann angelacht hat, um finanziell abgesichert zu sein?
4: Ja, das ist ja so das typische Vorurteil. Vielleicht steckt was ganz anderes dahinter.
6: Ja, vielleicht waren sie einfach nur ganz normal ineinander verliebt.
4: Genau, das könnte auch sein. Hm. Die hat der Ding hingestellt.
6: Philipp Hartmann.
4: Genau.
7: Lotte, seit ich dich kenne, schmeißt du hier den Laden. Da musst du doch irgendwas bemerkt haben von einem manipulierten Tod.
8: Ich hab dir doch schon gesagt, dass der Schiller nicht bei uns in der Praxis gestorben ist.
6: Gibt's noch was?
7: Ja, dein Vater hat dem Bestatter 20.000 Euro überwiesen von seinem Privatkonto. Und zwar kurz vor dem vermeintlichen Tod von Lorenz Schiller. Und dann hat er noch mal 80.000 Euro in bar abgehoben. Ist doch kein Zufall.
8: Ich wüsste nicht, warum mein Mann das getan haben soll. Und um sein Privatkonto, da habe ich mich nicht gekümmert.
7: So viel Geld. Gab es da irgendeine Anschaffung, eine größere, die er in bar bezahlt hat?
8: Da fällt mir nichts ein.
7: Da muss es einen Zusammenhang gegeben haben zwischen dem Bestatter, dem Jürgen und dem Lorenz Schiller. Da müsst ihr was bemerkt haben.
6: Ich war doch vor 8 Jahren gar nicht da.
7: Sondern?
6: Ja, in Heidelberg beim Studium. Ich kenne ja den Lorenz Schiller gar nicht.
7: Ja, okay, das war's. Danke.
8: Tut mir leid, Benedikt, dass wir dir jetzt gar nicht helfen konnten.
7: Ich bräuchte noch meine Krankenakte.
6: Ja, sicher. Die Mama sucht sie raus, dann können Sie einen Blick reinwerfen.
7: Meine Krankenakte und die Krankenakte von Lorenz Schiller im Original. Und zwar in meinem Büro. Danke.
6: Caro, gibt's was Neues? Wie man's nimmt. Auf der Schubkarre waren zwar jetzt jede Menge Fingerabdrücke von Gitte Schiller, aber keine von Pei Lin.
9: Ach, schade, das habe ich mir fast gedacht. Mhm.
6: Dafür habe ich von den thailändischen Kollegen erfahren, dass dieses Wellnesshotel von der Pei Lin wohl eher so ein Zuschussbetrieb ist.
9: Ha, wissen wir, mit welchem Geld die das bezuschusst haben? Mhm. Hast du was über das thailändische Konto von Lorenz Schiller rausgefunden?
6: Nee, das ist anscheinend auch ziemlich kompliziert. Wobei da jeden Moment was kommen müsste. Ah, und das Handy von Lorenz Schiller ist auch frisch aus der KTU zurück. Samt der gesicherten Rohdaten. Jede Menge Nachrichten und viele, viele, viele, viele Fotos.
9: Wahnsinn.
6: Ja, ich gehe das gleich alles mal durch.
9: Danke.
6: Sag mal, hast du morgen Abend dann mal Zeit, dass wir zusammen ins Fitnessstudio gehen und danach einen trinken?
9: Gerade ist echt. Ich muss meinen Sohn morgen vom Kindergeburtstag abholen. Der Mann will auch mal wieder ein bisschen Zeit zu zweit, aber beim nächsten Mal versprochen.
6: Man muss ja auch mal was für sich tun.
9: Wahnsinn.
6: Tja.
7: 20.000 Euro Schweigegeld für den Bestatter, damit der Betrug vom Dr. Holster gedeckt ist.
1: Und die 80.000 in bar gingen wohl direkt an Lorenz Schiller.
7: Und der hat sich mit der Peilin in Thailand ein neues Leben aufgebaut, als Peter Bach.
3: Die Caro hat was rausgefunden. Ein Jahr, nachdem Lorenz Schiller sich nach Thailand abgesetzt hat, hat eine Serie von Bareinzahlungen auf sein thailändisches Konto begonnen. Monatlich 999 Euro, Jahr für Jahr.
7: Und wer hat das einbezahlt?
3: Wissen wir nicht, weil unter 1.000 Euro musst du dich bei einer Bareinzahlung nicht ausweisen.
1: Was ein Euro ausmachen kann.
3: Die Bareinzahlungen enden allerdings mit dem Tod von Dr. Holster.
7: Da schau her.
1: Dann hat Schiller von Dr. Holster über die Jahre richtig viel Asche bekommen. Aber wofür?
3: Das ist die Frage. Aber ich habe so eine Idee, wer uns da weiterhelfen kann.
1: Wir wissen, wie Sie sich Ihr Wellness-Hotel finanziert haben. Da ist regelmäßig Geld reingeflossen.
8: Das Geld war von Peter.
3: Und Sie haben sich nie gefragt, wo das Geld hergekommen ist? 1.000 Euro im Monat.
1: Sie haben wirklich nicht mitbekommen, dass er Dr. Holster erpresst hat?
8: Ich weiß nichts von Erpressen.
3: Und womit er ihn erpresst hat, das wissen Sie natürlich auch nicht.
8: Nein, um das reicht jetzt. Kann ich endlich mit meinen Kindern telefonieren?
7: Und?
1: Schwierig. Aus der ist nichts rauszubekommen. Und von der Erpressung will sie nichts gewusst haben. Aber selbst wenn, wissen wir immer noch nicht, wer Schiller ermordet hat.
7: Ja. Was haben Sie da?
1: Ach ja, die sind für Sie, die Akten, die Sie wollten. Die hat die Praxis vorhin abgegeben.
7: Sehr gut. Das ist meine, das ist die von Schiller. Aha. Ah, hier. Ich habe vor Jahren mal einen Bandscheibenvorfall gehabt. Wusste aber nicht mehr genau wann. Und jetzt weiß ich's, hier steht's schwarz auf weiß, vor 8 Jahren.
1: Ja, und?
7: Die Annabelle war damals schon Aushilfe in der Praxis. Hat mir die Termine gegeben, CT, Reha.
1: Schön, aber ich verstehe immer noch nicht.
7: Schau's her. Hier ist mein Datum und da ist vom Schiller.
1: Okay. Ihr Bandscheibenvorfall war also knapp 3 Monate vor Schillers angeblichem Tod.
7: Genau. Und der Schiller war damals auch im Wartezimmer. Das weiß ich, weil er mir die Anglerzeitung vor der Nase weggeschnappt hat.
1: Also war Annabelle Holster zu dieser Zeit in der Praxis?
7: Ja, obwohl sie gesagt hat, dass sie in Heidelberg war wegen einem Medizinstudium.
1: Das heißt, sie kannte Schiller und hat uns angelogen.
7: Genau. Und jetzt schauen Sie her. Das ist meine Akte. Viele verschiedene Farben und Schriftarten. Und das ist seine Akte hier. Eine Schriftart, nur 2 Farben. Die Krankenakte von Lorenz Schiller wurde nachträglich geschrieben.
1: Das ist ja ein Ding.
6: So, wir haben endlich die Anruflisten vom Schiller. Und raten Sie mal, mit wem der zuletzt telefoniert hat.
7: Ich kann mich nur genau erinnern an meinen Bandscheibenvorfall. Da habe ich dich beobachtet, habe mir gedacht, das wäre dann mal eine gute Medizinerin.
1: Sie haben zwar damals studiert, aber während der Semesterferien haben Sie hier in der Praxis mitgearbeitet.
0: Ja, und warum ist das jetzt so wichtig?
1: Weil Sie behauptet haben, dass Sie Lorenz Schiller gar nicht gekannt haben.
7: Lotte, gut, dass du kommst. Schau mal, ich habe dir was mitgebracht. Schau dir das einmal an. Vielleicht fällt dir was auf.
0: Was?
7: Die Krankenakte vom Schiller wurde nachträglich gefälscht.
1: Lorenz Schiller hat ihren Vater erpresst, jahrelang. Wir vermuten, es hat etwas mit einem Vorfall hier in der Praxis zu tun. Und vorgestern ging sein letzter Anruf hierher und hat 3,5 Minuten gedauert.
7: Lotte, ich glaube, es ist jetzt Zeit für die Wahrheit.
8: Er hat nicht genug kriegen können.
7: Ja, was Brisantes hat der gewusst, dass der Jürgen ihm einen falschen Totenschein ausstellt und so viel Geld gibt?
9: Ich habe den Lorenz Schiller falsch behandelt.
8: Nicht Annabelle.
9: Doch, Mama. Mein Fehler damals hat schon genug Unglück angerichtet. Es ging bei dem Schiller eigentlich nur um eine Hepatitis B-Impfung. Aber ich habe vergessen, ihn nach seinen Allergien zu fragen. Und er war auf einen Bestandteil des Impfstoffs allergisch. Er hat sofort massive Atemnot bekommen und der Papa konnte ihn nur in letzter Sekunde retten.
8: Mein Mann. hat dem Schiller offen den Fehler von Annabel gestanden und sich entschuldigt.
9: Wenn das rausgekommen wäre, dann hätte ich nicht mehr studieren dürfen. Ohne Qualifikation, ohne Versicherung. Das hätte das Ende bedeutet. Für mich, aber auch für die ganze Praxis.
8: Zuerst hat der Schiller es darauf beruhen lassen. Aber nach ein paar Wochen kam er wieder und hat uns erpresst. Ich habe gedacht, dass wir mit der Zahlung an den Bestatter und mit den 80.000 an Schiller Ruhe hätten.
1: Das hat ihm aber nicht gereicht. Und deshalb musste ihr Mann jeden Monat weiter bezahlen.
8: Das hat mir mein Mann nicht erzählt. Wirklich. Und vorgestern Abend stand der Schiller nach der Abendsprechstunde plötzlich hier und wollte von mir Geld. Er hat gedroht, alles auflegen zu lassen. Den Behandlungsfehler, den gefälschten Totenschein, alles.
1: Und dann?
8: Verstehen Sie doch. Das wäre das Ende der Praxis gewesen und das berufliche Aus für die Annabel. Und selbst wenn wir gezahlt hätten, es wäre doch immer weitergegangen. Ich wollte, dass das aufhört. Und dann habe ich das hier genommen und zugeschlagen.
7: Ja. Und dann habt ihr ausgerechnet den Schiller noch im Misthaufen von seinem alten Hof eingegraben. Um den Verdacht auf Gitte Schiller zu lenken.
8: Wir wollten die Leiche einfach nur loswerden.
7: Ja, genau.

0: Also Mama, du wartest wahrscheinlich schon sehnsüchtig darauf, was wir dir schenken. Alles Gute zum Geburtstag.
1: Jetzt bin ich aber schon neugierig, was da drin ist.
2: Ja, der Plan war eigentlich, wir wollten mit dir nach Salzburg heute zum Konzert von Jason Gribb.
1: Na, ehrlich? Ja, aber das fällt doch aus, habe ich gelesen.
3: Leider ja.
1: Naja, Hauptsache ihr seid alle da.
4: Hm? Nicht nur wir.
1: Wieso, wer kommt denn noch?
0: War nicht so neugierig, Mama. Moment.
3: Ellie?
4: Na.
3: Dieses Lied ist für dich.

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6: Die Welt blickt gespannt nach San Francisco.
7: It is January 2007.
8: Hello. Am Moscone Center herrscht heute Hochspannung.
9: Ein neuer Paukenschlag von Steve Jobs erwartet.
10: The buzz is building here at the Moscone Center.
11: Steve Jobs is expected to unveil something big.
12: And speculation is running wild.
13: Das Unternehmen hat etwas Großes angekündigt.
14: Apple is working on an iPod with phone functions.
15: Significant product announcement in years.
16: Hey everybody. Willkommen auf der Macworld 2007 im Moscone Center in San Francisco, Kalifornien.

0: das war ein pivotal moment, muss man sagen. Da hat sich die Menschheit fundamental verändert.
1: Is a widescreen iPod with touch controls. Is a revolutionary mobile phone. Is a breakthrough internet communications device.
0: Irgendwie machte es damals doch auch Lust auf eine digitale Zukunft. Damals war die Zukunft noch gut. Oh, ich vermisse es.
1: Are you getting it? This is one device. And we are calling it iPhone.
0: Steve Jobs hatte natürlich eine unglaubliche Energie und Liebe für die Zukunft.
2: Da hat man ja echt gedacht so, wow. Und bald ist es dann so wie in diesen ganzen utopischen Filmen, dass wir hier in irgendwelchen Luftschiffen und mit Drohnen durch die Gegend fliegen.
3: Das iPhone hat die Welt verändert. Buchstäblich jeder benutzt es. Milliarden Menschen.
4: Nichts ist persönlicher. Man schaut jeden Tag stundenlang drauf. Gleich nach diesem Interview checke ich meine Apple Watch und stecke meine AirPods ein. Kaum ein Unternehmen hatte mehr Einfluss auf unser tägliches Leben.
5: Oh, da ist es.
6: Was keiner weiß, man muss das Ding immer bei sich haben.
5: Alles in einem Gerät.
0: Ich glaube, die Digitalisierung hat auf die Zivilisation circa denselben Impact gehabt wie der Buchdruck. Und wir romantisieren den ja total, wenn wir darauf zurückschauen. Nur sollten wir nicht vergessen, dass der Buchdruck als erste Konsequenz nicht Friede, Freude, Eierkuchen hatte, sondern religiöse Kriege.
7: Wir haben schon die Welt verändert, und zwar ohne zu wissen, warum. Wir haben es halt gemacht, weil man das konnte.
8: Apple hat die Welt verändert. Manchmal entschuldige ich mich dafür. Apple wurde zum Monster.
9: Apple became the monster.

0: Sie machen auf eine kleine Erinnerungsfoto, ganz kurz. Please be friendly. Alles drauf. Money, smile. Cool. Danke. Ich bin Hartmut Esslinger, Designer. Meine erste Begegnung mit dem Silicon Valley, da war ich in Helsinki beim Weltkongress für Design und da war ein Apple Computer ausgestellt. Apple II, Apple II. Ein bisschen rumgedudelt, man konnte nicht viel mitmachen. Für trotzdem hat es das Flair. Es war schon faszinierend, dass dieses kleine Ding die ganze Komplexität des Computings drin hatte. Das war der Reiz.
1: Hartmut Esslinger, Gründer und Chef von Frog Design, einer der erfolgreichsten Designgruppen der Welt.
0: Da habe ich aber mal angefangen, Apple zu researchen. Silicon Valley war für mich damals eigentlich noch gar kein Begriff. Natürlich wusste ich, dass hier die Computerindustrie ist. Also es war eigentlich nicht so prominent im Bewusstsein.
2: Das Silicon Valley wurde in einem Jahrzehnt zum Zentrum der Spitzentechnologie.
3: Das Silicon Valley war ein Ort, der allen offen stand. Deshalb habe ich mich damals entschieden, hier zu bleiben. Herkunft, Ausbildung, Alter, Geschlecht, Familie, nichts davon zählte. Nur dein Können.

0: früher zum Autofahren genutzt hat?
1: Ja, klar.
0: Auf so einer Karte ist ja zum Beispiel gar nicht der Stau eingezeichnet. Weiß ich ja gar nicht, wo Stau ist und wo ich besser nicht lang fahre. Ich krieg das nicht wieder so zusammengefaltet, wie es mal war.
1: Albtraum. So.
0: Ja, doch. Geht nicht.
2: Es ist ja immer so, dass wir die technologischen Fortschritte, mit denen wir aufwachsen, eigentlich als selbstverständlich sehen und uns nicht vorstellen können, wie anstrengend es davor war.

0: In den 70ern gab es zwei Arten von Computern. Den Taschenrechner, alle ersetzten damals ihren Rechenschieber damit. Und die riesigen IBM-Computer. Wir nannten sie Mainframes, Großrechner.
1: Damals gab es vielleicht 1000 Computer in den USA.
2: Meine Mutter war Steuerberaterin und da gab es bei uns in der Praxis von meiner Mutter so ein Kienzle-Gerät. Es war ein Computer mit so einem ganz kleinen Laufband, eigentlich ein Terminal, das mit einem Großrechner verbunden war, in dem Fall in Nürnberg. Und dann konnte man da Buchungssätze erfassen und das nach Nürnberg zu einem Großrechner schicken, der das dann in einem Rechenzentrum mit sogenannten Mainframe-Rechnern weiterverarbeitet hat. Und dann kam irgendwann das ausgedruckte Ergebnis per Post.
3: Computer waren große, klobige Metallklötze.
4: Die Büros sahen ja aus wie Folterkammern. Also visuell zwischen einem Gefängnis und einem Büro gab es keine großen Unterschiede visuell. Außer dass die Türen im Gefängnis abgeschlossen waren. Ich als Designer und Steve als Unternehmer, wir sind motiviert, etwas zu verändern. Also wir sehen die Welt, da stimmt was nicht, aber, also Korrektur. Okay, dann machen wir ein Meeting mit Steve Jobs. Dann kamen wir rein, Steve machte die Tür zu. Niemand sonst dabei. Und dann frage ich ihn, was jetzt seine Ziele sind. Ja, 1 Million Computer zu verkaufen. Sage ich, aber da muss er ein bisschen was anderes machen als die Designs, die er schon hat. Und dann sagt er, ja, ich stimme zu, die Designs sind hässlich. Also wir haben halt keine Ahnung hier im Silicon Valley.
5: Hartmut hat eben gleich verstanden, dass man da eben auch in einem Meeting mit Jeans gehen kann, dass man nicht immer einen Schlips umbinden muss.
6: Und die haben gesagt, lass uns mal probieren. Und sagst du, das geht nicht. Ich höre immer nur, das geht nicht. Bei den Amis macht man es einfach.
7: Ich bin Erik Spiekermann. Was bin ich? Gelernter Schriftentwerfer, Typograf, Drucker, was bin ich noch? Autor und Grafiker.
6: Man kann ja sagen, was man will über Amerika, über die Unkultur da. Aber ein bisschen sind sie wie die Kinder. Und Kinder machen eben erstmal. Die kennen noch keine Regeln.

0: I'm Daniel Kottke.
1: Ich bin Daniel Kottke. Wir machen dieses Interview auf meiner Veranda in Palo Alto. Ich war ein Studienfreund von Steve Jobs. Ich liebe Bücher und ich stieß auf eines mit dem Titel Be Here Now, quadratisch mit einem Mandala auf dem Cover von Ram Dass. Ram Dass war eine Ikone der Hippie-Bewegung. Das Buch handelte von seinem Guru in Indien. Ich hatte das Buch auf dem Campus überall dabei und zeigte es allen. Schaut mal, das ist toll. Und Steve war sofort Feuer und Flamme. Dieses Buch über Gurus verband uns sofort. So begann unsere Freundschaft. Ich ahnte nicht, dass er sich zu Hause in Kalifornien mit Elektronik beschäftigte.

0: Er war ehrgeizig, heimlich. Im Frühling 1974 kam Steve nach Weihnachten nicht mehr aus Reed College zurück. Er hatte einen Job bei Atari bekommen, dem boomenden Unternehmen der ersten Videospiele.
1: Computerterminals, die für die meisten Leute über 30 unbegreiflich sind.
2: Das Telespiel in der Grundidee dürfte Ihnen bekannt sein. Das gibt es jetzt in vielen Diskotheken, in Gaststätten. Vielleicht haben Sie auch schon eins zu Hause. Das kann man nämlich auch zu Hause am Fernsehgerät anschließen und kann das dann in der Familie spielen. Ich versuche das jetzt mal alleine. Ist aber gar nicht so einfach. So nach dem Motto, besiege dich selbst. Kommando, Telespiel, ab!
3: Das Silicon Valley, die Wiege der Mikrochips. Sie revolutionierten die Computerindustrie. Hier entstand eine neue Subkultur, der Unternehmergeist. Steve Jobs ist sein Inbegriff. Sein Motto: Wage es, du hast nichts zu verlieren.
0: Es war eine sehr aufregende Zeit in der Elektronikwelt. Im März 1975 wurde der Homebrew Computer Club gegründet, denn in dieser Gegend gab es viele Informatiker. Echte Nerds.
4: Steve Wozniak und Steve Jobs waren ja Freunde. Und Steve war mehr so ein Hangout-Guy damals. Woz war Ingenieur. Und er war bei Hewlett Packard und hat erkannt, dass einfach die Zeit für diese Großmaschinen keinen Sinn mehr macht.
5: Here we have it.
0: Hier ist er. Das ist der Apple I.
5: This is the Apple I.
0: Steve Jobs hatte kaum Anteil daran. Steve Wozniak entwarf den Computer komplett alleine und schrieb das BASIC-Programm.
6: Steve sah sich als Künstler. Alles, was er schuf, hatte künstlerischen Anspruch.
4: Der Treiber für Steve war schon, wie er sagt, okay, eine Delle ins Universum zu machen. A dent in the universe.
0: In dieser Zeit knüpfte Steve eine enge Verbindung zu Kobo und Chino, dem Gründer des Zendo in Los Altos. Die Geschichte, die Coburn erzählt, geht so. Es klingelt abends um 10 an der Tür. Es ist Steve Jobs. Er ist barfuß, hat Löcher in der Jeans, aber er sieht nicht gefährlich aus. Steve sagt, ich bin erleuchtet, sag mir, was ich mit meinem Leben anfangen soll. Und Coburn fragt, woher weißt du das? Steve hat den Apple I mitgebracht, den er nicht entwickelt hat, und zeigt ihn Coburn. Siehst du, ich bin erleuchtet. Wäre Steve noch am Leben, ich hätte das nie erzählt. Es ist peinlich.
4: Woz hat dann im Homebrew Computer Club das Gerät gezeigt. Alle fanden es toll und sagten, ihr könnt es nehmen. Also gibt kein Intellectual Property, nehmt's. Und als sie wieder weg sind, sagt Steve, wir machen eine Company draus.
0: Steve sagte, lass uns eine Platine bauen und sie als Bausatz verkaufen. Der entscheidende Schritt, der alles in Gang brachte, war Paul Terrell, der Gründer des Byte Shops. Er bestellte bei Steve Computer im Wert von $25,000. Steve sagte zu einem der Biografen, ich sah Dollarzeichen. Moment mal, Steve. Was ist mit dem spirituellen Wachstum? Es ging ums Geld. Ich war wirklich verblüfft, als Steve mir sagte, er gründe eine Firma.
4: Und das war die Geburt von Apple.
7: Ich habe mal von der deutschen Firma hätte sich Apfel genannt damals. Die haben alle für doof erklärt. Die mussten doch irgendwie immer was mit Gesellschaft für sonst wie Herstellung sein. Da kommt einmal und nennt so ein Ding nach einem Obst. Das geht doch überhaupt nicht.
5: There's a bite.
8: Also an dem Apple-Symbol fand ich immer die Simplicity unglaublich geil. Als ein sehr simples, aber sehr einprägsames Logo. Wenn man dann älter wird und ein bisschen drüber nachdenkt, dann sieht man natürlich schon auch, dass das der verbotene Biss des Apfels natürlich schon auch irgendwie biblische Züge hat. Und das, also momentan habe ich das Gefühl, das ist eine Form von Prophezeiung, die gerade wahr wird. Ja.
6: Mein Schlüsselerlebnis war im April 1977 auf der ersten West Coast Computermesse. Dort waren ein paar tausend Computerfans wie ich. Es war fast wie eine Feier. Computer wurden Mainstream. Ich sah den Apple II zum ersten Mal. Das hat mein Leben verändert. Ich war verliebt, musste dort arbeiten. Der Computer zog mich zu Apple wie die Motte zum Licht.
9: Als ich diesen Personal Computer sah, so nannte man ihn damals, dachte ich, das wird die Welt verändern.
0: Genau da wurde Steve Jobs zum echten Verkäufer.
10: Steve Jobs war nicht der Ingenieur. Schaltkreise löten, das war Steve Wozniaks Part. Aber er sah voraus, wie wir Computer nutzen werden.
11: In the great tradition of startups, we started Apple because we wanted the product ourselves.
0: Die Vergangenheit, die kannte er. Wir erschaffen die Zukunft.
9: Steve Jobs sagte, der Personal Computer sei ein Fahrrad für den Geist. Ein Werkzeug, mit dem man viel weiterkommt als ohne.
12: Lange wusste niemand, was man mit einem PC anfangen soll. Unangenehme Zeiten.
13: Heimcomputer sind in diesem Jahr der Renner im Weihnachtsgeschäft. Können Sie sich erklären, warum, und haben Sie auch schon mal darüber nachgedacht, sich so ein Gerät anzuschaffen?
14: Nee, bis jetzt noch nicht, und ich habe auch kein Interesse daran, muss ich ganz ehrlich sagen. Ich habe wenig Zeit für solche Dinge, für solche Spielereien.
15: Ich habe keine Verwendung dafür. Also für mich sind die im Moment nicht so interessant.
12: Apple dachte tatsächlich darüber nach, den Computer in die Küche zu stellen, für Rezepte. In der Frühzeit des PC-Geschäfts gab es eine Redewendung. Wir stellen etwas her und um uns herum ist ein großer Zaun. Wir werfen das Ding über den Zaun und wenn draußen ein Massenansturm ausbricht, sind wir auf dem richtigen Weg.
10: Der Apple II gilt als der erste echte Personal Computer. Das erste Gerät, das bei dir zu Hause stand, mit der ersten Killer-App, VisiCalc, der Vorläufer von Excel.
16: Apple Computer, Jahresumsatz im Geschäftsjahr 81-82, 586 Millionen Dollar, 70% mehr als im Vorjahr.
4: Und dann lieferte Apple aber zwei Flops ab. Apple III war eine Katastrophe. Da haben sie die Lisa gemacht, für 12.000 Dollar geplant, viel zu teuer. Und dann auch wieder beschissenes Design. Ist ein bisschen deutsches Fernsehen, ich weiß. Es sah aus wie eine tote Katze auf dem Tisch. Ich wollte die Computer befreien von dem Büro-Image oder Wissenschafts-Image in ein des täglichen Lebens

0: Image. Es ist ein Teil deines Lebens, wie ein Kaffeelöffel.
1: Steve bewunderte Braun.
2: B-R-A-U-N.
1: Deutsches Design.
2: German Design. And I remember when Hartmut.
1: Ich erinnere mich, wie Hartmut weiße Kartonmodelle mitbrachte.
2: White,
1: einen ganzen Raum voll.
2: Electronics.
1: Alles weiß.
2: It was all white.
0: Wir fingen da, das war bereits im Sommer 82. Wir hatten schon angefangen mit diesen Modellen und so weiter. Und diese Idee, es muss groß sein und schwer und oliv, weil der Staub ist ja dreckig, dann sieht man ihn nicht. Und dieses ganze falsche Denken war weg vom Tisch. Und Steve wollte es, aber er konnte es alleine nicht. Ich kannte es alleine schon auch nicht. Ich glaube, dass wir beide zusammen etwas hatten, was uns nicht nur 1 plus 1 ist 2, sondern 1 plus 1 ist 11.
1: Aber die IBM-PCs boomten zu der Zeit. IBM war ein bürokratischer Gigant. Ein Symbol für alles, was in der Branche falsch lief. Dominant, aber nicht innovativ.
0: Ja, das war schon everybody's enemy, also jedermanns Feind. Du brauchst einen Feind.
1: Sie waren der perfekte Gegenspieler für Steve. Er brauchte immer einen Feind. Das hat ihn angetrieben.
3: Steve war ein Visionär. Er konnte in die Zukunft sehen.
4: Die Xerox-Maschine zeigt ihre Morgenpost auf dem Bildschirm.
5: Das sieht interessant aus. Schauen wir es uns mal an.
4: Ein Knopfdruck und die Information wird elektronisch übertragen. Um die Ecke oder um die Welt. Dies ist ein experimentelles Bürosystem im Einsatz im Xerox-Forschungszentrum in Palo Alto, Kalifornien.
6: I first went over there in 1979. And I saw what they were doing with the larger screens, proportionally spaced text, and the mouse.
4: Die Steuerung für den Cursor nennen wir Maus.
6: And it was just instantly obvious to anyone that this was the way things should be.
7: Mit der sogenannten Maus wird ein Pfeil über den Bildschirm dirigiert.
8: Die Maus ist ein Zusatzgerät, mit dem ich auf dem Tisch herumfahren kann. Hier unten ist nämlich eine Kugel drin.
9: Das Geheimnis liegt in diesem kleinen Kästchen, mit dem man über die Platte des Schreibtisches hin und her fährt.
8: Und wenn ich jetzt auf dem Tisch herumfahre, wird diese Kugel bewegt und diese Bewegung wird auf den Bildschirm übertragen.
9: Die gewohnte Tastatur können Sie getrost vergessen und beiseite schieben. Alle Bedienungsanweisungen schütteln Sie sozusagen aus dem Handgelenk.
8: Da ist also ein Pfeil und so wie ich die Maus bewege, bewegt sich auch dieser Pfeil.
6: And so I remember coming back to Apple thinking our future has just changed. This is where we have to go.
10: Ich saß an meinem Schreibtisch bei Xerox, als Steve anrief und sagte: "Du bist ein toller Typ, aber alles was du bisher gemacht hast, ist Mist. Arbeite für mich in der neuen Macintosh Abteilung." Ich ging rüber und sah den Macintosh-Prototyp. Er stand in einem chaotischen Raum. Es war wie in einer Studentenbude. Alle hingen rum und arbeiteten an irgendwas. Das war nicht wie in einer Firma. So etwas hatte ich noch nie gesehen. Aber eines hatten alle gemeinsam. Begeisterung. Alle wollten die Welt verändern. Jeder hatte natürlich eine andere Vorstellung davon, wie.
0: Wir haben überlegt, was ist Apple? Also Apple ist eher weiblich, jung und sportlich. Die Geräte müssen so klein wie möglich sein. Small is powerful.
3: Das Mac-Team war von Steve

0: Handverlesen. Nur 100 Leute. Ein ganzes Gebäude nur für sie. Mit einer Piratenflagge.
1: Die Flagge ist ein Symbol der Rebellion. Wer die Welt verändern will, ist per Definition ein Rebell. Man muss gegen den Strom schwimmen. Steve begeisterte nicht so sehr das, was wir gerade taten, sondern das, was vor uns lag und wie bedeutend das sein könnte. Er hat uns mitgerissen und motiviert. Viele hatten Angst vor ihm, weil er so leidenschaftlich war und so direkt. Steve lief herum, sah deine Arbeit und sagte, das ist Mist. Auch wenn es das nicht war. Er wollte sehen, ob du dafür einstehst.
0: Die Art, wie wir das Produkt auf den Markt brachten, war für Computer völlig neu. Wir hatten einen ganz besonderen Werbespot.
2: Als sie den Spot dem Vorstand zeigten, Totenstille. Alle dachten, dafür zahlen wir nicht, nie im Leben.
3: Aber wir wollten alle etwas erreichen, was über uns hinausgeht, anstatt ein Opfer von irgendwelchen durchschnittlichen Feiglingen zu sein.
4: Steve und ich sahen den finalen Schnitt des Spots. Ich mochte ihn nicht. Da rennt diese junge Frau mit einem Vorschlaghammer. Das war gruselig.
0: Die Skinheads sollten IBM-Nutzer darstellen. Eine Kolonie der Gleichförmigkeit. Keine Kreativität, kein Ausdruck. Alle starrten auf den Big Brother, der IBM symbolisieren sollte.
3: IBM hat ja tatsächlich damals etwas gehabt von vom Big Brother, wie Orwell.
0: Bezahlt lief der Spot nur einmal, beim Super Bowl.
3: Und dann kabumm. Und dann sagt ja auch der Reporter, oh mein Gott, what was that? Have you seen this? These guys are crazy. Have you seen this?
5: On January 24, Apple Computer will introduce Macintosh.
0: Das Jahr 1984 wird anders als Orwells Buch 1984 sein. Der Spot wurde tausende Male in der Presse gezeigt. Da hatten sich die Kosten gelohnt. Ein paar Millionen.
4: Manchmal denke ich an den Werbespot. 1984 sollte nicht wie Orwells 1984 sein. Aber genau das ist eingetreten. Apple will deine Welt kontrollieren. Je mehr du dich in ihre Infrastruktur einkaufst, desto mehr kontrollieren sie dich. Apple wurde zum Monster.
6: Apple, the most valuable company on planet Earth ever.
7: Die großen Tech-Unternehmen werden immer größer.
8: Apple stock touched a record high.
9: Apple ist eine Firma der Superlative. Der Börsenwert war über Jahre der höchste der Welt.
10: Heute ist Apple fast 4 Billionen Dollar wert.
9: Also rein betriebswirtschaftlich ist Apple unter Tim Cook ja so erfolgreich geworden wie nie zuvor.
0: Ich bezeichne Apple oft als die einzige unverzichtbare Luxusmarke. Bei Luxus denkt man oft an Gucci, Ralph Lauren, Hermes und all diese Marken. Aber niemand braucht eine Hermes-Tasche.

0: Apple ist die einzige unverzichtbare Luxusmarke. Wer einmal in diesem Ökosystem ist, kommt nicht mehr raus. Ohne geht es nicht mehr. Es ist ein unverzichtbarer Luxus, eine einzigartige Unternehmenskategorie. Und Apple hat sie erfunden.
1: Wenn ich zum Beispiel mit all meinen Fotos, Lebenserinnerungen, Dokumenten in diesem Ökosystem bin, aber mein altes iPhone ist kaputt, ich muss irgendein neues Produkt kaufen, dann werde ich kein Konkurrenzprodukt kaufen, weil mein gesamtes anderes Ökosystem ist Apple.
2: Das wird bei Apple zu wenig beachtet, diese Abo-Erlöse, die die inzwischen haben.
3: Ich besitze die Inhalte, für die ich zahle eigentlich nicht. Früher war das schon cool. Es kommt ein neues Eminem-Album runter und ich muss zu meiner Mutter gehen und sagen, bitte, bitte, bitte, gibst du mir die Kreditkarte, darf ich das runterladen? Und dann gehörte mir die Musik. Das ist jetzt vorbei. Ich hasse die Servicewelt. Dieses Gefühl, dass man nie etwas wirklich besitzen kann, eigentlich, weil man am Ende immer nur ein Abo zahlt.
1: Das Nicht-Besitzen ist ja total praktisch für die Unternehmen. Also im Nachhinein fragt man sich, wie sie überhaupt jemals etwas verkauft und aus der Hand gegeben haben. Denn wenn ich etwas miete, dann zahle ich monatlich. Das heißt, das Unternehmen hat ein stabiles Einkommen. Und wenn ich nur auf mein Einkommen schaue, dann ist es das weit bessere Modell. Jetzt ist Apple eine von 30.000 Unternehmen, die nur darauf schauen, was Shareholder wollen. Ich sage, Apple ist jetzt weniger wert als unter Steve Jobs, weil Apple unter Steve Jobs immer das nächste größere Ding geliefert hat, weil Apple unter Steve Jobs immer neueste Entwicklungen im Hardware-Bereich betrachtet hat und sie dann zur Perfektion umgesetzt hat.
4: Steve begann das Meeting mit einer Art Segnung, einem Lied, der zweiten Strophe von The Times They Are Changing.
5: Come writers and critics who prophesy with your pens and keep your eyes wide, the chance won't come again. And don't speak too soon, for the wheel's still in spin and there's no telling who that it's naming. For the loser now will be later to win, for the times they are changing.
3: Ich habe Steve Jobs schon wahrgenommen, natürlich durch meinen Vater. Und der hatte schon Guru-Status damals.
4: Es gipfelte in dem Moment, in dem Steve den Computer bat, sich selbst vorzustellen.
5: For the first time ever, I'd like to let Macintosh speak for itself.
4: What it said was, er sagte, hallo.
6: You know, hello.
7: I am Macintosh. It sure is great to get out of that bag. But right now, I'd like to sit back and listen.
4: Ich möchte euch meinen Vater vorstellen, Steve Jobs. Steve weinte, überwältigt vom Moment. Ich habe nie einen längeren Applaus erlebt. Wir gingen zurück ins Macintosh-Gebäude und ein Lastwagen fuhr vor, mit einem Mac für jeden. Wir hatten ihn ja für uns selbst gebaut. Steve Jobs machte etwas Schönes. Er ließ individuelle Etiketten mit dem Namen jedes Mitarbeiters auf die Rückseite kleben. Wenn man reinleuchtet, sieht man meine Unterschrift im Gehäuse. Da ist sie. Steve wollte, dass wir uns als Künstler sehen. Was tun Künstler? Sie signieren ihr Werk. Die Namen der wichtigsten Mitarbeiter sind in jeden ersten Macintosh eingraviert.
0: Was passierte nach der Vorstellung des Macintosh?

0: Wir richteten Testgruppen im ganzen Land ein. Die Teilnehmer waren Führungskräfte. Sie verliebten sich in den Computer, fanden ihn so cool. Und dann die letzte Frage. Würde Ihre IT-Abteilung dieses Produkt kaufen? Und wie aus einem Mund sagten alle, auf keinen Fall.
1: Shit.
0: Wir hatten ein Problem.
1: In trouble.
2: Im Frühjahr oder Mai 85 habe ich meinen ersten Mac gekauft. Und laut Auskunft des Computerhändlers, das habe ich in Stuttgart bei Computerservice Schwarz bestellt, das war der Einzige, der es verkauft hat, bin ich der erste deutsche Privatmann, der so ein Ding gekauft hat. Hab sofort gewusst, dass sich damit mein Leben ändern wird. Denn bislang musste man Schrift immer in der Gegend rumschleppen, also Blei, wie ich hier habe, oder auf Papier oder Anreibebuchstaben. Es war komplex.
3: Diese sogenannten Setzkästen sind gefüllt mit Zentnern von Buchstaben aus Blei. Einzeln werden die von einem Schriftsetzer in dieses Werkzeug, den Winkelhaken, gesetzt. Am Ende wiegt eine Zeitungsseite aus Blei etwa 20 Kilogramm.
2: Und mit diesem kleinen, lächerlichen Mickey-Maus-Gerät, was es ja eigentlich nur war, da waren eben schon einige Schriften drin, die ich ausdrucken konnte. Ich konnte also meine Entwürfe meinem Auftraggeber zeigen, mit einer richtigen Schrift. Das Schöne war eben, ich habe das Ding halt unter, der hat oben so einen Griff mit mir in der Bahn geschleppt. Welchen Computer konnte man schon in der Bahn mitnehmen? Ich bin damit zum Bundespostministerium nach Bonn gefahren, hatte nämlich den Auftrag, für die Formulare und Telefonbücher eine neue Schrift zu machen. Und bin da hingegangen und habe den Herrn gesagt, dass ich ihnen jetzt immer eine Schrift mache und dass man diese Schrift in Zukunft auf solche kleinen Disketten, hatte so eine in der Hemdentasche, in der Republik verteilen kann. Die sind umgefallen vor Lachen. Der Spiekermann, die Schrift in so einer Diskette, das geht doch, das ist doch Lastwagen von Blei. Wie wollen wir das denn machen? Das geht doch überhaupt nicht. Haben mich wirklich ausgelacht. Alle haben gesagt, das kann ja gar nichts werden mit diesem lächerlichen kleinen Ding, wo man auch gar nicht programmieren muss, muss da nur mit so einer Maus Sachen rumschieben. Also die richtigen Computer haben gesagt, wie, da muss man nicht auf schwarzen Bildschirmen grüne Zeichen eingeben mit Double Slash oder Backslash oder so weiter, da muss man nur rumschieben. Das war völlig unseriös.
4: Apple hat die Transformation ins nächste Zeitalter, würde ich sagen, großteils gezündet. Das darf man einfach nicht vergessen.
5: Disketten. They're like Jesus Christ, they died to become the symbol of saving. In meinem Haus waren Disketten der Standard-Datenträger tatsächlich. Das, so alt bin ich, aber ich war sehr klein. Meine Mutter sagte damals, schieb das Fenster nicht zur Seite, sonst wird der Film belichtet.
6: Guten Morgen, meine Damen und Herren. Herzlich willkommen hier in Halle 8 zur Apple Expo.
2: Apple war natürlich damals schon die coole Bude. Microsoft war die langweilige. Und das war, Apple hat das natürlich den Rebellen natürlich sehr herausgestellt, was ja damals auch war.
7: Das erste Quartal 1984 lief gut. Apple sah die Bestellungen und dachte, wir haben einen Verkaufsschlager und fuhr die Produktion hoch. Aber dann brachen die Verkäufe ein. Von erwarteten 80.000 Einheiten auf 5.000 im Monat.
8: Apple verdiente sein Geld noch immer mit dem Apple II. Aber Steve war wie besessen vom Macintosh. Steve sagte ständig, wir brauchen mehr Werbung für den Macintosh. Steve fuhr nach New York zu Andy Warhols Geburtstagsfeier. Den Macintosh hatte er dabei, um die Leute damit zu beeindrucken.
9: Andy Warhol said, "Oh, you must show this to Mac. Andy Warhol sagte, oh, das musst du Mick zeigen. Er war begeistert und dachte, Mick Jagger würde das gefallen. Also brachte Steve am nächsten Tag den Macintosh zu Mick Jaggers Haus. Aber Mick war daran nicht interessiert. Er fragte sich wohl, was soll ich damit? Da kam plötzlich Micks Tochter rein und fragte, was ist das? Er sagte, ach, so ein Computer. Sie war sofort begeistert. Man konnte sie kaum davon wegbekommen. Als Steve das sah, ließ er ihr den Mac einfach da. Computer sind für die nächste Generation. Kinder verstehen sie sofort. Erwachsene brauchen Wochen, Jahre oder ewig.
10: Wie sich das dann so schnell verändert hat zu einer Kommunikationsmedien-, alltagsbegleitenden Maschine, schon beeindruckend, aber auch scary. Junge Menschen heutzutage haben im Schnitt zwischen 4 bis 8 Stunden Bildschirmzeit am Tag. Da telefonieren die nicht, da schreiben die nicht Nachrichten, sondern da wird ziemlich hirnleer hineingestarrt.
11: Ihr Sohn erzählt, dass er oft mehrere Stunden am Tag vorm Computer oder vorm Telespiel sitzt. Finden Sie das normal?
12: Also ich finde es schon gut, denn ich finde, die heutige Jugend ist ja teilweise schon so verdorben und so verroht, dass ich also es gut finde, dass mein Sohn vor dem Computer sitzt, statt auf der Straße sich rumzutreiben und vielleicht einzubrechen, was also heute teilweise ja in diesem Alter schon oft geschieht. Es gibt ja kaum noch Möglichkeiten, dass die Kinder auf der Straße Radfahren können durch diesen Verkehr heutzutage.
10: Ja, unsere Spezies, also die Spezies der Digital Natives, ist mit der Digitalisierung aufgewachsen und sozialisiert worden. Also wir sind so in diesem Übergang vom Analogen zum Digitalen aufgewachsen, sind aber noch nicht, hat noch keine völlig digitalisierte Kindheit.
13: Das Problem ist, glaube ich, nicht, dass man so etwas tut. Das Problem ist nicht mal, wie lange und intensiv man das tut, sondern ob man aus dem wieder herauskommt.
14: Mike? Ja? Sag mal, weißt du eigentlich, wie spät es ist? Ja. Sieh mal zu, dass du bald ins Bett kommst.
13: Ja. Für einige ist das gewissermaßen so ein Zusatzvergnügen oder irgendwann, wenn es ihnen über wird, auch etwas, was man dann sehr schnell loswerden kann. Für andere aber ist es so, dass sie in dieser, und da muss man schon sagen, Sucht, wie auch in anderen Suchten, einfach versinken.
15: Wir sind ja so Videospielkinder. Auch wieder unser Onkel, der uns dann seinen Atari vermacht hat.
16: Und den Amiga hatten wir tatsächlich auch noch mit drin. Also wir haben wirklich sehr viele Spielekonsolen durch. Und ich denke, die Einflüsse sieht man dann auch später in unseren Arbeiten ein bisschen.
15: Hallo, wir sind Christoph Florin, ein Künstlerduo aus Hamburg.
16: Unser Schwerpunkt liegt auf der Malerei und die würden wir als postdigital bezeichnen, weil analoge sowie digitale Prozesse mittlerweile Hand in Hand gehen. Was ich witzig finde, ist, dass unsere Eltern natürlich gedacht haben, okay, die Jungs verbringen da jetzt ganz schön viel Zeit vor. Und wir haben 2015 unsere erste Solo-Ausstellung in Amerika gemacht. Und das Thema unserer Ausstellung war damals Wasted Youth. Das, wo unsere Eltern im Grunde genommen gesagt haben, das ist Zeitverschwendung, das dazu geführt haben, dass wir da unseren Karriereweg drauf aufgebaut haben. Letzten Endes hat es uns dahin geführt, wo wir heute stehen.
17: Anfang 1985 begannen die eigentlichen Probleme. Steve wollte Werbung. Immer mehr und mehr und mehr.
0: Der Mac verkaufte sich nicht, weil er kein Business-Computer war. Wichtige Anwendungen fehlten. Und die Leute standen auf IBM, damals in der Computerwelt der Marktführer. Der Mac war falsch positioniert, hatte die falsche Zielgruppe.
18: Als der Macintosh auf den Markt kam, war er einfach zu teuer. Das konnte kein Massenerfolg werden. Das Produkt war unvorstellbar teuer, auch nach heutigen Maßstäben.
7: Er hatte nur 128 Kilobyte Speicher. So wenig, dass er bei Steves Präsentation auf 512 Kilobyte aufgemotzt wurde. Aber schlimmer, man konnte nichts damit anfangen. Es gab keine Programme. Jeder hat eine Meinung über Steve Jobs als Chef in den 70ern und 80ern. Lief es gut, war er eine Legende. Wenn nicht, ein Albtraum. Er verfolgte seine Vision kompromisslos. In den 80er Jahren hatte Apple ein Regenbogen-Logo. Und Steve Jobs wollte, dass in der Mac-Fabrik in Fremont die Maschinen die Farben des Logos haben. Das war absurd. Aber wer bist du, kleiner Zwerg, ihm zu widersprechen? Er verlangte verrückte Dinge, aber auch geniale. Und als Mitarbeiter wusste man nie, ist das das Genie oder der Wahnsinn von Steve Jobs?
17: Es war wohl das einzige Mal in seinem Leben, dass er dachte, er scheitert. Er wusste nicht, damit umzugehen.
9: Die Macs verkauften sich einfach nicht. Steve und der Vorstandsvorsitzende John Scully stritten, was zu tun sei.
0: In den oberen Etagen von Apple brodelte es. Es war nur noch eine Frage der Zeit.
17: Steve hatte den Draht zum Vorstand verloren.
0: Sie haben ihn gefeuert.
19: Die praktische Seite war, dass er ein Büro bekam, hinten im Lagerhaus. Sehr amerikanisch. Ja, und das war's dann. Da gehst du ja nicht mehr hin. Du hast eine neue Frau und die Frau muss in der Speisekammer schlafen, oder wie? Verstehen Sie einfach, das geht doch nicht. War frivol.
20: At 30, I was out and very publicly out.
9: Es war, als würde einem jemand das Baby aus den Armen reißen. Es hat ihn sehr getroffen.
17: Steves Leben war Apple.
19: Apple war seine Familie. Er war ja Adoptivkind. Und Apple war seine Familie.
20: What had been the focus of my entire adult life was gone, and it was devastating.
9: Er war verzweifelt. Ich hatte Angst, er könnte sich etwas antun.
21: Hallo, mein Name ist Archibald Horlitz. Ich bin mittlerweile 67 Jahre alt. Und habe einen Großteil meines Lebens mit der Firma Apple verbracht. Mein erster Mac, den ich gekauft habe, war ein Mac mit 128 Kilobyte Speicher, wo man schnell merkte, man stößt an gewisse Grenzen. Mein allein so ein Gerät kostete damals schon knapp 10.000 D-Mark. Es gab dann eine größere Variante mit 512 Kilobyte. Habe mir dann den Preis mal dieser Speicherchips geholt und habe festgestellt, das kannst du auch für 400, 500 Mark selber machen. Ich habe dann allen Mut zusammengenommen, habe die alten Chips rausgelötet, die neuen rein, den Mac eingeschaltet und tada. Und das sprach sich rum, weil diese Community, die Apple Macintosh nutzte, war sehr klein und man kannte sich. Wir haben damals in der Studentenbude 70 Quadratmeter Macs zusammengelötet. Da war dann schon eine gewaltige Marge drin. Und dann irgendwann, als das Ganze lief und man dann so fast auf sechsstellige Umsätze im Monat kam, war mir klar, hier ist, glaube ich, eine ganz andere Zukunft für dich angesagt. Wir waren in Berlin und Berlin war sowieso Wild West. Und den heutigen Arbeitsschutzgesetzen und Vorgaben will ich nie wieder ein solches Geschäft gründen und eröffnen können. Da war keine arbeitsplatzgerechte Beleuchtung oder ein ergonomischer Tisch oder Stuhl. Also da wurde genommen, was da ist, und da wurde umgesetzt. Als ich den ersten Händlervertrag mit Apple abgeschlossen habe, gab es keinen Steve Jobs bei Apple.
1: Nach Steves Abgang lief es bei Apple zunächst sehr gut, dank seiner Vorarbeit, vor allem dem Laserwriter. Ein Beispiel für Steves Weitblick. Dieser Laserdrucker war die Lösung, als die Verkäufe einbrachen. 1986 war Apple damit Marktführer in einem boomenden Geschäft, dem Desktop-Publishing. Plötzlich konnte man Broschüren, Newsletter, Einladungen gestalten. Der Mac war endlich nützlich.
2: Desktop-Publishing am Anfang haben, glaube ich, die Kolleginnen und Kollegen im Büro so erlebt, dass es erstmal sehr chauvinistisch war. Also die Sekretärin durfte dann jetzt die Drucksachen machen.
3: Men didn't type.
17: Männer haben nicht getippt damals, nur Frauen.
3: Only women type.
2: Jetzt durfte Frau Renate an ihrem Computer dieses Ding gestalten. Möglichst mit 6 verschiedenen Schriften schön machen. Und das wurde dann gleich gedruckt, also im Hause auf so einem Laserdrucker und im Hause verschickt. Und das war Desktop Publishing.
1: Als Steve und ich uns im Sommer in New York trafen, sprachen wir über seine Zukunft. Er wollte ein neues Unternehmen gründen.
20: Something slowly began to dawn on me. I still loved what I did, and so I decided to start over. I didn't see it then, but it turned out that getting fired from Apple was the best thing that could have ever happened to me.
1: Er wollte einen Erfolg, der bewies, Apples Entscheidung gegen ihn war falsch.
21: Und dann fing er mit Next an.
1: Mit Next wollte Steve keinen Computer für jedermann bauen, aber auch keinen für Unternehmen. Er glaubte, eine Nische gefunden zu haben. Computer für Studenten und Wissenschaftler.
21: Rief er an, freitags trafen wir uns Samstag. Da sagte er, ich brauche Konzepte, weil er hatte schon eine Idee, wie das architektonisch aussah in der Maschine. Da sagte ich, mach mal einen schwarzen Würfel. Okay, dann habe ich halt das ein bisschen gepuzzelt.
7: Er baut diesen brillanten Computer. Ein Würfel, etwa 30 mal 30 Zentimeter. Wunderschön. Für seine Zeit ein Meilenstein. Tim Berners-Lee erfand das World Wide Web auf einem Next-Computer.
15: Ich kann mich noch an den Moment erinnern, wo das erste Mal Internet installiert war und wir da gemeinsam vor der Suchmaschine saßen und denken, wow, die Welt steht uns offen. Aber was geben wir jetzt hier ein? Was wollen wir denn wissen?
10: Damals hatte ich schon das Gefühl, dass durch das Internet dieser Gedanke Friede, Freude, Eierkuchen irgendwie entsteht. Ja, also was ich vielleicht auch von den Sci-Fi-Filmen von meinem Vater noch aus Star Trek kannte. Leute aus dem ganzen Planeten schließen sich zusammen für eine gute Mission.
22: Ich war als Immigrantenkind ziemlich einsam. Und ich fand Gleichgesinnte. Und ich fand Freunde, die physisch über ganz Deutschland verteilt waren, aber mit denen ich plötzlich eine Wellenlänge hatte. Es war damals diese Utopie. Es war offen, es war der Wilde Westen. Und zwar nicht, um Geld damit zu verdienen, sondern um Gutes in die Welt zu tun. Je mehr Menschen dort waren, je mehr Macht dort war, je mehr Business dort war, desto mehr ging es in die Kommerzialisierung, desto mehr wurde alles eingezäunt. und zentriert. Und unsere Daten wurden zentriert und gehörten nicht mehr uns. Und es war plötzlich nicht mehr unser Werkzeug.
8: Der Next war hervorragend. Die Maschine, auf der Tim Berners-Lee das World Wide Web erschuf, läuft noch heute.
7: Aber rückblickend ist klar, und das hätte es damals auch sein müssen, das wird kein Verkaufsschlager. $12,000 für diesen Computer ist absurd teuer. Es war so, als hätte Steve Jobs das Schlechteste aus seiner Apple-Zeit genommen und ohne Widerstand bei Next ausgelebt. Steve hätte das Social-Media-Zeitalter nicht überstanden. Ein heimlich gefilmter Ausraster wäre sofort viral gegangen.
0: Steve Jobs sagte 100-mal am Tag, das ist dumm, schlecht, schrecklich, hässlich. Manchmal warf er auch Dinge nach einem. Bei Next und Pixar hat er mich 5-mal gefeuert. Aber Pixar war von Anfang an ein Riesenspaß. Ich glaube, Steve kaufte Pixar, weil er die Kunst liebte, die Pixar erschaffen konnte.
19: Er hat ja Pixar für 70 Millionen etwa gekauft. Das war so quasi fast sein ganzes Geld. Seine Leute bei Pixar, er hat sie machen lassen. Und hat akzeptiert, dass sie nicht zuhören. Aber er hat erkannt, dass es einfach geniale Leute sind und auch ethisch 100% zuverlässig.
20: Pixar went on to create the world's first computer animated feature film, Toy Story.
3: It was a lot of hard work, and the proof is in the pudding. The thing is wonderful. It's actually very funny too.
19: Okay, da gab es die Premiere unten im China Theater in LA und oben in San Francisco. Und dann kriegst du eine Gänsehaut. Und dann fing das an, also kein Witz. Und nach ein paar Minuten bereits kam ein Schrei und Leute standen auf. Leute haben geweint. Unfassbar. Ja, und dann war Steve Milliardär.
4: Die alte Kultfirma Apple rauscht in den Abgrund.
5: Apple's revenue shrinks by 28%.
23: Der Aktienwert von Apple rauscht in den Keller.
5: The company incurred a loss of $1 billion.
9: Apple scheiterte, weil Steve weg war. Das Unternehmen hatte seine Seele verloren, seine Vision. Apples Prinzip war immer, ein besseres Produkt zu entwickeln. Um 1996 war Windows eigentlich so gut wie der Mac.
18: Ein Apple-Computer aus der Zeit sah eigentlich nicht anders aus als ein normaler PC. Der Unterschied verschwamm und das Unternehmen verlor seinen Charakter. IBM hat es zugelassen, dass das nachgebaut werden konnte. Und Bill Gates war klug genug, diese Software jedem zu lizenzieren, der sie haben wollte. Und für den Moment war das auf jeden Fall die bessere Idee als dieses geschlossene System von Apple. Dagegen war Apple immer ein Zwerg. Also wirklich winzig klein.
24: So als E-Mail. Dann hier oben.
21: Microsoft hatte den Vorteil, dass sie eben das Betriebssystem lizenziert. An Hersteller, die eben kostengünstiger produzieren konnten. Da wurden eben Abstriche gemacht in der Qualität.
24: Ach ja, mit Doppelklick. Jetzt. Nee.
16: Ich erinnere mich daran, dass es mal angeboten worden ist, dass Leute um ihre Frustration, also ein Ventil für ihre frustrierenden Arbeitserlebnisse haben. Es war, dass man an einen Ort kommt, wo man mit einer Baseballkeule einen Computer kaputt schlagen kann.
24: So, jetzt. Ja. Ist ganz aus. Jetzt ist schwarz.
7: In vielen Branchen gewinnt nicht unbedingt die beste Technologie, sondern die, die sich durchsetzt und zum Standard wird.
8: Mit Apple ging es den Bach runter. Das Geld reichte nur noch wenige Monate. Sie suchten verzweifelt nach einem Käufer.
21: Apple war zu dem Zeitpunkt finanziell, technologisch, also in einer Sackgasse gewesen und klebte also, ich sag mal, 5 mm vor der Wand. Also es war klar, Apple brauchte Steve Jobs.
5: Apple steckt in einer tiefen Krise. Es droht die Insolvenz.
23: Der Computerhersteller gilt als praktisch bankrott.
6: So please join with me now and welcome from Apple Computer, Steve Jobs.
8: Das war wie die Auferstehung von Jesus.
11: Your own personal Jesus.
16: Thank you very much for that warm welcome.
21: Allein die Rückkehr von Steve Jobs hat also ein Momentum ausgelöst, wirklich einen Startschuss zu setzen für eine neue Ära. Er hat erstmal natürlich versucht, aus dem Bestehenden heraus Kraft zu schöpfen und hat eben geschickt das Ganze weggezogen von dem technischen Bereich in eine ganz andere Sphäre.
6: Apple is executing wonderfully on many of the wrong things. I found people that can't wait to fall into line behind a good strategy.
18: Am Ende war Steve Jobs ein knallharter Geschäftsmann, der einen wirklich guten Riecher hatte. Er war immer klug genug, die richtige Geschichte zu erzählen.
12: Here's to the crazy ones. The misfits, the rebels, troublemakers.
7: Die Think Different Kampagne hatte das Ziel, sich als Teil dieser verkannten Außenseiter und kreativen Genies zu verstehen. Was für eine Idee. Wir nutzen den winzigen Marktanteil strategisch und sagen, wer zu diesem kleinen Kreis zählt, gehört zu den Rebellen, den Freigeistern, den Genies. Geniales Marketing.
12: And while some may see them as the crazy ones, we see genius. Because the people who are crazy enough to think they can change the world are the ones who do.
7: Sie erfanden Apples Image neu und machten den Menschen Hoffnung, dass etwas kommen würde. Dabei hatten sie nichts.
19: Apple war damals am Ende. Steve wollte, dass ich zurückkomme, aber meine eigene Firma Frog war zu groß. Und wir hatten bei Frog viele Kunden, die waren schon im Konflikt. Microsoft war ein großer Kunde und ja, es ging nicht, aber privat, persönlich habe ich gesagt, ich berate dich, ja. Ich habe ihm dann empfohlen zum Beispiel, dass er mit Microsoft und Bill Gates jetzt Frieden macht. Das war völlig sinnlos.
13: Hallo, ich bin ein Mac.
14: Und ich ein PC.
25: Es gab ja immer eine Weile diese berühmten kleinen Werbefilme, wo der Apple eben so ein cooler junger Typ ist im Pullover und der Microsoft wie so ein langweiliges Arschloch im Anzug, der so rumschleicht und nichts auf die Reihe kriegt.
13: Na, kann es losgehen? Ah, jetzt noch nicht, hab noch viel zu tun. Wie ist dein Plan für heute?
14: Ich mache einen kleinen Film oder vielleicht eine Website, probier meine Kamera aus.
13: Und was ist mit dir?
14: Also, ich muss zuerst noch einige Treiber downloaden, danach lösche ich die Testsoftware von meiner Festplatte und ich muss auch noch Handbücher studieren.
13: Hört sich an, als hättest du viel Arbeit, bevor du loslegen kannst, also ich fange mal an, bin schon ganz aufgeregt. Sag Bescheid, wenn du fertig
14: dann
13: bist.
14: Ja, der Rest von mir ist noch in den anderen Kartons.
9: Microsoft war nie mein Ding. If you can't tell.
21: Also ich erinnere mich an diese Keynote. Ich wusste, entweder passiert jetzt Großes oder Apple ist Geschichte.
1: I happen to have a special guest with me today via satellite downlink. And if we could get him up on the stage right now.

0: die Gefahr, dass Microsoft zum Monopol deklariert wird, war absolut da. Und dann wäre Microsoft zerschlagen worden.
1: Microsoft is buying $150 million worth of Apple stock at market price. It is non-voting shares. And they've agreed.
0: Das war von Microsoft eine Mischung in meinen Augen aus ganz cleverem strategischem Kalkül. Ich halte mal lieber einen Mitbewerber, der sowieso gerade abgekämpft in der Ecke liegt, am Leben, als dass ich mich hier irgendwelchen Monopoldiskussionen stelle.
1: We have to let go of this notion that for Apple to win, Microsoft has to lose. Okay? Because we need all the help we can get.
2: Steve brannte darauf, zu beweisen, dass er ein Unternehmen führen konnte.
3: Aus Fehlern lernt man. Wenn sie dich einmal rausschmeißen, mach sicher, sie schmeißen dich nicht nochmal raus.
4: Steve Jobs erkannte schnell, dass Apple Probleme mit der Lieferkette hatte. Er wollte jemanden mit Erfahrung in der Produktion holen, der die Sache in den Griff bekommen würde. Aber Apple war gerade auf dem Cover von Business Week als ein Unternehmen am Ende. Niemand wollte dort arbeiten. Die erste Wahl war der Logistikchef von Compaq, damals der größte Computerhersteller der Welt. Der sagte nein. Also fragte Jobs dessen Stellvertreter, Tim Cook.
5: Cook wollte nicht zu Apple, aber ein Treffen mit dem visionären Steve Jobs, warum nicht? Und dann zog Jobs ihn in seinen Bann. Cook erzählte später, eine innere Stimme sagte ihm, folge dem Ruf, geh in den Westen. Tim Cook war davor 12, 13 Jahre bei IBM. Wer ihn kennt, weiß, man hat es mit einem Terminator zu tun. Kalt und berechnend.
6: Tim Cook ist geholt worden, um Dinge in Ordnung zu bringen hinter den Kulissen, damit Apple besser funktioniert.
0: Es gab damals in Cupertino das geflügelte Wort, fahre nie in einem Fahrstuhl mit Steve Jobs. Also der Klassiker war, dass Steve Jobs das genutzt hat, die paar Sekunden zu fragen, sag mal, an welchem Projekt arbeitest du? Und wenn du da nicht ganz glasklar antworten konntest, stand der 5 Minuten später vor deinem Schreibtisch und ließ sich das nochmal genau erklären. Und wenn du spätestens da nicht das gut erklären konntest, konntest du direkt dein Köfferchen packen und gehen.
4: Steve Jobs trifft Johnny Ive, um ihn und das Designteam zu feuern. Und Johnny bringt sein Kündigungsschreiben zum Treffen mit. Beide erwarten das Schlimmste. Stattdessen werden sie zusammen Apple verändern und den Lauf der Wirtschaftsgeschichte. Sofort entwickeln sie Prototypen.
6: Steve Jobs hat dann alles auf eine Karte gesetzt, das ganze Geld zusammengekratzt. Das war der letzte Schuss, den er noch frei hatte.
4: Sie holen den Mac zurück. Nach 12 Jahren, aber jetzt für das Internetzeitalter.
7: This is iMac. This is iMac. The whole thing is translucent. You can see into it. It's so cool.
8: They came up with the iMac, right?
4: Sie entwickeln den iMac, den Computer, der Apples Geschichte für immer verändert.
8: Changes Apple's history forever.
0: Also die Leute haben so dreimal hingeguckt, was ist das denn?
4: Sofort wird er ein Riesenerfolg.
2: Einfach toll. Das Produkt hatte wieder Charakter.
4: Steve Jobs, Johnny Ive und Tim Cook. Viele nannten sie das

0: Camelot von Cupertino. Sie hatten einen Hit nach dem anderen. Sie konnten nichts falsch machen.
1: Aber Apple wusste, wenn wir in einen echten Massenmarkt gehen, dann kann sowas nicht in den USA produziert werden. Da fehlt die Infrastruktur, da fehlt die Manpower.
2: Der iMac sieht anders aus. Das bedeutet, dass er anders hergestellt werden musste. Es erforderte eine Kunststoffverarbeitung, die es bislang nicht gab. Niemand wusste, wie das ging. Das nutzt Terry Guo, der Gründer von Foxconn. Er ruft Tim Cook an und sagt, du hast ein Problem? Ich löse es. Terry Guo ist Taiwanese, aber zu dieser Zeit in China wegen der billigen Arbeitskräfte. Terry Guos Vorbild ist Genghis Khan. Und auf genau dessen militärische Effizienz drillt er seine Arbeiter. Terry versteht, der Wert der Zusammenarbeit mit Apple liegt nicht im Profit, sondern im Wissen, das man dabei mitnimmt. Und das machte Foxconn für Jahre zum Hersteller der begehrtesten Produkte der Welt.
3: Am 22. Oktober 2001 kam eine ganz spannende, ganz knappe E-Mail bei mir an. Ich möge doch nach Cupertino kommen zu einer Vorstellung eines Breakthrough Electronic Device.
4: And let me show you. Boom. That's iPod. I happen to have one right here in my pocket, matter of fact. There it is, right there.
1: Es gab ja schon MP3-Player, bevor der iPod auf den Markt kam. Das waren aber Dinger, da musste ich über Tasten irgendwelche Kombinationen reingeben, sehr mühsam zu bedienen von der Benutzeroberfläche.
4: iPod, 1,000 songs in your pocket. We think this is a major, major breakthrough.
5: Als Steve den iPod vorstellte, hatte er ein einfaches Markenversprechen. 1,000 Songs in deiner Hosentasche. Diese Worte haben alles verändert. Steve hatte ein geniales Gespür dafür, was ein Produkt den Menschen bedeuten sollte.
6: Also ich habe ganz viel Playlisten gehabt, vor allem in meiner Jugendphase damals waren wir alle Emos. Also wir haben ganz traurige Musik gehört und ich bin dann immer mit dieser Musik Fahrrad gefahren. Das war für mich eigentlich untrennbar, also Musik hören und Fahrrad fahren. Und das war für mich eigentlich die Höhe meiner Kindheit und Jugend, glaube ich.
7: Als ich meinen ersten iPod hatte, da war es noch so, dass man die Musikvideos teilweise wirklich an einem Nachmittag dann alle runtergeladen hatte, die ich wollte, in MP3 konvertiert. Und dann hatte man teilweise dann eben nicht nur den Song, sondern teilweise auch noch das Gelaber vom Musikvideo. Aber Hauptsache, man hat eben die Musik, die man hören wollte.
2: Die Menschen wollten mit den weißen Kopfhörern gesehen werden. Um zu zeigen, ich habe einen iPod. Denn der iPod war anders als das Radio. Es war deine Musik. Es gab dir Individualität. Das schaffte keine andere Firma.
8: Also das war genau in der Zeit meines Aufwachsens, war schon die Zeit, wo das Luxusdinge waren. Und ich war arm, sehr lange. Das heißt, ich habe nie daran gedacht, ob ein iPod etwas für mich sein könnte. Ja, weil das war einfach was für andere Leute. Das wurde für meine Schicht gar nicht beworben.
9: I hurt myself today.
10: Die Gesundheit von Steve Jobs steht immer wieder im Fokus.
11: Apple doesn't seem to be telling the truth about its health.
9: I focus on the pain.
12: Jemand aus seinem Umfeld deutete an, er hat Krebs.
9: The needle tears a hole.
13: Steve didn't like to talk about
12: it. Steve sprach nicht gerne darüber. Mal öffnete er sich, mal wurde er wütend, wenn ich das Thema ansprach. Er wollte kein Mitleid.
0: Tim Cook bot an, ihm einen Teil seiner Leber zu spenden. Sie hatten dieselbe seltene Blutgruppe. Steve Jobs lehnte ab.
13: Eine Krankheit oder Alter schärft schon den Sinn für Zeit. Und natürlich hatte er nicht mehr viel Zeit.
12: Der Krebs trieb ihn an, noch einmal etwas Großes zu schaffen, bevor das Ende kam. Wir gingen spazieren und er wollte über etwas reden. Aber gleichzeitig wollte er nichts preisgeben. Er sprach in Rätseln. Apple macht gerade die beste Arbeit, die wir je gemacht haben. Ich fragte, was? Kann ich dir nicht sagen.

0: Ja, interessant, wie so Haptik und Sound, wie sich das so einprägt und immer noch so.
1: Ja. Von so meinen Grundschulfreundinnen kann ich noch die Telefonnummern so grob.
2: Okay, warte.
0: Ich glaube, bei uns. Aha.
3: Und in unserer Studenten-WG war hier noch ein Zähler angebracht, damit jeder die Einheiten notieren konnte, um das abzurechnen.
2: Ich kann die von meinem damals besten Freund, die kann ich noch auswendig. Unsere alte Nummer kann ich noch auswendig. Mhm.
1: Also ich habe kein Festnetztelefon in meiner Wohnung.
3: Kunde. Und schon ist kein Knoten mehr drin. Oder doch, da schon wieder.
4: Apple war zur iPod-Firma geworden. Doch im Unternehmen wuchs eine Angst. Wenn Nokia, Motorola, Ericsson oder Siemens einen iPod in ihre Mobiltelefone einbauen, werden die Leute sich für ein Gerät entscheiden. Dann wäre ihr Kerngeschäft in Gefahr. Das, was Apple erst kulturell relevant gemacht hat. Es stand viel auf dem Spiel. Es war existenziell.
5: Das iPhone an sich ist eine wunderbare Erfindung. Also keiner von uns würde jetzt, glaube ich, wieder auf Papierlisten irgendwie schauen, wann der Zug fährt oder die Bahnkarte ausgedruckt mitnehmen wollen.
0: Ich glaube, wir sind beim 4er-iPhone eingestiegen.
2: Es war auch am Anfang so schwer nachzuvollziehen, wie man so viel Geld für so ein Gerät ausgeben kann.
1: Ja, ich hatte schon irgendwo durch auch meine Geräte wie das iPhone das Gefühl, mit diesem Gerät und mit mir kann ich ja jetzt wirklich richtig was bewirken. Ich kann die Welt verändern, ich kann da draußen mehrere 10.000 Menschen erreichen.
5: Was der Kipppunkt war, ist der Moment, ab dem wir die Geräte nicht mehr zum Kommunizieren verwendet haben, sondern eigentlich unsere Aufmerksamkeit von ihnen haben stehlen lassen. Das war, glaube ich, der Kipppunkt. Algorithmische soziale Medien haben dieses Gerät tragischerweise, glaube ich, ziemlich in Verruf gebracht.
1: Also ich vergleiche das immer so gerne mit einem Messer, Social Media und diese Technik. Ne? Mit einem Messer kann ich irgendwie Gemüse schneiden und tolle Gerichte zubereiten. Ich kann mich mit einem Messer aber im schlimmsten Fall auch verletzen. Und genau so ist irgendwo ein iPhone auch ein Tool, mit dem man tolle Sachen machen kann oder auch Sachen, die einem vielleicht sogar selbst schaden.
3: Also es hat dafür gesorgt, dass wir in jeder freien Minute ein elektronisches Gerät in der Hand haben und Nachrichten checken. Und damit hat es uns radikal verändert. Und es ist ein bisschen eine elektronische Fußfessel geworden, weil jederzeit unser Standort abrufbar ist. Wir sind zu einem quantifizierbaren Wesen geworden.
5: Das Best-Case-Szenario ist ziemlich klar. Wir erkennen, dass soziale Medien und auch das Smartphone eigentlich, wie so viele Sachen in der Menschheitsgeschichte war, eine wunderbare Angelegenheit, aber erst ab einem gewissen Alter. Wir haben auch irgendwann mal Kinderarbeit verboten. Alkohol darf man auch erst ab 16 oder 18 trinken. Ja? Glücksspiel ebenso. Ich will damit nur sagen, wir als Gesellschaft kriegen eine neue Technologie, wir übertreiben es und dann korrigieren wir mit Regulatorik und Kulturtechniken nach.
6: Das sind die Apple-Nerds, die immer das neueste Gerät haben wollen.
4: iPhone 2007 werden 5 Millionen iPhones verkauft. 2015 sind es 230 Millionen.
7: Und China wird zum zweitgrößten Markt nach den USA. Apple startete in China zu einer Zeit, als Millionen Chinesen aus der Armut kamen. Das iPhone wird zum sichtbaren Zeichen. Ich bin jung, ich bin wohlhabend oder auf dem Weg dorthin. Ich bin also anders. Der Flagship Store in Peking verkaufte täglich 25.000 iPhones. Die Nachfrage war unstillbar. Ein 17-Jähriger ließ sich auf dem Schwarzmarkt ein Organ entnehmen, in einer Gasse, für ein iPad und ein iPhone.
8: Bei dem iPhone-Hersteller Foxconn im chinesischen Shenzhen hat eine Serie von Selbstmorden Arbeitsorganisationen auf den Plan gerufen.
9: Warum wundern wir uns, dass Menschen für Gewinnmargen natürlich so billig wie möglich produzieren und das heißt natürlich so unmenschlich wie möglich?
7: Wer bei Foxconn eine 12-Stunden-Schicht arbeitet, und das ist üblich, darf nicht reden. Lachen wird bestraft. Monotone Routine, Stunde um Stunde, mit nur kurzen Pausen.
9: Wir könnten uns diese Geräte nicht leisten, wenn sie unter menschenwürdigen Bedingungen produziert würden. Und dann ist die Frage, wie groß ist der Preis, den wir für Fairness zahlen wollen?
5: Aber warum sind die Menschen aus China vom Land in die Städte gegangen, um am Ende iPhones zusammenzuschrauben? Weil das für die noch immer ein riesiger Wohlstandsanschritt war.
7: Apple beutet chinesische Arbeiter aus. Ich drehe die Frage um. Warum lässt Peking das zu? Die Antwort: Wissenstransfer. Seit 2008 hat Apple dort 30 Millionen Menschen ausgebildet. Das ist mehr als alle Arbeitskräfte von Kalifornien zusammen. Es gibt keinen Ort auf der Welt, wo Apple in dieser Qualität, dieser Menge und zu diesem Preis produzieren könnte. Außer in China.
10: Ich ahnte es. Es war offensichtlich. Er kam ein letztes Mal zu mir nach Hause. Er sah furchtbar aus. Wir sprachen eine Stunde. Als er ging, musste ich weinen.

0: Es war ein sehr schlimmer Moment, als ich es im Radio hörte, dass er gestorben war. Ich war wie gelähmt.
1: Wie Kennedy, da stirbt die Hoffnung von vielen. Also Kennedy stand ja auch für eine bessere Zeit. Und wenn dann jemand, der dafür steht, zu früh stirbt, ist einfach auch Teil der eigenen Hoffnung gestorben.
0: Als er starb, war es für die ganze Welt ein Verlust. Er hatte so viel verändert, genau wie er es versprochen hatte. Und wenn diese Kraft verschwindet, fehlt etwas. Nicht nur ich vermisse ihn. Die ganze Welt hat etwas sehr Kostbares verloren. Tim Cook war ein hervorragender Hüter von Steves Erbe. Aber er konnte Apple nie wieder zu dem visionären, ja missionarischen Unternehmen machen, das es unter Steve Jobs war.
2: Der Apple-Fan von früher würde jetzt sagen, das Unternehmen ist nicht mehr so cool wie früher. Das geht ja immer mit einem Massenerfolg einher.
0: In der Tim Cook-Ära gab es nur Verbesserungen von bestehenden Produkten, nicht das nächste große Ding.
3: Tim Cook könnte offene Systeme fördern, er könnte Open Source fördern, er könnte Reparierbarkeit seiner Geräte machen, damit wir sie nicht so viel wegschmeißen müssen, er könnte Telefone für die Ewigkeit bauen. Apple könnte das umsetzen, wer, wenn nicht sie?
0: Ich hoffe, dass es Apple weitere 50 Jahre gibt und sie sich noch mal neu erfinden. Eine Welt ohne Apple würde mir das Herz brechen.

0: Der ist eine Maschine.
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5: Na, kommt dir dieser Ton bekannt vor? Wie wär's mit dem hier? Oder vielleicht kennst du diesen Dating-App-Ton? Der Ton verspricht, ein Abend voller unangenehmer Schweigepausen, vielleicht hast du heute Abend den schlechtesten Sex deines Lebens oder aber ein super romantisches Gespräch über die Hip-Hop-Kultur in Karlsruhe. Doch dieser Ton kann auch den Anfang eines Albtraums bedeuten. Denn Treffen über Dating-App-Plattformen enden immer wieder in Überfällen, Raub und schwerster Gewalt.
6: Dann verschaffen sich die beiden Zutritt zu meiner Wohnung.
5: Und eine Gruppe scheint es besonders zu treffen: schwule Männer. Über Apps wie Romeo und Grindr werden sie gezielt in Fallen gelockt.
7: Diese queerfeindlichen Übergriffe sind ja durch besondere Brutalität gekennzeichnet.
5: Wir recherchieren queerfeindliche Dating-Angriffe in ganz Deutschland, sprechen mit Staatsanwaltschaften und Betroffenen. Und wir finden einen Chat, in dem sich mutmaßliche Täter austauschen und ihre Gewalttaten teilen.
8: Hab mein Onkel nur die Kniescheibe rausgeschlagen. Der ist jetzt gehbehindert.
5: Und wir treffen sogar jemanden, der den Chat laut eigener Aussage aufgebaut hat und zu Angriffen motiviert.
9: Ich bin eine kleine, provokante Persönlichkeit gegenüber dem Staat, wenn man so möchte. Ich spiele einfach gern mit dem Feuer.
5: Wir, das sind Lisa, Lena, Tasnim, Alex und ich, Kim. In dieser Folge Team Recherche geht es um queerfeindliche Gewalt. Wir schildern explizite Gewalterfahrungen. Wenn du dich damit nicht gut fühlst, schau dir die Doku lieber nicht oder nicht allein an.

0: Queer Magic ist ein Song von Leopold, der die LGBTQIA+-Community feiert.
1: Ich bin ein queerer Sänger und Performer aus Berlin.
0: Und da treffen wir ihn auch. Falls ihr euch gefragt habt, warum es hier so unpersönlich aussieht, das hier ist nicht seine echte Wohnung. Dort wollte Leopold nicht drehen.
1: Einfach weil das mir gerade sehr schwer fällt, fremde Leute zu mir in die Wohnung zu lassen.
0: Fair. Das ist nämlich genau der Grund, warum wir uns mit Leopold treffen. Wir gehen ein bisschen zurück, wenige Tage vor diesem Interview. Da öffnet Leopold eine Dating-App. Für Leopold ist es noch früh.
1: Ich bin gerade aufgewacht, ich bin noch im Bett. Ich bin auf Grindr unterwegs und Grindr ist eine Plattform, bei der sich Menschen sehr schnell treffen können, auch sehr unverbindlich. Die meisten nutzen es wahrscheinlich schon eher so für schnelle Sex-Dates. Wir schreiben eigentlich nur kurz hin und her, tauschen Bilder aus und dann ist es eigentlich schon relativ schnell klar, dass wir uns treffen wollen. Es war vereinbart, dass wir einfach Spaß haben wollen, also Sex. Und dann hat die Person noch gefragt, ob sie noch einen Freund mitbringen kann, was ich jetzt denke, dass es jetzt für mich jetzt kein Problem ist.
0: Okay, ganz kurz. Ja, viele von euch fragen sich jetzt vielleicht, Fremde direkt beim ersten Date in die eigene Wohnung einladen? Bei Dates über Grindr und Co. ist das nichts Ungewöhnliches. Auch weil es für queere Menschen weniger sichere Orte gibt, an denen sie sich treffen können. Leopold macht sich also noch schnell frisch und dann klingelt es schon.
1: Also ich mache die Tür auf, die kommen die Treppe hoch. Weil ich jetzt eben davon ausgehe, dass es körperlich wird, hatte ich Boxershort und Shirt an.
0: Doch dann kommt alles anders. Wir können die Geschichte nicht hundertprozentig nachprüfen, weil die Ermittlungen noch laufen. Leopold erzählt es so. Er macht die Tür auf. Die Männer kommen rein und einer reißt ihm das Handy aus der Hand. Leopold wehrt sich.
1: Das ist für die andere Person der Grund, dann auf mich einzuschlagen.
0: Mehrere Schläge mit der Faust mitten ins Gesicht.
1: Dann bin ich davon so eingeschüchtert, dass ich wie benommen bin. Und sie fragen nach Bargeld, ob ich Bargeld zu Hause habe. Ich hole mein Geldbeutel raus und ich habe einen 10-Euro-Schein im Geldbeutel. Den gebe ich ihnen und sage, dass ich sonst kein Bargeld zu Hause habe.
0: Ein Mann haut mit Leopolds Bankkarte ab, der andere durchsucht die Wohnung.
1: Ich hatte auch noch Schminksachen von mir auf dem Tisch liegen und auch noch zwei Paillettensachen. Das sieht dann der eine Täter und macht sich darüber lustig. Und dass ich so einer bin, der sich dann irgendwie schminkt und äußert sich dann auch queerfeindlich, dass es ekelhaft ist und spuckt auf meinen Boden. Ich habe mich so geschämt dann in dem Moment und so erniedrigt gefühlt, dann auch da auf diesem Stuhl sitzen zu müssen und mich nicht frei in meiner Wohnung bewegen zu dürfen.
0: Es ist schwer vorstellbar, aber der Täter bleibt stundenlang mit Leopold in der Wohnung.
1: Und dann an irgendeinem Punkt fragt dann der eine, der mich immer auch geschlagen hat und festgehalten hat, fragt mich, ob er einen Kaffee haben kann. Und im Vorfeld fragt er mich, ob die Tassen sauber sind. Das ist es erst im Nachgang so bewusst geworden, dass er sich so vor mir geekelt hat, dass er deshalb gefragt hat, ob die Tasse sauber ist.
0: Dann kommt der andere Täter wieder. Es gab Probleme beim Geldabheben. Deshalb zwingen sie Leopold, online einen vierstelligen Betrag zu überweisen. Erst dann verlassen sie endlich die Wohnung.
1: Sie gehen die Treppe runter und ich schließe die Tür und das ist vorbei. Ich fühle mich nicht mal erleichtert, weil ich das gar nicht fassen kann, was gerade passiert ist.
0: Wie paralysiert ruft er dann die Polizei.
1: Ich erinnere mich auch noch daran, dass der Polizist dann in dem Moment auch zu mir sagt, sie haben nichts falsch gemacht, sie müssen sich da auch nichts vorwerfen. Ne? Das kann passieren und das passiert auch gerade gehäuft.
0: Das, was hier auf den ersten Blick wie ein Raubüberfall in der eigenen Wohnung aussieht, entpuppt sich als mutmaßlich queerfeindliche Hasskriminalität. Und die macht Leopold öffentlich.
1: Es ist einfach so krass, was passiert ist. Aber ich möchte darüber sprechen und möchte das öffentlich machen, damit ich nicht mich dafür schämen muss.
0: Auch Demi und Stuart sehen Leopolds Reel. Sie haben Ähnliches erlebt wie Leopold. Wir treffen uns in einer queeren Galerie in Berlin-Schöneberg. Und by the way, das Gespräch fand vor dem Anschlag auf den CSD statt.
2: Selbst in Berlin wollen wir sagen, das ist ja die offene Stadt. Nein, ist es nicht. Du wirst hier geschlagen, angespuckt. Und das ist mir hier auch passiert, wo ich ganz normal nur Händchen gehalten habe, hier auf der Straße. Wie oft mir schon hinterhergeschrieben worden ist, oder angespuckt worden ist oder ja, getreten.
0: Was bedeutet das für die Community?
1: Das macht unfassbar was mit dem Sicherheitsgefühl. Das sind auch so Gedanken, die mir jetzt nach dem Vorfall durch den Kopf gegangen ist. Wie kann ich mich jetzt noch bewegen?
0: Denn queeres Dating findet ja auch zum großen Teil online statt.
3: Also letztendlich, glaube ich, werden diese Online-Spaces immer da bleiben, weil wir sie einfach brauchen. Aber man wird einfach noch vorsichtiger sein.
0: Das alleine reicht Stuart aber nicht.
2: Ich habe so ein kleines Verteidigungsarsenal.
3: Hast du so ein Set? So
2: ich habe ein Set. Ich habe ein ganz großes Set. Ja, natürlich klassisch, das ist halt sehr, sehr gut. Das kann ich immer empfehlen. Also das ist auch das, wo du wenigstens Probleme hast, ein Pfefferspray. Und dann, was so für die, ich weiß nicht, ob ich das jetzt machen kann. Ne? Oh. Also das ist halt saulaut und das würde ich halt auch immer empfehlen.
0: Puh, ganz schön heavy, dass dieses Equipment jetzt zum queeren Dating gehören sollte.
2: Ganz, ganz wichtig, sage ich immer dazu, wenn sowas passiert, immer versuchen, Beweise zu machen ohne Ende und das dann auch zur Polizei zu geben, auch wenn es teilweise schwieriger ist, aber es ist wichtig auch für die Statistik.
0: Gutes Stichwort. Gibt es eigentlich Zahlen dazu? Laut BKA hat sich die Zahl der angezeigten Straftaten gegen die sexuelle Orientierung in den vergangenen Jahren nahezu verzehnfacht. Das liegt vielleicht auch daran, dass mehr Betroffene Anzeige erstatten. Mehr, aber nicht alle. Laut einer EU-Befragung geht immer noch nur einer von 10 Betroffenen zur Polizei. Und wenn es um Überfälle auf schwule Männer bei Dates geht, finden wir zahllose Schlagzeilen. Aber wie viele Überfälle sind es denn jetzt genau? Das wird uns schon interessieren. Also schreiben wir Staatsanwaltschaften, Kriminalämtern und Polizeidienststellen. Und dann rechnen wir zusammen. Mehr als 70 solcher angezeigten Fake-Date-Überfälle in den vergangenen 10 Jahren. Allein 34 Fälle in 2025. Und du erinnerst dich, nur einer von 10 Betroffenen zeigt die Tat an. Wer macht sowas und warum? Wir haken nochmal nach. Aber einige Fälle sind so aktuell, dass Polizei und Staatsanwaltschaften kaum Infos rausgeben. Also nochmal all das hier durchsuchen. Was wir finden? Hinweise, dass die Täter vernetzt sind und Videos von ihren Taten machen. So antwortet die Generalstaatsanwaltschaft Brandenburg uns auf eine Anfrage.
4: Es gab eine deutschlandweit eingerichtete übergeordnete Telegram-Gruppe, in der Mittäter für konkrete Taten gesucht wurden.
0: Im Urteil eines Falls in Frankfurt-Oder steht:
4: Hierbei wurden auch Videos von einem oder mehreren Tätern gefertigt.
0: In einem weiteren Gerichtsdokument aus Bayern heißt es:
4: Der Angeschuldigte S. beschloss, die weiteren Handlungen mit seinem Mobiltelefon zu filmen.
0: Jetzt müssen wir alles zusammenpuzzeln und ordnen. Und dann finden wir ein Muster. Häufig funktionieren die Überfälle über queere Dating-Apps. Die Täter agieren in Gruppen und sie filmen ihre Taten. Das bestätigt uns auch sie. Ines Karl ist Oberstaatsanwältin in Berlin und leitet dort die Zentralstelle Hasskriminalität. Auf ihrem Tisch landen immer wieder Fälle der Dating-App-Masche.
5: Unsere Arbeitsthese dazu ist, dass hier doch besondere Vorbehalte gegenüber der betroffenen Gruppe auch existieren und dass insbesondere jugendliche Täter eben auch versuchen, sich zu identifizieren über diese gemeinsamen Feindbilder. Man plant auch, wer welche Rolle in dieser Tat eben auch wahrnehmen soll. Und ich glaube, dass das einfach damit zu tun hat, dass viele der Taten ja auch von den Tätern selbst gefilmt werden. Und man sich damit eben auch im Netz dann brüstet.
0: Und dann stoßen wir auf diesen sehr aktuellen Artikel.
4: Prozess um schweren Raub nach Betrug mit Dating-App-Profilen gestartet.
0: In Frankfurt-Oder wird ein Fall verhandelt, bei dem 5 junge Täter mindestens 4 Männer via Dating-Masche überfallen und dabei gefilmt haben. Einer der Betroffenen möchte mit uns sprechen und bringt uns auf eine ganz neue Spur. Lukas ist 35 Jahre alt, heißt eigentlich anders. Er möchte anonym bleiben.
6: Ich habe auch so ein bisschen Angst, dass die Täter irgendwann vielleicht auch Rache nehmen wollen.
0: Dabei fing alles so gut an. Lukas erinnert sich so. An einem Sommertag ist er gerade bei seinen Eltern zum Kaffee und Kekse essen und chattet nebenbei auf Grindr. Und dann ist da dieser sympathische Typ, der Ähnliches sucht wie Lukas.
6: Ich habe zuletzt das Profil gefragt, was er so sucht. Und er hat mir geantwortet, nichts Spontanes. Und es gab einen Reiz für mich, eine Hoffnung, dass ich vielleicht doch eine Beziehung finden könnte.
0: Sie verabreden sich erstmal auf einem Parkplatz.
6: Ich habe mich eigentlich sehr ausgeglichen gefühlt, schon etwas neugierig, aufgeregt, jemand Neues kennenzulernen. Nebenbei habe ich Musik gehört und dazu mitgesungen. Und
0: angekommen wartet Lukas und wartet und wartet. Enttäuscht will er sich schon auf den Weg heimmachen, als sein Date doch noch kommt.
6: Und dann ging eigentlich meine kleine Hölle los.
0: Der Mann setzt sich neben ihn. Doch auf einmal reißt jemand die Fahrertür auf, sprüht ihm Pfefferspray ins Gesicht.

0: Mehrere Hände zerren ihn aus dem Auto.
1: Ich habe Angst vor Schmerzen und zu sterben. Einige Täter drängen mich in die Häuserecke, andere durchwühlen mein Auto. Da liegt meine Brieftasche drin, mein Handy, und sie entsperren mein Telefon und durchforsten es nach Informationen. Und währenddessen brüllen mich mehrere Täter an und bedrohen mich.
0: Wie im Fall von Leopold sagen auch diese Täter, dass sie Geld wollen. Ein Teil der Gruppe fährt mit Lukas Auto los, um etwas abzuheben. Der Rest hält ihn fest. Doch dann geht es den Männern auf einmal um etwas ganz anderes.
1: Einige haben mich gefilmt, erniedrigt, gezwungen, Sachen zu machen. Ich sollte da tanzen, ich sollte da diese vermeintlichen Zugeständnisse machen, wozu mich die Täter gezwungen haben. Und ich sollte das auch selber so sagen, dass ich eben Sex mit Minderjährigen haben wollen würde, und haben mich dabei gefilmt. Die Täter sagen mir, dass sie zu einer Gruppe angehören, die auf der Suche nach Kinderschändern sind. Sie selbst haben sich Pedohunters genannt.
0: Okay, stopp. Den Tätern geht es auf einmal um Pädophilie? Das ergibt doch gar keinen Sinn. Lukas dachte ja, er trifft sich mit einem Erwachsenen. Um das klar zu haben, kurzer Check im Netz, Pädophilie meint die sexuelle Anziehung zu vorpubertären Kindern. Und das hat absolut nichts mit Homosexualität zu tun. Aber diese Männer, die Lukas festhalten, nennen sich Pedohunter. Wir kontaktieren die Anwälte der Täter. Vielleicht möchte uns ja einer der Angeklagten erklären, warum sie Lukas für pädophil halten? Wollen sie nicht. Also fragen wir erstmal sie hier danach.
2: Dahinter steckt eben dieses organisierte, sich auf Plattformen, auf Dating-Plattformen, vor allem queeren Dating-Plattformen, Fake-Profile zu erstellen und dann vor allem queere Personen, die, weil sie queer sind, dann auch als pädophil gedacht werden, in eine Falle zu locken und dann zu gewalttätig zu werden, auszurauben, zu demütigen.
0: Das ist übrigens Rebecca Blum. Die Soziologin forscht an der Universität Marburg zu Rechtsextremismus. Und Lukas ist kein Einzelfall.
2: Da geht es eben um so vermeintliches Pedo-Hunting, wobei das ja erstens keine Pädophilen sind und zweitens das ja eine extreme Form auch von Selbstjustiz ist.
0: Puh, okay. Wir suchen jetzt nach diesen vermeintlichen Pedo-Huntern. Wer sind die? Und was hat deren Kampf gegen Pädophilie mit Schwulen zu tun? Wir wissen ja aus den Akten, die Täter von solchen Fake-Dates machen Videos. Deshalb sucht Lisa jetzt nach Profilen von Pedo-Huntern. Es gibt ganz schön viele Accounts. Vermummte junge Männer, Drohungen, Aufrufe zur Jagd auf Pedos. Und hier dieses Logo, 373, das sehen wir öfters bei Pedo-Huntern. Dazu Hashtags wie Kinderschutz und Anti-Pedo. Scheint eine vernetzte Gruppe zu sein und sie äußern sich queerfeindlich. Dazu später mehr. Auf einem Pedo-Hunter-Profil findet Lisa einen Link, der zu einem Discord-Server der Bewegung 373 führt. Kurz für alle, die es nicht kennen. Discord ist eine Chat-Plattform, aufgeteilt in private Server. Da kann man Nachrichten, Bilder, Videos und so verschicken. Und auf so einem Server steigen wir ein. Also nicht wir, sondern unsere fiktive Kollegin Alina. Als Alina sind wir jetzt Teil der Gruppe mit rund 1500 Mitgliedern. Ab jetzt lesen wir alles mit und machen uns ein Bild davon, wer auf dem Discord-Server so abhängt. Wir stellen uns das ungefähr so vor. Gut, vielleicht hat nicht jeder so eine fancy Tastatur zu Hause. Mal sehen, was die so schreiben.
3: Egal, geh pennen. Die 3 Stunden Schlaf waren nicht genug für die Klausur. Hab Todes verkackt.
4: Was hast du geschrieben?
3: Bio und morgen Englisch.
0: Schlimmer ist nur noch Mathe. Die müssen ganz schön jung sein. Was sie anscheinend nicht davon abhält.
3: Kannst was mitbringen?
4: Schlagring und Springmesser geholt.
3: Geil.
0: Auch auffällig, eine Frage scheint die User sehr zu beschäftigen.
3: Ist das ein Pedo, als 18 ein Mädchen 15 ein Boxerbild zu schicken?
4: Ja.
5: Habe, glaube ich, ein Pedo. Ich gebe mich als 15 aus und er ist 19.
0: Offensichtlich müssen unsere Pedo-Hunter erstmal nachfragen, wer eigentlich Pedo ist. Und dann wird frei gedeutet. Außerdem wollen sie wissen, wo sie Pedos finden können. Und jetzt wird's interessant. Unter anderem wird die junge queere Dating-Plattform U2U empfohlen, um vermeintliche Pädophile zu finden. Immer wieder vermischen User auf dem Server Queerness und Pädokriminalität.
3: Die Homo-Pedos wie mein Onkel. Hat mein Onkel nur die Kniescheibe rausgeschlagen. Der ist jetzt gehbehindert.
5: Weil LGBTQ+ leider dazu tendieren, pädophil zu sein.
0: Wild. Aber anscheinend wollen viele Teil dieser Pedo-Hunter-Bewegung sein. Der Server wächst ziemlich schnell. Was steckt dahinter? Das fragen wir unsere Expertin Rebecca Blum. Sie sagt, dass die erste Pedo-Hunting-Gruppe schon in den 2010ern gegründet wurde.
2: Es war ein russischer Neonazi, der Occupy Pedophilia gegründet hat. Mit dieser Vermischung von männlicher Homosexualität und Pädophilie wurden da gezielt eben männliche Homosexuelle in Fallen gelockt, um sie dann gewalttätig gegen sie zu werden.
0: Okay, und warum wollen vor allem junge Männer Pedohunter sein?
2: Für junge Menschen und insbesondere für junge Männer gehört das ja auch zum Männlichkeitsbild, diese Vorstellung, andere zu beschützen. Gerade Kinder sind die verletzlichsten Personen in unserer Gesellschaft. Und wenn die geschützt werden, ist es ja auch eine Selbstaufwertung, eine Sinnstiftung, die bei den Personen stattfindet.
0: Wie diese Sinnstiftung aussieht, können wir über Wochen hinweg mitlesen. Und die Queerfeindlichkeit?
2: Dass queere Personen, insbesondere homosexuellen Männern, unterstellt wird, dass sie auch pädophil sind. Das ist so eine Erzählung, die schon eine sehr, sehr lange Tradition hat. Ich würde sagen, es kommt von der Vorstellung, dass Heterosexualität das einzig normale, gute, natürliche oder Gottgewollte ist. Und alles andere wird eben als pervers abgewertet.
0: Und es ist eine Erzählung, die sich bis heute gut instrumentalisieren lässt. Zum Beispiel auch von AfDlern.
5: Ich wurde damals auf Twitter für die Aussage gebannt, dass die LGBTQ-Ideologie nur dazu dient, Pädophilie gesellschaftsfähig zu machen. Ich hatte recht.
6: Statt der Pädokita, mit Pädoaktivisten im Vorstand, die Dreijährige mit Trans- und Homosexualität traktieren, lasst Kinder Kinder sein.
0: Also, einige dieser jungen Männer lehnen alles ab, was der Mutter-Vater-Kind-Vorstellung widerspricht. Und sie vermischen Homosexualität und Pädophilie. So wie das auch gerne mal Rechtsextreme tun. Queere Menschen fallen dem zum Opfer. Das bestätigt uns auch der Verfassungsschutz.
6: Bekämpfung von Pädophilie und Kindesmissbrauch stellen dabei klassische Betätigungsfelder von Rechtsextremisten dar, wobei sie oftmals eine Gleichsetzung von Homosexualität und Pädophilie vornehmen.
0: Auf dem Server wird übrigens immer wieder betont, wie unpolitisch das Ganze ist.
7: Keine Organisation, nur eine Bewegung.
4: 373 ist unpolitisch, by the way.
0: Naja. Ich weiß ja nicht. Denn dem gegenüber stehen halt solche Chats.
4: Ich kämpfe aktiv für das Deutsche Reich, also zum Beispiel gegen LGBTQ.
5: Alles Labs, alles Juden, alles Juden. 80% hier sind Nazis.
0: Haben die Behörden solche Pedo-Hunting-Gruppen überhaupt auf dem Schirm? Wir fragen bei den Verfassungsschutzämtern nach.
6: Homosexualität mit Pädophilie gleichgesetzt. Aufrufe innerhalb der rechtsextremistischen Szene. Pädohunting dient in diesem Zusammenhang als Vorwand, die Hemmschwelle zur Gewaltanwendung zu senken. Hohes Maß an Mobilisierungspotenzial für rechtsextremistische Jugendliche und junge Erwachsene.
0: Die Behörden wissen von der Verbindung der rechten Szene und dem Pädohunting. Rechtsextreme werben also mit vermeintlichem Kinderschutz junge Menschen an. So wird Pädophilie und Homosexualität vermischt. Und es passieren Übergriffe auf schwule Männer unter dem Deckmantel des Kinderschutzes. Finden wir das auch auf dem Discord-Server? Wir schauen uns einen der Admins mal genauer an. Wie gesagt, so ungefähr stellen wir ihn uns vor. Und wir nennen ihn ab jetzt Marcel. Diese Nachrichten klingen fast so, als hätte er Angst, dass jemand mitliest.
7: An das LKA und den BND. Wir sind ganz lieb hier. Wir wollen nur eine Gemeinschaft für Demos finden.
0: Und dann schreibt jemand:
5: Stell dir vor, wir landen in einer Doku.
0: Ja, das könnte sein. Und uns entgeht auch nicht, dass Marcel immer wieder rechtsextreme und antisemitische Takes postet.
4: Auf Ex. Ex oder Jude.
5: Ja, Ex-Jude.
0: Oder dieses schicke Bild, ein Hakenkreuz aus Drogen. Oder diese Musikempfehlung. Die Lunikov-Verschwörung, das ist eine Rechtsrockband aus Berlin. Und dann hätten wir da noch diesen Klassiker.
7: Juden regieren die Welt, ist kein Geheimnis.
0: Wir schicken Marcel eine Interviewanfrage, die im Discord-Channel direkt besprochen wird.
7: Leute, ich glaube, ich habe ein bisschen für zu viel Aufmerksamkeit auf mich gesorgt. Sage ich euch, wie es ist. Digga, das Ding ist, selbst wenn, man kann mir nichts vorwerfen. Es gibt nichts, was die gegen mich in der Hand haben.
0: Und guess what? Er sagt wirklich zu.
7: Hi, einen geeigneten Treffpunkt habe ich bereits.
0: Hinter den Koordinaten steckt ein Lost Place in Thüringen. Der sieht wirklich aus, wie man sich so ein Treffen mit sketchy Leuten aus dem Internet im Film vorstellt. Doch, kleiner Downer, Marcel erscheint nicht zu unserem Termin. Er lässt uns buchstäblich im Regen stehen.
8: Okay, ich rufe ihn mal kurz an. Keine Antwort.
0: Tasnim und ich hauen wieder ab. Übrigens, auch auf Discord verschwindet er plötzlich von der Bildfläche, bis diese Nachricht kommt.
7: Lebe war über Nacht in U-Haft. Auf süß.
0: U-Haft? Für eine Nacht? Das kommt nicht oft vor. Sehr ungewöhnlich. Da bleiben wir dran. Dass auf seinem Server immer wieder mit Straftaten geprahlt wird, ist dafür nicht ungewöhnlich. Auf einmal sind wir live dabei, als ein User mit einem mutmaßlichen Angriff auf einen schwulen Mann flext. Wir bekommen auch ein Foto von dem vermeintlichen Opfer. Blut verschmiert.
5: Hier, ich zeig dir, wie der aussah. Der Homo. Hab dir mit einem Totschläger den Schädel eingehauen.
0: Ob dieser Übergriff wirklich so passiert ist, können wir nicht verifizieren. Laut Polizei gibt es keine passende Anzeige dazu. Was wir aber feststellen können, die User teilen Videos ihrer Gewaltakte und fühlen sich irgendwie als Helden dabei. Wie viele von den 1500 Usern auch im Real Life gewalttätig werden, ist schwer zu sagen. Und wie viele wirklich in der Statistik landen, noch schwerer.
8: Das Problem der Kriminalstatistik ist, dass sie ja immer nur das Hellfeld beleuchtet. Wenn es uns gelingt, diese queerfeindliche oder andere menschenfeindliche Motivation nachzuweisen, dann werden diese im Strafmaß auch Berücksichtigung finden. Wir können es nicht einfach unterstellen, sondern wir müssen dann eben wirklich auch harte Fakten anbieten, aus denen sich eine solche Motivation ergibt.
0: Okay, also kurz gesagt, wenn ein Täter zum Beispiel kein homophobes Schimpfwort benutzt, ordnen die Behörden die Straftat nicht als queerfeindlich ein. Nicht angemessen, wenn du mich fragst. Und das sehen auch andere so.
9: Dafür braucht die sensibilisierten Polizeikräfte, die frühzeitig die Marker setzen. Das Gleiche bräuchten die Staatsanwaltschaften, die dort erkennen, es handelt sich um eine queerfeindliche Hasskriminalität unter quasi besonderen Beweggründen.
0: Sophie Koch ist die Queer-Beauftragte der Bundesregierung. Wir treffen uns in Dresden.
9: Selbst wenn es vielleicht nicht oberste Priorität ist bei allem, was gerade ansteht, muss auch diese Bundesregierung zeigen, dass sie die Interessen queerer Menschen ernst nimmt und vor allen Dingen, dass sie die Community schützt, weil das ist gerade die größte Herausforderung, die wir haben.
0: Bisher war das keine Prio der Bundesregierung, obwohl der Hass gegen queere Menschen steigt. Familienministerin Karin Prien beschloss im März dieses Jahres sogar, dass Vielfalt kein staatliches Förderziel sei. Und jetzt gab es einen mutmaßlich islamistischen Anschlag mitten in Berlin, der bundesweit für Aufmerksamkeit sorgte.
10: Hunderttausende Menschen haben gestern den Christopher Street Day in Berlin gefeiert. Doch gegen 22 Uhr nahm das friedliche Fest ein jähes Ende. Ein Auto fuhr im Berliner Tiergarten in eine Menschenmenge. Mindestens eine Frau wurde getötet, 16 Menschen sind verletzt, mehrere von ihnen lebensbedrohlich.
0: Mittlerweile spricht man von 31 Verletzten. Und deshalb fragen wir nochmal beim Familienministerium nach. Vielfalt ist also kein Förderziel? Die Antwort, eine strategische Neuausrichtung sei keine Abkehr vom Engagement gegen Queerfeindlichkeit. Aber man wolle
6: innerhalb des Kinder- und Jugendplans neue Schwerpunkte setzen. Insbesondere bei der mentalen Gesundheit oder der Bekämpfung von Einsamkeit.
0: Aber Sophie Koch nimmt auch Dating-Apps in die Verantwortung.
9: Das Entscheidende ist, glaube ich, hier, wie gut arbeiten zum Beispiel die Plattformen mit der Polizei zusammen, wenn es um die Herausgabe von Daten geht.
0: Wir fragen bei Grindr, Romeo und U2U nach. Was tun Sie, um solche Überfälle zu verhindern? Inwiefern arbeiten Sie mit den Behörden zusammen? Romeo meldet sich nicht. Aber Grindr antwortet, dass sie Ermittlungen von Strafverfolgungsbehörden unterstützen und
6: Sicherheitsstandards durch eine Kombination aus automatisierter Erkennung, Verhaltenssignalen und menschlicher Überprüfung
0: umsetzen. Wie gut das funktioniert, sehen wir ja. U2U wird konkreter. Standardmäßig können Mitglieder über 21 Jahren keinen Chat mit Mitgliedern unter 16 beginnen. Außerdem gäbe es die Möglichkeit zur Profilverifikation. Sophie Koch wünscht sich aber auch eine bundesweite Meldestelle für queerfeindliche Straftaten.
11: Warum gibt es das denn noch nicht?
9: Die Frage kann ich am Ende auch nur dem Bundesinnenministerium wieder weiterleiten oder dem BKA.
0: Muss sie nicht. Machen wir. Wir schicken Mails ans Innenministerium und ans Bundeskriminalamt. Das Bundeskriminalamt äußert sich nicht direkt zu der Forderung einer bundesweiten Meldestelle. Das Bundesinnenministerium auch nicht. Ein Sprecher schreibt, das Innenministerium habe bereits gehandelt, denn es habe eine Handreichung erstellt, die bundesweit wirksam ist. Die soll einheitlich regeln, wie die Polizeidienststellen queerfeindliche Straftaten erfassen. Und dann?
7: Hi, Tasnim. Muss mich entschuldigen. Hab meine gestrige Nacht in U-Haft verbracht und war dadurch verhindert. Wie schaut es mit einem neuen Termin aus?
0: Marcel, der Admin des Discord-Servers, will oder er kann uns doch noch treffen. Das mit der U-Haft konnten wir leider nicht abschließend prüfen. Nur so viel, es gab laut Behörden keinen dokumentierten Haftbefehl gegen Marcel in Thüringen, wo Lisa ihn trifft. Er erscheint vermummt, möchte anonym bleiben. Wofür steht das Netzwerk 373?
7: Ja, es geht halt einfach darum, dass man Gruppenstärke findet, sozusagen, dass man sich zusammen für etwas einsetzt und zusammen probiert, dieses Ziel zu erreichen.
0: Das Ziel? Vermeintlich Pädophile jagen.
9: Kannst du vielleicht einmal für mich definieren, was du unter Pädophilie verstehst?
7: Für mich selber ist Pädophilie in meiner Interpretation das Vergehen an Kindern, das Vergehen an Minderjährigen. Viele bei uns sagen dann, okay, wann wird die 17-jährige Person denn volljährig? Sind das jetzt noch Wochen? Sind das Monate? Oder erst nächstes Jahr? Da entsteht halt so eine Grauzone der eigenen Interpretation.
0: Kurz zur Erinnerung. Pädophilie ist eine Sexualpräferenz, bei der man sich von Kindern angezogen fühlt. Vor der Pubertät. Ja, bei Jugendlichen kann man einen Altersunterschied beim Dating moralisch verwerflich finden, aber pädokriminell ist es nicht. Und auch keine Straftat.
9: Ihr habt ja einen Discord-Server.
7: Korrekt.
9: Da sind wir auch drauf.
7: Dachte ich mir.
9: Auf deinem Server gibt es auch einige Belege dazu, dass Pädophilie falsch verstanden wird. Es gibt schon auch eine ziemlich eklatante Queerfeindlichkeit. Wie kannst du ausschließen, dass Menschen sich treffen und Menschen Gewalt antun, die nichts anderes getan haben, als vielleicht schwul zu sein?
7: Ordentlich was dagegen tun kann ich nicht. Ich meine, ich kann nichts gegen die Radikalisierung dieser Menschen machen, außer mich mit denen auseinanderzusetzen und mit denen zu sprechen.
9: Aber du bietest den Leuten ja die Plattform dafür.
0: Ein Server, nur kurz zur Erinnerung, auf dem sich auch selbst erklärte Kämpfer für das deutsche Reich tummeln.
9: Wo würdest du dich denn so politisch einordnen?
7: Aktuell gar nicht, weil ich weder rechte Politik noch linke Politik aktuell unterstütze. Ich schwebe ein bisschen in der Luft.
9: Zum Beispiel die Website, die du vor ein paar Tagen gebaut hast, da läuft eine Rede von Adolf Hitler.
7: Ich spiele einfach gern mit dem Feuer, so.
9: Ja, aber das muss doch nicht durch Verherrlichung des Holocaust sein und des Zweiten Weltkriegs.
7: Das muss nicht sein, das ist richtig.
9: Deswegen fällt es mir schwer, dir abzunehmen, dass du sagst, ich versuche Radikalisierung zu verhindern. Weil, inwiefern denn?
7: Ist ein guter Punkt. Hast mich ausgespielt.
9: Euer Ziel ist ja, selbst erklärt, Kinder zu schützen und Jugendliche zu schützen.
7: Richtig.
9: Und trotzdem teilst du und auch andere auf dem Server ganz viel, wie viel Drogen ihr nehmt. Wie passt das zusammen, dass ihr 13-Jährige und 14-Jährige auf dem Server habt, angibt, ihr wollt Kinder schützen und gleichzeitig passieren all diese Sachen?
7: Das passt überhaupt nicht zusammen. Also weder vorne noch hinten. Egal, wie man es dreht und wendet, das ist nicht gut. Und du bringst mich gerade wirklich zum drüber nachdenken, ob ich dieses Netzwerk einfach dem Boden gleich mache. Weil das ist nicht das, wofür wir stehen.
0: Marcel zeigt sich reumütig. Und kurz nach unserem Interview sehen wir, dass der gesamte Chatverlauf des Servers weg ist. Hat Marcel also seine Pedo-Hunting-Karriere an den Nagel gehängt? Sieht nicht so aus. Ein neuer Server wird gegründet und er bleibt aktiv. Wir haben uns für diese Recherche gefragt, warum gerade so viele schwule Männer in die Falle gelockt werden und wer dahinter steckt. Dabei hat unsere Recherche einen unerwarteten Turn genommen, hin zu einem Online-Phänomen, bei dem Homosexuelle aufgrund vermeintlicher Pädokriminalität ins Fadenkreuz geraten. Nicht, weil sie wirklich pädophil sind, sondern weil sie für die Täter einfache Feindbilder darstellen und sich damit easy Gewalt legitimieren lässt. Und wir haben herausgefunden, auch Rechtsextreme machen mit einer willkürlichen Definition von Pädophilie und unter der Fahne von Kinderschutz Stimmung gegen queere Menschen. Und sie mobilisieren damit vor allem junge Menschen, die darin Sinnstiftung finden.
8: Dadurch haben wir unglaublich schnelle Radikalisierung und können wirklich nur versuchen, einzelne von diesen sehr jungen Menschen aus diesen Strukturen zu lösen und dadurch zu erreichen, dass sie eben auch wieder in normale Denkmuster zurückfinden und einfach auch wieder empathiefähig werden, was eben im Netz offenbar überhaupt nicht funktioniert.
0: Hinter den Taten stehen ganz verschiedene Personengruppen. Sicherlich sind nicht alle von ihnen rechtsextrem. Und sie handeln aus unterschiedlichen Gründen, die wir nur mutmaßen können. Manche aus Homophobie und Hass, andere aus Geldnot oder auf der Suche nach Anerkennung. Was sie eint, sie nutzen die Orte aus, an denen sich schwule Männer sicher fühlen und auf die sie angewiesen sind.
1: Ich würde weiterhin auch Dating-Apps weiter nutzen, aus dem Grund, dass die Hoffnung zuletzt stirbt.
12: Also letztendlich, glaube ich, werden diese Online-Spaces immer da bleiben, weil wir sie einfach brauchen. Aber man wird einfach noch vorsichtiger sein.
0: Für queere Menschen steht viel auf dem Spiel.
13: dass wir solche Debatten haben wie die Flagge auf dem Bundestag zum CSD, dass sowas überhaupt debattiert werden muss. Das ist natürlich ein Nährboden, auf dem sich dann solche Täter natürlich dann auch sicherer fühlen, sich dann da

0: auszubreiten und solche Taten dann eben auch zu verüben.
1: Mit Folgen.
0: Also ich merke auf jeden Fall, dass es was mit mir gemacht hat, dass ich mich einfach nicht mehr sicher fühle.
1: Und die Politik scheint andere Prios zu setzen. Hey, hier geht's um Bürger, die sich kaum angstfrei bewegen können, Pfefferspray mit sich rumtragen, wenn sie auf Dates gehen und auf Demos für Vielfalt angegriffen werden. Die Politik muss Projekte fördern, die queere Personen in einer Gesellschaft schützt und empowert. Und sie hat die Verantwortung, dem Hass etwas entgegenzusetzen. Aber auch wir als Gesellschaft sind gefragt. Wir sollten Zivilcourage zeigen, queerfeindlichen Hass benennen und verurteilen. Denn dafür ist kein Platz in einer offenen Gesellschaft.

0: Der Umgang mit Sex bei Schwulen sehr offen. Das kann Probleme mit sich bringen.
1: Dass man nicht mehr so wirklich sensibilisiert ist, wo die Grenzen von anderen sind.
2: Das heißt, man wird einfach mal angegrapscht, ohne dass man...
3: Passiert.
2: Ohne, okay.
3: Und wird das Berufsrisiko als Schwuler, das gehört dazu.
0: Sex findet aber auch dort statt, wo klare Regeln fehlen, Drogen im Spiel sind, unterschiedliche Vorstellungen aufeinandertreffen.
4: Dass ich halt oft Sachen gemacht habe, die ich eigentlich gar nicht machen wollte, weil ich einfach nicht dazu stehen konnte, was ich will.
0: Autor Steven findet, über Konsens wird zu wenig gesprochen. Deshalb geht es in diesem Film um Grenzüberschreitungen und Graubereiche beim Sex.
1: Wenn es um sexualisierte Gewalt gegenüber Männern geht, dann ist es noch mal eine Spur schwieriger.
0: Steven hat sich mit Männern getroffen, deren Grenzen überschritten wurden. Und mit Männern, die das gar nicht als Problem wahrnehmen. Braucht die schwule Community eine MeToo-Bewegung?
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7: Bitter fällt gestern Abend. AfD-Anhänger feiern ihren Wahlsieg. Die Stimmung ausgelassen.
8: Danke an alle für eure Gratulation. Aber das haben wir zusammen geschafft.
7: 30 Kilometer weiter in Halle, fast zur gleichen Zeit. Ein linkes Bündnis geht auf die Straße, immer noch mitgenommen vom Wahlausgang am Sonntag.
9: Aufgebracht, enttäuscht.
10: Eher eine Angst, dass einfach unsere Vielfalt und unsere Kultur und ja, das bunte Sachsen-Anhalt verloren geht.
7: Ja, das Ergebnis der Landtagswahlen in Sachsen-Anhalt macht vielen Menschen Angst und andere jubeln. Guten Abend zu Report live aus Mainz. Die AfD ist in Sachsen-Anhalt vom Verfassungsschutz als gesichert rechtsextrem eingestuft. Das hat aber rund 44% der Wähler dort nicht davon abgehalten, sie zu wählen. Und auch wenn noch nicht klar ist, wer Sachsen-Anhalt in Zukunft regieren wird, bleibt die Frage, was bedeutet dieser Rechtsruck für unsere Demokratie? Florian Barth, Daniel Ho, Heiner Hoffmann und David Mailänder sind dieser Frage vor und auch nach der Wahl in Sachsen-Anhalt nachgegangen.
11: Der Morgen nach dem politischen Beben. Die Kulturszene trifft sich in Magdeburg zu einem gemeinsamen Frühstück. Im Mittelpunkt Annegret Labs, Initiatorin eines großen Kulturbündnisses in Sachsen-Anhalt. Trost spenden, zuhören, Mut zusprechen, ein langsames Erwachen aus einer Schockstarre.
12: Wir versuchen jetzt ein Gegenzuorganisieren oder gerade für die freie Szene Auffangnetze zu schaffen. Das wird ja jetzt wichtig. Ich bin DDR-sozialisiert, oppositionssozialisiert. Also ich weiß schon, wie man sich wehren kann. Und ich denke, das müssen wir tun. Und wir müssen viele finden, die sich auch wehren. Das ist jetzt unsere Aufgabe. Und das ist eine Aufgabe, die Kultur übernehmen kann. Und da müssen wir jetzt einfach zusammenhalten.
11: Szenenwechsel. 200 Meter weiter. Daniel Reu, AfD-Landtagsabgeordneter, auf dem Platz vor dem Magdeburger Landtag. Die Erinnerungen an den Wahlsonntag, Jubel und Stolz seiner Partei.
13: Es war ein historischer Abend. Es war fulminant, kaum in Worte zu fassen, als vor allem der Balken der CDU unter 20% war. Es hat noch nie eine solche Abstrafung einer Regierungspartei gegeben, die sich ja mehr als halbiert hat und die Opposition verdoppelt hat. Das

0: Grenzen hinweg stärker nach Mehrheiten gesucht wird.
1: Wer jetzt regiert? Ungewiss. Klar ist nur, die AfD könnte erstmals eine Regierung übernehmen. Die Sorge davor, bei vielen ist sie schon lange da. Magdeburg vor 2 Wochen. Wir sind am Theater.
2: Es ist Zeit, pünktlich.
1: Kurz vor der nächsten Probe. Das Stück heißt Neverland. Eine Geschichte um Peter Pan. Der Theaterintendant führt Regie. Und Tinkerbell, die kleine Fee, wird von einem Mann gespielt. Daniel Ojeda. 8 Jahre war der offen queer lebende Mann hier in Magdeburg fest im Ensemble, ist jetzt zurück für das Theaterstück und macht sich Gedanken, ob er hier angesichts des politischen Klimas noch willkommen ist.
3: Ich glaube, ich werde mich nicht so sicher fühlen, nicht weil der Staat, aber ich glaube, die Leute, die extrem rechte Meinung haben, haben sie so ein bisschen jetzt mehr Courage, sich Rassismus und Hass einfach auf der Straße zu zeigen. Wer nicht weiß und männlich ist, wird untergedrückt. Und das ist ganz schade. Nicht nur für mich als queer Mensch, auch vielleicht für viele Frauen oder viele Männer, die einfach nur anders denken.
1: Das belastet. Für das Theater geht es aber auch um mehr. Die Bedrohung, so sagen sie hier, ist aus ihrer Sicht ganz real. Denn die AfD will die Kunst im Land ganz neu aufstellen.
4: Deutsche Kunst ist Kunst, die sich als deutsche Kunst versteht. Die sich als deutsche Kunst versteht. Kunst, deutsche Kunst ist Kunst, die sich als deutsche Kunst versteht. So. Und wenn sie nicht gern deutsch sein will, wenn sie gegen ihre eigene Identität gerichtet ist, wenn sie Deutschland schlecht macht, Deutschland abfällig darstellt, wie das leider unter vielen linken Kulturschaffenden der gute Ton ist, dann ist das keine Kunst, die nach unseren Maßstäben gefördert werden soll. So einfach.
1: Eine Meinung, die die AfD in Sachsen-Anhalt zur Vorschrift machen will. Auszug aus dem Wahlprogramm.
5: Nicht nur Goethe, Schiller und Kleist, auch Modernes wie Botho Strauß sucht man vergebens. Stattdessen bieten die Theater nur allerseichteste Unterhaltung oder Internationalistisches. Das Grundgesetz verpflichtet uns, auch solche Kunst zu akzeptieren. Das Grundgesetz verpflichtet uns aber nicht, solche Kunst zu fördern.
1: Sätze, die dem Intendanten Sorgen bereiten. 2025 wurde seine Spielstätte Theater des Jahres, hat viele Preise gewonnen. Das Land finanziere ein Drittel des Gesamtbudgets und damit auch die Gehälter seiner mehr als 400 Mitarbeiter mit.
6: Denn was nicht gefördert wird, findet im Theater auch nicht statt. Das heißt, es ist eine Heuchlerei zu sagen, es gebe keine Zensur, es gebe einfach eine ökonomische Zensur. Ich glaube, dass der richtige Begriff wäre Regierungstheater. Und das ist etwas, was in der Vergangenheit schon stattgefunden hat. Das ist etwas, was in unserer heutigen Zeit stattfindet, in anderen Ländern. Lass uns schauen, was zum Beispiel in Ungarn passiert ist in den letzten 15 Jahren. Das existiert und das ist eine große Bedrohung für die Demokratie.
1: Ein Theater kämpft um die Kunstfreiheit und ist damit nicht allein. Dem Bündnis Kulturvielfalt Heimat in Sachsen-Anhalt haben sich seit Januar mehr als 150 Einrichtungen angeschlossen, aus Sorge vor einem Kulturkampf.
7: Gerade die Kunst war ja etwas, was zu DDR-Zeiten auch sehr rigide eingeschränkt wurde in ihrer Freiheit. Und das sehe ich schon vergleichbar, also wenn man es jetzt in diesem Kunstkontext betrachtet. Und dass all das, was wir damals erkämpft haben, Meinungsfreiheit, Kunstfreiheit, weite demokratische Werte, die wir vertreten haben, jetzt plötzlich nichts mehr zählen sollen. Jetzt werde ich plötzlich gefragt, was ich denn gut finde an einer Kunstfreiheit. Na hallo, wo kommen wir da hin?
1: Und doch droht das jetzt Realität zu werden. Die AfD ist stark und zeigt das auch.
8: Es ist ein ganz klarer Regierungsauftrag. Er könnte deutlicher kaum sein. Es ist das beste Ergebnis, was eine Partei in Sachsen-Anhalt seit 1990 erreicht hat.
1: Die große Zustimmung, sagt die Politikwissenschaftlerin Kerstin Völkel, viel nachhaltiger, als viele bisher wahrhaben wollten.
0: Also die AfD ist mittlerweile nicht mehr nur eine Protestpartei. Das sollte man ganz klar sagen. Sie hatten mittlerweile eine starke Anhängerschaft, also eine Stammwählerschaft, die sie sich aufgebaut hat, die auch ganz klar zu den Positionen steht, die die AfD vertritt. Und vielleicht noch ein weiterer Faktor, der hier ergänzt werden kann.

0: kann, ist mit Sicherheit auch, dass es der AfD gelungen ist, gerade in den ländlichen Regionen so eine Art Kümmerer-Image sich aufzubauen. Und das trägt mit Sicherheit zu deren Stärke bei.
1: Bitterfeld am vergangenen Freitag, einer der letzten Wahlkampftermine. Für Daniel Reu von der AfD.
2: Hallo.
1: Die Zustimmung am Wahlstand für den Landtagsabgeordneten, zumindest bei unserem kurzen Dreh, deutlich zu spüren. Dem Politiker, dem in seiner Jugend eine Nähe zum Rechtsextremismus nachgesagt wurde, was er bestreitet, fliegen die Herzen zu.
3: Ich glaube, dass die Leute jetzt an einem Punkt angelangt sind, wo sie nicht mehr diese ganzen Floskeln und Phrasen hören wollen, sondern sie wollen, dass wirklich eine andere Politik gemacht wird.
4: Und wie sieht denn diese andere Politik aus?
3: Na, eine andere Politik gibt's. Wie sieht diese andere Politik aus? Also sie müssen erstmal die Hauptprobleme der Leute sehen.
1: Und da habe die AfD einiges zu bieten auf Landes- und Bundesebene, sagt der Abgeordnete und muss direkt weiter. Der nächste Termin. Ein paar Stunden später, das Familienfest der AfD in Magdeburg. Daniel Reu ist auch da. Was sind die Pläne der AfD fürs Land? Versuch Nummer zwei.
3: Unsere Vision, die haben wir in unserem Wahlprogramm sehr ausführlich niedergeschrieben. Die Vision 26 beginnt hier in Sachsen-Anhalt hin zu einem vollständigen politischen Wechsel. Nicht nur in Sachsen-Anhalt, sondern auch auf Bundesebene.
5: Und liebe Freunde, diese Frau ist mit einem ehemaligen Neonazi verheiratet.
3: Bitte, ja, ich muss hoch.
6: Ja! Hallo!
1: Immerhin, nach der Rede nimmt er sich dann doch kurz Zeit. Ein Gespräch über das, was seiner Meinung nach unter anderem schiefläuft im Land.
3: Wir lehnen den CSD auch deshalb ab, weil dort auch sehr fragwürdige Abnormalitäten zur Schau gestellt werden. Also wenn
1: die Vision, sagt Reu weiter, Deutschland wieder normal und sicher machen, mit hartem Wechsel auch in der Migrationspolitik. Immer unter den Augen der ihm wohlgesonnenen Internetstreamer. Auf einem Familienfest mit einem Spitzenkandidaten, der nicht nur diesen Ort, sondern ein ganzes Bundesland fest im Griff zu haben scheint. Der ihnen Hoffnung macht auf ein besseres Leben. Lange Zeit waren das andere in Sachsen-Anhalt.
7: Ministerpräsident, Sie geloben,
8: dass ich meine Kraft dem Wohle des Volkes widmen.
9: So war mir Gott helfe.
1: Meistens war die CDU die dominierende Kraft. Die Ministerpräsidenten des Landes im Schnelldurchlauf. Nur einer, Reinhard Höppner, war Mitglied der SPD. Die CDU lange an der Macht, auch im Bund.
10: Der Spruch vom Kanzlerwahlverein, CDU, bringt das so ein bisschen auf den Punkt, also dass einfach unterschiedliche Strömungen sich mindestens darauf einigen können, dass es gut ist, dass die Union regiert. Und wenn diese machtpolitische Stabilisierung jetzt wegbricht, weil man eben nicht mehr einen dominanten Anspruch auf Ministerpräsidentenposten hat, auf Kanzlerposten, kann es durchaus sein, dass die Strömungen auseinandergehen. Denn die Strategie der Union, die aus meiner Sicht in Sachsen-Anhalt fulminant gescheitert ist, ist ja auch die Strategie von Friedrich Merz gewesen. Also sprich, hermetische Brandmauer zur AfD.
1: Die Brandmauer, der Unvereinbarkeitsbeschluss, beschlossen im Dezember 2018 auf dem CDU-Parteitag.
11: Die CDU Deutschlands lehnt Koalitionen und ähnliche Formen der Zusammenarbeit sowohl mit der Linkspartei als auch mit der Alternative für Deutschland ab.
1: Eine Brandmauer, die an vielen Stellen bröckelt. In Sachsen-Anhalt auf kommunaler Ebene schon gefallen zu sein scheint. Wir sind in Wernigerode vor 3 Wochen, unterwegs mit Matthias Winkelmann, CDU-Stadtratsmitglied. Neben ihm im Kommunalparlament sitzen aktuell 6 AfD-Vertreter, die drittstärkste Fraktion. Und das offenbar ohne Berührungsängste.
12: Wie halten Sie es denn mit der Brandmauer? Wie ist so die Stimmung im Stadtrat? Wie läuft das hier?
13: Wir arbeiten alle miteinander zusammen. Es gibt sicherlich den einen oder anderen, der ein bisschen Schwierigkeiten mit links oder mit rechts hat. Aber im Großen und Ganzen haben wir dieses Problem hier im Stadtrat von Wernigerode nicht.
1: Ein paar Minuten später, Begegnung mit dem AfD-Kollegen.
13: Ach Mensch, grüß dich, hi. Ne? Ja, ein Kamerateam hier. Ja.
14: Sie haben eben gesagt, das ist ein Kollege von der AfD.
13: Das ist ein Kollege von der AfD, genau.
15: Ja. Tino Böttger, grüß dich. Wir haben eine gute Zusammenarbeit, ja. Also wurde von Anfang an geholfen bei allen Themen, wenn man Fragen hatte.
1: Es ist wie ein Paralleluniversum im Stadtrat. Hallo. Ganz anders als in Berlin, Hallo. Wo die CDU-Parteiführung am Wahlabend die Brandmauer verteidigt.

0: einmütig, sorgfältig vorbereitet.
1: Diese Stärke der AfD führt nicht dazu, dass wir unser Verhältnis zur AfD zu relativieren haben, sondern es muss dazu führen, dass wir umso klarer dieser Politik entgegentreten.
2: Wir arbeiten nicht mit Extremen und vor allen Dingen nicht mit Rechtsextremen zusammen und das aus nachvollziehbaren inhaltlichen Gründen. Wir können nicht mit einer Partei zusammenarbeiten, die raus aus dem Euro will und damit den wirtschaftlichen Niedergang und die Isolation unseres Landes, die Russlandfreunde.
0: Der Tag danach zur Mittagszeit. Wir treffen noch einmal Matthias Winkelmann, der CDU-Stadtrat aus Wernigerode, der mit seiner Generalsekretärin überhaupt nicht einverstanden ist.
3: Die Frau Hoppermann, die auch gestern sehr gut ihre Thesen wieder nachdem die ersten Prognosen gekommen sind, im ZDF und im ARD und sonstigen Medien von sich gegeben hat, wo man merkt, dass sie überhaupt nichts gelernt hat. Aus Sachsen-Anhalt heraus muss man jetzt auch den Leuten in Berlin sagen, kommt aus eurer Blase raus und sprecht mit den Leuten, wo der Schuh drückt. Wenn ich mir das nicht mehr anhöre, dann habe ich ein Riesenproblem.
0: Bitterfeld vor einer Woche. Wahlkampf der Linken mit den sogenannten Silberlocken. Bodo Ramelow, Bundestagsvizepräsident, hofft zu diesem Zeitpunkt noch, eine AfD-Regierung verhindern zu können. Im Notfall irgendwie sogar mit der CDU zu kooperieren.
4: Sie interviewen jemanden, der eine Minderheitsregierung, die erste Minderheitsregierung in Deutschland geführt hat.
0: Das Agieren der CDU, besonders im Wahlkampf, das Ausschließen einer Kooperation mit der Linken, aus seiner Sicht ein strategischer Fehler, der es der AfD leichter gemacht habe, unter anderem ein besonderes Heimatgefühl zu erzeugen.
5: Da wird eine Heimat bewirtschaftet, eine DDR bewirtschaftet, die es nie gegeben hat. Und die AfD bewirtschaftet es, indem sie als Staubsauger agiert und sämtliche bis in die tiefsten rechtsextremen Strukturen hinein alles aufsaugt. Das heißt, nicht einfach die AfD ist faschistisch, sondern in der AfD sind so viele Faschisten, die mittlerweile ganz offen agieren und für die das selbstverständlich ist. Und das Ganze eingeblendet in ein DDR-nostalgisches Gefühl. Das zeigt, dass wir ein Problem haben, ein psychologisches, ein gesamtdeutsches psychologisches Problem.
0: Die Realität nach der Wahl ist, das Label rechtsextrem scheint für viele Wähler nicht mehr abschreckend zu wirken. Eine AfD-Regierung ist zum Greifen nahe. Mit unabsehbaren Folgen, auch für die Sicherheit. Denn eine AfD-Regierung hieße möglicherweise auch ein AfD-Innenminister. Mit automatischer Sicherheitsfreigabe warnt der thüringische Innenminister Georg Mayer. Jetzt müsse man sich schnell vorbereiten.
6: Ein Innenminister hat natürlich Zugang zu den geheimsten Unterlagen, Informationen, zum Beispiel im Bereich Spionageabwehr. Wir wissen, dass die AfD sehr gute Kontakte nach Russland pflegt. Es gibt sogar laufende Ermittlungsverfahren, dass bei Mitarbeitern von Abgeordneten der russische Geheimdienst schon sehr direkt dran war. Wenn diese Informationen abfließen, in die falschen Hände gelangen, dann ist die nationale Sicherheit bedroht.
0: Zurück bei Annegret Laabs und dem Kulturfrühstück, bei dem alle um Zuversicht ringen. Und doch ist klar, einfach werden für sie die nächsten Monate nicht.
7: Erstmal wird es ja dauern, bis so eine Regierungsbildung dann wie auch immer und in welche Richtung auch immer passiert. Das heißt, wir brauchen jetzt eigentlich bundesweit Verbündete. Also das ist tatsächlich das, was wir jetzt aber auch schon merken, dass sehr viele uns ansprechen und sagen, Mensch, wir wollen euch helfen, wir müssen zu euch stehen, wir wissen um die Freiheit der Kunst und Kultur und wollen die erhalten.
0: Sorgen auf der einen, Triumph auf der anderen Seite. Und eine Wahl, die Deutschland noch lange beschäftigen wird.
8: 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Etwa jeder Fünfte in Deutschland raucht. Und das, obwohl die kleine Schachtel Zigaretten mittlerweile bis zu 10 Euro kostet. Es lässt sich also eine Menge Geld mit den Zigaretten machen. Kein Wunder, dass auch Kriminelle hier ein lukratives Geschäft sehen. Doch genau dieser illegale Tabakhandel wird zu einem immer größeren Problem. Heute hat der EU-Rechnungshof dazu einen Sonderbericht veröffentlicht, den Report Mainz schon vorab bekommen hat. Auch hier in Deutschland werden immer wieder illegale Zigarettenfabriken entdeckt. Gottlob Schober hat in einer solchen illegalen Fabrik kurz nach einer Razzia gedreht. Kriminelle Geschäfte im Untergrund und das im Westerwald, wo Anwohner nichts ahnten.
9: Staudt, eine Ortsgemeinde im Westerwald. Rund 1300 Einwohner. Hier treffen wir viele zufriedene Menschen. Die Blumenhändlerin Monika Dudek.
10: Wir sind seit 20 Jahren hier und wir fühlen uns ja wunderbar.
9: Ortsbürgermeister Sven Normann.
11: Darüber hinaus zeichnet unser Dorf einfach auch das Zusammenleben aus. Wir haben eine vielfältige Vereinsstruktur, die Menschen kommen hier gerne zusammen.
9: Und Saskia Ort, Betreiberin eines Tattoo-Studios.
12: Wenn hier irgendwas wäre, würde es auf jeden Fall auffallen und jeder passt auf jeden auf.
9: Ende Mai. Ein dunkler Schatten fällt auf die heile Welt in Staudt. Bei einer Razzia in einem Industriegebiet am Rande der Gemeinde entdeckt der Zoll eine illegale Zigarettenfabrik. Bei dem groß angelegten Einsatz in mehreren Bundesländern wurden insgesamt fast 20 Millionen unversteuerte Zigaretten und 16 Tonnen Tabak beschlagnahmt. Mutmaßlicher Steuerschaden rund 5,4 Millionen Euro. 4 Tatverdächtige wurden festgenommen. Der Zugriff ein Erfolg, auch für ihn. Tino Igelmann, Leiter des Zollkriminalamtes.
13: Wir stellen fest, dass zunehmend auch illegale Herstellungsanlagen in Deutschland hochgenommen werden und die werden hochprofessionell betrieben. Wir sprechen hier in der Tat von organisierten Strukturen der Kriminalität.
9: Wir dürfen exklusiv in der illegalen Zigarettenfabrik bei Staudt drehen und bekommen einen Eindruck, wie die Mafia arbeitet.
14: Hier sieht man die Zigaretten noch. Das ist die Maschine. Ja, und hier laufen sie durch und werden dann verpackt. Alles sehr professionell.
9: In einem Nebenraum ein großes Stromaggregat. So kann die Mafia verschleiern, dass in der Zigarettenfabrik viel Strom verbraucht wird.
14: Das ist eine unabhängige Stromversorgung. Das ist Stromanlage, unabhängig stromversorgt.
9: Verkauft wurden die illegalen Zigaretten schließlich in Packungen mit den Logos bekannter Zigarettenhersteller. Mit der Problematik des illegalen Tabakhandels hat sich der EU-Rechnungshof beschäftigt. In einem heute veröffentlichten Sonderbericht, der Report Mainz vorab vorlag. Der Finne Petri Sarvamaa war federführend daran beteiligt. Nach Erkenntnissen des EU-Rechnungshofs seien in den Jahren 2023 bis 2025 EU-weit 187 Fälle illegaler Tabakverarbeitung aufgedeckt worden.
15: Die wesentliche Veränderung, wir können illegale Produktionsstätten in fast allen Mitgliedstaaten ausfindig machen.
9: Eine der größten illegalen Zigarettenfabriken in Europa wurde 2023 in Spanien hochgenommen. 3 Millionen Packungen mit gefälschten Zigaretten. Aufeinander gestapelt sind sie 56 Mal höher als der Mount Everest. 31 Tonnen Rohtabak wurden sichergestellt. Es kam zu 20 Verhaftungen. Dahinter stand ein organisiertes kriminelles Netzwerk. Dieses erstreckte sich über 6 EU-Mitgliedstaaten und die Ukraine.
15: Die Verlagerung dieses illegalen Tabakhandels aus der Ukraine in die Europäische Union ist eine strategische Entscheidung, da sich dadurch die Lieferketten zum Verbraucher verkürzen lassen. Das Angebot dieser billigeren Produkte stellt ein erhebliches Risiko für die Gesundheitspolitik der EU dar, da Konsumenten günstigere Zigaretten erwerben und folglich mehr rauchen können. Zudem spült dieses Geschäft dem organisierten Verbrechen hohe Summen in die Kassen.
9: Eigentlich ist das Ziel der EU, Steuerhinterziehung zu bekämpfen und die öffentliche Gesundheit zu fördern. Aber der illegale Zigarettenmarkt boomt. Nach Schätzungen der von Ursula von der Leyen geführten EU-Kommission sind rund 9% der konsumierten Zigaretten europaweit illegal hergestellt oder geschmuggelt. Das verursache vor allem Steuerausfälle in Höhe von rund 13 Milliarden Euro jährlich.
15: Wir müssen hier vorsichtig sein, da wir das Gesamtbild nicht wirklich kennen. Ich meine, diese Zahl basiert größtenteils lediglich auf Beschlagnahmungen. Es wäre also wirklich sehr gut, wenn die Kommission endlich handeln und eine einheitliche gemeinsame Methodik entwickeln würde, um das Ausmaß dieses Problems tatsächlich zu ermitteln. Denn es ist gewaltig.
9: Gewaltig sind auch die Probleme der EU. Auf Report Mainz Anfrage